0: Als 400.000 Fans werden erwartet. Venla Beghini reist extra aus Finnland dorthin.
1: Mein Zimmer war gepflastert mit Postern. Und als sie zum ersten Mal in Helsinki waren, war ich vor dem Hotel, wo sie übernachtet haben. Deswegen habe ich gedacht, ne, ich muss auf jeden Fall mal hin, weil nach Finnland werden sie wohl nicht mehr kommen.
0: Zu den Backstreet Boys Konzerten sind in Düsseldorf spezielle Stadtführungen, Schiffstouren und auch 90er-Jahre-Partys geplant. Und so wird das Wetter bei uns in Nordrhein-Westfalen. Tagsüber ziehen in Ostwestfalen Lippe die letzten Schauer aus der Nacht rasch ab. Danach ein Wechsel aus Sonne und Wolken. Die Höchstwerte in Attendorn 16 Grad, Bielefeld 18 und Eschweiler 20 Grad. Morgen am Freitag nach Auflösung von ein paar Nebelfeldern wieder sonnig und trocken. Und das war WDR aktuell.
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3: Achtung, noch immer der Falschfahrer in Bremen auf der B6, Autobahnzubringer Überseestadt zwischen Ut-Bremer Tunnel und der A27. Bremen-Überseestadt kommt Ihnen ein Falschfahrer entgegen. Fahren Sie äußerst rechts und überholen Sie nicht. Auf der B6, Autobahnzubringer Überseestadt zwischen Ut-Bremer Tunnel und der A27 Bremen-Überseestadt ist ein Falschfahrer unterwegs. Vorsicht in beiden Richtungen. Die Autobahn 1 Lübeck-Hamburg, die Norderelbbrücke, ist wegen eines Schwertransports in beiden Richtungen mehrfach kurzfristig gesperrt. Die A4 Dresden-Görlitz ist zwischen Niederseifersdorf und Kodersdorf wegen Wartungsarbeiten bis 5 Uhr in beiden Richtungen gesperrt. Die A24 Hamburg Richtung Berlin ist zwischen Neuruppin Süd und Fehr-Berlin wegen einer Nachtbaustelle bis 6 Uhr gesperrt. Die A29 Oldenburg Richtung Wilhelmshaven ist zwischen Oldenburg-Ohmstede und Kreuz Oldenburg-Nord wegen einer Nachtbaustelle bis 5 Uhr gesperrt. Nochmal die A29 Oldenburg Richtung Ahlhorner Heide, die ist zwischen Waderburg und Großen Kneten wegen einer Nachtbaustelle bis 5 Uhr gesperrt. Die A40 Essen Richtung Dortmund ist zwischen Dreieck Bochum West und Bochum Zentrum wegen Bauarbeiten noch bis Freitag gesperrt. Die Autobahn 643 Mainz Richtung Wiesbaden ist zwischen Wiesbaden-Eppelallee und Schiersteiner Kreuz wegen Brückenschäden bis 5 Uhr gesperrt. Und die B29 Stuttgart Richtung Aalen ist zwischen Winterbach und Schorndorf West wegen eines brennenden Fahrzeugs gesperrt.
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3: Mit Sven Hasenclever am Mikrofon aus dem NDR-Studio in Hamburg. Die Bundesregierung hat einen Aktionsplan beschlossen, um Sozialbetrug zu bekämpfen. Im Fokus steht dabei ein ganzer Komplex. Täter locken Personen aus dem EU-Ausland an, versprechen Job und Wohnung, was dann aber nur zu Scheinbeschäftigung oder Schwarzarbeit und zur teuren Unterbringung in einer sogenannten Schrottimmobilie führt. Dagmar Pepping mit den Einzelheiten.
4: Eigentlich wollte Arbeits- und Sozialministerin Bärbel Baas den Aktionsplan gegen Sozialmissbrauch zusammen mit Innenminister Alexander Dobrindt vorstellen. Aber die SPD-Politikerin musste kurzfristig aus familiären Gründen sämtliche Termine absagen. Als Vertreterin stellte Staatssekretärin Leonie Gebers, die oberste Beamtin im Ministerium von Baas, den Plan vor. Deutschland brauche Arbeitskräfte aus anderen EU-Staaten und werde auch weiter um sie werben, so Gebers.
5: Was aber nicht geht, ist, dass dieses Recht auf Freizügigkeit ausgenutzt wird. Und das ist leider ein Problem geworden, das deutschlandweit in Kommunen auftritt.
4: CSU-Innenminister Dobrindt formulierte es so.
6: Kriminelle Strukturen versuchen sich, den Sozialstaat zur Beute zu machen. Darauf geben wir die Antwort mit dem Aktionsplan mit klarer Kante gegen Sozialbetrüger und organisierte Kriminalität.
4: Seit Jahren bringen Banden Bürger aus ärmeren EU-Staaten wie Bulgarien und Rumänien nach Deutschland. Sie beschäftigen diese Menschen zum Schein oder nur für ganz wenige Stunden und die hergelockten EU-Bürger beantragen hier aufstockende Sozialleistungen, wie die Grundsicherung, das frühere Bürgergeld. Viele dieser Menschen wohnen in sogenannten Schrottimmobilien, heruntergekommenen Häusern und Wohnungen, für die Vermieter überhöhte Mieten verlangen, bezahlt vom Jobcenter. Betroffen sind insbesondere Kommunen im Ruhrgebiet. Ein Geschäftsmodell für die organisierte Kriminalität, betont der Innenminister.
6: Bei Kontrollen, die durchgeführt worden sind von den Ländern, konnte man solche Immobilien identifizieren, die ausschließlich mit Sozialbetrügern besetzt waren. Das sind Menschen, die entweder gar nicht existieren, sondern nur als Name existieren oder unter falschen Namen existieren oder einfach nur zu dem Grunde auch hierher gebracht worden sind, um Leistungen zu erschleichen.
4: Die Bundesregierung hat bereits Maßnahmen auf den Weg gebracht, damit die Kommunen besser gegen Schrottimmobilien vorgehen können. Als letzter Schritt sollen sogar Enteignungen möglich sein. Zudem geht die Bundesagentur für Arbeit mit ihrem neuen zentralen Kompetenzzentrum Leistungsmissbrauch mit 5 regionalen Zweigstellen gegen Missstände und Betrug vor. Außerdem will die Bundesregierung Arbeitgeber, die auf Schwarzarbeit setzen, stärker in Haftung nehmen. Innenminister Dobrindt und die Regierung wollen Tempo machen. Die beschlossenen Maßnahmen des Aktionsplans sollen bis Ende des Jahres umgesetzt werden, lautet das Ziel.
3: Und über den Aktionsplan der Regierung hat mein NDR-Kollege Markus Schubert mit dem Sozialwissenschaftler und Volkswirt Stefan Sell von der Hochschule Koblenz gesprochen. Er hat ihn zunächst gefragt, wie Sozialbetrug mithilfe sogenannter Schrottimmobilien funktioniert, denn diese Immobilien sind ein zentrales Element der Betrugsmasche.
7: Das Geschäftsmodell mit den Schrottimmobilien können Sie eigentlich nur machen, wenn Sie Städte, Regionen haben, wo es ein Überangebot an Wohnraum gibt, Leerstand gibt in größerem Umfang. Und das war in manchen Ruhrgebietsstädten der Fall. Dort stand sehr viel Wohnraum leer. Ja, und dann läuft das Geschäftsmodell so ab, dass diese Häuser zum Verkauf stehen, dann werden die versteigert und dann gibt es die eigentlichen Ausbeuter, die kaufen dann diese Häuser auf, machen nur eine Anzahlung, das ist alles rechtlich möglich und sagen, der ganze Kaufpreis wird dann erst später bezahlt und dann stecken die in die Wohnungen, die werden völlig überbelegt mit Armutszuwanderern aus Südeuropa. Da sind dann irgendwie 10, 15, 20 Leute in der Wohnung und werden auch angemeldet. Und jetzt haben die natürlich kein Geld, sondern die können, wenn sie denn mindestens einen Minijob irgendwo nachweisen, auf dem Papier zum Jobcenter gehen. Mhm. Und das Jobcenter übernimmt ja auch die angemessene Miete. Ja, und dann fließt da auf einmal ganz, ganz viel Geld. Und dann können Sie sich vorstellen, dass die Besitzer dieser Schrottimmobilien, dass die in wenigen Monaten aus einer völlig überbelegten Immobilie ganz, ganz viel Geld, was vom Jobcenter kommt, rausziehen können.
8: Warum gelingt es bisher nicht, diese Fehlverteilungen zu stoppen? Ist denn nicht jede Leistung mit einem Wust an Anträgen und Nachweisen verbunden, ehe etwas bewilligt wird?
7: Ja, da legen Sie den Fehler eigentlich auf die entscheidende Wunde, die übrigens auch gesehen werden muss bei der Interpretation dessen, was jetzt wortreich als Aktionsplan heute durchs Bundeskabinett gegangen ist. Wir haben ein Problem, dass die eine Seite nicht weiß, was die andere Seite weiß und macht. Das heißt, die kommunalen Ausländerbehörden haben keine Informationen über die Information der Sozialhilfestellen, der Jobcenter, des Ausländerzentralregisters. Das läuft alles nebeneinander her und wird auch teilweise durch Datenschutzbestimmungen wird das verhindert, dass man das zusammenführt. Da will man jetzt endlich ran. Das hat man allerdings auch schon vor einigen Jahren gesagt, dass man da ran will. Das wäre auch dringend nötig. Und dann schützt unser Recht tatsächlich, das muss man so deutlich sagen, die richtig schwarzen Schafe. Das regt mich auch immer auf. Also zum Beispiel diese Schrottimmobilien, das sind ja katastrophale Zustände, unter denen die Leute da leben. Und jetzt müsste man denken, da müssen doch die Behörden sich jederzeit Zugriff verschaffen können, um zu kontrollieren, unter welchen Bedingungen da Menschen hausen müssen oder ob die Menschen überhaupt da sind. Aber das ist aus datenschutzrechtlichen Gründen bisher den Kommunen in vielen Fällen gar nicht möglich. Und das will man auch ändern und das ist auch gut so, dass man auch schneller da reingehen kann, um zu gucken, ob da was aus dem Ruder läuft. Aber ich kann nichts anderes als Ihnen sagen, tatsächlich steht Deutschland sich an dieser Stelle wieder mal selber doch sehr im Weg. Ja.
8: Und wenn der Vorhang des Datenschutzes weggezogen ist, haben die Kommunen dann die Mittel und das Personal, um reinzugehen und energischer handeln zu können?
7: So, und jetzt sprechen Sie das eigentliche große Problem an, was sich jetzt auftut. Deswegen werden Sie auch sehen, wird die Politik hier diesen Aktionsplan kann uns vor die Füße werfen, guck mal, wir machen doch was, aber sie werden den nicht groß bewerben, weil das ganze Missbrauchsmodell funktioniert nur, wenn die vielen Menschen, die dort leben in den Schrottimmobilien, wenn die auch auf dem Papier zumindest einen Minijob haben, eine geringfügige Beschäftigung. Und das ist das eigentliche Problem. Die können sich dann nämlich auf die EU-Arbeitnehmerfreizügigkeit berufen. Und das sind ja alles EU-Bürger. Ja. Und dann kriegen sie die nicht mehr, also nicht mehr weg. Ne? Und das will man ändern. Das steht dann im Aktionsplan drin. Man bittet die EU doch endlich dieses Freizügigkeit. Freizügigkeitsrecht restriktiver zu fassen. So, das werden Sie aber, da werden Sie warten drauf können. Und jetzt kommt das, stellen wir uns mal das Schönste vor, es gelingt die EU-Bürokraten zu überzeugen, da muss man jetzt ein bisschen her daran gehen. Was wird denn passieren? Sie müssen trotzdem natürlich, und das ist auch rechtsstaatlich wichtig, in dem Einzelfall nachweisen, dass hier Ausbeutungen stattfinden, wo Leute ganz viel Geld kassieren. Das ist organisierte Kriminalität übrigens. Ne? Das sind nicht die armen Schlucker, die da auf der Straße rumlungern, die sich die Taschen voll machen. So, und jetzt müssen sie im Prinzip in diesen Städten, müssen sie massiv mit Leuten reingehen. Da brauchen sie aber viel Personal. Die sind derzeit schlichtweg nicht da. Und das ist der entscheidende Punkt, ja.
3: Der Sozialwissenschaftler Stefan Sell von der Hochschule Koblenz. Und der Verkehrsservice in der ARD-Infonacht mit einer Entwarnung für die B6 in Bremen, Autobahnzubringer Überseestadt. Kein Falschfahrer mehr zwischen Ute-Bremer Tunnel und der A27 Bremen-Überseestadt.
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3: Und wir blicken jetzt auf den Krieg in der Ukraine, allerdings mit der Perspektive der Gesellschaft, deren Regierung die Ukraine angreift, aus der Russlands. Wie ist dort die Stimmung? Tragen die Menschen die Politik Putins noch mit? Im Internet jedenfalls häufen sich Videos, in denen es massive Kritik gibt. Ungewöhnlich viel angesichts der Restriktionen, die Kriegsgegnern drohen. Roman Schell hat 20 Jahre als freier Reporter aus Russland berichtet. Für das NDR-Medienmagazin ZAP hat er russische Exiljournalisten in Amsterdam, Tiflis und Berlin getroffen und viele der kritischen Videos ausgewertet. Mein WDR-Kollege Michael Imhof hat ihn gefragt, welches ihn überrascht hat.
9: Das war das Video mit einer Mutter eines gefallenen Soldaten. Sie hat in die Kamera geschrien, in ihre Handykamera geschrien: Putin, wann hörst du endlich auf? Wann stoppst du diesen Krieg? Wenn du, Putin, diesen Krieg nicht bald beendest, dann wird es zu einem Bürgerkrieg kommen. Dieses Video sorgte für viel Unruhe in Russland. Die russischen Exilmedien haben dieses Video sehr oft gepostet und bei dieser Frau ist FSB aufgetaucht.
10: Was sagt denn dieser Moment über die Stimmung im Land?
9: Ich habe so eine aufgeheizte Stimmung in Russland ehrlich gesagt noch nie erlebt. Die Sache ist, der Krieg ist in Russland inzwischen angekommen. Die Ukraine hat dieses Jahr seit dem Frühjahr oder sogar seit dem Winter, würde ich sagen, die Gegenschläge massiv ausgeweitet. Täglich werden in Russland Raffinerien, Infrastrukturobjekte, Lager bombardiert, oft werden Wohnhäuser getroffen und die Menschen sehen den Krieg zum ersten Mal. Sogar Menschen in Sibirien oder in Omsk, Chanty-Mansijsk, das sind tausende Kilometer von der ukrainischen Grenze. Niemand hätte das gedacht, dass es zu sowas kommt. Und die Menschen sehen auch, dass das Staatsfernsehen zu den meisten Anschlägen einfach schweigt. Sie rasten aus, sie zeichnen deswegen zahlreiche Videos auf. Hier sind einige Beispiele.
11: Ich habe diese Scheiße so satt. Wann habt ihr endlich genug vom Krieg, ihr Arschlöcher?
12: Eine Frage an unseren Oberbefehlshaber Putin. Wo bleiben denn unsere Schutzräume? Warum schicken sie uns in die Keller? Putin, wann beendest du das alles?
10: Sind das Einzelmeinungen? Ich habe jetzt nicht das Gefühl, dass das russische Volk laut wird gegen Putin, gegen den Krieg.
9: Doch, ich habe in den letzten Monaten Hunderte, wenn nicht sogar Tausende Videos aus Russland analysiert. Und es kommen Videos aus Perm, aus Saratow, Samara, aus vielen verschiedenen Regionen in Russland, wo die Menschen einfach schockiert sind. Sie müssen sich verstecken plötzlich vor ukrainischen Drohnen und sie finden zum Beispiel keine Bunker, wo sie sich verstecken können. Und das macht sie wahnsinnig. Sie stehen tagelang vor den Tankstellen in den Warteschlangen. Es gibt Schlägereien um Benzin. Das heißt, die Menschen können tagelang nicht tanken. Benzinpreise sind in Russland explodiert. Das ist auch was Neues. Und diese Stimmen kommen aus dem ganzen Riesenland.
10: Wenn du sagst, du hast hunderte Videos analysiert, wie gehst du denn da vor? Weil das Internet wird in Russland ja stark eingeschränkt. Also wie bist du auf diese Videos gekommen?
9: Das Erstaunliche ist, die Russen haben es wirklich gelernt, diese Blockaden umzugehen. Es gibt spezielle Software, immer neue Software werden installiert, VPN nennt sich das. Und die Russen installieren massenhaft VPN-Dienste. Sie installieren immer neue VPN-Dienste, keine kostenlose, sondern kostenpflichtige. Der Kreml blockiert diese Software immer wieder und fast jeden Tag oder jede Woche tauchen neue Programme auf, die von den Leuten installiert werden. Und dieses Spiel wird jeden Tag in Russland gespielt.
10: Es gibt viele Journalisten, die ins Exil gegangen sind und aus dem Ausland arbeiten, um die Menschen in Russland aufzuklären. Deswegen warst du auch in Amsterdam, du warst in Tiflis und hast diese Journalisten getroffen. Wie kamst du an die ran? War das nicht schwer?
9: Ich wurde natürlich überprüft. Ich habe in einem geheimen Studio von Tiberain gedreht. Die Leute sind seit dem Jahr 2022 auf der Flucht im Exil. Die haben Angst vor FSB, sie haben Angst vor einem Giftanschlag. Also sie leben in Angst, auch im Westen. Das ist schon auf jeden Fall ein wichtiges Thema. Und ja, das Vertrauen musste ich erstmal aufbauen.
10: Und wie wird da in diesen Redaktionen gearbeitet?
9: Die Kolleginnen und Kollegen führen fast täglich oder wöchentlich eigene Umfragen in Russland durch. Und das ist noch eine Quelle, ein Beweis für die sich ändernde Stimmung in Russland. Um die Lage in Russland zu erfahren, um über die Stimmung in Russland zu erfahren, nutzen sie indirekte Wege, um so ein bisschen ein Gefühl dafür zu bekommen, wie sich die Stimmung in Russland geändert hat.
10: Zum Schluss, wenn du jetzt das, was du aus den Videos kennst, neben das Ergebnis der Parlaments-, der Duma-Wahl legst in Russland, bei der ja die Opposition nicht nur keine Chance hatte, sondern letzten Endes von der Wahlliste gestrichen wurde, glaubst du, dass Russland aus sich heraus noch erleben wird, dass das Volk sagt, wir haben die Schnauze voll von dir, Putin, wir haben die Schnauze voll vom Krieg?
9: Das geschieht jetzt schon, würde ich sagen. Der Kreml kann diese ganze Flut von Handyvideos nicht ignorieren. Und Putin sagt jetzt inzwischen immer wieder, er will Donbass erobern. Er spricht nicht mehr von der ganzen Ukraine, denn es ist völlig klar für ihn, für die Militärbloggerinnen und Blogger, für die russischen Soldaten und für die russische Bevölkerung, Ukraine, das ganze Land als Ziel ist nicht zu erreichen. Putin will irgendeinen Sieg seinem Volk präsentieren. Und davon redet er immer wieder. Und das ist auch das Ergebnis, die Folge von dieser ganzen Flut von Videos, die Folge von Frustration in Russland, die überall zu beobachten ist.
3: Einschätzung des Journalisten Roman Schell, dessen Reportage für das NDR-Medienmagazin ZAP Sie online auf dem YouTube-Kanal von ZAP auch sehen können. Einst stand der Name Harvey Weinstein für tolle Filme mit großen Stars, für Hollywood und Glamour. Heute verbindet man den Namen des ehemaligen Filmproduzenten mit sexuellen Übergriffen. Seit Jahren sitzt Weinstein deswegen schon im Gefängnis, verurteilt in diversen Prozessen. Doch das Verfahren gegen ihn vor einem New Yorker Gericht musste neu aufgerollt werden. Jetzt ist ein Urteil gefallen. Der heute 74-Jährige muss für 15 Jahre in Haft. Gabi Biesinger mit den Einzelheiten.
13: Bei dem Schuldspruch ging es um den sexuellen Übergriff auf eine ehemalige TV-Produktionsassistentin, den Filmmogul Harvey Weinstein 2006 in seiner New Yorker Wohnung begangen hatte. Die Betroffene Miriam Haley trug vor Gericht eine Erklärung zu den Auswirkungen der Tat auf ihr Leben vor. Sie sprach über die Belästigungen und Demütigungen in den vergangenen Jahren und dass sie von Weinstein, seinen Verteidigern sowie von Podcastern, von denen sie vermutet, dass sie für die Schädigung ihres Rufs bezahlt wurden, öffentlich diffamiert worden sei. Schon 2020 war Weinstein zu 23 Jahren Haft verurteilt worden, nachdem eine Geschworenenjury ihn des sexuellen Übergriffs auf Haley sowie der Vergewaltigung der angehenden Schauspielerin Jessica Mann schuldig gesprochen hatte. Das Urteil wurde jedoch 4 Jahre später wegen Verfahrensmängeln aufgehoben. Das jetzt verhängte Strafmaß ist ein weiterer bedeutender Schritt in der seit Jahren andauernden Aufarbeitung von Weinsteins Sexualverbrechen. Neben mehreren Verfahren in New York gab es auch Prozesse in Kalifornien. Vor Gericht hatte Weinstein bisher stets alle Vorwürfe zurückgewiesen. Seine Anwälte argumentieren, die sexuellen Kontakte seien einvernehmlich gewesen. Der gesundheitlich angeschlagene Weinstein wechselte in den vergangenen Jahren in New York zwischen Gefängnis und Häftlingskrankenstation. Als vor rund 10 Jahren von Dutzenden Frauen die ersten Belästigungs- und Vergewaltigungsvorwürfe gegen den mächtigen Filmproduzenten erhoben wurden, löste das die weltweite MeToo-Debatte aus. In vielen Ländern meldeten sich unabhängig von dem Fall Weinstein Opfer von Übergriffen zu Wort. Es entstand eine Bewegung, die sich gegen sexuelle Belästigung und Machtmissbrauch stemmt. Weinstein war jahrzehntelang eine Schlüsselfigur im Filmgeschäft in Hollywood und produzierte bekannte Filme wie Pulp Fiction oder Good Will Hunting. Für Shakespeare in Love gewann er einen Oscar.
3: Gabi Biesinger berichtete um gleich 2.23 Uhr. Der Herbst ist offiziell da und mit ihm startet die Pilzsaison. Pilze sammeln ist im Prinzip einfach, man muss aber die richtigen erwischen, sonst wird's gefährlich. Nach diesem Sommer mit Rekordhitze und Trockenheitsperioden stellt sich aber eher die Frage, wie viele Pilze gibt es überhaupt noch zu holen in den Wäldern bei uns.
14: Na, wo sind sie denn? Wenn irgendwas in der Wiese rumsteht, schreien. Gibt's doch nicht. Ja, hier, da, wollte schon was sagen.
15: Ein kleiner Gang über die Wiese in der Nähe des eigenen Hauses bei Much im Bergischen Land und schon findet Daniel Frank die ersten verschiedenen Pilzarten. Frank ist seit 26 Jahren Pilzsachverständiger. Das heißt, er kennt sich mit Pilzen aus wie kaum ein Zweiter und ist daran ausgebildet, Arten zu bestimmen und Pilze zu erkennen. Dabei arbeitet er auch eng mit Ärzten und Krankenhäusern zusammen und hilft dabei, mögliche verzehrte Giftpilze zu bestimmen. Daniel Frank weiß so gut wie alles über Pilze. Auch, dass Trockenheit, wie in diesem Sommer den Pilzen zusetzen kann.
16: Die sind sehr anpassungsfähig. Kurzfristig heißt das natürlich für das Wachstum oder für die Sammler, dass nichts wächst. Wenn der Boden schön nass ist, dann kommen in den nächsten ein, zwei Wochen auch die Pilze. So war es dieses Jahr auch. Die holen jetzt alles nach, weil im Sommer, da war natürlich überhaupt nichts mit Wachstum.
15: Die klimatischen Veränderungen sorgen außerdem dafür, dass einige Pilze verschwinden. Auf der anderen Seite aber auch andere Pilzarten dazukommen. Vor allem aus dem mediterranen Raum. Verschiedene Pilzsorten aus verschiedenen Ländern, das birgt auch die Gefahr von Verwechslung. Deswegen appelliert Daniel Frank auch nochmal an alle, wenn Pilze gesammelt werden.
16: Immer ganz wichtig, mit Knolle ausgraben, damit der Sachverständige auch bestimmen kann, weil ansonsten fehlen eben halt die Bestimmungsmerkmale.
15: Andere Gefahren für die Pilze wie Waldbrände oder Schwermetalle im Boden, die von den Pilzen teilweise abgespeichert werden können, ob natürlich oder durch Landwirtschaft oder Umweltbelastung verursacht, ordnet Daniel Frank ebenfalls nochmals ein.
16: Ein Waldbrand selber macht die Pilze ja nicht giftig. Was passieren kann, aber das passiert nicht nur beim Waldbrand, sondern auch bei Trockenheit, dass die Pilze eben halt sehr schnell verderben. Und verdorbene Pilze sind auch giftig und so gefährlich wie eine Fischvergiftung. Gerade zum Thema Schwermetalle muss man natürlich sagen, wenn man da sich nicht sicher ist, auch da gibt es dann dafür die Pilzsachverständigen. Von einer Zigarette stirbt man auch nicht, ne? Das wissen wir auch alle, das kommt auch immer ein bisschen auf die Dosis an. Also hier sieht man typische Trockenschäden, wo dem Pilz beim Wachsen quasi das Wasser ausgegangen ist oder ihm zu warm geworden ist, dann platzt der Hut auf. Wir haben hier am Hutrand wirklich schon knüppelharte Verhärtungen. Das wäre dann auch schon ein Pilz, den man nicht mehr freigeben könnte, weil er eben halt durch Trockenschäden zu sehr vergammelt ist.
15: Wer sein Glück mal probieren will, neben den Klassikern wie Eifel und Sauerland gibt es auch am Niederrhein Gebiete wie die Leucht oder die Hohen Mark nördlich des Ruhrgebiets als beliebte Orte fürs Sammeln. Ein erstes Abgleichen geht dann gut über 123pilze.de und dann natürlich der Anruf beim Pilzsachverständigen. Wichtige Regel außerdem, keine Pilze von Straßenrändern, wo Autos fahren oder wo Giftmittel gespritzt werden, sammeln. Oder bei Mülldeponien oder alten Ablageplätzen.
3: Philipp Wegmann über das Pilzesammeln und auch das Vorkommen in diesem Herbst.
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17: Mit Moritz Knorr. Mit welchem Kandidaten geht der Deutsche Olympische Sportbund ins Rennen um die Austragung Olympischer Sommerspiele? Das ist die große Frage vor diesem Wochenende. Eines steht laut RBB-Informationen aber wohl fest. Berlin wird es nicht. Damit blieben nur noch 2 Kandidaten. Einzelheiten von Kirsten Buchmann.
18: Berlin hatte zusammen mit Brandenburg, Sachsen und Mecklenburg-Vorpommern angestrebt, die Olympischen Spiele 2036, 2040 oder 2044 auszurichten. In Deutschland sind nun noch München sowie die Region Köln-Rhein-Ruhr im Rennen. Der Deutsche Olympische Sportbund, DOSB, will am Samstag in Baden-Baden über den nationalen Bewerber für die Spiele entscheiden. In Berlin lehnt die Siegerin der Abgeordnetenhauswahl, die Linke, Olympische Spiele ab. In einem Evaluierungsbericht einer DOSB-Expertin Expertenkommission erreichten München sowie Köln-Rhein-Ruhr bessere Ergebnisse als Berlin. Anders als in den beiden anderen Regionen gab es in der Hauptstadt keine Abstimmung der Bevölkerung. Allerdings hatte das Abgeordnetenhaus einer Bewerbung zugestimmt. Die internationale Entscheidung über den künftigen Austragungsort soll voraussichtlich 2029 fallen.
17: Für die Fußballerinnen vom VfL Wolfsburg und von Eintracht Frankfurt war es ein erfolgreicher Abend. Im Europacup gewannen beide Mannschaften das Hinspiel in der zweiten Qualifikationsrunde. Frankfurt war mit 1:0 auf Island bei Hafnarfjörður erfolgreich. Wolfsburg machte es deutlicher. 6:1 gegen Sturm Graz aus Österreich. Und Trainer Stefan Lerch, der zeigte sich nach dem Spiel zufrieden.
19: Ja, ich denke, wir hatten von Anfang an viel Kontrolle über das Spiel, viel Dominanz, konnten uns auch über das gesamte Spiel immer wieder auch gute Torchancen erarbeiten, haben das Spiel eigentlich über viele Strecken einfach in unseren Händen auch defensiv wenig zugelassen. Das ist jetzt eine gute Ausgangslage.
17: Europapokal bei den Fußballerinnen, Länderspielpause bei den Fußballern. Mit großer Vorfreude wird die Premiere von Jürgen Klopp als Bundestrainer erwartet. Heute Abend geht es gegen die Niederlande. Und Klopp, der hat sich vor dem Spiel ganz typisch Klopp präsentiert. Thomas Kunze.
20: Vor Beginn des großen Klopp-Castings und dem eigenen Debüt mit dem Adler auf der Brust machte Jürgen Klopp einen extrem entspannten, einen gelösten Eindruck. Fragen nach der Startelf zum Beispiel wollte der Bundestrainer auf gar keinen Fall beantworten, weil ja auch sein Gegenüber, Bondscoach Xavi Hernandez, nichts verraten hatte.
21: Weil er Xavi hier die Aufstellung bekannt gegeben hatte, weil dann hätte ich sie gerne, wenn ich sie hätte, dann würde ich gerne über unsere aufsprechen. Also da warten wir einen Moment.
20: Heißt, niemand wird vorher erfahren, wer genau auf welcher Position auflaufen wird. Das Wie allerdings, die Art und Weise, scheint schon festzustehen. Alles, was Jürgen Klopp sehen will und hoffentlich sehen wird, sind Hingabe, Intensität, Laufbereitschaft und Willen. Das, was man zu teilen vermisst hat in den letzten Monaten.
21: So, jetzt können wir ganz einfach, und das ist die Außenwelt, können wir sagen, die Jungs wollen nicht. Glaubt mir, die wollen unbedingt. Es bedeutet den Jungs nichts. Glaub mir, es bedeutet ihnen alles.
20: Einem bedeutet all das allerdings noch viel mehr. Dem einzigen, der zu 100% weiß, dass er gegen die Niederlande auflaufen wird. Torhüter Marc-André Ter Stegen ist nach Dauertiefs mit Verletzungen und Vereinswechseln endlich Deutschlands Nummer 1.
22: Ich glaube, dass ich auf einem sehr, sehr guten Niveau gerade bin, dass ich natürlich auch weiß, wo ich sein möchte. Es fühlt sich einfach richtig und gut an, dass ich wieder spielen kann und dass ich meine Leistung zeigen kann.
20: Hat er bisher, und zwar glänzend für Ajax Amsterdam. Das Stadion, die Johan Cruyff Arena, kennt Ter Stegen mittlerweile ziemlich gut. Die Länderspielkulisse mit über 55.000 Fans, darunter 2.700 Deutsche, wird allerdings neu sein für Marc-André Ter Stegen und für den Bundestrainer, für Jürgen Klopp, dessen Reise nun endgültig beginnt.
17: In der Nations League trifft Deutschland in dieser Länderspielpause außerdem noch auf Serbien und spielt zweimal gegen Griechenland.
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23: Um 2.30 Uhr mit Ronald Lessig. Die USA haben den russischen Präsidenten Putin zum nächsten G20-Gipfel im Dezember in Miami eingeladen. Das teilte Außenminister Rubio nach einem Treffen mit seinem russischen Amtskollegen Lavrov am Rande der UN-Vollversammlung in New York mit. Um Probleme zu lösen, müsse man sich mit den Menschen treffen, mit denen man nicht übereinstimme, sagte Rubio. Der ukrainische Präsident Zelensky warf Putin vor der UN-Vollversammlung unterdessen vor, keinen Frieden zu wollen. Er nannte den russischen Staatschef den Patienten Null, von dem aus sich der Krieg immer weiter ausbreite. Die USA haben offenbar keine Wahlbeobachter der OSZE zur Zwischenwahl Anfang November eingeladen. In den vergangenen 24 Jahren waren bei allen US-Wahlen auf Bundesebene immer Vertreter der Organisation für Sicherheit und Zusammenarbeit in Europa vor Ort. Sie sollen die Wahlen in Bezug auf Meinungs- und Versammlungsfreiheit sowie Fairness bewerten. Aus Washington Samuel Jakisch.
0: Das sei eine deutliche Abkehr der US-Regierung von der bewährten demokratischen Praxis, erklärte die Organisation am Mittwoch. Erst vor wenigen Wochen hatte auch Russland abgelehnt, Beobachter der OSZE zu den dortigen Abgeordnetenhauswahlen einzuladen. Rechtlich gesehen müssen die Vereinigten Staaten keine Wahlbeobachter der OSZE einladen. Allerdings haben sich auch die USA wie alle OSZE-Teilnehmerstaaten politisch selbst dazu verpflichtet, im Rahmen des sogenannten Kopenhagener Dokuments von 1990.
23: Der Bundestag hat sich am Abend zum ersten Mal mit einem Gesetzentwurf befasst, der härtere Strafen für den Einsatz sogenannter K.O.-Tropfen vorsieht. Justizministerin Hubich will durchsetzen, dass die Mindeststrafe von aktuell 3 auf 5 Jahre steigt. Voraussetzung dafür ist, dass Betäubungsmittel rechtlich auf einer Stufe mit Waffen oder Messern stehen. Täter benutzen K.O.-Tropfen, um ihre Opfer wehrlos zu machen und sie zu vergewaltigen. Der ehemalige US-Filmproduzent Weinstein ist wegen eines Sexualverbrechens zu 15 Jahren Haft verurteilt worden. Eine Jury hatte den 74-Jährigen im vergangenen Jahr schuldig gesprochen, in seiner Wohnung einen sexuellen Übergriff auf eine frühere Produktionsassistentin begangen zu haben. Weinstein war bereits 2020 zu 23 Jahren Haft verurteilt worden. Das höchste Gericht des Bundesstaates New York hob die Schuldsprüche wegen Verfahrensfehlern jedoch auf. Das Wetter in Deutschland. In der Nacht im Norden stark bewölkt und Regen, im Süden trocken, bei 14 bis 3 Grad. Am Tage im Südwesten und Westen meist trocken, zeitweise sonnig, sonst stark bewölkt und gebietsweise Regen bei 14 bis 24 Grad. Am Freitag überwiegend heiter, 15 bis 24 Grad, am Samstag meist heiter bis 28 Grad. Das waren die Nachrichten.
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3: Die B29 Stuttgart Richtung Aalen ist zwischen Winterbach und Schorndorf West wegen eines brennenden Fahrzeugs gesperrt. Sonst liegen uns keine akuten Störungsmeldungen vor. Ihnen weiterhin eine gute Fahrt.
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3: Mit Sven Hasenklever. Energie erzeugen wie die Sonne, klimafreundlich und ohne die Probleme klassischer Atomkraft. Das ist das Prinzip der Kernfusion. Beim Verschmelzen von leichten Atomkernen wird extrem viel Energie freigesetzt. Allerdings gibt es bislang noch keinen funktionierenden Reaktor. Die Bundesregierung hat sich zum Ziel gesetzt, das weltweit erste Fusionskraftwerk zu errichten. Wie weit die Entwicklung schon fortgeschritten ist, darum geht es jetzt in den RBB-Wissenswerten. Anna Korwes spricht darüber mit Claudia Eckert, der Präsidentin der Deutschen Akademie der Technikwissenschaften. Sie hat gemeinsam mit einem Expertenteam für die Bundesregierung den Aktionsplan für ein solches Kraftwerk erarbeitet.
1: Wir sind bei der Technologieentwicklung immens schnell vorangekommen in den letzten Jahren. Es hat wirklich Sprünge gegeben. In Tests, in Forschungslaboren wissen wir, wie etwas prinzipiell funktioniert. Und deshalb habe ich prinzipiell sehr betont, weil von da zu einem wirtschaftlich funktionierenden Fusionskraftwerk, das ist schon noch sehr weit weg.
5: Schauen wir uns erstmal kurz diese technologische Seite an. Was ist das Grundprinzip hinter der Kernfusion?
1: Wie der Name schon sagt, Fusion, anders als Spaltung, wie wir es von den herkömmlichen Atomkraftwerken kennen. Fusion heißt, es wird was zusammengeführt. Und zwar ganz konkret werden Wasserstoffatome miteinander verbunden, fusioniert. Daraus wird ein neues Atom, Helium, erzeugt. Dieses Heliumatom hat weniger Masse als die Einzelatome, die zusammengeschmolzen wurden. Und jetzt sagt uns unsere Einsteinsche Formel, der Energieerhaltungssatz sagt E gleich mc Quadrat. Das heißt, wenn wir Masse nehmen, was wir bei der Fusion tun, weil das Heliumatom weniger Masse hat, dann wird mehr Energie freigesetzt. Wir gewinnen durch die Fusion Energie. Und das wird dann im Wesentlichen in Form eines zusätzlichen sogenannten Neutrons zur Verfügung gestellt. Mit dieser Energie kann man dann eben weiterarbeiten. Also Fusion, was zusammenbringen, ein neues Element erzeugen, ein Neutron erzeugen, was sehr energetisch ist. Und das ist die Basis der Energiegewinnung.
5: Wir gucken uns das gleich noch ein bisschen genauer an. Aber bevor wir das tun, nochmal die Frage vorangeschickt. Warum ruhen da so große Hoffnungen auf dieser Fusion? Man hört da oft die Attribute extrem ergiebig, sauber und sicher als Energiequelle. Vielleicht erstmal sicher. Sie haben eben schon selbst die Kernkraft angesprochen, woran wir vielleicht zuerst denken bei Kernenergie. Was ist der Unterschied nochmal?
1: Also es ist natürlich ein bisschen sehr holzschnittartig vom genauen Gegenteil zu reden, aber natürlich, die Fusion bringt Dinge zusammen, um Energie zu erzeugen, und das, was wir herkömmlich kennen, spaltet Materialien in einzelne Bestandteile. Und was wir ja hinlänglich wissen von der bekannten Vorgehensweise der Kernspaltung, dass da hochradioaktive Komponenten im Spiel sind, deren Verfallsdaten ja Hunderte, Tausende von Jahren sind, extrem gefährliches Material, was gelagert werden muss. Wir kennen die langen Diskussionen über Endlagerung über viele, viele hundert Jahre hinweg. Das ist ja ein Riesenproblem für die nachfolgende Generation.

0: bauen. Da passiert in einem solchen Kraftwerk jede Menge, was weiteres radioaktives Material erzeugen wird. Aber auch hier weitaus weniger problematisch, als wir es bisher kennen. Deshalb spricht man eben von sicherer Technologie hier.
1: Und sicherer auch insofern, dass dieser technologische Prozess sich nicht verselbstständigen kann.
0: Sehr richtig. Das ist die nächste wirklich ganz wichtige Eigenschaft. Wir kennen das ja, diese GAU-Situation, dieser größte anzunehmende Unfall aus den Kernkraftwerken, wo eine Kettenreaktion unkontrolliert vonstatten geht und dann eben alles durch die Decke geht. Sowas kann physikalisch gar nicht passieren bei Fusionskraftwerken, denn die müssen von außen eine Aktivierung bekommen, sie müssen Energie, sie müssen Hitze bekommen, Dichte, Kompression. Wenn das wegfällt, dann fällt die ganze Fusion in sich zusammen. Es gibt einfach keine Kettenreaktion unberechenbarer Art.
1: Dann bleibt noch das Attribut ergiebig, unendlich ergiebig. Warum? Wie ist da das Verhältnis? Wie viel Energie kann man gewinnen bei was für einem Brennstoffeinsatz?
0: Na, das ist eben genau das, wo halt auch noch ein großes Fragezeichen ist, ob wir das auch so hinbekommen. Und da erhofft man sich, wenn die Fusion wirklich funktioniert mit einem guten Magnetfusionskraftwerk, dass man einen 30-prozentigen Gewinn bekommt, also größer 30 erreicht, während man bei der Lasertechnologie sogar 75 erreicht. Das sind schon, also nicht nur mal gerade so ein bisschen, sondern richtig deutliche Gewinne an Energie, wenn das dann funktioniert.
1: Jetzt gehen wir mal davon aus, wir haben den Brennstoff, also wir haben Deuterium und wir haben Tritium. Und dann wird es in so einem Reaktor erstmal richtig, richtig heiß. 100 Millionen Grad Celsius braucht das Ganze. Das ist 10-mal mehr als die Temperatur der Sonne. Wie geht das überhaupt, ohne dass mir die Wände wegschmelzen von so einem Reaktor?
0: Und damit sind wir schon bei der nächsten klassischen Herausforderung. Erstmal, wie kriege ich etwas so aufgeheizt, diese unglaubliche Temperatur, hohe Temperatur? Und was ist das eigentlich für eine Umgebung, wo drin das dann passieren kann, ohne dass einem das um die Ohren fliegt? Was dann eben passiert, wenn so hohe Temperaturen erzeugt werden, dann werden die Atome, also Deuterium und Tritium jetzt in diesem konkreten Fall, die bewegen sich immer schneller, immer schneller bei solchen hohen Temperaturen und irgendwann sprengt die Elektronenhülle, die immer außen um so einen Atomkern ist, weg sozusagen und es entsteht so ein Gasgemisch, das ist das Plasma. Das heißt also, durch dieses hohe Erhitzen entsteht Plasma, in dem sich diese Atome sehr schnell frei bewegen und dann kommt eben auch die Fusion. So, und jetzt kommt die nächste Frage, wie kriege ich es hin, dass das passieren kann, ohne dass diese Hitze da irgendwo alles zum Schmelzen bringt. Und das ist eben das Clevere, wie fange ich das ein? Wie schließe ich dieses wahnsinnig heiße Plasma, Gasgemisch sehr energetisch ein, dass es eben ja, kontrollierbar wird? Und da gibt es eben unterschiedliche Ansätze, das zu tun. Und da gibt es eben wieder die Herausforderung, dafür die richtigen Materialien, die richtigen Konstrukte zu bauen und dann schlussendlich das auch in einem Kernkraftwerk einzufangen.
1: Da sind wir bei dem einen Verfahren, der Magnetfusion. Die setzt da auf Magnetfelder. Wir wollen es jetzt nicht technisch so vertiefen, dass Plasmaphysiker glücklich wären. Wir versuchen es grob zu halten. Also es gibt verschiedene Bauweisen und verschiedene Verfahren. Das eine nennt sich Tokamak und das andere Stellarator. An beiden Verfahren wird in Deutschland intensiv geforscht. Was hat denn welchen Vorteil?
0: Vielleicht ganz kurz erlauben Sie mir einen Schritt zurück, warum eigentlich mit diesen Magnetfeldern gearbeitet wird, egal welche der beiden Ausrichtungen. Die Idee, und das ist ja auch diese faszinierende Idee dabei, ist dieses heiße Plasma, von dem wir gerade gesprochen haben, zigmal Sonnenhitze beinhaltend, das möchte man über ganz starke Magnetfelder in der Schwebe halten, dass es nicht irgendwohin ausbricht.
1: Dass es eben gerade nicht die Wände berührt.
0: Genau. Diese Magnetfelder müssen aufgebaut werden. Und da unterscheiden sich, jetzt mal ganz grob gesprochen, diese beiden Typen von Fusionskraftwerken auf der Basis von Magneten. Beim Tokamak macht man das ein bisschen einfacher von der Struktur, aber, und das ist genau der Punkt, dass man von einer gepulsten Zuführung von Strom spricht beim Tokamak. Das heißt,

0: Dann muss erstmal gestoppt werden. Dann wird erstmal wieder runtergefahren und dann wird wieder neu gemacht. Das ist der große Nachteil von Tokamak. Wir haben so eine Art Disruption und keine kontinuierliche, durchgehende Stromerzeugung oder Wärmeerzeugung oder wie man das möchte. Das ist eben anders beim Stellarator. Die Magneten, die man dafür braucht, sind sehr kompliziert, müssen hergestellt werden. Aber das alles, was benötigt wird, wird von außen so zugeführt, dass es eben keiner Unterbrechung bedarf.
1: Also es wäre eher für einen Dauerbetrieb geeignet.
0: So ist es.
1: Und neben diesen beiden Magnetverfahren gibt es noch eine ganz andere Schiene. Sie haben sie vorhin kurz schon mal angesprochen, die Laserfusion. Die ist ein bisschen neuer, also die hat in den letzten Jahren stärker aufgeholt. Und da ist das Prinzip ein anderes. Da wird sozusagen ein winziges Brennstoffkügelchen, so groß wie ein Pfefferkorn ungefähr, von ganz, ganz, ganz vielen Laserstrahlen beschossen gleichzeitig. Und so kommt es zur Fusion.
0: Das stimmt durchaus ganz grob. Diese ganz kleinen Kügelchen nennen sich Pellets oder Targets. Da sind tiefgekühlt wieder Deuterium und Tritium. Die sind dort tiefgekühlt drin. Die werden beschossen durch Laserstrahlen und durch diesen Beschuss kommt es dann zu einer kleinen Explosion. Und auf diese Weise wird eben in wirklich Nanosekundenbruchteilen diese Kleinstfusion findet statt und wird eben dann Energie freigesetzt. Und dann verpufft es auch schon wieder. Und dann kann man sich vorstellen, wenn man richtig viel Energie gewinnen will, muss man richtig viele von diesen Kügelchen beschießen in kürzester Zeit auf engem Raum. Und das ist natürlich eine Wahnsinnsherausforderung. Das, was wir bis jetzt kennen, das sind in Laboratorien von den USA. Da wurden so ein, zwei erfolgreiche oder vielleicht ein paar mehr pro Tag Schüsse auf solche Targets durchgeführt. In einem funktionstüchtigen Fusionskraftwerk auf der Basis von Lasertechnologie brauchen wir pro Sekunde Minimum 10 solche Treffer. Und dann können Sie sich ja schon vorstellen, was das bedeutet, dass man das natürlich automatisiert, hochpräzise und so weiter hinbekommen muss.
1: Sie hören die Wissenswerte heute mit Claudia Eckert, die an der Deutschen Akademie für Technikwissenschaften eine Roadmap für die Kernfusion in Deutschland erarbeitet. Wir haben es gehört, was da in diesen Kraftwerken passieren müsste, das sind physikalische Extrembedingungen. Das kann man sich schier nicht vorstellen. Dass wir jetzt überhaupt hier sitzen und das als realistische Option besprechen, das liegt daran, dass die Wissenschaft eben entscheidende Meilensteine erzielt hat. Ein ganz großer war 2022 in den USA. Da lautete die große Schlagzeile damals, erstmals hat die Kernfusion mehr Energie gebracht, als sie verbraucht hat. Kann man das denn überhaupt wirklich so sagen? Stimmt dieser Satz?
0: Nein. Also wie häufig muss man natürlich fragen, was ist denn da eigentlich eingerechnet worden in diese Berechnung der Effizienz der Energiegewinnung? Das war ein Laserfusionsexperiment, von dem Sie da sprechen. Laser da drauf leiten auf diese Targets, diese Pellets, dann zu schauen, wie viel Energie wird daraus erzeugt. Und wenn man genau nur dieses Experiment wertet, dann kann man sagen, ja, das stimmt. Die aufgebrachte Energie, um diese Fusion herbeizuführen und das, was dann an Energie freigesetzt wurde, da ist tatsächlich das Verhältnis so, weniger Energie rein, mehr Energie raus.
1: Jetzt kommt die Politik ins Spiel, die den Weg von der wissenschaftlichen Forschung in die Praxis ermöglichen und ebnen will. Sie hat auch viel Geld in die Hand genommen. In dieser Legislaturperiode sind es, glaube ich, rund 2,5 Milliarden, die sie sowohl in die Magnetfusion mit Tokamak und Stellarator wie auch in die Laserfusion steckt. Und das ist auch das, was Sie in Ihrer Roadmap im Zwischenbericht der Bundesregierung empfohlen haben, all diese Verfahren weiter zu fördern. Warum ist es nicht besser, auf ein Pferd zu setzen, wenn man nur eine begrenzte Zahl an Fördermitteln zur Verfügung hat?
0: Wir haben empfohlen, die beiden technologieoffen weiter voranzutreiben, plus natürlich auch Material und Brennstoff. Das ist, glaube ich, klar geworden, dass das eine große Baustelle ist, die für beide Technologien zu lösen sind. Und derzeit kann man nicht sagen, welche der Technologien wirklich die bessere ist. Also jeder hat so ihre Vorteile und kann eben auch tolle neue Ergebnisse hervorrufen. berufen. Deshalb haben wir empfohlen, in unserer Technologie-Roadmap technologieoffen die Dinge voranzutreiben. Wir haben dort dargestellt, wo gibt es die wirklich für die technologiespezifischen Herausforderungen mit so Meilensteine. Wenn wir ein Kernkraftwerk haben wollen, was müssen wir da alles bis wann haben, damit das überhaupt wirklich umsetzbar ist? Um dann wieder zu sagen, wenn wir bis zum Zeitpunkt X nicht das und das und das im Griff haben, dann müssten wir das eigentlich abbrechen, weil wir dann überhaupt nicht unser Endziel erreichen können. Und wir brauchen klare Kriterien, wie wir damit umgehen, wenn das eben absolut nicht mehr im Machbaren ist.
1: Aber läuft man da nicht trotzdem Gefahr? Ich verstehe, die Hardware ist in vielen Fällen ähnlich, aber trotzdem sind es ja komplett unterschiedliche Verfahren, Magnet und Laser. Läuft man da nicht Gefahr, wenn man 2,5 Milliarden auf eben mehrere Abnehmer verteilt? Bleibt für den Einzelnen ja logischerweise weniger übrig, als wenn man auf ein Pferd setzt und das so richtig mit Fördergeldern pusht und pusht und pusht.
0: Ja, aber wir wollen ja hier auch die Technologieinnovation drumherum nicht aus dem Blick verlieren. Wir haben eine extrem innovative Lasertechnologie-Landschaft hier in Deutschland, in Europa, aber Deutschland insbesondere. Wir haben hier Vorreiterrollen und wenn wir diese noch weiter fördern, sowohl Richtung eben die Fusion voranzubringen, als auch überhaupt diese Hochtechnologie weiter voranzubringen, dann gibt es eben ganz viel, klingt jetzt so eher daneben her, aber das sind so viele Spillover-Effekte, die wir daraus auch noch gewinnen können, dass eben auch diese Technologie, und wenn es nur Komponententechnologie sein könnten, wenn andere Länder auch solche Verfahren voranbringen, was sie ja tun, wie wir wissen, dann unsere Technologie aus Deutschland dann verwenden, um ihre Kraftwerke voranzubringen, dann ist das natürlich eine Exportschlager ohne Ende. Die sind dann von uns abhängig. Das sind natürlich auch so Aspekte, die hier eine Rolle spielen, unsere Stärken in verschiedenen Technologien gezielt zu pushen, um auch Komponentenzulieferer zu werden, sodass wir eben auch an vielen Stellen unsere Abhängigkeit, die wir sonst so haben, vielleicht mal umdrehen können und was in die Waagschale werfen. Und es ist in der Tat wirklich noch offen, was wirklich den besten Return auf Invest dann schlussendlich liefert.
1: Was mich aber auch zu der Frage führt, warum machen wir das eigentlich? Warum wollen wir auf die Kernfusion setzen und stecken auch Geld rein? Machen wir das, um uns in der Technologie quasi im weltweiten Wettbewerb ganz prominent zu platzieren? Oder machen wir das, um unsere eigene Energieversorgung für die Zukunft zu sichern?
0: Letzteres. Also ganz klar, wenn wir uns umschauen, Energie ist ein riesiges Thema. Es wird immer wichtiger werden, KI und Rechenzentren. Da wird jeder sagen, aber das braucht man ja eigentlich schon jetzt und sofort und in den nächsten paar Jahren. Energiegewinnung, und zwar so, dass wir unseren Planeten nicht zerstören durch die Art, wie wir zu energetischen Dingen kommen, wie wir unseren Strom erzeugen. Das ist ein Riesenthema für unsere nachfolgende Generation. Und jetzt hier die Weichenstellung dafür zu haben, hier auch wirklich zu investieren und nicht nur über eine Legislatur, das ist natürlich ein Projekt, ein Vorhaben über viele, viele Jahre. Wir brauchen privates Geld aus der Privatwirtschaft, die da reingeht, die es ja schon tut. Das ist ein Gemeinschaftsunternehmen für die nachfolgenden Generationen, damit wir unseren Lebensstandard halten können. Und das können wir uns nicht aus der Hand nehmen lassen.
1: Aber wir brauchen ja diese saubere Energie, Sie haben es gesagt, jetzt schon. Wir haben auch Energie- oder Klimaziele bis 2045. Da zahlt das ja jetzt nicht mehr so richtig drauf ein. Und es gibt ja auch Kritiker, die sagen, sollten wir dann nicht die Milliarden besser in den weiteren Ausbau der erneuerbaren Energien, die wir jetzt schon haben, stecken?
0: Das ist für mich ein klares ein sowohl als auch. Es ist nicht gut, hier auf ein Pferd zu setzen, was ja auch nicht getan wird. Es wird zu wenig derzeit gemacht, das muss ich ganz klar sagen. Ich wünsche mir mehr, in die erneuerbaren Energien weiter zu stecken, denn das brauchen wir auf jeden Fall. Wir brauchen beides. Wir brauchen etwas für die Zukunft, was einen großen Energiezufluss uns sicherstellen wird. Aber wir brauchen natürlich jetzt und hier für die nächsten Jahre einen Aufbau auch der erneuerbaren Energien. Wir brauchen wahrscheinlich auch noch das eine oder andere Gaskraftwerk, aber wahrscheinlich nicht so viele, wie manchmal jetzt diskutiert wird.
1: Jetzt hat die Bundesregierung im Sommer 3 Hubs vorgestellt, an denen die Forschung zur Kernfusion gebündelt werden soll. 1 für Laser, 1 für Magnet, 1 für Materialien. Reicht das an Engagement, um auch international wirklich ganz weit vorne mitzuspielen? Die Fördergelder, die in China und den USA fließen in die Kernfusion, sind deutlich höher als das, was die EU reinsteckt.
0: Sicherlich kann man immer sagen, es reicht nicht. Deshalb sage ich ja, wir brauchen auch die gebündelte Kraft auch der Privatwirtschaft, hier mit zu investieren, hier auch Risikokapital mit hineinzugeben. Was passiert ja auch schon? Wir brauchen die Start-up-Szene, die dem Ganzen natürlich nochmal eine hohe Dynamik verleiht. Wir brauchen die etablierten Firmen, die große Expertise haben, Kraftwerke zu bauen. Und wir brauchen natürlich auch was auf der Seite der Ausbildung. Es muss noch mehr Geld fließen, aber wir sollten an der Stelle nicht nur auf den Staat schauen. Wie gesagt, wir müssen auch das Risikokapital aus den privaten Bereichen noch stärker versuchen, dafür zu gewinnen, dass das hier investiert wird.
1: Im Koalitionsvertrag steht das erklärte Ziel, dass Deutschland eben den ersten Fusionsreaktor weltweit an den Start bringen möchte. Wann ist das realistisch in Ihren Augen?
0: Ja, es steht im Koalitionsvertrag, das ist mir bewusst. Dieses erste finde ich ein bisschen schwierig. Wir wollen ja etwas, was ökonomisch ist, was eben auch wirtschaftlich ist, was dauerhaft ist und kein Wegwerf, nur weil es dann der erste ist und bald wieder abgebaut werden muss. Wir müssen ja schon gucken, was wollen wir eigentlich? Und ich glaube nicht, dass wir vor 2045 ein wirklich wirtschaftlich und effektiv arbeitendes Funktionskraftwerk haben, was wirklich die Energielieferung hat, die wir uns wünschen. Der Weg dahin ist noch weit, aber das könnte schon klappen.
1: 2045?
0: Ja, mir ist klar, dass die Startup-Szene viel ambitioniertere Zielvorstellungen hat und sicherlich auch Teilsysteme immer wieder bauen wird, die schon einiges leisten können. Und das ist auch gut so. Davon werden alle profitieren. Aber das, was wir ja wollen, das ist ein verlässlich arbeitendes, sicheres, wirtschaftliches Fusionskraftwerk, auch nicht nur eins, sondern es soll ja dann natürlich viele sein, wo wir das Ganze drumherum, das Ökosystem auch haben. Wie sind die Zulieferketten? Wie wird mit dem Abfall, radioaktiver Abfall entsteht ja auch, umgegangen? Es muss doch alles passieren. Und wenn wir das alles im Griff haben, glaube ich, dann haben wir schon 2045, aber dann könnte es gut sein.
2: Das war Claudia Eckert, Präsidentin der Deutschen Akademie der Technikwissenschaften, im Gespräch mit Anna Korwes in den RBB Wissenswerten. 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
2: Die Bundesregierung hat einen Aktionsplan gegen organisierten Sozialleistungsbetrug beschlossen, insbesondere im Bereich der EU-Zuwanderung. Dafür sollen Behörden künftig mehr Daten abgleichen dürfen. Volker Findhammer vom Deutschlandfunk meint, die Regierung hätte schon viel früher anfangen müssen.
4: Es ist schon lange bekannt, dass sogenannte Schrottimmobilien bandenmäßig organisiert als Massenunterkünfte für Arbeitnehmer aus Osteuropa genutzt werden, die über Kurzzeit- oder Scheinarbeitsverhältnisse angemeldet werden, um für sich und ihre Angehörigen staatliche Leistungen zu beziehen, von denen sie dann einen Großteil an die Hintermänner abgeben müssen. Aber auch um das gleich klarzustellen, den Betroffenen kann man das nicht zum Vorwurf machen. Den Wunsch nach einem besseren Leben kann und sollte man niemand verwehren. Und oft genug wurden sie ja mit der Aussicht auf einen regulären Job in Deutschland angeworben. Allein die organisierten Strukturen dahinter, die faktisch die Zu- und Einwanderung mit dem gezielten Sozialbetrug für sich zu einem Geschäftsmodell gemacht haben, sind das eigentliche Problem, das es zu bekämpfen gilt,
2: sagt Volker Findhammer im Deutschlandfunk. Die Pforzheimer Zeitung erklärt, dass ein Kompetenzzentrum für Leistungsmissbrauch keine Ermittler ersetze.
5: Eine digitale Meldung entbindet die Behörden nicht von der Pflicht, vor Ort genau hinzuschauen und zu kontrollieren. Erst wenn es gelingt, die Netzwerke hinter der Ausbeutung zu zerschlagen, wird sich an den unhaltbaren Zuständen in vielen Städten etwas ändern. Sie schaden nicht nur den Betroffenen, sondern auch dem Vertrauen der Bürger in den Rechtsstaat.
2: Der Reutlinger Generalanzeiger findet, neue Gesetze nützen nur dann etwas, wenn man sie auch tatsächlich anwendet.
5: Die Fotos eines Mitglieds des Remo-Clans bei der Wahlparty der Berliner Linken zeigen, dass eine gewisse Naivität im Umgang mit organisierter Kriminalität immer noch in Teilen des linken Milieus vorhanden ist. Behörden und Politiker müssen diese Naivität dringend ablegen. Denn Sozialbetrüger schaden nicht nur der Solidarität der Arbeitnehmer, am meisten schaden sie dem Ruf ihrer zahlreichen, ehrlich arbeitenden Landsleute, die versuchen, als Arbeitsmigranten in der deutschen Sozialgemeinschaft legal Fuß zu fassen.
2: Und damit sind wir auch direkt beim zweiten Thema, die politische Lage in Berlin nach dem Wahlsieg der Linken. Die Frankfurter Allgemeine Zeitung stellt fest, dass SPD und Grüne bisher wenig Widerwillen bezüglich einer Koalition mit der Linkspartei äußern.
5: Was die SPD-Vorsitzenden Klingbeil und Baas dazu zu sagen hatten, nämlich Antisemitismus keinen Millimeter Platz zu geben, versteht sich von selbst und bleibt hinter dem zurück, was die Berliner SPD forderte. Eine Distanzierung jedes Berliner linke Abgeordneten vom Antisemitismus. Die Grünen formulieren immerhin rote Linien und verlangen den Ausschluss eines Remo-Clan-Freundes aus der Linksfraktion. Beide Parteien könnten eine Koalition mit dieser speziellen Berliner Linkspartei auch einfach ablehnen. Es gäbe eine Mehrheit mit der CDU.
2: Die Badische Zeitung meint, sowohl beim Thema Antisemitismus als auch bezüglich der geplanten Enteignung von Wohnungskonzernen müsse die Spitzenkandidatin der Linken vor den Sondierungsgesprächen Stellung beziehen.
5: Ehrreib wird beim Landesparteitag an diesem Freitag entschiedene Signale nach innen wie nach außen geben und dabei eine Autorität an den Tag legen müssen, die sie als regierende Bürgermeisterin ohnehin zwingend braucht. Gelingt das nicht, sollten ihre potenziellen Partner gut überlegen, ob sie eine Koalition mit der Linken eingehen.
2: Das waren die Standpunkte heute zusammengestellt von Amja Brecht.

Die Antisemitismusvorwürfe gegen die Linken in Berlin. Wir vertiefen das Thema ausführlich in der kommenden Viertelstunde nach den nächsten Nachrichten um 3 Uhr.

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1: Die Nachrichten mit David Rühl. Guten Morgen. Deutschland hat im UNO-Sicherheitsrat Russland deutlich kritisiert. Außenminister Wadefuhl warf Russland eine gefährliche Eskalation in Europa vor. Aus New York berichtet Giselle Uka.
2: Im wichtigsten Gremium der Vereinten Nationen begründete der Bundesaußenminister das mit zunehmenden hybriden Attacken, die eine neue Stufe erreicht hätten. Als Beispiel nannte Wadefuhl den Drohnenvorfall am Flughafen Halle-Leipzig Anfang August. Russland habe dabei versucht, ukrainische Frachtflugzeuge mit einer mit Zündstoff präparierten Drohne in die Luft zu sprengen, erklärte der CDU-Politiker. Russland wies jeden Zusammenhang mit dem Drohnenvorfall von Leipzig im Sicherheitsrat einmal mehr zurück.
1: Die Niederlande wollen wieder beim Eurovision Song Contest dabei sein. Der öffentliche Rundfunkverband übernimmt die Organisation. Neben den Niederlanden hatten auch andere Länder den ESC boykottiert, wegen der Teilnahme Israels. Marcel Stober berichtet.
3: Die Niederlande sind das erste der 5 boykottierenden Länder, das nun wieder am ESC teilnimmt, obwohl auch Israel weiterhin dabei ist. Allerdings boykottiert der bislang in den Niederlanden für den ESC zuständige Sender Afrotros den Song Contest weiterhin und begründet dies mit dem humanitären Leid in Gaza und anhaltenden Angriffen auf die Pressefreiheit. Der Dachverband des öffentlich-rechtlichen Rundfunks NPO springt nun ein und organisiert die Teilnahme selbst.
1: Und auch das ist diese Nacht noch wichtig. Immer mehr Länder ergreifen Maßnahmen gegen teuren Sprit. Österreich und die Slowakei haben unter anderem beschlossen, Gewinne der Ölkonzerne zu begrenzen. Weil die Organspenderzahlen sinken, berät der Bundestag heute über eine mögliche Gesetzesänderung. Eine Möglichkeit ist, dass Erwachsene automatisch zu Spendern werden, sofern sie nicht widersprechen. Millionenbetrüger Hendrik Holt ist in Dubai festgenommen worden, einen Monat nach seiner Flucht aus dem offenen Vollzug. Holt hatte Stromkonzernen Windparks verkauft, die es gar nicht gab, und bekam dafür 9 Jahre Haft. Wenige Tage vor der deutschen Entscheidung zieht Berlin seine Olympiakandidatur zurück. Die Prüfer des Olympischen Sportbundes hatten der Hauptstadt das schlechteste Zeugnis aller Bewerber ausgestellt. Das hat unter anderem damit zu tun, dass dortige Politiker sich gegen Olympia ausgesprochen haben. Eiskunstlaufweltmeisterin Minerva Hase aus Berlin drückt nun den anderen beiden Kandidaten, Köln und München, die Daumen.
4: Ich hoffe natürlich trotzdem, dass Deutschland Olympische Spiele bekommt. Ich glaube, das ist ab jetzt das Ziel, was wir, glaube ich, alle verfolgen sollten und hoffentlich schaffen wir das.
1: Die Entscheidung zwischen Köln und München fällt am Samstag. Und das Wetter in Nordrhein-Westfalen. Tagsüber ziehen die letzten Schauer ab. Danach ein Wechsel aus Sonne und Wolken bei Höchstwerten von 17 Grad in Warburg, 18 in Witten und 19 in Königswinter. Das war WDR aktuell.
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5: Die Autobahn 1 Lübeck-Hamburg, die Norderelbbrücke, ist dort wegen eines Schwertransports in beiden Richtungen mehrfach kurzfristig gesperrt. Die A4 Dresden-Görlitz ist zwischen Niederseifersdorf und Kodersdorf wegen Wartungsarbeiten bis 5 Uhr in beiden Richtungen gesperrt. Die A24 Hamburg Richtung Berlin ist zwischen Neuruppin Süd und Fährberlin wegen einer Nachtbaustelle bis 6 Uhr gesperrt. Die Autobahn 29 Oldenburg Richtung Wilhelmshaven ist zwischen Oldenburg-Ohmstede und Kreuz Oldenburg-Nord wegen einer Nachtbaustelle bis 5 Uhr gesperrt. Die A29 Oldenburg Richtung Ahlhorner Heide ist zwischen Wartenburg und Großenkneten wegen einer Nachtbaustelle ebenfalls bis 5 Uhr gesperrt. Die A40 Essen Richtung Dortmund ist zwischen Dreieck Bochum West und Bochum Zentrum wegen Bauarbeiten bis Freitag gesperrt. Und die A643 Mainz Richtung Wiesbaden ist zwischen Wiesbaden-Eppelallee und Schiersteiner Kreuz wegen Brückenschäden noch bis 5 Uhr gesperrt.
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5: Sie kommt vom Norddeutschen Rundfunk in Hamburg. Am Mikrofon begrüßt sie Sven Hasenclever. Die Linke in Berlin hat einen rauschenden Wahlsieg davongetragen, aber die Partei hat ein Problem. Ihr wird schon länger Antisemitismus vorgeworfen und das stört SPD und Grüne in der Hauptstadt. Schließlich will man ja möglicherweise koalieren. Die SPD fordert auf Instagram, die Linke darf Antisemitismus in ihren Reihen keinen Millimeter Platz lassen. Und für die Union übt CDU-Bundesvize und Bildungsministerin Karin Prien noch viel deutlichere Kritik an den Linken.
6: ist es doch eine radikale Partei, die hier in Berlin und gerade hier in Berlin jetzt über 25% der Stimmen erhalten hat. Das finde ich schockierend. Ich meine, das ist die Stadt der Wannsee-Konferenz, in der offen antisemitische Positionen nicht nur in einem Kreisverband der Linken vertreten werden. Linke, die sich gegen Antisemitismus engagiert haben, haben die Partei verlassen in den letzten Jahren. Mit dieser Linken in Berlin kann man überhaupt nicht koalieren,
5: sagt Karin Prien von der CDU. Die Co-Vorsitzende der Linken auf Bundesebene, Ines Schwertner, wies die Vorwürfe zurück und ordnete sie als Ablenkungsmanöver ein.
7: Dieser Antisemitismusvorwurf kommt wirklich deutlich und auch deutlich zu oft. Und der verharmlost dann eben wirklich auch den realen Antisemitismus, den viele jüdische Menschen erleben. Deswegen ist er so gefährlich. Er diskriminiert natürlich auch diejenigen Menschen, die auf die Straße gehen für Palästina-Solidarität. Und ganz viel, was die CDU jetzt hier an Keule raushaut, weil sie Angst haben vor sozialer Politik. Die haben einfach Angst vor der Linken. Und dafür den Antisemitismus weiterhin zu benutzen, um uns zu diskreditieren, das finde ich wirklich eine Frechheit. Aber die CDU muss sich fragen, ob sie mit dieser Politik nicht sowieso schon längst gescheitert sind.
5: So sieht es die Co-Vorsitzende der Linken auf Bundesebene, Ines Schwertner. Ist die Linke nun in Teilen antisemitisch und wenn ja, welcher Art ist dieser Antisemitismus? Darüber hat mein Kollege Markus Schubert mit dem Sozialpsychologen Dr. Tom Uhlich gesprochen. Er ist Antisemitismusforscher an der Hochschule Rhein-Main in Wiesbaden und Mitherausgeber des in diesem Jahr erschienenen Buches Antisemitismus definieren. Und die Frage an ihn war, welches Gesicht der Antisemitismus in der Linken hat.
8: Ich würde sagen, es ist gar nicht so furchtbar einfach, Antisemitismus, wie er in der politischen Linken auftritt, von Antisemitismus in anderen politischen Szenen und Milieus zu unterscheiden. Ein Punkt, der, würde ich sagen, schon gehäuft in der Linken auftritt, ist eben dieser Antisemitismus mit einem emanzipatorischen Selbstmissverständnis, wie man sagen müsste. Also ein Antisemitismus, der mit dem falschen Bewusstsein einhergeht, für die gute Sache zu streiten, für die Freiheit und Gleichheit aller zu streiten, für die Befreiung marginalisierter Menschen zu streiten. Diese Form von Antisemitismus, würde ich sagen, tritt eben gehäuft in der Linken auf, aber nicht ausschließlich.
9: Ist das in der Linken ein Parteimainstream oder ein Flügel oder sind es einzelne Aktivisten, die vielleicht in der großen Mitgliederwelle, die die Linke erhalten hat in den letzten 2 Jahren, besonders aktiv rekrutiert haben und die Linke damit vielleicht auch umgesteuert, vielleicht sogar gekapert haben?
8: Ich würde sagen, dass die antisemitischen Szenen, die sich innerhalb der Linken organisieren, nicht homogen sind, sondern dass es da auch unterschiedliche Strömungen gibt. Es gibt eine sehr klassische trotzkistische Strömung, die sich beispielsweise in Marx 21 organisiert hat, die also schon sehr tief in Parteistrukturen verwurzelt ist, einen sehr hohen Organisationsgrad erreicht hat. Demgegenüber sind dann vielleicht eher so diese neueren Eintritte zu benennen, wo primär junge Menschen es in die Partei gezogen hat, die sich über Internetkanäle, über Social Media dann radikalisiert haben und eben nochmal ein anderes Bewusstsein damit reinbringen. Also ich würde sagen, das ist nicht homogen, wie das in der Partei selber auftritt. Man kann nicht so wirklich sagen, finde ich, ob das jetzt hegemonial innerhalb der Partei ist oder ob das immer noch eine Minderheitenströmung ist. Es gibt auf jeden Fall reflexive Kräfte dagegen. Es gibt allerdings auch eben eine falsche Toleranz gegenüber diesen Kräften und Szenen, die auch von der Parteispitze ausgeht.
9: Wie blicken die jüdische Gemeinde in Berlin und wie blicken jüdische Mitglieder in der Linken auf diese Entwicklung und die Perspektive einer linken Regierung in der Hauptstadt? Mhm.
8: Für die kann ich nicht sprechen, weil ich kein Jude bin. Ich schaue mir natürlich an, was es für Verlautbarungen gibt. Also beispielsweise, der Zentralrat hat ja beispielsweise davor gewarnt, in eine Koalition zu gehen. Der Vorsitzende der jüdischen Gemeinde in Berlin hat den 5-Punkte-Plan der Linkspartei in Berlin heftig kritisiert. Und ich denke, solche Verlautbarungen sind ernst zu nehmen. Es gibt eben immer wieder Stimmen von jungen Jüdinnen und Juden, die sich auch als Links durchaus begreifen und die immer wieder von so einer gewissen Heimatlosigkeit sprechen, was jetzt, glaube ich, nicht nur Jüdinnen und Juden umtreibt, aber so eine politische Heimatlosigkeit, dass man sich eigentlich den Idealen, wie eben zum Beispiel solidarisches Wohnen und so weiter, doch irgendwie zugehörig fühlt, aber eben ansonsten aus dieser Partei exkludiert aufgrund der Verharmlosung von Antisemitismus dort.
9: Nun hat die Linke weder als Partei noch als politische Richtung den Antisemitismus erfunden oder neuerdings exklusiv. Die AfD kennt keine Brandmauer gegen klassische Neonazis oder rechtsextreme Vordenker. Was ist die gefährlichere Entwicklung in Deutschland aktuell? Welche Art von antijüdischen Stereotypen sickert eher in die Mitte der Gesellschaft?
8: Also wenn ich das hierarchisieren müsste, dann würde ich natürlich sagen, dass eine faschistische Partei, die sich anschickt, die erste Neonazi-Regierung in der Bundesrepublik nach 45 zu stellen, definitiv die größere Gefahr ist, auch für das Leben von Jüdinnen und Juden in dem Land. Ich halte relativ wenig von dieser extremismustheoretischen Gleichsetzung, dass Linkspartei und AfD ja selbst in Bezug auf Antisemitismus vergleichbar wären. Denn gerade in der Linkspartei gibt es ja diese Reflexivität gegenüber Antisemitismus. Gibt es zum Beispiel die Landesarbeitsgemeinschaft Antisemitismus, jetzt auch eine Bundesarbeitsgemeinschaft Antisemitismus, die nicht als Feigenblatt herangezogen werden sollten, aber die schon auch auf jeden Fall anzeigen, dass es hier den Willen zur Selbstreflexion gibt, der bleibt bei den Rechten aus. Und der bleibt, würde ich auch sagen, bei den Konservativen viel zu häufig aus. Wenn beispielsweise wie jüngst Friedrich Merz Antisemitismus als eine Form der Ausländerfeindlichkeit charakterisiert, dann ist das klassischer nationaler Antisemitismus, weil er Jüdinnen und Juden aus dem Staat ausschließt. Und das würde ich mir wünschen, dass das dann eben auch aufgearbeitet wird.
5: Der Antisemitismusforscher Dr. Tom Ulich von der Hochschule Rhein-Main in Wiesbaden. Und wir blicken jetzt nach New York auf die UN-Generaldebatte. In seinem Statement warf Bundesaußenminister Wadephul Russland eine Eskalation der Aggression in Richtung Europa vor. Im wichtigsten Gremium der Vereinten Nationen begründete er das mit zunehmenden hybriden Attacken, die eine neue Stufe erreicht hätten. Als Beispiel nannte Wadephul den Drohnenvorfall am Flughafen Halle-Leipzig Anfang August. In New York hat auch der ukrainische Präsident Zelensky seine Rede in der Generaldebatte gehalten. Was war die wichtigste Aussage? Das war die Frage meiner Kollegin Maja Weber an unsere Korrespondentin Ute Scheins in New York.
10: Ja, Präsident Zelensky hat klargemacht, dass natürlich die Ukraine den Krieg nicht will, sich aber verteidigen muss, weil Russland ukrainische Städte stündlich bombardiert. Er sagt, dass Putin auch klar Nein zur Diplomatie sagen würde und hat nochmal betont, auch Zelensky hat betont, dass der Krieg also wahnsinnig sinnlos ist, weil jeden Monat tausende Russen ihr Leben in der Todeszone an der Front lassen würden, nur für sehr überschaubare Geländegewinne für Russland. Und ganz zu Anfang hat Zelensky auch mal ist er darauf eingegangen, dass die Ukraine russische Raffinerien, also die Dieselindustrie Russlands, bombardiert. Das hat Trump ja kritisiert. Zelensky hat aber gesagt, dass es nicht darum gehe, jetzt die Ölindustrie zu schädigen, sondern darum, die Möglichkeiten Russlands einzuschränken, den Krieg zu finanzieren. Und bei der Gelegenheit hat er, das war ein großer Teil seiner Rede, hat er eben auch davon gesprochen oder regelrecht die Fähigkeiten der Ukraine beworben, Abwehrdrohnen zu bauen und gesagt, dass die Ukraine bei der Entwicklung von Abfangdrohnen auch für andere Länder interessant sein könnte und bei der Gelegenheit auch eine Reihe von Deals aufgezählt, unter anderem Drohnenabkommen mit Australien und Kanada und weiteren europäischen Partnern.
11: Hat sich Zelensky dann eher an die Weltgemeinschaft insgesamt gewandt oder direkt Vorwürfe weiter formuliert an Russland?
10: Ich würde sagen, also er hatte im Wesentlichen, glaube ich, zwei Adressaten. Das ist natürlich zum einen die Weltgemeinschaft, hat auch von der Gefahr gesprochen, die von Russland ausgehen würde und gesagt, dass Putin den Krieg ausweiten wolle. Das ist auch eine Gefahr, über die US-Außenminister Rubio gesprochen hatte am Rande der Vollversammlung. Aber ein wesentlicher Teil der Rede von Zelensky war sicherlich auch direkt an Putin adressiert. Zum Beispiel auch der Hinweis, dass die Ukraine mittlerweile in der Lage ist, auch Ziele tief im Hinterland anzugreifen. Und er hat auch regelrecht Putin gewarnt. Das kann man durchaus so verstehen, dass wenn Russland weiter im Krieg im Winter die Energieversorgung der Ukraine angreifen würde, könnte die Ukraine den Spieß auch rumdrehen. Also was sich sicherlich dann auf die Energieversorgung Russlands bezieht.
11: Zelensky hatte US-Präsident Trump am Dienstag persönlich getroffen und danach von einem, Zitat, positiven und produktiven Gespräch gesprochen. Wie sehr hat er in seiner Rede auf die Unterstützung durch Trump und die USA gesetzt?
10: Ja, er hat sich schon so geäußert, dass er bereit ist für ein Treffen mit Putin sicherlich und auch von einem trilateralen Treffen zusammen mit Trump gesprochen. Also dass eben drei Seiten, die drei Parteien sich an einen Tisch setzen. Aber dass es dazu kommt, ist eher unwahrscheinlich, weil der Kreml-Sprecher heute auch nochmal gesagt hat, dass die USA zwar Gespräche vermitteln würden, dass es aber derzeit keine konkreten Pläne gäbe, dass Russland und die Ukraine sich zusammensetzen würden. was sicherlich ein Zeichen auch dafür ist, aus Trumps Sicht jetzt gesprochen, dass Zelensky zwar weiter auf Trump zählt, aber dass er sich wahrscheinlich nicht nur von ihm die Hilfe verspricht. Er hat heute erwähnt, dass er hat mit Trump reden können, aber dass er den chinesischen Staatschef nicht habe sprechen können, weil ich denke mal, dass er sich von ihm verspricht, dass er da einen größeren Hebel hat, Druck auf Putin auszuüben.
11: Am Rande gab es ja auch ein Treffen zwischen US-Außenminister Rubio und dem russischen Amtskollegen Lavrov. Und dann kam auch noch die Meldung am Tag, dass die USA den russischen Präsidenten Putin zum G20-Gipfel im Dezember in Miami eingeladen haben. Was hören Sie in New York? Gibt es Stimmen, die da zumindest Hoffnung haben auf Gespräche zu einem Kriegsende?
10: Ja, ich bin da eher skeptisch. Die USA haben zwar Putin zu dem G20-Treffen nach Miami eingeladen, aber es muss sich noch zeigen, ob es überhaupt dazu kommt, weil eben der russische Außenminister Lavrov heute sehr deutlich im Sicherheitsrat auch wenig Hoffnung gemacht hat auf einen Waffenstillstand. Das wäre ja schon mal ein erster Schritt, weil er sagt, dass die Europäer den Waffenstillstand voraussichtlich nur nutzen würden, so der Vorwurf, um die Ukraine, wie er sagt, mit Waffen vollzupumpen. Also da muss man sich, glaube ich, noch nicht zu viel von versprechen.
5: Informationen und Einschätzungen waren das von Ute Scheins aus New York.
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5: Das Crescentia-Kloster im bayerischen Kaufbeuren liegt mitten in der Altstadt. Hier wohnt Schwester Miriam Treffler. Sie ist 31 Jahre alt und war früher zahnmedizinische Fachangestellte. Irgendwann wollte sie sich beruflich umorientieren, was Neues machen und hat sich dann entschieden, ins Kloster zu gehen. Vor Jahrhunderten eine Normalität für junge Frauen, in der heutigen Zeit aber sehr ungewöhnlich. Iris Zakirides hat Schwester Miriam getroffen.
12: Hier

0: Schwester Miriam Treffler bei der Laudes, dem Morgenlob im Kreszentiakloster in Kaufbeuren. Sie trägt ein schwarzes Ordensgewand und auf dem Kopf einen Schleier. 13 Schwestern von den insgesamt 22 sitzen in den Kirchenbänken und singen einen Psalm. Die 31-Jährige ist die zweitjüngste und lebt seit 8 Jahren hier.
1: Was mich genau an dem Leben fasziniert hat, kann ich so auf den Punkt gar nicht sagen. Das ist so das Gesamtpaket. Das ist der Ort, das sind die Menschen, das ist die Spiritualität, die Mitschwestern.
0: Die älteren Mitschwestern sind froh über den Nachwuchs, so wie Schwester Franziska.
2: Mei, diese ganze digitale Welt, ich bin so glücklich. Also die eine macht unsere Homepage, die Schwester Annika, und Instagram und so weiter für uns. Die Schwester Miriam ist sowieso da, total fit mit Computer. Und das Singen, die singt so schön, die Schwester Miriam.
0: Das Kloster ist nach der heiligen Kreszentia Höss benannt. Die Franziskanerin wirkte im 18. Jahrhundert als Oberin hier. Schwester Miriam ist eines Tages zufällig im Kloster zu Besuch gewesen, fühlt sich auf Anhieb wohl.
1: Ja, also mit dem Ordenseintritt habe ich mich natürlich gegen Partnerschaft und eigene Familie entschieden. Aber das ist jetzt für mich kein großer Verlust. Es ist nichts, was ich vermisse.
0: Aufgewachsen bei Dasing ist Sabrina, wie sie eigentlich heißt, immer schon kirchlich engagiert und wagt 2018 den Schritt ins Kloster. Früher hat Schwester Miriam als zahnmedizinische Fachangestellte gearbeitet. Jetzt macht sie eine Ausbildung zur Kauffrau für Büromanagement bei der Diözese Augsburg. Dort wird sie später dann mit einer Vollzeitstelle zum Einkommen des Klosters beitragen. Noch ist sie Ordensschwester in Ausbildung. In einem Jahr wird sie sich dann endgültig an die Gemeinschaft binden.
1: Jetzt habe ich ja momentan noch zeitliche Profess und mein nächster Zukunftswunsch ist, hier auch ganz bleiben zu dürfen, ganz dazugehören, die Profess auf Lebenszeit abzulegen.
0: Das heißt auch, es geht weiter für das Kreszentiakloster.
3: Ein Beitrag war das von Iris Zakiridis.
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3: Uschi Obermeier feiert heute ihren 80. Geburtstag. Sie war in den 60er Jahren das bestbezahlte Fotomodell in der Bundesrepublik, Schauspielerin und galt als eine Ikone der sexuellen Revolution.
5: Uschi, mach keinen Quatsch. Uschi, komm so lieb zu mir.
6: Quatsch machen kann die Uschi gut. Hier zum Beispiel in einem Video-Interview mit sich selbst.
7: Was halten Sie von Marx, Mao und Marcuse? Die sind ein bisschen zu alt für mich.
6: Es gibt auch einen extra Song über sie.
8: Uschi, Uschi.
6: Selbst Bielefelds älteste Garagenband ist nach ihr benannt. Musik interessiert sie, aber noch mehr interessieren sie die Musiker.
9: Well, she's walking through the clouds.
6: Sogar Gitarrengott Jimi Hendrix macht seine ganz eigene Uschi Obermeier Experience.
10: Also er war so süß. Er war einer, der ist ganz scheu, spricht auch ganz leise. Also hat einfach so eine Soul und war wirklich so ein lieber Mensch.
6: Und die Herren Jagger und Richards von den Rolling Stones streiten sich tatsächlich in ihrer WG, wer heute Nacht ran darf.
11: Uschi, the most beautiful girl in the world.
12: And she loves guitar players.
11: No, she loves singers.
6: Ursula Obermeier, die Münchner Vorstadtgöre aus dem Scherbenviertel Sendling, strahlend, engelsgleich und sehr sexy, mit der wilden Mähne und dem sinnlichen Schmollmund. Sie himmelt ihren jungen Vater an.
13: Der tollste Mann überhaupt. Wild, ein blonder, gut aussehender Mann mit Tolle, ein Schlagzeuger und echter Lebemann.
6: Aber der Herr Papa macht sich früh aus dem Staub und die Uschi lässt sich für die Titelseiten diverser Magazine ablichten. Da muss er sie doch zumindest sehen. Als Groupie der Krautrockband Amon Dül 2 lernt sie 1968 im Drogennebel der Essener Songtage den Esoterikbeauftragten Rainer Langhans kennen.
10: Ja, und das war Liebe auf den ersten Blick. Er fand so toll, dass ich so ein weißes Hemd anhatte, wo man die Tittenspitzen durchsehen konnte.
6: Langhans nimmt sie mit nach Berlin in die legendäre Kommune 1. Aber das ganze 68er-Ding ist ihr zu gescheit. Sie will einfach nur Spaß haben.
10: Ich bin ja gar nicht aus politischen Gründen dazu. Ich hatte keine Ahnung, ich wusste nicht den Unterschied zwischen Kommunismus und Kapitalismus, überhaupt nichts. Da hat sie mal irgendwie fürchterlich geärgert über mich. Und hat gesagt, du Fotomodell, du.
6: Mit dem Rainer ist es aber auch bald vorbei. Jetzt ist der Bockhorn angesagt. Dieter Bockhorn, eine schillernde Kiezgröße auf St. Pauli.
10: Der hat wirklich Charisma und ein Leben. Also das hat man ja schon gleich gemerkt. Er hat gesagt, so, und jetzt zeige ich dir unser Leben. Und ich hatte so einen Stoß Tarotkarten. Und dann hat er unser ganzes Leben gelegt. Und es war echt toll. Und das hat genau gestimmt.
6: Der Bockhorn und die Uschi fahren jahrelang in einem Hippie-Mobil durch die Welt. Zuerst nach Indien und später nach Mexiko. Wo Bockhorn mit seinem Motorrad tödlich verunglückt. Da ist Uschi erst 37. Seitdem ist ihr Leben viel ruhiger und sie selbst irgendwie kaum älter geworden. Die Obermeier macht ihr Ding, freiheitsliebend, selbstbestimmt. Erst als Schmuckdesignerin in Kalifornien und seit 2020 als Landfrau an der Algarve zwischen Oliven- und Orangenbäumen. Nach Deutschland kommt sie nur noch zu Besuch. Würde sie alles wieder so machen? Ja, sagt sie, nur ein paar Männer hätte ich mir vielleicht sparen können. Geboren wurde Uschi Obermeier, Überlebenskünstlerin aus München-Sendling und das schönste Gesicht der 68er am 24. September 1946. Das war heute vor 80 Jahren.
3: Der Stichtag von Lutz Hanker.
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8: Mit Ina Kast. Berlin wird seine Olympiakandidatur zurückziehen. Diese Informationen hat der RBB und es war die Nachricht des Tages. Denn schon am Samstag wird es ja beim Deutschen Olympischen Sportbund zur Abstimmung darüber kommen, welchen deutschen Bewerber der DOSB ins Rennen schickt. Berlin also nicht. Bleiben noch München und Köln mit der Rhein-Ruhr-Region. Diese beiden haben bei der Bewertung einer Expertenkommission auch deutlich besser abgeschnitten als die Hauptstadt, Holger Kühner.
14: Zum angekündigten Rückzug von Berlins Olympia-Bewerbung konnte und wollte der Vorstandsvorsitzende des Deutschen Olympischen Sportbundes, Otto Fricke, noch nichts sagen. Fricke, der am kommenden Samstag die DOSB-Versammlung leiten wird, bei der die Stadt und Region gewählt wird, mit der sich Deutschland dann künftig um Olympische Spiele bewirbt, äußerte sich im Gespräch mit der Sportschau zum Prüfbericht, der München knapp vor der Bewerbung Köln-Rhein-Ruhr sieht. Berlin liegt dabei leicht abgeschlagen auf Rang 3. Die Ergebnisse der Vorprüfung seien dabei für die Delegierten aber nur eine Entscheidungshilfe. Dass der Deutsche Behindertensportverband laut Satzung nicht mit abstimmen darf, obwohl es auch um die Paralympics gehe, bezeichnete Fricke selbstkritisch als nicht mehr zeitgemäß. 144 Stimmen werden am Samstag vergeben. Das Ergebnis wird von Bundespräsident Frank-Walter Steinmeier bekannt gegeben.
8: Zum Handball. Der deutsche Meister Magdeburg hat genau wie der THW Kiel oder Gummersbach souverän das Achtelfinale im DHB-Pokal erreicht. Erstligist Flensburg hat beim Zweitligisten Lübeck-Schwartau viel Mühe gehabt, Rudi Dautwitz.
15: Der Zweitligist hatte die Sensation vor Augen. 19:16 führte ein furios aufspielender VfL Lübeck-Schwartau vor seinen begeisterten 2250 Fans zur Pause. Und erst 10 Minuten vor dem Ende gelang dem großen Favoriten die Wende. Flensburg Simon Püttlik mit 11 Treffern und der in der Schlussphase starke Simon Möller im Tor waren die Erfolgsgaranten. Beim Gastgeber überragend Ole Hagedorn. 11 seiner 12 Würfe landeten im Flensburger Tor. Die Gäste boten beim 38:35 Sieg vor allem in der Abwehr keine gute Leistung.
8: Die Champions League haben die Fußballerinnen von Wolfsburg und Frankfurt verpasst. Sie wollen sich aber noch für den Europacup qualifizieren. Die VfL-Frauen haben ihr Hinspiel gegen Sturm Graz deutlich mit 6:1 gewonnen. Frankfurt hat sich dagegen nur hauchdünn mit 1:0 beim isländischen Vertreter Hafnarfjörður durchgesetzt, Simon Schäfer.
16: Das war ein richtig hartes Stück Arbeit für die Frankfurterinnen bei ihrem Auftakt in den Europacup, denn die Isländerinnen standen defensiv sehr stabil, ließen wenig Chancen zu. In der 60. Minute gab es einen Elfmeter für die Eintracht nach einem Foul gegen Kapitänin Laura Freigang. Ihre Mitspielerin Rebecca Blomqvist schnappte sich den Ball und versenkte wuchtig und präzise zum 1:0 und sorgte so mit Blick auf das Rückspiel für eine gute Ausgangsposition. Das findet kommenden Mittwoch statt, dann im Stadion am Brentanobad in Frankfurt. Fürs Weiterkommen ins Achtelfinale reicht der Eintracht, dabei sogar schon ein Unentschieden.
8: Keine 24 Stunden mehr, dann steht Jürgen Klopp zum ersten Mal als Bundestrainer der deutschen Nationalmannschaft an der Seitenlinie. Das Nations League-Spiel in Amsterdam gegen die Niederlande wird auch für Torwart-Routinier Marc-André Ter Stegen besonders. Er ist ist an der Grenze zu den Niederlanden aufgewachsen und spielt seit dieser Saison für Ajax Amsterdam. Ter Stegen auf die Frage, was diesen Jürgen Klopp so besonders macht.
17: Ja, ich glaube, seine Energie ist Wahnsinn. Ist verrückt eigentlich. Wenn man ihn dann manchmal so im Fernsehen gesehen hat, dann bringt er natürlich irgendwie so eine Unbekümmertheit dann auch rüber. Das macht ihn aus. Und ich glaube, er vermittelt die Idee, die er dann hat, auch genau so und versucht es auch uns schmackhaft zu machen. Und ich glaube, das schafft er.
8: Fußball-Bundesligist Borussia Mönchengladbach will mit einem neuen Trainer raus aus der Krise. Der neue Trainer ist Ex-St. Pauli-Coach Alexander Blessin und wurde nun offiziell vorgestellt. Der Schwabe will dem Tabellenletzten helfen, Punkte zu sammeln. Aber nicht nur das.
18: Auch das Vertrauen zurückzuholen, ja, das Selbstvertrauen für die Spieler, aber natürlich das Vertrauen auch der Fans zurückzugewinnen. Und darum geht's.
8: Die Länderspielpause kommt Blessin entgegen. Er arbeitet nun mit seinen Spielern daran, Vertrauen zurückzugewinnen.
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3: Ja, Sie haben es im Sportblock gehört, Berlin wackelt und will seine Olympiabewerbung zurückziehen. Dazu die Meinung von Sebastian Schöbel.
19: Dass nach sportlichen Niederlagen die Nerven blank liegen und die Schuld bei allen anderen nur nicht sich selbst gesucht wird, ist menschlich. Das gilt für Profisportler genauso wie für Amateure und auch für Olympia-Aspiranten. Verlieren tut weh. Allerdings unterscheiden sich gute und schlechte Verlierer dadurch, dass die einen irgendwann nüchtern die Gründe analysieren und eigene Fehler eingestehen, während die anderen einfach weiter Legenden schmieden. So muss man das dann wohl auch einordnen, wenn Füchse-Boss Bob Hanning Wahlsiegerin Elif Eralp von den Linken vorwirft, rotzfrech und undemokratisch den Berliner Olympiatraum beerdigt zu haben und ihr deswegen auch gleich die Eignung als Regierende abspricht. Fakt ist, dass die Skepsis in der Berliner Bevölkerung immer groß war und die Zustimmung nie so stark wie in München oder der Rhein-Ruhr-Region. Weil der Senat aber keinen Weg fand, die Bevölkerung abstimmen zu lassen, wurde nun die Berlin-Wahl zum Olympiareferendum. Mit klarem Ergebnis, das Nein-Lager hat gewonnen, mit dem Wahlsieg der Linken. Getragen übrigens von vielen jungen Wählerinnen und Wählern, die eigentlich olympiafreundlich eingestellt sind. Problematisch ist auch der Versuch von Berlins Olympiabeauftragtem KW Nieromand, Eralp die Schuld an Berlins Niederlage anzulasten. Denn ihre Aussage am Tag nach der Wahl, die Sache mit Olympia habe sich erledigt, war faktisch richtig. In einer rot-grün-roten Landesregierung wären 2 von 3 Parteien gegen die Bewerbung. Damit würde Berlin ein entscheidendes Kriterium des Internationalen Olympischen Komitees nicht erfüllen, den des politischen Rückhalts. Stattdessen sollte sich die Berliner Olympiamannschaft fragen, warum es ihr nicht gelungen ist, die Stadt für die Spiele zu begeistern. Wo war die groß angelegte Werbekampagne in den Wochen vor der Wahl? Warum haben CDU und SPD, die Spiele unbedingt wollten, ihre Begeisterung im Wahlkampf nicht rübergebracht? Und wie konnte es passieren, dass Berlin gegenüber München und Rhein-Ruhr auch bei den Sportstätten, dem Zuschauerpotenzial und der sportfachlichen Strahlkraft schwächer bewertet wurde? Das Ringen für und gegen Olympia war hart in Berlin, bisweilen auch ein bisschen unfair. Aber das musste allen Verantwortlichen vorher klar gewesen sein. Die politische Aufarbeitung sollte deswegen sportlich fair bleiben.
3: Ein Kommentar von Sebastian Schöbel.
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20: Um 3.30 Uhr mit Ronald Lessig. Die USA haben den russischen Präsidenten Putin zum G20-Gipfel in Miami im Dezember eingeladen. Man hoffe, dass er die Einladung annimmt, sagte US-Außenminister Rubio am Rande der UN-Generaldebatte in New York. Aus der Nachrichtenredaktion Henning Knipp.
21: Rubio betonte nach einem Treffen mit Russlands Außenminister Lavrov, um Probleme zu lösen, müsse man sich mit den Menschen treffen, mit denen man nicht übereinstimme. Lavrov wies dabei Forderungen nach einer Kampfpause gegen die Ukraine zurück. Es werde bei der militärischen Spezialoperation keine Pause eingelegt. Der ukrainische Präsident Zelensky warf Putin in seiner Rede vor der UN-Vollversammlung vor, keinen Frieden zu wollen. Er rief die internationale Gemeinschaft auf, Russlands Einnahmen weiter zu beschneiden und damit dessen Kriegsführung zu erschweren.
20: Russland hat die ukrainische Hauptstadt Kiew in der Nacht wieder mit ballistischen Raketen angegriffen. Nach Angaben von Bürgermeister Klitschko wurde mindestens ein Mensch getötet, mehrere wurden verletzt. In 3 Bezirken stürzten demnach Trümmerteile der Raketen ab. Dabei seien auch ein Wohnhaus und eine Entbindungsklinik beschädigt worden. Klitschko rief die Bewohner auf, in den Schutzräumen zu bleiben. Die USA haben offenbar keine Wahlbeobachter der OSZE zur Zwischenwahl Anfang November eingeladen. In den vergangenen 24 Jahren waren bei allen US-Wahlen auf Bundesebene immer Vertreter der Organisation für Sicherheit und Zusammenarbeit in Europa vor Ort. Sie sollen die Wahlen in Bezug auf Meinungs- und Versammlungsfreiheit sowie Fairness bewerten. Aus Washington Samuel Jakisch.
1: Das sei eine deutliche Abkehr der US-Regierung von der bewährten demokratischen Praxis, erklärte die Organisation am Mittwoch. Erst vor wenigen Wochen hatte auch Russland abgelehnt, Beobachter der OSZE zu den dortigen Abgeordnetenhauswahlen einzuladen. Rechtlich gesehen müssen die Vereinigten Staaten keine Wahlbeobachter der OSZE einladen. Allerdings haben sich auch die USA wie alle OSZE-Teilnehmerstaaten politisch selbst dazu verpflichtet, im Rahmen des sogenannten Kopenhagener Dokuments von 1990.
20: Die USA und China haben sich auf eine Verlängerung ihrer Zollvereinbarung geeinigt. Das teilte US-Finanzminister Bessent in einem Interview mit dem Sender Fox News zum Beginn des Staatsbesuchs von Chinas Präsident Xi in Washington mit. Der Deal wäre im November ausgelaufen. Nun soll er bis zum 10. Januar gelten. Beide Seiten hatten sich darauf verständigt, die Zölle auf ihre Waren nicht zu erhöhen und keine anderen neuen Handelsbeschränkungen zu erlassen. Das Wetter in Deutschland. Heute am Tage im Südwesten und Westen trocken und zeitweise sonnig, sonst bewölkt und gebietsweise Regen bei 14 bis 24 Grad. Am Freitag überwiegend heiter bis 24 Grad, am Samstag heiter bis 28 Grad. Das waren die Nachrichten.
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3: Die Autobahn 1 Lübeck-Hamburg, dort ist die Norderelbbrücke wegen eines Schwertransports in beiden Richtungen mehrfach kurzfristig gesperrt. Die A4 Dresden-Görlitz ist zwischen Niederseifersdorf und Kodersdorf wegen Wartungsarbeiten bis 5 Uhr in beiden Richtungen gesperrt. Die A24 Hamburg Richtung Berlin ist zwischen Neuruppin Süd und Fährberlin wegen einer Nachtbaustelle bis 6 Uhr gesperrt. Die A29 Oldenburg Richtung Wilhelmshaven ist zwischen Oldenburg-Ohmstede und Kreuz Oldenburg-Nord wegen einer Nachtbaustelle bis 5 Uhr gesperrt. Nochmal A29 Oldenburg, dieses Mal Richtung Ahlhorner Heide, die ist zwischen Wardenburg und Großenkneten wegen einer Nachtbaustelle bis 5 Uhr gesperrt. Die A40 Essen Richtung Dortmund ist zwischen Dreieck Bochum West und Bochum Zentrum wegen Bauarbeiten bis Freitag gesperrt. Und die A643 Mainz Richtung Wiesbaden ist zwischen Wiesbaden-Eppelallee und Schiersteiner Kreuz wegen Brückenschäden bis 5 Uhr gesperrt.
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3: Am Mikrofon ist Sven Hasenclever. Selten hatten Landtagswahlen so viel Einfluss auf die Bundespolitik. Der Bundeskanzler ist angezählt, die SPD stellt angekündigte Reformen in Frage. Der politische Betrieb wirkt wie aus dem Tritt. Der Tagesschau-Podcast 11KM mit Kevin Ebert analysiert jetzt, warum die politische Arbeit in Zeiten von Dauerkrisen und Social Media so schwierig geworden ist.
2: Während die AfD jubelt, stehen Union und SPD massiv unter Druck und wirken ja fast ratlos in der Frage, wie Deutschland eigentlich noch regiert werden kann. Warum das politische Arbeiten in Zeiten von Dauerkrisen und Social-Media-Wahlkämpfen so kompliziert geworden ist, analysieren wir heute mit Ingo Lierheimer. Er leitet die BR-Politikredaktion. Hallo Ingo, schön, dass du da bist.
22: Hi Kevin.
2: Ingo, jetzt hatten wir in kürzester Zeit, innerhalb weniger Wochen, drei wichtige Landtagswahlen in Mecklenburg-Vorpommern, in Sachsen-Anhalt und in Berlin, der Kampf ums Rathaus. Was hat das mit der Bundespolitik gemacht, mit der demokratischen Landschaft? Wo stehen wir gerade?
22: Ja, ich glaube, wir stehen vor vielen Fragezeichen und das beschäftigt die Parteien, weil wir viele Zäsuren erlebt haben.
23: Einen schönen guten Abend. Ich begrüße Sie zur Tagesschau. Zufriedene Gesichter bei der AfD-Spitze. Nach der Wahl in Sachsen-Anhalt ist die Partei stärkste Kraft im neuen Landtag.
22: Wenn wir sehen, dass in Sachsen-Anhalt mit der AfD eine in Teilen rechtsextremistische Partei fast die absolute Mehrheit gewonnen hat und man schon seit Jahren darüber diskutiert, wie gehen wir mit der Partei um, wie schaffen wir es, dass sie wieder kleiner wird, in Anführungsstrichen, weil sie einfach diese Demokratie überwinden möchte.
23: Bundeskanzler Merz spricht am Tag nach der historischen Niederlage der CDU bei der Landtagswahl in Mecklenburg-Vorpommern von einer tiefen Zäsur.
0: Das Ergebnis in Mecklenburg-Vorpommern können wir nicht schönreden. Es ist ein Desaster.
22: Wir haben aber auch gesehen, dass die CDU in Mecklenburg-Vorpommern zum ersten Mal in ihrer Geschichte nicht mehr in einen Landtag eingezogen ist. Also das macht natürlich auch was mit einer Partei. Und wir haben insgesamt, glaube ich, auch als Zäsur, dass die Parteien der Mitte immer mehr darum kämpfen müssen, überhaupt noch den entsprechenden Zuspruch zu bekommen, um Regierungsmehrheiten herstellen zu können. Und dadurch natürlich auch immer zum Teil immer größere Regierungskoalitionen bilden müssen oder andere Gebilde, um überhaupt eine Mehrheit herstellen zu können.
2: Wie ist denn deine Einschätzung? Gab es in Deutschland schon mal einen Kanzler, der so unter Beschuss stand wie Friedrich Merz?
22: Ja, es ist immer schwer vergleichbar, die Situation. Es gab Kanzler, die mussten zurücktreten. Adenauer, Erhard, Brandt, Schröder musste gehen nach einer verlorenen Landtagswahl, hat er dann es zu Neuwahlen hin manövriert. Auch Merkel war unter Druck. Was, glaube ich, neu ist, sind, dass wir Beliebtheitswerte auch messen. Das gab es früher auch nicht, zu Adenauers Zeiten. Und auch unter Merkel war das noch nicht so ausgeprägt wie heute und es ist noch nicht so lange her. Und dadurch natürlich eine ständige Wasserstandsmeldung haben. Und das verselbstständigt sich natürlich auch, wenn wir permanent auch berichten darüber, wie beliebt oder unbeliebt jemand ist, dann wird er dadurch sicherlich nicht beliebter. Also das erzeugt natürlich auch nochmal eine

0: besser geworden ist. Und wir haben seit 4 Jahren einen Krieg Russlands gegen die Ukraine, der auch uns enorm fordert, uns als Gesellschaft und die Politik in Deutschland, in Europa, weil sie die Ukraine natürlich unterstützen will. Die Bedrohung durch Russland ist vorhanden, wir spüren sie, wir bekommen sie auch in Deutschland zu spüren, Stichwort hybrider Krieg, Stichwort Leipzig-Drohnenfund. Und wir haben dann so ganz nebenbei auch noch eine permanente Auseinandersetzung, also wirklich eine permanente Auseinandersetzung mit den USA. Unser ehemals engster Verbündeter ist eben kein engster Verbündeter mehr, sondern wir müssen immer auf alles eingestellt sein. Und das eigentlich auf allen Ebenen, wirtschaftspolitisch, Stichwort Zölle, geostrategisch, wenn wir auf die NATO schauen, die die USA unter Trump einfach auch nicht mehr so unterstützen, wie wir es gewohnt waren. Und die Liste ist noch lange nicht zu Ende. Wir haben den Hamas-Überfall auf Israel, den Gaza-Krieg, den Iran-Krieg mit steigenden Energiepreisen. Und das muss man auch noch sagen, davor gab es die Corona-Krise, die diese Gesellschaft tatsächlich massiv verändert hat und auch ein ganz anderes Klima in Deutschland geschaffen hat. Nicht nur in Deutschland, aber ich glaube besonders in Deutschland.
1: Diesen Stressfaktor Geopolitik mal ausgeklammert, sofern das überhaupt funktioniert. Aber du hast vorhin schon die innenpolitischen Spannungen angesprochen. Lass uns mal auf Deutschland blicken und vielleicht auf die Wahlkämpfe, die da jetzt gerade sehr hart geführt wurden. Was hat sich da verändert? Was hast du da beobachtet?
0: Wir haben eine neue Art von Wahlkämpfen erlebt, auch gerade in Sachsen-Anhalt, aber auch in Mecklenburg-Vorpommern und in Berlin. Ich glaube, dass die Medien da eine ganz neue Rolle auch gespielt haben, weil diese Wahlkämpfe sehr stark über Social Media geführt wurden. Also es gibt immer noch den Haustürwahlkampf, das überrascht
1: existiert
0: mich auch immer,
1: wenn noch,
0: ich
1: ja,
0: existiert. Okay. In Berlin war das ganz, ganz stark. In der Stadt natürlich auch ein bisschen leichter als in Flächenstaaten wie Mecklenburg-Vorpommern oder auch in Sachsen-Anhalt. Und es gibt immer noch ganz viele Wahlplakate, also die gehen auch nicht weg.
1: Ja.
0: Aber der Wahlkampf wird natürlich auf Social Media geführt und ich würde auch mal sagen, er wird dort gewonnen oder verloren. Mhm. Und wir haben dadurch natürlich auch eine inhaltliche Konsequenz, denn auf Social Media kann ich in der Regel nur knapper kommunizieren. Also die Botschaften sind verkürzt und die Geschwindigkeit wird unglaublich groß. Und wenn ich mal in einer Bubble drin stecke, dann bin ich da auch. Das heißt auch, dass gerade auch viele junge Leute, die oft auch AfD wählen, also das haben wir jetzt gesehen nach den Landtagswahlen, oder auch zur Linken tendieren, dass die oft sehr einfachen Botschaften, die beide Parteien aussenden, natürlich dann folgen, weil sie sagen, klingt gut, überzeugt mich.
1: Was macht das mit dem Wahlkampf? Also das ist ja jetzt erstmal Medienkonsumverhalten, aber sind dann Parteien auch gewillter zu verknappen, zu verkürzen, einzelne Positionen stärker in den Fokus zu rücken, nicht mehr so breit inhaltlich zu werden?
0: Ja, gar nicht mal nicht nur so breit, sondern einfach das, was du gesagt hast, diese Verknappung. Also ich habe eine kurze Botschaft und möglichst einfache Botschaft. Und wenn es mir dann noch gelingt, die zu personalisieren, das heißt noch vielleicht einen charismatischen Kopf dahinter zu haben, einer, der gut ankommt auf Social Media, das ist ja auch nicht bei allen der Fall, dann glaube ich, kann ich da einfach unglaublich viel Zuspruch gewinnen. Und diese Möglichkeit, die gab es halt vorher nicht.
1: Ich glaube, was super viel Stress auf das politische Handeln und den Betrieb auswirkt, ist die Berichterstattung über Umfragewerte. Da haben wir auch gerade schon drüber gesprochen. Also nahezu wöchentlich, gefühlt fast täglich, haben wir neue Erkenntnisse über Beliebtheitswerte und neue Rankings. Wie blickst du da drauf?
0: Sehr skeptisch, muss ich ganz ehrlich sagen. Bin aber auch schon ein paar Jährchen dabei und weiß auch noch, dass wir auch schon ganz andere Zeiten hatten, wo wir auch redaktionell darüber diskutiert haben, sollen wir über Umfragen berichten oder nicht. Denn natürlich machst du über Umfragen auch Politik.
1: Ja.
0: Und so wie du es gerade skizziert hast, sie häufen sich, die Umfragen. Es gibt mehr Institute, es gibt andere Erhebungsverfahren. Das heißt, die Geschwindigkeit wird mehr, in der die Umfragen rauskommen. Und man hat ein permanentes Messinstrument quasi. Wie geht's denn der Regierung gerade? Wie geht's der Partei XY gerade? Und das macht natürlich etwas, weil auch wenn viele Politiker immer sagen, abgerechnet wird am Wahltag und wir

0: schauen dann mal, die schauen sich die Umfragen natürlich ganz genau an. Die sind für Sie ja auch wichtig. Also es ist auch wichtig zu wissen, was bewegt die Menschen, wo drückt der Schuh, was können wir ändern, wo müssen wir unsere Politik vielleicht anpassen. Also das als politisches Instrument ist das, glaube ich, total wichtig. Permanent aber zu sagen, die Partei A steht bei so und so viel Prozent, die Partei B bei so und so viel Prozent und das andauernd zu machen, führt eigentlich dazu, dass man sich weniger mit den Inhalten beschäftigt, sondern mehr mit dem Zustand der Parteien.
1: Ja, und ich meine, man kann jetzt auf Friedrich Merz persönlich blicken, wie man möchte, aber wenn man fast täglich hört, dass er der unbeliebteste Kanzler aller Zeiten ist, das manifestiert sich ja, also der total. Kommt ja da nicht mehr raus.
0: Er hat gehörig dazu beigetragen, aber sowas kann sich einfach auch verselbstständigen. Oder anderes Beispiel, nach der Sachsen-Anhalt-Wahl hat die CDU und damit die Öffentlichkeit 2 Wochen lang darüber gesprochen, dass es jetzt womöglich sein kann, dass die CDU in Mecklenburg-Vorpommern unter die 5%-Hürde rutscht. Mhm. Es ist am Ende passiert, ganz, ganz, ganz knapp. Aber ich glaube, man kann den eigenen Untergang auch so ein bisschen herbeireden, weil das hat natürlich auch eine Konsequenz, wenn ich das so betone, weil das vielleicht auch die Motivation für den einen oder die andere gewesen sein könnte, zu sagen, ach, damit kann ich den Merz womöglich dann wegbringen aus dem Kanzleramt. Das wurde ja durchaus auch diskutiert und analysiert vorher, dass das eine Möglichkeit ist und sich entsprechend dann dafür entscheiden, vielleicht jemanden zu wählen, den sie nie gewählt hätte.
1: Wie hoch schätzt du das Stresspotenzial dieser permanenten Umfragen, dieser Beliebtheitswerte, dieses permanenten Rankings ein?
0: Das ist extrem hoch natürlich, weil man unter Dauerdruck steht. Das hat aber nicht nur mit den Umfragen zu tun, glaube ich, sondern einfach auch mit der politischen Situation und auch der medialen Situation, dass man immer schwerer eigentlich in eine Situation kommt, wo man halbwegs in Ruhe mal entscheiden kann. Also man hat so viele politische, schwieriges Wort, aber ich benutze es trotzdem, Brandherde, denen man ständig irgendwie begegnen muss, die man löschen muss, eindämmen muss. Und gleichzeitig soll man noch über Reformen nachdenken. Das ist natürlich schon auch wirklich eine Herausforderung und ein permanenter Druck, absolut. Ja.
1: Und wir alle merken ja, dass sich die politische Landschaft insgesamt auch zu verschieben scheint. Das sehen wir an politischen Lagern, das sehen wir aber auch an Koalitionsbildungen, die immer schwieriger werden. Ingo, was verschiebt sich da genau?
0: Naja, wir haben die Situation mit der Sachsen-Anhalt-Wahl, dass zum ersten Mal nach 1945 eine in Teilen rechtsextreme Partei die Möglichkeit hat, in einem Bundesland zumindest Regierungsverantwortung zu übernehmen. Mhm. Muss man mal sehen, ob das was wird oder eher nicht wird. Aber sie sind ganz knapp an der absoluten Mehrheit vorbeigeschrammt, die AfD. Das ist insofern einfach eine besondere Situation, weil die AfD versucht, die Axt an die Demokratie anzulegen. Sie wird vom Verfassungsschutz beobachtet und sie ist in Sachsen-Anhalt vom Verfassungsschutz als rechtsextremistisch eingestuft. Und das bedeutet, sie möchte unser System überwinden auch. Also das ist eine völlig neue Situation, mit der wir in Deutschland zu kämpfen haben, mit der andere Länder schon länger zu tun haben, gerade was rechtspopulistische Parteien betrifft. Aber die AfD ist in ihrer Radikalität, in ihrer Ausrichtung da schon nochmal auch ein Sonderfall. Also dadurch hat sich natürlich schon sehr viel verändert, weil wir permanent darüber diskutieren, wie sollen wir mit der AfD umgehen, wie kann man sie wieder kleiner bekommen. Das ist seit Jahren eine Diskussion, der sich auch gerade die Union stellen muss. Und wir haben auch die Situation, dass die Linke in Berlin eine Mehrheit errungen hat, stärkste Fraktion geworden ist. Ich erwähne die jetzt in einem Atemzug und das tue ich total ungern, weil es da große Unterschiede gibt. Das eine ist eine Partei, die die Axt an die Demokratie anlegen will, die AfD. Die Linke macht Versprechungen, die sie meines Erachtens in Teilen so nicht einhalten kann und gibt einfache Antworten. Aber es ist nicht extremistisch und das ist ein gewaltiger Unterschied. Und ich glaube, diese Differenzierung müssen wir auch machen.
1: Genau, Linke auch schon mit Regierungserfahrung.
0: Auch mit Regierungserfahrung in Thüringen, mit Bodo Ramelow und auch in Berlin natürlich auch schon regiert und auch in anderen Bundesländern mitregiert, aber in Thüringen den Regierungschef gestellt. Also das ist ein gehöriger Unterschied. Und bei allen Problemen, die diese Partei auch hat, Stichwort Antisemitismus, sie ist trotzdem eine Partei, die demokratisch orientiert ist, und das ist der große Unterschied einfach zur AfD. Trotzdem wird der Zuspruch für beide größer, und das hat auch damit zu tun, wenn man auf die Linke schaut, dass die Linke gerade Positionen von der SPD übernommen hat, weil die SPD ihre Klientel zum Teil verloren hat, zum Teil einfach vernachlässigt hat. Also die Arbeiter, die Industriearbeiter werden sowieso weniger, und die SPD hat versäumt, die anderen, die Arbeitnehmerinnen und Arbeitnehmer insgesamt anders anzusprechen. Die Linke schafft es. Sie schafft es auch mit einer anderen Adressierung, mit einer anderen medialen Ansprache. Und insofern tun sich die Parteien der Mitte, wenn man so will, wenn man SPD und CDU, CSU damit reinrechnet, aber auch die Grünen, sehr viel schwerer. Und das ist wiederum dann auch interessant, wenn wir schauen, wen wählen denn die Jungen? Mhm. Ich habe vorhin schon gesagt, gerade haben wir gesehen, die AfD, die Linke werden sehr stark von den Jungen gewählt. Aber vor ein paar Jahren bei der Bundestagswahl 2021, da war es noch die FDP und die Grünen. Mhm. Also das ist auch sehr volatil und das wechselt auch durchaus sehr schnell. Das ist also kein Zustand, der so bleiben muss.
1: Mhm. Und inwiefern ist das Stress für eine demokratische Landschaft und für politische Akteure?
0: Na, wenn du dich in die Politiker reinversetzt und einen Parteistrategen reinversetzt, dann müssen die sich ja die Haare permanent raufen, weil sie einfach keine Bindung mehr haben. Ja. Also die Leute sind nicht einfach zuverlässig bei ihnen, und sie können sich überlegen, was machen wir für diese Leute, die unsere Anhänger sind, und wie kriegen wir vielleicht noch neue dazu, sondern sie müssen permanent überlegen, wen adressiere ich denn eigentlich und wie? Und wie bekomme ich meine Anhängerschaft hinter mir versammelt? Und wer ist das überhaupt? Also diese Frage hat sich über Jahre, Jahrzehnte nicht gestellt. Da war es ganz klar, nehmen wir das Beispiel SPD, Arbeiter haben SPD gewählt. Arbeiter sind heute bei der AfD in großen Teilen gelandet. Und da ist es natürlich ganz, ganz schwierig erstmal für Parteien, sich da auch neu zu sortieren, neu aufzustellen, ein Profil zu finden. Und genau das versuchen sie jetzt natürlich auch. Leider muss man sagen, auch in der Regierungskoalition, weil das ist natürlich schwierig, wenn man in der Regierungskoalition sein Profil sucht, dann heißt es, dass man einfach gegenseitig noch mehr Abstriche machen muss.
1: Du hast es schon gesagt, wenn Parteien ihr eigenes Profil suchen, ne? Die SPD vielleicht in Abgrenzung zur Linken, wie kann man irgendwie das Profil da schärfen? Die Union muss irgendwie mit der AfD umgehen, was das Wählerklientel angeht. Dann ist es sicherlich umso schwieriger, in einer Regierungskoalition zusammenzuarbeiten, Kompromisse zu finden, eine gemeinsame Linie irgendwie zu etablieren. Würdest du sagen, das hat zugenommen, dass es immer schwieriger wird, Regierungskompromisse zu finden und da ins Handeln, ins Umsetzen zu kommen?
0: Ich glaube nicht, dass es schwieriger geworden ist, diese Kompromisse zu finden auf politischer Ebene. Ich glaube, es ist schwieriger geworden, diese Kompromisse zu verkaufen, den Menschen zu sagen, dass das nicht schlecht sein muss, wenn man einen Kompromiss gefunden hat, weil wenn man keine absolute Mehrheit hat, kann man die eigenen Ziele nicht eins zu eins umsetzen. Ist einfach so, muss ich einen Kompromiss finden. Das ist die Natur der Demokratie.
1: Was muss sich dann ändern, dass Regierungen wieder handlungsfähiger werden?
0: Man braucht vor allem einen Plan, eine Perspektive, die ich den Menschen vermittle. Wenn ich sagen kann, mit dieser Reform wird es gelingen, dass die Sozialsysteme in Zukunft überhaupt noch existieren und ihr auch noch eine Rente bekommt, ihr Jungen. Und dazu sage, Folgendes wird dann und dann passieren. Dann habe ich zum einen einen klaren Zeitplan aufgemacht und ich habe eine Perspektive eröffnet. Und dann kann ich das gut finden oder schlecht finden. Das ist dann immer noch eine Bewertungsfrage. Aber es gibt einfach einen klaren Rahmen dafür. Das schafft einfach Sicherheit. Und das beruhigt eine Situation, die ansonsten sehr, sehr schwer zu handeln ist.
2: Ich möchte, dass Sie, liebe Bürgerinnen und Bürger unseres Landes, schon im Sommer spüren, hier verändert sich langsam etwas zum Besseren. Es geht voran.
0: Es war einfach voreilig. Es war viel zu früh, dass Friedrich Merz gesagt hat, schon im Sommer letzten Jahres werden die Menschen die Veränderungen spüren.
1: Ja.
0: Umgekehrt, glaube ich, wird ein Schuh draus zu sagen, Leute, es dauert ein bisschen, aber wir kümmern uns drum und dann wird sich was ändern. Ich glaube, dass das die bessere Kommunikationsstrategie ist.
1: Jetzt waren ja die Wahlen in Sachsen-Anhalt, in Mecklenburg-Vorpommern, in Berlin. Und in ungefähr einem halben Jahr folgt dann die Landtagswahl in Nordrhein-Westfalen. Und als bevölkerungsreichstes Bundesland sind die traditionell und logischerweise besonders wichtig. Diese Landtagswahlen, die senden immer wieder wie so Schockwellen in die Bundespolitik. Und es gibt auch Vorschläge, die Landtagswahlen mehr zu bündeln, zum Beispiel alle in einem Jahr abzuhalten, damit eben die Bundesregierung sich mehr auf ihre Regierungsarbeit auf Bundesebene konzentrieren kann. Was hältst du von diesem Vorschlag?
0: Ja, die Landtagswahlen in einem Jahr alle abzuhalten, alles an einem Tag zu machen, gab es auch schon mal in der Diskussion, alle Landtagswahlen. Das würde aber auch letztlich ein Superwahljahr bedeuten und man wäre in diesem Jahr auch permanent im Wahlkampf, von dem Organisatorischen noch abgesehen. Mhm. Also ja, es ist immer so, dass man natürlich merkt, die nächsten Landtagswahlen kommen, es werden politische Beschlüsse nicht gefasst, sondern aufgeschoben, weil man denkt, das ist vielleicht unangenehm, das mindert die eigenen Chancen. Trotzdem, man kennt ja den Landtagswahlkalender, der ist ja bekannt weit im Voraus. Also ich kann mich auch ein bisschen danach orientieren und mitunter sollte dann auch Politik den Mut haben zu sagen, nein, ich orientiere mich jetzt nicht nach den Landtagswahlen. Und das ist ja in der Vergangenheit jetzt auch durchaus passiert.
1: Jetzt bin ich 32 und die Hälfte meiner Lebenszeit, das ist schon krass, wenn man so drüber nachdenkt, kenne ich Angela Merkel als Bundeskanzlerin. Ist sowas heute überhaupt noch möglich? Oder würdest du sagen, es ist vielleicht sogar ja, wie so New Normal, dass Regierungen und Kanzler immer schneller wechseln, wie wir das zum Beispiel aus Großbritannien kennen, wo gefühlt alle 2 Jahre ein neuer Premierminister ernannt wird?
0: Es ist wahrscheinlich so, dass man sich jetzt gerade schwer vorstellen kann, dass noch jemand 16 Jahre Friedrich Merz erlebt, aber auch grundsätzlich jemand anders so lange im Amt ist. Ich weiß nicht, ich glaube 16 Jahre sind auch nicht wünschenswert, weil sich da auch vieles so einschleift, ja, und es keine Erneuerung gibt. Aber das, was wir jetzt gerade erleben, ist natürlich für Deutschland auch total neu. Wir haben die Ampelregierung gehabt, die zerbrochen ist. Und wir haben jetzt nach 1,5 Jahren eine Regierung unter Friedrich Merz, die auch schon mit dem Rücken zur Wand steht, wo wir über das Ende der Kanzlerschaft reden, das Ende der Koalition gesprochen haben. Also das brauchen wir auch nicht als New Normal. Ein bisschen Ruhe ist ein tatsächlich nicht nur hehrer Wunsch, sondern ein guter Wunsch, weil Politik braucht einfach auch Zeit. Es braucht Zeit und es braucht auch Ruhe, um Entscheidungen treffen zu können. Und ich meine mit Ruhe jetzt einfach Ruhe von gesellschaftlichem Druck und medialer Hyperaufgeregtheit.
3: 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Dann rauben sie ihre Opfer aus, misshandeln oder vergewaltigen sie. Die Bundesregierung will den Einsatz der Tropfen nun deutlich schärfer bestrafen, weil sie auch selbst schon eine tödliche Gefahr bedeuten können, gerade wenn sie mit Alkohol verabreicht werden. Chris Berdrow berichtet.
4: Geht es nach dem Willen der Bundesregierung, dann stehen K.O.-Tropfen rechtlich in Zukunft auf einer Stufe mit Waffen oder gefährlichen Werkzeugen wie etwa Messern. Setzen Straftäter sie zum Beispiel in einem Nachtclub ein, um ihre Opfer wehrlos zu machen und sie danach zu vergewaltigen, dann steigt die Mindeststrafe von bislang 3 auf 5 Jahre. Bei der Vorstellung ihres Entwurfs hatte Bundesjustizministerin Stefanie Hubig den Einsatz von K.O.-Tropfen bei Vergewaltigungen als besonders verwerflich bezeichnet. Betroffene hätten oft gar keine Chance, die Übergriffe zu bemerken und abzuwehren. Das sei besonders widerwärtig. Die Regierung reagiert mit ihren Plänen auch auf ein Urteil des Bundesgerichtshofs. Das Gericht hatte vor 2 Jahren entschieden, dass heimlich ins Getränk gemischte Substanzen rechtlich nicht als Waffe zu werten sind. Für eine Verschärfung der Strafen setzt sich auch der Bundesrat ein. Die Länderkammer setzt in ihrem Entwurf aber auf eine andere Formulierung, die sich enger an die bestehende Rechtsprechung anlehnt. Die Bundesregierung kritisiert daran, dass Tätern damit schon beim Verabreichen der K.O.-Tropfen eine gezielte Absicht nachgewiesen werden müsste. Das sei in der Praxis aber nur schwer zu beweisen. Nach der ersten Debatte im Bundestag werden sich die Fachpolitiker des Parlaments intensiv mit den Entwürfen beschäftigen.
3: Ein Bericht von Chris Berdrow. Sozialbetrug in großem Stil richtet gewaltige Schäden an. Die Bundesregierung will nun den Kampf dagegen aufnehmen. Wie, das hören Sie bei uns in der kommenden Viertelstunde nach den nächsten Nachrichten um 16:00.

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1: Die Nachrichten mit David Rühl. Guten Morgen. Bundesaußenminister Wade Fohl hat sich im UNO-Sicherheitsrat zum Ukraine-Krieg und der Zunahme russischer hybrider Angriffe geäußert. Er warf Russland eine gefährliche Eskalation vor. Wade Fohl sagte in New York, Russlands Angriffe gegen Länder, die die Ukraine und das Völkerrecht unterstützten, hätten eine neue Stufe der Aggression erreicht. Giselle Uka berichtet aus New York.
2: Gleichzeitig lehnte der russische Außenminister Lavrov eine von der Ukraine angebotene Waffenruhe ab. Europa wolle so eine Pause nur, um die Ukraine in der Zwischenzeit mit Waffen vollzupumpen, sagte Lavrov in New York. Moskau dagegen suche eine umfassende Regelung für ein Ende des Konflikts. Konkreter wurde Lavrov dabei nicht.
1: Am Hauptstadtflughafen Berlin-Brandenburg ist am Abend eine Drohne gesichtet worden. Daraufhin wurde der Flugbetrieb für eine Dreiviertelstunde komplett eingestellt. Aus Berlin berichtet Jasper Tiedemann.
3: Mehrere Flugzeuge mussten nach Dresden umgeleitet werden. Die Drohne oder Bruchteile von ihr wurden nicht gefunden. An keinem anderen deutschen Flughafen sind im ersten Halbjahr so viele Drohnen gesichtet worden wie am Hauptstadtflughafen BER. 28 solcher Flugobjekte registrierte der Tower in Schönefeld in den ersten 6 Monaten. Im Gesamtjahr 2025 wurden laut Flugsicherung nur 8 Drohnen am BER sowie im Großraum drumherum festgestellt.
1: Und das ist diese Nacht auch noch wichtig. Millionenbetrüger Hendrik Holt ist in Dubai festgenommen worden, einen Monat nach seiner Flucht aus dem offenen Vollzug. Holt hatte Stromkonzernen Windparks verkauft, die es gar nicht gab, und bekam dafür 9 Jahre Haft. Chinas Präsident Xi Jinping ist zu einem 3-tägigen Staatsbesuch in den USA eingetroffen. Bei seiner Ankunft in der Nähe von Washington wurde er von US-Präsident Trump empfangen. In Paris sind 7 Mitglieder einer Großfamilie zu mehrjährigen Haftstrafen verurteilt worden. Nach Angaben des Gerichts schickten sie Kinder zum Stehlen unter anderem ins Disneyland und an den Flughafen Charles de Gaulle. Ein über 100-Jähriger aus Dorsten ist seit dem Wochenende zu einer kleinen Internetberühmtheit geworden. Dietrich Elsner durfte am Rande des Davis Cups in Halle ein paar Bälle mit Tennisprofi Alexander Zverev schlagen. Das Video haben mittlerweile über 2 Millionen Menschen gesehen.
4: Man hat so seine Träume, ja. Ob ich ihn denn erlebt habe, ja, mit seinen 2 Metern, ja, da hätte ich das gerne zurückgezogen.
1: Der 101-Jährige steht noch immer mindestens einmal pro Woche in Dorsten auf dem Tennisplatz. Und das Wetter in Nordrhein-Westfalen: tagsüber ziehen die letzten Schauer aus der Nacht ab, dann ein Wechsel aus Sonne und Wolken und diese Höchstwerte: Olpe 16 Grad, Remscheid 17 und Heinsberg 20 Grad. Das war WDR aktuell.
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5: Die Autobahn 4 Dresden-Görlitz ist zwischen Niederseifersdorf und Kodersdorf wegen Wartungsarbeiten noch bis 5 Uhr in beiden Richtungen gesperrt. Die A24 Hamburg Richtung Berlin ist zwischen Neuruppin Süd und Fährberlin wegen einer Nachtbaustelle bis 6 Uhr gesperrt. Die A29 Oldenburg Richtung Wilhelmshaven ist zwischen Kreuz Oldenburg-Ohmstede und Kreuz Oldenburg-Nord wegen einer Nachtbaustelle bis 5 Uhr gesperrt. Die A29 Oldenburg Richtung Ahlhorner Heide ist zwischen Wardenburg und Großenkneten ebenfalls wegen einer Nachtbaustelle bis 5 Uhr gesperrt. Die A40 Essen Richtung Dortmund ist zwischen Dreieck Bochum West und Bochum Zentrum wegen Bauarbeiten bis Freitag gesperrt. Und die A643 Mainz Richtung Wiesbaden ist zwischen Wiesbaden-Eppelallee und Schiersteiner Kreuz wegen Brückenschäden noch bis 5 Uhr gesperrt.
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5: Mit Sven Hasenklever am Mikrofon aus dem NDR-Infostudio in Hamburg. Wir bringen Sie mit Analysen, Interviews und Hintergrundberichten gut informiert durch die Nacht. Die Bundesregierung hat einen Aktionsplan beschlossen, um Sozialbetrug zu bekämpfen. Im Fokus steht dabei ein ganzer Komplex. Täter locken Personen aus dem EU-Ausland an, versprechen Job und Wohnung, was dann aber nur zu Scheinbeschäftigung oder Schwarzarbeit und zur teuren Unterbringung in sogenannten Schrottimmobilien führt. Dagmar Pepping mit den Einzelheiten.
6: Eigentlich wollte Arbeits- und Sozialministerin Bärbel Baas den Aktionsplan gegen Sozialmissbrauch zusammen mit Innenminister Alexander Dobrindt vorstellen. Aber die SPD-Politikerin musste kurzfristig aus familiären Gründen sämtliche Termine absagen. Als Vertreterin stellte Staatssekretärin Leonie Gebers, die oberste Beamtin im Ministerium von Baas, den Plan vor. Deutschland brauche Arbeitskräfte aus anderen EU-Staaten und werde auch weiter um sie werben, so Gebers.
7: Was aber nicht geht, ist, dass dieses Recht auf Freizügigkeit ausgenutzt wird. Und das ist leider ein Problem geworden, das deutschlandweit in Kommunen auftritt.
6: CSU-Innenminister Dobrindt formulierte es so:
8: Kriminelle Strukturen versuchen sich den Sozialstaat zur Beute zu machen. Darauf geben wir die Antwort mit dem Aktionsplan mit klarer Kante gegen Sozialbetrüger und organisierte Kriminalität.
6: Seit Jahren bringen Banden Bürger aus ärmeren EU-Staaten wie Bulgarien und Rumänien nach Deutschland. Sie beschäftigen diese Menschen zum Schein oder nur für ganz wenige Stunden und die hergelockten EU-Bürger beantragen hier aufstockende Sozialleistungen, wie die Grundsicherung, das frühere Bürgergeld. Viele dieser Menschen wohnen in sogenannten Schrottimmobilien, heruntergekommenen Häusern und Wohnungen, für die Vermieter überhöhte Mieten verlangen, bezahlt vom Jobcenter. Betroffen sind insbesondere Kommunen im Ruhrgebiet. Ein Geschäftsmodell für die organisierte Kriminalität, betont der Innenminister.
8: Bei Kontrollen, die durchgeführt worden sind von den Ländern, konnte man solche Immobilien identifizieren, die ausschließlich mit Sozialbetrügern besetzt waren. Das sind Menschen, die entweder gar nicht existieren, sondern nur als Name existieren oder unter falschen Namen existieren oder einfach nur zu dem Grunde auch hierher gebracht worden sind, um Leistungen zu erschleichen.
6: Die Bundesregierung hat bereits Maßnahmen auf den Weg gebracht, damit die Kommunen besser gegen Schrottimmobilien vorgehen können. Als letzter Schritt sollen sogar Enteignungen möglich sein. Jobcenter erhalten Kenntnis von unbewohnbaren Wohnungen oder Scheinadressen und können die Mietkosten dann prüfen und die Zahlungen gegebenenfalls einstellen. Helfen beim Kampf gegen Sozialbetrug soll vor allem ein besserer Datenaustausch der Behörden.
7: Wichtig ist sicherlich der Datenaustausch zwischen Ausländerbehörden und Jobcentern, um Missbrauch und etwa auch Doppelzahlungen schneller aufzudecken,
6: sagt Leonie Gebers, die Staatssekretärin im Arbeits- und Sozialministerium. Zudem geht die Bundesagentur für Arbeit mit ihrem neuen zentralen Kompetenzzentrum Leistungsmissbrauch mit 5 regionalen Zweigstellen gegen Missstände und Betrug vor. Außerdem will die Bundesregierung Arbeitgeber, die auf Schwarzarbeit setzen, stärker in Haftung nehmen. Ebenfalls Teil des Aktionsplanes: Personen, die per Haftbefehl gesucht werden, sollen künftig keine Leistungen mehr erhalten. Das betrifft insbesondere rechtskräftig verurteilte Straftäter, die sich dem Haftantritt entziehen.
8: Bisher ist die Situation so, dass die Sozialleistungen einfach weiter bezahlt werden. Zu Recht gibt es da eine große Empörung auch über diese Situation. Wir stellen dies ab.
6: Innenminister Dobrindt und die Regierung wollen Tempo machen. Die beschlossenen Maßnahmen des Aktionsplanes sollen bis Ende des Jahres umgesetzt werden, lautet das Ziel.
5: Und über den Aktionsplan hat mein NDR-Kollege Markus Schubert mit dem Sozialwissenschaftler und Volkswirt Stefan Sell von der Hochschule Koblenz gesprochen. Er hat ihn zunächst gefragt, wie Sozialbetrug mit Hilfe sogenannter Schrottimmobilien funktioniert, denn diese Immobilien sind ein zentrales Element der Betrugsmasche.
9: Das Geschäftsmodell mit den Schrottimmobilien können Sie eigentlich nur machen, wenn Sie Städte, Regionen haben, wo es ein Überangebot an Wohnraum gibt, Leerstand gibt in größerem Umfang. Und das war in manchen Ruhrgebietsstädten der Fall. Dort stand sehr viel Wohnraum leer. Ja, und dann läuft das Geschäftsmodell so ab, dass diese Häuser zum Verkauf stehen, dann werden die versteigert und dann gibt es die eigentlichen Ausbeuter, die kaufen dann diese Häuser auf, machen nur eine Anzahlung, das ist alles rechtlich möglich und sagen, der ganze Kaufpreis wird dann erst später bezahlt und dann stecken die in die Wohnungen, die werden völlig überbelegt mit Armutszuwanderern aus Südeuropa. Da sind dann irgendwie 10, 15, 20 Leute in der Wohnung und werden auch angemeldet. Und jetzt haben die natürlich kein Geld, sondern die können, wenn sie denn mindestens einen Minijob irgendwo nachweisen, auf dem Papier zum Jobcenter gehen. Mhm. Und das Jobcenter übernimmt ja auch die angemessene Miete. Ja, und dann fließt da auf einmal ganz, ganz viel Geld. Und dann können Sie sich vorstellen, dass die Besitzer dieser Schrottimmobilien, dass die in wenigen Monaten aus einer völlig überbelegten Immobilie ganz, ganz viel Geld, was vom Jobcenter kommt, rausziehen können.
10: Warum gelingt es bisher nicht, diese Fehlverteilungen zu stoppen? Ist denn nicht jede Leistung mit einem Wust an Anträgen und Nachweisen verbunden, ehe etwas bewilligt wird?
9: Ja, da legen Sie den Fehler eigentlich auf die entscheidende Wunde, die übrigens auch gesehen werden muss bei der Interpretation dessen, was jetzt wortreich als Aktionsplan heute durchs Bundeskabinett gegangen ist. Wir haben ein Problem, dass die eine Seite nicht weiß, was die andere Seite weiß und macht. Das heißt, die kommunalen Ausländerbehörden haben keine Informationen über die Information der Sozialhilfestellen, der Jobcenter, des Ausländerzentralregisters. Das läuft alles nebeneinander her und wird auch teilweise durch Datenschutzbestimmungen wird das verhindert, dass man das zusammenführt. Da will man jetzt endlich ran. Das hat man allerdings auch schon vor einigen Jahren gesagt, dass man da ran will. Das wäre auch dringend nötig. Und dann schützt unser Recht tatsächlich, das muss man so deutlich sagen, die richtig schwarzen Schafe. Das regt mich auch immer auf. Also zum Beispiel diese Schrottimmobilien, das sind ja katastrophale Zustände, unter denen die Leute da leben. Und jetzt müsste man denken, da müssen doch die Behörden sich jederzeit Zugriff verschaffen können, um zu kontrollieren, unter welchen Bedingungen da Menschen hausen müssen oder ob die Menschen überhaupt da sind. Aber das ist aus datenschutzrechtlichen Gründen bisher den Kommunen in vielen Fällen gar nicht möglich. Und das will man auch ändern und das ist auch gut so, dass man auch schneller da reingehen kann, um zu gucken, ob da was aus dem Ruder läuft. Aber ich kann nichts anderes als Ihnen sagen, tatsächlich steht Deutschland sich an dieser Stelle wieder mal selber doch sehr im Weg. Ja.
10: Und wenn der Vorhang des Datenschutzes weggezogen ist, haben die Kommunen dann die Mittel und das Personal, um reinzugehen und energischer handeln zu können?
9: So, und jetzt sprechen Sie das eigentliche große Problem an, was sich jetzt auftut. Deswegen werden Sie auch sehen, wird die Politik hier diesen Aktionsplan uns vor die Füße werfen. Guck mal, wir machen doch was, aber Sie werden den nicht groß bewerben, weil das ganze Missbrauchsmodell funktioniert nur, wenn die vielen Menschen, die dort leben in den Schrottimmobilien, wenn die auch auf dem Papier zumindest mindestens einen Minijob haben, eine geringfügige Beschäftigung. Und das ist das eigentliche Problem. Die können sich dann nämlich auf die EU-Arbeitnehmerfreizügigkeit berufen. Und das sind ja alles EU-Bürger. Ja. Und dann kriegen sie die nicht mehr weg. Ne? Und das will man ändern. Das steht dann im Aktionsplan drin. Man bittet die EU doch endlich dieses Freizügigkeitsrecht restriktiver zu fassen. So, das werden Sie aber, da werden Sie warten drauf können. Und jetzt kommt das, stellen wir uns mal das Schönste vor, es gelingt die EU-Bürokraten zu überzeugen, da muss man jetzt ein bisschen her daran gehen. Was wird denn passieren? Sie müssen trotzdem natürlich, und das ist auch rechtsstaatlich wichtig, in dem Einzelfall nachweisen, dass hier Ausbeutungen stattfinden, wo Leute ganz viel Geld kassieren. Das ist organisierte Kriminalität übrigens. Ne? Das sind nicht die armen Schlucker, die da auf der Straße rumlungern, die sich die Taschen voll machen. So, und jetzt müssen sie im Prinzip in diesen Städten, müssen sie massiv mit Leuten reingehen. Da brauchen sie aber viel Personal. Die sind derzeit schlichtweg nicht da. Und das ist der entscheidende Punkt, ja.
5: Der Sozialwissenschaftler Stefan Sell von der Hochschule Koblenz.
0: Das Wetter in Deutschland.
5: Heute im Südwesten und Westen sowie zum Emsland hin meist trocken und neben Wolken zeitweiliger Sonnenschein, sonst wechselnd bis stark bewölkt und gebietsweise Regen, im Osten und Südosten vereinzelt mit Gewittern. Höchstwerte 14 bis 20 Grad, im Südwesten 19 bis 24 Grad, dazu lebhafter West- bis Nordwestwind, an der Nordsee und in den Bergen auch stürmisch. Morgen am Freitag heiter bis sonnig bei 15 bis 24 Grad. Die Temperaturen zurzeit: Berlin meldet 14 Grad, Frankfurt am Main 12, Hamburg 13, Köln 16 Grad, Leipzig 12 und München meldet 13 Grad.
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5: Und wir blicken jetzt auf den Krieg in der Ukraine, allerdings mit der Perspektive der Gesellschaft, deren Regierung die Ukraine angreift, also aus der Russlands. Wie ist dort die Stimmung? Tragen die Menschen die Politik Putins noch mit? Im Internet jedenfalls häufen sich Videos, in denen es massive Kritik gibt. Ungewöhnlich viel angesichts der Restriktionen, die Kriegsgegnern drohen. Roman Schell hat 20 Jahre als freier Reporter aus Russland berichtet. Für das NDR-Medienmagazin ZAP hat er russische Exiljournalisten in Amsterdam, Tiflis und Berlin getroffen und viele der kritischen Videos ausgewertet. Mein WDR-Kollege Michael Imhof hat ihn gefragt, welches ihn überrascht hat.
11: Das war das Video mit einer Mutter eines gefallenen Soldaten. Sie hat in die Kamera geschrien, in ihre Handykamera geschrien: Putin, wann hörst du endlich auf? Wann stoppst du diesen Krieg? Wenn du, Putin, diesen Krieg nicht bald beendest, dann wird es zu einem Bürgerkrieg kommen. Dieses Video sorgte für viel Unruhe in Russland. Die russischen Exilmedien haben dieses Video sehr oft gepostet und bei dieser Frau ist FSB aufgetaucht.
12: Was sagt denn dieser Moment über die Stimmung im Land?
11: Ich habe so eine aufgeheizte Stimmung in Russland ehrlich gesagt noch nie erlebt. Die Sache ist, der Krieg ist in Russland inzwischen angekommen. Die Ukraine hat dieses Jahr seit dem Frühjahr oder sogar seit dem Winter, würde ich sagen, die Gegenschläge massiv ausgeweitet. Täglich werden in Russland Raffinerien, Infrastrukturobjekte, Lager bombardiert, oft werden Wohnhäuser getroffen und die Menschen sehen den Krieg zum ersten Mal. Sogar Menschen in Sibirien oder in Omsk, Chanty-Mansijsk, das sind tausende Kilometer von der ukrainischen Grenze. Niemand hätte das gedacht, dass es zu sowas kommt. Und die Menschen sehen auch, dass das Staatsfernsehen zu den meisten Anschlägen einfach schweigt. Sie rasten aus, sie zeichnen deswegen zahlreiche Videos auf. Hier sind einige Beispiele.
13: Ich habe diese Scheiße so satt. Wann habt ihr endlich genug vom Krieg, ihr Arschlöcher?
14: Eine Frage an unseren Oberbefehlshaber Putin. Wo bleiben denn unsere Schutzräume? Warum schicken sie uns in die Keller? Putin, wann beendest du das alles?
12: Sind das Einzelmeinungen? Ich habe jetzt nicht das Gefühl, dass das russische Volk laut wird gegen Putin, gegen den Krieg.
11: Doch, ich habe in den letzten Monaten Hunderte, wenn nicht sogar Tausende Videos aus Russland analysiert. Und es kommen Videos aus Perm, aus Saratow, Samara, aus vielen verschiedenen Regionen in Russland, wo die Menschen einfach schockiert sind. Sie müssen sich verstecken plötzlich vor ukrainischen Drohnen und sie finden zum Beispiel keine Bunker, wo sie sich verstecken können. Und das macht sie wahnsinnig. Sie stehen tagelang vor den Tankstellen in den Warteschlangen. Es gibt Schlägereien um Benzin. Das heißt, die Menschen können tagelang nicht tanken. Benzinpreise sind in Russland explodiert. Das ist auch was Neues. Und diese Stimmen kommen aus dem ganzen Riesenland.
12: Wenn du sagst, du hast hunderte Videos analysiert, wie gehst du denn davor? Weil das Internet wird in Russland ja stark eingeschränkt. Also wie bist du auf diese Videos gekommen?
11: Das Erstaunliche ist, die Russen haben es wirklich gelernt, diese Blockaden umzugehen. Es gibt spezielle Software, immer neue Software werden installiert, VPN nennt sich das. Und die Russen installieren massenhaft VPN-Dienste. Sie installieren immer neue VPN-Dienste, keine kostenlose, sondern kostenpflichtige. Der Kreml blockiert diese Software immer wieder und fast jeden Tag oder jede Woche tauchen neue Programme auf, die von den Leuten installiert werden. Und dieses Spiel wird jeden Tag in Russland gespielt.
12: Es gibt viele Journalisten, die ins Exil gegangen sind und aus dem Ausland arbeiten, um die Menschen in Russland aufzuklären. Deswegen warst du auch in Amsterdam, du warst in Tiflis und hast diese Journalisten getroffen. Wie kamst du an die ran? War das nicht schwer?
11: Ich wurde natürlich überprüft. Ich habe in einem geheimen Studio von Tiberain gedreht. Die Leute sind seit dem Jahr 2022 auf der Flucht im Exil. Sie haben Angst vor FSB, sie haben Angst vor einem Giftanschlag. Also sie leben in Angst, auch im Westen. Das ist schon auf jeden Fall ein wichtiges Thema. Und ja, das Vertrauen musste ich erstmal aufbauen.
12: Und wie wird da in diesen Redaktionen gearbeitet?
11: Die Kolleginnen und Kollegen führen fast täglich oder wöchentlich eigene Umfragen in Russland durch. Und das ist noch eine Quelle, ein Beweis für die sich ändernde Stimmung in Russland. Um die Lage in Russland zu erfahren, um über die Stimmung in Russland zu erfahren, nutzen sie indirekte Wege, um so ein bisschen ein Gefühl dafür zu bekommen, wie sich die Stimmung in Russland geändert hat.
12: Zum Schluss, wenn du jetzt das, was du aus den Videos kennst, neben das Ergebnis der Parlaments-, der Duma-Wahl legst in Russland, bei der ja die Opposition nicht nur keine Chance hatte, sondern letzten Endes von der Wahlliste gestrichen wurde, glaubst du, dass Russland aus sich heraus noch erleben wird, dass das Volk sagt, wir haben die Schnauze voll von dir, Putin, wir haben die Schnauze voll vom Krieg?
11: Das geschieht jetzt schon, würde ich sagen. Der Kreml kann diese ganze Flut von Handyvideos nicht ignorieren. Und Putin sagt jetzt inzwischen immer wieder, er will Donbass erobern. Er spricht nicht mehr von der ganzen Ukraine, denn es ist völlig klar für ihn, für die Militärbloggerinnen und Blogger, für die russischen Soldaten und für die russische Bevölkerung, Ukraine, das ganze Land als Ziel ist nicht zu erreichen. Putin will irgendeinen Sieg seinem Volk präsentieren. Und davon redet er immer wieder. Und das ist auch das Ergebnis, die Folge von dieser ganzen Flut von Videos, die Folge von Frustration in Russland, die überall zu beobachten ist.
5: Einschätzungen des Journalisten Roman Schell, dessen Reportage für das NDR-Medienmagazin ZAP Sie auch online auf dem YouTube-Kanal von ZAP sehen können. Was unter unseren Straßen liegt, sehen wir meist erst, wenn es Probleme macht. Deutschlands Abwassersysteme müssen zum Teil dringend saniert werden. Die nötigen Investitionen schätzt der Verband kommunaler Unternehmen auf mehr als 500 Milliarden Euro. Die Dimensionen sind gigantisch. Allein in Schleswig-Holstein ist das Kanalnetz fast 28.000 Kilometer lang. Wie sollen die Gemeinden das stemmen? Hauke von Hallern berichtet.
15: Videoinspektion einer maroden Abwasserleitung. Auf dem Monitor sind in den Kanal eingewachsene Wurzeln und Risse zu sehen. Vielen Abwasserkanälen in Schleswig-Holstein geht es wie diesem in Lübeck. Sie sind undicht, verstopft, marode. Werden die Leitungen undicht, können Schadstoffe in die Umwelt gelangen. Diese Leitungen im Stadtteil St. Gertrud hat die Stadt Lübeck inzwischen saniert. Heute ist Abnahme. Der Kanal wird erneut mit einer Kamera inspiziert. Ein Mitarbeiter sitzt im Videowagen, steuert den Roboter mit Kamera.
16: So, wir fahren jetzt einmal an den Anschluss heran. Der ist auch saniert worden, wie wir sehen. Und ist auch schön sauber angelegt geworden, das Rohr.
15: Der Verband kommunaler Unternehmen schätzt den Sanierungsbedarf bundesweit auf 520 Milliarden Euro in den nächsten 20 Jahren. Der Klimawandel verschärfe das Problem, erklärt der Landesgeschäftsführer des Gemeindetags Schleswig-Holstein, Martin Kruse.
17: Das Wasserverhalten hat sich verändert. Es gibt viele Situationen, da läuft zu viel Wasser letztendlich auch in die entsprechenden Abwassersysteme im Rahmen Starkregen und so weiter und so fort. Auf der anderen Seite hat sich der Verbrauch auch verändert. Wir sparen natürlich zu Hause auch oftmals Wasser. Das heißt, da hat sich im System auch letztendlich viel verändert. Und das muss natürlich bei der Sanierung auch mitbedacht werden.
15: Durch den Klimawandel gibt es immer mehr Starkregen. Das Problem mit den alten Kanälen: das Regenwasser samt Schmutzwasser aus den Toiletten tritt aus, fließt auf die Straße. Das wollen sie in Lübeck jetzt ändern, sagt Martin Gregersen von den Entsorgungsbetrieben, sodass viel weniger Abwasser in Kläranlagen geleitet wird.
18: Indem wir die Kanäle trennen. Es gibt noch in den alten Kanälen Mischwasser, wo das häusliche Abwasser mit dem Regenwasser zusammenfließt. Und jetzt trennen wir das einfach nur häusliches Abwasser im Schmutzwasser verläuft und das Regenwasser von der Straße, von den Dächern parallel dazu läuft und dann in die Gewässer eingetragen werden kann.
15: 20 Millionen Euro investiert die Stadt Lübeck jedes Jahr in ihre Kanalisation.
18: Wir haben noch sehr, sehr viel zu tun, allein für die Sanierung. Wir sind dabei, circa jedes Jahr 6 bis 8 Kilometer zu machen und müssen aber auch noch entsprechend Kanäle auch noch trennen. Da haben wir noch 10 Jahre mindestens zu tun, sage ich mal.
15: Den gesamten Sanierungsbedarf für die 28.000 Kilometer lange Kanalisation in Schleswig-Holstein schätzt der Gemeindetag auf eine Milliardensumme. Und eine neue EU-Abwasserrichtlinie könnte dazu führen, dass weitere Kanäle die Vorschriften nicht mehr erfüllen, berichtet Martin Kruse.
17: Es ist eine Verschärfung, was letztendlich die Werte angeht. Die Werte, was eine Anlage an Stoffen letztendlich in die Umwelt bringen kann und darf. Und da muss natürlich dann auch in den System geguckt werden können, dass diese Systeme leisten oder nicht.
15: Zumindest an der Leitung in Lübeck-St. Gertrud dürften in Zukunft keine Schadstoffe mehr austreten. Der Kanal ist frisch saniert und abgenommen.
16: Das inspiziere ich gerade und das sieht
19: eigentlich sehr gut aus.
15: Landesweit gibt es aber noch viel zu tun und damit die Abwassergebühren nicht noch weiter steigen, fordert der Verband kommunaler Unternehmen mehr Geld von Bund und Land für Infrastrukturprogramme und schlankere Planungs- und Genehmigungsverfahren, also weniger Bürokratie.
5: Ein Bericht von Hauke von Hallern.
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20: Mit Moritz Knorr. Mit welchem Kandidaten geht der Deutsche Olympische Sportbund ins Rennen um die Austragung Olympischer Sommerspiele? Das ist die große Frage vor diesem Wochenende. Eines steht laut RBB-Informationen aber wohl fest. Berlin wird es nicht. Damit blieben nur noch zwei Kandidaten. Einzelheiten von Kirsten Buchmann.
21: Berlin hatte zusammen mit Brandenburg, Sachsen und Mecklenburg-Vorpommern angestrebt, die Olympischen Spiele 2036, 2040 oder 2044 auszurichten. In Deutschland sind nun noch München sowie die Region Köln-Rhein-Ruhr im Rennen. Der Deutsche Olympische Sportbund, DOSB, will am Samstag in Baden-Baden über den nationalen Bewerber für die Spiele entscheiden. In Berlin lehnt die Siegerin der Abgeordnetenhauswahl, die Linke, Olympische Spiele ab. In einem Evaluierungsbericht einer DOSB-Expertin Expertenkommission erreichten München sowie Köln-Rhein-Ruhr bessere Ergebnisse als Berlin. Anders als in den beiden anderen Regionen gab es in der Hauptstadt keine Abstimmung der Bevölkerung. Allerdings hatte das Abgeordnetenhaus einer Bewerbung zugestimmt. Die internationale Entscheidung über den künftigen Austragungsort soll voraussichtlich 2029 fallen.
20: Für die Fußballerinnen vom VfL Wolfsburg und von Eintracht Frankfurt war es ein erfolgreicher Abend. Im Europacup gewannen beide Mannschaften das Hinspiel in der zweiten Qualifikationsrunde. Frankfurt war mit 1:0 auf Island bei Hafnarfjörður erfolgreich. Wolfsburg machte es deutlicher. 6:1 gegen Sturm Graz aus Österreich. Und Trainer Stefan Lerch, der zeigte sich nach dem Spiel zufrieden.
22: Ja, ich denke, wir hatten von Anfang an viel Kontrolle über das Spiel, viel Dominanz, konnten uns auch über das gesamte Spiel immer wieder auch gute Torchancen erarbeiten, haben das Spiel eigentlich über viele Strecken einfach in unseren Händen auch defensiv wenig zugelassen. Das ist jetzt eine gute Ausgangslage.
20: Europapokal bei den Fußballerinnen, Länderspielpause bei den Fußballern. Mit großer Vorfreude wird die Premiere von Jürgen Klopp als Bundestrainer erwartet. Heute Abend geht es gegen die Niederlande. Und Klopp, der hat sich vor dem Spiel ganz typisch Klopp präsentiert. Thomas Kunze.
23: Vor Beginn des großen Klopp-Castings und dem eigenen Debüt mit dem Adler auf der Brust machte Jürgen Klopp einen extrem entspannten, einen gelösten Eindruck. Fragen nach der Startelf zum Beispiel wollte der Bundestrainer auf gar keinen Fall beantworten, weil ja auch sein Gegenüber, Bondscoach Xavi Hernandez, nichts verraten hatte.
24: Weil er Xavi hier die Aufstellung bekannt gegeben hatte? Weil dann hätte ich sie gerne, wenn sie hätte, dann würde ich gerne über unsere aufsprechen. Also da warten wir einen Moment.
23: Heißt, niemand wird vorher erfahren, wer genau auf welcher Position auflaufen wird. Das Wie allerdings, die Art und Weise, scheint schon festzustehen. Alles, was Jürgen Klopp sehen will und hoffentlich sehen wird, sind Hingabe, Intensität, Laufbereitschaft und Willen. Das, was man zu teilen vermisst hat in den letzten Monaten.
24: So, jetzt können wir ganz einfach, und das ist die Außenwelt, können wir sagen, die Jungs wollen nicht. Glaubt mir, die wollen unbedingt. Es bedeutet den Jungs nichts. Glaub mir, es bedeutet ihnen alles.
23: Einem bedeutet all das allerdings noch viel mehr. Dem einzigen, der zu 100% weiß, dass er gegen die Niederlande auflaufen wird. Torhüter Marc-André Ter Stegen ist nach Dauertiefs mit Verletzungen und Vereinswechseln endlich Deutschlands Nummer 1.
25: Ich glaube, dass ich auf einem sehr, sehr guten Niveau gerade bin, dass ich natürlich auch weiß, wo ich sein möchte. Es fühlt sich einfach richtig und gut an, dass ich wieder spielen kann und dass ich meine Leistung zeigen kann.
23: Hat er bisher, und zwar glänzend für Ajax Amsterdam. Das Stadion, die Johan Cruyff Arena, kennt Ter Stegen mittlerweile ziemlich gut. Die Länderspielkulisse mit über 55.000 Fans, darunter 2.700 Deutsche, wird allerdings neu sein für Marc-André Ter Stegen und für den Bundestrainer, für Jürgen Klopp, dessen Reise nun endgültig beginnt.
20: In der Nations League trifft Deutschland in dieser Länderspielpause außerdem noch auf Serbien und spielt zweimal gegen Griechenland.
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26: Um 4.29 Uhr mit Ronald Lessig. Am Rande der UN-Vollversammlung in New York haben Regierungsvertreter im UN-Sicherheitsrat über den Krieg in der Ukraine diskutiert. Bundesaußenminister Wadephul warf dabei Russland eine Eskalation der Aggression Richtung Europa vor. Die hybriden Attacken nehmen zu und hätten eine neue Stufe erreicht. Aus New York, Giselle Ucker.
1: Als Beispiel nannte Wadefuhl den Drohnenvorfall am Flughafen Halle Leipzig Anfang August. Russland habe dabei versucht, ukrainische Frachtflugzeuge mit einer mit Zündstoff präparierten Drohne in die Luft zu sprengen, erklärte der CDU-Politiker. Russland wies jeden Zusammenhang mit dem Drohnenvorfall von Leipzig im Sicherheitsrat einmal mehr zurück. Gleichzeitig lehnte der russische Außenminister Lavrov eine von der Ukraine angebotene Waffenruhe ab.
26: Russland hat die ukrainische Hauptstadt Kiew in der Nacht wieder mit ballistischen Raketen angegriffen. Nach Angaben von Bürgermeister Klitschko wurde mindestens ein Mensch getötet, mehrere wurden verletzt. In drei Bezirken stürzten demnach Trümmerteile der Raketen ab. Dabei seien auch ein Wohnhaus und eine Entbindungsklinik beschädigt worden. Klitschko rief die Bewohner auf, in den Schutzräumen zu bleiben. Die USA und China haben sich auf eine Verlängerung ihrer Zollvereinbarung geeinigt. Das teilte US-Finanzminister Bessent in einem Interview mit dem Sender Fox News zum Beginn des Staatsbesuchs von Chinas Präsident Xi in Washington mit. Der Deal wäre im November ausgelaufen. Nun soll er bis zum 10. Januar gelten. Beide Seiten hatten sich darauf verständigt, die Zölle auf ihre Waren nicht zu erhöhen und keine anderen neuen Handelsbeschränkungen zu erlassen. Das Bundesjustizministerium will Raub und sexuellen Missbrauch härter bestrafen, in Fällen, in denen die Täter ihre Opfer durch sogenannte K.O.-Tropfen betäubt haben. Über diesen Gesetzentwurf hat der Bundestag am Abend erstmals beraten. Aus Berlin Kirsten Girschig.
2: Das Bundesjustizministerium will, dass ihre Nutzung zur Begehung einer Vergewaltigung oder eines Raubs in Zukunft mit mindestens 5 Jahren Freiheitsstrafe bestraft wird. Bislang gelten solche Betäubungsmittel nicht als gefährliches Werkzeug im Sinne des Strafrechts. Der Gesetzentwurf wird nun gemeinsam mit einem eigenen Gesetzentwurf des Bundesrats in den zuständigen Ausschüssen im Parlament beraten.
26: Das Wetter in Deutschland. Am Tage im Südwesten und Westen trocken und zeitweise Sonnenschein, sonst stark bewölkt und gebietsweise Regen bei 14 bis 24 Grad. Am Freitag überwiegend heiter, 15 bis 24 Grad und am Samstag meist heiter, im Norden bewölkt, bis 28 Grad. Das waren die Nachrichten.
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5: Uns liegen derzeit keine aktuellen Störungsmeldungen vor. Ihnen weiterhin eine gute Fahrt.
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5: Am Mikrofon begrüßt Sie Sven Hasenclever. Guten Morgen. Die Europäische Union hat die Sanktionen gegen Russland wegen des Angriffskriegs in der Ukraine dieses Mal um gleich 3 Jahre verlängert. Damit könnte erst mal 3 Jahre lang Ruhe sein, auch vor Quertreibern an der Spitze einiger Mitgliedsländer. Aber gleichzeitig wurden 2 russische Oligarchen von der Sanktionsliste gestrichen. Die Nachricht hat innerhalb der EU für Streit gesorgt. Diese Oligarchen können nun zum Beispiel wieder freier reisen. In der Ukraine reagierte man verständnislos. Und die Reaktion aus Brüssel hat Thomas Spickhoff.
3: So richtig wohl ist Kommissionssprecher Christian Wiegand nicht bei der Frage nach dieser Sanktionsliste, von der nun die beiden russischen Oligarchen gestrichen wurden. Die EU habe doch einmal mehr ihre Einigkeit gezeigt bei der Bestätigung der bestehenden Sanktionen gegen Russland, betont Wiegand stattdessen.
4: The EU has once again showed its unanimity in confirming the existing sanctions against Russia.
3: Und dann sei ja auch noch die Dauer der Liste erheblich verlängert worden, von den bislang 6 auf jetzt 36 Monate. Das sei ebenfalls ein klares Zeichen des Drucks auf Russland.
4: It's also a very clear message of pressure on Russia, that the behavior must change because our pressure is here to stay in the long term.
3: Denn der Druck werde langfristig bleiben, fügt der Kommissionssprecher noch hinzu. Mehr aber will die Kommission nicht dazu sagen, trotz vielfacher Nachfrage. Von einem schwierigen Kompromiss ist dagegen bei der irischen Ratspräsidentschaft die Rede. 3 Personen wurden von der Sanktionsliste genommen. Bei 2 davon handelt es sich um Alisher Usmanov und Michael Friedmann, 2 russische Oligarchen. Darauf bestanden haben die Slowakei, Frankreich und Luxemburg aus unterschiedlichen Gründen. Zahlreiche Staaten, allen voran Litauen, sprachen sich dagegen aus, weil ein falsches Signal davon ausgehe. Litauen hat sich eigenen Angaben zufolge nun bei der Abstimmung enthalten, behält sich aber nationale Sanktionen gegen Usmanov und Friedmann vor. Sobald die Entscheidung im Europäischen Amtsblatt veröffentlicht wird, gilt sie. Und das kann schnell geschehen. Dann dürfen Usmanow und Friedmann wieder frei reisen in der Europäischen Union, sofern die einzelnen Staaten ihnen das nicht individuell verbieten. Und die eingefrorenen Milliarden müssen wieder freigegeben werden.
6: Das ist einerseits sicherlich bedauerlich, weil es die Richtigen getroffen hatte,
3: sagt Michael Gahler, Außenpolitiker der Christdemokraten im Europaparlament. Er könne die Entscheidung, Usmanow von der Liste zu nehmen, allerdings in der Abwägung verstehen,
6: dass man gesagt hat, wir haben hier eine Situation, dass ein unschuldiger Staatsbürger in Aserbaidschan in Haft ist und der wird begnadigt, wenn dieser Herr von der Liste kommt. Da sind demokratische Staaten, glaube ich, immer auf der Seite ihrer eigenen Bürger.
3: Dem Argument, dass sich die EU erpressbar gemacht haben könnte, entgegnet auch Gahler, dass die Liste nun eine viel längere und damit verbindlichere Dauer hat.
6: Auf der anderen Seite halte ich es für richtig, dass man jetzt von dem 6-Monats-Rhythmus bei der Listung der betreffenden Personen runtergekommen ist und das auf 3 Jahre verlängert hat.
3: Damit, so Gahler, sei diese potenziell alle halbe Jahre wieder aufflammende Debatte immerhin vermieden. Ergänzen kann man die Liste natürlich jederzeit. Die EU-Außenbeauftragte Kaja Kallas arbeitet bereits an 1600 weiteren Namen.
5: Thomas Spickhofen berichtete aus Brüssel.
0: Wirtschaft.
5: Ob bei Todesfällen, einem Umzug in eine deutlich kleinere Wohnung oder ins Pflegeheim. Wenn ein Haushalt aufgelöst werden muss, fühlen sich Hinterbliebene und Angehörige schnell überfordert. Emotional und auch von der schieren Menge der Gegenstände. Wie geht man strategisch vor? Wie und wo fängt man an? Und worauf muss man bei einer professionellen Entrümpelung achten? Jörg Marksteiner mit einigen Tipps.
7: Seit vielen Wochen fährt, nennen wir sie Petra Simon, in das Haus ihrer verstorbenen Mutter und räumt aus, Zimmer für Zimmer.
8: Also man denkt dann, ach ja, so eine Schublade ist eine halbe Stunde leer. Und nach 3 Stunden hat man dann jeden Zettel gelesen.
7: Briefe, Notizen, alte Rezepte, Dokumente verstreut in allen Ecken des Hauses. Und vieles wird dann doch nochmal angeschaut.
8: Dann habe ich meine alten Kommunionkarten gefunden und natürlich muss ich da nochmal reinschauen. Und das hält auf. Ich habe es wirklich unterschätzt.
7: Trotzdem war für sie klar, sie räumt selbst aus, ohne einen professionellen Haushaltsauflöser wie Marcel Querl. Er ist seit vielen Jahren in der Branche aktiv und weiß, dass es für Angehörige oft belastend ist, eine ganze Wohnung voller persönlicher Dinge plötzlich ausräumen zu müssen.
9: Als Privatperson steht man natürlich erstmal vor so einem Berg. Es kann natürlich dann auch sein, dass man ja mit vielen Sachen konfrontiert wird, die emotional sind. Das heißt, wenn ich sowas angehe, dann immer mit Freunden versuchen erstmal zu eruieren, was kann ich selber machen oder ist die Last einfach zu groß und ich brauche einen Profi.
7: Während gewerbliche Anbieter meist nur 2 bis 3 Tage für ein ganzes Haus benötigen, dauert eine private Haushaltsauflösung oft viele Wochen. Dabei könnte es meist etwas schneller gehen, wenn sich Privatleute von den Profis einige Tipps abschauen, sagt Marcel Querl.
9: Man sollte immer strukturiert vorgehen, das ist ganz wichtig. Zuerst müssen alle Dokumente gesichert werden, Testamente müssen zum Beispiel zum Amtsgericht.
7: Und nicht an allen Ecken gleichzeitig loslegen, sondern Zimmer für Zimmer durcharbeiten. Und vorher Fotos von einem Raum machen, falls man später etwas sucht. Für das Aussortieren empfiehlt der Profi, 4 Kisten oder Zonen festlegen. Eine für persönliche Dinge, die man behalten möchte. Noch wichtiger, eine 2. klar markierte Kiste für alles, was später genauer angeschaut werden muss. Bankauszüge etwa, Steuer- und Versicherungsunterlagen, Verträge, Fotos, Datenträger und so weiter. Und dann noch 2 weitere Kisten, eine für alle Dinge, die man spenden möchte und eine für alles, was entsorgt wird. So aufgeteilt lässt sich ein Zimmer einigermaßen zügig ausräumen. Wichtig dabei, Bücher nie weggeben, ohne vorher noch einmal schnell durchzublättern, denn manchmal ist dort Geld versteckt, sagt der professionelle Hausentrümpler, und nicht nur da.
9: Also die Klassiker sind natürlich in Schränken, Wäsche, da wird eigentlich das meiste versteckt. Ansonsten finden wir natürlich Sachen in Kaffeedosen, in Zuckerpackungen, unter Matratzen, in Matratzen.
7: Bis eine Mietwohnung leergeräumt sein muss, bleiben wegen der gesetzlichen Kündigungsfristen 3 Monate Zeit. Muss es schneller gehen und es wird eine Firma beauftragt, dann sollten Kunden darauf achten, einen seriösen Anbieter zu finden, sagt Marcel Querl, also einen Betrieb, der die Leistungen klar beschreibt.

0: zu überstehen. Meine WDR-Kollegin Julia Schöning hat mit dem Journalisten Gordon Ripinski gesprochen, dem Chefanalysten beim Medienunternehmen Politico und der Welt, und hat ihn gefragt, warum der Kanzler bleibt und was gerade wirklich los ist in der CDU.
1: Ja, große Ratlosigkeit auch, nicht wahr? Also es waren ja, die ganzen Kritiker haben sich ja zusammengesammelt in den letzten zwei Wochen. Es war ja absehbar und wir hatten ja die Niederlage in Sachsen-Anhalt dann alle auch schon erlebt. Und dann haben alle überlegt, was kann man machen? Auch in Nordrhein-Westfalen übrigens, Hendrik Wüst, ein wichtiger Player in der ganzen Sache. Alle haben überlegt, gibt es eine Alternative zu diesem Bundeskanzler? Und alle sind zum Schluss gekommen, nein, und uns fällt im Moment nichts Besseres ein. Und die Union hat deswegen jetzt keinen Aufstand gewagt, weil sie nicht so irrational sein wollte, das zu tun, ohne dass man eben ein Ziel hat. Also man versucht jetzt, sich zu sortieren, zu finden, was man will. Und auch in der Union ist es ja nicht ganz klar. Manche wollen jetzt erst recht die Reformen. Mhm. Andere sagen, na, wir haben eigentlich dafür die Quittung bekommen. Also ein großer Suchprozess diese Woche.
2: Aber wie würden Sie denn, sag ich mal, diesen Start dann bezeichnen? Aus Alternativlosigkeit macht man jetzt weiter. Klingt nicht so hoffnungsvoll, ehrlich gesagt.
1: Na, es gibt ja die Analyse, dass wenn man ruhig zusammen regiert, etwas zusammen hinbekommt, die Regierung nicht nur im Streit versinkt und dann, wenn es gut läuft, die Institute sagen das ja voraus, vielleicht die Wirtschaft etwas anspringt, dass es dann auch wieder besser wird. Und das ist die Hoffnung, in die man jetzt alles setzt. Die Unionsseite möchte jetzt erstmal die Reformen, die angestoßen wurden, gerade bei der Rente, dass das umgesetzt wird. Also der Blick in Richtung Bärbel Baas ist von der Unionsseite sehr, sehr groß. Die SPD geht natürlich in eine andere Richtung. Das heißt also, beide Partner sind eigentlich tendenziell geschwächt. Beide haben eine Krise auch in der Spitze und beide haben natürlich unterschiedliche Lösungswege. Das macht es jetzt nicht einfacher.
2: Wir haben jetzt noch mal auch von Friedrich Merz gehört, dass er auch noch mal auf das duale Krankenkassensystem blickt und gesagt hat, er fühlt es auch, dass die Bürger und Bürgerinnen es fühlen, dass das ungerecht sei. Und auch da müssen wir noch mal hingucken. Keiner weiß so ganz genau, was er damit dann konkret meint. Also eine Bürgerversicherung wird es wahrscheinlich unter seiner Führung nicht geben. Aber trotzdem, man hat so das Gefühl, da ist auch irgendwie so eine angstgetriebene Steuerung und das Gegenteil von Führungsruhe, die so da ist.
1: Ja, das ist so. Also das war ja die letzte Frage in der Pressekonferenz am Montag. Und die letzte Frage bei Friedrich Merz ist immer gefährlich. Da ist er so ein bisschen wie Inspektor Columbo. So im Rausgehen haut er nochmal einen raus. Ne? Obwohl er eigentlich die ganze Zeit diszipliniert war und schön bei seinem Sprechzettel geblieben ist. Und dann lässt er sich da verleiten, ein Thema anzusprechen, das er kurz vorher mit dem nordrhein-westfälischen Sozialminister, mit Karl-Josef Laumann, besprochen hat. Das heißt, er sieht dann diese Ungerechtigkeit, er empfindet das dann auch so. Aber in dem Moment, in dem ein Bundeskanzler oder Parteivorsitzender auch das in einer Pressekonferenz sagt, weckt das natürlich Erwartungen. Also die SPD steigt da natürlich jetzt voll drauf ein und sagt, naja, los, das ist jetzt ein Aufruf zur Reform. Und die CDU, sein eigener Gesundheitsminister Carsten Linnemann und viele mehr mussten natürlich versuchen, das erstmal wieder einzusortieren und zu sagen, nein, nein, er wollte nur auf eine Ungerechtigkeit hinweisen. Also das sagt ganz, ganz viel. Es sagt, wie Friedrich Merz tastet und sucht nach dem Thema Gerechtigkeit, was für die SPD wichtig ist, für die Wählerinnen und Wähler wichtig ist, dass er da den richtigen Weg sucht, aber auch, dass er nicht diszipliniert genug in seiner Kommunikation ist. Ein Fehler, der sich durch seine Kanzlerschaft zielt.
2: Ja, also diszipliniert, nicht diszipliniert genug, aber vielleicht auch so eine Impulskontrolle scheint ein Problem zu sein, weil Sie haben gerade gesagt, dass vor allem die letzte Frage immer schwierig ist. Ich hatte jetzt bei den Beobachtungen, auch bei den anderen Pressekonferenzen, den Eindruck, dass er auch zu Beginn schon nervös war, weil da gab es diese eine Szene, wo er einen Kollegen, auch einen Journalisten, ziemlich barsch angesprochen hat. Er soll mal aus dem Weg gehen, er könnte nicht genug sehen hier. Und auch da hatte man den Eindruck, da ist gerade wirklich was aus dem Ruder gelaufen, auch was so eine Führungssicherheit anbelangt.
1: Ja, aber da muss ich fast mal eine Lanze für Friedrich Merz brechen. Der hat eine Wahl in einer Weise verloren. Also der ist in die Geschichtsbücher eingegangen am Sonntag. Ne? Ja, das ist der erste Bundeskanzler und Parteivorsitzende, unter dessen Führung ein Landesverband nicht den Einzug in ein Landesparlament geschafft hat. Also wer hätte sich das vorstellen können, dass im Jahr 2026 die CDU nicht mehr im Landtag von Mecklenburg-Vorpommern vertreten ist? Und dieser Bundeskanzler, der über im Grunde genommen die gesamte Kanzlerschaft von Angela Merkel gedacht hat, die kann es nicht, ich kann es viel besser, stellt nach 16 Jahren Angela Merkel und nach 500 Tagen Friedrich Merz fest, ich stehe an einem Punkt, an dem

0: vielleicht auch gar nicht weiter. Und an diesem Montag kommt er dann in diesen Raum dieser Pressekonferenz und dann stellt sich ein Journalist vor die Kamera und verdeckt die Sicht. Och, ich kann es ein bisschen verstehen, dass er da nicht sofort humorvoll ist, sondern dass er da sagt, das ist so existenziell, was ich hier gerade erlebe, könnt ihr euch mal hinsetzen. Ich habe da ein gewisses Gefühl dafür. Das Problem von Friedrich Merz ist, wenn man sich dann die 20 oder 15 Sekunden in dem Moment anschaut, dann sieht es eben einfach wieder aus wie ein Politiker, der sich nicht im Griff hat, der dann auch nicht humorvoll ist. Das ist sein Problem.
1: Ich kann mir auch das total gut, also man kann es so total nachfühlen, dass das auch, und das wäre ja auch ein menschlich wertvoller Hinweis, dass man richtig spürt, wie sehr ihm das auch nahe geht. Und das tut es ihm ja auch. Trotzdem finde ich dann an dem Punkt, müsste es noch eine weitere Ebene geben, nämlich auch die einer positiven Erzählung, also nach vorne raus, also auch ein Angebot dessen, was man sagt, wo man Fehler eingesteht, aber auch Angebote liefert, was machen wir jetzt anders? Und vielleicht auch die Menschen wieder mitnimmt, so wie es ja eben teilweise auch einige AfD-Politiker zum Beispiel in Sachsen-Anhalt eben auch geschafft haben, die Menschen mitzunehmen, indem sie wieder Lust machen auf eine Idee, auf eine Vision, egal was das jetzt mal für eine ist, inhaltlich. Ne? Aber einfach so dieses Mitnehmen, da hat man das Gefühl, da fehlt ihm im Moment noch die Vision.
0: Ja, also er hat ja einen Grundfehler gemacht, dass er eben tatsächlich nie gesagt hat, wo wollen wir eigentlich hin, sondern er ist in dieses Amt gekommen und viele haben gesagt, er ist wie ein CEO, versucht er das Land zu führen. Ich würde sagen, das trifft's gar nicht. Ein CEO ist eigentlich empathisch dem eigenen Unternehmen gegenüber und tut sich schwer, wenn er dann auch vielleicht einen Job abbauen muss. Mir kommt er manchmal vor wie ein Berater, der in ein Unternehmen kommt und sagt, wir müssen jetzt einfach hier an dieser Stelle und an jeder Stelle müssen wir Abteilungen schließen und müssen wir Kürzungen vornehmen und Menschen entlassen. Und das ist dann halt so und dann ist der Auftrag erfüllt. Also ihm fehlt die Connection, diese natürliche Connection zu dem, über was er redet. Das ist das Problem. Er ist am Ende, muss man einfach sagen, auch wenn er sich selbst ja mal historisch belegt zur Mittelschicht gezählt hat, er ist einfach jemand, der zu vielen Bevölkerungsgruppen keinen natürlichen Kontakt hat. Er sieht das als völlig selbstverständlich an, CEOs am Sonntag auf dem Golfplatz zu treffen. Das ist für ihn quasi ein Bürgergespräch. Aber das ist für 99,9% der Bevölkerung eben kein Bürgergespräch. Und da muss er sich mehr reinversetzen, dass er wirklich der Bundeskanzler aller Deutschen ist und dass er ein Gesamtbild für die Gesellschaft entwickelt, mit dem sich zumindest mal die Mehrheit auch wiederfinden kann.
1: Und was würden Sie sagen, jetzt unabhängig von der Person Merz auch, da ist ja eine ganze Partei, da ist eine ganze Bundesregierung, da ist eine ganze Mitte irgendwo ja auch weggebrochen, weil anscheinend auch die Themen nicht mehr fruchten, die da gesetzt wurden. Aus Ihrer Sicht und aus Ihrer Sicht als Analyst auch, politischer Prozess, wo würden Sie sagen, müsste jetzt auch die Bundesregierung wieder ihre Themen setzen, die dann auch die Bürger anspricht, um Vertrauen zurückzugewinnen?
0: Tja, das ist ganz, ganz schwierig, weil natürlich das Wichtige ist ja in der Politik, dass man glaubhaft vermitteln kann, dass morgen besser sein kann als heute. Also das Zukunftsversprechen. Und das ist ein Grundproblem in der Politik und das ist aber auch ein Grundproblem der Realität, weil wir in einer unsicheren Weltwirtschaft, in einer unsicheren Sicherheitslage leben, weil wir die Energiepreise gehen nach oben und so weiter. Das ist natürlich dann schwierig, wenn sich diese Rahmenbedingungen verschlechtern, zu sagen, es wird trotzdem morgen besser. Aber man muss eben versuchen, dieses Bild zu entwickeln, dass man sagt, wo wollen wir als Gesellschaft hingehen, dass man insgesamt ein Ziel hat und das Gefühl hat, man arbeitet für etwas, das es sich auch lohnt zu erreichen. Im Moment ist eigentlich das Zukunftsbild, das die Politik verbreitet, wir machen das jetzt hier noch eine Weile und irgendwann übernimmt die AfD. Das ist doch das, ohne dass es ausgesprochen wird, was als Gefühl so durch Berlin geht. Und das ist eine Katastrophe. Da stehen ganz viele Menschen an der Wahlurne und denken sich, wir wissen nicht, was wir machen sollen. Der Stefan Evers, wenn ich den Satz noch kurz sagen darf, von der CDU, der hat hier gesagt, muss man wohl wieder CDU wählen? Das war sein Wahlplakat. Und ich fand das sogar ganz lustig, aber es ist natürlich ein dramatischer Befund des Parteiensystems. Dieses kleinste Übel, ohne Begeisterung wählen zu müssen, das kann nicht auf Dauer gut gehen.
1: Aber die Frage danach, ob es jetzt ein guter Zeitpunkt wäre, dass dieser Kanzler ausgewechselt wird, Sie haben eingangs gesagt, ja, es gibt auch keine Alternative, wäre vermutlich auch kein guter jetzt. Also ich meine, er hat ja noch eine lange Strecke vor sich.
0: Das wäre ein katastrophaler Zeitpunkt, weil auch niemand so richtig bereitsteht, das zu tun. Die Ministerpräsidenten, großer Machtfaktor in der Union, die sind nicht geeint. Es gibt Hendrik Wüst, der hat natürlich in ihrem Bundesland in Nordrhein-Westfalen eine Wahl vor der Nase im kommenden Frühling. Und vor dieser Wahl zu springen, ist eigentlich für ihn keine Option. Er muss das erstmal gewinnen und er kann auch nicht gut vorher Parteichef werden, denn wenn er den Wahlkampf gewinnen will, dann muss er sich schon auch absetzen von der Bundespolitik. Das kann er nicht, wenn er Bundesparteichef ist. Mhm. Dann haben wir Markus Söder, der große Rivale. Da stellt sich erstmal die Frage, ob der überhaupt vermittelbar wäre. Den wollen natürlich ganz viele in der CDU gar nicht. Söder will unbedingt und die Krise ist natürlich so groß, dass er vielleicht sogar noch mal so einen Moment bekommt. Aber meine Hypothese wäre, vor den Wahlen im Frühling, das ist nicht nur Nordrhein-Westfalen, sondern ja auch Schleswig-Holstein und Saarland, wird erstmal nichts passieren. Mhm. Und danach werden die Karten wahrscheinlich neu gemischt.
2: Sagt Gordon Ripinski, Journalist und Chefanalyst bei Politico und der Welt.
3: Kultur.
2: Für den britischen Schauspieler Robert Pattinson ist 2026 wohl das Jahr. Erst die bittere Beziehungskomödie Das Drama, dann Christopher Nolans Die Odyssee. Im Dezember folgt noch Dune Teil 3. Vier große Filme in einem Jahr, denn jetzt kommt mit Primetime seine wohl ambivalenteste Rolle ins Kino. Er spielt einen Fernsehjournalisten, der mutmaßliche Sexualstraftäter vor laufender Kamera in die Falle lockt. Das Vorbild ist eine reale amerikanische Fernsehsendung To Catch A Predator, die Mitte der Nullerjahre überraschenderweise zu einem Quotenhit wurde.
4: Komm doch rein.
5: Deine Eltern sind sicher nicht zu Hause?
4: Ganz sicher.
6: Ein Haus in einer durchschnittlichen Wohngegend, ein paar Kekse auf der Anrichte, eine jugendlich wirkende Person im Hintergrund, versteckte Kameras und Männer, die glauben, sie seien dort mit minderjährigen Mädchen verabredet. Stattdessen wartet ein Fernsehteam auf sie.
7: Heute Abend was vor?
5: Wer sind Sie?
7: Nehmen Sie doch Platz. Ich bin Chris Hansen von Dateline NBC und wir machen eine Story über Erwachsene, die online Kontakt zu Teenagern suchen. Ihnen ist klar, wonach das aussieht, oder?
6: Das Vorbild für Primetime ist die NBC-Sendung To Catch a Predator. Moderator Chris Hansen konfrontierte Anfang der Nullerjahre die Männer vor laufender Kamera mit ihren eigenen Chatverläufen. Millionen Zuschauende sahen damals zu. Die Verbrechensbekämpfung wurde zur Primetime-Unterhaltung.
8: Ich mag Ihre Sendung nicht besonders. Doch Amerika liebt sie. Daher neuer Sendeplatz. To Catch a Predator, 21 Uhr, Primetime.
9: Größer als Lost.
6: Robert Pattinson spielt in Primetime nicht direkt den Moderator Chris Hansen, aber eine deutlich an ihm orientierte Version. Mit tiefer Stimme, gedehnter Sprache und einer fast unheimlichen Ruhe. Dabei wollte Pattinson den Film ursprünglich nur produzieren und hatte gar nicht an die Hauptrolle für sich selbst gedacht.
10: Wir haben das Drehbuch ewig gemeinsam entwickelt, bevor ich überhaupt daran dachte zu spielen. Ich habe versucht, daraus die bestmögliche Rolle für jemand anderen zu machen und dann hing ich selbst immer mehr drin. Wir haben monatelang über die Sendung und die Welt drumherum recherchiert. Irgendwann habe ich gemerkt, eigentlich recherchiere ich längst für die Rolle. Und Chris Hansen ist einfach jemand, den man unweigerlich imitiert.
6: Regisseur Lance Oppenheim kommt eigentlich aus dem Dokumentarfilmbereich. Ein Background, den er nicht leugnen kann. Sein Spielfilmdebüt beobachtet immer auch die, die eigentlich die anderen beobachten. Es ist eine Art Making-of von Reality-TV. Zeigt, wie aus einer realen Gefahr Schritt für Schritt eine möglichst spannende Fernsehsendung entsteht.
11: Also, du spielst einen 13-Jährigen.
12: Ist für eine Probe noch Zeit?
11: Wir nehmen das sofort auf.
12: Komm rein!
11: Sie werden es lieben.
6: Primetime verhält sich dabei maximal ambivalent. Der Film zeigt, wie schnell der Wunsch, Täter zu überführen, mit Sensationslust verschmilzt. Pattinson als Moderator steht genau zwischen diesen Polen. Auf der einen Seite steht der eigene moralische Anspruch seiner Figur, auf der anderen Seite die Lust an der eigenen Wirkung.
13: The more you watch the show, there's something.
10: Je mehr man die Sendung sieht, desto mehr merkt man, dass seine Präsenz etwas Magnetisches hat. Wenn man sie wirklich obsessiv schaut, merkt man diese seltsame Alchemie. Die Ästhetik, die Inszenierung, wie alles zusammengesetzt ist, diese bestimmte Zeit. Irgendetwas, das er macht, ist der Grund, warum die Leute 20 Jahre später immer noch über diese Sendung reden. Sie war auf eine Art bahnbrechend. Sie hat die Regeln des Fernsehens gebrochen. Und selbst wenn man buchstäblich tausende Stunden Material dazu gesehen hat, kann man immer noch nicht genau sagen, was es ist.
6: Diese Uneindeutigkeit passt zu Pattinson und seinem schmierigen Spiel. Sein Moderator glaubt an die eigene Mission, genießt aber auch sichtbar die Macht, die ihm die Kamera gibt. Primetime geht dabei nicht immer subtil vor. Am Ende wird aus der klugen Medienbeobachtung ein konventionellerer Thriller. Aber Pattinson hält mit seiner Darstellung den Film zusammen. Er spielt einen Mann, der das Fernsehen für das Gute benutzen will, bis kaum noch zu erkennen ist, ob er die Kamera kontrolliert oder die Kamera längst ihn.
2: Anna Wollner über den Film Primetime mit dem britischen Schauspieler Robert Pattinson, der heute in die Kinos kommt.
3: Standpunkte.
2: Die Bundesregierung hat einen Aktionsplan gegen organisierten Sozialleistungsbetrug beschlossen, insbesondere im Bereich der EU-Zuwanderung. Dafür sollen Behörden künftig mehr Daten abgleichen dürfen. Volker Findhammer vom Deutschlandfunk meint, die Regierung hätte schon viel früher anfangen müssen.
14: Es ist schon lange bekannt, dass sogenannte Schrottimmobilien bandenmäßig organisiert als Massenunterkünfte für Arbeitnehmer aus Osteuropa genutzt werden, die über Kurzzeit- oder Scheinarbeitsverhältnisse angemeldet werden, um für sich und ihre Angehörigen staatliche Leistungen zu beziehen, von denen sie dann einen Großteil an die Hintermänner abgeben müssen. Aber auch um das gleich klarzustellen, den Betroffenen kann man das nicht zum Vorwurf machen. Den Wunsch nach einem besseren Leben kann und sollte man niemand verwehren. Und oft genug wurden sie ja mit der Aussicht auf einen regulären Job in Deutschland angeworben. Allein die organisierten Strukturen dahinter, die faktisch die Zu- und Einwanderung mit dem gezielten Sozialbetrug für sich zu einem Geschäftsmodell gemacht haben, sind das eigentliche Problem, das es zu bekämpfen gilt.
2: Sagt Volker Findhammer im Deutschlandfunk. Die Pforzheimer Zeitung erklärt, dass ein Kompetenzzentrum für Leistungsmissbrauch keine Ermittler ersetze.
15: Eine digitale Meldung entbindet die Behörden nicht von der Pflicht, vor Ort genau hinzuschauen und zu kontrollieren. Erst wenn es gelingt, die Netzwerke hinter der Ausbeutung zu zerschlagen, wird sich an den unhaltbaren Zuständen in vielen Städten etwas ändern. Sie schaden nicht nur den Betroffenen, sondern auch dem Vertrauen der Bürger in den Rechtsstaat.
2: Der Reutlinger Generalanzeiger findet, neue Gesetze nützen nur dann etwas, wenn man sie auch tatsächlich anwende.
15: Die Fotos eines Mitglieds des Remo-Clans bei der Wahlparty der Berliner Linken zeigen, dass eine gewisse Naivität im Umgang mit organisierter Kriminalität immer noch in Teilen des linken Milieus vorhanden ist. Behörden und Politiker müssen diese Naivität dringend ablegen. Denn Sozialbetrüger schaden nicht nur der Solidarität der Arbeitnehmer, am meisten schaden sie dem Ruf ihrer zahlreichen, ehrlich arbeitenden Landsleute, die versuchen, als Arbeitsmigranten in der deutschen Sozialgemeinschaft legal Fuß zu fassen.
2: Und damit sind wir auch direkt beim zweiten Thema. Die politische Lage in Berlin nach dem Wahlsieg der Linken. Die Frankfurter Allgemeine Zeitung stellt fest, dass SPD und Grüne bisher wenig Widerwillen zeigen bezüglich einer Koalition mit der Linkspartei.
15: Was die SPD-Vorsitzenden Klingbeil und Baas dazu zu sagen hatten, nämlich Antisemitismus keinen Millimeter Platz zu geben, versteht sich von selbst und bleibt hinter dem zurück, was die Berliner SPD forderte. Eine Distanzierung jedes Berliner linke Abgeordneten vom Antisemitismus. Die Grünen formulieren immerhin rote Linien und verlangen den Ausschluss eines Remo-Clan-Freundes aus der Linksfraktion. Beide Parteien könnten eine Koalition mit dieser speziellen Berliner Linkspartei auch einfach ablehnen. Es gäbe eine Mehrheit mit der CDU.
2: Die Badische Zeitung meint, sowohl beim Thema Antisemitismus als auch bezüglich der geplanten Enteignungen von Wohnungskonzernen müsse linken Spitzenkandidatin Elif Eralp vor Sondierungsgesprächen Stellung beziehen.
15: Eralp wird beim Landesparteitag an diesem Freitag entschiedene Signale nach innen wie nach außen geben und dabei eine Autorität an den Tag legen müssen, die sie als regierende Bürgermeisterin ohnehin zwingend braucht. Gelingt das nicht, sollten ihre potenziellen Partner gut überlegen, ob sie eine Koalition mit der Linken eingehen.
2: Die Augsburger Allgemeine erklärt die Berliner Linke zum Sicherheitsrisiko.
15: Ihre irren Versprechen von massenhaften Wohnungsenteignungen sind nur ein Teil des Wahlerfolgs. Der andere ist, dass sie sich mutmaßlich bewusst zum politischen Arm der Berliner Pro-Palästina-Bewegung gemacht hat, in der es von problematischen Akteuren nur so wimmelt. linken Rhetorik, die überall antimuslimischen Rassismus wittert und darauf abzielt, Polizei und Verfassungsschutz zu schwächen, kommt auch im Milieu der weit verzweigten kriminellen Großfamilien der Hauptstadt bestens an.
2: Das waren die Standpunkte, heute zusammengestellt von Amja Brecht.

Das heikle Thema Organspende wird heute erneut im Bundestag debattiert. Wir berichten ausführlich in der kommenden Viertelstunde nach den nächsten Nachrichten um 5 Uhr.

0: Es ist 5 Uhr. 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
1: Die Nachrichten mit David Rühl. Guten Morgen. Deutschland hat im UNO-Sicherheitsrat Russland deutlich kritisiert. Außenminister Wadefuhl warf Russland eine gefährliche Eskalation in Europa vor. Aus New York berichtet Giselle Uecker.
2: Im wichtigsten Gremium der Vereinten Nationen begründete der Bundesaußenminister das mit zunehmenden hybriden Attacken, die eine neue Stufe erreicht hätten. Als Beispiel nannte Wadefuhl den Drohnenvorfall am Flughafen Halle-Leipzig Anfang August. Russland habe dabei versucht, ukrainische Frachtflugzeuge mit einer mit Zündstoff präparierten Drohne in die Luft zu sprengen, erklärte der CDU-Politiker. Russland wies jeden Zusammenhang mit dem Drohnenvorfall von Leipzig im Sicherheitsrat einmal mehr zurück.
1: Die Flucht des Millionenbetrügers Hendrik Holt ist erst einmal vorbei. Er wurde in Dubai festgenommen. Holt hatte ausländischen Stromkonzernen Windparks verkauft, die es gar nicht gab. Sandra Polch.
3: Vor einem Monat war der 36-Jährige während eines Ausgangs aus dem offenen Vollzug in Berlin geflohen und feierte sich selbst auf Social Media dafür. Liebesgrüße aus Moskau, der Kaviar ist fantastisch, hieß es da. In einer ARD-Doku gab Holt auch im offenen Vollzug den reichen Unternehmer. In Dubai jedenfalls ist die Flucht jetzt zu Ende. Die deutschen Behörden werden seine Auslieferung beantragen. Ein Abkommen mit den Emiraten macht das auf jeden Fall möglich. Holt war wegen seines Windkraftbetrugs und Bestechung zu fast 9 Jahren Haft verurteilt worden. Rund die Hälfte hat er abgesessen.
1: Und das ist heute Morgen auch noch wichtig. Immer mehr Länder ergreifen Maßnahmen gegen teuren Sprit. Österreich und die Slowakei haben unter anderem beschlossen, die Gewinne der Ölkonzerne zu begrenzen. Weil die Organspenderzahlen sinken, berät der Bundestag heute über eine mögliche Gesetzesänderung. Eine Möglichkeit wäre, dass Erwachsene automatisch zu Spendern werden, sofern sie nicht widersprechen. Ex-Hollywood-Produzent Weinstein ist wegen eines sexuellen Übergriffs zu 15 Jahren Haft verurteilt worden. Der Fall stammt aus dem Jahr 2006. Weinstein sitzt schon seit Jahren im Gefängnis. Die deutsche Fußballnationalmannschaft absolviert heute ihr erstes Spiel unter Jürgen Klopp als Trainer. Am Abend ist in Amsterdam Anstoß gegen die Niederlande.
4: Ich würde mir oder uns gerne die Fahne zurückholen. Ich möchte, dass, wenn man sie schwingt, dass niemand denkt, was ist mit dir nicht in Ordnung, sondern dass man einfach nur das Gefühl hat, du bist happy und verstehst, dass du Glück hattest, dass du in diesem wundervollen Land geboren, aufgewachsen, zugezogen, dass du hier lebst.
1: Los geht's um 20.45 Uhr. Das war WDR aktuell. Das Wetter in Nordrhein-Westfalen, die Wolken ziehen jetzt ab. Am Tag gibt es einen Wechsel aus Sonne und Wolken. Dazu in Menden 17 Grad, Rheine 18 und in Bergheim bis zu 19 Grad. Es ist 5.03 Uhr.
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5: Die A4 Dresden-Görlitz ist zwischen Niederseifersdorf und Kodersdorf wegen Wartungsarbeiten weiterhin in beiden Richtungen gesperrt. Die A24 Hamburg Richtung Berlin ist zwischen Neuruppin Süd und Fehr-Berlin wegen einer Nachtbaustelle noch bis 6 Uhr gesperrt. Die A40 Essen-Dortmund ist zwischen Dreieck Bochum West und Bochum Zentrum wegen Bauarbeiten bis Freitag gesperrt und die A92 Deggendorf Richtung München zwischen Moosburg Nord und Erding fährt ein Schwertransport, der nicht überholt werden kann.
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5: Die kommt vom Norddeutschen Rundfunk in Hamburg. Am Mikrofon begrüßt Sie Sven Hasenclever. Guten Morgen. Der Bundestag will heute erneut über eine grundlegende Reform der Organspende debattieren. Hintergrund ist, dass die Zahl der Organspender in Deutschland gering ist und eine große Lücke zwischen der Anzahl benötigter Organe und der Anzahl von Spenden klafft. Die Einzelheiten von Birte Sennigsen.
6: Bisher gilt die Zustimmungsregelung. Das bedeutet, es wird nur derjenige zum Organspender, der ausdrücklich sagt, ich möchte nach dem Tod Organe spenden. Hat eine Person keine Entscheidung getroffen, können auch die Angehörigen in ihrem Sinne entscheiden. Abgeordnete aus dem Bundestag wollen die Regelung umkehren. Sie haben einen erneuten Anlauf gestartet, die sogenannte Widerspruchsregelung einzuführen, wie es sie in den meisten europäischen Ländern gibt. Das heißt, in Zukunft sollen volljährige Menschen grundsätzlich als Organspender gelten, es sei denn, sie widersprechen zu Lebzeiten aktiv. Der Bundestag hatte zuletzt vor 6 Jahren über umfassende Änderungen bei der Organspende abgestimmt. Damals hat die Widerspruchsregelung keine Mehrheit bekommen. Stattdessen wurden andere Dinge auf den Weg gebracht. Hausärzte dürfen seitdem bei Fragen rund um die Organspende beraten. Und es gibt ein digitales Organspenderegister. Auch Abläufe in Krankenhäusern wurden verbessert. All das hat bisher aber nicht ausgereicht, um die Spenderzahlen deutlich zu steigern. Obwohl die allermeisten Menschen in Deutschland Organspende grundsätzlich positiv gegenüberstehen. Mehr als 8000 Menschen warten auf ein Spenderorgan und Deutschland ist auf Spenden aus dem Ausland angewiesen. Es gibt auch eine Gruppe von Abgeordneten, die bei der bisherigen Zustimmungsregelung bleiben wollen. Sie sagen, Schweigen darf nie automatisch als Zustimmung gelten und dass einige Menschen davon überfordert sein könnten, wenn sie sich aktiv entscheiden müssten. Die Abgeordneten bauen darauf, die Menschen auf anderem Weg davon zu überzeugen, Organspender zu werden. Sie wollen etwa alle nach ihrem 18. Geburtstag unverbindlich dazu auffordern, zu dokumentieren, ob sie Organspender sein wollen oder nicht. Welcher Gesetzentwurf am Ende eine Mehrheit bekommen wird, ist offen. Bei ethischen Fragen, wie in diesem Fall, wird häufig der Fraktionszwang aufgehoben. Deshalb schließen sich Abgeordnete aus unterschiedlichen Parteien zusammen.
5: Wann genau das Parlament abstimmt, ist noch unklar. Sie haben es bei Birte Sönnigsen gehört, mehr als 8000 Menschen stehen in Deutschland derzeit auf der Warteliste. Auf eine postmortale Spenderniere kann die Wartezeit im Schnitt bis zu 8 Jahre betragen. Ann-Britt Backenbüll hat in Hamburg 2 Menschen getroffen, die jahrelang auf ein Spenderorgan gewartet haben.
7: Jule sitzt zu Hause in ihrem Büro an ihrem Schreibtisch, arbeitet am Laptop. Neben der Tastatur steht schon ein Glas Wasser bereit. Mehrmals am Tag klingelt ihr Handywecker und erinnert sie daran, ihre Medikamente zu nehmen. Für Jule, die in diesem Beitrag nur mit ihrem Vornamen genannt werden möchte, gehören Tabletten seit vielen Jahren zum Alltag. Seit ihrer Nierentransplantation im vergangenen Jahr sind weitere dazugekommen.
8: Ich nehme jeden Tag Immunsuppressiva ein. Die sorgen dafür, dass das Organ nicht abgestoßen wird. Und die werde ich wahrscheinlich auch ein Leben lang dann einnehmen müssen.
7: Fast 9 Jahre hat die Hamburgerin auf ein Spenderorgan gewartet. Ihre genetisch bedingte Nierenerkrankung ist seit ihrer Kindheit bekannt. Als sie 24 Jahre alt ist und mitten im Studium steckt, muss sie zum ersten Mal zur Dialyse. 3-mal in der Woche, jeweils 4 Stunden. Die erste Sitzung hält sie mit der Kamera fest.
8: Das war bei einer meiner ersten Dialysen. Und ich war natürlich irgendwie total nervös. Um mich herum ein Haufen älterer Leute. Das war schon am Anfang echt komisch.
7: Später holt sie die Maschinen für die Blutwäsche zu sich nach Hause. Das Zimmer, in dem sie heute ihr Homeoffice eingerichtet hat, wird damals zum Behandlungsraum. Im April des vergangenen Jahres kommt dann der Anruf, auf den Jule so lange gewartet hat. Sie ist gerade mit ihrer Hündin Ava spazieren, als sie erfährt, eine passende Spenderniere ist da.
8: Das ist natürlich ein ganz emotionaler Moment irgendwie. Ich erinnere das auch nicht so ganz richtig, aber auf jeden Fall konnte ich das gar nicht so richtig glauben.
7: 4 Stunden später liegt sie im OP. Mehr als 8000 Menschen warten hierzulande, laut Deutscher Stiftung Organtransplantation, derzeit auf ein Spenderorgan. Im europäischen Vergleich gehört Deutschland seit Jahren zu den Ländern mit niedrigen Organspendezahlen. Für Transplantationsmediziner Gerold Söfker vom UKE Hamburg sind die Möglichkeiten, die Situation zu verbessern, längst noch nicht ausgeschöpft.
9: Im Eurotransplant-Bereich, also in dem Verbund, den Deutschland im Rahmen der Transplantation und Organspende angehört, sind wir das einzige Land, was keine Widerspruchsregelung hat. Und wenn wir unsere Organspendezahlen europäisch angucken, weltweit, sind wir so eher im unteren Drittel. Und das kann nicht unser Ziel sein, wenn es um die bestmögliche Versorgung unserer Patienten geht.
7: Jule ist inzwischen mit Jan in einem Hamburger Park unterwegs. Hündin Ava läuft neben ihnen. Kennengelernt haben sich die beiden während der Dialyse. Auch der 39-jährige Jan, der nur mit seinem Vornamen genannt werden möchte, lebt inzwischen mit einer Spenderniere. Die Widerspruchsregelung hält er für richtig. Jeder wäre dann zunächst Organspender, könnte aber widersprechen.
10: Und dann ist man kein Spender. Und das ist auch okay, wenn man das nicht sein möchte. Man muss bloß ganz klar sagen, die Wahrscheinlichkeit, dass man mal ein Organ braucht, ist um einiges höher, als dass man eins gibt.
7: Jule ist überzeugt, dass die bisherigen Maßnahmen nicht reichen.
8: Daher wünsche ich mir, dass die Widerspruchsregelung eingeführt wird, weil sich einfach in den Nachbarländern zeigt, dass das einen größeren Effekt hat.
7: Jule und Jan hoffen, dass sich etwas ändert und andere Betroffene zukünftig schneller die Chance auf ein Spenderorgan erhalten.
5: Ann-Britt Backenbüll berichtete aus Hamburg.
0: Das Wetter in Deutschland.
5: Heute im Südwesten und Westen sowie zum Emsland hin meist trocken und neben Wolken zeitweise sonnig, sonst wechselnd bis stark bewölkt und gelegentlich Regen. Im Osten und Südosten vereinzelt auch Gewitter. Höchstwerte 14 bis 20 Grad, im Südwesten 19 bis 24 Grad. Dazu lebhafter West- bis Nordwestwind an der Nordsee und in den Bergen auch stürmisch. Morgen am Freitag heiter bis sonnig, zwischen Ostsee und Erzgebirge stellenweise Regen bei 15 bis 24 Grad. Am Samstag oft heiter bei 17 bis 28 Grad. Die Temperaturen zurzeit: Berlin meldet 14 Grad, Frankfurt am Main 12, Hamburg 13, Köln 16 Grad, Leipzig 12 und München meldet 13 Grad.
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5: Kalifornien erwartet für den Winter eine besonders starke Ausprägung des Wetterphänomens El Niño. Gouverneur Newsom hat bereits den Notstand ausgerufen, um die Vorbereitungen zu erleichtern. Und an der kalifornischen Küste beginnt man zu ahnen, welche Herausforderungen der Klimawandel langfristig bringt.
11: We look south here. This is where all the news footage was shot when the waves were crashing over the railroad tracks here.
12: Hurricane Marie zog kürzlich mehr als 1200 Kilometer entfernt an der Küste vorbei. Trotzdem brandeten über 3 Meter hohe Wellen über die Gleise der Bahnlinie Los Angeles-San Diego. Die Strecke musste gesperrt werden. Seit Jahren schon sichern Findlinge knapp 1 Kilometer der Gleise. Aber das ist ein Problem, sagt Bürgermeister Rick Loeffler an einem Aussichtspunkt oben auf der Steilküste. Unten die Gleise, rechts und links teure Bungalows mit Meerblick und mit Rissen in den Wänden.
11: We have a homeless red tag right here.
12: Das Haus direkt nebenan ist unbewohnbar.
11: Every winter they close the railroad because
12: jeden Winter wird die Bahn gesperrt, noch mehr Findlinge sollen die Gleise stabilisieren.
11: So they have to dump even more rocks on the beach.
12: Aber eigentlich verschärft das Problem, sagt Pete Stauffer von der Umweltschutzorganisation Surfrider Foundation. Und auch der Bürgermeister sieht das so.
11: All this water comes up, washes under.
12: Die Steine halten das Wasser nicht auf. Es dringt ein, spült Sand weg und macht die Steilküste instabil.
11: We have landslides and houses go.
12: Das Problem ist nicht neu, aber es wird größer. Klimawandel ist in der eher konservativ geprägten Gegend ein Reizthema. Aber ganz unabhängig davon, sagt Bürgermeister Loeffler, das Meer war in 70 Jahren nie so warm wie in diesem Jahr. Und plötzlich gibt es Manta-Rauchen und Walhaie vor der Küste. Es gibt definitiv eine Veränderung. Und jetzt kommt auch noch ein Super El Niño.
11: Hier in Southern California, what that means is we're going to get more storms, we're going to get bigger surf.
12: Mehr Stürme, höhere Wellen, mehr Regen und damit mehr Erosion, Überschwemmungen und Schäden. Wir sehen die Vorboten und wir rechnen mit mehr.
11: So we're already seeing some of these effects and we're bracing for more impacts this winter.
12: Die unmittelbare Lösung, die Sie für San Clemente sehen, mehr Sand. Eigentlich wandert er in der Bucht natürlicherweise hin und her. Doch an der Bahnstrecke mit den Findlingen ist zuletzt ungewöhnlich viel verschwunden. Der Strand, an dem man noch vor wenigen Jahren entlang gehen konnte, ist praktisch nicht mehr da. Das Problem: Sand aufzuschütten ist teuer, vor allem Transport und Verteilung. Es geht um mindestens 10 Millionen Dollar.
11: We just don't have the funds to do it. And that's when citizens step
12: up. Die Stadt kann das aktuell nicht bezahlen, sagt Cameron Cosgrove, Chef der Planungskommission. Nun steht im November auch ein Bürgerbegehren auf dem Stimmzettel für die Midterms. Die örtliche Verkaufssteuer soll um 1 Prozentpunkt steigen, das Geld helfen, den Strand zu retten. Langfristig müsse aber die Bahn weg von der Küste, sagt Pete. Denn die Strände sind San Clementes Lebensader.
11: But beaches, they are the lifeblood of San Clemente. Why people live and visit San Clemente.
12: Deswegen kommen die Leute hierher zum Leben und zum Surfen.
11: Surfing areas. 2 years from now, we're going to have the Olympic surfing event just down the coast from where we're talking about.
12: In 2 Jahren sollen gleich um die Ecke die Olympischen Surfwettbewerbe stattfinden, wenn Meeresspiegel und Extremwetter bis dahin Strand übrig lassen.
5: Berichtet Reinhard Spiegelhauer aus Kalifornien. Mehr als 4,5 Jahre dauert jetzt der russische Angriffskrieg auf die Ukraine. Fast täglich gibt es massive Attacken mit Drohnen und Raketen. In New York hat der ukrainische Präsident Zelensky seine Rede in der UN-Generaldebatte gehalten. Was war die wichtigste Aussage? Das war die Frage meiner Kollegin Maja Weber an unsere Korrespondentin Ute Scheins in New York.
13: Ja, Präsident Zelensky hat klargemacht, dass natürlich die Ukraine den Krieg nicht will, sich aber verteidigen muss, weil Russland ukrainische Städte stündlich bombardiert. Er sagt, dass Putin auch klar Nein zur Diplomatie sagen würde und hat nochmal betont, auch Zelensky hat betont, dass der Krieg also wahnsinnig sinnlos ist, weil jeden Monat tausende Russen ihr Leben in der Todeszone an der Front lassen würden, nur für sehr überschaubare Geländegewinne für Russland. Und ganz zu Anfang hat Zelensky auch mal, ist er darauf eingegangen, dass die Ukraine russische Raffinerien, also die Dieselindustrie Russlands, bombardiert. Das hat Trump ja kritisiert. Zelensky hat aber gesagt, dass es nicht darum gehe, jetzt die Ölindustrie zu schädigen, sondern darum, die Möglichkeiten Russlands einzuschränken, den Krieg zu finanzieren. Und bei der Gelegenheit hat er, das war ein großer Teil seiner Rede, hat er eben auch davon gesprochen oder regelrecht die Fähigkeiten der Ukraine beworben, Abwehrdrohnen zu bauen und gesagt, dass die Ukraine bei der Entwicklung von Abfangdrohnen auch für andere Länder interessant sein könnte und bei der Gelegenheit auch eine Reihe von Deals aufgezählt, unter anderem Drohnenabkommen mit Australien und Kanada und weiteren europäischen Partnern.
14: Hat sich Zelensky dann eher an die Weltgemeinschaft insgesamt gewandt oder direkt Vorwürfe weiter formuliert an Russland?
13: Ich würde sagen, also er hatte im Wesentlichen, glaube ich, zwei Adressaten. Das ist natürlich zum einen die Weltgemeinschaft, hat auch von der Gefahr gesprochen, die von Russland ausgehen würde und gesagt, dass Putin den Krieg ausweiten wolle. Das ist auch eine Gefahr, über die US-Außenminister Rubio gesprochen hatte am Rande der Vollversammlung. Aber ein wesentlicher Teil der Rede von Zelensky war sicherlich auch direkt an Putin adressiert. Zum Beispiel auch der Hinweis, dass die Ukraine mittlerweile in der Lage ist, auch Ziele tief im Hinterland anzugreifen. Und er hat auch regelrecht Putin gewarnt. Das kann man durchaus so verstehen, dass wenn Russland weiter im Krieg im Winter die Energieversorgung der Ukraine angreifen würde, könnte die Ukraine den Spieß auch rumdrehen. Also was sich sicherlich dann auf die Energieversorgung Russlands bezieht.
14: Zelensky hatte US-Präsident Trump am Dienstag persönlich getroffen und danach von einem, Zitat, positiven und produktiven Gespräch gesprochen. Wie sehr hat er in seiner Rede auf die Unterstützung durch Trump und die USA gesetzt?
13: Ja, er hat sich schon so geäußert, dass er bereit ist für ein Treffen mit Putin sicherlich und auch von einem trilateralen Treffen zusammen mit Trump gesprochen. Also dass eben drei Seiten, die drei Parteien sich an einen Tisch setzen. Aber dass es dazu kommt, ist eher unwahrscheinlich, weil der Kreml-Sprecher heute auch nochmal gesagt hat, dass die USA zwar Gespräche vermitteln würden, dass es aber derzeit keine konkreten Pläne gäbe, dass Russland und die Ukraine sich zusammensetzen würden. Was sicherlich ein Zeichen auch dafür ist, aus Trumps Sicht jetzt gesprochen, dass Zelensky zwar weiter auf Trump zählt, aber dass er sich wahrscheinlich nicht nur von ihm die Hilfe verspricht. Er hat heute erwähnt, dass er hat mit Trump reden können, aber dass er den chinesischen Staatschef nicht habe sprechen können, weil ich denke mal, dass er sich von ihm verspricht, dass er da einen größeren Hebel hat, Druck auf Putin auszuüben.
5: Informationen und Einschätzungen waren das von Ute Scheins aus New York. Das Crescentia-Kloster im bayerischen Kaufbeuren liegt mitten in der Altstadt. Hier wohnt Schwester Miriam Treffler. Sie ist 31 Jahre alt und war früher zahnmedizinische Fachangestellte. Irgendwann wollte sie sich beruflich umorientieren, was Neues machen und hat sich dann entschieden, ins Kloster zu gehen. Vor Jahrhunderten eine Normalität, für junge Frauen in der heutigen Zeit aber sehr ungewöhnlich. Iris Zakeridis hat Schwester Miriam getroffen.

0: Herrlichkeit.
1: Schwester Miriam Treffler bei der Laudes, dem Morgenlob im Kreszentierkloster in Kaufbeuren. Sie trägt ein schwarzes Ordensgewand und auf dem Kopf einen Schleier. 13 Schwestern von den insgesamt 22 sitzen in den Kirchenbänken und singen einen Psalm. Die 31-Jährige ist die zweitjüngste und lebt seit 8 Jahren hier.
2: Was mich genau an dem Leben fasziniert hat, kann ich so auf den Punkt gar nicht sagen. Das ist so das Gesamtpaket. Das ist der Ort, das sind die Menschen, das ist die Spiritualität, die Mitschwestern.
1: Die älteren Mitschwestern sind froh über den Nachwuchs, so wie Schwester Franziska.
3: Mei, diese ganze digitale Welt, ich bin so glücklich. Also die eine macht unsere Homepage, die Schwester Annika, und Instagram und so weiter für uns. Die Schwester Miriam ist sowieso da, total fit mit Computer. Und das Singen, die singt so schön, die Schwester Miriam.
1: Das Kloster ist nach der heiligen Kreszentia Höss benannt. Die Franziskanerin wirkte im 18. Jahrhundert als Oberin hier. Schwester Miriam ist eines Tages zufällig im Kloster zu Besuch gewesen, fühlt sich auf Anhieb wohl.
2: Ja, also mit dem Ordenseintritt habe ich mich natürlich gegen Partnerschaft und eigene Familie entschieden. Aber das ist jetzt für mich kein großer Verlust. Es ist nichts, was ich vermisse.
1: Aufgewachsen bei Dasing ist Sabrina, wie sie eigentlich heißt, immer schon kirchlich engagiert und wagt 2018 den Schritt ins Kloster. Früher hat Schwester Miriam als zahnmedizinische Fachangestellte gearbeitet. Jetzt macht sie eine Ausbildung zur Kauffrau für Büromanagement bei der Diözese Augsburg. Dort wird sie später dann mit einer Vollzeitstelle zum Einkommen des Klosters beitragen. Noch ist sie Ordensschwester in Ausbildung. In einem Jahr wird sie sich dann endgültig an die Gemeinschaft binden.
2: Jetzt habe ich ja momentan noch zeitliche Profess und mein nächster Zukunftswunsch ist, hier auch ganz bleiben zu dürfen, ganz dazugehören, die Profess auf Lebenszeit abzulegen.
1: Das heißt auch, es geht weiter für das Kreszentierkloster.
4: Ein Beitrag von Iris Zakiridis.
5: Sport. Mit Ina Kast. Berlin wird seine Olympiakandidatur zurückziehen. Diese Informationen hat der RBB und es war die Nachricht des Tages. Denn schon am Samstag wird es ja beim Deutschen Olympischen Sportbund zur Abstimmung darüber kommen, welchen deutschen Bewerber der DOSB ins Rennen schickt. Berlin also nicht. Bleiben noch München und Köln mit der Rhein-Ruhr-Region. Diese beiden haben bei der Bewertung einer Expertenkommission auch deutlich besser abgeschnitten als die Hauptstadt, Holger Kühner.
6: Zum angekündigten Rückzug von Berlins Olympia-Bewerbung konnte und wollte der Vorstandsvorsitzende des Deutschen Olympischen Sportbundes, Otto Fricke, noch nichts sagen. Fricke, der am kommenden Samstag die DOSB-Versammlung leiten wird, bei der die Stadt und Region gewählt wird, mit der sich Deutschland dann künftig um Olympische Spiele bewirbt, äußerte sich im Gespräch mit der Sportschau zum Prüfbericht, der München knapp vor der Bewerbung Köln-Rhein-Ruhr sieht. Berlin liegt dabei leicht abgeschlagen auf Rang 3. Die Ergebnisse der Vorprüfung seien dabei für die Delegierten aber nur eine Entscheidungshilfe. Dass der Deutsche Behindertensportverband laut Satzung nicht mit abstimmen darf, obwohl es auch um die Paralympics gehe, bezeichnete Fricke selbstkritisch als nicht mehr zeitgemäß. 144 Stimmen werden am Samstag vergeben. Das Ergebnis wird von Bundespräsident Frank-Walter Steinmeier bekannt gegeben.
5: Zum Handball. Der deutsche Meister Magdeburg hat genau wie der THW Kiel oder Gummersbach souverän das Achtelfinale im DHB-Pokal erreicht. Erstligist Flensburg hat beim Zweitligisten Lübeck-Schwartau viel Mühe gehabt, Rudi Dautwitz.
7: Der Zweitligist hatte die Sensation vor Augen. 19:16 führte ein furios aufspielender VfL Lübeck-Schwartau vor seinen begeisterten 2250 Fans zur Pause. Und erst 10 Minuten vor dem Ende gelang dem großen Favoriten die Wende. Flensburg Simon Püttlik mit 11 Treffern und der in der Schlussphase starke Simon Möller im Tor waren die Erfolgsgaranten. Beim Gastgeber überragend Ole Hagedorn. 11 seiner 12 Würfe landeten im Flensburger Tor. Die Gäste boten beim 38:35 Sieg vor allem in der Abwehr keine gute Leistung.
5: Die Champions League haben die Fußballerinnen von Wolfsburg und Frankfurt verpasst. Sie wollen sich aber noch für den Europacup qualifizieren. Die VfL-Frauen haben ihr Hinspiel gegen Sturm Graz deutlich mit 6:1 gewonnen. Frankfurt hat sich dagegen nur hauchdünn mit 1:0 beim isländischen Vertreter Hafnarfjörður durchgesetzt, Simon Schäfer.
0: Das war ein richtig hartes Stück Arbeit für die Frankfurterinnen bei ihrem Auftakt in den Europacup, denn die Isländerinnen standen defensiv sehr stabil, ließen wenig Chancen zu. In der 60. Minute gab es einen Elfmeter für die Eintracht nach einem Foul gegen Kapitänin Laura Freigang. Ihre Mitspielerin Rebecca Blomqvist schnappte sich den Ball und versenkte wuchtig und präzise zum 1:0 und sorgte so mit Blick auf das Rückspiel für eine gute Ausgangsposition. Das findet kommenden Mittwoch statt, dann im Stadion am Brentanobad in Frankfurt. Fürs Weiterkommen ins Achtelfinale reicht der Eintracht, dabei sogar schon ein Unentschieden.
5: Keine 24 Stunden mehr, dann steht Jürgen Klopp zum ersten Mal als Bundestrainer der deutschen Nationalmannschaft an der Seitenlinie. Das Nations League-Spiel in Amsterdam gegen die Niederlande wird auch für Torwart-Routinier Marc-André Ter Stegen besonders. Er ist an der Grenze zu den Niederlanden aufgewachsen und spielt seit dieser Saison für Ajax Amsterdam. Ter Stegen auf die Frage, was diesen Jürgen Klopp so besonders macht.
8: Ja, ich glaube, seine Energie ist Wahnsinn. Ist verrückt eigentlich. Wenn man ihn dann manchmal so im Fernsehen gesehen hat, dann bringt er natürlich irgendwie so eine Unbekümmertheit dann auch rüber. Das macht ihn aus. Und ich glaube, er vermittelt die Idee, die er dann hat, auch genau so und versucht es auch uns schmackhaft zu machen. Und ich glaube, das schafft er.
5: Fußball-Bundesligist Borussia Mönchengladbach will mit einem neuen Trainer raus aus der Krise. Der neue Trainer ist Ex-St. Pauli-Coach Alexander Blessin und wurde nun offiziell vorgestellt. Der Schwabe will dem Tabellenletzten helfen, Punkte zu sammeln. Aber nicht nur das.
9: Auch das Vertrauen zurückzuholen, ja, das Selbstvertrauen für die Spieler, aber natürlich das Vertrauen auch der Fans zurückzugewinnen. Und darum geht's.
5: Die Länderspielpause kommt Blessin entgegen. Er arbeitet nun mit seinen Spielern daran, Vertrauen zurückzugewinnen.
4: Soweit der Sport.
10: Die Meinung.
4: Ja, Sie haben es bei Ina Kast gehört. Berlin wackelt und will seine Olympia-Bewerbung zurückziehen. Hören Sie dazu einen Kommentar von Sebastian Schöbel.
11: Dass nach sportlichen Niederlagen die Nerven blank liegen und die Schuld bei allen anderen nur nicht sich selbst gesucht wird, ist menschlich. Das gilt für Profisportler genauso wie für Amateure und auch für Olympia-Aspiranten. Verlieren tut weh. Allerdings unterscheiden sich gute und schlechte Verlierer dadurch, dass die einen irgendwann nüchtern die Gründe analysieren und eigene Fehler eingestehen, während die anderen einfach weiter Legenden schmieden. So muss man das dann wohl auch einordnen, wenn Füchse-Boss Bob Hanning Wahlsiegerin Elif Eralp von den Linken vorwirft, rotzfrech und undemokratisch den Berliner Olympiatraum beerdigt zu haben und ihr deswegen auch gleich die Eignung als Regierende abspricht. Fakt ist, dass die Skepsis in der Berliner Bevölkerung immer groß war und die Zustimmung nie so stark wie in München oder der Rhein-Ruhr-Region. Weil der Senat aber keinen Weg fand, die Bevölkerung abstimmen zu lassen, wurde nun die Berlin-Wahl zum Olympiareferendum. Mit klarem Ergebnis, das Nein-Lager hat gewonnen, mit dem Wahlsieg der Linken. Getragen übrigens von vielen jungen Wählerinnen und Wählern, die eigentlich olympiafreundlich eingestellt sind. Problematisch ist auch der Versuch von Berlins Olympiabeauftragtem KW Nieromand, Eralp die Schuld an Berlins Niederlage anzulasten. Denn ihre Aussage am Tag nach der Wahl, die Sache mit Olympia habe sich erledigt, war faktisch richtig. In einer rot-grün-roten Landesregierung wären 2 von 3 Parteien gegen die Bewerbung. Damit würde Berlin ein entscheidendes Kriterium des Internationalen Olympischen Komitees nicht erfüllen, den des politischen Rückhalts. Stattdessen sollte sich die Berliner Olympiamannschaft fragen, warum es ihr nicht gelungen ist, die Stadt für die Spiele zu begeistern. Wo war die groß angelegte Werbekampagne in den Wochen vor der Wahl? Warum haben CDU und SPD, die Spiele unbedingt wollten, ihre Begeisterung im Wahlkampf nicht rübergebracht? Und wie konnte es passieren, dass Berlin gegenüber München und Rhein-Ruhr auch bei den Sportstätten, dem Zuschauerpotenzial und der sportfachlichen Strahlkraft schwächer bewertet wurde? Das Ringen für und gegen Olympia war hart in Berlin, bisweilen auch ein bisschen unfair. Aber das musste allen Verantwortlichen vorher klar gewesen sein. Die politische Aufarbeitung sollte deswegen sportlich fair bleiben.
4: Die Meinung von Sebastian Schöbel.
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1: Um 5.30 Uhr mit Ronald Lessig. Am Rande der UN-Vollversammlung in New York haben Regierungsvertreter im UN-Sicherheitsrat über den Krieg in der Ukraine diskutiert. Bundesaußenminister Wadephul warf dabei Russland eine Eskalation der Aggression Richtung Europa vor. Die hybriden Attacken nehmen zu und hätten eine neue Stufe erreicht. Aus New York, Giselle Ukab.
2: Als Beispiel nannte Wadephul den Drohnenvorfall am Flughafen Halle-Leipzig Anfang August. Russland habe dabei versucht, ukrainische Frachtflugzeuge mit einer mit Zündstoff präparierten Drohne in die Luft zu sprengen, erklärte der CDU-Politiker. Russland wies jeden Zusammenhang mit dem Drohnenvorfall von Leipzig im Sicherheitsrat einmal mehr zurück. Gleichzeitig lehnte der russische Außenminister Lavrov eine von der Ukraine angebotene Waffenruhe ab.
1: Russland hat die ukrainische Hauptstadt Kiew in der Nacht wieder mit ballistischen Raketen angegriffen. Nach Angaben von Bürgermeister Klitschko wurde mindestens ein Mensch getötet, mehrere wurden verletzt. In drei Bezirken stürzten demnach Trümmerteile der Raketen ab. Dabei seien auch ein Wohnhaus und eine Entbindungsklinik beschädigt worden. Klitschko rief die Bewohner auf, in den Schutzräumen zu bleiben. Die USA und China haben sich auf eine Verlängerung ihrer Zollvereinbarung geeinigt. Das teilte US-Finanzminister Bessent in einem Interview mit dem Sender Fox News zum Beginn des Staatsbesuchs von Chinas Präsident Xi in Washington mit. Der Deal wäre im November ausgelaufen, nun soll er bis zum 10. Januar gelten. Beide Seiten hatten sich darauf verständigt, die Zölle auf ihre Waren nicht zu erhöhen und keine anderen neuen Handelsbeschränkungen zu erlassen. Das Bundesjustizministerium will Raub und sexuellen Missbrauch härter bestrafen, in Fällen, in denen die Täter ihre Opfer durch sogenannte K.O.-Tropfen betäubt haben. Über diesen Gesetzentwurf hat der Bundestag am Abend erstmals beraten. Aus Berlin, Kirsten Girschig.
3: Das Bundesjustizministerium will, dass ihre Nutzung zur Begehung einer Vergewaltigung oder eines Raubs in Zukunft mit mindestens 5 Jahren Freiheitsstrafe bestraft wird. Bislang gelten solche Betäubungsmittel nicht als gefährliches Werkzeug im Sinne des Strafrechts. Der Gesetzentwurf wird nun gemeinsam mit einem eigenen Gesetzentwurf des Bundesrats in den zuständigen Ausschüssen im Parlament beraten.
1: Das Wetter in Deutschland. Heute am Tage im Südwesten und Westen meist trocken und zeitweise Sonnenschein, sonst stark bewölkt und gebietsweise Regen bei 14 bis 24 Grad. Am Freitag überwiegend heiter, 15 bis 24 Grad und am Samstag meist heiter, im Norden wechselnd bewölkt, 17 bis 28 Grad. Das waren die Nachrichten.
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4: Die A4 Frankfurt Richtung Dresden ist zwischen Autobahndreieck Dresden-Nord und der Autobahnanschlussstelle Dreieck Dresden-Nord-Wanderbaustelle. Dort sind Behinderungen zu erwarten. Bitte vorsichtig fahren am 24.09.2026 von 9 bis 14 Uhr. Die A4 Dresden-Görlitz ist zwischen Niederseifersdorf und Kodersdorf in beiden Richtungen wegen Wartungsarbeiten im Tunnel Königshainer Berge ab 19 Uhr bis morgen früh 5 Uhr gesperrt. Empfohlene Umleitung die U4 und die U5. Nochmal A4, Görlitz Richtung Dresden zwischen Grenzübergang Ludwigsdorf und Kodersdorf, stockender Verkehr. A4 Richtung Frankfurt, Dreieck Dresden-Nord, Überfahrt zur A13 Richtung Schönefelder Kreuz. Dort eine Wanderbaustelle, Behinderungen sind zu erwarten. Die A13 Richtung Dresden zwischen Marsdorf und Dreieck Dresden-Nord, ebenfalls eine Wanderbaustelle. Die A17 Dresden-Prag zwischen Pirna und Baretal, in beiden Richtungen auch eine Wanderbaustelle auf dem Standstreifen. Grünpflege dort von 7 bis 14 Uhr. Die A24 Hamburg Richtung Berlin ist zwischen Neuruppin Süd und Fähr Berlin wegen einer Nachtbaustelle noch bis 6 Uhr gesperrt. Die A40 Essen Richtung Dortmund ist zwischen Dreieck Bochum West und Zentrum wegen Bauarbeiten bis morgen gesperrt. Und die Autobahn 81 Heilbronn Richtung Stuttgart zwischen Pleidelsheim und Ludwigsburg Nord, ein defekter PKW auf dem Standstreifen.
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4: Heute mit Sven Hasenkläfer. Guten Morgen. Wenn es um Geheimdienste geht, dann wird oft über die amerikanische CIA oder den britischen MI6 gesprochen. Vielleicht auch noch über den Mossad aus Israel. Aber die deutschen Nachrichtendienste spielen in der Öffentlichkeit nur selten eine Rolle. Das ist zum einen gut, weil sie, so wie man das von einem solchen Dienst erwartet, im Verborgenen arbeiten. Aber zum anderen auch schlecht, weil die deutschen Agenten im Vergleich zu ihren ausländischen Kollegen weniger mehr dürfen als im Grunde nur schnüffeln. Das soll sich ändern. Die Bundesregierung will die deutschen Nachrichtendienste reformieren. Das entsprechende Gesetz von Union und SPD wird heute zum ersten Mal im Bundestag behandelt. Hintergründe und Einzelheiten dazu hat Bianca Schwarz.
5: Bisher hat Deutschland 3 Nachrichtendienste, den Verfassungsschutz, den militärischen Abschirmdienst und den Bundesnachrichtendienst, das ist der Auslandsnachrichtendienst, aber sie sind weitestgehend beschränkt darauf, Informationen zu erfassen. Und sobald es darum geht, aktiv zu werden, also irgendwelche Maßnahmen zu ergreifen, sind andere zuständig, im Inland die Polizei. Mit der Reform der Nachrichtendienste sollen sie aber bald auch aktive Befugnisse bekommen, allerdings nur im Fall einer besonderen Bedrohung. Zum Beispiel beim Thema Cybersicherheit. Da steigen die Fälle in Deutschland ja wirklich massiv an. Es geht zum Beispiel auch darum, generell KI einsetzen zu dürfen zur Datenanalyse und um mehr Befugnisse bei der Online-Durchsuchung. Bundesinnenminister Dobrindt von der CSU hat wörtlich gesagt, wir sind tägliches Ziel von Spionage, von Sabotage, von Cyberangriffen, von versteckten Aktionen fremder Mächte. Und deren Ziel sei es, Deutschland zu destabilisieren, meint der Innenminister. Und Dobrindt ist als solcher zuständig für die Nachrichtendienste. Er will diese Reform. Ebenfalls geäußert hat sich Nina Waken, die neue Kanzleramtschefin. Und als solche fällt der Bundesnachrichtendienst in ihre Zuständigkeit. Sie meinte, Deutschland habe sich in zu vielen sicherheitsrelevanten Bereichen auf internationale Partner verlassen. Es gab insbesondere mit den US-Geheimdiensten immer eine enge Zusammenarbeit. Aber Waken meint, die Hilfe von anderen Ländern sei im Moment oft eine Einbahnstraße. Der Gesetzentwurf, der behandelt natürlich auch das Thema Kontrolle. Also irgendjemand muss ja diese Dienste trotzdem im Blick haben. Die rechtliche Kontrolle, die soll auf den unabhängigen Kontrollrat übertragen werden. Das ist ein Gremium mit ehemaligen Bundesrichtern. Und sie müssten dann feststellen, ob zum Beispiel so eine besondere Gefährdungslage vorliegt, die es den Diensten dann erlauben würde, aktive Maßnahmen zu ergreifen. Die politische Kontrolle, die bleibt wie jetzt auch schon beim parlamentarischen Kontrollgremium im Bundestag. Die Grünen finden, die dann ja viel mächtigeren Dienste würden nicht ausreichend kontrolliert mit dieser Reform. Und sie sehen die dann auch nicht mehr so starke Trennung zwischen Nachrichtendiensten und Polizei kritisch, weil Geheimagenten nicht so transparent und rechtsstaatlich überprüft werden können wie die Polizei, so argumentieren die Grünen. Die Linke kritisiert die Reform auch, weil sie ebenfalls eine neue, schlecht kontrollierte Geheimpolizei als Gefahr sieht. Und die AfD argumentiert so ähnlich, sie lehnt die Reformpläne in Gänze ab.
4: Informationen von Bianca Schwarz.
0: Wirtschaft.
4: Es ist nicht sicher, ob die Menschheit künstliche Intelligenz braucht, um sich umzubringen. Vielleicht schafft die Menschheit das ja auch ganz alleine. Aber spätestens seit jemand die Zahl 10 Jahre an den Untergang der Menschheit geklebt hat, steht die Frage im Raum, müssen wir die Entwicklung und die Anwendung künstlicher Intelligenz nicht zwingend regulieren, und zwar weltweit? Aber ist das realistisch? Das fragt Heidi Radwillers.
6: Eine KI, die sich verselbstständigt und die Menschheit letztlich vernichten könnte. Solche Schreckensszenarien halten die meisten Experten zwar für übertrieben, aber sagt Barbara Engels vom IW Köln, die grundsätzlichen Sicherheitsbedenken bei künstlicher Intelligenz sind nachvollziehbar.
7: Der gefährliche Wettlauf um immer leistungsfähigere KI-Systeme ist real. Unternehmen stehen unter hohem Wettbewerbsdruck und haben deshalb einen Anreiz, schneller mit einem bestimmten Modell auf den Markt zu gehen, als es vielleicht für gründliche Tests und Sicherheitsvorkehrungen sinnvoll wäre.
6: Deshalb brauche es verbindliche Sicherheitsanforderungen und unabhängige Prüfungen, und zwar weltweit. Ansätze gibt es bereits, erklärt KI-Expertin Engels.
7: Wir haben in der EU ja mit der KI-Verordnung durchaus schon eine Regulierung, die sich Hochrisikosysteme anschaut. Das Problem ist, diese Regulierung ist ja noch nicht in Anwendung. Die wurde dann nochmal verschoben auf das nächste Jahr.
6: Außerdem, die EU gilt als ambitioniert bei KI-Regulierung. Wichtige Player wie die USA oder China scheuen dagegen die Reglementierung. Und Experten monieren, dass zwar in verschiedenen Ländern mittlerweile

0: Obwohl US-amerikanische KI-Firmen jüngst selbst eine allgemeine Drosselung des Entwicklungstempos vorgeschlagen haben, weil das mörderische Tempo eben nur mit Milliardeninvestitionen gehalten werden kann. Christian Rieck beschäftigt sich an der Frankfurt University of Applied Sciences auch mit KI. Er versteht den Wunsch.
1: Da kann ich mir vorstellen, dass es aus einer wirtschaftlichen Sicht vollkommen sinnvoll ist. Ob die Chinesen bei sowas mitmachen, das halte ich für sehr unwahrscheinlich. Selbst wenn die es vielleicht sagen würden, dass sie mitmachen, bin ich mir relativ sicher, dass die in Hinterzimmern einfach weiterentwickeln würden. Also das Ganze ist, glaube ich, auch von der Sicht nicht wirklich durchsetzbar.
0: Regulierung, ob nun lokal oder global, werde zudem erschwert, weil KI-Entwicklung einfach sei.
1: Also bei KI können im Grunde genommen ein paar fähige Studenten, wenn die an vernünftige Hardware drankommen, die gar nicht mal irrwitzig teuer ist, können die da ja schon mitspielen in dem ganzen Spielchen. Und selbst wenn das heute nicht zu einer fürchterlich leistungsfähigen KI führt, wird sich das in wenigen Jahren ändern. Da werden sie das mit ganz normaler, handelsüblicher Hardware hinkriegen. Und die Frage ist, wie wollen Sie denn das durch eine Regulierung eindämmen? Also das halte ich schon konzeptionell für völlig aussichtslos.
2: Heidi Radwilas berichtete. Viehdiebstahl, das gibt es eigentlich normalerweise nur in Cowboy-Filmen, aber auch im echten Leben, selbst bei uns. In Brandenburg sind in letzter Zeit knapp 250 Kühe geklaut worden. Aber jetzt scheint es, als hätte man die mutmaßlichen Schuldigen gefunden. Die Polizei hat zwei Verdächtige festgenommen. Anke Blumenthal berichtet.
3: Ein 41-Jähriger war bereits in der vergangenen Woche in Polen, ein 46-Jähriger an einer Raststätte der A13 festgenommen worden. Zuvor hatten Durchsuchungen in der Woiwodschaft Lebus gemeinsam mit polnischen Ermittlern stattgefunden. Dabei wurden Rinder gefunden, lebend. Polizeisprecherin Beate Kardels.
4: Zu dem Umfang der Ermittlungen kann ich leider noch keine Ausführungen machen, denn die dauern tatsächlich noch an, auch zu weiteren mutmaßlichen Mittätern. Das waren sehr komplexe und umfangreiche Ermittlungen, insbesondere aber auch der Austausch mit den polnischen Behörden, der hier wirklich sehr gut funktioniert hat und die auch wertvolle Hinweise in der Zusammenarbeit geliefert haben.
3: An gleich mehreren Orten im Land waren im Frühjahr über 200 Kühe über Nacht gestohlen worden. Bei Landwirt Alexander Buchan aus Radusch verschwanden Bullen, Milchkühe und Kälber seiner Angusherde, insgesamt knapp 50. Vermutlich sollte in Osteuropa eine neue Herde aufgebaut werden. Noch ist unklar, ob die aufgefundenen Rinder jene aus Brandenburg sind. Bei aller Unsicherheit, Alexander Buchan ist erstaunt über den Ermittlungserfolg.
5: Zu Anfang war das nicht so wirklich, dass wir gedacht haben, dass man die wiederkriegt oder dass man überhaupt was ermitteln kann. Weil wenn so ein Rind erstmal weg ist, dann ist es ja weg, nicht? Nur auch mal gerade geschnitten und was. Ja, wie will man dann sein Tier nochmal wieder zurückerkennen, nicht? Aber wenn jetzt so wie DNA-Abgleiche gemacht werden, da ist es doch anders, nicht? Weil Blut kann man eben nicht verändern. Ne?
3: Amtstierärzte aus Polen und Deutschland sollen nun DNA-Proben miteinander vergleichen. Ein im Juni veröffentlichter Zeugenaufruf hatte laut Polizei eine zweistellige Zahl an Hinweisen erbracht. Darunter auch Angaben zum mutmaßlich genutzten Tatfahrzeug. Heiko Terno, Vizepräsident des Brandenburger Bauernverbandes.
6: Die aufmerksame Bevölkerung ist unser wirksamster Schutz, dass wir Hinweise kriegen, wenn irgendwie Unregelmäßigkeiten auf den Weiden sind, verdächtige Viehtransporte. Wenn die sich abseits von Stallanlagen auf Feldwegen befinden, dann ist wirklich ein Hinweis wichtig.
3: Außerdem hatten durch angekündigte Polizeikontrollen die Diebstähle plötzlich aufgehört. Die Schwerpunktkontrollen von Tiertransporten sollen laut Polizei weitergehen im Land. Und Alexander Buchan hofft für seine Angusrinder auf ein Happy End.
5: Ja, das werden wir dann abwarten, nicht? Aber wenn sie erstmal unruhig sind, dann kommen sie nach Hause und dann, ja, dann geht's hier nochmal weiter, nicht?
2: Also passen Sie auf Ihre Kühe auf. In Brandenburg scheint eine Serie von Viehdiebstählen glücklicherweise aufgeklärt worden zu sein. Das waren Infos von Anke Blumenthal.
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2: Vor dem Spiel Niederlande gegen Deutschland heute Abend in Amsterdam ist auch die Spannung bei den Niederländern hoch. Auch sie haben die WM versemmelt und einen neuen Trainer geholt. Aber auf Jürgen Klopp ist man im Nachbarland fast ein bisschen neidisch. Sabrina Fritz berichtet.
8: Klar kennt man Jürgen Klopp hier.
9: Sympathische Trainer vom Deutschland. Ja, ja, ja. Seine Lach, ja, ist sehr sympathisch.
8: Die Zähne könnten durchaus zum Markenzeichen des neuen deutschen Bundestrainers werden. Vor dem Trainingszentrum bei Utrecht in den Niederlanden scheint die Begeisterung für den deutschen Coach fast größer zu sein als für den eigenen Trainer. Der ist nämlich auch neu. Eine Handvoll Männer hält Trikots mit Xavi in den Händen. Xavi, oder genauer gesagt Xavier Fernandes, ist nach der WM ebenfalls als Retter in die Niederlande geholt worden. Die Entscheidung für den Spanier hat nicht allen Oranje gefallen. Zur Pressekonferenz vor dem Spiel kommt er immerhin schon mit dem Fahrrad.
10: Ich fühle die Rivalität. Jeder ist aufgeregt. Es ist ein schöner Start. Wir müssen gut spielen. Wir sind wirklich aufgeregt, Deutschland.

0: gegenüberzutreten.
1: Sagt er vor dem Spiel. Ein Spiel Deutschland gegen die Niederlande ist immer etwas Besonderes. Es ist eher wie ein Derby, wie Dortmund gegen Schalke. Fußballfans können endlose Geschichten erzählen vom WM-Finale 1974, das Deutschland holte, oder als Ricard Rudi Völler 1990 in die Haare spuckte. Auch diesmal liegt eine besondere Spannung über dem Stadion in Amsterdam. Für beide Mannschaften ist es das Spiel nach der verkorksten Fußball-WM. Beide Teams schieden früh im Elfmeterschießen aus. Deutschland gegen Paraguay, die Niederlande gegen Marokko. Für beide Trainer steht also viel auf dem Spiel. Für beide ist es das erste Länderspiel in der neuen Rolle und natürlich kennt man sich.
2: Yeah, I love him. He's so funny when we met.
0: Ich liebe ihn. Er ist so lustig. Es ist eine große Herausforderung, diesen Trainer und dieses Team zu treffen.
2: Big challenge for the country as well to face this kind of coaches and this kind of teams.
1: Auch Virgil van Dijk, der Captain der niederländischen Mannschaft, hat eine Geschichte mit Jürgen Klopp. Van Dijk ist Captain beim britischen Verein Liverpool, dem Verein, mit dem Jürgen Klopp weltberühmt wurde.
3: Das ist eine sehr, sehr belangrijke Person natürlich in meiner Karriere. Aber hoffentlich gaan we ervoor zorgen dat hij wel zijn eerste wedstrijd als bondscoach van Duitsland gaat verliezen.
1: Jürgen Klopp war sehr wichtig für meine Karriere, aber heute geht es darum, dass Klopp sein erstes Spiel mit Deutschland verliert, so der niederländische Captain. Wie immer das Spiel ausgehen mag, einen kleinen Trost hält diese Frau aus Utrecht für beide Trainer bereit.
4: I always think that the coach is getting too much criticism when a match doesn't work.
1: Am Schluss ist nicht immer der Trainer schuld, wenn die Mannschaft verliert, sagt sie.
5: Die Klopp-Premiere heute Abend in Amsterdam, Sabrina Fritz berichtet.
6: Kultur.
5: In britischen Buchläden steht es schon im Fenster und wird bestimmt ein Bestseller. Das neue Buch aus dem Griffelow-Universum, das der aus Hamburg stammende und in London lebende Illustrator Axel Scheffler zusammen mit Julia Donaldson jetzt herausbringt. Mehr als 20 Jahre hat es gedauert und jetzt bekommt das gutmütige Monster eine Oma. Auch in den Theaterbezirk West End hat das Griffelow es geschafft und selbst Königin Camilla ist ein großer Fan von Schefflers Zeichnung. Aus London berichtet Mareike Aden.
7: Feurige Augen, knotige Knie, lila Stacheln und eine listige Maus als Gegenspielerin. Der Griffelow ist in Großbritannien eine Kinderbuchfigur mit Kultstatus, wurde weltweit mehr als 100 Mal übersetzt. Jetzt gibt es eine neue Geschichte, nach mehr als 20 Jahren Pause. In einem Buchladen im Londoner Zentrum haben sich Schlangen gebildet, denn seine Schöpfer sind für eine Signierstunde gekommen. Die britische Autorin Julia Donaldson und der deutsche Illustrator Axel Scheffler. Nun gibt es eine Griffelow-Oma. Der Riesenerfolg der Griffelow-Familie überrascht Scheffler bis heute ein wenig.
8: Ich glaube, die Ambivalenz, die in dem Charakter, in dem Griffelow steckt, dass er einerseits, Kinder finden ihn süß und haben ihn dann plötzlich als Plüschtier und andererseits macht, ist er natürlich auch ein bisschen gefährlich. Er ist ja nicht böse, sondern hat nur Hunger. Ist aber eine Bedrohung und ich höre dann von Eltern, die sagen, wir müssen jeden Tag das Buch aus dem Zimmer nehmen in der Nacht, weil die Kinder sich fürchten.
7: Die Griffelow-Oma hat graues Fell, grüne Augen und kommt mit Handtasche und Gehstock zu Besuch zum Griffelow-Kind. Dass Julia Donaldson diese Fortsetzung geschrieben hat, war selbst für Axel Scheffler eine Überraschung.
8: Also ich wusste nicht, dass Julia einen neuen Text geschrieben hat und irgendwann kam der Anruf vom Verlag, wir haben einen neuen Text, einen Griffelow-Text. Dann habe ich ihn gelesen und der war so großartig, dass ich natürlich sofort zugesagt habe.
7: Seit 1982 lebt der gebürtige Hamburger in Großbritannien. Die vielen anderen Bücher, die er mit Donaldson veröffentlicht hat, sind ebenfalls Kinderbuchklassiker. Aber der größte Star bleibt die Griffelow-Familie. Die 4 Jahre alte Olive, die es in der Schlange zu Axel Scheffler gerade bis ganz nach vorne geschafft hat, sagt, sie mag am liebsten das Griffelow-Kind, weil es allein in den Wald geht und tapfer sei, so wie sie.
9: I like that the Griffelow child goes off in the forest and she bees brave, like me.
10: The mouse is my favorite character.
7: Für Lukas ist die Maus der beste Charakter, weil sie so clever sei.
10: He's just so clever.
11: I haven't read it.
7: Fiona hat das Buch noch nicht zu Ende gelesen, aber ist sicher, die Maus werde den Griffelow sicher wieder überlisten.
12: I think that mouse is gonna trick.
7: Bis ins Londoner West End, in den berühmten Theaterbezirk, hat es der Griffelow geschafft. Die Theatergruppe Tall Stories bringt die Geschichten des Ungeheuers weltweit schon seit 25 Jahren auf die Bühne und feiert das in einem Londoner Hotel mit einer kleinen Party, umgeben von Griffelow-Dekoration. Toby Mitchell ist der Gründer der Theatergruppe. Jeder kennt Axel Scheffler. Er ist hier im Land genauso bekannt wie Julia Donaldson. Er ist großartig, seine Illustrationen sind fantastisch und es macht Spaß, seine Bilder auf der Bühne zum Leben zu erwecken. Ein bekennender Fan ist auch Königin Camilla. Mit ihr machen Scheffler und Donaldson Projekte, um Kinder fürs Lesen zu begeistern. Vor einigen Wochen führten sie den Gryffalo in einem Wald bei Liverpool vor Kindern und Königin als kleines Theaterstück auf.
8: Ich weiß, dass sie den Gryffalo irgendwie dann auch ihren Enkelkindern vorgelesen hat und ihn so kennengelernt hat. Und ich glaube, das ist hier sehr wichtig, dass Kinder oder überhaupt Menschen Bücher lesen.
7: Und schon jetzt ist die Gryffalo-Oma in Großbritannien ein Bestseller.
8: Das fühlt sich, wenn man drüber nachdenkt, sehr komisch an. Es macht ein bisschen schwindelig, das vorzustellen, wie viele Kinder jetzt abends die neue Geschichte lesen zum Beispiel. Andererseits muss ich nicht immer daran denken, sondern arbeite an neuen Projekten.
7: In Deutschland erscheint der Gryffalo 2 Wochen später als in Großbritannien. Und Scheffler selbst geht im Herbst auf eine Lesereise, bei der er die Gryffalo-Familie vor den Augen des Publikums live zeichnet.
5: Der Gryffalo bekommt eine Oma. Mareike Aden berichtet aus London.
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5: Die Bundesregierung hat einen Aktionsplan gegen organisierten Sozialleistungsbetrug beschlossen, insbesondere im Bereich der EU-Zuwanderung. Dafür sollen Behörden künftig mehr Daten abgleichen dürfen. Volker Findhammer vom Deutschlandfunk meint, die Regierung hätte schon früher anfangen müssen.
13: Es ist schon lange bekannt, dass sogenannte Schrottimmobilien bandenmäßig organisiert als Massenunterkünfte für Arbeitnehmer aus Osteuropa genutzt werden, die über Kurzzeit- oder Scheinarbeitsverhältnisse angemeldet werden, um für sich und ihre Angehörigen staatliche Leistungen zu beziehen, von denen sie dann einen Großteil an die Hintermänner abgeben müssen. Aber auch um das gleich klarzustellen, den Betroffenen kann man das nicht zum Vorwurf machen. Den Wunsch nach einem besseren Leben kann und sollte man niemand verwehren. Und oft genug wurden sie ja mit der Aussicht auf einen regulären Job in Deutschland angeworben. Allein die organisierten Strukturen dahinter, die faktisch die Zu- und Einwanderung mit dem gezielten Sozialbetrug für sich zu einem Geschäftsmodell gemacht haben, sind das eigentliche Problem, das es zu bekämpfen gilt.
5: Sagt Volker Findhammer im Deutschlandfunk. Die Pforzheimer Zeitung erklärt, dass ein Kompetenzzentrum für Leistungsmissbrauch keine Ermittler ersetze.
14: Eine digitale Meldung entbindet die Behörden nicht von der Pflicht, vor Ort genau hinzuschauen und zu kontrollieren. Erst wenn es gelingt, die Netzwerke hinter der Ausbeutung zu zerschlagen, wird sich an den unhaltbaren Zuständen in vielen Städten etwas ändern. Sie schaden nicht nur den Betroffenen, sondern auch dem Vertrauen der Bürger in den Rechtsstaat.
5: Der Reutlinger Generalanzeiger findet, neue Gesetze nützen nur dann etwas, wenn man sie auch tatsächlich anwendet.
14: Die Fotos eines Mitglieds des Remo-Clans bei der Wahlparty der Berliner Linken zeigen, dass eine gewisse Naivität im Umgang mit organisierter Kriminalität immer noch in Teilen des linken Milieus vorhanden ist. Behörden und Politiker müssen diese Naivität dringend ablegen. Denn Sozialbetrüger schaden nicht nur der Solidarität der Arbeitnehmer, am meisten schaden sie dem Ruf ihrer zahlreichen, ehrlich arbeitenden Landsleute, die versuchen, als Arbeitsmigranten in der deutschen Sozialgemeinschaft legal Fuß zu fassen.
5: Und damit sind wir auch direkt beim zweiten Thema, die politische Lage in Berlin nach dem Wahlsieg der Linken. Die Frankfurter Allgemeine Zeitung stellt fest, dass SPD und Grüne bisher wenig Widerwillen bezüglich einer Koalition mit der Linkspartei äußern.
14: Was die SPD-Vorsitzenden Klingbeil und Baas dazu zu sagen hatten, nämlich Antisemitismus keinen Millimeter Platz zu geben, versteht sich von selbst und bleibt hinter dem zurück, was die Berliner SPD forderte. Eine Distanzierung jedes Berliner linke Abgeordneten vom Antisemitismus. Die Grünen formulieren immerhin rote Linien und verlangen den Ausschluss eines Remo-Clan-Freundes aus der Linksfraktion. Beide Parteien könnten eine Koalition mit dieser speziellen Berliner Linkspartei auch einfach ablehnen. Es gäbe eine Mehrheit mit der CDU.
5: Die Augsburger Allgemeine erklärt die Berliner Linke zum Sicherheitsrisiko.
14: Ihre irren Versprechen von massenhaften Wohnungsenteignungen sind nur ein Teil des Wahlerfolgs. Der andere ist, dass sie sich mutmaßlich bewusst zum politischen Arm der Berliner Pro-Palästina-Bewegung gemacht hat, in der es von problematischen Akteuren nur so wimmelt. Linken Rhetorik, die überall antimuslimischen Rassismus wittert und darauf abzielt, Polizei und Verfassungsschutz zu schwächen, kommt auch im Milieu der weit verzweigten kriminellen Großfamilien der Hauptstadt bestens an.
5: Das waren die Standpunkte, heute zusammengestellt von Amir Brecht.
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5: Uschi Obermeier feiert heute ihren 80. Geburtstag. Sie war in den 60er Jahren das bestbezahlte Fotomodell in der Bundesrepublik und galt als eine Ikone der sexuellen Revolution. Lutz Hanker mit einem Porträt.
6: Ursula Obermeier, die Münchner Vorstadtgöre aus dem Scherbenviertel Sendling, strahlend, engelsgleich und sehr sexy, mit der wilden Mähne und dem sinnlichen Schmollmund. Als Groupie der Krautrockband Amondyl 2 lernt sie 1968 im Drogennebel der Essener Songtage den Esoterikbeauftragten Rainer Langhans kennen.
15: Ja, das war Liebe auf den ersten Blick. Er fand sie toll, dass ich so ein weißes Hemd anhatte, wo man die Tittenspitzen durchsehen konnte.
6: Langhans nimmt sie mit nach Berlin in die legendäre Kommune 1. Aber das ganze 68er-Ding ist ihr zu gescheit. Sie will einfach nur Spaß haben.
15: Ich hatte keine Ahnung, ich wusste nicht den Unterschied zwischen Kommunismus und Kapitalismus, überhaupt nichts. Da hat sich mal irgendwie fürchterlich geärgert über mich. Und hat gesagt, du Fotomodell, du.
6: Mit dem Rainer ist es aber auch bald vorbei. Jetzt ist der Bockhorn angesagt. Dieter Bockhorn, eine schillernde Kiezgröße auf St. Pauli.
15: Er hat gesagt, so, und jetzt zeige ich dir unser Leben. Und ich hatte so einen Stoß Tarotkarten. Und dann hat er dir unser ganzes Leben gelegt. Und es war echt toll. Und das hat genau gestimmt.
6: Der Bockhorn und die Uschi fahren jahrelang in einem Hippie-Mobil durch die Welt. Zuerst nach Indien und später nach Mexiko. Wo Bockhorn mit seinem Motorrad tödlich verunglückt. Da ist Uschi erst 37. Seitdem ist ihr Leben viel ruhiger und sie selbst irgendwie kaum älter geworden. Die Obermeier macht ihr Ding, freiheitsliebend, selbstbestimmt. Erst als Schmuckdesignerin in Kalifornien und seit 2020 als Landfrau an der Algarve zwischen Oliven- und Orangenbäumen. Geboren wurde Uschi Obermeier, Überlebenskünstlerin aus München-Sendling und das schönste Gesicht der 68er, am 24. September 1946. Das war heute vor 80 Jahren.
5: Und das war der Stichtag von Lutz Hanker. Soweit auch die ARD-Infonacht mit Sven Hasenclever. Gleich um 6 geht's hier wie immer weiter mit den Nachrichten. Und die Zeit jetzt gleich 5.58 Uhr.

0: Der Nachthimmel wies in der Ferne über Ost-Berlin schon einen hellen Schimmer auf, als Frank Lehmann quer über den Lausitzer Platz nach Hause ging.
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4: Es ist 6 Uhr. 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
5: Die Nachrichten mit Ulrike Frohleichs. Guten Morgen. Der chinesische Staatschef Xi ist zum Staatsbesuch in den USA angekommen. Präsident Trump begrüßte ihn am Flughafen auf dem Rollfeld. Eine ungewöhnliche Geste, mit der er offenbar zeigen wollte, wie ernst er das Treffen mit Xi nimmt. Normalerweise begrüßen US-Präsidenten ihre Gäste im Weißen Haus. Ralf Borchardt, WDR Washington.
6: Trump bietet gut 2 Tage lang fast alles auf, was an symbolischer Wertschätzung möglich ist, darunter ein großes Staatsbankett, an dem auch die Tech-Bosse aus dem Silicon Valley teilnehmen. Konfliktthemen gibt es viele zwischen den Präsidenten der beiden mächtigsten Länder der Welt, künstliche Intelligenz, Zölle, weitere Handelsfragen, Irankrieg, Ukrainekrieg, Taiwan, lauten einige Stichworte. Die meisten US-Experten erwarten keine großen Durchbrüche, es geht eher darum, neue Spannungen zu vermeiden. Trump und Xi wollen demonstrieren, dass sie das schwierige Verhältnis im persönlichen Austausch gut managen können.
5: Im Bundestag ist heute Thema, ob die deutschen Nachrichtendienste mehr Macht bekommen sollen. Die Bundesregierung hält das für nötig, um auf die steigende Zahl von hybriden Angriffen aus dem Ausland zu reagieren, also etwa auf Sabotage und Cyberangriffe. Bianca Schwarz, WDR Berlin, erklärt, was geplant ist.
7: Es geht zum Beispiel auch darum, generell KI einsetzen zu dürfen zur Datenanalyse und um mehr Befugnisse bei der Online-Durchsuchung. Dann könnten die Dienste zum Beispiel heimlich auf ein Smartphone zugreifen und die Daten darin untersuchen. Der Verfassungsschutz bekommt außerdem die ausdrückliche Befugnis, Wohnungen zu betreten, zum Beispiel um Spähsoftware zu installieren für eine Online-Durchsuchung oder um Waffen unschädlich zu machen. Und die Daten von Minderjährigen werden nicht mehr besonders geschützt, sondern sollen künftig auch durch den Verfassungsschutz verarbeitet werden dürfen. Das wird damit begründet, dass in bestimmten extremistischen Szenen die Akteure immer jünger werden.
5: Die deutsche Nationalmannschaft hat heute ihr erstes Spiel mit Trainer Jürgen Klopp. In Amsterdam treffen die Deutschen am Abend auf die Niederlande. Das Spiel ist der Auftakt zur Gruppenphase der Nations League. Michael Augustin, WDR Sport.
8: Jürgen Klopp hat noch keine Zeit gehabt, nervös zu werden. Es gab einfach zu viel zu tun vor seinem ersten Länderspiel in Amsterdam. Gespräche, Meetings, Informationen einholen. Wie sieht seine Startelf aus? Wie die Taktik? Kein Wort darüber von Klopp, der damit beschäftigt ist, seine Spieler stark zu reden. Er wolle sie wieder zum Fliegen bringen und erreichen, dass sie auch in der Nationalmannschaft über sich hinauswachsen. Eine positive Stimmung erzeugen, darum geht es ihm. Klar ist, dass Ter Stegen als neue Nummer 1 im Tor stehen und Kapitän Kimmich wieder im Mittelfeld spielen wird. Das erste Länderspiel nach dem WM-Debakel für Jürgen Klopp ist es nach 2 Jahren und 4 Monaten das Comeback als Trainer.
5: Weitere Meldungen im Überblick. Ein neuer Vorschlag zur Organspende wird heute im Bundestag beraten. Demnach wäre jeder Erwachsene automatisch Spender, es sei denn, er widerspricht ausdrücklich. Der Gesetzentwurf kommt von Abgeordneten verschiedener Parteien. Momentan gilt in Deutschland nur derjenige als Spender, der das ausdrücklich erklärt. Die Wiedereröffnung der Kölner Bühnen wird heute mit einer Gala gefeiert. Das Programm gestalten Oper und Schauspiel gemeinsam. Die erste Opernaufführung im sanierten Gebäude ist dann am Sonntag. Dabei wird auf einige Effekte auf der Bühne verzichtet, weil versenkbare Podien nicht richtig funktionieren. Am Nachmittag soll es dazu eine Pressekonferenz der Oper Köln geben. Pendlerinnen und Pendler im Ruhrgebiet müssen sich auf Probleme einstellen. Die A40 wird ab heute Abend gesperrt zwischen dem Kreuz Duisburg und der Anschlussstelle Kaiserberg in beiden Richtungen. Die Sperrung soll 10 Tage dauern. Das Kreuz Kaiserberg wird aktuell erneuert mit neuen Spuren, Brücken und mehr Lärmschutz.
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5: Eine Tagung in Münster befasst sich ab heute mit künstlicher Intelligenz in Fotografie und Film. Das Motto des Treffens heißt: Echt jetzt? Barbara Geschwinde, WDR Kultur.
9: Der Papst im weißen Rapper-Daunenmantel, Donald Trump in Handschellen oder Kate Middleton mit ihren Kindern. Fotografien, die mit Hilfe von künstlicher Intelligenz entstehen, begegnen uns überall. Und sie sind kaum noch zu erkennen. Wenn wir die Zeitung aufschlagen oder im Internet unterwegs sind, aber auch wenn wir mit dem Handy fotografieren, KI steuert die moderne Fotografie und verändert die Bilder direkt bei der Aufnahme und bei der anschließenden Bearbeitung. Das wirft ethische, rechtliche und gesellschaftliche Fragen auf, die ab heute im LWL-Museum für Kunst und Kultur in Münster diskutiert werden.
5: Das Wetter in Nordrhein-Westfalen. In Ostwestfalen-Lippe ist örtlich noch letzter Regen unterwegs. Wenn der durch ist, gibt es überall Sonne und Wolken und es bleibt trocken. In Rheine bis 18 Grad, in Wuppertal bis 19 und in Kleve bis 20 Grad. Morgen geht's stellenweise neblig los, sonst gibt es überall viel Sonne und keinen Regen bei 16 bis 24 Grad. 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WDR 5, die Verkehrslage. A1 Köln Richtung Münster zwischen Schwerte und Kreuz Dortmund-Unna etwa 10 Minuten plus 3 Kilometer Stau. Die A40 Essen Richtung Dortmund ist zwischen Dreieck Bochum West und Bochum Zentrum wegen Bauarbeiten bis morgen früh gesperrt.
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7: Mit Ulrike Römer, schönen guten Morgen. Jürgen Klopp macht gute Laune vorm Länderspiel. Der Bundestag berät über Organspende. Und wir sind auch heute früh wieder für Sie da, um die Dinge zu sortieren. In New York geht die UNO-Generalversammlung sozusagen in die zweite Hälfte. Die Staats- und Regierungschefs haben eine pickepacke volle Tagesordnung. Die Weltkrisen, über die man reden könnte oder müsste, die sind ja reichlich vorhanden. Gestern Abend unserer Zeit hat der ukrainische Präsident bei der UNO um Unterstützung geworben. Mit Blick auf Wladimir Putin sagte Selenskyj:
10: Beschränkt seinen Handlungsspielraum, beschränkt sein Geld, beschränkt seinen Krieg. Und bitte, seien Sie nicht die Letzten, die sich den Verteidigern des Lebens anschließen.
7: Die Unterstützung anderer Staaten hätte Selenskyj bitter nötig. Das Treffen mit dem amerikanischen Präsidenten Anfang der Woche, das hat er ja mit leeren Händen verlassen. Und jetzt tut sich etwas? Hat Selenskyj etwas erreicht? Ute Scheins mit Antworten.
11: Der ukrainische Präsident Selenskyj klang deutlich nüchterner und weniger leidenschaftlich als in früheren Jahren. Fast 5 Jahre Krieg haben ihre Spuren hinterlassen. Selenskyj betonte, dass die Ukraine diesen Krieg nicht wolle, sich aber verteidigen müsse, weil Russland ukrainische Städte bombardiere. Putin sage weiterhin Nein zur Diplomatie, der Krieg sei sinnlos. Auch der deutsche Außenminister Wadefuhl hat in seiner Rede vor dem UN-Sicherheitsrat vor hybriden Attacken Russlands gewarnt. Er bezog sich auf einen Drohnenvorfall am Leipziger Flughafen, für den die Bundesregierung Moskau verantwortlich macht. Die Amerikaner arbeiten derweil weiter an einer diplomatischen Lösung. US-Außenminister Rubio erklärte, die USA hätten den russischen Präsidenten im Dezember zum G20-Gipfel nach Miami eingeladen. Es sei eine gute Gelegenheit für Putin, nicht nur mit Präsident Trump zusammenzukommen, sondern auch mit anderen Staatschefs. Man hoffe, dass er die Einladung auch annehme. Der russische Außenminister Lavrov dagegen gab sich im UN-Sicherheitsrat am Mittwoch unversöhnlich. Forderungen nach einem Waffenstillstand wies er entschieden zurück. Den würden die Europäer nur nutzen, um die Ukraine, wie er sagte, mit Waffen vollzupumpen. Auch nach fast 5 Jahren Krieg scheint ein Frieden in der Ukraine noch in weiter Ferne.
7: Ute Scheins war das aus New York. Die UNO-Generalversammlung ist sozusagen das zentrale Beratungsgremium der UNO, der Bundestag das zentrale Beratungsgremium sozusagen hier in Deutschland. Und der Bundestag, der befasst sich heute mit Organspende. Es geht um die Frage, wie wir es hinbekommen, dass mehr Menschen Organe spenden wollen. Es gibt deutlich zu wenige. Der Bedarf ist sehr hoch. Deswegen liegt jetzt ein Gesetzentwurf auf dem Tisch, der diskutiert werden soll. Und da taucht immer wieder ein Wort auf. Widerspruchslösung oder Widerspruchsregelung. Kollegin Daniela Remus aus der ARD Gesundheitsredaktion, die hat sich damit genau befasst und erklärt jetzt erstmal, was diese sogenannte Widerspruchslösung eigentlich bedeutet.
12: Ja, Widerspruchslösung heißt, jeder Mensch wird automatisch zum Organspender, wenn er dem zu Lebzeiten nicht aktiv widersprochen hat und das eben auch dokumentiert irgendwo hinterlegt hat. In Deutschland gilt ja zurzeit die Zustimmungslösung. Die ist genau das Gegenteil davon. Keiner ist per se Organspender, sondern wirklich nur dann, wenn man zum Beispiel im Organspendeausweis das eingetragen hat oder im Organspenderegister. In den meisten europäischen Nachbarländern ist das anders. Da ist die Widerspruchslösung üblich. In einigen Ländern, wie zum Beispiel in Norwegen oder in Griechenland, gibt es eine Einspruchsmöglichkeit für die Angehörigen im Angesicht des Todes. In anderen Ländern aber, wie zum Beispiel in Frankreich, ist diese Widerspruchslösung sogar ohne Einspruchsrecht für die Angehörigen. Und da es in den meisten Nachbarländern mehr Organspender und Spenderinnen gibt als bei uns, wird eben erwartet, dass die Widerspruchslösung, wenn sie bei uns eingeführt würde, eben auch zu mehr Organspenden führen würde.
13: Okay, das ist die Widerspruchslösung. Aber worum geht es jetzt genau bei der Debatte heute im Bundestag?
12: Also es liegen drei unterschiedliche Gesetzentwürfe dem Parlament vor. Zwei davon wollen die Widerspruchslösung einführen. Der dritte, das ist ein Gegenentwurf. Der Bundesrat und eine fraktionsübergreifende Gruppe, da sind insgesamt 254 Parlamentarierinnen und Parlamentarier drin, die haben sich für die Widerspruchslösung ausgesprochen, haben einen Gesetzentwurf dafür vorgelegt, weil sie sagen, die gegenwärtige Situation, die würde sich dadurch tatsächlich deutlich verbessern. Also es würde zu mehr Organspenden dadurch kommen. Und darüber hinaus argumentieren sie und sagen, die Widerspruchsregelung würde mehr Sicherheit bieten für alle Beteiligten, für das Klinikpersonal, aber eben auch für die Angehörigen, ob jetzt jemand tatsächlich als Organspender in Frage kommt oder nicht. Und ein weiteres Argument ist, dass diese Regelung die Angehörigen entlasten würde. Also in dem Moment, wenn jemand im Sterben begriffen ist, im Angesicht des Todes, dann damit konfrontiert zu werden, wie wollen Sie das jetzt halten, pro oder kontra Organspende, das ist natürlich eine unglaubliche Belastung und die würde dadurch dann eben möglicherweise auch entfallen können.
13: Es gibt aber auch Gegner dieser sogenannten Widerspruchslösung, auch die haben einen Entwurf formuliert. Was sind da die Argumente?
12: Ja, das ist eine kleinere Gruppe. Das sind gerade mal 58 Parlamentarierinnen und Parlamentarier. Und sie fordern, dass die gegenwärtige Regelung der Zustimmungslösung, dass die beibehalten wird. Also sie sagen, das Aufklärungs- und das Informationsangebot, das müsse erweitert werden. Und vor allem wollen sie, dass diese Regularien, die in diesem Gesetz enthalten sind, dass die eben auch tatsächlich endlich umgesetzt werden. Denn das ist bisher eben nicht passiert. Es wurde immer von den Ländern, die dafür zuständig wären, auf die hohen Kosten verwiesen, die damit einhergehen würden. Es war zum Beispiel vorgesehen, dass alle Bundesbürger bei der Personalausweis- oder bei der Passbeantragung, dass sie dann auf den Ämtern über die Organspende informiert werden sollten und sich dann eben auch dementsprechend in dieser Situation ins Organspenderegister beispielsweise eintragen lassen sollten. Das ist aber eben, wie gesagt, bis jetzt nicht umgesetzt worden und deshalb möchte diese Parlamentariergruppe eben, dass das jetzt endlich nachgeholt wird. Und ein weiteres sehr zentrales Argument gegen die Widerspruchslösung kommt aus dieser Gruppe. Und das lautet eben, dass es die Selbstbestimmung der Menschen, dass die auf jeden Fall gewahrt werden müsse. Und deshalb Schweigen dürfe nicht als Zustimmung angesehen werden, so deren Conclusio.
13: Daniela Remus war das zur Bundestagsdebatte. Organspende, da muss man Argumente wägen. Das mache ich 10 vor 8 hier bei uns aus Patientensicht.

0: Die Foo Fighters um ziemlich genau 17:45 im WDR 5 Morgen-Echo. Und Lars Schmidt ist auch hier. Guten Morgen.
1: Guten Morgen.
0: Jetzt ist es ja auch im Kalender soweit. Der Herbst ist bei uns. Das Wetter fühlt sich irgendwie auch schon ein bisschen herbstlich an, finde ich. Was sagst du?
1: Ja, das liegt vor allem an den kühlen Nächten und an dem Nebel, der sich morgens bildet. Ansonsten haben wir gerade in Ostwestfalen-Lippe und in Südwestfalen örtlich noch so ein bisschen letzten Regen der Nacht. Der zieht aber jetzt im Verlauf des Vormittags ab. Und dahinter gibt es dann einen trockenen Wechsel aus Sonne und Wolken. Dann ist für den Rest des Tages kein Regen mehr mit dabei. Und das bei Temperaturen zwischen 11 und 20 Grad. 11 werden es im Hochsauerland, 20 in den Städten an Rhein und Ruhr. Und der Rest, der pendelt sich dazwischen ein.
0: Was ist denn dran am Gerücht, dass der Sommer nochmal ein Comeback feiern wird?
1: Das ist wahr. Das kann man so sagen.
0: Gut, also haben wir das geklärt.
1: Vielleicht mit dem Unterschied, wie ich eben schon sagte, mit dem Nebel und den kühlen Nächten. Aber die kommenden Tage, die werden jetzt sehr warm und relativ sonnig. Uns erreicht im Laufe des Wochenendes sehr warme Luft aus Südwesteuropa. Und im Rheinland sind dadurch am Sonntag zum Beispiel bis zu 27 Grad möglich. Aber auch im Rest des Landes wird es warm. Und die warme Luft, die hält sich auch noch in der neuen Woche. Stellenweise geht es bis auf 28 Grad hoch. Und erst ab Mitte der nächsten Woche wird es dann langsam wieder kühler. Ja, und in der neuen Woche gibt es aber trotz des warmen Wetters hier und da auch mal kurze Schauer. Aber unterm Strich, zumindest tagsüber, ein wettertechnisches Comeback des Sommers.
0: Und damit hast du, ohne es zu ahnen, lieber Lars, schon den roten Teppich fürs nächste Thema ausgerollt. Fürs Wetter jetzt vielen Dank an dich.
1: Gerne.
0: Wir befassen uns sozusagen mit Wetter und mit den Ausprägungen des Sommers, die wir ja erlebt haben und vielleicht noch, die uns im Sinn sind. Wer sich in Deutschland nämlich mit dem Thema Klimawandel und Wetter beschäftigt, der guckt gerade in Hamburg genauer hin. Da treffen sich Wissenschaftler, Forscher, Meteorologen bei einem Extremwetterkongress. Und damit habe ich an unser kleines Wettergespräch jetzt anzuschließen versucht. Wenn man dieses Extremwetter genauer anschaut, dann muss man nach Beispielen gar nicht so lange suchen.
2: Knapp 42 Grad in Sachsen-Anhalt, 39 Grad im Süden Hamburgs und beides schon im Juni. Solche Hitzerekorde seien aber nur die Spitze des Eisbergs, sagt Klimavorstand Tobias Fuchs vom Deutschen Wetterdienst beim Kongress. Auch die mittlere Temperatur lag diesen Sommer um die 29 Grad, vergleichbar mit Mittelmeerländern wie Frankreich und Italien. Das sei eine extreme gesundheitliche Belastung, die zu vielen Hitzetoten geführt habe. 16.300 hat das Robert-Koch-Institut gezählt. Ein extrem Sommer, der laut Fuchs nicht der einzige bleiben wird.
3: Wir haben insbesondere eine Beschleunigung des Klimawandels. Dadurch steigen natürlich die Extreme. Was wir gerade in diesem Sommer jetzt erlebt haben, ist eben eine extrem frühe Hitzewelle. Wir hatten noch nie so eine Hitzewelle Ende Juni gehabt. Der extremste Sommer bisher war 2003. Da hatten wir die starke Hitzewelle im August. Und wir hatten seit März halt viel zu wenig Niederschlag gehabt. Und insgesamt von März bis August teilweise 30 und in der Südhälfte teilweise 50% zu wenig Niederschlag.
2: Der Meteorologe warnt vor Ressourcen. Problemen in der Zukunft. Landwirte werden stärker bewässern müssen, gerade dann, wenn auch mehr Trinkwasser gebraucht wird. Zudem steige in jedem heißen Sommer wieder die Waldbrandgefahr. Und der DWD erwartet auch zukünftig wieder Niedrigwasser in den Flüssen. Der Extremwetterkongress diene dazu, solches Wissen fürs Handeln zu nutzen, sagt Tagungsvorstand Frank Böttcher.
4: Die erste Aufgabe besteht darin, den Klimaschutz weiter voranzutreiben, die internationale Zusammenarbeit zu stärken, was unter den aktuellen Rahmenbedingungen nicht einfach sein wird. Das zweite ist, wir müssen uns um die Klimaanpassung kümmern. Das ist unsere vorrangige Aufgabe. Es geht dabei um Katastrophenschutz, es geht um Bevölkerungsschutz, es geht um Daseinsvorsorge. Wir werden andere Pflanzen in unseren Wäldern erleben, wir werden andere Tiere sehen in unseren Regionen, wir werden auch andere Krankheitserreger bekommen. Darauf müssen wir uns einstellen.
2: Wie genau solche Klimaanpassung klappen kann, dazu tauschen sich in Hamburg rund 1000 Fachleute miteinander aus. Darunter Städteplaner, Küstenschützer, die Wasserwirtschaft und Vertreter der Immobilienbranche. Viele Teilnehmer hier fordern allerdings auch mehr entschlossenes Handeln seitens der Politik. Aus Berlin meldet sich der Bundesumweltminister Carsten Schneider per Videobotschaft. Wegen der parlamentarischen Sitzungswoche kann er nicht in Hamburg sein, aber er schickt ein Versprechen.
5: Ich möchte, dass wir in Zukunft noch besser vorbereitet sind. Es ist daher unser Ziel, bis zum nächsten Jahr einen nationalen Hitzeaktionsplan zu erstellen. Aus vielen guten Ansätzen in Bund, Ländern und Kommunen wollen wir ein verlässliches System für ganz Deutschland aufbauen.
2: Auch die Wirtschaft sei betroffen. An jedem heißen Tag gehe die Wirtschaftsleistung um mehr als 400 Millionen Euro zurück. Dieser Sommer sei ein Weckruf gewesen, so Schneider. Und er wolle sich dafür einsetzen, die Klimaanpassung im Grundgesetz zu verankern. Denn dann könnten Bund und Länder besser gemeinsam daran arbeiten.
0: Aus Hamburg vom Extremwetterkongress war das Jenny Witt für das WDR 5 Morgenecho. 20 nach 6 haben wir es inzwischen. Wenn wir darüber reden, dass Deutschland schwer reformbedürftig ist, dann geht es dieser Tage ja oft um Rentenreform, Pflegereform, all sowas. Da leuchten die Scheinwerfer hin, denn diese dicken Brocken, die kommen noch. Wie das Ganze aussehen soll, darüber wird in der Bundesregierung noch diskutiert. Hinter dieser Debatte ist eine andere Reform ein bisschen in den Hintergrund gerückt. Die Reform der Geheimdienste. Der Bundestag befasst sich heute mit dem geplanten Gesetz dazu. Aktuelles Beispiel, dass das nötig sein könnte, gab es gratis sozusagen letzte Nacht. Da musste der Flughafen der Hauptstadt, der BER, mal kurz den Betrieb einstellen. Eine Drohne war gesichtet worden. Gute Gelegenheit, nochmal auf die Reform dieser Geheimdienste zu gucken. Das Ganze ist komplex. Beim Bundesnachrichtendienst, da geht es um die Befugnisse nach außen. Beim Verfassungsschutz, auch einem Geheimdienst, da geht es um das, was im Land passiert. Ich habe darüber mit Clara Bünger von den Linken gesprochen. Sie ist im Bundestag, sie ist innenpolitische Sprecherin und ich habe mit ihr zuerst auf das passiert, auf das geschaut, was beim Verfassungsschutz geplant ist. Sie fürchtet für die Linken, dass dort das Trennungsgebot zwischen den Nachrichtendiensten und der Polizei aufgeweicht werden könnte. Und ich habe Clara Bünger gefragt, woran genau sie das festmacht.
6: Also das Trennungsgebot, das muss man vielleicht an der Stelle auch nochmal dazu sagen, ist ja eine zentrale Lehre aus den Verbrechen der NS-Geheimpolizei. Und die werden mit diesem neuen Gesetzentwurf tatsächlich über Bord geworfen. Denn nach den Verbrechen der Gestapo war ja ein Gedanke. Es darf keine Institution mehr geben, die Menschen überwacht und zugleich exekutive Befugnisse hat. Also kein Bespitzeln und Verhaften durch dieselbe Behörde. Und das wird jetzt massiv aufgeweicht, indem die Dienste eben mit hochriskanten operativen Befugnissen für Sabotage und Hackbacks ausgestattet werden. Das heißt, man kann in Wohnungen eindringen und dort beispielsweise Software auf Laptops, Datenträger quasi aufschreiben, aufspielen, also Spähsoftware. Man kann manipulieren, all das ohne Richter und ohne Anwalt und ohne rechtsstaatliche Kontrolle. Und das ist der Unterschied. Und deshalb ist es quasi ein Bruch mit dem Trennungsgebot, was ja quasi eine historische Lehre aus dem NS war. Und das wird mit diesem Gesetzentwurf passieren. Und deshalb sagen wir auch an der Stelle ganz klar, es darf keine Geheimpolizei geben. Aber das, was er jetzt vorhat, der Herr Dobrindt, das wird genau das sein. Das wird eine Geheimpolizei sein.
0: Der BND könnte künftig, wenn die Reform so kommt wie geplant, die IT-Infrastruktur einer, sagen wir mal, fremden Macht manipulieren während einer laufenden Cyber-Desinformationskampagne. Würde Ihnen schon diese Ertüchtigung zu weit gehen?
6: Bei dem BND-Gesetz und bei den Hackbacks geht es ja auch darum, dass man quasi in andere Mächte eingreift, dass man da quasi zurückhackt, dass man dann auch nicht weiß, was das für Folgereaktionen nach sich zieht und ob das dann auch rechtmäßig ist. Mit den neuen digitalen Befugnissen eben halt zu diesen Hackbacks, auch mit informationstechnischen Überwachungen etc. pp. Gehen halt Grundrechtseingriffe einher, aber eben auch Unverhältnismäßigkeit eventuell gegenüber anderen Strukturen. Das lässt sich dann ganz schwer überprüfen und hat natürlich auch, und das ist, glaube ich, ein wichtiger Punkt, ein außenpolitisches Eskalationspotenzial, wenn der BND wirklich Infrastruktur fremder Mächte, wenn er dagegen vorgeht und zeitlich auch deutlich vor dem Ernstfall ausspähen. Ne, das muss man auch ganz klar sagen. Also schon hier kann eine völkerrechtswidrige Aggression ja auch gesehen werden und das alles ohne Parlamentsvorbehalt.
0: Die Bundesregierung will ja nicht nur Befugnisse erweitern, sondern auch die Kontrolle verstärken. Deshalb wird es ja zum Beispiel ein Gremium geben, unabhängiger Kontrollrat heißt das. Da sitzen Richter, Richterinnen drin. Das wird vom Bundestag, also vom Kontrollgremium des Bundestages eingesetzt. Damit ist ja tatsächlich nicht nur Befugnis erweitert, sondern auch Kontrolle. Man könnte das also für ein Gleichgewicht halten.
6: Naja, so ist es, würde ich nicht sagen. Also der Kontrollrat hat nicht mal die Befugnisse, Akten beizuziehen. Das heißt, er hat kein wirkliches Kontrollrecht. Und in dem Rat sitzen, weiß ich nicht, wer da sitzt. Also das sind ja keine Richter, die Entscheidungen treffen wie ein richterlicher Beschluss, die dann auch rechtlich überprüfbar sind, ne? Sondern das ist ja entscheidend. Es gibt keine Möglichkeit, diese Entscheidung zu überprüfen und Betroffene werden wahrscheinlich voraussichtlich nichts davon erfahren. Das heißt, es gibt im Endeffekt weniger Kontrolle als vorher. Der BFDI wird entmachtet und auch die G10-Kommission wird abgeschafft. Das heißt, es werden schon bewährte Kontrollmechanismen abgeschafft. Und das bei der massiven Ausweitung von Kontrollbefugnissen. Dann zu sagen, dieser unabhängige Kontrollrat, den man auch als zahnlosen Tiger bezeichnen kann, den quasi ins Feld zu führen, halte ich für überhaupt nicht ausreichend. Also es muss eine massive Ausweitung von parlamentarischer Kontrolle geben. Und man muss natürlich auch sagen, die demokratischen Oppositionsfraktionen müssen dort alle vertreten sein. Bisher sind wir dort nicht quasi Mitglied in diesem parlamentarischen Kontrollgremium. Das ist auch ein Riesenskandal und zeigt auch, dass man kein Interesse hat offensichtlich an parlamentarischer Kontrolle.
0: Der Bundestag, der befasst sich heute mit der geplanten Reform der Nachrichtendienste. Ich habe darüber mit Clara Bünger gesprochen. Sie ist für die Linke im Bundestag und innenpolitische Sprecherin. Heute Abend, da muss Jürgen Klopp als neuer Trainer der Männer-Fußballnationalmannschaft beweisen, dass aus guter Laune auch guter Fußball werden kann. Nach echt kurzer Aufwärmphase startet er mit dem Team in die Nations League. In Amsterdam geht's ab 8:45 gegen die Niederlande. Und welchen Eindruck macht Kloppo? Alles gut, sagt Kollege Michael Augustin.
7: Also Marc-André Ter Stegen hat ihn als Energiebündel bezeichnet und damit hat der Torhüter absolut recht. Aus Jürgen Klopp sprudeln die Sätze nur so heraus. Manchmal sind seine Gedanken schneller als die Worte, die aus seinem Mund kommen. Dann überholt er sich fast beim Sprechen. Im Umgang mit den Journalistinnen und Journalisten versucht er witzig zu sein. Als die Pressesprecherin bei der Pressekonferenz sagte, so, jetzt müssen wir aber langsam mal zum Ende kommen. Ter Stegen steht da vorne schon und wartet, dass er gleich drankommt. Da hat Klopp geantwortet, der steht doch im Tor auch immer rum. Und dann mit einem Augenzwinkern, bitte jetzt nicht springen. Ja, und dazu dann sein breites Lächeln. Aber es gibt auch Momente, in denen er mit ernstem Gesichtsausdruck klarmacht, dass die Spieler immer alles für die Nationalmannschaft geben und dass es seine Aufgabe ist, herauszufinden, warum das zuletzt zu selten geklappt hat. Also er versucht gerade wirklich alles, um gute Laune zu verbreiten, weil eine gute Stimmung im Team die Basis für Erfolg ist.
0: So, Deutschland also mit Trainerpremiere. Gar nicht schlimm, den Niederländern geht's genauso. Hernandez ist erst ein paar Wochen im Amt bei den Niederländern und kennt die Spieler im Wesentlichen aus dem Fernsehen. Sabrina Fritz.
8: Für die Niederländer ist dieses Spiel auch enorm wichtig, weil es ist auch ihr erstes Spiel nach einer verkorksten WM. Also Deutschland und die Niederlande sind früh aus der WM ausgeschieden. Sie haben dann beide einen neuen Trainer geholt, also Deutschland, Jürgen Klopp, und die Niederlande, Xavier Fernandez, Xavi, wie ihn alle nennen, einen sehr erfolgreichen spanischen Spieler. Also für beide Trainer steht viel auf dem Spiel und insofern ist es ein Spiel, was wirklich viel Emotionen hervorrufen wird und was eben, wie gesagt, jetzt nach dieser verkorksten WM für beide Mannschaften mit einem neuen Trainer auf beiden Seiten doch wirklich auch für hohe Aufmerksamkeit hier auch in den Niederlanden sorgen wird.
0: Los geht's um 8:45. Deutschland gegen die Niederlande. Premierenspiel. Zweier neuer Fußballtrainer. Man darf gespannt sein, wer breiter hinterher in die Kameras lächelt.

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3: Es ist 6.30 Uhr. 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
4: Die Nachrichten mit Ulrike Froneix. Guten Morgen. Der Bundestag diskutiert heute darüber, wie mehr Menschen dazu gebracht werden können, nach dem Tod Organe für schwerkranke Patienten zu spenden. Abgeordnete aus verschiedenen Parteien haben einen gemeinsamen Vorschlag. Birte Sönigsten, WDR Berlin.
5: Sie wollen, dass die sogenannte Widerspruchsregelung eingeführt wird. Das heißt, in Zukunft sollen volljährige Menschen grundsätzlich als Organspender gelten. Es sei denn, sie widersprechen zu Lebzeiten aktiv. Der Bundestag hatte zuletzt vor 6 Jahren über umfassende Änderungen bei der Organspende abgestimmt. Damals hat die Widerspruchsregelung keine Mehrheit bekommen. Seitdem haben sich einige Dinge rund um die Organspende geändert. Die Bereitschaft, Organe zu spenden, ist jedoch nicht deutlich gestiegen. Es gibt auch Abgeordnete, die bei der bisherigen Zustimmungsregelung bleiben wollen. Sie sagen, Schweigen darf nie automatisch als Zustimmung gelten. Welcher Gesetzentwurf am Ende eine Mehrheit bekommen wird, ist offen.
4: Der bisher oft sehr teure Führerschein soll günstiger werden. Auch das ist heute Thema im Bundestag. Er will den entsprechenden Gesetzentwurf auf den Weg bringen. Aktuell kostet ein Führerschein um die 3.500 Euro. Für viele zu viel Geld. Elske Beckmann, WDR Berlin.
6: Die Idee der Reform? Eine schnellere und einfachere Ausbildung, damit die Preise sinken. Konkret bedeutet das? In der theoretischen Ausbildung soll der Katalog von rund 1200 Fragen um ein Drittel gekürzt werden. Außerdem soll der Unterricht nicht mehr in Präsenz stattfinden müssen. Stattdessen können Fahrschülerinnen und Fahrschüler digital lernen, zum Beispiel per App. In der Praxis sind weniger Sonderfahrten geplant. Dazu gehören Fahrten bei Nacht, auf Autobahnen und Überlandfahrten. Kritik an den Reformplänen kommt von Seiten der Fahrlehrerverbände und der Opposition im Bundestag. Ein günstiger Führerschein dürfe nicht auf Kosten der Ausbildungsqualität gehen.
4: Außenminister Wadephul hat Russland im UNO-Sicherheitsrat eine gefährliche Eskalation in Europa vorgeworfen. Hybride Attacken hätten eine neue Stufe erreicht, wie mit den Drohnen am Leipziger Flughafen. In der UNO-Vollversammlung hat der ukrainische Präsident Selenskyj gesprochen. Er nannte Präsident Putin Patient Null, von dem sich Krieg weiter ausbreite. Ute Scheins, WDR New York.
7: Der ukrainische Präsident Selenskyj klang deutlich nüchterner und weniger leidenschaftlich als in früheren Jahren. Fast 5 Jahre Krieg haben ihre Spuren hinterlassen. Selenskyj betonte, dass die Ukraine diesen Krieg nicht wolle, sich aber verteidigen müsse, weil Russland ukrainische Städte bombardiere. Putin sage weiterhin Nein zur Diplomatie, der Krieg sei sinnlos. Auch der deutsche Außenminister Wadephul hat in seiner Rede vor dem UN-Sicherheitsrat vor hybriden Attacken Russlands gewarnt. Er bezog sich auf einen Drohnenvorfall am Leipziger Flughafen, für den die Bundesregierung Moskau verantwortlich macht.
4: Weitere Meldungen im Überblick. In Washington treffen sich gerade die Anführer der beiden größten Volkswirtschaften der Welt, die in vielen Bereichen auch Rivalen sind. Chinas Präsident Xi Jinping hat seinen 3-tägigen Staatsbesuch begonnen. Am Abend ist ein Staatsbankett geplant mit Chefs großer Tech-Firmen. Inhaltliche Themen sind unter anderem KI, der Zollstreit Taiwan und die Kriege im Iran und der Ukraine. Der Bundestag hat über härtere Strafen für den Einsatz von K.O.-Tropfen bei Sexualstraftaten oder Raubdelikten debattiert. In Zukunft sollen Täter mit mindestens 5 Jahren Haft rechnen müssen. Rechtlich stünden K.O.-Tropfen laut dem Entwurf von Justizministerin Hubig damit auf einer Stufe mit Waffen oder gefährlichen Werkzeugen wie Messern. Die deutsche Fußballnationalmannschaft hat heute ihr erstes Spiel mit Trainer Jürgen Klopp, Deutschland auswärts gegen die Niederlande in Amsterdam. Das Spiel ist der Auftakt zur Gruppenphase der Nations League. Anstoß ist um 20.45 Uhr. Zuletzt stand Klopp vor gut 2 Jahren als Trainer an der Seitenlinie, damals noch beim FC Liverpool.
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4: Heute Nachmittag beginnt in Köln die European Jazz Conference, eine Fachtagung für kreative Musik. Sie findet bereits zum 12. Mal statt. Franziska Schork, WDR Kultur.
8: Über 200 Mitgliedsorganisationen des European Jazz Networks aus 38 verschiedenen Ländern kommen in Köln zusammen. In den nächsten 3 Tagen wollen sie vor allem über die Rolle von Jazz und improvisierter Musik für gesellschaftlichen Dialog und demokratische Resilienz diskutieren. Unter anderem spricht Pianist und Komponist Alexander Hawkins über die Gefahr autoritärer Systeme für Kunst und Kultur. Fachleute und Musikinteressierte haben außerdem die Möglichkeit, sich über aktuelle Herausforderungen in der kreativen Musikszene auszutauschen.
4: Das Wetter in Nordrhein-Westfalen, in Ostwestfalen-Lippe und in Südwestfalen ist örtlich noch letzter Regen unterwegs. Es gibt überall Sonne und Wolken und es bleibt trocken. In Gummersbach bis 16 Grad, in Arnsberg bis 18 und in Xanten bis 19 Grad. Und morgen geht's stellenweise neblig los, sonst gibt es überall viel Sonne und keinen Regen bei 16 bis 24 Grad. 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WDR 5, die Verkehrslage. A4, Köln Richtung Aachen, zwischen Köln-Gremberg und Kreuz-Köln-Süd etwa 10 Minuten plus 5 Kilometer stockender Verkehr. Die A40, Essen Richtung Dortmund, ist zwischen Dreieck Bochum-West und Bochum-Zentrum wegen Bauarbeiten bis morgen früh gesperrt. Und die A46, Wuppertal Richtung Düsseldorf, zwischen Sonnbrunner Kreuz und Hahn-Ost etwa 10 Minuten plus 3 Kilometer Stau.
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9: Mit Ulrike Römer, schönen guten Morgen. Macht es eigentlich einen Unterschied, wenn der Bundesnachrichtendienst künftig Daten nicht nur angucken, sondern auch anfassen darf? Auf jeden Fall, sagt der Bundesinnenminister und plant, die Befugnisse der Dienste zu erweitern. Heute im Bundestag und deshalb auch heute früh hier bei uns. Und wir schauen auf einen Beruf, bei dem die Idee und die Wirklichkeit wirklich auseinanderklaffen. Es geht um Schäfer. Dazu gleich auch mehr. Man wird ja den Verdacht nicht los, dass der neue alte Tankrabatt nur deswegen nochmal aus der Schublade geholt wurde, weil Wahlen vor der Tür standen. Nun gut, jetzt ist das Ganze auf dem Weg. Anfang Oktober soll er greifen. Das ist nicht die einzige Idee der Bundesregierung im Zusammenhang mit den hohen Spritpreisen. Seit Anfang April gibt es ja die 12-Uhr-Regel. Und gestern hat sogar der ADAC, das Zentralorgan der deutschen Autofahrer, gemeckert und gesagt, diese Regel ist eigentlich Unfug. Maurice Mommer ist Kollege in der Wirtschaftsredaktion und der klärt uns jetzt erst nochmal darüber auf, was diese 12-Uhr-Regel kann. Erstmal klärt er auf über die Nachteile und dann über die Vorteile der Regelung.
10: Ja, der Vorteil, die Tankstellen können den Preis nicht mehr ständig nach oben setzen, sondern eben nur einmal am Tag um 12 halt. So soll es verlässlicher und planbarer werden. Aber genau dieser Rhythmus ist eben auch das Problem. Also diese Preise springen jetzt gebündelt nach oben und für die Tankstellen ist das planbar und für viele Autofahrer auch. Nur wer nach 12 tanken muss, der landet eben in dieser teureren Phase und der ADAC sagt deshalb, die Regel hat zwar weniger Preisänderungen gebracht, aber keine echte Entlastung und das setzt Fahrer ja auch unter Druck, eben dann noch schnell an die Zapfsäule zu fahren, wo sich vor 12 dann eben auch Schlangen an den Zapfsäulen bilden können.
9: Stellt sich die Frage, sind die Spritpreise durch diese Regelung denn eher gestiegen oder gesunken?
10: Ja, billiger ist Sprit durch die Regel offenbar nicht geworden. Die Wirtschaftsforschung ZEW hat nach Start der Regel gesehen, zwischen Großhandel und Tankstelle werden durch diese planbaren Preissteigerungen rund 6 Cent gespart. Das ist nicht automatisch ein Gewinn für die Tankstelle, sondern davon werden eben auch Transport oder Personal bezahlt. Durch diese Regel sind die Endpreise also nicht gesunken. Heute Morgen kostete E10 bundesweit im Schnitt rund 2,24 Euro, Diesel etwa 2,40 Euro. Diesel ist also besonders teuer. Die hohen Preise jetzt liegen vor allem aber eben immer noch am teuren Rohöl. Dazu kommen Kosten für die Raffinerie, Transport, Tankstellen und eben die Steuern. Das Kartellamt, das prüft gerade, ob Raffinerien, also eben da, wo Rohöl dann zu Benzin und Diesel gemacht wird, zu hohe Aufschläge berechnen. Ja, also die 12-Uhr-Regel fängt diese Spritkostenkrise nicht wirklich auf.
9: Nun hat sich die deutsche Bundesregierung diese 12-Uhr-Regel ja nicht komplett allein ausgedacht. Vorbild dafür war Österreich. Hat das denn da besser geklappt?
10: Da dürfen Tankstellen ihre Preise auch nur einmal täglich erhöhen und jederzeit halt senken. Aber niedrigere Preise lassen sich daraus nicht einfach ableiten. Zwar waren die Spritpreise dort zeitweise niedriger als in Deutschland, aber dafür kann es viele Gründe geben. Andere Steuern und Abgaben, andere Transportwege für den Kraftstoff und auch eben die Frage, wie viel Konkurrenz es da vor Ort zwischen den Tankstellen gibt. Aber allgemein lässt sich sagen, eine feste Uhrzeit kann Preisänderungen ordnen. Sie schafft aber noch keinen stärkeren Wettbewerb. Wenn der Markt also vorher wenig Druck auf die Anbieter ausübt, ausübt, wird aus der festen Uhrzeit vor allem dann eben ja so ein gemeinsamer Takt für den Preissprung. Es macht also wenig Sinn, jetzt wirklich nur auf die Uhrzeit zu schauen, sondern vielmehr auf die gesamte Preisbildung vom Rohöl bis zur Tankstelle.
9: Kollege Maurice Mommer war das zur 12-Uhr-Regel. Und Sie ahnen schon, dazu kann man Meinungen haben. Die sortieren wir jetzt.
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9: Das machen wir mit Hilfe von Jan-Jakob Loos aus dem Morgen-Echo-Team. Guten Morgen.
11: Schönen guten Morgen.
9: Ja, gestern ist der ADAC aus der Deckung gekommen, hat diese 12-Uhr-Regel kritisiert. Er sagt zum Beispiel, wer mittags nach 12 tanken muss, hat erhebliche Zusatzkosten. Die lassen sich in keiner Weise rechtfertigen. Also, gehen die Kollegen denn da mit bei dieser Kritik?
11: Ja, also alle Kommentare, die ich heute früh gelesen habe, unterstützen diese Forderung, die Regel wieder abzuschaffen. Weg mit der 12-Uhr-Regel, titelt die Westdeutsche Allgemeine Zeitung. Der Kollege bezeichnet diese als Verzweiflungstat. Er meint, man dürfe einigermaßen fassungslos darüber sein, dass Menschen geglaubt hätten, das könnte einen

0: Tankrabattbeschränkung als Entlastung für Autofahrende. Mhm. Ich übersetze das mal. Tankrabatt ist das Wort dazu. Dieser Tankrabatt, der muss nach Meinung des ADAC aber vollständig an die Verbraucher weitergegeben werden. Außerdem sagt der Autofahrerclub von Bund und EU, dass alternative Kraftstoffe stärker gefördert werden müssen. Und die Verfügbarkeit, die muss ausgebaut werden, um Mobilität unabhängiger vom Ölpreis insgesamt zu machen. Ist das eine Meinung, die du auch in den Kommentarspalten wiedergefunden hast?
1: Ja, das sehen einige genauso. Also viele Kolleginnen und Kollegen haben die angekündigten Maßnahmen, Tankrabatt und Spritpreisdeckel, Anfang der Woche schon eigentlich genauso kommentiert. Und zumindest einige haben da auch schon immer wieder darauf hingewiesen, dass es eine generelle Mobilitätswende brauche, weg vom Verbrenner. In einer Spiegelkolumne lese ich heute dazu, Zitat, während es anderswo schon ganzen Ländern gelingt, ihre Autoflotten zu elektrifizieren und zu dekarbonisieren und damit die Emissionen des Verkehrssektors drastisch zu senken, steigen sie in Deutschland weiter. Deutschland gibt einfach weiter Verbrennervollgas, Rambo-Zambo im Rückwärtsgang, heißt es hier. Und der Autor wünscht sich statt Technologie Offenheit, Technologie Entschlossenheit. Und auch die Kollegin der Zeit fordert in dem Zusammenhang eine entschlossene Energiewende. Sie glaubt nämlich, die steigenden Spritpreise, die sind jetzt nur der Anfang, alles werde teurer, eben weil man so abhängig vom Öl sei. Und sie macht in ihrem Kommentar deutlich, strukturelle Arbeit sei auf der Strecke geblieben in den letzten Jahren. Zitat, der Aufbau einer strategischen Gasreserve blieb aus. Ausbau der Stromnetze zum Beispiel blieb aus, lange nicht mehr mit so nötiger Vehemenz betrieben zumindest. Und das rächt sich jetzt alles, sagt sie. Ihre Kritik, die Regierung reagiere auf den Preis, statt die Abhängigkeit vom Preis zu verringern. Sie verteile Entlastung, statt Resilienz aufzubauen und verschärfe so die Probleme der nächsten Generation.
0: So, das waren jetzt die Meinungen zur 12-Uhr-Regelung, zusammengetragen von Jan-Jakob Loos. Später bei uns noch ein paar Fakten. Kurz nach 7:30, da bin ich mit dem Energieökonomen Manuel Frondel verabredet.

Lights off. Noch ein bisschen früh dafür, das Licht auszumachen. Ist ja noch dunkel. Musik von Nectar Wood, einer Musikerin mit britisch-ghanaischen Wurzeln hier im Morgen-Echo auf WDR 5. Ein offizieller Staatsbesuch, das ist ja die höchste

0: Form der diplomatischen Begegnung. Fest gehört dazu ein Empfang mit militärischen Ehren, Salutschüsse auch oft dabei, Eintrag in irgendein goldenes Buch und ein Staatsbankett. Man kann davon ausgehen, dass US-Präsident Trump an nichts sparen wird. Denn der chinesische Staats- und Parteichef Xi Jinping, der ist im Moment in Washington zu Gast, persönlich vom amerikanischen Präsidenten am Flughafen abgeholt. Viel Pomp und große Gesprächsthemen. Aus der amerikanischen Hauptstadt berichtet Ralf Borchert.
1: Wenn Donald Trump über Xi Jinping spricht, klingt das fast immer positiv.
2: We get along well. We're doing very well with China. President Xi and I have a good relationship.
1: Wir verstehen uns gut. Mit China läuft es für uns sehr gut. Präsident Xi und ich haben ein gutes Verhältnis, betonte Trump auch kurz vor Beginn dieses Staatsbesuchs. Trump hat Xi persönlich auf dem Rollfeld des Militärflughafens Joint Base Andrews bei Washington begrüßt.
3: That is exceptionally rare.
1: Das ist äußerst ungewöhnlich, sagt Edgar Kagan vom Zentrum für strategische und internationale Studien CSIS in Washington. Normalerweise begrüßt der US-Präsident einen Staatsgast erst bei dessen Ankunft am Weißen Haus. So bietet Trump gut zwei Tage lang fast alles auf, was an symbolischer Wertschätzung möglich ist, darunter ein großes Staatsbankett. Konfliktthemen gibt es dabei viele für die Präsidenten der beiden mächtigsten Länder der Welt, etwa künstliche Intelligenz. Eine schnelle Einigung über gemeinsame Regeln hält CSIS-Experte Kagan dabei für unwahrscheinlich. China ist da äußerst empfindlich, wegen des Verdachts, dass alles, was beim Thema KI auf den Tisch kommt, den aktuellen Entwicklungsvorsprung der USA absichern soll. Was beschlossen werden könnte, ist laut Kagan eine Art Hotline zum Informationsaustausch, etwa für den Fall, dass KI im militärischen Bereich Probleme verursacht. Zu einem weiteren großen Konfliktthema, Zölle, gab US-Finanzminister Scott Bessent schon zum Auftakt des Staatsbesuchs ein Ergebnis bekannt. Der aktuelle Zollfrieden, der besagt, dass vorerst keine Seite neue Zölle erhebt, soll verlängert werden, allerdings nur um 2 Monate. Dass eine Annäherung schwierig bleibt, gilt erst recht für aktuelle Kriege und mögliche Konflikte der Zukunft. Ich denke, der US-Präsident wird Iran diskutieren, sagt Kagan. Wird China den USA aus der Bredouille helfen? Kaum, heißt die Antwort. Xi wird dagegen über Taiwan reden. China beansprucht die Insel für sich. Taiwan hofft auf weitere Waffenlieferungen aus den USA. Große Durchbrüche werden bei all diesen Themen nicht erwartet. Es geht eher darum, neue Spannungen zu vermeiden, sagt auch der China-Experte Rana Mitter von der Universität Harvard. Er setzt beim Thema Taiwan auf eine Phase der Entspannung, wie es sie im Kalten Krieg vor 60 Jahren zwischen Washington und Moskau gegeben hatte. Und wer steht bei diesem Gipfel mehr unter Erfolgsdruck? Trump, sagt der Historiker Mitter. Xi könne abwarten, seine Macht scheint gefestigt. Trump, selbst im Umfragetief, brauche dringend wenigstens kleine Fortschritte.
0: Aus Washington war das Ralf Borchert. Genau, wer steht mehr unter Erfolgsdruck bei diesem Treffen? Das werde ich um 8:50 auch eine China-Kennerin des Merix-Instituts fragen. Hier im WDR 5 Morgen-Echo. Jetzt ist es gleich 7:10. Russland lässt ja manchmal Drohnen über deutsche Flughäfen fliegen, sagt jedenfalls die Bundesregierung. Fremde Mächte, die fluten das Netz mit Desinformationskampagnen. Und die deutschen Nachrichtendienste, die dürfen das, Stand heute, weitgehend nur beobachten. Sie sollen neue Befugnisse bekommen. So sieht es ein Gesetzentwurf vor, der heute im Bundestag debattiert wird. Und dass es dabei schon auf den Gebrauch des richtigen Worts an der richtigen Stelle ankommt, das verdeutlicht jetzt unsere Korrespondentin im Berliner Hauptstadtbüro, Bianca Schwarz.
4: Um die Reform der Nachrichtendienste besser zu verstehen, muss man kurz auf den Unterschied zwischen Nachrichtendienst und Geheimdienst schauen. Im allgemeinen Sprachgebrauch werden beide Begriffe oft synonym benutzt, dabei bedeuten sie nicht dasselbe. Ein Nachrichtendienst darf nur Informationen beschaffen. Ein Geheimdienst hingegen darf zusätzlich auch geheime Operationen durchführen. Bisher hat Deutschland 3 Nachrichtendienste: den Verfassungsschutz, den militärischen Abschirmdienst und den Bundesnachrichtendienst, das ist der Auslandsnachrichtendienst. Mit der Reform des Nachrichtendienstrechts sollen sie bald auch aktive Befugnisse bekommen, allerdings nur im Fall einer besonderen Bedrohung. Das kann zum Beispiel eine konkrete Terrorgefahr sein oder Geheimdienstaktivitäten von anderen Ländern innerhalb von Deutschland. Die Bundesregierung argumentiert, dass sie mit diesem Paradigmenwechsel das Land besser schützen will. Kritiker sehen darin einen Tabubruch und befürchten zu wenig Kontrolle über die Dienste.

0: Bonn. Da ging es gestern um die graue, gehörnte Heidschnucke und das Bentheimer Landschaf und um noch ein paar andere Kollegen. Übersetzt heißt das, aus dem ganzen Bundesgebiet, da kamen gestern Schäfer und Schäferinnen in die Bundesstadt, um sich über den Beruf und seine Herausforderungen auszutauschen. Zum Schäferfest waren aber auch Menschen aus Politik und aus Landwirtschaft geladen, aus der Verwaltung, aus der Wissenschaft. Da kamen also ziemlich viele zusammen, um sich über diesen Berufsstand zu unterhalten. Ich habe mich mit Jens Holtkamp verabredet. Er ist Schäfer. Er hat an diesem Schäfertreffen teilgenommen und ich habe ihn gefragt, warum es diesen Beruf heute eigentlich noch braucht.
1: Ja, also unseren Beruf braucht es heute noch, weil die Schafe oder die Schafsherden Dienste für die Allgemeinheit leisten können, was keine Maschine leisten kann, sei es im Hochwasserschutz oder in der Naturschutzpflege.
0: Welche Voraussetzungen sollte man denn mitbringen, wenn man Schäfer oder Schäferin werden will?
1: Tja, die erste Voraussetzung ist, man möchte nicht reich werden, sondern man möchte Spaß an der Natur haben und die Ruhe bei den Schafen genießen können. Das sind so die Hauptmerkmale, die man haben sollte. Und man sollte ja sich nicht ausruhen wollen, sondern irgendwas bewegen wollen. Dann ist man, glaube ich, da sehr, sehr gut angesehen.
0: Mhm. Wer will denn heutzutage noch Schäfer werden? Wie kommen die zu Ihnen? Vielleicht mit etwas romantischen Vorstellungen? Was treffen Sie da für Kandidatinnen und Kandidaten?
1: Ja, also einmal natürlich, diese romantische Ader ist natürlich überall in den Köpfen verankert, der Schäfer mit der Blume im Mund, der dann in der Sonne liegt und seine Schafe beobachtet. Das ist aber leider nicht mehr so. Also wir haben viele Herausforderungen, die wir haben, sei es durch die Tiere, die wir betreuen müssen, die Bevölkerung durch Hundehalter oder halt durch Unwissenheit, durch Verhalten von Menschen. Da ist es leider dann nicht mehr so romantisch.
0: Durch Wölfe nehme ich an auch, oder?
1: Naja, durch Wölfe auch. Und das ist so ein Thema, das sehr schwer unterzubringen ist in der Schafhaltung. Denn es gibt nicht die passende Lösung, dass sie die Schafherden in Ruhe lassen.
0: Unter welchen Bedingungen kann man denn überhaupt von diesem Beruf leben? Ich nehme mal an, der Verkauf von Wolle und Fleisch dürfte nicht ausreichen.
1: Nein, der reicht doch nicht aus. Also die Schafe, die großen Schafsherden, pflegen Naturschutzgebiete, pflegen Deiche, machen Hochwasserschutz, der finanziell honoriert werden muss. Und da gibt es Förderprogramme, die aber doch jetzt mit der neuen GAP nach 27 überall in den Sternen stehen, ob sie so noch weitergeführt werden können.
0: Das müssen wir mal, glaube ich, gerade übersetzen. Was kommt nach 27 auf Sie zu?
1: Nach 27 kriegen wir eine neue Agrarreform, wo wir sehr von abhängig sind in der Schafsbranche, weil darüber diese ganzen Pflegemaßnahmen, die wir mit den Schafsherden machen, in den unterschiedlichsten Gebieten honoriert werden.
0: Und da fürchten Sie Kürzungen, wenn ich Sie richtig verstehe?
1: Da nicht fürchten wir, sondern es ist schon ausgesprochen, dass es da bis zu 20% Kürzungen geben wird, ja.
0: Sie sagen, das haben Sie eben so erzählt, die Tiere hätten unter anderem die Aufgabe, sehr aktiv Naturschutz und Landschaftspflege zu betreiben. Ist das vielleicht etwas, was Maschinen am Ende doch, vor allen Dingen, wenn man sie mit KI ausstattet, besser hinbekommen könnten?
1: Nein, weil die Schafe können dort laufen, wo sich zum Beispiel keine Maschine hintraut und auch nicht sich halten kann. Und da können aber immer noch Schafe ihre Arbeit verrichten und das kann noch selbst die KI nicht fertigbringen.
0: Großes Schäferfest in Bonn gestern und ich habe mit Jens Holtkamp gesprochen, einem Schäfer, der vehement für die Zukunft seines Berufes und der Tiere kämpft.

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1: Guten Morgen. Haben Sie auch schon von diesem neuen Trend gehört? Gewürzgurken mit körnigem Frischkäse. Bei Instagram wurden mir gleich mehrere Videos vorgeschlagen, die diesen besonders proteinreichen und kalorienarmen Snack angepriesen haben. Frischkäse hatte ich noch im Kühlschrank, Gewürzgurken fand ich noch in der letzten Reihe vom Vorratsschrank. Also stand meiner neuesten Geschmackserfahrung nichts mehr im Wege. Zum Glück bin ich eine Naschkatze. Die erste Gurke wanderte deshalb nicht erst auf das Schneidebrett, sondern direkt in meinen Mund. Und von dort ging es allerdings ohne Umwege in den Biomüll. Was ich da gekostet hatte, war alles andere als knackig. Eher weich, fad und irgendwie unerquicklich. Ein Blick auf den Deckel des Glases verriet schnell den Grund. Mindestens haltbar bis Oktober 2021. Da wurde mir klar, die letzte Inventur meines Vorratsschranks liegt wohl schon etwas länger zurück. Also habe ich mich noch am selben Tag daran gemacht, alle Gläser und Konserven mal durchzusehen. Leider waren die Gurken nicht das Einzige, was ich mit schlechtem Gewissen entsorgen musste. Aber die Inventur hatte auch etwas Gutes. Jetzt weiß ich wieder, was noch gut ist, was dringend nachgekauft werden muss und was ich eigentlich noch alles im Schrank habe. Inventuren helfen eben nicht nur dabei, Ordnung zu schaffen, sie holen auch Vergessenes aus der hintersten Reihe wieder ans Licht. Eigentlich ist das mit dem eigenen Leben doch ganz ähnlich. In uns schlummern Talente und Begabungen, Interessen und Träume, Dinge, die uns einmal Freude gemacht haben, aber dann wandern die irgendwann in die letzte Reihe unseres Lebensschranks. Dort geraten sie aus dem Blick. Beim Aufräumen fiel mir zum Beispiel mein Backzubehör in die Hände. Wie gern habe ich früher gebacken? Oder die selbstgemachte Beerenmarmelade. Warum bin ich eigentlich schon lange nicht mehr im Garten gewesen? Und dann die angefangene Packung Magnesiumtabletten. Ja, das Lauftraining, das längst eingeschlafen ist. Mein innerer Schrank ist eigentlich gut gefüllt. Ich hatte es nur vergessen. Nicht nur mein Vorratsschrank braucht hin und wieder eine Inventur, sondern auch mein Leben. Damit ich wieder merke, was ich doch eigentlich alles habe an Interessen, Freuden und Fähigkeiten. In einem Gebet berührt mich immer wieder dieser Satz: Gott, du hast uns verschiedene Gaben geschenkt. Keinem gabst du alles und keinem nichts. Uns ist so vieles mitgegeben. Talente, Begabungen, Leidenschaften und manches wartet nur darauf, endlich wieder hervorgeholt zu werden. Die hinterste Reihe im Leben ist auch einen Blick wert. Da schlummert so manches und das hat kein Verfallsdatum. Ach ja, was die Gurken im Frischkäse betrifft, ich bleibe zukünftig lieber bei der klassischen Variante, aber diesmal bitte vor dem Ablaufdatum. Einen geschmackvollen Tag wünscht Ihnen Pastor Sascha Heinrich aus Marsberg.
0: 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Es ist 7 Uhr. 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
2: Die Nachrichten mit Ulrike Frohleix. Guten Morgen. Deutschland hat im UNO-Sicherheitsrat Russland deutlich kritisiert. Außenminister Wadephul warf Russland eine gefährliche Eskalation in Europa vor. Aus New York berichtet Giselle Uecker.
3: Im wichtigsten Gremium der Vereinten Nationen begründete der Bundesaußenminister das mit zunehmenden hybriden Attacken, die eine neue Stufe erreicht hätten. Als Beispiel nannte Wadephul den Drohnenvorfall am Flughafen Halle-Leipzig Anfang August. Russland habe dabei versucht, ukrainische Frachtflugzeuge mit einer mit Zündstoff präparierten Drohne in die Luft zu sprengen, erklärte der CDU-Politiker. Russland wies jeden Zusammenhang mit dem Drohnenvorfall von Leipzig sich im Sicherheitsrat einmal mehr zurück.
2: Die deutschen Nachrichtendienste sollen mehr Handlungsspielräume erhalten. Heute spricht der Bundestag über die geplante Reform. Die Bundesregierung hält die Pläne für nötig, um auf die steigende Zahl von hybriden Angriffen aus dem Ausland zu reagieren. Bianca Schwarz, WDR Berlin, nennt Beispiele.
4: Zum Beispiel der Angriff auf den Flughafen Leipzig-Halle vor ein paar Wochen mit einer mit Sprengstoff bepackten Drohne. Da war ja viel Glück im Spiel, dass da nicht mehr passiert ist. Bundesinnenminister Dobrindt von der CSU hat wörtlich gesagt, wir sind tägliches Ziel von Spionage, von Sabotage, von Cyberangriffen, von versteckten Aktionen fremder Mächte. Und deren Ziel sei es, Deutschland zu destabilisieren, meint der Innenminister. Und Dobrindt ist als solcher zuständig für die Nachrichtendienste. Er will diese Reform. Ebenfalls geäußert hat sich Nina Waken, die neue Kanzleramtschefin. Sie meinte, Deutschland habe sich in zu vielen Sicherheitsrelationen relevanten Bereichen auf internationale Partner verlassen.
2: Die deutsche Fußballnationalmannschaft hat heute mit Trainer Jürgen Klopp ihr erstes Spiel. Für Klopp etwas Besonderes.
5: Das trage ich jeden Tag. Trainingsklamotten oder sonstige Klamotten, wo der Bundesadler drauf ist. Also stehe ich schon ab und zu vor dem Spiegel und denke, wie ist denn das alles passiert?
2: Am Abend spielt Deutschland in der Nations League gegen die Niederlande. Wie Jürgen Klopp vor seinem ersten Auftritt als Nationaltrainer wirkt, beschreibt Michael Augustin, WDR Sport.
6: Also Marc-André Ter Stegen hat ihn als Energiebündel bezeichnet und damit hat der Torhüter absolut recht. Aus Jürgen Klopp sprudeln die Sätze nur so heraus. Aber es gibt auch Momente, in denen er mit ernstem Gesichtsausdruck klarmacht, dass die Spieler immer alles für die Nationalmannschaft geben und dass es seine Aufgabe ist, herauszufinden, warum das zuletzt zu selten geklappt hat. Also er versucht gerade wirklich alles, um gute Laune zu verbreiten, weil eine gute Stimmung im Team die Basis für Erfolg ist.
2: Weitere Meldungen im Überblick. In Washington treffen sich gerade die Anführer der beiden größten Volkswirtschaften der Welt, die in vielen Bereichen auch Rivalen sind. Chinas Präsident Xi Jinping hat seinen dreitägigen Staatsbesuch in den USA begonnen. Am Abend ist ein Staatsbankett geplant mit Chefs großer Tech-Firmen. Themen sind unter anderem KI, der Zollstreit, Taiwan und die Kriege im Iran und der Ukraine. Ein neuer Vorschlag zur Organspende wird heute im Bundestag beraten. Demnach wäre jeder Erwachsene automatisch Spender, es sei denn, er widerspricht ausdrücklich. Der Gesetzentwurf kommt von Abgeordneten verschiedener Parteien. Momentan gilt in Deutschland nur derjenige als Spender, der das ausdrücklich erklärt. Die Wiedereröffnung der Kölner Bühnen wird heute mit einer Gala gefeiert. Das Programm gestalten Oper und Schauspiel gemeinsam. Die erste Opernaufführung im sanierten Gebäude ist dann am Sonntag. Dabei wird auf einige Effekte auf der Bühne verzichtet, weil versenkbare Podien zum Beispiel nicht richtig funktionieren. Am Nachmittag soll es dazu eine Pressekonferenz der Oper Köln geben.
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2: In der Schweiz beginnt am Abend eines der größten Filmfestivals im deutschsprachigen Raum, das Zürich Film Festival. Aus der Schweiz berichtet Sandra Bierger.
7: Das Zürich Film Festival ZFF hat den Anspruch, zwei Welten miteinander zu verbinden. Den Glamour eines internationalen Filmfestivals und die gezielte Förderung junger Talente. Für den Glamour am Zürichsee sollen an insgesamt 11 Festivaltagen unter anderem Schauspiel- und Regiestars wie Naomi Watts, Julian Moore, Danny Boyle und Wim Wenders sorgen. Letzterer stellt in Zürich seine Langzeitdokumentation From Inside Out vor über den Schweizer Architekten Peter Zumthor. Um den Nachwuchs zu fördern, laufen sowohl im Spielfilm- als auch im Dokumentarfilmwettbewerb ausschließlich Erst-, Zweit- oder Drittarbeiten von Regisseurinnen und Regisseuren.
2: Das Wetter in Nordrhein-Westfalen. In Teilen Westfalens ist örtlich noch letzter Regen unterwegs. Wenn der durch ist, gibt es überall Sonne und Wolken und es bleibt trocken. In Waldbröl bis 16 Grad, in Ibbenbüren bis 18 und in Dinslaken bis 19 Grad. Morgen geht's stellenweise neblig los, sonst gibt's dann später überall viel Sonne und keinen Regen bei 16 bis 24 Grad. 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WDR 5, die Verkehrslage, die A40. Essen Richtung Dortmund ist zwischen Dreieck Bochum West und Bochum Zentrum wegen Bauarbeiten bis morgen früh gesperrt. Die A46 Düsseldorf Richtung Wuppertal zwischen Wuppertal-Faresbeck und Wuppertal-Barmen, dort etwa 10 Minuten plus, 5 Kilometer stockender Verkehr. Auf der A57 Nimwegen Richtung Köln zwischen Mürzkapellen und Kreuz Meerbusch etwa 15 Minuten plus 7 Kilometer stockender Verkehr. Und auf der A59 Köln Richtung Bonn zwischen Spich und Dreieck St. Augustin West etwa 20 Minuten plus 3 Kilometer Stau nach einem Unfall.
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8: Mit Ulrike Römer, schönen guten Morgen. Die Nachrichtendienste bei uns sollen bald mehr dürfen, wenn ein geplantes Gesetz so kommt, wie es die Bundesregierung plant. Dringend nötig, sagen die einen. Auf keinen Fall, sagen die anderen. Wir sortieren gleich für Sie die Diskussionslinien. Und wir gucken auf den neuen Chef-Spaßmacher der Nation, Fußball-Bundestrainer Jürgen Klopp und sein Team vorm ersten Einsatz. Am Rande der UNO-Generalversammlung, da hat sich der ukrainische Präsident mit dem amerikanischen getroffen. Selenskyj ging mit netten Worten, aber leeren Händen davon. Salopp gesagt, Trump ist gerade mit dem Kopf woanders, jedenfalls nicht bei der Ukraine. Gestern Abend sprach der ukrainische Präsident vor der UNO und forderte Hilfe ein mit bescheidenem Erfolg. Symptomatisch all das, was sich in dieser Woche bei der UNO abspielt, haben wir überlegt. Die Weltgemeinschaft ist mit vielen Krisen konfrontiert. Da muss man sich zu verhalten. Wie kann man das sortieren? Diese Frage, die möchte ich jetzt beleuchten mit Christoph Heusken. Lange Jahre in diplomatischen Diensten. Unter anderem hat er Deutschland als Botschafter bei den Vereinten Nationen vertreten. Guten Morgen, Herr Heusken.
9: Ja, guten Morgen, Frau Römer.
8: Unsere Korrespondenten in New York berichten, dass der Krieg in der Ukraine bei der UNO im Moment eigentlich gar kein großes Aufregerthema mehr ist. Können Sie das erklären, warum es womöglich wirklich sich so verhält?
9: Also es sind schon alle Kriege spielen eine Rolle und wo immer es um Verlust von Menschenleben gibt, wo humanitäre Katastrophen sind, das wird schon besprochen. Aber es stehen natürlich einige Krisen im Vordergrund, die gerade auch, muss man auch sagen, in der Medienlandschaft ganz vorne stehen. Das ist vor allen Dingen der Iran-Krieg. Und wenn es dann zu solchen Auseinandersetzungen kommt auf offener Bühne, wie dem iranischen Präsidenten, der gestern geredet hat, dem amerikanischen davor und sehr konfrontativ, dann wird das natürlich aufgegriffen. Aber die Vereinten Nationen, die Woche der Gespräche, die dort stattfinden, da findet auch sehr viel im Hintergrund statt. Da passiert oder man versucht doch einige Themen dann irgendwie doch voranzubringen. Mhm. Und deswegen glaube ich doch, dass, ich bin jetzt nicht in New York, aber dass der Russlands Krieg in die Ukraine auch doch noch eine gewisse Rolle spielt.
8: Ein Thema wird da sicherlich sein. Unsere Korrespondenten berichten außerdem, dass Russland-Isolation auch ein wenig in den Hintergrund zu rücken scheint. Vor allen Dingen die Länder des globalen Südens nehmen es da mit den Formulierungen in Bezug auf Russland nicht mehr so genau, wenn es darum geht, den Aggressor im Ukraine-Krieg zu benennen. Die USA spielen immer eine extra Rolle. Putin soll jetzt im Dezember zum G20-Treffen nach Miami kommen. Weicht da etwas auf, weil man keine Lust mehr auf diesen Krieg hat? Er soll jetzt bitte aufhören, aber keinen mehr beschäftigen?
9: Ja, das ist ein bisschen die Tendenz. Wir haben diesen Russlandkrieg, Sie haben es zu Beginn ja auch gesagt, man hat sich ein bisschen daran gewöhnt. Es gibt jetzt andere Konflikte, die noch mehr im Mittelpunkt stehen. Das ist vor allem der Krieg, der Iran-Krieg, die Schließung der Straße von Hormuz und drumherum, was ja für jeden Konsumenten weltweit zu Auswirkungen hier an der Tanksäule führt. Wir haben im Übrigen auch, da haben wir gar nicht noch drüber gesprochen, den Gaza-Krieg, der auch ungelöst ist, der kaum auf der Tagesordnung steht. Und ja, da gibt es einen gewissen Gewöhnungseffekt. Dann kommt noch etwas hinzu, dass für uns natürlich sehr wichtig der Ukraine-Konflikt immer noch ist, aber und deswegen Isolation Russlands, aber dann wird gleichzeitig gesagt, ja, aber was ist denn mit Nahost, was ist mit Israel, da wird uns Doppelmoral oft vorgeworfen und so ganz plätschert das so ein bisschen dahin, aber um das aufzunehmen, was Sie gerade gesagt haben, Russland eingeladen zu G20, das ist natürlich etwas, was für Putin sehr wichtig ist und weil er möchte wieder in die Gemeinsamkeit, in die Gemeinschaft der Staats- und Regierungschef aufgenommen werden. Und wenn ich Amerikaner Gastgeber wäre und sage, ja, wir brauchen dich, weil das, man muss ja mit dir reden, dann würde ich sagen, aber wir insistieren darauf, du kannst nur dann teilen, wenn du dann, wir laden auch Selenskyj ein, wenn du endlich mal bereit bist, dich mit Selenskyj an den Tisch zu setzen. Das wäre, dann müsste man sehen, dass der Putin das nicht umsonst bekommt, sondern dass daran auch eine Forderung dran gesetzt wird. Deswegen kann man das auch verbinden.
8: Herr Heusken, ich möchte mit Ihnen nochmal auf die UNO-Woche zurückkommen. Aufmerksamkeitsökonomie ist ein Wort, was mich da beschäftigt hat. Sie haben es eben gleich zu Beginn gesagt, es gibt viele Kriege, Krisen. Iran, Nahost haben wir schon gestreift. Sie kennen ja den Maschinenraum der Vereinten Nationen. Kann man überhaupt etwas tun, um gegenzusteuern, um dafür zu sorgen, dass so ein Thema wie Nahe Mittlerer Osten, Ukraine, dass solche Themen eben nicht unter den Tisch fallen?
9: Da können Sie natürlich für sorgen, indem Sie diese Themen auf die Tagesordnung bringen, indem und die verschiedenen Staats- und Regierungschefs erwähnen das auch. Es liegt ein bisschen, Frau Römer, wenn ich das so sagen darf, an Ihrem Metier. Denn für die Journalisten, die darüber berichten, die müssen eine Auswahl treffen. Wissen Sie, ich war ja lange Jahre Vorsitzender der Münchner Sicherheitskonferenz und Da haben wir die verschiedensten Themen, wissen Sie, von der Krise im Sudan, Krise in Äthiopien. Wir haben internationale Rechtsfragen, alle möglichen Fragen auf die Tagesordnung gesetzt. Aber letztlich wird dann berichtet über den Auftritt von J.D. Vance oder über das, was dann gesagt worden ist vom chinesischen Außenminister. Ich glaube, das ist auch ein bisschen Folge der Masse von Informationen und der schwierigen Aufgabe, vor der Sie stehen, als Journalisten auszuwählen. Und da wünsche ich mir oft, dass man eben dann auch sagt, ja, die größte humanitäre Katastrophe zum Beispiel ist im Sudan nach wie vor. Warum reden wir so wenig drüber? Und das wäre schön, wenn man das auch berücksichtigen könnte.
10: Ja, wobei ich einschränken muss, dass die Ermüdung beim Thema Ukraine-Krieg ja sicherlich nicht mediengemacht ist, sondern gestern sehr fühlbar in New York zu spüren war, als Selenskyj seinerseits auch ein bisschen müde vor der UNO gesprochen hat. Das ist ja an sich noch nicht mediengemacht. Also muss man einfach einen Abnutzungseffekt mit einkalkulieren?
9: Ja, da haben Sie natürlich recht. Ich meine, man muss sehen, wir haben 2026 und seit 2022 ist Selenskyj von morgens bis abends unterwegs, um zu versuchen, Unterstützung für seine Bevölkerung zu bekommen. Und die Möglichkeit, dass die Leute immer wieder wach zu rufen, das ist schwierig. Und wir sehen das in Deutschland auch. Und wissen Sie, das ist auch Teil der letztlich hybriden Kriegsführung Wladimir Putins, der glaubt, dass er letztlich am längeren Hebel sitzt. Er kann in seinem Land, bekommt er zwar viel Opposition, die Situation in Russland ist schlimm, auch unter der Bevölkerung, aber er schafft es immer noch, diesen Krieg fortzuführen. Er glaubt, er sitzt am längeren Hebel. Er glaubt, dass eben letztlich die Bevölkerung in anderen Kontinenten, Sie haben eben Afrika, aber Sie brauchen gar nicht so weit zu gehen. Fragen Sie in Deutschland, fragen Sie in neuen Bundesländern nach, Wahlen in Sachsen-Anhalt, da hat, wenn ich das richtig sehe, eine Mehrheit der Bevölkerung für Parteien gestimmt, die Unterstützung für die Ukraine aufgeben würden. Da gewinnt Wladimir Putin.
10: Sagt Christoph Heusken, langjähriger Diplomat, Vertreter Deutschlands bei der UNO. Ich habe mit ihm über die Themen gesprochen, die UNO-Generalversammlung diese Woche beackert oder eben auch nicht. Herr Heusken, ich danke Ihnen fürs Gespräch.
9: Sehr gerne, Frau Römer.
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0: 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Stellen wir uns mal kurz Sarah vor. Sie braucht ein neues Herz, weil das Herz, was sie hat, krank ist. Nur mit Glück bekommt unsere fiktive Sarah ein Spenderherz. Sie steht nämlich auf der Liste, gemeinsam mit ungefähr 700 anderen Menschen, die bei uns auf ein Spenderherz warten. Es gibt viel zu wenige Organspenden. Das will der Bundestag durch ein neues Gesetz ändern. Daniela Remus, die erklärt uns jetzt mal, was in puncto Organspende kommen soll und was gerade noch gilt.
1: Für die Organspende gilt in Deutschland die Entscheidungslösung. Das heißt, ein Mensch entscheidet zu Lebzeiten, ob und welche Organe er nach dem Eintreten eines Hirntods spenden möchte. Dieser Wunsch sollte auf dem Organspendeausweis oder im Organspenderegister hinterlegt werden. Mit der Widerspruchslösung dagegen wird jeder Mensch automatisch zum Organspender, wenn er dem zu Lebzeiten nicht aktiv widersprochen hat. In den meisten europäischen Nachbarländern ist die Widerspruchslösung üblich. In einigen Ländern, wie zum Beispiel Norwegen oder Griechenland, mit einer Einspruchsmöglichkeit für die Angehörigen. In anderen Ländern, wie zum Beispiel Frankreich, ohne Einspruchsrecht der Angehörigen. Wer in diese Länder reist, unterliegt, auch als deutscher Staatsbürger, der Gesetzgebung, die dort gilt. Die Befürwortenden einer Widerspruchslösung erwarten eine Zunahme an gespendeten Organen durch diese Regelung. Vor allem deshalb, weil große Teile der Bevölkerung bei Umfragen angeben, der Organspende generell positiv gegenüberzustehen. Deshalb die parteiübergreifenden Gesetzesvorschläge von 254 Abgeordneten und vom Bundesrat, auch in Deutschland die Widerspruchsregelung einzuführen. Allerdings hat eine Untersuchung mit Daten aus 24 Ländern, die von der Zustimmungsoption zur Widerspruchslösung wechselten, gezeigt, dass sich die Anzahl der verfügbaren Organe durch die Einführung der Widerspruchsregelung nicht wesentlich erhöht hat. Deshalb fordert eine kleinere Gruppe von Parlamentariern im Sinne der Selbstbestimmung, die gegenwärtige Regelung beizubehalten, dafür aber die Aufklärungs- und Informationsangebote erheblich auszuweiten.
0: Organspende, heute Thema im Bundestag. Daniela Remus hat berichtet. Es ist 7:20. Lars Schmidt aus dem Wetterteam ist pünktlich im Studio, um uns zu sagen, wie das Wetter heute und die nächsten Tage wird.
2: Ja, so ein bisschen Regen zieht gerade noch durch Teile Westfalens. Das ist aber, wenn das durch ist, dann auch Geschichte für heute. Wir haben Sonne und Wolken dann im Wechsel, kein Regen mehr, 11 bis 20 Grad. Und an den kommenden Tagen wird es dann nach und nach immer wärmer und die Sonnenanteile nehmen zu. Morgen sind 24, Samstag bis zu 26 und Sonntag sogar bis zu 27 Grad tagsüber möglich.
0: Mein Garten hätte Regen nötig. Bekommt er den?
2: Nicht in den Mengen, in denen wir es eigentlich bräuchten. Das spiegelt sich momentan auch sehr im Niedrigwasser zum Beispiel wieder. War ja im Sommer schon Thema bei uns, beschäftigt uns jetzt auch im Herbst noch. 170 Pegel haben Anfang der Woche schon Niedrigwasser gemeldet, Tendenz steigend. Es gab wenig Regen im Sommer, hohe Verdunstung durch hohe Temperaturen und jetzt zieht die Vegetation weiter Wasser aus den Böden. Wir haben Verdunstung durch die relativ warmen Gewässer und sehr kalten Nächte. Da bildet sich Nebel und generell sind September und Oktober die Monate mit den niedrigsten Wasserständen. Von daher, historisches Niveau könnten wir diesen Monat erreichen.
0: Lars Schmidt mit dem Wetter aus dem Wetterteam. Danke dafür.
2: Gerne.
0: Wir knüpfen nahtlos an. Lars sagt, Regen, können wir drauf warten. Ich glaube sowieso, der Rat, sich gegen Regen durch einen Schirm zu schützen oder gegen Sonne durch einen Hut, all die Ratschläge, die wir kennen in Bezug auf das Wetter, die könnten schon bald ganz unbrauchbar sein. Gegen das Wetter, das auf uns zukommt, auf kurz oder lange Sicht, da müssen wir ganz andere Geschütze auffahren. Wir begegnen Regen vielleicht nur noch selten, dann aber richtig. Das nennt man dann Extremwetter. Was das ist, das hat uns ja auch die andere Seite gezeigt, der vergangene Sommer nämlich. Mit Wetterlagen dieser Art, da setzen sich Experten gerade bei einem Kongress in Hamburg auseinander. Sie gehen zum Beispiel auch der Frage nach, ob man dieses Wetter, dieses Extremwetter, auch mit Hilfe der Natur bekämpfen kann oder sich zumindest etwas Schutz verschaffen kann. Stefan Hübner, unser Kollege aus der Klimaredaktion, der findet, ja, kann man.
3: Naturbasierte Lösungen nutzen natürliche Prozesse, um Folgen des Klimawandels abzumildern. Statt einen Fluss zum Beispiel nur mit höheren Deichen einzuengen, kann man ihm beispielsweise per Renaturierung Überschwemmungsflächen zurückgeben. Und in Städten, da spenden Bäume Schatten, sorgen durch Verdunstung für Kühlung und unversiegelte Böden, die nehmen Regen auf. Und dabei geht es nicht einfach nur um möglichst viele Arten, entscheidend sind funktionsfähige Ökosysteme. Denn dann kann biologische Vielfalt zu einer Art Risikostreuung bewirken. Die Arten, die reagieren alle unterschiedlich auf Hitze, Trockenheit, Sturm oder Starkregen und fällt dann mal eine Art aus, könnten andere ihre Funktion zumindest teilweise auffangen.
0: Naturbasierte Lösung. Klingt ein bisschen theoretisch. Wie sieht das denn konkret aus?
3: Ja, nehmen wir zum Beispiel die Nordseeküste. Da bremsen Wattflächen und Salzwiesen die Wellen und können so zum Beispiel auch die Wucht von Sturmfluten abpuffern. Und auch Seegraswiesen wirken wie so ein Hindernis für Wasserströmungen. Sie entziehen den Wellen Energie, können so die Erosion des Meeresbodens vermindern und begünstigen auch, dass sich Sediment ablagert. Allerdings verändert der Klimawandel auch diese natürlichen Schutzsysteme selbst. Das Seegras, das heute in der Nordsee wächst, das ist beispielsweise Temperatur empfindlich. Und das heißt, eine naturbasierte Lösung, die heute funktioniert, muss daraufhin geprüft werden, ob sie auch unter den Bedingungen von morgen noch funktionieren kann.
0: Extremwetterkongress in Hamburg und Kollege Stefan Hübner war das über die Hilfestellung, die aus der Natur selbst kommen kann.

0: Gestern Abend, kurz nach 10, da ploppte die Meldung auf, dass der Hauptstadtflughafen BER den Betrieb mal einstellt. Eine Drohne war in der Nähe gesichtet worden. Das scheint glimpflich abgegangen zu sein. Anderswo, in Leipzig zum Beispiel, da war die Lage echt brenzlinger. Sind solche Drohnenattacken Bestandteil hybrider Kriegsführung? Der Bundesinnenminister, der ist davon überzeugt und möchte unter anderem deshalb den Nachrichtendiensten mehr Befugnisse geben. Heute debattiert der Bundestag einen Gesetzentwurf dazu. Alexander Dobrindt, der Innenminister, sagt, wir müssen uns besser wehren können. Und das sieht Dobrindts Chef ganz ähnlich.
1: Bundeskanzler Friedrich Merz formuliert das Ziel der Nachrichtendienste-Reform so.
2: Wir machen aus unseren Nachrichtendiensten echte Geheimdienste.
1: Die Bundesregierung sieht Deutschland bedroht, von außen wie von innen. Deshalb sollen der Bundesnachrichtendienst und der Bundesverfassungsschutz bald das können,
2: was andere Länder auf der Welt schon längst machen.
1: Konkret heißt das, nicht mehr nur Informationen sammeln und auswerten wie bisher, sondern selbst aktiv werden. Fachleute nennen das operative Befugnisse und die haben es in sich. Faktisch dürfte der Bundesnachrichtendienst damit in Zukunft ausländische Unternehmen sabotieren und in fremde IT-Systeme eindringen. Und zwar, wenn von ihnen eine Gefahr für Deutschland ausgeht. Kanzleramtschefin Nina Waken mit Beispielen.
3: Die Manipulation von Warenlieferungen durch Verbringung fehlerhafter Bauteile, das gezielte Eindringen in IT-Systeme von Drohnenfabriken oder Chemiewaffenlaboren zur Sabotage.
1: Nicht nur die BND-Agenten im Ausland sollen mehr Befugnisse bekommen. Innenminister Alexander Dobrindt setzt darauf, dass auch das Bundesamt für Verfassungsschutz, also der Inlandsnachrichtendienst, zum Geheimdienst wird. Der CSU-Politiker weist auf mögliche Anschlagspläne mit selbstgebauten Bomben hin und verlangt deshalb,
4: dass auch die Dienste in der Lage sind, diese Explosionsstoffe rechtzeitig zu entschärfen, auszutauschen, auch zu manipulieren.
1: Was der Verfassungsschutz im Inland dürfen soll und der Bundesnachrichtendienst im Ausland, das hat die Bundesregierung nun in einen riesigen Gesetzentwurf gepackt. Dass der BND im Ausland mehr Kompetenzen bekommt, dafür gibt es auch aus der Opposition noch einigen Zuspruch. Anders sieht es bei den geplanten Befugnissen für den Verfassungsschutz aus. Da wird harsche Kritik laut. Die AfD sieht eine Grenze verwischt zwischen verdeckter geheimdienstlicher Aufklärung und operativem polizeilichem Eingriff. Clara Bünger von der Linken erinnert ausdrücklich an die Lehre aus der Nazi-Zeit, nach der Polizei und Geheimdienst bislang in der Bundesrepublik streng getrennt sind.
5: Also der Geheimdienst soll künftig in Wohnungen eindringen und Geräte manipulieren dürfen.
1: Dass der Verfassungsschutz erweiterte Möglichkeiten bekommt, heimlich in Privaträume eindringen darf, um zum Beispiel Schadsoftware auf ein Smartphone zu spielen, das sieht der grünen Innenpolitiker Konstantin von Notz ebenfalls mit Sorge.
6: Wenn sich der Staat Zugang verschafft in diese Intimsphäre der Bürger, dann gibt es eben bestimmte Hürden dafür, dann gibt es Transparenzpflichten, dann müssen die Leute das wissen.
1: Die Opposition hofft, dass ihre Bedenken Gehör finden und zumindest die aus ihrer Sicht heikelsten Punkte in den Bundestagsberatungen noch entschärft werden.
0: Aus Berlin war das Markus Sambale für das WDR 5 Morgen-Echo. Heute Abend, da spielt die deutsche Fußballnationalmannschaft in Amsterdam gegen das Team der Niederlande. Das ist nicht irgendein Länderspiel, das soll der Beginn einer neuen Ära werden, der Ära Klopp. Meine Güte, der Trainer ist gefühlt 48 Stunden im Amt und die Erwartungen an ihn und das Team, die sind riesig. Und Klopp ist ja nicht der Mann, der das alles runterdimmt. Anne van Eickels.
7: Er ist schon ein bisschen kitschig, dieser Spruch, der als Wandtattoo so manches Wohnzimmer ziert oder küchenphilosophische Kalenderblätter schmückt. Träume nicht dein Leben, sondern lebe deinen Traum. Doch übersetzt in die Worte von Jürgen Klopp.
8: An was ich mich häufig erinnert habe, wenn man so als Kind ist und so, ja, dann ist ja die deutsche Nationalmannschaft logischerweise ungern Fußball spielt, ist es ja der Traum jedes Jungen und mittlerweile auch Mädchen. Das ist wirklich großartig.
7: Macht der Sinn dieses Inspruchs wirklich Sinn?
8: Jetzt war ich als Spieler ja so weit weg davon und hatte natürlich dann dementsprechend keine Ahnung, wie sich das anfühlt, wenn man dazugehört. Das trage ich jeden Tag. Trainingsklamotten oder sonstige Klamotten, wo der Adler drauf ist, der Bundesadler drauf ist. Da stehe ich schon ab und zu vor dem Spiegel und denke, wie ist denn das alles passiert?
7: Es wirkt tatsächlich so, als würde Jürgen Klopp gerade seinen Traum leben, während er den Blick versonnen über die roten Sitze der noch leeren Amsterdam-Arena schweifen lässt. Bundestrainer, ein Traumjob mit Verantwortung.
8: Riesige Verantwortung. Also ich weiß jetzt nicht genau, wo der wie ich das messen könnte. Ich habe mich schon auch in Liverpool verantwortlich gefühlt. Ich habe mich auch in Dortmund verantwortlich gefühlt. Das ist irgendwie so eine komische Art von mir, weiß ich gar nicht genau. Hätte ich gerne ab und zu mal abgelegt, weil du denkst, ja komm, es ist ja nicht so schlimm. Aber nee, die Verantwortung ist da.
7: Jürgen Klopp scheint sich seiner Verantwortung sehr bewusst vor dem Debüt gegen die Niederlande.
8: Dieses Spiel ist das erste von hoffentlich ganz vielen, nicht das letzte. Wenn es das letzte wäre, dann würde ich auch jetzt wahrscheinlich Druck spüren.
7: Doch so ist Jürgen Klopp vor dem Spiel sehr entspannt, nimmt sich ausgiebig Zeit für Interviews und versichert glaubhaft.
8: Fühlt sich alles gut und richtig an. Also ist alles in Ordnung. Nervosität, falls die Frage kommt, ist noch keine da. Anspannung wird definitiv kommen. Ich weiß schon, da geht so ein bisschen was.
7: Für nicht weniger als eine ganze Fußballnation, die große Träume hat und eine Erwartungshaltung, die erstaunlich groß ist. In einem Land, das Ende Juni im WM-16-Finale an Paraguay gescheitert ist.
8: Man glaubt ja dann jetzt, ja gut, ich spiele so Fußball, was denn da passiert? Die wollen doch nicht. Die wollen alle. Wir müssen dafür sorgen, dass sie auch zeigen können.
7: Nach dem Motto, lebe deinen Traum und träume nicht dein Leben.
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13: Es ist 7.30 Uhr. 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
14: Die Nachrichten mit Ulrike Frohleichs. Guten Morgen. Im Bundestag ist heute Thema, ob die deutschen Nachrichtendienste mehr Macht bekommen sollen. Die Bundesregierung hält das für nötig, um auf die steigende Zahl von hybriden Angriffen aus dem Ausland zu reagieren, also etwa auf Sabotage und Cyberangriffe. Bianca Schwarz, WDR Berlin, erklärt, was geplant ist.
15: Es geht zum Beispiel auch darum, generell KI einsetzen zu dürfen zur Datenanalyse und um mehr Befugnisse bei der Online-Durchsuchung. Dann könnten die Dienste zum Beispiel heimlich auf ein Smartphone zugreifen und die Daten darin untersuchen. Der Verfassungsschutz bekommt außerdem die ausdrückliche Befugnis, Wohnungen zu betreten, zum Beispiel um Spähsoftware zu installieren für eine Online-Durchsuchung oder um Waffen unschädlich zu machen. Und die Daten von Minderjährigen werden nicht mehr besonders geschützt, sondern sollen künftig auch durch den Verfassungsschutz verarbeitet werden dürfen. Das wird damit begründet, dass in bestimmten extremistischen Szenen die Akteure immer jünger werden.
14: Der Führerschein soll günstiger werden. Auch das ist heute Thema im Bundestag. Er will den Gesetzentwurf heute auf den Weg bringen. Aktuell kostet ein Führerschein um die 3.500 Euro. Für viele zu viel Geld. Elske Beckmann, WDR Berlin.
16: Die Idee der Reform? Eine schnellere und einfachere Ausbildung, damit die Preise sinken. Konkret bedeutet das, in der theoretischen Ausbildung soll der Katalog von rund 1200 Fragen um ein Drittel gekürzt werden. Außerdem soll der Unterricht nicht mehr in Präsenz stattfinden müssen. Stattdessen können Fahrschülerinnen und Fahrschüler digital lernen, zum Beispiel per App. In der Praxis sind weniger Sonderfahrten geplant. Dazu gehören Fahrten bei Nacht, auf Autobahnen und Überlandfahrten. Kritik an den Reformplänen kommt von Seiten der Fahrlehrerverbände und der Opposition im Bundestag. Ein günstiger Führerschein dürfe nicht auf Kosten der Ausbildungsqualität gehen.
14: Außenminister Wadefuhl hat Russland im UNO-Sicherheitsrat eine gefährliche Eskalation in Europa vorgeworfen. Hybride Attacken hätten eine neue Stufe erreicht, wie mit den Drohnen am Leipziger Flughafen. In der UNO-Vollversammlung hat der ukrainische Präsident Zelensky gesprochen. Er nannte Präsident Putin Patient Null, von dem sich Krieg weiter ausbreite. Ute Scheins, WDR New York.
17: Der ukrainische Präsident Zelensky klang deutlich nüchterner und weniger leidenschaftlich als in früheren Jahren. Fast 5 Jahre Krieg haben ihre Spuren hinterlassen. Zelensky betonte, dass die Ukraine diesen Krieg nicht wolle, sich aber verteidigen müsse, weil Russland ukrainische Städte bombardiere. Putin sage weiterhin Nein zur Diplomatie, der Krieg sei sinnlos. Auch der deutsche Außenminister Wadefuhl hat in seiner Rede vor dem UN-Sicherheitsrat vor hybriden Attacken Russlands gewarnt. Er bezog sich auf einen Drohnenvorfall am Leipziger Flughafen, für den die Bundesregierung Moskau verantwortlich macht.
14: Weitere Meldungen im Überblick. In Washington treffen sich gerade die Anführer der beiden größten Volkswirtschaften der Welt, die in vielen Bereichen auch Rivalen sind. Chinas Präsident Xi Jinping hat seinen dreitägigen Staatsbesuch in den USA begonnen. Am Abend ist ein Staatsbankett geplant mit Chefs großer Tech-Firmen. Inhaltliche Themen sind unter anderem KI, der Zollstreit, Taiwan und die Kriege im Iran und der Ukraine. In Iserlohn im Sauerland gibt es Entwarnung nach einem großen Feuer. Es hatte auf einem Recyclinghof gebrannt. Die Rauchsäule war kilometerweit zu sehen. Die Feuerwehr aus Iserlohn war mit 150 Einsatzkräften vor Ort. Zwei Feuerwehrleute wurden beim Löschen leicht verletzt. Die deutsche Fußballnationalmannschaft hat heute ihr erstes Spiel mit Trainer Jürgen Klopp. In Amsterdam treffen die Deutschen auf die Niederlande. Das Spiel ist der Auftakt zur Gruppenphase der Nations League. Anstoß ist um 20.45 Uhr. Zuletzt stand Klopp vor gut zwei Jahren als Trainer an der Seitenlinie, damals noch beim FC Liverpool.
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14: Die Wiedereröffnung der Kölner Bühnen wird am Abend mit einer Gala gefeiert. Oper und Schauspiel begehen damit ihre Rückkehr in die historischen Spielstätten. Susanne Fritz, WDR Kultur.
18: Zum Festakt heute Abend werden nicht nur geladene Gäste erwartet, auch ganz normale Kölner sind dabei. Sie haben Karten über den Ticketverkauf oder eine Verlosung bekommen. Oper und Schauspiel gestalten die dreistündige Eröffnungsgala gemeinsam. Das Gürzenich-Orchester spielt und die international bekannte Sopranistin Alina Wunderlin tritt auf. Probleme bei der Bühnentechnik trüben die Wiedereröffnung nach 14 Jahren Bauzeit und insgesamt 1,5 Milliarden Euro Kosten. Die Premiere des Rosenkavaliers am Sonntag in der Oper musste deshalb schon angepasst werden.
14: Das Wetter in Nordrhein-Westfalen, in Teilen Westfalens ist örtlich noch letzter Regen unterwegs. Wenn der durch ist, gibt es überall Sonne und Wolken und es bleibt trocken. In Schleiden bis 16 Grad, in Unna bis 18 und in Hilden bis 19 Grad. Morgen geht es stellenweise neblig los, dann gibt es überall viel Sonne bei 16 bis 24 Grad. Das war WDR aktuell. WDR 5, die Verkehrslage. A3, Arnheim Richtung Köln. Zwischen Oberhausen-Holten und Kreuz-Kaiserberg etwa 10 Minuten plus 3 Kilometer Stau. Die A40, Essen Richtung Dortmund, ist zwischen Dreieck Bochum-West und Bochum-Zentrum wegen Bauarbeiten bis morgen früh gesperrt. A40, Dortmund Richtung Duisburg, zwischen Bochum-Wattenscheid-West und Dreieck Essen-Ost etwa 15 Minuten plus 6 Kilometer stockender Verkehr. A57, Nebenwegen Richtung Köln, zwischen Mörskapellen und Kreuz-Meerbusch etwa 15 Minuten plus 7 Kilometer stockender Verkehr. Und auf der A59, Köln Richtung Bonn, zwischen Spich und Dreieck St. Augustin West etwa 20 Minuten plus 4 Kilometer Stau nach einem Unfall.
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19: Mit Ulrike Römer, guten Morgen. Sie haben es gerade bei Ulrike Frohlax in den Nachrichten gehört. Der chinesische Präsident Xi ist in Washington. Großer Staatsbesuch. Und wenn zwei mächtige Männer aufeinandertreffen, dann bringen beide eine Agenda mit. Auf die chinesische, da gucken wir gleich. Und wir wägen Argumente bei einem schwierigen Thema. Ich bin um 7:50 etwa mit Eugen Brüsch von der Patientenstiftung verabredet, um mit ihm über Organspende zu sprechen. Die Regierung arbeitet ja gerade an einer Neuauflage des Tankrabatts, wird viel drüber geredet dieser Tage. Auch ein Preisdeckel ist in der Diskussion zum Puzzle mit dem Titel Spritpreise senken, gehört aber außerdem die 12-Uhr-Regel. Die läuft so vor sich hin und gar nicht mal so gut, sagen Ökonomen und sagt seit gestern auch der ADAC. Ich habe darüber mit dem Energieökonomen Manuel Frondel gesprochen. Er lehrt unter anderem am Institut für Wirtschaftsforschung in Essen. Und ich habe ihn gefragt, was spricht nun eigentlich gegen die 12-Uhr-Regel?
20: Ja, gegen diese 12-Uhr-Regel spricht, dass sie wahrscheinlich nicht preissenkend wirkt, sondern preiserhöhend, weil wenn man nur einmal am Tag die Preise um 12 Uhr erhöhen darf, dann geht man sicherheitshalber so vor, dass man lieber etwas höher die Preise noch setzt, als man es normalerweise tun würde ohne diese Regel. Und deswegen ist also zu befürchten, dass das kontraproduktive Effekte hat. Diese 12-Uhr-Regeln, die gibt es ja bereits in Österreich schon seit über 10 Jahren. Und es gibt empirische Studien darüber. Und die kommen eher ebenfalls zu den Ergebnissen, dass die Preise dadurch höher sind, als sie sein müssten.
19: Sie sagen, es gibt dann höhere Durchschnittspreise. Der ADAC sagt außerdem, die Regel führt zu großen Preisschwankungen an den Tankstellen. Ich stelle mir vor, bei großen Preisschwankungen haben wir hohe Höhen, aber eben auch tiefere Täler. Und das könnte doch bedeuten, dass Autofahrer und Fahrerinnen an der Tanke durchaus mal ein Schnäppchen machen können. Können Sie?
20: Nein, ich sehe das sehr kritisch, gerade weil auch aus Österreich bekannt die billigste Uhrzeit nun zwischen 11 und 12 Uhr ist. Und 11 bis 12 Uhr können die wenigsten eben zur Tankstelle fahren, weil sie da in der Regel arbeiten. Deswegen fände ich es besser, wenn zumindest die Uhrzeit verändert werden würde. Aber noch besser fände ich, dass diese unnötige Regel einfach wieder abgeschafft wird.
19: Ist diese Regel womöglich ein zu tiefer Eingriff in einen Markt, der sich am Ende doch besser selbst reguliert?
20: Also Ökonomen sind ja grundsätzlich skeptisch, was Eingriffe in die Preise anbetrifft. Und dieser Preiseingriff, der ist jetzt nicht besonders hilfreich. Eben senkt die Preise wahrscheinlich nicht. Und deswegen sollte er wieder abgeschafft werden. Ich sehe einen gewissen Sinn darin, beispielsweise den Tankrabatt wieder kurzzeitig einzuführen, weil mit den gestiegenen Kraftstoffpreisen wir an der Tankstelle eben mehr Mehrwertsteuer bezahlen als vor dem Krieg. Also wenn ich für 2,45 Euro den Liter Diesel tanke, dann zahle ich 12 Cent mehr pro Liter Diesel als noch vor dem Krieg, als ich noch 1,70 Euro pro Liter Diesel gezahlt habe. Und diese 12 Cent mehr, das ist ein überhöhtes Preissignal. Das muss nicht sein. Ich finde es dann folgerichtig, wenn der Staat sich schon gemüßigt fühlt, etwas zu tun gegen die hohen Spritpreise, dann kann er doch sinnvollerweise das Mehr an Mehrwertsteuer wieder zurückgeben. Und letztendlich geschieht das mit diesem Tankrabatt.
19: Ich möchte mit Ihnen trotzdem noch mal zu unserem Ausgangspunkt, zu dieser 12-Uhr-Regelung zurückkommen. Die gibt es in Deutschland seit dem 1. April. Haben wir überhaupt schon genug Erfahrung damit gesammelt, um die Wirksamkeit adäquat beurteilen zu können?
20: Nein, wir natürlich nicht in Deutschland, weil das ist ja noch relativ kurze Zeit her, dass diese Maßnahme ergriffen worden ist. Aber wie gesagt, in Österreich ist das schon weit über ein Jahrzehnt gültig, diese Regelung. Und die Erfahrungen mit der österreichischen Regel sind jetzt nicht so besonders positiv. Also die empirischen Studien zeigen eher kontraproduktive Effekte.
19: Wenn man tatsächlich die österreichischen Erfahrungen mit den deutschen gut vergleichen kann, dann hat Politik an dieser Stelle vielleicht nicht auf Wissenschaft gehört bei der Einführung dieser 12-Uhr-Regelung. Wie muss man

0: Regelung?
1: Grundsätzlich weg mit dieser Regelung. Wir haben auch vorher ganz gut gelebt ohne diese Regelung. Und das eigentliche Problem ist ja der Iran-Krieg. Und deswegen die eigentliche Lösung ist, dass Herr Trump ein Einsehen hat und den Iran-Krieg beendet. Dann fallen die Preise auch wieder auf ein Level unter 2 Euro. Und dann ist es auch nicht mehr ganz so schlimm an der Tankstelle.
0: Der ADAC findet, die 12-Uhr-Regel an der Tankstelle funktioniert nicht, findet auch der Ökonom. Ich habe mit Manuel Frondel gesprochen. Er lehrt unter anderem am Institut für Wirtschaftsforschung in Essen. WDR5, das Morgenecho ist hier. Vom chinesischen Staatschef, da sagt man gern, er lasse sich besuchen. Xi Jinping lässt Gäste anreisen. Heimspiel ist besser als Auswärtspartie. Heute ist Xi in Washington. Sein letzter offizieller Staatsbesuch in den USA liegt schon über 10 Jahre zurück. Zu reden gibt es genug. Kriege, Krisen, KI. Und kurz bevor es losgeht, verbreitet der US-Präsident schon mal Schönwetter.
2: We're doing very well with China. President Xi and I have a good relationship.
0: Super Beziehung, es läuft mit China. Immerhin, kurz bevor es losgeht, kommen auch aus China freundliche Töne. Christoph Kober.
3: Kurz vor der Reise von Staats- und Parteichef Xi Jinping nach Washington macht China demonstrativ auf gut Wetter.
4: 2016.
3: In einem knapp 3 Minuten langen Video, das es auf sozialen Netzwerken veröffentlicht, lobt das Außenministerium die Fortschritte im Verhältnis von China zu den USA. Beide Länder könnten Großes erreichen und zusammenarbeiten, trotz ihrer Unterschiede. Sie seien füreinander Chance und Segen, keine Bedrohung. Im Video dazu Cheeseburger und chinesische Hotpot-Küche. Der erste Staatsbesuch von Xi in den USA seit mehr als 10 Jahren soll ein Erfolg werden. Oder zumindest zu wirken. Obwohl die Differenzen zum Teil massiv sind, sagt Miko Huatari, Direktor des Mercator-Instituts für China-Studien in Berlin, zum Beispiel bei Exportbeschränkungen seltener Erden.
5: China continues to use critical raw materials as leverage.
3: China nutzt seinen Zugang zu Rohstoffen weiter als Hebel. Washington beschwert sich außerdem über zu viel Bürokratie beim Handel. Also da gibt es noch Spannungen. Zumal die US-Regierung ihrerseits die Ausfuhr von Chips und Geräten mit integrierter KI einschränkt. Der Handel zwischen beiden Seiten wird ein Thema sein beim Treffen von Xi und US-Präsident Donald Trump. Neben Themen wie dem Iran-Krieg, der Rolle der USA in der Pazifikregion und KI. Bis Anfang November haben die USA und China einige der hohen gegenseitigen Einfuhrzölle ausgesetzt, die Trump einst losgetreten hatte. In China setzen Beobachter darauf, dass das Zollmoratorium verlängert wird. Ich fürchte, dieses Problem lässt sich nicht durch ein oder zwei Gipfeltreffen lösen. Bis es soweit ist, müssen die Maßnahmen ja nicht komplett einkassiert werden. Aber beide Seiten sollten sich zurückhalten und in eine positive Richtung arbeiten, sagt Sun Chenghao, Wissenschaftler am Zentrum für internationale Sicherheit und Strategie der Tsinghua-Universität in Peking. Immerhin, in den vergangenen Tagen haben US-Finanzminister Scott Bessent und Chinas Vizepremier He Lifeng darüber diskutiert, Einfuhrregeln für nicht essentielle Güter festzulegen. Und sie haben einen KI-Gesprächskanal vereinbart für Notfälle. Eine Verbindung, die Xi und Trump absegnen könnten. Sinnvoll, findet Sicherheitsanalyst Sun Chenghao. Kooperation bei künstlicher Intelligenz zwischen China und den USA fußt eben nicht auf gegenseitigem Vertrauen. Eben weil die Verlässlichkeit begrenzt ist, brauchen wir Kommunikation und Risikomanagement. Längst ist der Umgang mit künstlicher Intelligenz größter Streitpunkt zwischen den USA und China. Beide Länder sind global führend bei der Entwicklung. Trump will den US-Vorsprung vor China halten, auch indem die USA hochwertige Chips nicht an die Volksrepublik verkaufen. KI ist zu einem weiteren Feld geworden, auf dem China dem Westen vorwirft, das Land klein halten zu wollen. Dennoch, die aktuelle Phase der sogenannten strategischen Stabilität könnte beiden Seiten zugutekommen, sagt Miko Huatari, Direktor des Mercator-Instituts für China-Studien.
5: Xi really doesn't need a breakthrough in Washington.
3: Xi braucht in Washington keinen Durchbruch. Er braucht mehr Zeit. Und das gilt auch für Trump. Und dann ist da die Frage, was macht China jenseits der Gespräche in Washington? Es verhärtet das System zu Hause, um Druck von außen standzuhalten. Tatsächlich hat China zuletzt erst mögliche Ausreiseverbote eingeführt für Menschen, die Daten zur nationalen oder technologischen Sicherheit des Landes weitergeben könnten. Besonders im Fokus die Entwickler von künstlicher Intelligenz.

0: Gleich 7:50 hier ist das WDR 5 Morgenecho. In Deutschland warten etwa 8000 Menschen auf ein Spenderorgan. Letztes Jahr haben 985 Menschen Organe gespendet. Man muss also nicht lange nachrechnen, um zu sehen, es gibt viele Bedürftige und viel zu wenige Spender und Spenderinnen. Der Bundestag, der befasst sich heute mit dem Thema Organspende. Im Raum steht unter anderem die sogenannte Widerspruchsregelung. Sie besagt im Kern, dass volljährige Menschen grundsätzlich als Organspender gelten, es sei denn, sie widersprechen aktiv. Ich möchte darüber jetzt sprechen mit Eugen Brisch. Er ist von der Deutschen Stiftung Patientenschutz und jetzt am Telefon. Guten Morgen, Herr Brisch.
1: Guten Morgen, Frau Römer.
0: Sie blicken kritisch auf diese Widerspruchsregelung. Warum?
1: Weil wir in Deutschland lange darum gekämpft haben, dass der Patientenwille gilt. Und das sehen wir sowohl im Patientenverfügungsgesetz als auch grundsätzlich. Es gibt keine Therapie, ohne dass der Patient Ja sagt.
0: Der Gedanke hinter dieser angestrebten Widerspruchsregelung, der ist ja, dass jeder und jede sich mindestens einmal im Leben aktiv mit dem Thema Organspende befasst und eine Haltung dazu formuliert. Finden Sie das zu viel verlangt?
1: Nein, wir haben in Deutschland ja eine Zustimmungslösung. Wir stellen aber fest, dass gerade die Länder zu wenig tun, um diese Zustimmung abzufragen. Wir wollten ja ein Zentralregister in Deutschland einrichten und wir wollten die Möglichkeit machen, dass wirklich unterschwellig in Passstellen sofort auch eine Abgabe in Bezug auf diese Meinung da ist. Das ist ja in Deutschland nicht eingeführt worden, weil die Länder gesagt haben, das ist zu aufwendig.
0: Wir bemühen uns in Deutschland seit Jahren ja darum, die Zahl der Menschen zu erhöhen, die Organe spenden wollen. Letztes Jahr, ich erwähnte das, waren es aber nur knapp 1000. Also wir kommen insgesamt nicht voran mit der Lösung, die wir haben. Was sollen wir denn jetzt Ihrer Meinung nach tun? Nur ein bisschen aktiver werben, wie Sie sagen?
1: Ja, Frau Römer, so einfach ist es nicht. Erstens sollten wir dankbar sein, dass heute aktuell bei der Organspende gut die Hälfte dieser Organspenden zustande kommt, weil Angehörige mittun. Und bei der Widerspruchslösung ist genau das nicht mehr möglich. Angehörige spielen keine Rolle. Und für eine Entscheidung, gerade auch gesellschaftliche Tragfähigkeit, ist es wichtig, dass wir alle mitnehmen. Und die Widerspruchslösung bedeutet, Schweigen als Zustimmung auszulegen. Und das ist in der Therapie, und Sie werden mir das gestatten, als Patientenrechtler ein Widerspruch.
0: Andererseits möchte ich noch mal darauf hinweisen, dass mehr als 8000 Menschen hier bei uns auf ein Spenderorgan warten. Deutschland ist auf Spenden aus dem Ausland angewiesen. Das hat ein bisschen was von Problemverlagerung. Finden Sie das fair?
1: Naja, wir müssen uns erstmal anschauen, das können wir tun in Deutschland und wir sind auch bereit, darüber zu diskutieren, ob der Hirntod als Maßnahme allein ausreicht, ob es beispielsweise auch Ergebnisse geben kann, also auch Spenden geben kann, die aber offen, klar als Spender formuliert sind, wenn der Herztod eine Rolle spielt. All das diskutieren wir in Deutschland nicht und glauben mit der Widerspruchslösung weiterzukommen. Aber eins ist doch klar, es gibt keine Erkenntnisse international, die das bestimmen. Das heißt, wir haben greifen tief in verfassungsrechtliche Probleme ein und haben dann eine Lösung, die auch uns nicht weiterbringen wird. Weil niemand kann uns tatsächlich sagen, dass die Widerspruchslösung zu mehr Organen führt.
0: Naja, andererseits, die meisten europäischen Länder setzen auf die Widerspruchslösung und es scheint zu laufen. Liegen diese Länder also alle falsch?
1: Ja, Frau Römer, jetzt müssen wir uns mal ehrlich machen. Sie setzen auf die Widerspruchslösung, aber entscheidend ist, dass Sie bei der Organspende zusätzlich zum Hirntod auch den Herztod ergänzen. Das ist in Deutschland jetzt auch durch Fachgremien diskutiert, aber der Herztod ist als Grundlage, als Voraussetzung gar nicht gegeben. Und genau bei diesen Maßnahmen glauben wir zu sagen, es bedarf einer Zustimmung, einer Mitnahme der Patientinnen und Patienten. Die müssen klar erklären und nicht schweigend, dass sie dafür sind. Und über solch eine Diskussion führen wir ja gar nicht in Deutschland, sondern wir sagen, Schweigen ist Zustimmung, das soll schon irgendwie klappen. Und ich sage Ihnen heute voraus, eine Widerspruchslösung allein wird nicht zu mehr Spenden führen.
0: Lassen Sie mich da einhaken. Der Bundestag hat sich ja vor 6 Jahren schon einmal mit dem Thema befasst. Damals hat diese Widerspruchsregelung keine Mehrheit bekommen. Wie schätzen Sie das denn diesmal ein, Herr Brisch?
1: Eine gute Frage. Ich kann mir nicht vorstellen, dass all die Argumente, die wir vor 6 Jahren und vor 10 Jahren und vor 15 Jahren geführt haben, alle über den Weg gewischt werden. Es bleibt dabei, verfassungsrechtlich muss ich zustimmen. Und genau das ist ja die Diskussion, die allen klar ist, weil es eine Therapie geben muss vor der Feststellung des Hirntodes. Und darum geht es. Es muss vor der Feststellung des Hirntodes therapiert werden, um irgendwann mal nach Wochen, nach Tagen zu sagen, wir sollten jetzt den Hirntod feststellen. Und das ist genau das Problem. Die Therapie davor bedeutet einen körperlichen Eingriff. Und das ist das Problem in Deutschland. Darüber müssen wir uns auch im Bundestag immer wieder klar werden.
0: Das fordert Eugen Brüsch von der Deutschen Stiftung Patientenschutz. Ich danke Ihnen für das Gespräch mit uns.
1: Alles Gute, Frau Römer.
0: Ihnen
1: Adieu.
0: Auch.
1: Vielen Dank.
0: Wir haben gesprochen, weil der Bundestag sich heute mit dem Thema Organspende befasst, beziehungsweise mit den Voraussetzungen, die es bei uns braucht, damit man zum Organspender, zur Spenderin werden kann. 7:55, noch 5 Minuten bis 8.

0: In Bonn, da haben sich gestern Menschen getroffen, die sonst berufsbedingt eher allein und eher schweigend unterwegs sind. Aus dem ganzen Bundesgebiet, da waren nämlich Schäfer und Schäferinnen in die ehemalige Bundesstadt gekommen, um für ihren Beruf zu werben. Als Schäfer seinen Lebensunterhalt zu verdienen, das ist ganz schön schwierig. Wenn man es aber, wie Sandra Bremiker, als Hobby betreibt, dann kann das ganz gut gehen mit dem Schafehüten.
1: Sandra Bremiker bläst in ihre kleine Pfeife und schon wetzt Border Collie Dame Kyrie ans andere Ende der Koppel, um die Schafe zu holen. Das ist eine der Übungen, die die Hobbyschäferin mit ihrer Hündin macht. Eine andere, das Treiben der Schafherde ins Gatter. Fünfmal die Woche trainieren Sandra Bremiker und Kyrie auf der Wiese neben dem eigenen Bauernhof. Dabei schlägt Qualität Quantität.
2: Manchmal reicht auch eine Viertelstunde. Eine Viertelstunde gut und dann aufhören, dass sie einfach nochmal drüber nachdenken. Gar nicht so, dass die so super müde im Kopf werden. Und das ist schon für die echt anstrengend, weil die sich ja sehr, sehr konzentrieren müssen. Mir ist alles recht zu machen und aber auch die Schafe zu lesen. Das ist halt beides eine Höchstleistung an Konzentration, sag ich mal.
1: Begonnen hat Sandra Bremiker mit dem Schafehüten vor 30 Jahren, als sie sich ihren ersten Border Collie aus England mit nach Rhede gebracht hat.
2: Da hat mich tatsächlich das Hütevirus dann gepackt, nachdem ich gesehen habe, mit wie viel Freude die Border Collies wirklich an den Schafen arbeiten.
1: Die Begeisterung für ihr Hobby hat Sandra Bremiker bis heute nicht losgelassen.
2: Ich finde, das ist die höchste Leistung an Ausbildung, den man einem Hund geben kann, weil man mit zwei verschiedenen Tierarten arbeitet. Tatsächlich, wie die Hunde mit den Schafen umgehen und was ich dabei als Ausbilder leisten kann, um das Beste aus den Hunden rauszuholen, das fasziniert mich.
1: Um ihren mittlerweile 5 Border Collies die bestmögliche Ausbildung zu geben, musste auch Sandra Bremiker viel lernen.
2: Viel Hundesprache, viel Präzision. Also wie bringe ich einem Hund das bei, dass er bei mir ist, dass er das gerne macht. Also wenig mit Strafe, sondern viel mit Motivation.
1: Die Mühe hat sich gelohnt. Sandra Bremiker und ihre 9-jährige Border Collie-Hündin Kyrie dürfen sich jetzt Mannschaftsweltmeister im Schafehüten nennen.
2: Wir waren noch nie Weltmeister in der Mannschaft. Das ist eine super gute Leistung. Das finde ich einfach total klasse. Und ich bin auch total stolz darauf, Teil des Teams zu sein, die Weltmeister geworden sind. Das wird auf jeden Fall eine bleibende Erinnerung bleiben.
0: Frank Mühlenbrock hat uns die Hobbyschäferin Sandra Bremiker vorgestellt und ich habe noch mit einem professionellen, hauptberuflichen Berufskollegen von Sandra Bremiker gesprochen. Das Interview mit Jens Holtkamp, das finden Sie im Netz unter wdr5.de.

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4: Die Nachrichten mit Ulrike Frohleix. Guten Morgen. Der chinesische Staatschef Xi ist zum Staatsbesuch in den USA angekommen. Präsident Trump begrüßte ihn am Flughafen auf dem Rollfeld. Eine ungewöhnliche Geste, mit der er offenbar zeigen wollte, wie ernst er das Treffen mit Xi nimmt. Normalerweise begrüßen US-Präsidenten ihre Gäste im Weißen Haus. Ralf Borchert, WDR Washington.
5: Trump bietet gut zwei Tage lang fast alles auf, was an symbolischer Wertschätzung möglich ist. Darunter ein großes Staatsbankett, an dem auch die Tech-Bosse aus dem Silicon Valley teilnehmen. Konfliktthemen gibt es viele zwischen den Präsidenten der beiden mächtigsten Länder der Welt. Künstliche Intelligenz, Zölle, weitere Handelsfragen, Irankrieg, Ukrainekrieg, Taiwan lauten einige Stichworte. Die meisten US-Experten erwarten keine großen Durchbrüche. Es geht eher darum, neue Spannungen zu vermeiden. Trump und Xi wollen demonstrieren, dass sie das schwierige Verhältnis im persönlichen Austausch gut managen können.
4: Der Bundestag diskutiert heute darüber, wie mehr Menschen dazu gebracht werden können, nach dem Tod Organe für schwerkranke Patienten zu spenden. Abgeordnete aus verschiedenen Parteien haben einen gemeinsamen Vorschlag. Birte Sönigsen, WDR Berlin.
6: Sie wollen, dass die sogenannte Widerspruchsregelung eingeführt wird. Das heißt, in Zukunft sollen volljährige Menschen grundsätzlich als Organspender gelten. Es sei denn, sie widersprechen zu Lebzeiten aktiv. Der Bundestag hatte zuletzt vor 6 Jahren über umfassende Änderungen bei der Organspende abgestimmt. Damals hat die Widerspruchsregelung keine Mehrheit bekommen. Seitdem haben sich einige Dinge rund um die Organspende geändert. Die Bereitschaft, Organe zu spenden, ist jedoch nicht deutlich gestiegen. Es gibt auch Abgeordnete, die bei der bisherigen Zustimmungsregelung bleiben wollen. Sie sagen, Schweigen darf nie automatisch als Zustimmung gelten. Welcher Gesetzentwurf am Ende eine Mehrheit bekommen wird, ist offen.
4: Die deutsche Nationalmannschaft hat heute ihr erstes Spiel mit Trainer Jürgen Klopp. In Amsterdam treffen die Deutschen am Abend auf die Niederlande. Das Spiel ist der Auftakt zur Gruppenphase der Nations League. Michael Augustin, WDR Sport.
7: Jürgen Klopp hat noch keine Zeit gehabt, nervös zu werden. Es gab einfach zu viel zu tun vor seinem ersten Länderspiel in Amsterdam. Gespräche, Meetings, Informationen einholen. Wie sieht seine Startelf aus? Wie die Taktik? Kein Wort darüber von Klopp, der damit beschäftigt ist, seine Spieler stark zu reden. Er wolle sie wieder zum Fliegen bringen und erreichen, dass sie auch in der Nationalmannschaft über sich hinauswachsen. Eine positive Stimmung erzeugen, darum geht es ihm. Klar ist, dass Ter Stegen als neue Nummer 1 im Tor stehen und Kapitän Kimmich wieder im Mittelfeld spielen wird. Das erste Länderspiel nach dem WM-Debakel für Jürgen Klopp ist es nach 2 Jahren und 4 Monaten das Comeback als Trainer.
4: Weitere Meldungen im Überblick. Die US-Regierung muss ausgesperrte Journalisten vorerst wieder ins Weiße Haus lassen. Ein Bundesrichter hat den Ausschluss für unrechtmäßig erklärt. US-Präsident Trump hatte ihn angeordnet, seitdem durften die Reporter nicht mehr ins Weiße Haus. Trump sagte, die Medien verbreiteten Falschmeldungen. Die Journalisten sprachen von einem Angriff auf die Pressefreiheit in den USA. Die geplante Neuaufstellung der deutschen Nachrichtendienste ist heute Thema im Bundestag. Die Bundesregierung reagiert mit den Plänen auf die steigende Zahl von Sabotageakten und Cyberangriffen aus dem Ausland. Der Bundesnachrichtendienst soll zum Beispiel als Gegenmaßnahme Server ausländischer Hackergruppen abschalten dürfen. Auf Entbindungsstationen könnte es heute voll werden, denn am 24. September, also heute, kamen in den letzten 5 Jahren jeweils die meisten Kinder in Deutschland zur Welt. Für viele kein Wunder, rechnet man 9 Monate zurück, landet man bei Weihnachten.
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4: Eine Tagung in Münster befasst sich ab heute mit künstlicher Intelligenz in Fotografie und Film. Das Motto des Treffens heißt: Echt jetzt? Barbara Geschwinde, WDR Kultur.
8: Der Papst im weißen Rapper-Daunenmantel, Donald Trump in Handschellen oder Kate Middleton mit ihren Kindern. Fotografien, die mit Hilfe von künstlicher Intelligenz entstehen, begegnen uns überall. Und sie sind kaum noch zu erkennen. Wenn wir die Zeitung aufschlagen oder im Internet unterwegs sind, aber auch wenn wir mit dem Handy fotografieren, KI steuert die moderne Fotografie und verändert die Bilder direkt bei der Aufnahme und bei der anschließenden Bearbeitung. Das wirft ethische, rechtliche und gesellschaftliche Fragen auf, die ab heute im LWL-Museum für Kunst und Kultur in Münster diskutiert werden.
4: Das Wetter in Nordrhein-Westfalen, in Teilen Westfalens, ist örtlich noch letzter Regen unterwegs. Wenn der durch ist, gibt es überall Sonne und Wolken und es bleibt trocken. In Bad Münstereifel bis 16 Grad, in Bielefeld bis 18 und in Moers bis 19 Grad. Und morgen geht's stellenweise neblig los, dann gibt's überall viel Sonne und kein Regen bei 16 bis 24 Grad. Das war WDR Aktuell. WDR 5, die Verkehrslage. A1 Dortmund Richtung Köln zwischen Burscheid und Kreuz Leverkusen West etwa 15 Minuten plus 4 Kilometer Stau nach einem Unfall. Die A40 Essen Richtung Dortmund ist zwischen Dreieck Bochum West und Bochum Zentrum wegen Bauarbeiten bis morgen früh gesperrt. A40 Dortmund Richtung Duisburg zwischen Bochum Wattenscheid West und Dreieck Essen Ost etwa 15 Minuten plus 6 Kilometer stockender Verkehr. A46 Brilon Richtung Arnsberg Neheim zwischen Arnsberg Altstadt und Neheim Süd etwa 20 Minuten plus 4 Kilometer Stau. Und auf der A59 Köln Richtung Bonn zwischen Köln-Lind und Dreieck St. Augustin West etwa 30 Minuten plus 5 Kilometer Stau nach einem Unfall.
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9: Mit Ulrike Römer, schönen guten Morgen. Wir müssen Lehren aus unserer Geschichte ziehen. Deutsche Geheimdienste dürfen auf keinen Fall Polizeibefugnisse bekommen, sagen die Linken. Was genau Clara Bünger damit meint, das hören Sie in ungefähr 5 Minuten im Interview. Und wir schauen nochmal Richtung New York zur UNO-Generalversammlung und dort auf die Rede des ukrainischen Präsidenten. Es könnte ja immerhin sein, dass der neue alte Tankrabatt nur deswegen nochmal aus der Schublade gezogen wurde, weil Wahlen vor der Tür standen. Jetzt ist es so, der Tankrabatt ist auf dem Weg, Anfang Oktober soll er gelten. Das ist aber nicht die einzige Idee der Bundesregierung im Zusammenhang mit hohen Spritpreisen. Seit Anfang April gibt es die 12-Uhr-Regelung an den Tankstellen und gestern hat sogar der ADAC, das Zentralorgan der deutschen Autofahrer, gemeckert. Die Regel sei Unfug, sagt der ADAC. Maurice Mommer, Kollege aus der Wirtschaftsredaktion, hat die Regel nochmal angeguckt und erklärt jetzt erstmal die Nachteile und die Vorteile.
10: Ja, der Vorteil, die Tankstellen können den Preis nicht mehr ständig nach oben setzen, sondern eben nur einmal am Tag um 12 halt. So soll es verlässlicher und planbarer werden. Aber genau dieser Rhythmus ist eben auch das Problem. Also diese Preise springen jetzt gebündelt nach oben und für die Tankstellen ist das planbar und für viele Autofahrer auch. Nur wer nach 12 tanken muss, der landet eben in dieser teureren Phase und der ADAC sagt deshalb, die Regel hat zwar weniger Preisänderungen gebracht, aber keine echte Entlastung und das setzt Fahrer ja auch unter Druck, eben dann noch schnell an die Zapfsäule zu fahren, wo sich vor 12 dann eben auch Schlangen an den Zapfsäulen bilden können.
9: Jetzt gilt die Regel. Sind denn dadurch die Spritpreise eher gestiegen oder gesunken?
10: Ja, billiger ist Sprit durch die Regel offenbar nicht geworden. Die Wirtschaftsforschung ZTW hat nach Start der Regel gesehen, zwischen Großhandel und Tankstelle werden durch diese planbaren Preissteigerungen rund 6 Cent gespart. Das ist nicht automatisch ein Gewinn für die Tankstelle, sondern davon werden eben auch Transport oder Personal bezahlt. Durch diese Regel sind die Endpreise also nicht gesunken. Heute Morgen kostete E10 bundesweit im Schnitt rund 2,24 Euro, Diesel etwa 2,40 Euro. Diesel ist also besonders teuer. Die hohen Preise jetzt liegen vor allem aber eben immer noch am teuren Rohöl. Dazu kommen Kosten für die Raffinerie, Transport, Tankstellen und eben die Steuern. Das Kartellamt, das prüft gerade, ob Raffinerien, also eben da, wo Rohöl dann zu Benzin und Diesel gemacht wird, zu hohe Aufschläge berechnen. Ja, also die 12-Uhr-Regel fängt diese Spritkostenkrise nicht wirklich auf.
9: Sagt der Kollege aus der Wirtschaftsredaktion des WDR, Maurice Mommer. Da gab es jetzt also ein paar Fakten zur 12-Uhr-Regel. Jetzt haben wir ein paar Meinungen.
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9: Jan-Jakob Loos aus dem Morgen-Echo-Team ist hier. Guten Morgen.
11: Guten Morgen.
9: Gestern hat ja auch der ADAC gemeckert, habe ich eben erwähnt. Die 12-Uhr-Regel hält diese Autofahrervertretung für Quatsch. Und er sagt, wer mittags nach 12 Uhr tanken muss, hat erhebliche Zusatzkosten, die sich in keiner Weise rechtfertigen lassen. Soweit der ADAC. Gehen die Kolleginnen und Kollegen denn da mit?
11: Ja, alle Kommentare, die ich heute früh gelesen habe, unterstützen die Forderung des ADAC, diese Regel jetzt wieder abzuschaffen. Weg mit der 12-Uhr-Regel, titelt die Westdeutsche Allgemeine Zeitung. Der Kollege bezeichnet diese als Verzweiflungstat. Er meint, man dürfe einigermaßen fassungslos darüber sein, dass Menschen geglaubt hätten, das könnte einen nützlichen Effekt auf die Preisgestaltung haben. Diese Idee aus der so wörtlich Giftküche von Wirtschaftsministerin Katharina Reiche sei von Anfang an nutzlos gewesen. Die Mineralölkonzerne würden eben nicht gezwungen, Kraftstoffe grundsätzlich zu verbilligen, und der Autor der Märkischen Oder-Zeitung, der erklärt sich das so, Zitat, wenn Unternehmen einen Tag lang keine Erhöhung vornehmen können, haben sie einen Anreiz, um 12 Uhr einen Sicherheitsaufschlag einzupreisen, daher dann eben keine Entlastung für Verbraucher. Und das nennt der Kollege der Volksstimme aus Magdeburg das missglückte Spritpreisexperiment, und auch die Kollegin der Stuttgarter Zeitung findet, das ist demzufolge völlig richtig so, dass der ADAC jetzt sich gegen diese Maßnahme ausgesprochen hat.
9: Jetzt ist der ADAC nicht nur anti, er begrüßt eine andere Maßnahme, die wir als Tankrabatt kennen. Dieser Tankrabatt, der muss aber vollständig an die Verbraucher weitergegeben werden, mahnt der Automobilclub. Und außerdem sagt der ADAC, man müsste sich mal um alternative Kraftstoffe kümmern, die Verfügbarkeit ausbauen, tatsächlich das insgesamt mehr fördern. Ist das eine Meinung, die du auch anderswo gefunden hast?
11: Ja, die habe ich hier und da auch gelesen. Also viele Kolleginnen und Kollegen haben die angekündigten Maßnahmen Tankrabatt und Spritpreisdeckel ja schon Anfang der Woche kommentiert, und zumindest einige haben sich da auch immer wieder dafür ausgesprochen, eine generelle Mobilitätswende jetzt durchzumachen, weg vom Verbrenner. In einer Spiegelkolumne lese ich dazu heute, Zitat, während es anderswo schon ganzen Ländern gelingt, ihre Autoflotten zu elektrifizieren und zu dekarbonisieren und damit die Emissionen des Verkehrssektors drastisch zu senken, steigen sie in Deutschland weiter. Deutschland gibt einfach weiter Verbrennervollgas, Rambo-Zambo im Rückwärtsgang. Und der Autor wünscht sich hier statt Technologie Offenheit, Technologie Entschlossenheit. Und auch die Kollegin der Zeit fordert in dem Zusammenhang eine entschlossene Energiewende. Sie glaubt nämlich, die steigenden Spritpreise sind eigentlich nur der Anfang. Alles wäre teurer und eben, weil man so abhängig vom Öl sei. Das macht sie in ihrem Kommentar wirklich deutlich. Strukturelle Arbeit sei auf der Strecke geblieben in den letzten Jahren. Zitat, der Aufbau einer strategischen Gasreserve blieb aus. Den Ausbau der Stromnetze haben die Regierungen lange nicht mit der nötigen Vehemenz betrieben. Das rächt sich jetzt. Ihre Kritik, die Regierung reagiere auf den Preis, statt die Abhängigkeit vom Preis zu verringern. Und sie verteile Entlastungen, statt Resilienz aufzubauen, und verschärfe so eben die Probleme der nächsten Generation.
9: Unsere Kommentare zur 12-Uhr-Regel, gesichtet von Jan-Jakob Loos, hier für das WDR 5 Morgenecho.

0: Das WDR5 Morgen-Echo hier, gleich 7:45. Der Bundestag befasst sich heute mit einem Gesetzentwurf, durch das Nachrichtendienste mehr Befugnisse bekommen sollen, wenn das Gesetz so kommt, wie es geplant ist. Der Bundesinnenminister sagt, die Zeiten sind so, wir müssen uns besser wehren können. Es gibt aber auch Kritik an dieser geplanten Reform. Die Gesetze würden tief, tief in Bürgerrechte eingreifen und mit der Verfassung frontal kollidieren. Kann man also aus verschiedenen Perspektiven draufschauen. Ich habe eine Perspektive mit Clara Bünger gesprochen. Sie ist für die Linken im Bundestag, sie ist innenpolitische Sprecherin für ihre Partei dort und sie macht sich Sorgen, weil sie fürchtet, das Trennungsgebot, das in Deutschland gilt, zwischen den Nachrichtendiensten und der Polizei, dieses Trennungsgebot, das könnte durch die Reform aufgeweicht werden und sie greift nochmal tief zurück in die Geschichte.
1: Also das Trennungsgebot, das muss man vielleicht an der Stelle auch nochmal dazu sagen, ist ja eine zentrale Lehre aus den Verbrechen der NS-Geheimpolizei und die werden mit diesem neuen Gesetzentwurf tatsächlich über Bord geworfen, denn nach den Verbrechen der Gestapo war ja ein Gedanke, es darf keine Institution mehr geben, die Menschen überwacht und zugleich exekutive Befugnisse hat. Also kein Bespitzeln und Verhaften durch dieselbe Behörde und das wird jetzt massiv aufgeweicht, indem die Dienste eben mit hochriskanten operativen Befugnissen für Sabotage und Hackbacks ausgestattet werden. Das heißt, man kann in Wohnungen eindringen und dort beispielsweise Software auf Laptops, Datenträger quasi aufschreiben, aufspielen, also Spähsoftware. Man kann manipulieren, all das ohne Richter und ohne Anwalt und ohne rechtsstaatliche Kontrolle. Und das ist der Unterschied. Und deshalb ist es quasi ein Bruch mit dem Trennungsgebot, was ja quasi eine historische Lehre aus dem NS war. Und das wird mit diesem Gesetzentwurf passieren. Und deshalb sagen wir auch an der Stelle ganz klar, es darf keine Geheimpolizei geben. Aber das, was er jetzt vorhat, der Herr Dobrindt, das wird genau das sein. Das wird eine Geheimpolizei sein.
0: Der BND könnte künftig, wenn die Reform so kommt wie geplant, die IT-Infrastruktur einer, sagen wir mal, fremden Macht manipulieren während einer laufenden Cyber-Desinformationskampagne. Würde Ihnen schon diese Ertüchtigung zu weit gehen?
1: Bei dem BND-Gesetz und bei den Hackbacks geht es ja auch darum, dass man quasi in andere Mächte eingreift, dass man da quasi zurückhackt, dass man dann auch nicht weiß, was das für Folgereaktionen nach sich zieht und ob das dann auch rechtmäßig ist. Mit den neuen digitalen Befugnissen eben halt zu so diesen Hackbacks, auch mit informationstechnischen Überwachungen etc. pp. Gehen halt Grundrechtseingriffe einher, aber eben auch Unverhältnismäßigkeit eventuell gegenüber anderen Strukturen. Das lässt sich dann ganz schwer überprüfen und hat natürlich auch, und das ist, glaube ich, ein wichtiger Punkt, ein außenpolitisches Eskalationspotenzial, wenn der BND wirklich Infrastruktur fremder Mächte, wenn er dagegen vorgeht und zeitlich auch deutlich vor dem Ernstfall ausspähen. Ne, das muss man auch ganz klar sagen. Also schon hier kann eine völkerrechtswidrige Aggression ja auch gesehen werden und das alles ohne Parlamentsvorbehalt.
0: Die Bundesregierung will ja nicht nur Befugnisse erweitern, sondern auch die Kontrolle verstärken. Deshalb wird es ja zum Beispiel ein Gremium geben, unabhängiger Kontrollrat heißt das. Da sitzen Richter, Richterinnen drin. Das wird vom Bundestag, also vom Kontrollgremium des Bundestages eingesetzt. Damit ist ja tatsächlich nicht nur Befugnis erweitert, sondern auch Kontrolle. Man könnte das also für ein Gleichgewicht halten.
1: Naja, so ist es, würde ich nicht sagen. Also der Kontrollrat hat nicht mal die Befugnisse, Akten beizuziehen. Das heißt, er hat kein wirkliches Kontrollrecht. Und in dem Rat sitzen, weiß ich nicht, wer da sitzt. Also das sind ja keine Richter, die Entscheidungen treffen wie ein richterlicher Beschluss, die dann auch rechtlich überprüfbar sind, ne? Sondern das ist ja entscheidend. Es gibt keine Möglichkeit, diese Entscheidung zu überprüfen und Betroffene werden wahrscheinlich voraussichtlich nichts davon erfahren. Das heißt, es gibt im Endeffekt weniger Kontrolle als vorher. Der BFDI wird entmachtet und auch die G10-Kommission wird abgeschafft. Das heißt, es werden schon bewährte Kontrollmechanismen abgeschafft und das bei der massiven Ausweitung von Kontrollbefugnissen. Dann zu sagen, dieser unabhängige Kontrollrat, den man auch als zahnlosen Tiger bezeichnen kann, den quasi ins Feld zu führen, halte ich für überhaupt nicht ausreichend. Also es muss eine massive Ausweitung von parlamentarischer Kontrolle geben. Und man muss natürlich auch sagen, die demokratischen Oppositionsfraktionen müssen dort alle vertreten sein. Bisher sind wir dort nicht quasi Mitglied in diesem parlamentarischen Kontrollgremium. Das ist auch ein Riesenskandal und zeigt auch, dass man kein Interesse hat offensichtlich an parlamentarischer Kontrolle.
0: Wir reden ja über die geplante Reform der Geheimdienste, der Nachrichtendienste, die den Staat handlungsfähiger machen sollen, auch in Zeiten hybrider Kriegsbedrohungen. Ich nenne da mal das Schlagwort Leipzig und Drohnenangriff. Wie sollten wir uns da mit zeitgemäßen Mitteln zur Wehr setzen?
1: Es gibt da ganz klare Angriffe und auch Bedrohungen. Niemand verneint das. Man muss dann quasi genau im Detail gucken, weil in dem Fall von Leipzig beispielsweise auch bekannt wurde, dass der Täter auch eingereist ist, obwohl Informationen vorlagen. Das heißt, man hatte Informationen, die Dienste hatten Informationen, aber man hat wohl nicht agiert. Und an der Stelle muss man sich doch fragen, wie kommt man dahin, dass man die, sage ich mal, mit bestehenden Befugnissen dahin kommt, dass man die Dienste schon so befähigt, dass sie in diesem Fall schon das verhindern hätten können. Also die Frage muss man stellen, was hätte man tun müssen, um das zu verhindern? Und ich frage mich, ob mit diesen erweiterten Befugnissen ein solcher Vorfall tatsächlich verhindert werden können. Ich würde sagen, man muss erstmal schauen, woran hat es genau gelegen? Wie kann es sein, dass die Person dennoch einreisen konnte, obwohl Informationen vorlagen? Und da muss man doch an den Stellschrauben drehen. Also das, was man tatsächlich jetzt schon machen kann, das sollte man tun und nicht einfach nur mit mehr Symbolpolitik und vor allen Dingen mit mehr Grundrechtseingriffen Pakete vorlegt, die am Ende aber nicht unbedingt zu mehr Sicherheit führen.
0: Der Bundestag, der befasst sich heute mit der geplanten Reform der Nachrichtendienste. Darüber habe ich mit Clara Bünger gesprochen. Sie ist für die Linke im Bundestag und innenpolitische Sprecherin. 8:21 Uhr, Zeit, um im WDR 5 Morgen-Echo übers Wetter zu sprechen. Das mache ich mit Lars Schmidt. Guten Morgen nochmal.
2: Guten Morgen.
0: Ja, wir gucken drauf, was heute und in den kommenden Tagen auf uns zukommt. Was denn?
2: Also im Moment beschäftigen uns in Teilen Westfalens und des Bergischen Landes beschäftigt uns da noch etwas leichter Regen, zumindest örtlich. Es kann hier und da auch noch so ein bisschen neblig sein, aber wenn der Regen im Laufe des Vormittags durch ist, dann bleibt es überall trocken. Heute bei Sonne und Wolken im Wechsel und Temperaturen zwischen 11 und 20 Grad am Nachmittag. Ja, und morgen und am Wochenende, da werden die Sonnenanteile dann mehr. Und nach oft nebligem Start wird es an den Nachmittagen richtig warm. Morgen mal bis zu 25, Samstag gibt es bis zu 26 und Sonntag sind sogar bis zu 27 Grad möglich.
0: Ich bilde mir ja ein, ganz laienhaft, dass der Nebel irgendwie zum Herbst gehört. Der ist so ein Anzeichen. Wie kommt das eigentlich? Gibt es da eine meteorologische Erklärung?
2: Ja, also die Nächte, die werden jetzt im Herbst immer länger. Dadurch kühlen die Böden bzw. die bodennahe Luftschicht kühlt stärker ab. Vor allem, wenn der Himmel klar ist. Ja, und je nachdem, wie warm oder kalt eine Luftmasse ist, da kann sie unterschiedlich viel Wasserdampf speichern. Warme Luft kann größere Mengen aufnehmen, kühlere eben weniger. Ja, und wenn eine einigermaßen feuchte Luftmasse in den langen Herbstnächten also immer weiter auskühlt, dann ist irgendwann der Punkt erreicht, wo die relative Luftfeuchtigkeit auf einmal bei 100% liegt, obwohl die Luft gar nicht feuchter, sondern einfach nur kühler geworden ist. Ja, und dann gibt die Luft das Wasser wieder ab, es kondensiert und es bilden sich die feinen Nebeltröpfchen und bei den kalten Nächten im Moment kommt das dann schon mal vor.
0: Und dann ist es so, dass Physik schöne Ergebnisse produziert.
2: Ganz genau.
0: Das war bei mir in der Schule nicht immer so.
2: Bei mir auch nicht.
0: Lars Schmidt mit dem Wetter. Vielen Dank.
2: Gerne.

0: In New York, da geht die UNO-Generalversammlung sozusagen in die zweite Hälfte. Die Staats- und Regierungschefs haben eine pickepacke volle Tagesordnung. Und Weltkrisen, über die man reden könnte, die gibt's ja genug. Gestern Abend unserer Zeit hat der ukrainische Präsident bei der UNO um Unterstützung geworben. Hat er die bekommen? Ute Scheins.
1: Der ukrainische Präsident Selenskyj klang deutlich nüchterner und weniger leidenschaftlich als in früheren Jahren. Fast 5 Jahre Krieg haben ihre Spuren hinterlassen. Gleich zu Beginn rechtfertigte er die Drohnenangriffe der Ukraine auf russische Raffinerien. Die Ölindustrie sei nicht das eigentliche Ziel, sagte er, sondern Russlands Fähigkeit, den Krieg zu finanzieren und immer brutaler zu führen.
2: Our target is Russia's ability to finance this war. To drag it out, to make it more brutal and more destructive.
1: Selenskyj betonte, dass die Ukraine diesen Krieg nicht wolle, sich aber verteidigen müsse, weil Russland ukrainische Städte bombardiere. Putin sage weiterhin Nein zur Diplomatie, der Krieg sei sinnlos. Tausende Russen verlören ihr Leben in Todeszonen an der Front ohne nennenswerte Geländegewinne. Zugleich richtete Selenskyj eine klare Drohung an Moskau. Die Ukrainer wüssten, dass der Winter hart werden könnte. Aber als Antwort habe die Ukraine keine andere Wahl, als es für Russland ebenfalls schmerzhaft zu machen.
2: But in response we will have no choice but to make it painful.
1: In seiner Rede warb Selenskyj auch für die Fähigkeiten der Ukraine, moderne Abwehrdrohnen bauen zu können. Diese Systeme seien auch für andere Länder interessant und die Ukraine sei offen für Zusammenarbeit. Er verwies auf neue Drohnenabkommen mit Australien und Kanada und warnte vor einer Ausweitung des Krieges. Seit Wochen warnten Europäer, dass Russland weiter nach Europa vordringen könnte.
2: For weeks now, Europeans have warned that Russia may go further. Into Europe.
1: Auch der deutsche Außenminister Wadefuhl hat in seiner Rede vor dem UN-Sicherheitsrat vor hybriden Attacken Russlands gewarnt. Er bezog sich auf einen Drohnenvorfall am Leipziger Flughafen, für den die Bundesregierung Moskau verantwortlich macht. Die Amerikaner arbeiten derweil weiter an einer diplomatischen Lösung. US-Außenminister Rubio erklärte, die USA hätten den russischen Präsidenten im Dezember zum G20-Gipfel nach Miami eingeladen. Es sei eine gute Gelegenheit für Putin, nicht nur mit Präsident Trump zusammenzukommen, sondern auch mit anderen Staatschefs. Man hoffe, dass er die Einladung auch annehme.
3: I think it's an opportunity for him to engage not just with the president, but with other world leaders. We hope that's an invitation he'll accept.
1: Der russische Außenminister Lavrov dagegen gab sich im UN-Sicherheitsrat am Mittwoch unversöhnlich. Forderungen nach einem Waffenstillstand wies er entschieden zurück. Den würden die Europäer nur nutzen, um die Ukraine, wie er sagte, mit Waffen vollzupumpen. Auch nach fast 5 Jahren Krieg scheint ein Frieden in der Ukraine noch in weiter Ferne.
0: Weshalb der ukrainische Präsident womöglich noch einmal in ähnlicher Situation vor der UNO-Generalversammlung sprechen wird. Aus New York hat Ute Scheins für das WDR5 Morgen-Echo berichtet. Ja, heute Abend gilt es, dann müssen wir Antworten bekommen auf mehrere Fragen. Zum Beispiel, kann Jürgen Klopp nur gute Laune oder kann er tatsächlich auch guten Fußball erzeugen? Wie gesagt, eine erste Antwort auf die Frage könnte es heute Abend geben. Da spielt die Nationalmannschaft in Amsterdam gegen die Niederlande. Kann losgehen, findet der neue Trainer. Klopp warnt aber auch davor, sich nur von sowas wie Aufbruchsstimmung tragen zu lassen.
4: Bei positiven Vibes, die ganz bestimmt vor allem bei uns jetzt hier da sind, wissen wir auch alle, dass wir Ergebnisse liefern müssen. Wir würden es gerne lange machen. Um es lange zu machen, müssen wir sowas gut machen. Gut machen wird bedeuten, jeder kann eine Entwicklung sehen und Ergebnisse kommen über kurz oder lang. Wir versuchen zu lernen, Spaß zu haben unter Druck.
0: Tja, Klopp gibt nicht nur eine Menge, er will auch viel, maximalen Einsatz von jedem Spieler. Dafür verspricht er aber auch ein breites Kreuz.
4: Ich will für die Jungs durchs Feuer. Wenn die Jungs alles geben, dann bin ich für Niederlande verantwortlich, ohne Wenn und Aber.
0: Heute Abend, 8:45 ist Anpfiff. Es wird gestreamt unter sportschau.de, Deutschland gegen die Niederlande. Auch die gegnerischen Fans übrigens, die gucken relativ gespannt auf den neuen deutschen Trainer.
5: Sympathische Trainer vom Deutschland. Ja, ja, ja. Seine Lach. Ja, es ist sehr, sehr sympathisch.
6: Great coach, was a great, great time in Liverpool. So I'm very excited to see what he can do and can do for Germany.
0: Ja, für seine Lach ist Jürgen Klopp weltbekannt. Die Erwartungen der deutschen Fans, die sind sowieso jetzt schon riesig. Hier zum Beispiel Andrea Kaiser aus Wuppertal.
7: Der bewegt was. Der macht irgendwas. Das ist so ein, ja. Wie der eine sagte da, der Reporter ist so ein Menschenfänger. Ne? Der hat eine Aura irgendwie um sich, wo dieses Gemeinschaftsgefühl hat ja 54 auch geklappt. Ne? Und ich glaube, dass der wirklich was bewegen kann.
0: Jürgen Klopp spricht und die ganze Nation ist euphorisiert. Wollen wir mal hoffen, dass da auf dem Platz auch was geht? Das ist ja nicht unbedingt garantiert. WDR 5, das Morgen-Echo hier, noch anderthalb Minuten. Dann sind wir bei den Nachrichten.

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2: Es ist 8.30 Uhr. 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
3: Die Nachrichten mit Ulrike Frohleix. Guten Morgen. Im Bundestag wird heute über das Thema Organspende diskutiert. Es geht dabei um die sogenannte Widerspruchregelung. Das heißt, jeder Erwachsene soll erstmal als Organspender gelten, außer er widerspricht. Grünen-Bundestagsabgeordnete Lang ist dafür.
4: Weil unser Ziel ist, dass die Anzahl an Organspenden vergrößert wird. Wir haben eine große Zustimmungsrate abstrakt in der Bevölkerung und trotzdem haben wenig Menschen diese Zustimmung hinterlegt.
3: CDU-Bundestagsabgeordneter Brandt will an der bestehenden Regelung festhalten, dass Menschen nur dann Organspender werden, wenn sie ausdrücklich zustimmen.
5: Wir brauchen Vertrauen in die Systeme. Wir brauchen bessere Strukturen in den Krankenhäusern, auch bei Online-Registern. Aber ich befürchte, wenn das umgedreht wird, und wir hören das ja auch von Reaktionen aus der Bevölkerung, dass Leute erst mal sagen, okay, dann sage ich erst mal nein.
3: Der Gesetzentwurf zur Organspende wird heute von einer Gruppe von Abgeordneten verschiedener Parteien in den Bundestag eingebracht. Der Führerschein soll günstiger werden. Der Bundestag will den entsprechenden Gesetzentwurf heute auf den Weg bringen. Aktuell kostet ein Führerschein um die 3.500 Euro. Für viele zu viel Geld. Elske Beckmann, WDR Berlin.
6: Die Idee der Reform? Eine schnellere und einfachere Ausbildung, damit die Preise sinken. Konkret bedeutet das? In der theoretischen Ausbildung soll der Katalog von rund 1200 Fragen um ein Drittel gekürzt werden. Außerdem soll der Unterricht nicht mehr in Präsenz stattfinden müssen. Stattdessen können Fahrschülerinnen und Fahrschüler digital lernen, zum Beispiel per App. In der Praxis sind weniger Sonderfahrten geplant. Dazu gehören Fahrten bei Nacht, auf Autobahnen und Überlandfahrten. Kritik an den Reformplänen kommt von Seiten der Fahrlehrerverbände und der Opposition im Bundestag. Ein günstiger Führerschein dürfe nicht auf Kosten der Ausbildungsqualität gehen.
3: Außenminister Wadefuhl hat Russland im UNO-Sicherheitsrat eine gefährliche Eskalation in Europa vorgeworfen. Hybride Attacken hätten eine neue Stufe erreicht, wie mit den Drohnen am Leipziger Flughafen. In der UNO-Vollversammlung hat der ukrainische Präsident Zelensky gesprochen. Er nannte Präsident Putin Patient Null, von dem sich Krieg weiter ausbreite. Ute Scheins, WDR New York.
7: Der ukrainische Präsident Zelensky klang deutlich nüchterner und weniger leidenschaftlich als in früheren Jahren. Fast 5 Jahre Krieg haben ihre Spuren hinterlassen. Zelensky betonte, dass die Ukraine diesen Krieg nicht wolle, sich aber verteidigen müsse, weil Russland ukrainische Städte bombardiere. Putin sage weiterhin Nein zur Diplomatie, der Krieg sei sinnlos. Auch der deutsche Außenminister Wadefuhl hat in seiner Rede vor dem UN-Sicherheitsrat vor hybriden Attacken Russlands gewarnt. Er bezog sich auf einen Drohnenvorfall am Leipziger Flughafen, für den die Bundesregierung Moskau verantwortlich macht.
3: Weitere Meldungen im Überblick. Die US-Regierung muss ausgesperrte Journalisten vorerst wieder ins Weiße Haus lassen. Ein Bundesrichter hat den Ausschluss für unrechtmäßig erklärt. US-Präsident Trump hatte ihn angeordnet, seitdem durften die Reporter nicht mehr ins Weiße Haus. Trump sagte, die Medien verbreiteten Falschmeldungen. Die Journalisten sprachen von einem Angriff auf die Pressefreiheit in den USA. Die deutsche Fußballnationalmannschaft hat heute ihr erstes Spiel mit Trainer Jürgen Klopp. In Amsterdam treffen die Deutschen auf die Niederlande. Das Spiel ist der Auftakt zur Gruppenphase der Nations League. Anstoß ist um 20.45 Uhr. Zuletzt stand Klopp vor gut 2 Jahren als Trainer an der Seitenlinie, damals noch beim FC Liverpool. Die Wiedereröffnung der Kölner Bühnen wird heute mit einer Gala gefeiert. Das Programm gestalten Oper und Schauspiel gemeinsam. Die erste Opernaufführung im sanierten Gebäude ist dann am Sonntag. Dabei wird auf einige Effekte auf der Bühne verzichtet, weil versenkbare Podien zum Beispiel nicht richtig funktionieren. Am Nachmittag soll es dazu eine Pressekonferenz der Kölner Oper geben.
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3: In der Schweiz beginnt am Abend eines der größten Filmfestivals im deutschsprachigen Raum, das Zurich Film Festival. Aus der Schweiz berichtet Sandra Bieger.
8: Das Zürich Filmfestival ZFF hat den Anspruch, zwei Welten miteinander zu verbinden. Den Glamour eines internationalen Filmfestivals und die gezielte Förderung junger Talente. Für den Glamour am Zürichsee sollen an insgesamt 11 Festivaltagen unter anderem Schauspiel- und Regiestars wie Naomi Watts, Julian Moore, Danny Boyle und Wim Wenders sorgen. Letzterer stellt in Zürich seine Langzeitdokumentation From Inside Out vor über den Schweizer Architekten Peter Zumthor. Um den Nachwuchs zu fördern, laufen sowohl im Spielfilm- als auch im Dokumentarfilmwettbewerb ausschließlich Erst-, Zweit- oder Drittarbeiten von Regisseurinnen und Regisseuren.
3: Das Wetter in Nordrhein-Westfalen. Vereinzelt zieht bis zum Vormittag noch etwas Regen durch Westfalen und durchs Bergische Land. Wenn der durch ist, gibt es überall Sonne und Wolken und es bleibt trocken. In Brilon bis 15 Grad, in Recklinghausen bis 18 und in Langenfeld bis 19 Grad. Morgen geht's stellenweise neblig los, sonst gibt es überall viel Sonne und keinen Regen bei 16 bis 24 Grad. 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WDR 5, die Verkehrslage A3. Frankfurt Richtung Köln zwischen Siebengebirge und Kreuz Bonn-Siegburg etwa 20 Minuten plus 3 Kilometer Stau nach einem Unfall. Die A40 Essen Richtung Dortmund ist zwischen Dreieck Bochum West und Bochum Zentrum wegen Bauarbeiten bis morgen früh gesperrt. A52 Essen Richtung Düsseldorf zwischen Essen Süd und Breitscheid etwa 45 Minuten plus 10 Kilometer Stau. A52 Düsseldorf Richtung Mönchengladbach zwischen Schiefbahn und Mönchengladbach-Neuwerk etwa 15 Minuten plus 3 Kilometer Stau. Und auf der A448 Südumfahrung Bochum wegen zwischen Dreieck Bochum West und Bochum Wiemelhausen etwa 15 Minuten plus 6 Kilometer stockender Verkehr wegen der gesperrten A40.
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9: Mit Ulrike Römer, schönen guten Morgen. Wir fragen gleich mal genauer nach, was zu erwarten ist, wenn sich die beiden mutmaßlich mächtigsten Männer der Welt treffen. Xi Jinping bei Donald Trump in Washington. Außerdem erklären wir, was Krankentransporte mit Spritpreisen zu tun haben. In Hamburg, da treffen sich im Moment Klimaforscher, Meteorologinnen, Umweltpolitiker und viele andere Menschen, die sich mit Wetter und Klima beschäftigen. Letztlich geht es beim Extremwetterkongress um das, was auf uns zukommt. Die Ausnahme könnte das neue Normal werden. Und der Sommer, den wir dieses Jahr erlebt haben, der könnte in der Rückschau vielleicht noch eher als moderat gelten. Am Telefon ist jetzt Thomas Fuchs, Meteorologe und im Vorstand des Deutschen Wetterdienstes. Guten Morgen, Herr Fuchs.
10: Guten Morgen, Frau Röhme. Hallo.
9: Helfen Sie uns doch bitte noch mal kurz auf die Sprünge. Was genau ist eigentlich Extremwetter?
10: Extremwetter sind Wetterereignisse, die an einem Ort sehr selten auftreten und dabei halt gewisse Intensitätsspannen überschreiten. Wir greifen das mit statistischen Maßen halt, mit Vergleichen eben in unserer Klimadatenbank.
9: Also extremes Wetter kommt zunächst mal selten vor. Wenn, dann tritt es aber heftig auf. Nun sind bei diesem Kongress, der uns zueinander bringt, viele schlaue Menschen. Wo müssen wir Ihrer Ansicht nach mit Hilfe dieser Menschen am schnellsten und am meisten dazulernen, Herr Fuchs?
10: Wir müssen immer noch dazulernen, dass uns Extremwetter in sehr vielen Facetten begegnen kann. Sei es jetzt eben, was wir gerade in diesem Sommer erlebt haben, eben eine starke Hitzewelle, eine extreme Trockenheit, aber auch ein Starkniederschlagsereignis oder auch ein Waldbrand, wie wir ja auch gerade diesen Sommer sehr intensiv erleben mussten. Alles Ereignisse, die man in gewissem Maße auch vorhersagen kann mit einer gewissen Vorlaufzeit und dann auch Warnungen eben auch herausgeben kann. Und man muss halt einfach sich der Gefährdung in einer Region, an einem Ort bewusst werden, sich entsprechend informieren und wenn dann entsprechende Warnungen herausgegeben werden, die auch ernst nehmen.
9: Zu trocken, zu warm, zu sonnig. Dieser Sommer ist laut DWD, also sozusagen aufgrund ihrer eigenen Erhebungen, der zweitwärmste, der je in Deutschland gemessen worden ist. Die Bundesregierung, die will es jetzt mit einem nationalen Hitzeschutzplan versuchen. Wie beurteilen Sie diese Absicht?
10: Das ist dringend notwendig. Also es gibt natürlich auch schon Instrumente. Also wir haben auch schon Hitzeaktionsaktivitäten und also wir haben ein Hitzewarnsystem ja jetzt in Deutschland. Das ist damals von dem etwa gleich warmen Sommer 2003 getriggert worden. Darauf wurde dann ein Hitzewarnsystem entwickelt und ist seit 2005 bei uns auch am Laufen. Aber man muss dringend eben auch auf der Basis der Hitzewarnungen, die wir dann bei entsprechenden Lagen kommunizieren von Seiten des Deutschen Wetterdienstes, auch die Aktionen natürlich noch besser planen und umsetzen. Und dazu gibt gibt es enge Austausch, enge Zusammenarbeit zwischen der Ebene des Bundes und auch der Ebene der Bundesländer, weil für Gesundheitsschutz, Gesundheitsvorsorge sind die Bundesländer zuständig. Also dann braucht man da ganz enge Abstimmungen.
9: Sie sagen, da sind
10: die
9: schon
10: so.
9: Genau. Also ja. Sie sagen, da sind schon verschiedene Instrumente am Laufen. Trotzdem scheint es zumindest rückblickend so, als hätte uns dieser Hitzesommer wirklich erwischt. Das Robert-Koch-Institut sagt, es gibt geschätzt 16.000 Hitzetote. Klingt nicht so, als wären wir wirklich gut vorbereitet gewesen auf dieses Extremwetter.
10: Ja, wir müssen uns noch besser vorbereiten. Mhm. Das Besondere in diesem Jahr war, dass die Hitzewelle extrem früh kam. Wir hatten noch nie eine so extreme und auch so lange und so intensive Hitzenwelle schon im Juni. Die kam, hat ja Mitte Juli schon begonnen. Normalerweise, in Anführungszeichen, wenn wir über Statistik reden, dreht eine Hitzewelle so ab Mitte Juli auf und dann oder irgendwann im August. So war das auch 2003 bei dem letzten extremen Hitzesommer. Dieses Jahr extrem früh und darauf waren viele nicht vorbereitet, dass das so früh passieren kann.
9: Halten Sie es eigentlich für eine gute Idee, alle Maßnahmen zur Klimaanpassung sozusagen verpflichtend dadurch zu machen, dass Klimaanpassung ins Grundgesetz geschrieben wird? Auch das ist ja eine Idee, die der Bundesumweltminister jetzt formuliert hat.
10: Ich halte es für eine gute Idee, ja. Also weil Klimaanpassung ist höchst relevant. Es schützt ja uns Menschen, aber auch unsere sehr vulnerable Infrastruktur natürlich vor den extremen Auswirkungen von Wetter. Und wir müssen wirklich ernst nehmen. Wir müssen erkennen, dass sich das Klima verändert, dass sich auch extremer verändern, intensiver, häufiger auftreten. Zum Glück nicht jedes Jahr gleich natürlich. Aber insofern ist es schon sehr, sehr nützlich, wenn das auch im Grundgesetz dann auch entsprechend adressiert ist. Ja.
9: Mit Blick auf Veränderungen des Klimas ist immer wieder von Kipppunkten die Rede, also von Momenten, wo die Natur quasi den Schalter zu unseren Ungunsten umlegt. Können wir überhaupt Ihrer Ansicht nach noch sinnvoll gegensteuern?
10: Ja, das können wir. Also der Sommer jetzt dieses Jahr war ein Warnsignal, ein deutliches Warnsignal, aber noch nicht das Überschreiten eines Kipppunktes. Wir werden jetzt nicht davon ausgehen können, dass wir jedes Jahr einen so heißen und einen so trockenen Sommer haben. Aber wir müssen, wenn wir dann im statistischen Mittel zurückschauen, so um 2050 herum, meinetwegen auf die Periode 2021 bis 2050, das ist so immer 30 Jahre, die Klimaperiode, die wir Klimatologen betrachten, dann werden wir vermutlich sehen, dass eben diese Extreme häufiger intensive auftreten. Aber so vom Thema Kipppunkte darüber würde ich noch nicht jetzt in diesem Kontext reden. Aber wir müssen einfach verstehen und auch

0: Sting, das ist ja ein Musiker, der sich immer mal wieder kluge Partnerinnen an seine Seite holt zum Singen, meine ich. Ich habe ihn neulich mit Lady Gaga gehört. Hier jetzt gerade Little Something mit Melody Garou im WDR 5 Morgenecho um 8:45. Ein offizieller Staatsbesuch, das ist ja die höchste Form der diplomatischen Begegnung. Ein Empfang gehört dazu mit militärischen Ehren. Oft gibt es auch Salutschüsse, einen Eintrag in ein goldenes Buch und natürlich ein Staatsbankett. Gibt es jetzt alles in den USA, denn der chinesische Staats- und Parteichef Xi Jinping ist zu Gast. Viel Pomp, aber auch große Gesprächsthemen. Aus Washington, Ralf Borchardt.
1: Schon die Ankunft Xi Jinpings hat gezeigt, wie ernst Donald Trump diesen Staatsbesuch nimmt. Trump hat Xi persönlich auf dem Rollfeld des Militärflughafens Joint Base Andrews bei Washington begrüßt. Das ist ungewöhnlich. Normalerweise begrüßt der US-Präsident einen Staatsgast bei dessen Ankunft am Weißen Haus. Trump bietet gut 2 Tage lang fast alles auf, was an symbolischer Wertschätzung möglich ist, darunter ein großes Staatsbankett, an dem auch die Tech-Bosse aus dem Silicon Valley teilnehmen. Konfliktthemen gibt es viele zwischen den Präsidenten der beiden mächtigsten Länder der Welt, künstliche Intelligenz, Zölle, weitere Handelsfragen, Iran-Krieg, Ukraine-Krieg, Taiwan, lauten einige Stichworte. Die meisten US-Experten erwarten keine großen Durchbrüche. Es geht eher darum, neue Spannungen zu vermeiden. Trump und Xi wollen demonstrieren, dass sie das schwierige Verhältnis im persönlichen Austausch gut managen können.
0: Jetzt haben wir also zuerst die amerikanischen Erwartungen gehört. Aber weil wir hier bei WDR 5 und im Morgenecho mehrere Perspektiven bieten, schauen wir jetzt auch auf das, was möglicherweise chinesische Erwartungen an diesen Besuch sein könnten. Ich mache das mit Hilfe von Antonia Hamedi vom Mercator Institute for China Studies. Sie befasst sich seit Jahren mit dem Thema China. Guten Morgen, Frau Hamedi.
2: Guten Morgen.
0: Versuchen wir es zu Beginn vielleicht mal in einen Satz zu pressen. Wer braucht da eigentlich wen mehr?
2: Aktuell braucht Trump Xi definitiv mehr, einfach weil es innenpolitisch für Trump nicht gut aussieht. Und dann wäre eine zusätzliche Belastung durch zum Beispiel zusätzliche Zölle, die er möglicherweise erlassen würde, die dann das Leben noch teurer machen würden in den USA, erstmal eine große Belastung für Trump.
0: Lassen Sie

0: uns genau an diesem ersten Punkt mal einhaken, um hinzuschauen, wer wen im Einzelnen wofür braucht. Sie sagen es, Zölle wären für Donald Trump innenpolitisch gerade eine Belastung. Jetzt hören wir Meldungen aus der Nacht. Die Zollbeschränkungen, die Zölle, die die USA auf chinesische Importwaren eingesetzt haben, die sind ja im Moment ausgesetzt bis November. Das könnte bis Januar verlängert werden. Halten Sie das für eine Geste, die trägt?
1: Also das ist eine Geste, die erstmal trägt und die vor allem für Trump erstmal die Unsicherheit vor den Wahlen, die jetzt im November kommen, auf jeden Fall sozusagen ausmerzt. Mhm. Gleichzeitig wird gesagt, dass sie das nur gemacht haben und diese Verlängerung ist auch etwas ungewöhnlich um 2 Monate, weil sie hoffen, dass sie in dieser Zeit, also in diesen 4 Monaten, die jetzt auf uns zukommen, sozusagen ein umfassenderes Abkommen verhandeln können.
0: Wofür braucht der amerikanische Präsident die Unterstützung seines Besuchers noch? Ich könnte mir vorstellen, unter anderem bei der Hilfe der Problemlösung an der Straße von Hormuz. Wie sehen Sie das?
1: Aus meiner Sicht ist es unwahrscheinlich, dass China und Xi sich da auf irgendetwas einlassen. Für Trump wäre es aktuell wahrscheinlich schon ein Gewinn, wenn China und Xi sagen würden, dass sie den Iran nicht unterstützen würden. Weil die aktuelle Situation ist halt eher so, dass China den Iran zumindest indirekt unterstützt, unter anderem mit Satellitenbildern. Und wenn Xi das unterbinden würde, das wäre aktuell schon eine Verbesserung. Es würde mich sehr verwundern, wenn China dazu beitragen würde oder sich wirklich dazu bereit erklären würde, sozusagen den Iran unter Druck zu setzen, um diesen Krieg zu beenden.
0: Drehen wir mal die Perspektive. Mit welchen Absichten ist denn Xi nach Washington gekommen, Ihrer Ansicht nach?
1: Xi ist nach Washington gekommen mit hauptsächlich der Idee, dass wir jetzt diese strategische Stabilität weiterführen müssen, um ihm eben die Zeit zu geben, in China langfristig alles da auf einen Konflikt vorzubereiten. Wir sehen, dass beide Seiten, sowohl Trump als auch Xi, weiterhin eine Entflechtung anstreben, dass beide Seiten auch weiterhin Maßnahmen zur Entflechtung durchführen. Also Trump hat in den letzten Monaten zum Beispiel zugelassen, dass bestimmte chinesische Produkte verboten wurden auf dem amerikanischen Markt. China arbeitet seit im Prinzip 2019 ununterbrochen davon, unabhängig zu werden von amerikanischen Produkten. Und diese Entflechtung passiert weiter, aber beide sehen, dass sie noch nicht so weit sind und dass ein Konflikt aktuell sehr viele negative Folgen für sie selbst haben würde. Mhm. Deswegen geht es aktuell wirklich um strategische Stabilität, diesen Begriff, den Xi geprägt hat, und im Prinzip darum, um Zeit zu schinden.
0: Es sieht so aus, dafür gibt es Anzeichen aus den vergangenen Wochen, dass Donald Trump seine schützende Hand über Taiwan wegziehen könnte. Ist das ein Momentum, das Xi vielleicht nutzen könnte?
1: Aktuell gibt es auf jeden Fall die Sorge, die auch von amerikanischen Kommentatoren ausgesprochen wird, dass Trump möglicherweise Taiwan aufgeben würde. Momentan ist es so, dass Xi auf jeden Fall bevorzugen würde, nicht militärisch einzugreifen in Taiwan, einfach weil das chinesische Militär nicht so weit ist. Das chinesische Militär ist momentan relativ schlecht besetzt, weil Xi so viele Menschen im Militär ausgetauscht hat, sodass zum Beispiel diese zentrale Kommission fürs Militär, die hat momentan 3 Mitglieder, die sollte eigentlich zwischen 7 und 9 haben. Da sieht man schon, dass es jetzt nicht irgendwie akut so wirkt, als wäre jetzt der Plan, jetzt sofort da einzugreifen. Mhm. Gleichzeitig sollte Trump auch nur rhetorisch seine Linie ein bisschen verändern oder auch die Linie der USA, könnte es eben sein, dass dieser unterschwellige Druck, den wir schon seit Jahren immer wieder sehen, nochmal intensiviert wird. Also dass zum Beispiel europäische Länder da unter Druck gesetzt werden, keine Taiwaner in Europa zu haben, dass sie unter Druck gesetzt werden, nicht mit der taiwanischen Regierung zu sprechen, nicht mit taiwanischen Parteien zu sprechen. All das, was wir in den letzten Jahren schon gesehen haben, könnte dann natürlich intensiviert werden.
0: Frau Hemmeidi, lassen Sie uns noch über den Elefanten im Raum sprechen. Es soll auch um KI gehen, um künstliche Intelligenz. Tech-Bosse sollen beim Staatsbankett mit am Tisch sitzen. Donald Trump sieht seine Nation da an Nummer 1 und will das auch bleiben. Glauben Sie, die beiden könnten bei KI und auch bei KI-Kontrolle zu einem gewinnbringenden Austausch kommen?
1: Es würde mich sehr überraschen, wenn das passieren würde, auch weil die chinesischen KI-Firmen ja gar nicht mit am Tisch sitzen werden. Wir haben jetzt die Bestätigung bekommen, dass China keine Wirtschaftsbosse mitnimmt. Das ist nicht gleich wie beim letzten Mal, wo eben beide Seiten auch von Firmen unterstützt wurden. Und dazu kommt natürlich auch noch, dass Trump im Prinzip gesagt hat, naja, Superintelligenz, da muss man ja nichts machen. Wir sollten uns einfach darauf einstellen und wir regulieren das nicht. Während China seit einigen Jahren wirklich sehr offensiv eingreift und offensiv reguliert, aber sich auch bisher zumindest diese Sorgen um die Existenz der Menschheit, die jetzt von OpenAI und Anthropic zu hören sind, die haben sich in China noch nicht so richtig durchgesetzt. Stattdessen geht es eher um diese ja, normalen Risiken von künstlicher Intelligenz. Was ist, wenn jemand künstliche Intelligenz verwendet, um Desinformationen zu streuen? Und dafür hat die Partei eben sehr gute Regulierung, ihrer Meinung nach, die diese Risiken im Zaum halten kann.
0: Der chinesische Präsident ist zum offiziellen Staatsbesuch in den USA. Was beide Seiten da im Gepäck haben. Das habe ich sortiert mit Hilfe von Antonia Hamedi vom Mercator Institute for China Studies. Ich danke Ihnen sehr fürs Gespräch mit uns.
1: Vielen Dank für die Einladung.
0: Sehr gern.

0: Die hohen Spritpreise, die sind ja auch heute Morgen wieder Thema hier bei uns in der Sendung. Wir berichten über Versuche, sie runterzudimmen, und über die Auswirkungen der hohen Preise berichten wir auch. Hier kommt wieder eine. Der Verband der Kranken- und Behindertenfahrdienste NRW will ab heute Krankenfahrten einschränken. Die Unternehmer sagen, die Fahrten würden nicht mehr kostendeckend bezahlt. Es geht dabei vor allem um Fahrten, die bei der Entlassung aus dem Krankenhaus nötig werden können. Die soll es jetzt vorübergehend nicht mehr geben an einzelnen Orten. Das Rote Kreuz in Bielefeld, das beteiligt sich an dieser, ich möchte mal sagen, Fahrpause. Tim Behlke berichtet.
1: Ein kleines Büro in der Geschäftsstelle des Deutschen Roten Kreuz in Bielefeld. Drei Disponenten sitzen hier und ständig klingelt das Telefon.
2: Ja, das Deutsche Rote Kreuz. Messer, guten Tag. Ja, für wann denn?
3: Es ist wie Tetris spielen immer, ne? Aber wenn man das längere Zeit gemacht hat, dann findet man die Lücken.
1: Drei Monitore stehen auf Michel-André Fismas Schreibtisch. Ein Kalender zeigt den Tagesplan an. 25 Fahrzeuge koordinieren sie hier. Jedes hat eine eigene Zeile mit mehreren bunten Einträgen. Die verschiedenen Farben stehen für verschiedene Arten von Fahrten, etwa zur Dialyse oder aus dem Krankenhaus nach Hause. Im Rollstuhl, Tragestuhl oder liegend, je nach Verordnung des Arztes. Entlassungsfahrten aus dem Krankenhaus sind heute und morgen allerdings nicht geplant. Aus Protest und um ein Zeichen zu setzen, erklärt Marco Eltner, Vorstand und Geschäftsführer des DRK Bielefeld.
4: In den letzten Jahren sind die Kosten halt gestiegen, die Personalkosten sind gestiegen und jetzt natürlich ganz aktuell die Spritpreise. Und wir sehen eben die Kostenträger, insbesondere die Krankenkassen, die eben die Vergütung nicht mitgehen. Das heißt, wir laufen in der Unterfinanzierung. Die Erhöhung der Spritkosten werden nicht ausgeglichen und dagegen wollen wir eben protestieren.
1: Die Krankenkassen zahlen den Anbietern von Krankenfahrten eine Pauschale und je nach Länge der Fahrt Kilometerzuschläge. Die Vergütungen sind Anfang dieses Jahres erhöht worden. Das reiche aber nicht, um bei den aktuellen Spritpreisen kostendeckend zu arbeiten, sagt Christian Sieg. Er leitet den Fahrdienst des DRK Bielefeld und rechnet vor.
5: Wir sind hier bei einer 5-Kilometer-Fahrt, das ist die niedrigste pauschale Vergütung, bei etwas über 60 Euro, die aktuell für ein Fahrzeug bezahlt wird, das auch mit zwei Personen besetzt ist.
1: Davon müssen nicht nur Diesel und Lohn bezahlt werden, sondern auch Fahrzeuge angeschafft, gewartet und versichert werden, Disposition und Fuhrparkmanagement, Abrechnung und Buchhaltung bezahlt werden.
4: Und das wird ebenso bei der Kalkulation der Pauschalen so gut wie gar nicht berücksichtigt.
1: Moniert Geschäftsführer Marco Eltner. Die gesetzlichen Krankenkassen sehen dagegen keinen Anpassungsbedarf. Preisschwankungen, etwa durch erhöhte Energiekosten, seien in den Vergütungsverhandlungen mit einkalkuliert und gehörten außerdem zum Unternehmerrisiko. Sie werfen den Fahrdienstunternehmen, die nicht kostendeckende Fahrten ablehnen, Vertragsbruch vor. Für die Verantwortlichen beim DRK Bielefeld geht es vor allem darum, auf ihre Situation aufmerksam zu machen. Fahrdienstleiter Christian Sieg geht davon aus, dass Patienten, die auf Rollstuhl- oder Liegentransporte angewiesen sind, heute trotzdem entlassen werden.
5: Wir haben auch vorab, um die Problematik gering zu halten, die Berufsfeuerwehr in Bielefeld informiert. Es ist Aufgabe der Kommune, die Versorgungssicherheit zu gewährleisten und dann dementsprechend auch diese Patienten zu befördern. Das passiert dann allerdings durch den kommunalen Rettungsdienst.
1: Und damit für die Krankenkassen deutlich teurer.
0: Tim Behlke hat für das Morgenecho hier auf WDR5 berichtet. In Deutschland, da warten mehr als 8000 Menschen auf eine Organspende. Etwa 1000 von ihnen, die sterben jedes Jahr, weil sie keine rechtzeitig bekommen. Es gibt zu wenig Spender und Spenderinnen. Im Bundestag wird deshalb heute darüber beraten, ob sich daran grundsätzlich etwas ändern kann. Zum Beispiel durch ein neues Gesetz. Das muss man zunächst mal genauer betrachten im Hinblick auf die Frage, was im Moment bei Organspende gilt hier bei uns. Und da kann Isabel Karras, unsere Kollegin aus Berlin, weiterhelfen.
6: Aktuell gilt in Deutschland die sogenannte Entscheidungsregelung. Das heißt, Organe dürfen nur dann entnommen werden, wenn die verstorbene Person vor ihrem Tod zugestimmt hat. Also zum Beispiel einen Organspendeausweis ausgefüllt oder sich online in das Organspenderegister eingetragen hat. Teil der Regelung ist auch, dass Krankenkassen ihre Versicherten ab dem 16. Lebensjahr regelmäßig über das Thema Organspende informieren und auch dazu auffordern sollen, ihre persönliche Entscheidung irgendwo festzuhalten. Generell ist das aber freiwillig. Und wenn keine Erklärung vorliegt, dann müssen tatsächlich die Angehörigen entscheiden, was die Person wohl gewollt hätte.
0: Jetzt liegt in Berlin auf dem Tisch der Abgeordneten die sogenannte Widerspruchsregelung. Um was handelt es sich dabei?
6: Ja, die dreht das Prinzip quasi um. Heißt, wenn die Widerspruchsregelung kommt, dann würde grundsätzlich erstmal jede erwachsene Person als Organspenderin oder Organspender gelten, solange sie oder er nicht ausdrücklich Nein sagt. Wer also keine Organe spenden will, müsste das dann aktiv festhalten. Vor 6 Jahren wurde schon mal drüber abgestimmt, da gab es dafür keine Mehrheit.
0: Isabel Karras aus Berlin war das. Ich habe über das Thema Organspende und die Perspektiven darauf mit Eugen Brisch von der Deutschen Stiftung Patientenschutz gesprochen. Das Interview finden Sie unter wdr5.de.

0: Es ist 9 Uhr. 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
1: Die Nachrichten mit Ulrike Frohleichs. Guten Morgen. Der Bundestag diskutiert heute darüber, wie mehr Menschen dazu gebracht werden können, nach dem Tod Organe für schwerkranke Patienten zu spenden. Abgeordnete aus verschiedenen Parteien haben einen gemeinsamen Vorschlag. Birte Sönnigsen, WDR Berlin.
2: Sie wollen, dass die sogenannte Widerspruchsregelung eingeführt wird. Das heißt, in Zukunft sollen volljährige Menschen grundsätzlich als Organspender gelten. Es sei denn, sie widersprechen zu Lebzeiten aktiv. Der Bundestag hatte zuletzt vor 6 Jahren über umfassende Änderungen bei der Organspende abgestimmt. Damals hat die Widerspruchsregelung keine Mehrheit bekommen. Seitdem haben sich einige Dinge rund um die Organspende geändert. Die Bereitschaft, Organe zu spenden, ist jedoch nicht deutlich gestiegen. Es gibt auch Abgeordnete, die bei der bisherigen Zustimmungsregelung bleiben wollen. Sie sagen, Schweigen darf nie automatisch als Zustimmung gelten. Welcher Gesetzentwurf am Ende eine Mehrheit bekommen wird, ist offen.
1: Der chinesische Staatschef Xi ist zum Staatsbesuch in den USA angekommen. Präsident Trump begrüßt ihn am Flughafen auf dem Rollfeld. Eine ungewöhnliche Geste, mit der er offenbar zeigen wollte, wie ernst er das Treffen mit Xi nimmt. Normalerweise begrüßen US-Präsidenten ihre Gäste im Weißen Haus. Ralf Borchert, WDR Washington.
3: Trump bietet gut 2 Tage lang fast alles auf, was an symbolischer Wertschätzung möglich ist. Darunter ein großes Staatsbankett, an dem auch die Tech-Bosse aus dem Silicon Valley teilnehmen. Konfliktthemen gibt es viele zwischen den Präsidenten der beiden mächtigsten Länder der Welt, künstliche Intelligenz, Zölle, weitere Handelsfragen, Iran-Krieg, Ukraine-Krieg, Taiwan, lauten einige Stichworte. Die meisten US-Experten erwarten keine großen Durchbrüche. Es geht eher darum, neue Spannungen zu vermeiden. Trump und Xi wollen demonstrieren, dass sie das schwierige Verhältnis im persönlichen Austausch gut managen können.
1: Die deutsche Fußballnationalmannschaft hat heute mit Trainer Jürgen Klopp ihr erstes Spiel. Für Klopp etwas Besonderes.
4: Das trage ich jeden Tag. Trainingsklamotten oder sonstige Klamotten, wo der Bundesadler drauf ist. Da stehe ich schon vor dem Spiegel und denke, wie ist denn das alles passiert?
1: Am Abend spielt Deutschland in der Nations League gegen die Niederlande. Wie Jürgen Klopp vor seinem ersten Auftritt als Nationaltrainer wirkt, beschreibt Michael Augustin, WDR Sport.
5: Also Marc-André Ter Stegen hat ihn als Energiebündel bezeichnet und damit hat der Torhüter absolut recht. Aus Jürgen Klopp sprudeln die Sätze nur so heraus. Aber es gibt auch Momente, in denen er mit ernstem Gesichtsausdruck klarmacht, dass die Spieler immer alles für die Nationalmannschaft geben und dass es seine Aufgabe ist, herauszufinden, warum das zuletzt zu selten geklappt hat. Also er versucht gerade wirklich alles, um gute Laune zu verbreiten, weil eine gute Stimmung im Team die Basis für Erfolg ist.
1: Weitere Meldungen im Überblick. Die geplante Neuaufstellung der deutschen Nachrichtendienste ist heute Thema im Bundestag. Die Bundesregierung reagiert mit den Plänen auf die steigende Zahl von Sabotageakten und Cyberangriffen aus dem Ausland. Der Bundesnachrichtendienst soll zum Beispiel als Gegenmaßnahme Server ausländischer Hackergruppen abschalten dürfen. In NRW laufen gerade mehrere Großeinsätze gegen Drogenkriminalität. Unter anderem in Aachen und im Kreis Heinsberg werden Gewerbehallen und Wohnungen durchsucht, ohne Vorankündigungen. Es geht um den Verdacht, dass illegal mit Betäubungsmitteln gehandelt wird. Die Polizei Aachen hofft auf Beweise bei den Razzien. Sie sagt, dass es schon mehrere Festnahmen gab. Die US-Regierung muss ausgesperrte Journalisten vorerst wieder ins Weiße Haus lassen. Ein Bundesrichter hat den Ausschluss für unrechtmäßig erklärt. US-Präsident Trump hatte ihn angeordnet. Seitdem durften die Reporter nicht mehr ins Weiße Haus. Trump sagte, die Medien verbreiteten Falschmeldungen. Die Journalisten sprachen von einem Angriff auf die Pressefreiheit in den USA.
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1: Die Wiedereröffnung der Kölner Bühnen wird am Abend mit einer Gala gefeiert. Oper und Schauspiel begehen damit ihre Rückkehr in die historischen Spielstätten. Susanne Fritz, WDR Kultur.
6: Zum Festakt heute Abend werden nicht nur geladene Gäste erwartet, auch ganz normale Kölner sind dabei. Sie haben Karten über den Ticketverkauf oder eine Verlosung bekommen. Oper und Schauspiel gestalten die 3-stündige Eröffnungsgala gemeinsam. Das Gürzenich-Orchester spielt und die international bekannte Sopranistin Alina Wunderlin tritt auf. Probleme bei der Bühnentechnik trüben die Wiedereröffnung nach 14 Jahren Bauzeit und insgesamt 1,5 Milliarden Euro Kosten. Die Premiere des Rosenkavaliers am Sonntag in der Oper musste deshalb schon angepasst werden.
1: Das Wetter in Nordrhein-Westfalen: vereinzelt zieht bis zum Vormittag noch etwas Regen durch Westfalen, durchs Bergische Land. Wenn der durch ist, gibt's überall Sonne und Wolken und es bleibt trocken. In Bad Salzuflen bis 18 Grad, in Mülheim an der Ruhr bis 19 und in Eschweiler bis 20 Grad. Morgen geht's stellenweise neblig los, sonst gibt es überall viel Sonne und keinen Regen bei 16 bis 24 Grad. 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WDR 5, die Verkehrslage. A2 Oberhausen Richtung Dortmund, zwischen Oberhausen-Königshardt und Essen-Gladbeck etwa 30 Minuten plus 7 Kilometer Stau nach einem Unfall. Die A40 Essen Richtung Dortmund ist zwischen Dreieck Bochum-West und Bochum-Zentrum wegen Bauarbeiten bis morgen früh gesperrt. A40 Essen Richtung Duisburg zwischen Essen-Huttrop und Mülheim-Heißen etwa 15 Minuten plus 7 Kilometer stockender Verkehr. A44 Mönchengladbach Richtung Düsseldorf zwischen Münchheide und Osterrad etwa 15 Minuten plus 3 Kilometer Stau nach einem Unfall ist dort nur ein Fahrstreifen frei. Und auf der A52 Essen Richtung Düsseldorf zwischen Essen Süd und Breitscheid etwa 45 Minuten plus mehr als 10 Kilometer Stau, da ist ein Fahrstreifen gesperrt.
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7: Mit Ulrike Römer. Schönen guten Morgen wünsche ich Ihnen. Große UNO-Woche gerade in New York. Die Staats- und Regierungschefs der Welt sind zu Gast und debattieren. Was genau? Welche Konflikte fallen gerade bei den Vereinten Nationen sozusagen von der Tischkante runter und werden nicht beachtet? Das hören Sie in ungefähr 3 Minuten in einem Gespräch mit einem langjährigen UNO-Diplomaten. Und wir schauen auf einen Beruf, von dem viele denken, er ist romantisch, der in der Wirklichkeit aber ziemlich tough daherkommt. Es geht um Schäfer und ihre Tiere. Morgens kurz vor 12 in Deutschland. Wer muss und vor allem wer kann, also wer Zeit hat, der fährt zur Tankstelle. Denn nach 12 wird da alles nur noch schlechter, also die Preise höher. Grund dafür ist die sogenannte 12-Uhr-Regel, angestoßen durch die Bundeswirtschaftsministerin als Reaktion auf die steigenden Spritpreise. Alles Murks, hat gestern der ADAC gemeckert. Und seitdem wird wieder über die Regel diskutiert, in der Politik und natürlich an der Tanke.
8: Susanne Reiter aus Düsseldorf stand schon öfter um kurz vor 12 in der Warteschlange an der Tankstelle, um noch schnell günstig zu tanken. Das hat nicht immer geklappt.
9: Weil natürlich alle dann kurz vor 12 hier einen riesen Auflauf haben. Also mir ist schon 2 Mal passiert, dass ich gar nicht mehr dran gekommen bin.
8: Sie hat rund 15 Cent mehr pro Liter gezahlt, weil der Preis nach oben gesprungen war. Die 12-Uhr-Regel sollte unter anderem den Preisvergleich leichter machen. Vorher änderten sich die Preise an manchen Tankstellen teils über 20 Mal am Tag. Jetzt ist klarer, wann es eher günstig und wann es meist teuer ist. Trotzdem kritisiert der ADAC die Regel. Viele Tankstellen erhöhen ihre Preise um 12 Uhr nämlich deutlich. Wer erst danach tanken kann, zahlt mehr.
10: Da sind teilweise 30 Cent mehr dann angeschlagen. Nicht jeder kann vor 12 Uhr tanken. Manche müssen nachher tanken, dementsprechend dann auch höhere Preise in Kauf nehmen.
8: Sagt Johannes Giewald vom ADAC. Die Regel schafft zwar einen festen Zeitpunkt für Preiserhöhungen, sie senkt die Preise aber nicht. Im Gegenteil, der Unterschied zwischen günstigen und teuren Zeiten am selben Tag ist größer geworden. Bei Diesel lagen im September zwischen den niedrigsten und höchsten Preis an einem Tag bis zu 17 Cent pro Liter. Leonard Gregor vom Forschungsinstitut für Wettbewerbs- und Regulierungsökonomie in Düsseldorf sieht zumindest einen Vorteil. Autofahrerinnen und Autofahrer könnten die Preise besser einschätzen.
11: Man wusste relativ eindeutig oder ganz eindeutig, wann jetzt der günstigste Preis ist.
8: Nämlich um 12 Uhr. Und danach können die Preise nur sinken, bis zum nächsten Mittag. Ob die 12-Uhr-Regelung Sprit auf Dauer verteuert hat, lässt sich bisher nicht genau sagen. Zur Regel kam noch der Tankrabatt und starkes Auf und Ab beim Rohölpreis. Deshalb ist später kaum noch eindeutig zu sagen, welcher Teil des Preises an der Regel liegt und welcher am Ölmarkt oder an den Steuersenkungen. Die hohen Spritpreise zuletzt hängen vor allem mit der Krise im Nahen Osten zusammen. Weil die Straße von Hormuz gesperrt ist, fehlt Rohöl auf dem Weltmarkt. Das verteuert Benzin und Diesel, sagt Leonard Gregor vom Forschungsinstitut.
11: Ein überwiegender Teil der Preisentwicklung, die wir heute an der Tankstelle haben, lassen sich darauf zurückführen.
8: Parallel prüft das Bundeskartellamt, ob Raffinerien zu hohe Aufschläge verlangen, also dort, wo aus Rohöl Benzin und Diesel wird. Inzwischen hat die Bundesregierung beschlossen, ab Oktober wird die Energiesteuer auf Benzin und Diesel befristet sinken. Das soll Autofahrerinnen und Autofahrer aller Kraftstoffe an der Tankstelle um rund 17 Cent pro Liter entlasten, wenn Unternehmen die Steuersenkung weitergeben. ADAC-Sprecher Johannes Giewald findet das gut.
10: Der Tankrabatt ist jetzt gerade der richtige Weg, um Verbraucher jetzt zu entlasten, weil es einfach schnell gehen muss. Auch eine Einmalzahlung wäre eine Möglichkeit, um Verbraucher entlasten zu können. Das Geld kommt dann direkt bei den Menschen an.
8: Der Mechanismus, um Hilfen gezielt auszuzahlen, existiert inzwischen. Aber damit es wirklich funktioniert, fehlen noch die notwendigen Steuerdaten. Und solange die 12-Uhr-Regel noch existiert, heißt es weiterhin, möglichst vormittags tanken oder später am Nachmittag.
7: Maurice Mommer hat für das WDR5-Morgen-Echo berichtet. Am Rande der UNO-Generalversammlung hat sich der ukrainische Präsident mit dem amerikanischen getroffen. Zelensky ging mit netten Worten, aber mit leeren Händen davon. Salopp gesagt, Trump ist gerade mit dem Kopf woanders. Wahrscheinlich war er gedanklich schon in Richtung China unterwegs, beziehungsweise beim chinesischen Staatschef, der gerade zu Gast sein wird. Die Ukraine hat es schwer, auf internationaler Bühne durchzudringen. Bei der UNO hat sich das auch gestern Abend gezeigt. Da hat Zelensky vor der internationalen Staaten- und Völkergemeinschaft um Unterstützung geworben. Nötig hätte er sie. Aber hat er sie auch bekommen? Das alles wirkte eher etwas mau und müde und erschöpft. Ich habe über diese Frage mit Christoph Heusken gesprochen. Er war lange Jahre in diplomatischen Diensten. Unter anderem hat er Deutschland als Botschafter bei den Vereinten Nationen vertreten. Und ich habe ihn gefragt, ob dieser Eindruck wohl stimmen kann, dass die Ukraine bei der UNO im Moment kein so großes Thema mehr ist.
12: Also es sind schon alle Kriege spielen eine Rolle und wo immer es um Verlust von Menschenleben gibt, wo humanitäre Katastrophen sind, das wird schon besprochen. Aber es stehen natürlich einige Krisen im Vordergrund, die gerade auch, muss man auch sagen, in der Medienlandschaft ganz vorne stehen. Das ist vor allen Dingen der Iran-Krieg. Und wenn es dann zu solchen Auseinandersetzungen kommt auf offener Bühne, wie dem iranischen Präsidenten, der gestern geredet hat, dem amerikanischen davor und sehr konfrontativ, dann wird das natürlich aufgegriffen. Aber die Vereinten Nationen, die Woche der Gespräche, die dort stattfinden, da findet auch sehr viel im Hintergrund statt. Da passiert oder man versucht doch einige Themen dann irgendwie doch voranzubringen. Mhm. Und deswegen glaube ich doch, dass, ich bin jetzt nicht in New York, aber dass der Russlands Krieg in die Ukraine auch doch noch eine gewisse Rolle spielt.
7: Ein Thema wird da sicherlich sein. Unsere Korrespondenten berichten außerdem, dass Russland-Isolation auch ein wenig in den Hintergrund zu rücken scheint. Vor allen Dingen die Länder des globalen Südens nehmen es da mit den Formulierungen in Bezug auf Russland nicht mehr so genau, wenn es darum geht, den Aggressor im Ukraine-Krieg zu benennen. Die USA spielen immer eine extra Rolle. Putin soll jetzt im Dezember zum G20-Treffen nach Miami kommen. Weicht da etwas auf, weil man keine Lust mehr auf diesen Krieg hat? Er soll jetzt bitte aufhören, aber keinen mehr beschäftigen?
12: Ja, das ist ein bisschen die Tendenz. Wir haben diesen Russland-Krieg, Sie haben es zu Beginn ja auch gesagt, man hat sich ein bisschen daran gewöhnt. Es gibt jetzt andere Konflikte, die noch mehr im Mittelpunkt stehen. Das ist vor allem der Krieg, der Iran-Krieg, die Schließung der Straße von Hormuz und drumherum, was ja für jeden Konsumenten weltweit zu Auswirkungen hier an der Tanksäule führt. Wir haben im Übrigen auch, da haben wir gar nicht noch drüber gesprochen, den Gaza-Krieg, der auch ungelöst ist, der kaum auf der Tagesordnung steht. Und ja, da gibt es einen gewissen Gewöhnungseffekt. Dann kommt noch etwas hinzu, dass für uns natürlich sehr wichtig der Ukraine-Konflikt immer noch ist, aber und deswegen Isolation Russlands, aber dann wird gleichzeitig gesagt, ja, aber was ist denn mit Nahost, was ist mit Israel, da wird uns Doppelmoral oft vorgeworfen und so ganz plätschert das so ein bisschen dahin, aber um das aufzunehmen, was Sie gerade gesagt haben, Russland eingeladen zu G20, das ist natürlich etwas, was für Putin sehr wichtig ist und weil er möchte wieder in die Gemeinsamkeit, in die Gemeinschaft der Staats- und Regierungschef aufgenommen werden. Und wenn ich Amerikaner Gastgeber wäre und sage, ja, wir brauchen dich, weil das, man muss ja mit dir reden, dann würde ich sagen, aber wir insistieren darauf, du kannst nur dann teilen, wenn du dann, wir laden auch Zelensky ein, wenn du endlich mal bereit bist, dich mit Zelensky an den Tisch zu setzen. Das wäre, dann müsste man sehen, dass der Putin das nicht umsonst bekommt, sondern dass daran auch eine Forderung dran gesetzt wird. Deswegen kann man das auch verbinden.
13: Herr Heusgen, ich möchte mit Ihnen nochmal auf die UNO-Woche zurückkommen. Aufmerksamkeitsökonomie ist ein Wort, was mich da beschäftigt hat. Sie haben es eben gleich zu Beginn gesagt, es gibt viele Kriege, Krisen. Iran, Nahost haben wir schon gestreift. Sie kennen ja den Maschinenraum der Vereinten Nationen. Kann man überhaupt etwas tun, um gegenzusteuern, um dafür zu sorgen, dass so ein Thema wie Nahe Mittlerer Osten, Ukraine, dass solche Themen eben nicht unter den Tisch fallen?
12: Da können Sie natürlich für sorgen, indem Sie diese Themen auf die Tagesordnung bringen, indem und die verschiedenen Staats- und Regierungschefs erwähnen das auch. Es liegt ein bisschen, Frau Römer, wenn ich das so sagen darf, an Ihrem Metier. Denn für die Journalisten, die darüber berichten, die müssen eine Auswahl treffen. Wissen Sie, ich war ja lange Jahre Vorsitzender der Münchner Sicherheitskonferenz und da haben wir die verschiedensten Themen, wissen Sie, von der Krise im Sudan, Krise in Äthiopien. Wir haben internationale Rechtsfragen, alle möglichen Fragen auf die Tagesordnung gesetzt. Aber letztlich wird dann berichtet über den Auftritt von J.D. Vance oder über das, was dann gesagt worden ist vom chinesischen Außenminister. Ich glaube, das ist auch ein bisschen Folge der Masse von Informationen und der schwierigen Aufgabe, vor der Sie stehen, als Journalisten auszuwählen. Und da wünsche ich oft, dass man eben dann auch sagt, ja, die größte humanitäre Katastrophe zum Beispiel ist im Sudan nach wie vor. Warum reden wir so wenig drüber? Und das wäre schön, wenn man das auch berücksichtigen könnte.
13: Ja, wobei ich einschränken muss, dass die Ermüdung beim Thema Ukraine-Krieg ja sicherlich nicht mediengemacht ist, sondern gestern sehr fühlbar in New York zu spüren war, als Selenskyj seinerseits auch ein bisschen müde vor der UNO gesprochen hat. Das ist ja an sich noch nicht mediengemacht. Also muss man einfach einen Abnutzungseffekt mit einkalkulieren?
12: Ja, da haben Sie natürlich recht. Ich meine, man muss sehen, wir haben 2026 und seit 2022 ist Herr Selenskyj von morgens bis abends unterwegs, um zu versuchen, Unterstützung für seine Bevölkerung zu bekommen. Und dass die Möglichkeit, dass die Leute immer wieder wach zu rufen, das ist schwierig. Und wir sehen das in Deutschland auch. Und wissen Sie, das ist auch Teil der letztlich hybriden Kriegsführung Wladimir Putins, der glaubt, dass er letztlich am längeren Hebel sitzt. Er kann in seinem Land, bekommt er zwar viel Opposition, die Situation in Russland ist schlimm, auch unter der Bevölkerung, aber er schafft es immer noch, diesen Krieg fortzuführen. Er glaubt, er sitzt am längeren Hebel. Er glaubt, dass eben letztlich die Bevölkerung in anderen Kontinenten, Sie haben eben Afrika, aber Sie brauchen gar nicht so weit zu gehen. Fragen Sie in Deutschland, fragen Sie in neuen Bundesländern nach. Wahlen in Sachsen-Anhalt, da hat, wenn ich das richtig sehe, eine Mehrheit der Bevölkerung für Parteien gestimmt, die Unterstützung für die Ukraine aufgeben würden. Da gewinnt Wladimir Putin.
13: In New York läuft die UNO-Generalversammlung, weil zu viele Krisen auf dem Tisch liegen, werden nicht alle beackert. Christoph Heusgen war das, langjähriger Diplomat und Vertreter Deutschlands für viele Jahre bei der UNO in New York.

0: Jungle mit The Wave um 21 nach 9 im Morgenecho auf WDR 5. In Hamburg, da treffen sich gerade Fachleute zum Extremwetterkongress. Nach Beispielen für extremes Wetter müssen sie nicht lange suchen. Der letzte Sommer, der ist eins. Nach Berechnungen des Robert-Koch-Instituts, da gab es allein in Nordrhein-Westfalen schätzungsweise 3130 Hitzetote. In Bonn wurde am Abend mit einem Gedenkgottesdienst an diese Hitzetoten erinnert. Und es gab Dank. Dank für die Menschen, die in diesen Hitzewochen geholfen haben. Robert Zins zum Beispiel, Mitarbeiterseelsorger der Caritas.
1: In erster Linie die große Belastung und die große Herausforderung, die diese Hitze für die Menschen, die in unseren Einrichtungen leben und von unseren Diensten betreut werden, einfach ausgelöst hat. Das ist erst ein Gesundheitsschutz natürlich, das ist aber eben auch die Frage nach sozialer Teilhabe.
0: Tenor des Gedenkens gestern in Bonn: Wir können nicht einfach so weitermachen. Und deshalb war auch der Klimawandel am Abend dort Thema. Tobias Fuchs, Klimavorstand beim Deutschen Wetterdienst, der sagt:
2: Wir haben insbesondere eine Beschleunigung des Klimawandels. Dadurch steigen natürlich die Extreme. Was wir gerade in diesem Sommer jetzt erlebt haben, ist eben eine extrem frühe Hitzewelle. Wir hatten noch nie so eine Hitzewelle Ende Juni gehabt. Der extremste Sommer bisher war 2003. Da hatten wir die starke Hitzewelle im August. Und wir hatten seit März halt viel zu wenig Niederschlag gehabt. Und insgesamt von März bis August teilweise 30 und in der Südhälfte teilweise 50% zu wenig Niederschlag.
0: Der Meteorologe ist heute auch dabei beim Extremwetterkongress in Hamburg. In den Kernpunkten, da sind sich die Experten dort bei diesem Kongress ziemlich einig. Der Klimawandel ist im vollen Gange und trotzdem in der Politik im Moment gar nicht das allererste, das allerpräsenteste Thema. Tagungsleiter Frank Böttcher, der beschreibt ein Ziel seines Kongresses deshalb so.
3: Die erste Aufgabe besteht darin, den Klimaschutz weiter voranzutreiben, die internationale Zusammenarbeit zu stärken, was unter den aktuellen Rahmenbedingungen nicht einfach sein wird. Das zweite ist, wir müssen uns um die Klimaanpassung kümmern. Das ist unsere vorrangige Aufgabe. Es geht dabei um Katastrophenschutz, es geht um Bevölkerungsschutz, es geht um Daseinsvorsorge.

0: Das Thema, über das wir jetzt sprechen, das knüpft im Prinzip an. Es hat was mit Klima, es hat was mit Naturschutz und mindestens was mit Landschaftspflege zu tun. Wir sprechen nämlich über Schafe und ihre Besitzer. In Bonn, da drehte es sich gestern unter anderem um die graue gehörnte Heidschnucke, das Bentheimer Landschaf und ja eben um ihre Besitzer, nämlich um Schäferinnen und Schäfer. Die sind aus dem ganzen Bundesgebiet nach Bonn gekommen. Da war nämlich großes Schäferfest. Das dient nicht nur der Feierei, sondern auch der Vernetzung. Menschen aus Politik, Landwirtschaft und aus Verwaltung und Wissenschaft, die waren nämlich ebenfalls eingeladen. Ich habe darüber mit Jens Holtkamp gesprochen. Er ist Schäfer, hat an diesem Schäfertreffen teilgenommen und ich wollte von ihm wissen, warum es seinen Beruf heute überhaupt noch braucht.
1: Ja, also unseren Beruf braucht es heute noch, weil die Schafe oder die Schafsherden Dienste für die Allgemeinheit leisten können, was keine Maschine leisten kann, sei es im Hochwasserschutz oder in der Naturschutzpflege.
0: Welche Voraussetzungen sollte man denn mitbringen, wenn man Schäfer oder Schäferin werden will?
1: Tja, die erste Voraussetzung ist, man möchte nicht reich werden, sondern man möchte Spaß an der Natur haben und die Ruhe bei den Schafen genießen können. Das sind so die Hauptmerkmale, die man haben sollte. Und man sollte ja sich nicht ausruhen wollen, sondern irgendwas bewegen wollen. Dann ist man, glaube ich, da sehr, sehr gut angesehen.
0: Wer will denn heutzutage noch Schäfer werden? Wie kommen die zu Ihnen? Vielleicht mit etwas romantischen Vorstellungen? Was treffen Sie da für Kandidatinnen und Kandidaten?
1: Ja, also einmal natürlich, diese romantische Ader ist natürlich überall in den Köpfen verankert, der Schäfer mit der Blume im Mund, der dann in der Sonne liegt und seine Schafe beobachtet. Das ist aber leider nicht mehr so. Also wir haben viele Herausforderungen, die wir haben, sei es durch die Tiere, die wir betreuen müssen, die Bevölkerung durch Hundehalter oder halt durch Unwissenheit, durch Verhalten von Menschen. Da ist es leider dann nicht mehr so romantisch.
0: Durch Wölfe nehme ich an auch, oder?
1: Naja, durch Wölfe auch. Und das ist so ein Thema, das sehr schwer unterzubringen ist in der Schafhaltung. Denn es gibt nicht die passende Lösung, dass sie die Schafherden in Ruhe lassen.
0: Unter welchen Bedingungen kann man denn überhaupt von diesem Beruf leben? Ich nehme mal an, der Verkauf von Wolle und Fleisch dürfte nicht ausreichen.
1: Nein, der reicht doch nicht aus. Also wir, die Schafe, die großen Schafsherden, pflegen Naturschutzgebiete, pflegen Deiche, machen Hochwasserschutz, der finanziell honoriert werden muss. Und da gibt es Förderprogramme, die aber doch jetzt mit der neuen GAP nach 27 überall in den Sternen stehen, ob sie so noch weitergeführt werden können.
0: Das müssen wir mal, glaube ich, gerade übersetzen. Was kommt nach 27 auf Sie zu?
1: Nach 27 kriegen wir eine neue Agrarreform, wo wir sehr von abhängig sind in der Schafsbranche, weil darüber diese ganzen Pflegemaßnahmen, die wir mit den Schafsherden machen, in den unterschiedlichsten Gebieten honoriert werden.
0: Und da fürchten Sie Kürzungen, wenn ich Sie richtig verstehe?
1: Da nicht fürchten wir, sondern es ist schon ausgesprochen, dass es da bis zu 20% Kürzungen geben wird, ja.
0: Sie sagen, das haben Sie eben so erzählt, die Tiere hätten unter anderem die Aufgabe, sehr aktiv Naturschutz und Landschaftspflege zu betreiben. Ist das vielleicht etwas, was Maschinen am Ende doch, vor allen Dingen, wenn man sie mit KI ausstattet, besser hinbekommen könnten?
1: Nein, weil die Schafe können dort laufen, wo sich zum Beispiel keine Maschine hintraut und auch nicht sich halten kann. Und da können aber immer noch Schafe ihre Arbeit verrichten und das kann auch selbst die KI nicht fertigbringen.
0: Wie kann man denn tatsächlich auf diese Stärke und Qualität des Berufes aufmerksam machen? Denn ich habe eben Ihnen zugehört und gedacht, die Menschen schätzen Schäfer offenbar nicht mehr so sehr, wie sie das früher mal gemacht haben.
1: Genau, also der Stellenwert ist nicht mehr so hoch angesehen, weil das natürlich ein bisschen der historische Gedanke da ist, wie der Schäfer früher war, wie wir am Anfang schon gesprochen haben. Und dieses Bild ist bei den Menschen in den Köpfen verankert. Und da ist es sehr schwer, die wertvolle Arbeit, die wir leisten, können wir schlecht jedem Einzelnen ja natürlich berichten, was wir natürlich immer liebend gerne machen, aber natürlich, wir stellenweise da ja gar nicht die Zeit für haben und wir müssen da noch viel mehr aufklären und deswegen findet so ein Tag hier wie in Bonn statt, einmal um die Bevölkerung unserem Beruf näher zu bringen, aber auch der Politik unserem Beruf näher zu bringen und die Wichtigkeit die Schafe leisten, denen nochmal an lebenden Beispielen zu zeigen und nicht nur aus dem Papier oder Bilderbuch da unsere Forderungen kundzutun.
0: Was ist Ihnen eigentlich lieber? Mal so einen Tag wirklich mitten rein in Politik, in Wissenschaft, in Verwaltung, die sind ja alle da bei diesem Schäferfest, oder doch lieber raus und mit den Tieren unterwegs?
1: Ehrlich gesagt beides, weil ich finde es sehr wichtig, diese Aufklärung, und die Leute, die über uns entscheiden, sollen auch genau wissen, was sie da tun. Und deswegen finde ich solche Veranstaltungen sehr, sehr wichtig, obwohl sie gleichhin auch sehr anstrengend sind.
0: Großes Schäferfest gestern in Bonn, und ich habe mit Jens Holtkamp gesprochen. Er ist Schäfer und er setzt sich vehement für die Zukunft seines Berufes und die seiner Tiere ein.
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0: Das Morgenecho ist hier. Kurz nach 10:30, 9.33 Uhr, um genau zu sein. In Deutschland, da warten etwa 8000 Menschen auf ein Spenderorgan. Letztes Jahr haben 985 Menschen Organe gespendet. Man muss also nicht lange nachrechnen, um zu sehen, es gibt viele Bedürftige und viel zu wenig Spender und Spenderinnen. Der Bundestag, der befasst sich heute mit dem Thema Organspende. Im Raum steht zum Beispiel die Widerspruchsregelung. Die besagt im Kern, dass volljährige Menschen grundsätzlich als Organspender gelten, es sei denn, sie widersprechen. Das könnte gesetzliche Regelung werden, wenn das der Bundestag so will. Ich habe darüber mit Eugen Brisch von der Deutschen Stiftung Patientenschutz gesprochen. Von ihm ist bekannt, er blickt kritisch auf diese Widerspruchsregelung und ich habe gefragt, warum.
1: Weil wir in Deutschland lange darum gekämpft haben, dass der Patientenwille gilt. Und das sehen wir sowohl im Patientenverfügungsgesetz als auch grundsätzlich. Es gibt keine Therapie, ohne dass der Patient Ja sagt.
0: Der Gedanke hinter dieser angestrebten Widerspruchsregelung, der ist ja, dass jeder und jede sich mindestens einmal im Leben aktiv mit dem Thema Organspende befasst und eine Haltung dazu formuliert. Finden Sie das zu viel verlangt?
1: Nein, wir haben in Deutschland ja eine Zustimmungslösung. Wir stellen aber fest, dass gerade die Länder zu wenig tun, um diese Zustimmung abzufragen. Wir wollten ja ein Zentralregister in Deutschland einrichten und wir wollten die Möglichkeit machen, dass wirklich unterschwellig in Passstellen sofort auch eine Abgabe in Bezug auf diese Meinung da ist. Das ist ja in Deutschland nicht eingeführt worden, weil die Länder gesagt haben, das ist zu aufwendig.
0: Wir bemühen uns in Deutschland seit Jahren ja darum, die Zahl der Menschen zu erhöhen, die Organe spenden wollen. Letztes Jahr, ich erwähnte das, waren es aber nur knapp 1000. Also wir kommen insgesamt nicht voran mit der Lösung, die wir haben. Was sollen wir denn jetzt Ihrer Meinung nach tun? Nur ein bisschen aktiver werben, wie Sie sagen?
1: Ja, Frau Römer, so einfach ist es nicht. Erstens sollten wir dankbar sein, dass heute aktuell bei der Organspende gut die Hälfte dieser Organspenden zustande kommt, weil Angehörige mittun. Und bei der Widerspruchslösung ist genau das nicht mehr möglich. Angehörige spielen keine Rolle. Und für eine Entscheidung, gerade auch gesellschaftliche Tragfähigkeit, ist es wichtig, dass wir alle mitnehmen. Und die Widerspruchslösung bedeutet, Schweigen als Zustimmung auszulegen. Und das ist in der Therapie, und Sie werden mir das gestatten, als Patientenrechtler ein Widerspruch.
0: Andererseits möchte ich noch mal darauf hinweisen, dass mehr als 8000 Menschen hier bei uns auf ein Spenderorgan warten. Deutschland ist auf Spenden aus dem Ausland angewiesen. Das hat ein bisschen was von Problemverlagerung. Finden Sie das fair?
1: Naja, wir müssen uns erstmal anschauen, das können wir tun in Deutschland und wir sind auch bereit, darüber zu diskutieren, ob der Hirntod als Maßnahme allein ausreicht, ob es beispielsweise auch Ergebnisse geben kann, also auch Spenden geben kann, die aber offen, klar als Spender formuliert sind, wenn der Herztod eine Rolle spielt. All das diskutieren wir in Deutschland nicht und glauben, mit der Widerspruchslösung weiterzukommen. Aber eins ist doch klar, es gibt keine Ergebnisse international, die das bestimmen. Das heißt, wir greifen tief in verfassungsrechtliche Probleme ein und haben dann eine Lösung, die auch uns nicht weiterbringen wird. Weil niemand kann uns tatsächlich sagen, dass die Widerspruchslösung zu mehr Organen führt.
0: Naja, andererseits, die meisten europäischen Länder setzen auf die Widerspruchslösung und es scheint zu laufen. Liegen diese Länder also alle falsch?
1: Ja, Frau Römer, jetzt müssen wir uns mal ehrlich machen. Sie setzen auf die Widerspruchslösung, aber entscheidend ist, dass Sie bei der Organspende zusätzlich zum Hirntod auch den Herztod ergänzen. Das ist in Deutschland jetzt auch durch Fachgremien diskutiert, aber der Herztod ist als Grundlage, als Voraussetzung gar nicht gegeben. Und genau bei diesen Maßnahmen glauben wir zu sagen, es bedarf einer Zustimmung, einer Mitnahme der Patientinnen und Patienten. Die müssen klar erklären und nicht schweigend, dass sie dafür sind. Und über solch eine Diskussion führen wir ja gar nicht in Deutschland, sondern wir sagen, Schweigen ist Zustimmung, das soll schon irgendwie klappen. Und ich sage Ihnen heute voraus, eine Widerspruchslösung allein wird nicht zu mehr Spenden führen.
0: Lassen Sie mich da einhaken. Der Bundestag hat sich ja vor 6 Jahren schon einmal mit dem Thema befasst. Damals hat diese Widerspruchsregelung keine Mehrheit bekommen. Wie schätzen Sie das denn diesmal ein, Herr Brisch?
1: Eine gute Frage. Ich kann mir nicht vorstellen, dass all die Argumente, die wir vor 6 Jahren und vor 10 Jahren und vor 15 Jahren geführt haben, alle über den weggewischt werden. Es bleibt dabei, verfassungsrechtlich muss ich zustimmen. Und genau das ist ja die Diskussion, die allen klar ist, weil es eine Therapie geben muss vor der Feststellung des Hirntodes. Und darum geht es. Es muss vor der Feststellung des Hirntodes therapiert werden, um irgendwann mal nach Wochen, nach Tagen zu sagen, wir sollten jetzt den Hirntod feststellen. Und das ist genau das Problem. Die Therapie davor bedeutet einen körperlichen Eingriff. Und das ist das Problem in Deutschland. Darüber müssen wir uns auch im Bundestag immer wieder klar werden.
0: Der Bundestag, der befasst sich heute mit dem Thema Organspende. Wie Eugen Brisch von der Deutschen Stiftung Patientenschutz auf dieses Thema blickt, das hat er uns im Gespräch dargelegt, können Sie auch nachhören unter wdr5.de. Der chinesische Staatschef ist zu Besuch in Washington. Xi kommt nicht auf den Sprung vorbei, das ist ein offizieller Staatsbesuch. Da wird groß aufgefahren, viel Pomp also, aber auch viele Themen. Es geht um Kriege, Handelskrisen und um KI. Amerikanische Tech-Bosse, die sitzen heute mit beim Staatsbankett am Tisch. Trotzdem, dass die Weltenlenker Trump und Xi bei diesem Thema irgendwie zueinander kommen, das scheint eher unwahrscheinlich. Obwohl, nötig wär's. Heidi Radwilas.
2: Eine KI, die sich verselbstständigt und die Menschheit letztlich vernichten könnte. Solche Schreckensszenarien halten die meisten Experten zwar für übertrieben, aber sagt Barbara Engels vom IW Köln, die grundsätzlichen Sicherheitsbedenken bei künstlicher Intelligenz sind nachvollziehbar.
3: Der gefährliche Wettlauf um immer leistungsfähigere KI-Systeme ist real. Unternehmen stehen unter hohem Wettbewerbsdruck und haben deshalb einen Anreiz, schneller mit einem bestimmten Modell auf den Markt zu gehen, als es vielleicht für gründliche Tests und Sicherheitsvorkehrungen sinnvoll wäre.
2: Deshalb brauche es verbindliche Sicherheitsanforderungen und unabhängige Prüfungen, und zwar weltweit. Ansätze gibt es bereits, erklärt KI-Expertin Engels.
3: Wir haben in der EU ja mit der KI-Verordnung durchaus schon eine Regulierung, die sich Hochrisikosysteme anschaut. Das Problem ist, diese Regulierung ist ja noch nicht in Anwendung. Die wurde dann nochmal verschoben auf das nächste Jahr.
2: Außerdem, die EU gilt als ambitioniert bei KI-Regulierung. Wichtige Player wie die USA oder China scheuen dagegen die Reglementierung. Und Experten monieren, dass zwar in verschiedenen Ländern, mittlerweile auch in Deutschland, KI-Sicherheitsinstitute gegründet worden seien, die aber oft lediglich beratend tätig seien. Im Grunde machtlos. Diese Woche nun haben zur UN-Generalversammlung rund 20 Regierungschefs die UN-Mitgliedstaaten aufgefordert, die Einrichtung einer internationalen Institution zu prüfen, die KI-Standards setzen und deren Einhaltung überprüfbar machen soll. IW-Ökonomin Engels meint,
3: um die Risiken von KI zu minimieren, ist es nötig, dass alle mitmachen.
2: Doch hier liegt das Problem. Es tobt ein Kampf um die Vorherrschaft bei KI, der Zukunftstechnologie schlechthin. Die USA führen, doch China hat extrem aufgeholt. US-Präsident Trump will keine KI-Regulierung, obwohl US-amerikanische KI-Firmen jüngst selbst eine allgemeine Drosselung des Entwicklungstempos vorgeschlagen haben, weil das mörderische Tempo eben nur mit Milliardeninvestitionen gehalten werden kann. Christian Rieck beschäftigt sich an der Frankfurt University of Applied Sciences auch mit KI. Er versteht den Wunsch.
4: Da kann ich mir vorstellen, dass es aus einer wirtschaftlichen Sicht vollkommen sinnvoll ist. Ob die Chinesen bei sowas mitmachen, das halte ich für sehr unwahrscheinlich. Selbst wenn die es vielleicht sagen würden, dass sie mitmachen, bin ich mir relativ sicher, dass die in Hinterzimmern einfach weiterentwickeln würden. Also das Ganze ist, glaube ich, auch von der Sicht nicht wirklich durchsetzbar.
2: Deshalb warnt der Wirtschaftswissenschaftler auch vor zu viel Regulierung in Europa.
4: Wenn wir in Europa jetzt sagen, wir machen einen auf ganz auf Nummer sicher und regulieren da alles so runter, dann führt es einfach nur dazu, dass sich bei uns eben keinerlei Modelle dieser Art verbreiten werden, auch die Forschung einfach abwandern wird. Das heißt, wir werden inhaltlich einfach nur abgehängt und wir haben kein bisschen Gefahr verhindert, weil einfach in anderen Ländern das gemacht wird.
2: Regulierung, ob nun lokal oder global, werde zudem erschwert, weil KI-Entwicklung ein

0: Niederlande. Es soll der Beginn einer Ära werden. Der Ära Klopp. Ein Trainer findet alles super und der sagt das auch so. Problem ist nur, man kann es nicht immer hundertprozentig verstehen.
1: An was ich mich häufig erinnert habe, wenn man so als Kind ist und so, ja, dann ist ja die deutsche Nationalmannschaft logischerweise ungern Fußball spielt, ist es ja der Traum jedes.
0: Jedes Mädchen, Junge auch. Der Satz verzweigte sich im Nirgendwo, ist aber auch egal. Tobi Schäfer kommt gleich nach den Nachrichten und hilft beim Übersetzen dieser und ähnlicher O-Töne bei Neugier genügt als Gastgeber. Wie willst du das denn hinkriegen?
2: Ja, The Nuschel One, wie wir ihn jetzt gerade nennen, Jürgen Klopp liefert uns heute auch das Thema für unser WDR5-Tagesgespräch ab kurz nach 12. Ich fange mal damit an, denn er fordert ja einen positiven Patriotismus, hat ja letzte Woche da eine große Rede geschwungen.
0: Das war ein Bam-Effekt.
2: Er möchte sich die Fahne zurückholen und wir diskutieren das heute mal mit unseren Hörerinnen und Hörern. Brauchen wir einen neuen positiven Patriotismus? Wie könnte der aussehen und kann Jürgen Klopp tatsächlich da was zu beitragen? Das ab 10 nach 12. Wer möchte, kann sich jetzt schon melden über die WDR5-App und eine Nachricht schicken und dann später eben bei uns mitdiskutieren. Und bis dahin, du hast es gesagt, 2 Stunden Neugier genügt und ich habe ganz tolle Gäste, da freue ich mich sehr drauf. Gleich als erstes um kurz nach 10 spreche ich mit Annette Dittert.
0: Oh, fein.
2: Langjährige ARD-Korrespondentin.
0: Ja, und wir alle haben ein Bild im Kopf, also mehrere.
2: Sie kriegt dafür jetzt das Bundesverdienstkreuz verliehen für ihre Berichterstattung aus London und sie erklärt uns gleich mal den frischen britischen Premierminister Andy Burnham, der total beliebt ist. Und alle Fragen
0: und eigentlich noch gar nicht so richtig viel gemacht hat. Aber vorerst hat er einen Besuch bei Donald Trump überlebt. Also auch das ist schon eine Auszeichnung, kann man sagen.
2: Aber viele Politiker, vielleicht auch aus Deutschland, gucken dahin und fragen sich, warum ist er so beliebt? Was macht er denn? Kann ich mir davon was abgucken? Und Annette Dittert wird uns das nachher erklären. Und dann, weil wir die Zeit noch haben, um kurz nach 11 spreche ich mit dem lieben Kollegen Fritz Schäfer, den du auch kennst vom WDR, der jetzt die Bücher für die 3 Fragezeichen schreibt. Also er ist der Mann, der die Ideen hat für die tollen 3 Fragezeichen-Geschichten.
0: Wir haben Kollegen.
2: Wahnsinn.
0: Und Sie hatten hoffentlich gerade einen Stift, um all die Themen aufzuschreiben. Ich sage Ihnen jetzt noch, was im Zeitzeichen zu erwarten ist. Da geht es um den Todestag des Arztes Paracelsus. Das Morgenecho neigt sich. Ich gehe, alle schweigen, jedenfalls aus unserem Team. Ich bin Ulrike Römer und wünsche Ihnen noch einen schönen Tag.
3: 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Zeitzeichen. Eigensinnig, frech, ein echter Rebell, der im frühen 16. Jahrhundert das Tor zur modernen Medizin öffnet. Als Arzt und Naturforscher fegt Paracelsus die alten Autoritäten respektlos vom Sockel. Mein Name ist Doris Arp. Folgen Sie mir auf den Spuren dieses kauzigen Wissenschaftlers, der halb Europa zu Fuß durchquert, getrieben von dem Wunsch, Menschen zu heilen. Sein Erfolg zu Lebzeiten ist bescheiden, sein Nachruf umso eindrucksvoller.
4: 24. September 1541. Todestag von Paracelsus, Schweizer Arzt und Naturphilosoph.
5: Also eine große Medaille, wo, ich sag mal, Paracelsus aussieht, wie man ihn erwartet, mit einer großen Glatze und einem Haarkranz.
4: Reines Silber an dicker Kette, groß und schwer. Nichts für den Hals, aber viel für die Ehre. Ausgerechnet der größte Verächter seiner Zunft ist Namensgeber für die höchste Auszeichnung der deutschen Ärzteschaft.
5: Natürlich musste er ein Rebell sein, sonst wäre er linientreu geblieben und hätte die Medizin nicht verändert.
4: Christiane Groß, Allgemeinmedizinerin und Psychotherapeutin aus Wuppertal, bekam in diesem Jahr die Paracelsus-Medaille der Bundesärztekammer für ihre Arbeit zu geschlechtsspezifischer Medizin.
5: Für mich steckt da ein Wissenschaftler, ein neugieriger Mediziner, der den Mensch im Mittelpunkt gesehen hat und der weiterdenken wollte als die üblichen Grenzen, die bis dahin aufgestellt worden sind. Also ich glaube, ohne dieses Rebellentum ist man auch kein wirklicher Wissenschaftler.
6: Ich sage euch, mein Gauchhaarengenick weiß mehr als ihr und alle eure Skribenten. Mein Bart hat mehr erfahren als alle eure hohen Schulen. Ich will die Stund greifen, dass euch die Säue im Kasten müssen umziehen.
4: Bescheidenheit klingt anders. Umso einfühlsamer stand er im Zwiegespräch mit der Natur. Eher klein, leicht bucklig, mit rotem Haarkranz, sieht man Paracelsus auf späteren Gemälden. Wie gut die Abbildungen ihm gleichen, ist ebenso unsicher wie die Quellenlage seiner ihm zugeschriebenen Texte, sagt Tilman Tape, Medizinhistoriker und Experte für die frühe Neuzeit.
7: Die meisten Werke, die es heute noch gibt, wurden nach seinem Tod von seinen Anhängern veröffentlicht. Und

0: Da stellt sich dann in der Tat die Frage, wie weit diese Texte Wort für Wort von Paracelsus sind oder inwieweit da noch eingegriffen wurde oder überhaupt Texte vielleicht einfach ihm nur zugeschrieben wurden.
1: Von der Natur bin ich nicht subtil gesponnen. Wir wurden nicht mit Feigen erzogen, noch mit Met, noch mit Weizenbrot. Aber mit Käse, Milch und Haferbrot, das kann nicht subtilen Gesellen machen.
2: Nein, feinsinnig war er sicher nicht. Im Umgang mit Menschen eher ein Grobian. Sein lebenslanges Motto:
1: Kein anderer Knecht sei, wer sein eigener Herr sein kann.
2: Geboren im schweizerischen Einsiedeln, vermutlich 1493 oder 1494, als Theophrastus von Hohenheim, nennt er sich später selbst Paracelsus. Er kommt aus einer verarmten Adelsfamilie. Sein Vater ist Arzt und zieht mit dem etwa 8-Jährigen nach Kärnten.
0: Sein Vater war schon Arzt, von dem hat er sicher vieles gelernt, auch was diese besonderen, in Anführungszeichen, Berufskrankheiten der Bergarbeiter angeht.
2: Berge bleiben für Paracelsus lebenslang magische Orte. Von klein auf ziehen sie ihn tief in ihren Bauch hinein. Unter Tage und in den Laboratorien des Bergbaus und der Metallhütten beobachtet der Junge den Abbau von Zink, Blei und Eisenerzen. Und er sieht, was die Bergarbeiter oft schon vom Kindesalter an krank macht. Staub, giftige Dämpfe, die harten Arbeitsbedingungen. Sein Buch über schwere Lungenerkrankungen wird bis heute verlegt. Es macht ihn zum Vordenker einer modernen Arbeits- und Umweltmedizin.
0: Was wirklich neu ist, dass er sich dieses Bergwerk, alles, was unterirdisch in einer Mine passiert, dass er sich das als analog für den Körper vorstellt.
2: Anschauung und Experiment, eingebunden in ein christlich-humanistisches Weltbild. Das ist sein Arztkoffer. Da kommt ihm die neue Zeit gerade recht. Kopernikus stellt die Sonne ins Zentrum des Alls. In Nürnberg wird der erste Globus konstruiert und die reiche Kaufmannsfamilie Fugger gründet in Augsburg ein Welthandelshaus. Von so viel Aufbruch beeindruckt, macht auch der 15-jährige Paracelsus sich neugierig von Kärnten auf den Weg quer durch Europa.
1: Allein was die Augen sehen und was die Finger tasten, allein das lehrt die medizinische Theorie.
0: Dieser Wissensdurst ist ein wesentlicher Aspekt, der ihn wirklich getrieben hat, dass die Natur halt ganz viel uns überall zu lehren hat, das denke ich, hat ihn auch getrieben. Aber er fühlt sich andererseits auch nirgendwo zu Hause.
2: Zu Fuß, zu Pferd, auf alten Lastkähnen übers Wasser quert Paracelsus viele fremde Länder. Stets steckt er Augen, Nase, Ohren und seinen Kopf tief in die Landschaft, Kultur und sozialen Umstände. Sicher besucht er auch die ein oder andere medizinische Fakultät am Wegesrand, bleibt aber vermutlich ohne akademischen Titel. 1519 finden wir ihn in Kopenhagen als Feldarzt der Armee, die 1520 nach Schweden zieht. Eine Arbeit weit unter der Würde seiner universitären Kollegen, heißt es, zusammenflicken, was die scharfen Waffen trennten. Aber Hierarchien sind ihm egal und sein Geldbeutel hat immer ein Loch. So trägt Paracelsus bald schon wieder anderswo seine medizinischen Dienste zu Markte.
0: Also tatsächlich sprechen HistorikerInnen von einem aufkommenden Medizinmarkt in der frühen Neuzeit, wo man sich PatientInnen als Einkaufende, als Kunden vorstellen kann, die vielleicht auf einem Marktplatz rumlaufen und mal schauen, was es alles so im Angebot gibt.
2: Scharlatane, Quacksalber, Betrüger, Kräuterfrauen und die Zunft der Körperhandwerker bieten dort ihre Kunst an.
0: Zähne ziehen, Wunden versorgen, sehr, sehr viel bandagieren. Da sind auch die Grenzen zwischen Medizin und Körperpflege überhaupt nicht klar und eindeutig in der frühen Neuzeit.
1: Von solchen Leuten kannst du lernen, merk dir das. Von Henkern, Badern und Kräuterweiblein. Von jedem Schweinebauern erfährst du mehr als von Avicenna.
2: Notiert sein Gehilfe Johannes Oponarius, der nach Paracelsus Tod dessen Schriften verlegt.
3: Paracelsus war ganze Tage und Nächte, solange ich mit ihm selbst eng fast 2 Jahre zusammenlebte, dem Trunk und der Prasserei ergeben, dass man ihn kaum 1 oder 2 Stunden nüchtern finden konnte. Indessen pflegte er gerade dann, wenn er besonders betrunken war, nach Hause zurückgekehrt, mir etwas von seiner Philosophie zu diktieren, das so schön zusammenzuhängen schien, dass es der Nüchternste offensichtlich nicht hätte besser machen können.
0: Paracelsus bekommt einen Ruf an die Universität in Basel. Da wurde er 1526 zum Stadtarzt berufen. Das war eigentlich ein guter Job, ein festes Gehalt. Er darf an der medizinischen Fakultät lehren, setzt sich aber sofort über die Konventionen hinweg und erwettert dann also gegen seine Kollegen, verspottet die gelehrte Medizin.
2: In einem öffentlichen Flugblatt kündigt er sein Vorlesungsprogramm an und richtet sich an seine künftigen Studenten, nicht an die akademischen Kollegen. Im Gegenteil, die beschimpft er gleich zu Beginn.
1: Wer weiß es denn nicht, dass die meisten Ärzte heutiger Zeit zum größten Schaden der Kranken in übelster Weise daneben gegriffen haben, da sie allzu sklavisch am Worte des Hippokrates, Galenus und Avicenna und anderer geklebt haben.
2: Die Lehren dieser alten Autoritäten, wie etwa die antike Viersäftelehre, die Krankheit als ein Ungleichgewicht der Körpersäfte erklärt, will er nicht anerkennen.
0: Bei Paracelsus, mit dieser Vorstellung, dass alles so wie im Bergwerk passiert im Körper, haben wir jetzt einen ontologischen Krankheitsbegriff. Das heißt, die Krankheit ist jetzt nicht mehr so sehr eine Systemstörung des Ganzen, sondern ein identifizierbares Etwas, zum Beispiel eine Substanz, die lokal im Körper Probleme macht. Da macht er dann auch in der Therapie einiges anders als die gelehrte Medizin.
2: Bei trockenem Fieber beispielsweise kurieren Paracelsus Kollegen mit kühlen, feuchten Mitteln. Gegensätzliches gleicht die Körpersäfte aus, so die Vorstellung. Paracelsus natürlich denkt das Gegenteil.
0: Also Gleiches kann mit Gleichem geheilt werden. Das ist der Ansatz der sogenannten Homöopathie, daher kommt der Begriff,
2: erklärt der Medizinhistoriker Tilman Tape.
0: Die heutige Homöopathie hat mit diesem Ansatz wenig zu tun, aber auf Paracelsus geht im Grunde diese Grundvorstellung zurück.
1: Alle Dinge sind Gift und nichts ist ohne Gift. Allein die Dosis macht, dass ein Ding kein Gift ist.
2: Allein die Dosis macht das Gift. Das ist in den Volksmund übergegangen. Entsprechend versucht Paracelsus, die damals neue Krankheit Syphilis mit Quecksilber zu behandeln. In der richtigen Dosis wirkt das giftige Metall desinfizierend und leicht antibiotisch. Auch die Epilepsie befreit er als erster Mediziner von den magisch-dämonischen Deutungen und kommt den heutigen Erkenntnissen sehr nah.
0: Paracelsus erklärt auch die Epilepsie als eine Art Erdbeben im Körper. Oder wie eine heftige chemische Reaktion, wie zum Beispiel, wenn man Natron und Essig zusammenbringt und es alles schäumt und braust.
3: Immer hatte er ein Feuer auf seinem Kohlewinkel brennen, um bald irgendwelche Alkalie, bald sublimiertes Öl, bald irgendein Arsenöl und ich weiß nicht, was für Gebräu zu kochen. Beim Kurieren selbst von äußerst schlimmen Geschwüren vollbrachte er Wunder, wobei er keinerlei Diät vorschrieb oder beachtete.
2: Schon als Kind lernt Paracelsus die Verfahren der Alchemie kennen, Experiment und Beobachtung. Sie ist ein alter Zweig der Naturphilosophie und Vorläufer der modernen Chemie. Seine Vorlesungen hält er auf Deutsch und nicht auf Latein. Grundlage sind natürlich ausschließlich seine eigenen Lehrbücher.
1: Diese Lehrbücher sind nicht etwa aus irgendwelchen anderen Lehrbüchern zusammengebettelt, sondern vermitteln das, was mich die höchste Lehrerin Erfahrung und eigene Arbeit gelehrt haben.
2: Deutlicher kann Verachtung kaum ausgedrückt werden. Entsprechend ist das Echo. Es kursieren in Basel öffentlich anonyme Spottgedichte.
4: Verrecken will ich, wenn du würdig bist, dem Hippokrates das Nachtgeschirr nachzutragen oder meine Schweine zu hüten, du Lappes. Am besten ist für dich ein Strick, an dem du dich aufhängen kannst, nachdem man deine Windbeuteleien erkannt hat.
0: Er ist auch in einem Rechtsstreit verwickelt mit einem Patienten um ein ihm zustehendes Honorar. Paracelsus verliert diesen Streit vor Gericht und gibt da natürlich nicht klein bei, sondern beschimpft das Gericht und muss letztendlich aus Basel fliehen. Und so oder so ähnlich wie in Basel geht es ihm an vielen anderen Orten. Er hält es nirgendwo lange aus und man muss auch sagen, er wird nicht ausgehalten. Ja, es war ein schwieriger Mensch, der es also auf Konflikt regelrecht angelegt hat.
2: So ergreift er im Krieg der alpenländischen Bauern gegen Kirche und Adel Mitte der 1520er Jahre Partei für deren Freiheitsrechte. Paracelsus hat Kontakt zu dem Humanisten und Kirchenkritiker Erasmus von Rotterdam und beteiligt sich an entsprechenden Disputen. Die Amtskirche bezeichnet der tiefgläubige Naturforscher als
1: Spelunker der Mörder,
2: All diese Respektlosigkeiten bündeln sich in seinem späteren Ruf als Luther der Medizin.
1: Die trieben mich aus Litauen, danach aus Preußen, danach aus Polen. War aber nicht genug. Ich gefiel den Niederländern auch nicht. Universitäten nicht, weder Juden noch Mönchen. Ich denke aber, Gott, den Kranken gefiel ich.
2: Das schreibt Paracelsus verarmt und einsam in Salzburg, seiner letzten Station. Hier stirbt er am 24. September 1541. Es ist nicht leicht, etwas Neues in die Welt zu setzen. Das kennt auch die diesjährige Trägerin der Paracelsus-Medaille, Christiane Groß.
5: Genau, man muss kämpfen. Also das Beispiel ist die geschlechtsspezifische Medizin. Ich kann mich erinnern, dass ich am Anfang immer gehört habe, das ist ja nur Frauenkram, das ist Spinnerei. Und jetzt ist es nach mehr als 30 Jahren endlich in der Gesellschaft angekommen.
2: Paracelsus' Anhängerschaft sorgt für seinen glorreichen Nachruf. Viele Apotheken, Krankenhäuser, heilkundliche Schulen tragen bis heute seinen Namen. Der Rebell unter den Ärzten lenkt vor fast 500 Jahren den Blick auf den ganzen Menschen. Für die Wuppertaler Ärztin und Psychotherapeutin ist er damit ein Vorläufer der psychosomatischen Medizin. In den 1920er Jahren brachte es der Schweizer Psychiater C.G. Jung so auf den Punkt.
4: Er war wie ein gewaltiger Sturmwind, der alles auseinanderriss und alles zusammenwirbelte, was sich irgendwie von der Stelle rücken ließ. So sehen wir Paracelsus nicht nur als einen Bahnbrecher der chemischen Medizin, sondern auch der empirischen Psychologie und der psychologischen Heilkunde.
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8: Die Nachrichten mit Sabine Büttner. Guten Tag. In mehreren Städten in NRW gehen Ermittler seit dem frühen Morgen gegen mögliche Problemimmobilien vor. Einsätze laufen in Duisburg, Essen, Gelsenkirchen, Hagen, Krefeld und Velbert. Beteiligt sind Teams der Kommunen, vom Land und der Polizei. Die Hintergründe der Aktionen hat Susi Makarewitsch, WDR-Landespolitik.
9: Zum ersten Mal sind Experten für Datenanalyse der Bundesagentur für Arbeit bei diesen Kontrollaktionen eingebunden. Daten zum Beispiel zu Leistungsbezügen oder Zahlungsströmen sollen helfen, mögliche Problemimmobilien zu identifizieren. Mit den Kontrollen wollen die Behörden den Verdachtsfällen nachgehen. Seit Jahren kämpft NRW gegen das Geschäft mit Schrottimmobilien. Das Prinzip: heruntergekommene Wohnungen werden an Zuwanderer, zum Beispiel aus Bulgarien, vermietet. Sie arbeiten häufig in Minijobs und erhalten Sozialleistungen, die durch überteuerte Mietzahlungen zum Teil an organisierte Banden fließen.
8: US-Präsident Trump muss den Medien, die er aus dem Weißen Haus ausgesperrt hatte, wieder Zugang gewähren. Das hat ein Bundesgericht in Washington entschieden. Vorerst gilt das nur 14 Tage. Der Richter sagte aber, der Ausschluss der Journalisten verstoße vermutlich gegen die Verfassung. Ralf Borchardt, WDR Washington.
10: Trump hatte vergangenen Freitag überraschend angekündigt, die Fernsehsender CNN und MS Now und das Newsportal Politico aus dem Weißen Haus zu verbannen. Sein Vorwurf, sie würden Falschnachrichten verbreiten. 5 große US-Fernsehsender weigerten sich daraufhin, wie bisher üblich, den Präsidenten im täglichen Wechsel auf Schritt und Tritt zu begleiten. Auch der sonst stets Trump-freundliche Sender Fox News schloss sich dem Protest an. So wurde auch die Ankunft von Chinas Präsident Xi Jinping gestern Abend von keinem der großen US-Fernsehsender übertragen. Präsident Trump beschimpft Medien, die kritisch über ihn berichten, regelmäßig als Fake News. Die Pressefreiheit ist in den USA durch den ersten Zusatzartikel der Verfassung geschützt.
8: Im Bundestag wird gerade darüber diskutiert, ob die Nachrichtendienste mehr Befugnisse bekommen sollen. Bundesinnenminister Dobrindt hält das für nötig, um auf hybride Angriffe aus dem Ausland zu reagieren.
11: Aus Nachrichtendiensten werden echte Geheimdienste. Aus Informationsbeschaffung über Bedrohungen wird echte Abwehr von Gefahren, Anschlägen und Terror.
12: In Zukunft sollen Verfassungsschutz und Bundesnachrichtendienst Angreifer bekämpfen können, statt sie nur zu beobachten. Kritiker warnen vor Massenüberwachung und fürchten, dass die Grenzen zwischen Polizei und Geheimdiensten verschwimmen könnten. So auch der grünen Bundestagsabgeordnete von Notz.
13: Einiges an diesem Paket ist mit diesen Grundpfeilern unserer Freiheit nicht vereinbar. Es ist überzogen.
12: Abgestimmt wird im Bundestag über die Pläne heute noch nicht. Weitere Meldungen im Überblick. Die Abgeordneten im Bundestag diskutieren heute noch zwei andere Gesetzesvorhaben. Einmal zur Organspende. Ein Vorschlag ist, dass jeder automatisch Organspender wird, der nicht widerspricht. Und Führerscheine sollen günstiger werden, durch Übungen am Fahrsimulator und weniger Sonderfahrten. Pakistan hat wieder Ziele in Afghanistan angegriffen. Nach eigenen Angaben reagiert das Land damit auf Drohnenangriffe der Taliban-Regierung. Man habe Orte beschossen, an denen Drohnen gelagert oder gestartet würden. Hintergrund des neuen Konflikts ist ein Terroranschlag vergangenen Freitag, bei dem in Pakistan 22 Menschen getötet wurden. Die Hitze diesen Sommer hat sich deutlich auf die Wirtschaft in Europa ausgewirkt. Zu dieser Einschätzung kommt die Allianzversicherung. Sie sagt, dass die Menschen bei der Arbeit unproduktiver waren und mehr Pausen brauchten. Dadurch habe sich die Wirtschaftsleistung um 113 Milliarden Euro reduziert. Am größten waren die Einbußen in Italien, dann folgt Deutschland.
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12: Aachen hat eine neue Partnerstadt, Tschernihiw in der Ukraine. Die beiden Städte begleiten sich schon seit ein paar Jahren. Jetzt wurde eine offizielle Partnerschaft daraus. Für Aachens Oberbürgermeister Simons ist sie etwas Besonderes.
14: Wir können sie im Moment nicht so leben wie andere, mit Schüleraustausch, mit Begegnungstreffen zwischen Vereinen, Gruppen, Institutionen. Aber wir können trotzdem uns gegenseitig den Rücken stärken, voneinander lernen und auch die Solidarität mit den Menschen in der Ukraine zeigen, denn sie kämpfen für Frieden und Freiheit in einer Wertegemeinschaft, die wir alle teilen.
12: Wegen des Krieges in der Ukraine konnte die Partnerschaft zwischen Aachen und Tschernihiw nicht persönlich besiegelt werden. Die Stadtoberhäupter haben in einer gemeinsamen Videokonferenz die Urkunden unterschrieben. Das Wetter in Nordrhein-Westfalen. Vereinzelt noch etwas Regen. Wenn der durch ist, gibt es dann überall einen trockenen Wechsel aus Sonne und Wolken. Die Temperaturen erreichen in Bad Berleburg 15 Grad, in Dortmund 18 und in Meerbusch 19 Grad. Morgen erstmal etwas Nebel, dann wieder viel Sonne bei bis 24 Grad. Das war WDR aktuell. WDR 5, die Verkehrslage. A4 Olpe Richtung Aachen, zwischen dem Dreieck Heumer und dem Kreuz Köln Süd, 4 Kilometer stockender Verkehr. Die A40 Essen Richtung Dortmund ist zwischen dem Dreieck Bochum West und Bochum Zentrum wegen Bauarbeiten bis morgen früh gesperrt. A46 Wuppertal Richtung Düsseldorf zwischen Erkrath und dem Dreieck Düsseldorf Süd etwa 30 Minuten mehr einplanen. 5 Kilometer Stau nach einem LKW-Unfall ist dort nur ein Fahrstreifen frei. Und A52 Essen Richtung Düsseldorf zwischen Essen-Kettwig und Breitscheid etwa 20 Minuten mehr. Nur eine Spur ist frei. Es gibt 6 Kilometer Stau.
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15: Einen schönen guten Morgen, ich bin Tobi Schäfer und ich als Kind aus dem Sauerland kann die beiden total verstehen. Die beiden Menschen, die wir Ihnen nachher hier in der Sendung vorstellen. Ein junges Paar, das von der Stadt aufs Dorf gezogen ist, und zwar um dort Landwirtschaft zu betreiben. Zwar ohne jedes Vorwissen, aber da kann man mittlerweile ja schnell nachhelfen.
16: Es gibt Kurse von der Landwirtschaftskammer, die man belegen kann, um eben Fachwissen zu ergänzen. Ich habe zum Beispiel ein Legehennen-Intensivseminar besucht oder ein Schlachtzertifikat.
15: Das gehört dann eben auch dazu. Wir sind nachher zu Gast auf Ihrem Hof in der Voreifel und lass uns mal erklären, welcher Gedanke Sie genau dazu bewogen hat, diesen Schritt zu gehen und wie viel harte Realität dieser romantischen Vision vom eigenen Bauernhof im Weg steht. Vorher sprechen wir hier bei WDR 5 über einen Mann, der im Prinzip auch eine eigene Vision hat und im Prinzip auch für sein eigenes Land. Wir sprechen über den neuen britischen Premierminister Andy Burnham, seit 2 Monaten im Amt und, Überraschung, immer noch total beliebt, weil er etwas anders macht als andere Politiker. Vielleicht ja auch was, was sich Politiker hier aus Deutschland abgucken können. Was das ist, erfahren wir gleich als erstes hier bei Neugier genügt.

0: WDR5 ist hier. Er kann gefühlt gerade nichts richtig machen, aber er gibt nicht auf. Bundeskanzler Friedrich Merz erlebt gerade eine harte Bewährungsprobe. Seine Beliebtheitswerte sind im Keller und er kämpft um Vertrauen. Aber das hat Deutschland natürlich nicht exklusiv. So ähnlich war die Situation auch in Großbritannien. Auch dort Vertrauensverlust in die Politik und ein Erstarken der Ränder. Aber seit Juli dann mal wieder ein neuer Premierminister. Bereits der 7. in den letzten 10 Jahren, wenn ich mich hier nicht verzählt habe. Man kommt da vielleicht schon ein bisschen durcheinander. Andy Burnham ist jetzt der Regierungschef in Großbritannien. Und seine Umfragewerte, die sind auch nach 2 Monaten im Amt immer noch hoch. Denn er will den Briten die Hoffnung zurückbringen.
1: Let us make this the moment when Britain starts to believe again. The moment we bring back hope.
0: So spricht er zu den Bürgerinnen und Bürgern. Burnham gilt als nahbar und kommuniziert deutlich lockerer als sein Vorgänger Starmer. Und vielleicht kann sich Deutschland von diesem Stil ja ein bisschen was abgucken. Ich spreche darüber mit einer, die sich bestens mit der politischen Situation in Großbritannien auskennt. Sie war viele, viele Jahre Auslandskorrespondentin der ARD in London. Und für ihre Arbeit wird sie jetzt sogar mit dem Bundesverdienstkreuz ausgezeichnet. Zu Gast bei WDR 5 ist die Journalistin Annette Dittert. Good morning.
2: Good morning nach Köln.
0: Frau Dittert, seit 2 Monaten, ich habe es gesagt, ist Andy Burnham jetzt im Amt. Er ist 56 Jahre alt, er war Bürgermeister von Manchester und ist jetzt Premierminister und auch Vorsitzender der Labour-Partei. So, was ist diese eine Eigenschaft, sein unique selling point, wo Sie sagen würden, das unterscheidet ihn aber von den anderen?
2: Na, er wirkt so, als ob er richtig Spaß an dem Job hat und als ob er es kann. Ob er es wirklich kann, wird man erst sehen, wenn er richtig angefangen hat zu regieren. Er hat ja wirklich in der Sommerpause angefangen, also in einer Zeit, wo das Parlament noch gar nicht getagt hat. Und hat es aber in dieser Phase tatsächlich geschafft, die Stimmung im Land wirklich deutlich zu verändern. Und das ist ganz erstaunlich. Also, dass jemand, der einfach mit Charisma und mit Zuversicht wirklich führen will, so viel bewirken kann. Und ich denke, das hat eben auch damit zu tun, dass eben in Zeiten, wo gerade die Rechtspopulisten und an den Rändern damit gearbeitet wird, dass es eben alles so schlimm ist, dass Doom and Gloom, wie man hier sagt, das Land beherrscht. Das ist ja in Deutschland auch nicht anders, dass man sagt, alles ist kaputt, nichts geht mehr. Das ist ja auch eine Waffe der Rechtspopulisten. Mhm. Und die hat er ganz gut geschafft, wieder zurückzuwenden hier.
0: Und er begegnet dem eben mit dem, wie Sie sagen, dass er so wirkt, als hätte er Spaß an der Arbeit. Und im besten Falle hatte er sogar auch Spaß an der Arbeit.
2: Also ich denke, er muss das haben. Das kann man ja nicht faken. Ne? Also das ist ja gerade die Authentizität, die seine klare Stärke ist.
0: Ja, würden Sie sagen, es ist tatsächlich alles authentisch, dieses Nahbare?
2: Ja.
0: Oder macht das mit Kalkül, erlebt, weil er weiß, das kommt an?
2: Nein. Also ich kenne ihn nicht persönlich natürlich, aber ich habe ihn öfter mal in Manchester erlebt, habe ihn auch mal interviewt. Das ist ein Mann, der wirklich bei sich ist und der ein authentisches, echtes Charisma hat und der das nicht faked, sondern der das wirklich ausstrahlt. Das geht auch gar nicht mehr in diesen Zeiten. Also der macht ja auch ständig Social-Media-Clips, der ist auf TikTok. Der schlägt die sozusagen mit ihren eigenen Waffen. Da waren ja die Parteien der demokratischen Mitte gar nicht präsent ganz lange hier und in Deutschland ja auch nicht. Und das kann der alles und das kann man nicht faken. Nein, das ist schon echt und das ist auch seine wirkliche, eine wichtige Qualität, würde ich sagen, in diesen Zeiten.
0: Bei TikTok und bei Social Media sind wir auch schon bei seiner Art der Kommunikation. Also ist er dahingehend auch tatsächlich moderner als andere Politiker? Also es klingt da total einfach, sei einfach bei Social Media und schon mögen nicht die Leute.
2: Na, so einfach ist es eben nicht, wenn man es nicht kann. Starmer hat das ja probiert, aber das kam rüber wie der Schaum auf einem alkoholfreien Bier. Also das kann er und das ist wichtig. Ne? Und das ist etwas, was er auch gut einsetzt. Also zum Beispiel, als er direkt am Anfang Premierminister wurde, hat er so einen sehr witzigen Clip mit seinem Finanzminister in einem Pub gemacht, wo die beiden sich darüber unterhalten haben, was ihre Lieblingschipsorte ist. Und ganz nebenbei hat er erklärt, dass er die Gewerbesteuern für Pubs senken will. Und das kam eben auf diese Weise sehr viel entspannter und überzeugender rüber, als wenn man jetzt einfach vor der Downing Street eine Ansage macht. Und er hat damit gleichzeitig signalisiert, dass er anders als was eben häufig hier der Fall war, er mit seinem Finanzminister ein sehr freundschaftliches Verhältnis hat. Also, dass man in der Partei wieder im Team arbeitet. Mhm. Und das ist eben eine Art der modernen Kommunikation, die einfach, glaube ich, wichtig ist hier und die in Deutschland viele noch nicht so beherrschen, würde ich mal sagen. sagen.
0: Und die Sprache selbst, also er kommt dann eben aus dem Norden, hört man ihm das an, dass er vielleicht auch gar nicht so geschliffen spricht, wie das bei den meisten Politikern der Fall ist?
2: Er hat halt diesen ganz starken nordenglischen Manchester-Akzent, den er auch ganz bewusst behalten hat. Also das war schon witzig, als er eben hier ankam und dann vor der Downing Street seine Antrittsrede gehalten hat in diesem sehr, sehr, ja, ausgesprochen starken Ruhrpott-Akzent, könnte man das vielleicht sogar vergleichen, am besten in Deutschland mit. Das war natürlich auch ein Signal. Das war ein Signal, ich bin einer von euch. Denn hier in London, die Elite sozusagen, die spricht natürlich dieses Upper-Class-Englisch viel stärker. Und er hat das ganz bewusst eingesetzt, um zu sagen, ich bin einer aus dem Volk, ich bin einer von euch und ich verstehe eure Sorgen. Und solche Botschaften kommen eben manchmal über solche indirekten Signale viel besser rüber, als wenn man es immer wieder betont. Aber es dann letztlich doch wenig glaubwürdig klingt.
0: Aber es ist ja genau das, was er auch vorhat. Er will die Regionen und die Eigenverantwortlichkeit vor Ort stärken. Mhm. Mehr Budgetrechte, eigene Steuereinnahmen. Also erzeugt er tatsächlich da das Gefühl, dass da diese Bevormundung aus London wegfällt und also dieses geflügelte, die da oben in der Politik machen noch, was sie wollen, das gibt es dann nicht mehr. Aber er bricht das total auf.
2: Ja, er bricht das auf. Die Frage ist natürlich, also das macht er natürlich auch hauptsächlich deswegen, weil er als Bürgermeister von Manchester, der ja 9 Jahre lang war, eben auch weiß, wie überzentralisiert der britische Staat ist und dass das wirklich ein Problem ist. Die eigentliche Frage aber, jenseits der Vibes, die wird sein, kann er wirklich viel ändern? Denn das Land ist pleite und er hat dieselben Probleme wie Keir Starmer. Und ich sag mal, die Bewährungsprobe, die kommt jetzt erst in den nächsten Wochen. Er muss im Oktober einen Haushalt vorlegen. Jetzt fängt das Parlament mit den Parteikonferenzen erst richtig an, wieder zu arbeiten. Jetzt wird er auch ganz anders getestet werden und es wird eben jetzt auch deutlich werden, dass sich die Lage de facto nicht groß gebessert hat. Bislang waren das ja alles eher symbolische Dinge, die er den Leuten gegeben hat, was auch wichtig war. Aber also, die eigentliche Bewährungsprobe kommt jetzt im Herbst.
0: Na wobei, also die Gewerbesteuersenkung für Pubs, dann hat er die Busfahrten auf 2 Pfund gedeckelt. Das sind, mögen symbolische Dinge sein, aber es sind eben die Dinge, die die Leute beschäftigen.
2: Ja gut, aber das sind natürlich Peanuts, ob man jetzt 50 Cent mehr oder weniger für die Bustickets zahlt und die Gewerbesteuersenkung, die wird die Pubs ja auch nicht retten. Das waren wirklich symbolische Dinge. Die eigentliche Frage ist, wie er mit diesem unglaublichen Haushaltsloch umgeht. Ich meine, die Briten sind, der Staatshaushalt ist an die 100% verschuldet, je nach Tagesform. Und das ist ziemlich dramatisch, weil die Zinsen hier eben sehr hoch sind. Das heißt, jede Art der Steigerung der Sozialausgaben wird automatisch sich in gesteigerten Schulden wiederfinden. Das heißt, er hat wenig Spielraum und das war ja auch schon Starmers Problem. Mhm. Und das wird sich jetzt im Herbst zeigen. Also der eigentlich wichtige Termin ist der Oktober, Ende Oktober, wenn Burnham eben seinen Haushalt vorstellen wird. Und da wird man dann sehen, dass es an allen Ecken und Enden fehlt. Und die Frage ist dann, ob er dieses Charisma und diese Art und gute Art der Kommunikation dazu nutzen kann, um den Leuten zu erklären, warum es eben alles schwierig ist, ohne dass wieder alle gleich das Gefühl haben, es ist Broken Britain.
0: Das ist die eine große Herausforderung. Und die andere Frage ist ja, wenn man vielleicht auch mal so den Quervergleich dann mit Deutschland wiederfindet, wie geht er mit den Rändern um? Also in Deutschland wird gerade auch viel wieder über das Wort Brandmauer diskutiert und ob das kommunikativ der richtige Weg ist. Wie macht er das in Großbritannien?
2: Er attackiert die Rechtspopulisten sehr viel direkter, als Starmer das getan hat und er imitiert sie nicht, was Starmer ja teilweise gemacht hat, was eben überhaupt nicht funktioniert hat, sondern man hat das jetzt auch nochmal gesehen, er war ja gestern in New York bei der UN-Vollversammlung oder vorgestern und hat dort eine sehr klare Rede gehalten und gesagt, dass eben Russland jetzt schon Großbritannien über die sozialen Medien angreift und dass das alles dafür da ist, die Far Right, also die extreme Rechte hier zu stützen und zu stärken und was dann auch gleich wieder hier eine Reaktion von Nigel Farage, also von dem hiesigen Reformchef der Rechtspopulisten, angegriffen wurde und er hat gesagt, er will jetzt eine Stabsstelle einrichten gegen Desinformation. Also er greift das klarer an, er spricht es klarer aus und ich denke, das ist auch der einzige Weg. Es wäre auch der richtigere Weg, denke ich, auch für die CDU in Deutschland.
0: Die ein bisschen neidisch sind auf die Beliebtheitswerte von Andy Burnham. Letzte Frage, was kann sich möglicherweise auch ein Friedrich Merz von Andy Burnham abgucken?
2: Ach, das ist immer, wenn das
0: es
2: so
0: ist
2: einfach
0: schwierig,
2: wäre.
0: Ich weiß, aber.
2: Ich meine, bei Merz ist, glaube ich, das Problem auf mehrfacher Ebene. Einmal hat er keine klare Strategie kommuniziert innerhalb der Partei, seiner eigenen Partei nicht richtig. Er kommt ja immer wieder mit Schnellschüssen, die nicht abgesprochen sind. Und dann ist es eben auch emotional immer so ein Hin und Her. Einen Tag arbeiten die Leute nicht genug, am nächsten Tag will er ihnen helfen. Dem glaubt man das ja irgendwann nicht mehr. Also man muss das schon auf eine consistent, also wie sagt man das, auf eine nachhaltige und auch dauerhaft die gleiche Linie fahren. Und das ist das, was, glaube ich, bei Merz fehlt. Ich glaube gar nicht, dass er so unempathisch ist, aber er verfällt eben immer wieder in diesen Ton eines, sag mal, alten weißen Manns der 80er. Und damit verprellt er halt viele. Und das kann man auch nicht einfach wieder zurückholen, wenn man am nächsten Tag dann wieder ein ganz anderer ist.
0: Mhm. Frau Dittert, letzte Frage noch mit Ihrem Blick aus Großbritannien auf Deutschland. Mhm. Ich habe es eben gesagt, Andy Burnham ist der 7. Regierungschef in den letzten 10 Jahren. Dagegen wirkt Deutschland natürlich schon wie eine Oase. Wie blickt man auf die aktuellen Verhältnisse in Deutschland?
2: Also Oase würde ich jetzt mal nicht sagen, wenn ich mir Deutschland im Moment angucke. Und so guckt man auch nicht auf Deutschland von hier. Im Gegenteil, also gerade die Briten, die den Brexit immer schon schrecklich fanden und zurück in die EU wollen, die gucken mit großer Sorge im Moment auf das, was in Deutschland passiert. Also Stichwort AfD. Weil die sich natürlich schon auch fragen, in was für eine EU kehren wir eigentlich zurück, wenn demnächst Le Pen in Frankreich regiert und womöglicherweise die AfD immer stärker wird in Deutschland. Also das ist eher so, dass man sich das ja mit Sorge ansieht. Und es wird auch außergewöhnlich viel berichtet über Deutschland in den letzten Wochen, also vor allem seit der Sachsen-Anhalt-Wahl. Und wie gesagt, also Oase, würde ich sagen, ist nicht das, sage ich mal, das Bild, was die Briten im Moment von Deutschland haben.
0: Nur im Vergleich zum Verbrauch der Premierminister und
2: das
0: Bundeskanzler. Das ist die Journalistin Annette Dittert, langjährige ARD-Korrespondentin in London. Demnächst wird sie dafür ausgezeichnet mit dem Bundesverdienstkreuz. Und wir haben gesprochen über den aktuellen britischen Regierungschef Andy Burnham. Der schafft mit seiner nahbaren kommunikativen Art Vertrauen zurückzugewinnen. Frau Dittert, vielen Dank für das Gespräch.
2: Ich danke Ihnen. Tschüss.

0: WDR 5 ist hier. 10.25 Uhr, also noch ungefähr anderthalb Stunden bis 12, also noch genug Zeit zu tanken, bis die Preise wieder erhöht werden. Der ADAC will ja, dass diese 12-Uhr-Regel abgeschafft wird, weil der Sprit dadurch nicht wirklich günstiger bzw. erschwinglicher wurde oder bleibt oder wie auch immer. Eine Erleichterung bei den Preisen, die ist ja aber in Sicht, das wurde beschlossen. Und bis es soweit ist, gehen natürlich die Diskussionen noch ein bisschen weiter. Warum langen die Mineralölkonzerne in Krisenzeiten eigentlich so hin? Also steht das wirklich im Verhältnis zum teuren Rohöl? Muss das wirklich sein, dass der Sprit dann so teuer ist? Vielleicht verstehen wir es besser, wenn wir es mit Satire betrachten und wenn die Mineralölkonzerne eine Imagekampagne fahren würden.
1: Wir, die Mineralölkonzerne, werden immer wieder gefragt, wie kommt es, dass günstiges Rohöl am Ende vielfach teurer an der Zapfsäule ankommt?
2: Nun, wir wollen wie immer ganz transparent sein. Selbstverständlich gewinnen wir für Sie nur das weltweit allerbeste Rohöl. Wir behandeln es wie ein feinstes Kleinod aus naturbelassenen Gebirgsbächen tief im Allgäu.
3: Ja, grüß Gott miteinander.
2: Wo das Öl handgeschöpft, fußgepresst, mundgeblasen und durch feine Leinensäcke filtriert, gekeltert, entrappt und dekantiert wird.
3: Ja, das ist ein ganz feiner Tropfen.
2: Genau so machen wir das. Nur ganz ohne Natur, aber mit riesig großen Maschinen.
1: Man muss sich auch im Klaren sein, dass wir Mineralölkonzerne nichts verdienen. An den Tankstellen-Snacks. Nicht am Duplo, nicht am Hubba-Bubba, nicht mal am Snickers für 1,50 Euro. Das sind 3 Mark. Über die umsatzabhängige Pacht verdienen wir vielleicht indirekt mit, aber das ist lächerlich im Vergleich zum Löwenanteil, den sich der Pächter in die Tasche steckt. So müssen auch wir schauen, wo wir bleiben.
2: Was uns jedoch am wichtigsten ist, der Mensch und seine Existenz. Egal, wo er sich auf diesem einzigartigen Planeten niederlässt, ob an der Börse oder als Briefkasten auf den Bahamas oder auch unauffindbar nach einem Umweltskandal.
1: Von Diesel über E10 und Super bis Super Plus. Jeder Mensch ist so individuell wie sein Kraftstoff.
2: Aber wir wissen auch, wir sind nicht perfekt. Wir können nicht überall gleich viel verdienen. Deshalb sind wir jederzeit kompromissbereit, eine weitere staatliche Unterstützung zu unterstützen. So sagen wir ja dazu, den Spritpreisdeckel nicht zu überstürzen, damit wir uns erstmal auf eine gute Lösung für alle Beteiligten einigen können. Intern.
1: Und ja zu jedem weiteren Tankrabatt. Viel Erfolg Bund und Ländern bei der Finanzierung und vielen Dank für Ihr Vertrauen. Denn nur ein voller Tank reicht für den Weg ins Glück.
2: Und wenn Sie nun immer noch glauben, wir würden uns mit Ihrem Geld die Taschen voll machen, dann denken Sie bitte daran, dass auch wir Mehrkosten haben.
1: Der Liter Shampoos kostet nämlich sogar über 50 Euro. Prost auf Sie und allzeit blasenfrei zapfen, Ihre Mineralölkonzerne. Dankeschön.

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2: Und hier ist WDR 5 am Donnerstagvormittag. Wenn ich hier mitten in Köln aus dem Fenster gucke, gucke ich gegen eine Häuserwand und kann das noch nicht mal in Ruhe tun, weil der Straßenlärm einen eben schon auch ein bisschen ablenkt. Ja, so ist das eben in der Stadt. Auf dem Land ganz anders. Entschleunigung und Ruhe. Vor allem kann man da mal in die Ferne gucken. Alles, was das den Puls so ein bisschen runterbringt und was für viele auch Gründe sind, von der Stadt rauszuziehen, aufs Land. Und das ist unser Thema jetzt hier bei WDR 5. Wir lernen Rieke und Steffen kennen. Sie haben ihr Stadtleben in Köln nämlich hinter sich gelassen und 9 Hektar Land in der Voreifel gekauft. Und sie haben eine große Idee, die jetzt Wirklichkeit werden soll. Auf ihrem Hof in der Voreifel wollen die beiden ausprobieren, ob Landwirtschaft gleichzeitig ökologisch, klimaresilient und wirtschaftlich funktionieren kann. Dabei haben sie das eigentlich gar nicht gelernt. Und jetzt ist es Learning by Doing zwischen ganz vielen Förderanträgen, Tierarztrechnungen und ausgebrochenen Ziegen. Und WDR 5-Reporterin Marika Liebsch ist für uns hingefahren, um zu sehen, wie viel Realität so eine Vision aushalten muss.
3: Queckenberg in der Voreifel. Mitten zwischen Wald und grünen Hügeln. 873 Einwohner. Plus 2 neue mit Kleinkind aus der Stadt, die hier etwas ausprobieren, das ziemlich groß gedacht ist. Steffen und Rieke stehen am Rand eines steil abfallenden Wiesenhangs. Der Blick geht weit übers Land. Am Horizont liegt Euskirchen. Die beiden haben einen Traum. Und der soll einmal so aussehen, wie Steffen ihn beschreibt.
4: Ich sehe eine biodiverse landwirtschaftliche Fläche. Von ein sehr romantisches Bild fast, könnte man sagen, wie man sich das bilderbuchmäßig vorstellt. Mit schönen Bäumen, sehr gut gepflegt natürlich, und ein paar Weidetiere darunter, fröhliche Menschen, leckere Nahrung.
3: Noch sieht es anders aus. Vor mir ziemlich viel Wiese. Darauf rund 200 kleine Stämmchen, manche gerade mal 60 cm hoch und daumendick. 365 Bäume und Sträucher sollen hier einmal wachsen. Zum Projekt gehören auch 200 Hühner, 20 Ziegen, 10 Schafe, ein Stall, eine Scheune und 2 Bauwagen. Alles zusammen Hof Grünsnück. 2023 haben Rieke und Steffen das Land gekauft. 2 Städter aus Köln. Sie haben keine landwirtschaftliche Ausbildung, kaum praktische Erfahrung. Aber eine große Vision. Sie wollen hier eine Landwirtschaft aufbauen, die nachhaltige Lebensmittel produziert, mit Hitze und Starkregen besser klarkommt und von der sie leben können. Ob das funktioniert, das wissen sie nicht.
5: Ja, die meisten sagen, wir haben ein Riesenprojekt ans Bein gebunden. Ja.
6: Also, ich meine, Bedenken, ich habe jeden Tag Bedenken. Aber eben auch irgendwie auch die Vision, die einen da sozusagen als Gegenpol wieder aufrafft oder eben motiviert.
3: Rieke kommt aus der Entwicklungszusammenarbeit, hatte Leitungsverantwortung. Steffen ist Bauingenieur und wissenschaftlicher Mitarbeiter mit einer Promotionsstelle. Die hat er erstmal zurückgestellt. Und auch Rieke hat ihre Stelle auf 50% gekürzt, die Projektleitung abgegeben. Beide haben lange in der Stadt gelebt. Der Weg von dort auf diese Eifler Wiese hier beginnt in Südspanien, in Almería.
6: Diese Hitze auch zu erleben in Almería, dass man dort auch eben den Wassermangel schon in der Landwirtschaft spürt und dass wir auch Unmengen an Gemüse gesehen haben, was einfach aussortiert wurde und dort auf Riesenbergen vergammelt ist. Diese sehr artifizielle Art, unser Gemüse ganz woanders zu produzieren und dann nach Deutschland zu frachten, fand ich sehr erschreckend.
3: Plastikgewächshäuser bis zum Horizont. Gemüse, das gar nicht erst gegessen wird. Rieke beginnt auf ihren eigenen Konsum ganz anders zu schauen.
6: als ich in der Stadt gewohnt habe. Ich habe zwar schon Bio eingekauft, aber ich habe eben keine Ahnung gehabt, wie leben die Hühner wirklich und wer ist der Bauer dahinter oder die Bäuerin dahinter. Und mit keinem guten Gefühl Eier gekauft habe. Und dass der Kontakt einfach zur Landwirtschaft in der Stadt einfach zu wenig existent ist. Sodass ich gesagt habe, für mich am besten macht man es eben selbst.
3: Selbst machen, für sich und für viele andere. Manche Leute verändern nach solchen Gedanken vielleicht ihren Einkauf. Rike und Steffen kaufen 8 Hektar Land. Hof Grünsnück sieht nicht aus wie der Bauernhof, den man sich vielleicht gerade dazu denkt. Kein altes Wohnhaus mit Küche und Obstgarten. Stattdessen ein alter Stall, eine Scheune, überall verteilt Werkzeug, Eierkartons, Gefriertruhen, Tierfutter. Eine improvisierte Küche, 2 Bauwagen.
5: Ursprünglich haben wir eigentlich gesucht, eine kleine Bleibe mit einem großen Garten. Und jetzt haben wir einen sehr, sehr großen Garten ohne Bleibe.
3: Heute wohnen sie in einer kleinen Mietwohnung im Dorf, zu Fuß von ihrem Hof entfernt. Das eigentliche Experiment liegt oben am Hang. Knapp 3 Hektar Agroforst soll auf der Hangwiese entstehen. Agroforst bedeutet Bäume, Landwirtschaft und Tierhaltung auf derselben Fläche. Die Bäume und Sträucher sollen Früchte liefern, Schatten spenden und den Boden schützen. Die Tiere fressen das Gras und düngen den Boden. Ein Kreislauf, von dem alle profitieren. Auf Hof Grünsnück kommt noch etwas Entscheidendes dazu. Wasser. Die Wiese liegt am Hang. Bei Starkregen fließt Wasser Richtung Tal. Rike und Steffen wollen es bremsen. Sie haben selbst gesehen, wie die Dörfer unten im Tal 2022 vom plötzlichen Hochwasser nach Starkregen betroffen waren. Deshalb ist ihnen der Hochwasserschutz so wichtig. Quer zum Hang haben sie Gräben, Mulden und Rückhaltestrukturen gegraben.
5: Aber hier sozusagen dann die Überlaufschwellen.
7: Okay, in die Wiese.
5: Und quasi in die nächste Mulde wieder ein.
7: Aha.
3: Von Mulde zu Mulde soll plötzlicher Starkregen zukünftig abfließen. Nicht möglichst schnell den Berg hinunter. Das Wasser soll sich verteilen, versickern, länger auf der Fläche bleiben. Davon sollen nicht nur ihre Pflanzen profitieren, sondern auch die Menschen in den Dörfern unterhalb des Hangs. Mögliche Überschwemmungen sollen so deutlich minimiert werden. Ein Hof also, der Lebensmittel produzieren soll und gleichzeitig ein Stück Schwamm in der Landschaft wird. Auch dafür braucht es unbedingt die Bäume auf dem Hang. Alte regionale Obstsorten, aber auch Kaki und Feige sind geplant. Denn welche Sorten hier in 10, 20 Jahren gut wachsen, weiß niemand so genau.
6: Wir wollen 365 Gehölze pflanzen. Davon sind etwa 50 Sträucher und der Rest sind Bäume. Und wir haben einen Teil eben jetzt schon im Frühjahr gepflanzt und ganz doll gegossen. Es ist trotzdem aufgrund der extremen Hitze ist nicht alles leider angegangen. Das heißt, wir müssen da auch noch mal das eine oder andere eben noch mal pflanzen.
3: 220 Gehölze sind bereits gepflanzt. Nicht alle haben ihren ersten Sommer überlebt. Damit merken Rike und Steffen schon beim Aufbau ihres klimaresilienten Hofes genau das, worauf sie sich eigentlich vorbereiten wollen. Hitze, Trockenheit, Ausfälle, nicht nur für die Bäume und Menschen, auch bei den Tieren.
6: Unsere neu gepflanzten Bäume sind eben für die Zukunft dann hoffentlich unsere grünen Oasen, die dann eben unseren Tieren vor allem Schatten bieten. Weil wir haben schon versucht, eben mehr Wasser zu verteilen, damit sie eben auch mehr bodenfeuchte oder kühle Erde haben, auf der sie liegen können oder sich zumindest ein bisschen entspannen können unterhalb des Stalls. Wir haben auch Hühner verloren über die Hitze.
3: Schatten in ein paar Jahren hilft den Hühnern nur leider heute nicht. Also stehen jetzt 4 Trampoline auf der Wiese. Nicht für ihre Tochter, sondern für die Hühner. Leicht zu versetzen und groß genug, dass sich einige Dutzend Tiere darunter vor der Sonne schützen können. Landwirtschaft als Dauerübung in Improvisation.
6: Wir spüren den Klimawandel, wir spüren die Hitze, wir haben den Starkregen erlebt.
3: Für ihr Agroforst-Projekt haben Rike und Steffen insgesamt 180.000 Euro Förderung bewilligt bekommen. Aus dem europäischen LEADER-Programm für die Entwicklung des ländlichen Raums. Die Förderung haben sie beantragt, als Rike schwanger war.
6: Dann haben wir die letzten Änderungen an dem Plan am Tag von Kanikas Geburt gemacht, beziehungsweise Steffen, weil ich halt schon in den Wehen lag. Gefühlt war unsere Elternzeit eine Zeit mit 2 Babys. Das eine war der Agroforst, das andere war das andere Baby. Und der Agroforst war das schwierigere Baby.
3: 180.000 Euro. Eine Summe, bei der man kurz denken könnte, das passt. Aber 30% müssen Rieke und Steffen selbst tragen. Also schon mal 60.000 Euro. Und noch ein Haken. Ausgerechnet die Bäume sind in der Fördersumme gar nicht enthalten. Die haben die beiden bewusst aus dem Antrag herausgenommen. Denn die Bewilligung der Fördersumme zog sich über Monate. Rieke und Steffen wollten nicht noch ein Jahr verlieren.
6: Das war ein Entschluss, warum wir die Anschaffung unserer Bäume aus der Förderung rausgenommen haben, damit wir wussten, in 2026 pflanzen wir irgendwas. Wir können einfach nicht mehr Zeit verlieren.
7: Wir investieren gerade sehr viel unser Erspartes hier rein und verzichten auf gewisse Arten wie Urlaub zum Beispiel.
8: Und es hat halt auch mit Verzicht zu tun, die Ausgaben dadurch zu mindern, dass man eben auch eben nicht das neueste Auto braucht. Auch die Secondhand-Klamotten eigentlich genauso gut sind, dass man eben auch nachhaltig wirtschaftet, indem man nicht dem ganzen Konsum hinterherläuft.
3: Das Land haben die beiden gekauft mit ihrem ersparten und geliehenem Geld. Die Bäume selbst vorfinanziert. Jetzt soll ein Crowdfunding wenigstens einen Teil der Pflanzen finanzieren. 25.000 bis 30.000 Euro wollen sie einsammeln. Bäume wachsen langsam, Rechnungen eher nicht. Also braucht der Hof Grünsnück etwas, das heute schon Geld bringt. Hühner. 200 Hühner legen ungefähr 1000 Eier pro Woche. Aber wie verkauft man die? Versuch 1, Vertrauenskasse am Hof. Eier weg, aber kaum Geld in der Kasse. Versuch 2, ein Automat. Der kostet Geld, aber funktioniert besser. Also, wenn er funktioniert. Den Großteil der Eier verkauft Rieke inzwischen in Bonn. Jeden Mittwoch fährt sie 37 Kilometer hin und wieder zurück. Station 1, die Solawi Bonn-Rhein-Sieg. Solidarische Landwirtschaft als Genossenschaftsprinzip. Die Mitglieder verpflichten sich für einen festen Monatspreis verbindlich, die jeweiligen Ernteerträge abzunehmen und so Ausfälle oder Überproduktionen gemeinschaftlich zu tragen.
6: Ich habe 2 dicke Kühlkisten im Gepäck mit ungefähr 400 Eiern für die Solawi. Und wir haben das Glück, dass wir über die Solawi 8 Depots mit unseren Eiern beliefern dürfen.
3: Knapp die Hälfte ihrer Eier kann Rieke hier so verlässlich absetzen. Dafür ist sie sehr dankbar. Und sie möchte etwas zurückgeben. Zum Beispiel hilfreiche Gratistipps durch Aufkleber auf jedem Eierkarton. In dieser Woche steht da:
6: Auch Eier können Urlaub machen im Tiefkühler. Nach der Rückkehr Ei schälen und in Scheiben schneiden, gefrorene Scheiben in die gefettete heiße Pfanne geben, ergibt Mini-Spiegeleier. Guten Appetit.
3: Rohe Eier einfrieren, wusste ich auch noch nicht. Bevor sie vor dem Urlaub im Müll landen, ab ins Tiefkühlfach. Service aus dem Hühnerstall. Station 2, ein Privat.

0: bisschen gehaltvoller ist und dass man da einfach in der Zubereitung eine kleine Orientierung hat.
1: Ich glaube, viele wissen das gar nicht, dass es sowas gibt und kaufen halt auch aus Bequemlichkeit und aus Kostengründen einfach im Supermarkt ihre Eier. Also man muss sich ja schon so ein bisschen mehr engagieren oder informieren, wenn man sowas hier macht.
2: Der direkte Kontakt mit ihren Kunden bedeutet noch etwas anderes.
0: Das sind die kleinen aufbauenden Unterstützungen, die ich hören kann. Und das ist das, was uns eben weitertreibt und motiviert. Dass wir Kunden haben, die das wertschätzen und die Arbeit damit auch wertschätzen, die dahinter steckt.
2: Landwirtschaft lernen Rieke und Steffen vor allem im laufenden Betrieb, am lebenden und wachsenden Objekt. Wenn morgens ein neues Problem auftaucht, wird erst einmal gegoogelt, ein YouTube-Video gesucht oder jemand gefragt, der sich auskennt. Lernen nach Bedarf. Und der Bedarf ist eigentlich jeden Tag ein anderer. Zur Tierhaltung gehört für Rieke und Steffen inzwischen auch ein Teil, über den Verbraucher lieber selten nachdenken. Töten. Beide haben gelernt zu schlachten.
0: Wir machen das jetzt nicht zum Hobby. Und es gibt Kurse von der Landwirtschaftskammer, die man belegen kann, um eben Fachwissen zu ergänzen. Ich habe zum Beispiel ein Legehennen-Intensivseminar besucht oder ein Schlachtzertifikat.
2: Also tatsächlich, Schlachten lernen. Im Kurs, unter fachlicher Begleitung. Heute wissen beide, wie es geht. Auf dem eigenen Hof dürfen sie ihre Tiere für den Verkauf wegen der fehlenden Infrastruktur noch nicht selbst schlachten. Dafür kommt ein mobiler Schlachter. Aber im Notfall müssen sie entscheiden, wann ein krankes Tier nicht mehr gerettet werden kann. Und dann auch handeln. Das haben sie im Kurs ganz praktisch an echten Tieren geübt.
0: Für uns ist es halt wichtig, dass wir das für die Notschlachtung, die immer mal wieder auch notwendig ist, wenn ein Tier eben erkrankt, wir es versuchen aufzupäppeln, aber es eben nicht funktioniert und wir sehen einfach, dass es leidet, dass wir das Leben dann eben auch entsprechend beenden und das nicht unnötig leiden lassen.
3: Es kostet Überwindung, definitiv. Und bei jedem Tier ist es immer noch so.
2: Vielleicht ist genau das einer der größten Unterschiede zu ihrem früheren Leben in der Stadt. Lebensmittel haben hier nicht nur einen Preis. Sie haben ein Tier davor und manchmal auch einen Tod.
0: Man lernt einfach auf dem Hof auch, dass man eben dem Tod sehr nahe ist, aber auch dem Leben. Natürlich, wenn man eben Küken schlüpfen sieht oder Ziegennachwuchs bekommt oder eben jeden Tag ein Ei gelegt wird, das ist ja auch Symbolik für ein Leben.
2: Und Steffen hat noch eine weitere Ausbildung über mehrere Monate gemacht, als Baumpfleger. Die Prüfung hat er gerade bestanden.
3: Das Pflanzen ist das eine und wir wollen aber, dass die Bäume groß werden und lange leben und ein stabiles Gerüst aufbaut, damit die Bäume lange leben. Ja.
2: Zu lernen gibt es täglich neu. Und manchmal wartet der nächste Lernstoff nicht auf den nächsten Kurs. Manchmal läuft er einfach weg.
3: Na komm, Bulla, komm. Die Ziegen sind gerade in den Heuvorrat eingebrochen.
2: Interview vorbei. Jetzt heißt es erstmal Ziegen einfangen. Rieke holt einen Eimer Leckerlis.
0: Wir haben ja an der Leitziege ein kleines Glöckchen. Meistens ist sie mit von der Ausreißerbande.
2: Das Glöckchen der Leitziege als Ortungssystem. Funktioniert meistens. Und so sind die typischen Tage auf Hof Grünsnück. Es beginnt mit einer To-Do-Liste und dann passiert Landwirtschaft. Freie Stunden gibt es gerade kaum. Tiere, Kind, Hof, Förderung, Verkauf, Crowdfunding. Wenn einer ausfällt, wird es schnell eng. Die Arbeit von Landwirten beurteilen Rieke und Steffen heute ganz anders als noch vor ein paar Jahren.
0: Es wird von der Gesellschaft eigentlich zu wenig gesehen, wie wichtig diese Grundlage ist, eben die Nahrung für die Region zu schaffen. Und wie viel Arbeit dahinter steckt, aber eben auch wie viel Risiko der Bauer oder die Bäuerin alleine trägt. Weil man eben dem Wetter ausgesetzt ist, weil Ernte ausfallen kann, weil ein Tier krank ist, alles Mögliche. Oder eben auch selbst gesundheitlicher Ausfall. Also unser Zwei-Mann-System hofft einfach, dass da keiner von uns ausfällt, weil es dann einfach schnell in Schieflage gelangt.
3: Klar macht man sich so Gedanken drüber, aber man hofft auch, dass es gut geht.
2: Denn an ihre Grenzen kommen die beiden schon häufig. Da sind sie ganz ehrlich.
4: Man hat eben Höhen und Tiefen und oft ist es so, dass wenn ich merke, dass er gerade ein Tief hat, dass es mich dann eher nach oben bringt und dass ich sage, jetzt müssen wir hier weiter.
2: Und dann gibt es diese anderen Momente. Rieke und Steffen stehen oben an der Wiese, Blick Richtung Euskirchen, Wind, Hühner, Ziegen. Und plötzlich ist der Stress für einen Moment leiser.
5: Ja. So, und, ne? Ja. Und das

0: Ein Sonntag auf Hof Grünsnück. Heute ist das Dorf eingeladen. Rike und Steffen wollen zeigen, was sie hier vorhaben. Wasser zurückhalten, Bäume pflanzen, Tiere anders halten und die Kinder dürfen mitten rein.
1: Nee, da kannst du jetzt drunter fassen. Mach das mal. Kannst du drunter fassen? Die wehrt sich nicht. Guck mal. Ich habe hier meine Hand und die pickt da nicht dran. Dann kannst du ohne Bedenken einfach die Eier klauen.
0: Oh. Rike und Steffen möchten nicht einfach Land am Rand von Queckenberg besitzen. Sie wollen im Dorf dazugehören. Und deshalb machen sie oft ihr Hoftor besonders weit auf, wollen die Dorfbewohner an ihren Ideen und ihrer Arbeit teilhaben lassen. Das spricht sich rum. Und es kommen an diesem Sonntag 21 Menschen. Annika zum Beispiel. Sie ist von hier und lebt heute als Hebamme in Berlin.
2: Ich bin hier im Dorf aufgewachsen und bin total begeistert von diesem Projekt, weil es mir einfach sehr am Herzen liegt, dass alle Kinder, die auf die Welt kommen, auch einen lebenswerten Planeten haben später und Lebensmittelsicherheit haben.
0: Dabei ist klassische Landwirtschaft in Queckenberg selbst selten geworden. Viele haben auf Pferdewirtschaft umgestellt. Ferdinand wohnt Rike und Steffen gegenüber.
3: Die wenigen Landwirte, die drei, die es noch gibt, machen überwiegend Pferdewirtschaft. Es gibt mehr Pferde im Dorf als Menschen.
0: Ferdinand ist Umweltingenieur und hat selbst Wiesen mit Obstbäumen. Besonders das Wasserkonzept interessiert ihn. Auch er hat den Starkregen und die Flut 2022 hier erlebt.
3: Landwirtschaft, die Hühnerhaltung mit Obstplantagen und Wasserhaltung zu kombinieren, ist schon was Außergewöhnliches. Vor allen Dingen, wenn man die Flut erlebt hat, auch hier im Dorf und in den Nachbardörfern, was das bedeutet. Und von daher ist das ein tolles Projekt für mich.
0: Dann kommt eine Nachbarin mit einer Schubkarre, schwungvoll mit einem Lachen im Gesicht. Birnen und Mirabellen bringt sie, Fallobst für die Ziegen.
4: Ich habe mich ganz, ganz doll gefreut, als hier Leben reinkam und Steffen und Henrike gekommen sind. Und jetzt ist das so eine gute Zusammenarbeit hier. Ein kleines Netzwerk, ein Dorfnetzwerk.
0: Vielleicht geht Ankommen genauso. Nicht mit einem großen Willkommen, sondern mit Eiern, mit Fallobst, mit Kannst du kurz helfen? Am Ende dieses Tages sind die jungen Baumscheiben frisch mit Rindenmulch bedeckt. Viele Hände schaffen viel. Aber ein Gemeinschaftstag macht noch keinen funktionierenden Agroforst. Eine Mulde verhindert noch kein Hochwasser. Und 180.000 Euro Förderung ermöglichen noch keinen Hof, der sich trägt. Die nächsten Jahre werden zeigen, was Grünsnück leisten kann. Für Rike und Steffen, für die Tiere, für die Menschen im Dorf und vielleicht auch für die Orte weiter unten am Hang.
5: Diese Investition, die wir jetzt da betreiben, hoffentlich halt für die nächste Generation, die halt, sagen wir mal, in 20 Jahren den ersten Vollertrag haben. Ne?
0: Landwirtschaft von morgen klingt groß. Auf Hof Grünsnück sieht sie heute so aus. Förderanträge, Tierarztrechnungen, Wassergräben, Eierkartons, junge Bäume und zwei Menschen mit ihrer kleinen Tochter, die inzwischen ziemlich viel gelernt haben. Vor allem das. Morgen kommt die nächste Frage. Fast drei Jahre nach ihrer Entscheidung stehen Rike und Steffen immer noch hier, auf ihrer Wiese. Nicht mehr so unerfahren wie am Anfang. Wahrscheinlich auch nicht mehr ganz so unbeschwert. Sie wissen inzwischen, wie es sich anfühlt, wenn ein Tier trotz aller Mühe stirbt. Wenn ein neu gepflanzter Baum nicht anwächst, wenn Geld fehlt. Und gleichzeitig wissen sie, wie es sich anfühlt, selbst etwas anzustoßen. Nicht zu warten, sondern anzufangen.
5: Ein bisschen Naivität ist auch manchmal ganz gut, um überhaupt anzufangen.
6: Ich glaube, letztendlich wissen tut man es nicht, aber man muss doch der Option eine Chance geben, dass man das vorleben kann, dass es klappt.
0: Und wenn es klappt, dann sieht es irgendwann vielleicht wirklich so aus wie in Steffens Bild vom Anfang. Bäume, Tiere darunter, Menschen, die hier Lebensmittel ernten. Eine Landschaft, die bei Hitze Schatten gibt und bei Starkregen Wasser zurückhält. Noch ist davon vieles Zukunft. Noch ist Grünsnück vor allem 8 Hektar Land. Aber die ersten Bäume wachsen.
7: Ja.
8: Ja, da kann man nicht meckern. WDR5-Reporterin Marika Liebsch über die Flucht aus der Stadt aufs Land für eine Vision, die Geduld braucht.

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1: Ja, und das kommt heute von dem bekannten Schriftsteller Hans Magnus Enzensberger. Das ist ein Liebesgedicht, und zwar eins, das die körperliche und geheimnisvolle Anwesenheit eines geliebten Menschen in all ihren Details würdigt. Es ist sehr präzise, innig und irgendwie auch ein bisschen ironisch. Hans Magnus Enzensberger und sein Kopfkissengedicht.
2: Dafür, dass du bis in die Fingerspitzen anwesend bist, dass es dich verlangt. Dafür, wie du die Knie biegst und mir dein Haar zeigst, für deine Temperatur und deine Dunkelheit, für deine Nebensätze, das geringe Gewicht der Ellenbogen und die materielle Seele, die in der kleinen Mulde über dem Schlüsselbein schimmert. Dafür, dass du gegangen und gekommen bist, und für alles, was ich nicht von dir weiß, sind meine einsilbigen Silben zu wenig oder zu viel.

5. Gerade hatten wir das Gedicht von Hans Magnus Enzensberger. Der hat genauso zum Kulturgut beigetragen wie drei simpel aneinandergereihte Satzzeichen. Und zwar drei Fragezeichen. Die berühmten Detektivgeschichten, Sie kennen sie alle, die vor allem als Hörspiel seit Jahrzehnten erfolgreich sind. Gleich nach 11 spreche ich mit einem, der sich die Geschichten ausdenkt und aufschreibt. Der WDR-Moderator Fritz Schäfer gehört nämlich jetzt zum elitären Kreis der drei Fragezeichen-Autoren. Und er erzählt gleich davon, wie sehr man Fan sein muss, um das zu werden und wie so eine Drei-Fragezeichen-Folge dann überhaupt entsteht. Das alles nach 11 hier bei uns. Vorher für Sie gleich erstmal die Nachrichten und WDR aktuell. Bis gleich.

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3: Die Nachrichten mit Sabine Büttner. Guten Tag. Mit der deutschen Wirtschaft geht es wieder aufwärts. Führende Forschungsinstitute haben ihre Herbstprognose zum Wachstum für das laufende Jahr erhöht auf 1,3%. Das ist mehr als doppelt so viel wie im Frühjahr. Hintergründe von Michelle Goddemeier aus der ARD-Börsenredaktion.
4: Für 2027 werden 1,1% Wachstum erwartet. Ein Grund, warum die Wirtschaftsforscher ihre Prognose anheben, sind die deutschen Exporte. Sie haben im ersten Halbjahr überraschend stark zugelegt. Auch dank der weltweit hohen Nachfrage nach Produkten rund um künstliche Intelligenz. Dazu kommen die staatlichen Milliardenausgaben für Verteidigung und Infrastruktur, die der Wirtschaft zunehmend Schub geben. Gleichzeitig sind die Folgen der geopolitischen Krisen bislang weniger stark als erwartet. Von einem kräftigen Aufschwung kann laut Experten allerdings noch keine Rede sein. Die deutsche Wirtschaft wächst weiterhin langsam. Hohe Energiepreise und geopolitische Risiken bleiben Unsicherheitsfaktoren.
3: Der Bundestag hat darüber diskutiert, was die Nachrichtendienste in Zukunft in Deutschland dürfen und was nicht. Bundesinnenminister Dobrindt will, dass die Geheimdienste mehr Befugnisse bekommen. Benjamin Immert berichtet.
5: Die Bundesregierung sagt, die Sicherheitslage hat sich verändert. Es gibt inzwischen mehr Spionage, Cyberangriffe oder Sabotage. Und darauf soll der Geheimdienst besser reagieren können. Denkbar sind Gegenaktionen, indem man zum Beispiel Lieferketten von Drohnen stört. Die Regierung spricht von Augenhöhe. Der BND-Präsident sagt, dass man der Gegenseite zeigen soll, dass Deutschland sowas auch kann. Und auch im Inland soll der Geheimdienst mehr dürfen, zum Beispiel in bestimmten Fällen Wohnungen oder Geschäftsräume heimlich durchsuchen. Die Opposition glaubt, dass manche Änderungen gegen die Verfassung verstoßen.
3: In Köln müssen Pendlerinnen und Pendler noch Geduld haben, wenn sie mit der Straßenbahn unterwegs sind. Vor allem die Linien 1 und 18 fahren nicht wie sonst im 5-Minuten-Takt. Woran das liegt, erklärt Naila Doss.
6: Die Kölner Verkehrsbetriebe haben momentan zu wenig Bahnen, die funktionieren. Von 400 Bahnen sind gerade etwa ein Viertel nicht unterwegs, weil sie in der Werkstatt sind und das auch für länger. Eigentlich wären schon neue Straßenbahnen in Köln unterwegs, aber jetzt kommen die bestellten Bahnen 4 Jahre später als geplant. Zusätzlich zum ausgedünnten Fahrplan fallen auch immer wieder Fahrten aus, weil es eben nicht genügend Straßenbahnen gibt. Aber es gibt auch gute Nachrichten. Die KVB hat geplant, zum Ende der Herbstferien den 5-Minuten-Takt bei der Linie 1 und 18 im Berufsverkehr wieder einzuführen.
3: Weitere Meldungen im Überblick. Mögliche Schrottimmobilien stehen gerade wieder im Fokus von Ermittlern in NRW. Unter anderem in Hagen, Krefeld, Essen und Gelsenkirchen laufen Großeinsätze. Zum ersten Mal waren auch Datenanalyse-Experten der Bundesagentur für Arbeit beteiligt. Sie haben verdächtige Zahlungsströme und Leistungsbezüge gemeldet. NRW kämpft seit Jahren gegen kriminelle Geschäfte mit maroden Wohnungen. Im ersten Halbjahr sind weniger Menschen bei Straßenverkehrsunfällen gestorben als im Vorjahreszeitraum. Laut Statistischem Bundesamt waren es bis Ende Juni 1233 Menschen. Das sind fast 10% weniger als im ersten Halbjahr 2025. Jede dritte Geburt in einem Krankenhaus in NRW war letztes Jahr ein Kaiserschnitt. Der Anteil stieg auf 34,4%. Das ist der höchste, seitdem das berechnet wird. Am höchsten war die Quote im Regierungsbezirk Arnsberg, am niedrigsten im Bezirk Münster. Die Wiedereröffnung der Kölner Bühnen wird heute mit einer Gala gefeiert. Das Programm gestalten Oper und Schauspiel gemeinsam. Die erste Opernaufführung im sanierten Gebäude ist dann am Sonntag. Dabei wird auf einige Effekte auf der Bühne verzichtet, weil versenkbare Podien nicht richtig funktionieren.
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3: In Münster geht es ab heute darum, wie künstliche Intelligenz Fotos und Filme verändert. Im LWL-Museum beginnt eine mehrtägige Tagung. Barbara Geschwinde berichtet.
7: Der Papst im weißen Rapper-Daunenmantel, Donald Trump in Handschellen oder Kate Middleton mit ihren Kindern. Fotografien, die mit Hilfe von künstlicher Intelligenz entstehen, begegnen uns überall. Und sie sind kaum noch zu erkennen. KI steuert die moderne Fotografie und verändert die Bilder direkt bei der Aufnahme und bei der anschließenden Bearbeitung. Das wirft ethische, rechtliche und gesellschaftliche Fragen auf, die ab heute im LWL-Museum für Kunst und Kultur in Münster diskutiert werden.
3: Das Wetter in Nordrhein-Westfalen. Heute gibt es überall einen trockenen Wechsel aus Sonne und Wolken. Die Temperaturen erreichen in Winterberg 11 Grad, in Solingen und Gütersloh bis 18 Grad, in Viersen bis 19 Grad. Morgen beginnt der Tag stellenweise mit Nebel. Sonst gibt es überall viel Sonne und es bleibt trocken. Höchstwerte morgen zwischen 16 und 24 Grad. Das war WDR aktuell. 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Die A40 Essen Richtung Dortmund ist zwischen dem Dreieck Bochum West und Bochum Zentrum wegen Bauarbeiten bis morgen früh gesperrt. A44 Dortmund Richtung Kassel zwischen Kreuz Würneberg-Haaren und Lichtenau etwa 15 Minuten plus 6 Kilometer Stau wegen Bauarbeiten. Bis etwa 15 Uhr ist dort nur eine Spur frei. A46 Wuppertal Richtung Düsseldorf zwischen dem Kreuz Hilden und dem Dreieck Düsseldorf Süd 10 Minuten plus 4 Kilometer Stau. A52 Essen Richtung Düsseldorf zwischen Essen-Kettwig und Breitscheid 4 Kilometer Stau. Dort ist nur eine Spur frei. Das dauert etwa 15 Minuten länger. Und A61 Mönchengladbach Richtung Koblenz zwischen Niederzissen und Mendig etwa 10 Minuten plus 3 Kilometer Stau.
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8: Guten Tag, ich bin Tobi Schäfer und wir gehen rein in die zweite Stunde Neugier genügt und sprechen gleich über drei Menschen, die auch keinen Mangel an Neugier haben. Die drei Fragezeichen. Justus, Peter und Bob. Das sind die Hauptfiguren der Kult-Hörspiel-Serie. Gibt denen gerade ein wohliges Gefühl wahrscheinlich, oder? Denn die drei Fragezeichen verbinden viele mit Kindheit oder Jugend. Die Kassetten oder CDs, die abends zum Einschlafen angemacht wurden oder immer noch werden. Die Hörspielserie ist immer noch sehr erfolgreich, begeistert neue und begleitet eben aber auch alte Fans der ersten Stunde. Und bei uns zu Gast ist jetzt gleich jemand, der wurde vom Fan zum drei Fragezeichen Autor. Er schreibt jetzt die Geschichten, die Sie dann später lesen oder hören. Und er ist kein ganz Unbekannter. Es ist der WDR-Moderator Fritz Schäfer und er erzählt gleich, wie es dazu gekommen ist und vor allem, ja, was den Kultstatus der drei Fragezeichen ausmacht und wie viel Veränderung und Modernisierung bei den Geschichten überhaupt erlaubt ist. Das alles gleich hier bei WDR 5 Neugier genügt.

0: WDR 5 ist hier. Es ist die Mutter aller Hörspiele, also beziehungsweise sie sind die Mutter, die Mütter aller Hörspiele, die drei Fragezeichen. Ich glaube, es gibt keinen, der noch nie von dieser Jugendkrimi-Reihe mit Kultstatus gehört hat. Seit 1979 gibt es die Hörspiele. Mittlerweile sind 241 Folgen veröffentlicht. Und weil immer wieder auch die neuen Generationen das für sich entdecken, sind die drei Fragezeichen jetzt, ja, die erfolgreichste Hörspielproduktion der Welt. Sagen wir es, wie es ist. Längst laufen die drei Fragezeichen natürlich auch regelmäßig im Kino. Als Bücher gibt es die Geschichten sowieso quasi als Grundlage von den Hörspielen. Und mein Gast jetzt hier in der Neugier genügt Redezeit, der hat einen neuen Fall von Justus Jonas und Co. geschrieben. Das Buch ist draußen und wird dann ebenfalls irgendwann als Hörspiel erscheinen. Und wir wollen mit ihm sprechen, weil er einer ist, der, sagen wir mal, eher Ausrufezeichen setzt. Er ist nicht nur Autor, sondern auch Moderator, Kabarettist, Grimme-Preis, Jurymitglied und letztes Jahr in die Top 30 bis 30 Liste der Nachwuchstalente im deutschen Journalismus aufgenommen worden. Dazu ist er auch noch WDR-Kollege und Namensvetter. Also mehr geht nicht. Fritz Schäfer ist zu Gast. Ich freue mich sehr.
1: Hallo Fritz. Ja, ich freue mich auch. Danke für die Einladung.
0: Fritz, habe ich irgendwas vergessen in der Aufzählung?
1: Nee, mich hat jetzt das Wort Kabarettist so sehr irritiert wie gefreut, aber es ist wahrscheinlich unterm Strich so, wenn man hier bei WDR 5 Satire-Kolumnen.
0: Wenn man lustig ist bei WDR 5, ist man Kabarettist.
1: Genau. Geil, finde ich super, ja. Bin ich gerne.
0: Woanders bist du Comedian.
1: Ja, nee, Kabarettist ist super.
0: Und wichtig auch nochmal, dein Schäfer natürlich mit AE, ja. Ne? Also meins mit dem Umlaut.
1: Ja, du hast es nicht so schwer wie ich, dass du irgendwie sogar auf dem Amt sitzen musst und sagen musst, nee, Schäfer wird mit AE geschrieben und das glauben sie einem dann nicht.
0: Ja, und Flug- und Hotelbuchungen im Ausland sind sehr viel einfacher mit AE, aber... Ja,
1: gut, das stimmt.
0: Fritz, wir wollen über die drei Fragezeichen sprechen. Du bist Autor, aber bevor du Autor wurdest, warst du... klassisch Fan, kann man das so sagen?
1: Auf jeden Fall. Also ich bin damit sehr sozialisiert mit den drei Fragezeichen und deswegen ist das für mich auch so ein Knick in der Matrix, wie ich immer sage, dass ich jetzt plötzlich an diesem Franchise teilhaben darf und mir Geschichten ausdenken, das Ganze beeinflussen und irgendwie auch zum Teil jetzt mitlenken darf. Und jetzt ist halt der erste Band erschienen. Ich schreibe gerade am zweiten, also auch jetzt heute zum Beispiel, bevor ich hierher gekommen bin, saß ich noch dran und das ist eine ganz wilde Angelegenheit. Man erwischt sich wirklich selber dabei, wie man da auf diesem Bildschirm guckt und sieht, wie die eigenen Finger die Texte schreiben, die dann zum Beispiel nachher im Hörspiel auftauchen, aber vor allen Dingen einfach diese Namen allein schon, die Rollennamen sind natürlich völlig wild, dass man selber jetzt die eintippen darf.
0: Ja, wie es dazu gekommen ist und wie dann so eine Folge entsteht, das wirst du uns gleich noch erklären. Vorher wollen wir wirklich nochmal zurückgucken in diese Anfänge, wo du zum ersten Mal mit den drei Fragezeichen in Berührung gekommen bist. Kannst du dich noch daran erinnern? Wie alt warst du da?
1: Da muss ich deutlich jünger gewesen sein, als das Booklet es vorschreibt. Also ich glaube, man soll das so ab 10, 11 bis 13 konsumieren. Und ich habe das wahrscheinlich mit 4, 5 schon gehört. Das waren vererbte Kassetten der Nachbarskinder und ausgeliehene Kassetten aus der St. Antonius Pfarrbücherei in Dorsten-Holsterhausen, wo es einfach eine große Auswahl an Geschichten der drei Fragezeichen gab. Und ich habe das dann immer nach Cover ausgewählt und durfte das eben auch schon sehr früh, das hat Mama erlaubt, dass ich mir die drei Fragezeichen ausleihe und diese eigentlich ja psychedelischen Cover.
0: Ich wollte gerade sagen, die haben ja für einen Fünfjährigen teilweise auch abschreckende Wirkung.
1: Absolut und irgendwie auf mich dann gleichzeitig auch schon wieder anziehende Wirkung und deswegen habe ich gesagt, das möchte ich hören, diese Mumie, die da vorne drauf ist oder dieses grün glimmende Handy, das ist ja auch das Interessante an den drei Fragezeichen, dass es eben so sehr anachronistische, mittlerweile anachronistische Fälle gibt, aus den 70ern eben noch, aber irgendwann wurde es dann zeitgeistig, dann waren auch mal Handys auf dem Cover, aber immer in dieser sehr interessanten Aufmachung, die nichts mit ansonsten so Kinder- und Jugendbuch, Literatur oder Hörspielen zu tun hat. Das war immer bunt und irgendwie kindlich gemacht. Die waren schwarz. Die haben ein interessantes Bild drauf gehabt. Die haben einen ernst genommen und das fand ich wahrscheinlich auch schon mit 4, 5 toll.
0: Ich weiß gar nicht, ob ich mich outen darf. Ich habe noch nicht eine Sekunde drei Fragezeichen gehört, aber nicht, weil ich eine Abneigung habe oder es hat sich einfach nicht ergeben.
1: Finde ich auch sehr erfrischend.
0: Also ich weiß natürlich, was das ist und auch, ich habe auch in meiner Kindheit, gab es auch überall diese Kassetten, aber ich bin dann irgendwie nie zu dem Punkt gekommen, dass ich es irgendwie regelmäßig gehört habe. Beispielsweise beim Einschlafen ist ja so der Klassiker. Wie war das bei dir dann als Kind?
1: Ich frage mich gerade, wie das für dich gewesen sein muss. Andersrum eigentlich, was ist das denn für eine triste Kindheit gewesen? Nein, für mich war das, wenn man die Folgen dann ein, zwei Mal am Tag gehört hatte, ein ganz tolles Schlafmittel, weil ich ja wusste, wie der Fall ausgeht und es sind immer Happy Ends. Das heißt, ich konnte mich darauf verlassen, selbst wenn ich jetzt einschlafe, das Ganze geht gut aus. Das Einzige, was nicht so gut funktioniert hat, war eben noch zu Kassettenzeiten, dass die erste Seite dann vorbei war, es laut geklackt hat, wenn die vorbei war.
0: Und dann wurde wieder wach.
1: Dann musste ich halt die zweite auch noch hören. Ja.
0: Aber deswegen gab es ja später auch auf CDs. Denn du bist ja eine Generation, die dann durchaus auch schon mit CDs in Berührung gekommen ist.
1: Ja, wenn Kohle da war, muss man sagen. Also das war bei uns schon auch ein Thema. Und CDs waren auch teuer und lagen jetzt zum Beispiel in der Pfarrbücherei nicht aus. Also war schon Kassette das vorherrschende Medium. Und deswegen habe ich auch immer noch ein sehr heimeliges Gefühl und ein Nostalgiegefühl, wenn es um Kassetten geht. Und finde das auch ganz toll, dass die drei Fragezeichen als Hörspiele immer noch auf Kassette erscheinen. Und es gibt, glaube ich, ein Werk in Tschechien, das immer noch Kassetten herstellt. Entsprechend teuer sind diese Kassetten mittlerweile.
0: Aber auch kein Werk mehr, das Kassettenrekorder herstellt wahrscheinlich.
1: Das war auch lange gesucht. Ja.
0: Hast du alle 241 Folgen tatsächlich gehört?
1: Nicht alle, muss ich zugeben. Gehört nicht und auch nicht gelesen. Aber ich bin sehr gut darin, so kleine Stichproben zu nehmen und damit auch auf dem Laufenden zu bleiben.
0: Gibt es eine Lieblingsfolge?
1: Ich habe diverse Lieblingsfolgen und schwanke immer total zwischen Reminiszenz, Nostalgiefolgen und auch, man muss es benennen, wie viele Fans es benennen, ein bisschen so die trashigere Campy-Richtung, die eben zum Beispiel diese zeitgeistigen Themen zur Grundlage hat. Also wenn es um Handys geht, ums Internet geht, was natürlich auch irgendwie im Wochenrhythmus veraltet, wenn man sich diese Hörspiele und Bücher nochmal irgendwie reinzieht. Das ist eine sehr interessante popkulturelle Beobachtung dann auch jedes Mal. Und deswegen schwanke ich sehr zwischen einfachen Rätselfällen, die richtig nostalgisch sind, und zum Beispiel Fällen wie diesem Hexenhandy, von dem ich eigentlich die ganze Zeit im Subtext auch schon rede, wo Bastian Pastewka eine Hexe spielt und in der auch Amanda Lear, die französische Sängerin, auftaucht mit einer Rolle. Also wirklich abgefreakte Folgen gibt es da ja mit uns.
0: Bastian Pastewka, gut, dass du den ansprichst, der hat mich mal sehr beeindruckt, als er bei Wetten, das ist auch schon viele Jahre her, aber da konnte er alle 40
1: ersten Folgen,
0: konnte er hintereinander wegrattern und es war federfrei. Und was Ähnliches möchte ich gerne mit dir machen, denn das ist ja ein Mann, du musst dich ja auskennen. Also ich mache es ein bisschen einfacher. Ich gebe dir drei Fragezeichen-Titel und du musst sagen, welchen es davon nicht gibt.
1: Okay, ja.
0: Okay, also wir haben einmal die drei Fragezeichen und der grüne Geist.
1: Den gibt es.
0: Dann haben wir die drei Fragezeichen und der rote Rächer.
1: Den gibt es.
0: Und die drei Fragezeichen und das weiße Monster.
1: Das gibt es nicht.
0: Genau.
1: Das schwarze Monster.
0: Es ist das schwarze Monster. Sehr gut. Also dann bin ich beruhigt, dann bist du ja doch prädestiniert, um als Experte und Autor für die Geschichten zu arbeiten. Aber nochmal zum Hören. Weil wie gesagt, ich kann es ja nicht nachempfinden. Ich habe es nie gehört. Aber ich hatte natürlich solche Erlebnisse mit anderen, mit TKKG, fünf Freunde, alles ja so ein bisschen verwandt. Aber welche Bedeutung hatten die Abenteuer für dich als Kind? Also was war es, neben dem Einschlafen natürlich, war es auch so ein Eskapismus, den man ja auch immer beschreibt bei sowas? Oder was hat es ausgemacht?
1: Definitiv auch Eskapismus. Wenn einem die reale Welt auf den Sack geht, dann ist das ganz schön, wenn es eine vertraute, spannende, unterhaltsame, mitunter auch lustige Welt gibt, die mit der eigenen nichts zu tun hat. Und das sind die drei Fragezeichen ja nochmal mehr, zumindest für mich, als zum Beispiel TKKG, die in der alten Bundesrepublik sehr beheimatet sind, was man auch da sagen muss, jetzt im Nachhinein auch sehr raushörbar, alte Bundesrepublik. Und die drei Fragezeichen waren immer in Kalifornien. Die drei Fragezeichen standen eine Zeit lang unter der Schirmherrschaft von Alfred Hitchcock. Das hatte ja auch nochmal einen ganz besonderen Spannungscharakter. Aber vor allen Dingen dieses warme Sommerferien-Flair an der Pazifikküste. Die durften Auto fahren. Die hatten eben teilweise diese technischen Gadgets schon, bevor man selbst die haben durfte oder sich leisten konnte. Und das war ganz aufregend. Das war immer eine tolle Möglichkeit, nicht mehr man selbst sein zu müssen.
0: Und es lebt natürlich total von den Protagonisten, die man natürlich auch kennt, wenn man nichts gehört hat. Also Justus Jonas ist ja der Star mit seinen beiden Ermittlerkollegen sozusagen. War er ein Vorbild für dich? Oder die anderen?
1: Er nicht. Also vor allen Dingen, weil Justus, ich würde auch sagen, so ein bisschen selbsternannter Star ist, in was seiner Rolle eben immanent ist. Also dass die anderen immer wieder auftrumpfen mussten durch nochmal besser sein, nochmal schlauer als das Sherlock Holmes-artige Genie Justus Jonas. Und da war mir Bob, der für Recherchen und Archiv zuständig ist und er so halb als dritter Detektiv mitmachen darf. Also eigentlich ist er gar kein Detektiv, er ist ja eher so der Rechercheur und der Archivar, ist aber immer dabei. Und er war mir eigentlich immer am nächsten. Vor allen Dingen, weil, nun schreibe ich ja die Bücher, das ist natürlich auch immer Romanschreiben, aber in den Hörspielen der Sprecher Andreas Fröhlich irgendwann im Laufe dieser zig Jahre, die er diese Rolle spielt, dazu übergegangen ist, ich glaube, sehr viel von sich selbst selbst reinzulegen und ein bisschen, ich möchte nicht sagen zynisch, das wäre zu böse, aber ironisch und sarkastisch geworden ist mit dieser Rolle. Und das war eigentlich auch sehr heilsam, wenn man selber seit zig Jahren mit der Serie konfrontiert ist, dass es da mal so ein Element und eine Rolle gibt, die mit dem, ich spreche das hier seit zig Jahren und ihr hört alle zu, auch ein bisschen bricht.
0: Mhm. Sagt Fritz Schäfer, WDR-Kollege und seit neuestem Autor für die beliebten drei Fragezeichen, vom Fan zum Macher quasi der Detektivgeschichten. Mhm. Und jetzt ist die alles entscheidende Frage, wie wird man Autor für die drei Fragezeichen? Also es ist ja ein sehr elitärer Kreis. Man muss dazu sagen, du bist jetzt auch nicht der Einzige, der die Geschichten schreibt, sondern einer von wie vielen eigentlich?
1: Sechs aktuell. Okay. Ich bin so schlecht mit Zahlen, bitte nagel mich jetzt nicht drauf fest, aber es müssten so um den Dreh sechs Leute sein. Und ich bin da reingeraten, durfte mitmachen in diesen sehr eingeschworenen Kreis von netten, tollen Menschen, die sich eben auch schon die Geschichten meiner Kindheit ausgedacht haben, die es auch heute noch machen, weil ich vor ein paar Jahren ein völlig artfremdes Buch schon mal schreiben durfte für den Ullstein Verlag und dadurch mit einer Literaturagentur im Kontakt war, die auch nach diesem ersten Buch Kontakt mit mir gehalten hat und dann gefragt hat, was möchtest du denn machen? Lief ja ganz gut, willst du nochmal irgendwie was schreiben? Und mir fiel immer nichts ein. Alle Meetings sind fruchtlos verstrichen und ich habe dann irgendwann eben mal wieder eine Drei-Fragezeichen-Folge gehört und gedacht, das war doch immer mein Kindheitstraum. Ich wollte mir doch diese Geschichten auch gerne mal ausdenken. Warum denn jetzt nicht mal kurz größenwahnsinnig sein und genau das der Agentur präsentieren als Idee, wo ich dann auch sehr höflich, freundlich, aber bestimmt mitgeteilt bekommen habe, Fritz, das ist größenwahnsinnig, aber ich bin ja Literaturagentin, ich kenne ja Leute, ich mache jetzt natürlich meinen Job, du hast das als Idee, ich frage mal nach, aber mach dir keine zu großen Hoffnungen. Eine halbe Stunde später klingelte das Telefon wieder und sie sagte, die suchen gerade wirklich, schick mal Schreibproben.
0: Okay.
1: So ist das, wie ich das in Erinnerung habe. Und das war, glaube ich, Glück und zur rechten Zeit am rechten Ort.
0: Aber trotzdem musstest du natürlich beweisen, dass du dafür geeignet bist. Schreibproben, hast du gesagt, musstest du aber erstmal auch irgendwie beweisen, dass du dich damit auskennst, dass du Folgen gehört hast, Bücher gelesen hast? Also quasi so einen Test machen oder so?
1: Ja, also es war schon ein längerer Prozess dieser Schreibproben und auch Gespräche und auch vor Ort. Der Verlag sitzt ja in Stuttgart. Dann bin ich natürlich mal hingefahren. Wir haben uns getroffen und es hat dann auch einfach zwischenmenschlich funktioniert. Das ist ja auch immer wichtig, vor allen Dingen, wenn man, wie sich dann irgendwann rausstellte, es auf eine langfristige Zusammenarbeit auch anlegt. Und ja, so ist das jetzt wirklich eine interessante Fügung und wie gesagt, für mich immer noch ein bisschen schräg, dass ich daran so teilhaben darf.
0: Und der Plan ist dann jetzt ein Buch pro Jahr?
1: Ja.
0: Berühmte Frage, kann man davon leben oder bleibst du uns als Moderator am WDR erhalten?
1: Das eine hat ja mit dem anderen zum Glück nichts zu tun, weil ich alles so gerne mache. So würde ich die Frage mal beantworten. Also ich moderiere gerne bei 1 Live, moderiere gerne die Lokalzeit im Fernsehen und ich schreibe wahnsinnig gerne Bücher. Und auch das ist für mich völlig irre, dass ich jetzt diesen Dreiklang an Dingen machen darf, die ich wirklich immer toll fand, auch einfach von außen betrachtet. Fernsehen, Radio, Bücher, Hörspiele. Also das ist wirklich ganz toll. Und also wenn ich darf, muss ich ja sagen, würde ich da jetzt einfach für immer dran festhalten.
0: Ja, und dieses Schreiben, das kannst du ja auch theoretisch nachts machen, wann es gerade am besten passt, wann die besten Gedanken kommen. Wie ist denn der Startpunkt für so ein neues Buch dann? Also welche Idee ist als erstes da? Wer hat als erstes irgendwie die Idee, das könnte ein Thema sein? Mach mal.
1: Der Verlag hat natürlich auch Ideen, aber bisher, und das ist ja bei mir jetzt noch keine so lange Geschichte, war es eher so, dass ich Ideen hatte und die vorgestellt habe. Und bei mir ist das immer so eine Motividee, also ein Sujet, dass ich sage, das würde ich gerne mal bei den drei Fragezeichen sehen, hören, lesen. Und das ist natürlich entscheidend bei einer Reihe, die jetzt so viele 200 und zig Folgen umfasst, dass man da noch frische Ideen hat und auch diesen Überblick sieht. Hier oben immer wieder behält, stichprobenartig, was gab es eigentlich schon für Themen? Wie oft hat eine Mumie schon geflüstert und ein Handy schon gehext? Also diese ganzen Dinge muss man natürlich im Blick haben und das tun die anderen Autoren seit Jahrzehnten. Ich darf das jetzt gerade. Und dann kommt man natürlich mit einer solchen Idee auf den Verlag gerne zu und der hört sich das dann an und sagt dann, ja bitte, verfass doch mal ein Exposé und aus diesem Exposé heraus entsteht im besten Fall ein Buch. Aber es kann natürlich auch sein, dass gesagt wird, nee, da sitzt der Kollege gerade schon dran an genau diesem Thema, da musst du dir jetzt was anderes ausdenken.
0: Was ist die Idee bei Spuk in Hollywood? So heißt nämlich dein erstes Buch.
1: Da war die Idee, dass ich nicht nur wieder ein zeitgeistiges Thema wie Social Media aufgreife, was man jetzt am Titel gar nicht vermuten mag, dass das drin vorkommt, sondern auch, dass ich mich mit dem Phänomen der Geisterjäger, das es zum Beispiel sehr groß in den USA auch gibt, befasse. Leute, die behaupten, sie hätten Kontakt ins Jenseits oder zumindest könnten sie dafür sorgen, dass Leute, die aus dem Jenseits in unsere reale Welt drängen, beseitigt werden.
0: Aber hat es das nicht auch schon zigfach gegeben?
1: Das hat es bei den drei Fragezeichen so noch nicht gegeben. Vor allen Dingen in Kombination dann wieder mit diesem Social-Media-Thema, wo es natürlich heutzutage auch immer wieder die Frage ist, wie viel ist real, wie viel ist fake? Und das ließ sich dann sehr gut miteinander verbinden und wurde damit zeitgeistig. Aber darauf habe ich natürlich vor allen Dingen beim ersten Fall geachtet, als Fan, dass das auch nicht diejenigen verschreckt, die das eben auch schon seit vielleicht 50, 60 Jahren, wenn man in die 60er Jahre guckt, wo die Bücher das erste Mal in den USA rauskamen, dass es diejenigen nicht verprellt und verschreckt, diese, ich nenne es jetzt einmal ganz frech, Altfans, die mit einem Autotelefon in den ersten Folgen als sexy Zeitgeist-Thema aufgewachsen sind, dass es ein Telefon im Auto gab.
0: Aber wenn du fragst, wie viel ist real, wie viel ist fake, da bist du natürlich auch gerade bei Geschichten aus den USA schnell bei einer politischen Situation,
1: ja,
0: die aber tabu sind bei den drei Fragezeichen. Wie schwer fällt das, das außen vor zu lassen?
1: Als Journalist im Tagesgeschäft hast du das natürlich immer in dir, dass du dann da auch sofort dran denkst, es auch aufschreibst, und ich würde lügen, wenn ich sagen würde, dass ich das nicht auch zwischendrin einfach mal im Buch drin hatte, aber dann muss man immer wieder es abgleichen mit dem, was man seit Jahrzehnten kennt, was eben auch Teil dieser Serie ist, dass man diesen Eskapismus, über den wir gerade sprachen, möglich macht, indem solche Themen gerade nicht vorkommen und immer nur so, naja, so ein bisschen dran vorbeigeslidet wird, wie ich das gerade sagte, also dass man über Wahrheit und Lüge und Fake so reden kann, aber es nicht genau benennt, und wer, wie gesagt, die Welt im Blick hat gerade, kann das ja sehr gut miteinander verknüpfen. Aber aus dem Buch, in das ich es kurz reingeschrieben hatte, habe ich es dann selber wieder rausgedrückt, weil ich gedacht habe, es passt einfach nicht. Es passt nicht zu den drei Fragezeichen. Aber ich finde wichtig, dass wir alle, wenn wir das lesen oder schreiben, irgendwie im Hinterkopf haben, auch in der Realität stimmt da was nicht.
0: Also du musst dich da an ganz klare Regeln tatsächlich halten. Also es müssen bestimmte Zutaten dabei sein bei einem Drei-Fragezeichen-Buch. Es gibt eine Fibel oder einen Leitfaden, aber ja, das ist sowas wie das Coca-Cola-Rezept. Da darf nicht verraten werden, oder was
1: genau
0: steht da drin?
1: Genau, also da darf nicht verraten werden, dass auch Zimt enthalten ist. Also bei den Drei-Fragezeichen gibt es natürlich einen Leitfaden. Es gibt ganz viele tolle Leute, die das im Blick haben, auch eben schon seit sehr langer Zeit und deswegen so einen tollen Überblick haben und die das mit sehr liebevoller Hand alles leiten. Und das ist entweder niedergeschrieben oder wenn man dann so ein Buch abgibt, gibt es natürlich ein Lektorat, das da sehr professionell nochmal drauf guckt.
0: Und wie lange dauert das dann, bis da das Buch wirklich fertig ist? Wie viel Arbeit steckst du da wirklich rein?
1: Das würde ich natürlich am liebsten beantworten, wenn ich es jetzt schon ein paar Jahre gemacht hätte. Jetzt ist das erste Buch ja mal rausgekommen. Ich sitze am nächsten und naja gut, man kann jetzt natürlich irgendwie von 2 Jahren schon mal reden, aber beim ersten habe ich natürlich länger gebraucht, auch die Idee zu entwickeln, das Exposé überhaupt, dass man da anfangen darf bei den drei Fragezeichen. Das ist natürlich, wie gesagt, ein relativ langer Prozess. Aber ich würde sagen, ich sitze exakt ein Jahr an diesem Buch, vor allen Dingen, weil es natürlich irgendwie morgens und abends nochmal neben Rundfunkarbeit und vielleicht auch ein bisschen Privatleben noch passieren muss und oder passieren darf. Es ist wirklich auch eine sehr entspannende, tolle Arbeit. Also ich liebe das sehr, da für mich zu sitzen oder auch gerne in Cafés dem Klischee entsprechend nur den schwarzen Rollkragenpulli und die Brille lasse ich weg. Der ganze Existenzialismus bleibt mir fern. Aber also ich sitze dann da in Cafés und schreibe gerne. Ich mache mir das dann richtig nett und das kann dann mal ein Jahr dauern. Ja.
0: Und hörst du denn dann jetzt noch alte Geschichten oder ist das vorbei? Bist du jetzt kein Fan mehr?
1: Doch, ich bin totaler Fan noch. Ich höre die alten Geschichten noch. Ich habe meine Favorites und die werde ich wahrscheinlich auch immer haben. Zum Einschlafen auch immer noch. Mittlerweile im Streaming allerdings, weil, wie gesagt, Kassettenklackern macht mich wach. Auch wenn ich immer noch sehr viele Kassetten besitze oder wieder. Ich habe sie mir dann teilweise im Internet wieder zusammengesucht. Also meine Lieblingsfolgen aus der Pfarrbücherei habe ich mir dann wieder gekauft irgendwann auf Kassette und ja, ich höre die immer noch gerne und es ist natürlich, an manchen Tagen wäre es ein Overkill, wenn man so viel geschrieben hat dann schon und dann noch zum Einschlafen was hört. Ich höre aber immer was zum Einschlafen. An solchen Tagen muss ich dann halt Harry Potter zum Einschlafen hören. Oh Gott. Gelesen von Rufus Beck.
0: Aber da merkt man ja schon, auch für dich hat diese Serie immer noch richtig großen Kultstatus einfach. Und das trifft ja auf eine ganz, ganz große Fangemeinde zu. Ja. Ich glaube, die Leserinnen und Leser und Hörerinnen und Hörer, die sind ja mitgewachsen und möchten ja am liebsten, dass irgendwie so gar nichts verändert wird an dem Produkt. Wie viel Veränderung ist denn zugelassen oder muss man wirklich einfach so tun, als würde draußen rum die Welt sich nicht weiterdrehen? Du hast gesagt, man kann natürlich ein paar Anspielungen machen, ein bisschen Modernisierung findet schon statt, aber der Kern muss schon so bleiben. Es ist eine Welt, in der ich lieber leben würde als jetzt.
1: Es ist ein schmaler Grat, diejenigen Fans zu pleasen, die das schon so lange hören und natürlich die nachwachsenden Rohstoffe auch noch zu beachten. Also diejenigen Fans, die ganz jung sind, wollen sich auch wiederfinden und dann kann man sowas wie Social Media nicht weglassen. Und das war jetzt eben in meinem Band erstmals größeres Thema. Natürlich klang das immer schon mal so an, aber das war jetzt das erste Mal und das ist total wichtig, weil aber auch Leute wie ich, zu dem Zeitpunkt, als Sie in die Serie eingestiegen sind, als Hörer oder als Leser, die Möglichkeit hatten, über solche Handy-Themen, Zeitgeist-Themen reinzukommen. Das war schon immer so. Also es wirkt so ein bisschen anachronistisch immer, aber es gab immer kleine Schlupflöcher, kleine Folgenlöcher, in denen man als zu dem Zeitpunkt junger Mensch sehr gut reinkam, weil Themen behandelt wurden, die sehr mit der Realität eines Jugendlichen oder Kindes zu der Zeit zu tun hatten. Und so ist es dann eben mit dem Band, den ich jetzt geschrieben habe, auch. Und gleichzeitig kommen dann aber immer wieder auch Fälle, die an die gute alte Zeit, wenn man die so nennen kann, wenn es die jemals gegeben hat bei uns allen, wieder erinnern und die Anklänge daran haben und den Leuten dann, die das von früher kennen, einen Wohlfühlcharakter bereiten.
0: Und um andere auch abzuholen und zu begeistern für die drei Fragezeichen, gibt es ja auch diverse Spin-Offs mittlerweile, ne? Also die drei Ausrufezeichen ist dann, wo dann Mädchen ermitteln quasi. Es gibt die drei Fragezeichen Kids, dann gibt es auch eine Reihe für welche Erwachsene mit Mordfällen, denn das muss man ja dazu sagen, es stirbt ja nie jemand bei den drei Fragezeichen. Ja. Also da nicht, aber in diesem Spin-Off dann schon. Also man schöpft schon das volle Potenzial irgendwie auch aus und dann steht über allem dann irgendwann eben dieses Hörspiel. Also das soll ja mit deinem Buch wahrscheinlich dann auch passieren. Mhm. Wie entscheidend ist das eigentlich beim Schreiben, dass du berücksichtigen musst, das muss ja auch noch ein Hörspiel werden. Also ist es deswegen ein bisschen komplizierter einfach?
1: Ich bin ja ein sehr audiophiler Mensch, deswegen denke ich da natürlich beim Schreiben schon dran. Und der Verlag tut das auch. Die arbeiten ja Hand in Hand mit eben auch Sony, die Hörspiele herstellen, oder Europa, dieses altehrwürdige Hörspiel-Label. Und die arbeiten natürlich auch so lange schon zusammen, dass der Verlag dann guckt, das ist ja ein tolles Audio-Element dann später eben auch. Aber es geht nicht vorrangig darum. Und es gibt wohl auch Autoren im Team, die dann gar nicht drauf achten und halt erstmal ihren Roman da schreiben. Und ich, wie gesagt, tue das schon. Ich finde das auch ganz wichtig. Und ich lehne mich jetzt mal so weit aus dem Fenster, dass das nicht nur wahrscheinlich ist, dass aus meinem Buch ein Hörspiel entsteht, sondern dass das sogar schon in meiner Anwesenheit in Hamburg produziert wurde. Und also ich durfte dabei sein und das war ganz toll. Und dazu werde ich dann zu gegebener Zeit mal mehr erzählen, wenn ich es dann darf.
0: Also dabei sein nur oder tatsächlich auch mitsprechen?
1: Ah, Tobi, du stellst natürlich die richtigen Fragen.
0: Ja. Darfst du noch nicht verraten.
1: Naja, vielleicht klingt das ja jetzt gerade schon so ein bisschen raus.
0: Aber du hast natürlich dann die Sprecher ja auch kennengelernt. Ja. Oliver Rohrbeck, der Justus Jonas, der das seit Folge 1 macht, da fragen sich auch viele, wird der Mann gar nicht älter? Also offenbar nicht. Ja. Also die anderen beiden ja auch. Genau. Wie war denn das, die zu treffen? Also man sagt ja immer, never meet your heroes, aber auf einmal sitzt du neben den Menschen, die du früher als Kind im Ohr hattest.
1: Das ist auch wieder schräg und man ist ja gerade in unserem Beruf oder überhaupt, glaube ich, als Mensch immer froh, wenn diejenigen, die man nur aus dem Fernsehen, aus dem Radio oder sonst woher kennt, aus Hörspielen, sich nicht, ich sage es jetzt einfach mal, wie es ist, als Arschlöcher entpuppen, wenn man sie dann tatsächlich trifft. Und das war hier auch nicht der Fall. Es war wirklich schön und es war eine so seltsame Traumerfüllung, da vor Ort zu sein und es ging nichts schief, dass ich wirklich glückselig am Abend im Bett lag und alles nochmal habe Revue passieren lassen, weil ich gedacht habe, wie wahnsinnig ist das eigentlich, dass Dinge, die man sich als Kind erträumt hat, auf so eine dann auch noch unkomplizierte und schöne Weise in Erfüllung gehen. Und das ist sowohl der Fall gewesen, als das Buch dann erstmals fertig vor mir lag. Das wird dann wahrscheinlich nächstes Jahr so sein, wenn die Hörspiele auch immer noch auf Vinyl und Kassette vor mir liegen mit meiner eigenen Folge. Und wenn das jetzt, jahrelang so weitergeht.
0: Also wann soll das ungefähr sein? Wann können wir uns davon überzeugen, ob du denn Teil des Hörspiels bist oder nicht?
1: Im Juli 2027.
0: Das ist Fritz Schäfer, WDR-Kollege, Moderator und einer der Autoren der drei Fragezeichen-Geschichten. Der Mann, der vielen von Ihnen also demnächst die Gute-Nacht-Geschichten erzählen wird. Möglicherweise sogar persönlich in dem Hörspiel. Beziehungsweise erstmal die Grundlagen dafür liefert. Fritz, vielen Dank. Dafür viel Erfolg mit den Geschichten.
1: Danke dir, danke euch.
0: Alles Gute.

0: 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Wir sprachen gerade über die drei Fragezeichen, die in der Lage sind, jeden Fall und jedes Problem zu lösen. Man könnte stattdessen aber auch einen Mann engagieren, der heute Abend im Fokus ist, auf den ganz Deutschland blickt und der auch zur Lösung zumindest eines großen Problems geholt wurde. Jürgen Klopp, der neue Bundestrainer der Nationalmannschaft. Er soll den deutschen Fußball mehr oder weniger retten. Heute Abend ja sein erstes Länderspiel als Trainer in Amsterdam gegen die Niederlande. Jürgen Klopp will aber nicht nur einen sportlichen Neuanfang. Er möchte auch die Stimmung wieder neu entfachen. Er möchte im Prinzip ein neues Wir-Gefühl.
1: Ich würde mir oder uns gerne die Fahne zurückholen. Wenn ich ganz ehrlich bin, ich möchte, dass, wenn man sie schwingt, dass niemand denkt, was mit dir nicht in Ordnung, sondern dass man einfach nur das Gefühl hat, du bist happy und verstehst, dass du Glück hattest, dass du in diesem wundervollen Land geboren, aufgewachsen, zugezogen und wie auch immer, dass du hier lebst.
0: Ja, Klopp spricht oder sprach davon einem positiven Patriotismus, den er sich wünscht. Und wir wollen da heute mit Ihnen drüber sprechen. Und zwar bei uns im WDR5-Tagesgespräch. Das ist die Sendung nachher ab 10 nach 12, in der Sie hier im Radio zu Wort kommen können. Und dafür können Sie sich jetzt schon bei uns melden. Wir wollen nämlich von Ihnen wissen, ein neuer positiver Patriotismus. Brauchen wir das? Also Klopp spricht da auch von einer Art Nationalstolz. Und wir fragen Sie deshalb, wie könnte ein offener, nicht ausgrenzender Nationalstolz denn überhaupt aussehen? Und inwiefern können Jürgen Klopp und die Nationalmannschaft vielleicht auch dazu beitragen? 2006 beim Sommermärchen hatten wir das ja schon mal, ne? So was Gesellschaftsverbindendes, was vom Fußball ausgegangen ist. Melden Sie sich also gerne, wenn Sie nachher mitreden wollen.
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0: Ja, brauchen wir einen positiven Patriotismus, so wie Jürgen Klopp das gefordert hat? Das ist unser Thema nachher im WDR5-Tagesgespräch. Rufen Sie gerne an oder schicken Sie uns eine Nachricht oder Sprachnachricht über die WDR5.

0: BR5 ist hier und das hier ist eines der großen Themen, das politische Diskussionen und die gesellschaftliche Stimmung auch maßgeblich beeinflusst. Die Kosten für Energie, die wir alle benötigen. Wir haben festgestellt, dass wir da ganz schön abhängig waren oder sind von anderen und dass Kriege und Konflikte woanders auf der Welt durchaus bestimmen, wie viel wir zum Beispiel für den Strom bezahlen oder für den Sprit. Die Energiewende und Unabhängigkeit, das sind große Aufgaben. Woanders in Deutschland ist man da aber schon ein bisschen weiter. Zum Beispiel in dem kleinen Ort Feldheim in Brandenburg. 80 Kilometer südwestlich von Berlin, das bis heute erste und bekannteste komplett energieautarke Dorf in Deutschland. Strom und Wärme stellt man komplett selbst her und so ist das Dorf eben unabhängig von externen Versorgern und entsprechenden schwankenden Preisen. WDR5-Reporterin Claudia Baradoy hat für unsere Deutschland-Reportage das Dorf Feldheim mal besucht.
1: Auf den ersten Blick ist Feldheim ein Dorf wie viele andere. Links und rechts der mit Linden gesäumten Hauptstraße, die kleine Dorfkirche, niedrige Backsteinhäuser. Und doch kommen Besucher aus aller Welt in das Energiewunder im Fleming. Wind, Mais und Getreide. Mehr brauchen die Einwohner nicht, um ihren eigenen Strom und ihre eigene Wärme zu produzieren. Auf dem Gelände der Agrargenossenschaft schlägt das Herz des Dorfes. Die Biogasanlage versorgt den Ort im Winter mit Wärme. Statt den angebauten Mais und das Getreide billig zu verkaufen, nutzen die Feldheimer beides als Brennstoff, erklärt der Vorsitzende der Agrargenossenschaft Sebastian Herbst.
2: Der große Motor, ja, in seiner Lautstärke. Neben dem Motor ist der Abgaswärmetauscher. Dort wird die Hauptwärme aufgefangen und die Wärme geht dann hier rüber. Über eine Wärmeleitung und dann ab ins Feldheim-Energienetz für die Haushalte.
1: Das spart massenhaft Heizöl und hält die Kosten niedrig. Der Maisbunker sichert die Versorgung das ganze Jahr über ab, unabhängig von der Erntezeit. Er muss immer voll sein.
2: Hier sehen wir jetzt mal den Maisbunker. Hier sehen wir unsere schöne Maissilage, die wir produziert haben. Wichtig ist, dass man einen schönen Körneranteil dabei hat. Das ist dann die Stärke, die Energie. Sie können auch mal riechen.
3: Riecht vergoren.
2: Riecht nach Landwirtschaft.
1: Rund um den Ort stehen 52 Windräder. Schon eines davon reicht, um die 130 Einwohner mit Strom zu versorgen. Der Überschuss wird ins Netz eingespeist und versorgt tausende Haushalte außerhalb des Dorfes. Dass die Windräder manchmal laut sind, stört hier keinen, sagt Einwohner Siegfried Kappert.
4: Wir stehen alle gänzlich für die erneuerbaren Energien. Das ist unsere Zukunft und da lassen wir uns auch nicht abbringen. Und das haben wir gemeinsam auf den Weg gebracht. Bei uns gab es keine Protestierer. Wir wussten zwar vom Anfang nicht, wie weit wir gehen oder was wir hier erreichen, denn wir hatten kein Vorbild, wo wir hingehen konnten. Wir mussten selbstständig annehmen und das haben wir geschafft.
1: Die Geschichte Feldheims beginnt nach der Wiedervereinigung, als LPGen und Betriebe reihenweise den Bach runtergehen. Der Bauingenieurstudent Michael Raschemann kommt damals nach Feldheim mit der Idee, auf dem windigen Hochplateau des Dorfes Windräder aufzustellen.
5: Diese moderne Art von Stromerzeugung, die war noch so weit weg, dass die Feldheimer sagten, naja, ach, wo soll denn sein? Ach, da hinten. Ach, den soll man machen. Und ich glaube, das ist wahrscheinlich auch so eine Mischung aus, das wird wahrscheinlich eh nichts und dem Traum wird es nicht zu gewesen ist.

0: beim Gehört eingebunden. Der damalige Bürgermeister Michael Knape.
1: Als ehemaliger Bürgermeister ging es mir gar nicht so sehr um die Stadtkasse, sondern mehr um die Dinge, die ringsherum so passieren. Arbeitsplätze. Das ist für mich viel wichtiger als vielleicht ein paar tausend Euro in der Stadtkasse, die dann, wie auch immer, eben ausgegeben werden müssen oder wollen. Wir haben also hier Vollbeschäftigung quasi in Veltheim. Hier sind Industriearbeitsplätze in der Metallverarbeitung entstanden seinerzeit. Wir haben die Arbeitsplätze in der Landwirtschaft halten können, die ja eben auch über die letzten 20 Jahre Höhen und Tiefen hatte. Und wir haben eine Stabilität reinbekommen.
0: Die niedrigen und stabilen Energiepreise bringen den Bewohnern wie auch der Agrargenossenschaft handfeste Vorteile. Niedrige Betriebskosten für Rinder- und Schweineställe. Während die Kunden deutschlandweit rund 37 Cent pro Kilowattstunde zahlen, ist es in Veltheim rund ein Drittel, sagt der Vorsitzende Sebastian Herbst.
2: 11,5 Cent so, das ist schon toll. Gerade wenn man so sieht in den letzten Jahren, ob das die eine oder andere Krise ist, durch die wir uns bewegt haben. Und wir haben diesen Strompreis stabil seit über 10 Jahren. Das ist schon fantastisch.
0: In Deutschland gibt es inzwischen rund 180 Bioenergiedörfer. Doch Veltheim ist das einzige mit komplett eigenem Strom- und Wärmenetz. Und das kam so. In den ersten Jahren mussten die Veltheimer ihre selbst erzeugte Energie noch vom überregionalen Energieversorger zurückkaufen, zu hohen Gebühren. Die von Michael Raschemann gegründete Firma Energiequelle versuchte deshalb, das Stromnetz zu kaufen. Doch die EDIS weigerte sich. Und in Veltheim entstand die Idee, sich ein eigenes Ortsnetz zu bauen. Gesagt, getan. Michael Raschemann erinnert sich.
3: Veltheim sah, das war im Herbst, alles aufgerissen. Im Dorf war es echt ganz schön dreckig, so von den Sand, also sehr viel geregnet. Und wir hatten keinen Stress mit Anwohnern, weil ja alle irgendwie Bauherr waren. Daher war das total easy, wenn es auch mal ein bisschen umständlicher war, auf den Hof wieder raufzufahren.
0: Vor 16 Jahren war das. Alle Haushalte zahlten rund 3.000 Euro ein, um Mitbesitzer des eigenen Netzes zu werden. Dem Strommonopol hat man so ein Schnippchen geschlagen.
3: Letztes Jahr, da hat mir der Chef von EDIS Therm gesagt, und wir haben Leute im Konzern, denen steht es heute immer noch, dass damals Veltheim von uns so toleriert wurde, dass wir als Konzern dann nicht mehr gegengehalten haben. Also der Stachel sitzt partiell noch tief. Da ist in Ihrem Königreich, wo Sie Netzbetreiber sind, jemand unterwegs und macht da so sein eigenes Süppchen warm. Bisschen wie die Gallier, ja. Aber es gab nie was Offizielles.
0: Um abzuschauen und zu lernen, kommen inzwischen internationale Delegationen, Schülergruppen oder interessierte Bürger nach Veltheim. Zur Führung mit Michael Raschemann gehört auch ein Abstecher in eine Windmühle.
4: So, kannst auch mit rein.
0: Alles, komm. Massive Starkstromkabel sind im Dämmerlicht zu sehen. Nach oben führen eine fest installierte Steigleiter und ein spezieller Servicelift. Und natürlich gehen alle Köpfe nach oben.
3: Wenn sich mal an die Leiter stellen, sieht man noch mal schön, wie hoch es eigentlich rausgeht und wie krumm der Turm scheinbar aussieht, weil er ja so eine Talierung hat. Der wird dann nach oben schmaler.
0: Die Besucher staunen, was die Dorfgemeinschaft gemeinsam auf die Beine gestellt hat.
5: Wir kommen beide aus Kleinmachnow. Und die Idee eines energieautarken Dorfes finde ich einfach toll.
6: Auch diese Autonomie. Mir gefällt dieses genossenschaftliche Denken sehr gut. Wir müssen ja langsam auch mal anders denken, lernen und wirtschaften. Und in Kleinmachnow gibt es im Moment so eine Gruppe, die kümmern sich darum, genossenschaftliche Solaranlagen auf die Gemeindedächer zu bringen.
7: Also wir kommen aus Bad Belzig und es hat mich einfach interessiert, wie man über eine Dorfgemeinschaft, die ja scheinbar unheimlich gut zusammenspielt und zusammenhält, sowas hochziehen kann, ohne großartige Subventionen, dass man nicht viel rumlabert, sondern macht.
0: Doch neuerdings schaut man in Veltheim kritisch nach Berlin. Bundeswirtschaftsministerin Katharina Reiche will das Erneuerbare Energiengesetz ändern. Die Bundesregierung hat ihren Entwurf schon gebilligt. Der sieht Einschnitte bei Förderung für kleinere Solaranlagen und neue Regeln für die erneuerbaren Energien vor. Michael Raschemann, der das alles in Veltheim angestoßen hat, sieht das kritisch.
3: Als Unternehmer würde ich sagen, das Unternehmen, was Frau Reiche gerade führt, ist nicht für Wachstum und Entwicklung prädestiniert, sondern eher für Stillstand und vielleicht eher für einen Konkurs. Weil man nicht nach vorne, nicht mit der Zeit geht, nicht die richtigen Entscheidungen fällt. Das ist alles eher unternehmerisch, rückschrittlich und gefährlich.
0: Trotz politisch unsicherer Zukunft plant man in Veltheim weiter voraus. Ein neuer Hybridpark soll Photovoltaik- und Windkraftanlagen verknüpfen. So sollen Flächen gespart und noch effizienter Energie erzeugt werden. Dann könnte die nahegelegene Stadt Treuenbrietzen mit seinen rund 4.000 Einwohnern an das Veltheimer Netz angeschlossen werden, sagt der Visionär.

0: Näher Michael Raschemann.
1: Die Stadt ist ja Konzessionsgeber für die Energieversorger. Die Energieversorger dürfen ihre Stromleitung im Städtischen verlegen und bezahlen dafür jährlich Geld. Wenn dieser Konzessionsvertrag ausläuft, das müsste so in den nächsten 5, 6 Jahren der Fall sein, wird der für gewöhnlich immer neu verhandelt. Wenn die Stadt sagt, ich gebe dir den jetzt nicht mehr, ich will das Netz selbst in Besitz nehmen, und die Stadt oder die Landwerke Fleming wären dann der Stromnetzbesitzer, da bräuchten wir nur noch ein Windpark-Feldheim-Kabel da anknüpfen und schon hätten wir Feldheim überall.
2: Feldheim macht es also vor. Das Dorf in Brandenburg ist energieautark und stellt Strom und Wärme komplett selbst her. WDR5-Reporterin Claudia Baradoy war für uns dort.

0: 7:45 mittlerweile.
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0: Vielleicht passiert es jetzt gerade in diesem Moment, in dem Sie am Küchentisch sitzen oder im Auto und Sie bekommen erstmal nichts davon mit, was in Ihrem Körper passiert. Das gilt zum Beispiel für etwas, das heute unser Thema ist, hier im Service Gesundheit. Es geht jetzt um stille Entzündungen, also kleine Entzündungsherde, die in unserem Körper versteckt und nicht so einfach zu finden sind. Und wie gesagt, oftmals merken wir sie überhaupt nicht oder können Symptome nicht zuordnen. Aufklärung gibt's wie immer von unserem Doc Esser, Kardiologe, Lungenfacharzt, Intensivmediziner und Experte im Podcast Frag dich fit. Herr Doktor, das klingt irgendwie beunruhigend. Eine stille Entzündung, die ich nicht bemerke. Kannst du mal erklären, was stille Entzündungen genau sind?
2: Also ich fange vielleicht erstmal mit den Entzündungen an. Entzündungen erfüllen letztendlich zwei Hauptaufgaben. Die dienen einerseits der Abwehr von Krankheitserregern und andererseits der Reparatur von geschädigtem Gewebe. Und dementsprechend habe ich oft die typischen Anzeichen einer akuten Entzündung. Das ist dann die Rötung, das ist die Wärme, Schwellung. Das tut natürlich weh. Und es kann auch eine gestörte Funktion, beispielsweise eines Gelenkes, vorliegen. Bei der stillen Entzündung, da ist es etwas anders. Das Konzept der stillen Entzündung ist nämlich noch recht jung. Man würde das im Englischen als Low-Grade Inflammation bezeichnen. Und hier handelt es sich um eine chronische, aber ganz niedriggradige Entzündung, die unterschiedlichste Körperregion betreffen kann, aber weil sie eben so unterschwellig ist, geht sie nicht mit den typischen Entzündungssymptomen einher, sondern es sind eher unspezifische Symptome.
0: Und ist eben deutlich schwieriger zu entdecken. Kommt das denn oft vor?
2: Ja, das kommt sehr, sehr oft vor. Tatsächlich kannst du im Blut von älteren Menschen beispielsweise im Vergleich zu jüngeren oft mehr sogenannte Entzündungsmarker feststellen. Unter anderem halt eine bestimmte Form des CRPs, das ist ein Eiweiß, was dann ausgeschüttet wird, wenn letztendlich eine Entzündung im Gange ist. Aber es können auch ganz unspezifische Dinge sein, wie beispielsweise eine Müdigkeit oder eine verminderte Leistungsfähigkeit. Du bist anfällig für Infekte. Du hast immer Muskel-, Gelenk- oder Kopfschmerzen. Das können alles so Marker sein, die auf eine stille Entzündung hindeuten.
0: Und wenn ich den Verdacht tatsächlich habe, ich glaube, ich habe so eine stille Entzündung in mir, dann zum Arzt oder zur Ärztin gehen. Und was macht der dann?
2: Ja, der macht erstmal Differentialdiagnostik. Wichtig ist ja erstmal, alles an fassbaren Erkrankungen und Möglichkeiten wieder nachzuweisen oder eben auszuschließen. Das ist ja das Gemeine an der stillen Entzündung. Hier reicht auch nicht die einfache Blutabnahme, also das Normal-CRP, was immer wieder bestimmt wird. Das ist zu grob. Man muss ja das HR-CRP abnehmen, das hochsensitive CRP. Aber letztendlich ist das dann auch nur ein Puzzle in dem ganzen, also ein Baustein in dem großen Puzzle. So, dementsprechend ist es dann wichtig, den ganzen Patienten komplett zu erfassen und zu schauen, hat er vielleicht noch so andere Dinge, wie beispielsweise Adipositas. Ja, weil das Bauchfett ist extremst aktiv und kann für stille Entzündungen ursächlich sein. Mhm. Es gibt Stoffwechselstörungen wie Diabetes mellitus Typ 2, die dann behandelt werden müssen. Und es ist letztendlich auch der Lebensstil. Viel Rauchen und viel Alkohol machen stille Entzündungen.
0: Aber wenn ich jetzt eine normale Entzündung habe, dann kann ich ja auch zum Beispiel eine Schmerztablette nehmen. Wie ist das bei einer stillen Entzündung? Also würde das dann auch funktionieren?
2: Nee, das lässt immer schön sein. Dann schädigst du dir vor allen Dingen die Nierchen und das wäre nicht so schön. Nein, also auch hier geht es wieder darum zu erfassen, was könnte die Ursache denn tatsächlich sein? Und wenn es beispielsweise die Adipositas ist, dann würdest du die angehen. Oder wenn es der Lebensstil ist, du bewegst dich zu wenig oder du isst zu ungesund, du rauchst zu viel, du trinkst zu viel, dann gehst du bitte diesen Lebensstil ein. Stoffwechselerkrankungen gehören gut eingestellt, wie der Diabetes mellitus Typ 2. Also du siehst, das wären eher die ursächlichen Dinge, die man dann versuchen würde anzugehen.
0: Also das heißt, man kann im Prinzip auch super vorbeugen, wenn man wahrscheinlich vieles richtig macht.
2: Ja, also wer Spaß hat an Sport, und ich hoffe, das hat ja jeder von den Zuhörern und Zuhörern von WDR 5, der kann damit schon unheimlich viel tun. Warum? Bei der gezielten Anreize von Muskulatur, also beim Training, werden Myokine ausgeschüttet. Ja, das sind hormonähnliche Substanzen, die aber antientzündlich unter anderem wirken. Das heißt, also durch ein tägliches Training kannst du diesen Silent Inflammation schon extrem gut entgegentreten.
0: Wobei auch schlanke und fitte Menschen können natürlich stille Entzündungen haben. Ne? Was können die dann tun?
2: Ja, jeder kann das im Prinzip bekommen. Nichtsdestotrotz, du hast ja immer wahrscheinlich die Möglichkeit, noch irgendwas zu optimieren in deinem Lebensstil. Und das würde ich dann auch tatsächlich angehen.
0: Und dann machen wir aus einer stillen Entzündung eine stillgelegte sozusagen, beziehungsweise lassen sie gar nicht erst entstehen. Doc Esser über stille Entzündungen. 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

WDR 5 ist hier und von Doc Esser, unserem WDR-Mannschaftsarzt sozusagen, zu unserem Bundestrainer. Jürgen Klopp gibt heute sein Debüt in seiner neuen Funktion. Und da will er nicht nur sportlich was bewegen, sondern auch stimmungstechnisch. Er sprach ja von positivem Patriotismus, von einer neuen Art Nationalstolz bzw. von einem Wir-Gefühl. Und das wollen wir gleich im WDR 5-Tagesgespräch auch mit Ihnen diskutieren. Rufen Sie gerne an, wenn Sie eine Meinung zu Jürgen Klopp und seinem Wunsch haben. Kann er da was auslösen? Brauchen wir einen neuen positiven Patriotismus? Und was gehört alles dazu? 0800 5678 dreimal die 5 oder Sie melden sich über die WDR 5 App. Und dann hören wir uns gleich im Tagesgespräch. Vorher für Sie erstmal der Tag um 12. Bis gleich.

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1: Mit Anne Basak und wir starten mit einem Thema, das für jeden von uns wichtig werden kann. Es geht um die Organspende. Der Bundestag berät über eine neue Regel, bei der man nicht mehr Ja sagt zur Organspende, sondern gegebenenfalls Nein sagen muss. Außerdem in NRW laufen Kontrollen in Sachen Schrottimmobilien und wir schauen auf eine Premiere.
2: Versprechen möchte ich nichts, weil ich habe ich aber schon ein paar Mal gesagt, weil ich versprechen kann, ist, dass man uns ansehen will, dass wir es auf jeden Fall probieren wollen. Also und das, darum geht es ja erstmal.
1: Das erste Fußball-Länderspiel unter dem neuen Bundestrainer Klopp steht an. Heute Abend geht's gegen die Niederlande. Das Wetter bringt Sonne, Wolken bei 16 bis 19 Grad. Über 8.200 Menschen warten in Deutschland. Sie warten auf ein Spenderorgan und das kann lange dauern. Nur 45% der Menschen in Deutschland haben einen Organspendeausweis. Heißt, in vielen Fällen werden bei hirntoten Patienten keine Organe gespendet, weil nirgendwo die Zustimmung dazu verzeichnet ist. Es gibt Menschen, die das bewusst so entscheiden, aber es gibt auch viele, die das schlicht nicht geregelt haben. Wie es aktuell läuft, erklärt Isabel Karas, WDR Berlin.
3: Aktuell gilt in Deutschland die sogenannte Entscheidungsregelung. Das heißt, Organe dürfen nur dann entnommen werden, wenn die verstorbene Person vor ihrem Tod zugestimmt hat. Also zum Beispiel einen Organspendeausweis ausgefüllt oder sich online in das Organspenderegister eingetragen hat. Teil der Regelung ist auch, dass Krankenkassen ihre Versicherten ab dem 16. Lebensjahr regelmäßig über das Thema Organspende informieren und auch dazu auffordern sollen, ihre persönliche Entscheidung irgendwo festzuhalten. Generell ist das aber freiwillig. Und wenn keine Erklärung vorliegt, dann müssen tatsächlich die Angehörigen entscheiden, was die Person wohl gewollt hätte.
1: Deutschland liegt bei der Organspende hinter vielen anderen Ländern und der Bundestag diskutiert gerade über mögliche Änderungen. Eine Gruppe von Abgeordneten aus fast allen Parteien hat einen gemeinsamen Antrag für eine sogenannte Widerspruchsregelung eingebracht und die soll so funktionieren.
3: Ja, die dreht das Prinzip quasi um. Heißt, wenn die Widerspruchsregelung kommt, dann würde grundsätzlich erstmal jede erwachsene Person als Organspenderin oder Organspender gelten, solange sie oder er nicht ausdrücklich Nein sagt. Wer also keine Organe spenden will, müsste das dann aktiv festhalten. Vor 6 Jahren wurde schon mal drüber abgestimmt, da gab es dafür keine Mehrheit.
1: Also es hat bisher nicht geklappt. Sind die Chancen auf eine Einigung denn jetzt höher?
3: Das ist bisher noch komplett offen. Diesen neuen Gesetzentwurf, den haben Abgeordnete aus CDU, CSU, SPD, Grünen und Linken eingebracht. Das passiert ja bei solchen ethischen Fragen häufiger, dass der Fraktionszwang aufgehoben wird, weil es dann einfach mehr ums eigene Gewissen geht. Heute diskutieren jetzt alle Abgeordneten den Entwurf erstmal so ganz grundsätzlich. Danach wird er dann an den zuständigen Ausschuss geschickt, also vor allem in diesem Fall den Gesundheitsausschuss. Da wird das Ganze dann fachlich nochmal im Detail besprochen und manches wird sicher auch noch geändert. Und dann geht der Entwurf zurück in den Bundestag und am Ende wird darüber abgestimmt. Das soll wohl noch dieses Jahr passieren.
1: Isabel Karas berichtete. Sie machen immer wieder Schlagzeilen: Schrottimmobilien, also runtergekommene Häuser, in die kein Geld gesteckt wird, aber mit denen Geld gemacht wird. Oft werden Menschen aus Osteuropa nach Deutschland gelockt, in den Häusern untergebracht und Banden kassieren dann zum Beispiel Wohngeld und andere Sozialleistungen ab. In NRW sind heute früh über 100 Einsatzkräfte zu Kontrollen ausgerückt, in Duisburg, Essen, Gelsenkirchen, Hagen, Krefeld und Velbert. Zum ersten Mal waren auch Experten der Bundesagentur für Arbeit eingebunden. Mehr von Susi Markarewitsch, WDR-Landespolitik.
4: Die Experten haben die Aktion mithilfe von Datenanalysen vorbereitet. Das Prinzip sei Follow the Money, also Folge dem Geld, erklärte NRW-Heimatministerin Ina Scharrenbach von der CDU. Mithilfe von Daten zu Leistungsbezügen wollen Behörden mögliche Problemimmobilien finden. Diese Verdachtsfälle werden dann gezielt kontrolliert. Duisburgs OB Sören Link von der SPD kritisierte, dass Melde- und Sozialleistungsbehörden ihre Daten bisher nicht automatisch abgleichen. Das erleichtere doppelte Leistungsbezüge. Die Bundesregierung plant einen Aktionsplan gegen Sozialmissbrauch, der einen besseren Datenaustausch vorsieht. NRW kämpft seit Jahren gegen das Geschäft mit Schrottimmobilien. Das Prinzip: Banden bringen Bürger aus ärmeren EU-Staaten hierher und beschäftigen sie für wenige Stunden. Die Betroffenen stocken mit Sozialleistungen auf und wohnen in heruntergekommenen Wohnungen. Dafür werden überteuerte Mieten vom Jobcenter bezahlt und so fließt das Geld an organisierte Banden.
1: Der Großbrand in einer Abfallsortieranlage in Iserlohn ist gelöscht. Bis zum frühen Morgen waren etliche Feuerwehrkräfte im Stadtteil Sümmern im Einsatz. Mehr dazu in den Kurznachrichten mit Detlef Diekmann.
5: In dem Recyclingbetrieb waren gestern Nachmittag zwei große Ballen mit gepressten Kunststoffen in Brand geraten. Zeitweise drohte das Feuer auf ein Verwaltungsgebäude und benachbarte Firmen überzugreifen. Die Rauchsäule war kilometerweit zu sehen. Schadstoffe seien nicht in die Luft geraten, hieß es. Alle Einsatzkräfte der Iserlohner Feuerwehr waren Stunden vor Ort. Die Wache wurde zeitweise durch die Freiwillige Feuerwehr besetzt. Berlin hat seine Bewerbung um die Olympischen Sommerspiele endgültig zurückgezogen. Das gab der scheidende regierende Bürgermeister Kai Wegner heute offiziell bekannt. Damit sind für die Spiele 2036, 2040 oder 2044 nur noch München und hier bei uns die Region Köln-Rhein-Ruhr im Rennen. Kommenden Samstag entscheiden in Baden-Baden unter anderem über 40 Sportverbände, ob München oder NRW den Zuschlag für eine deutsche Bewerbung erhält. Die Spiele 2036 will das IOC in 3 Jahren vergeben. Am Abend soll es mehr Details zum geplanten Outlet-Center in Remscheid geben. Der Investor hat für 19 Uhr zu einem Infoabend eingeladen. In den letzten Monaten gab es immer mehr kritische Stimmen zu dem Bauvorhaben im Stadtteil Lennep, denn die Pläne waren immer wieder verändert worden. Gegen den Bau läuft auch ein Bürgerbegehren. Erste Ideen zu einem Outlet-Center in Remscheid gab es vor 3 Jahren. Im Ruhrstadion in Bochum gibt es eine besondere Aktion für VfL-Dauerkartenbesitzer. Wegen des Stadionumbaus müssen die Fußballfans einige Unannehmlichkeiten in Kauf nehmen. Vom Verein werden die Dauerkarteninhaber dafür ein Stück weit entschädigt. Ab heute Nachmittag dürfen sie ihre Plastiksitzschale an der Nordtribüne abbauen und mit nach Hause nehmen. Die Tribünen des Ruhrstadions werden im laufenden Bundesligabetrieb nach und nach umgebaut.
1: Und wir bleiben am Fußball. Vor rund 3 Monaten, da war die Stimmung in Fußball-Deutschland am Boden. Die Nationalmannschaft war schon im Achtelfinale ausgeschieden bei der WM. Jetzt soll alles anders werden mit dem Klopp-Faktor. Jürgen Klopp hat heute sein Debüt als Fußball-Bundestrainer. Er will vielen neuen Spielern eine Chance geben. Die Hoffnungen sind riesig, der Druck entsprechend groß. Wie ist der Spirit bei Klopp und beim Team kurz vor dem ersten Nations League-Spiel heute Abend gegen die Niederlande? Dazu Michael Augustin, WDR Sport.
6: Also Marc-André Ter Stegen hat ihn als Energiebündel bezeichnet und damit hat der Torhüter absolut recht. Aus Jürgen Klopp sprudeln die Sätze nur so heraus. Manchmal sind seine Gedanken schneller als die Worte, die aus seinem Mund kommen. Dann überholt er sich fast beim Sprechen. Im Umgang mit den Journalistinnen und Journalisten versucht er witzig zu sein. Als die Pressesprecherin bei der Pressekonferenz sagte, so, jetzt müssen wir aber langsam mal zum Ende kommen. Ter Stegen steht da vorne schon und wartet, dass er gleich drankommt. Da hat Klopp geantwortet, der steht doch im Tor auch immer rum. Und dann mit einem Augenzwinkern, bitte jetzt nicht springen. Ja, und dazu dann sein breites Lächeln. Aber es gibt auch Momente, in denen er mit ernstem Gesichtsausdruck klarmacht, dass die Spieler immer alles für die Nationalmannschaft geben und dass es seine Aufgabe ist, herauszufinden, warum das zuletzt zu selten geklappt hat. Also er versucht gerade wirklich alles, um gute Laune zu verbreiten, weil eine gute Stimmung im Team die Basis für Erfolg ist.
1: Ja, Deutschland gegen die Niederlande ist immer was Besonderes. Und heute haben beide Teams erst recht was zu beweisen, denn auch die Gastgeber sind ja bei der WM nicht so weit gekommen. Im Viertelfinale war Schluss. Wie unsere Nachbarn auf das Spiel heute schauen, berichtet Sabrina Fritz.
7: Für die Niederländer ist dieses Spiel auch enorm wichtig, weil es ist auch ihr erstes Spiel nach einer verkorksten WM. Also Deutschland und die Niederlande sind früh aus der WM ausgeschieden. Sie haben dann beide einen neuen Trainer geholt, also Deutschland, Jürgen Klopp, und die Niederlande, Xavier Fernandes, Xavi, wie ihn alle nennen, einen sehr erfolgreichen spanischen Spieler. Also für beide Trainer steht viel auf dem Spiel und insofern ist es ein Spiel, was wirklich viel Emotionen hervorrufen wird und was eben, wie gesagt, jetzt nach dieser verkorksten WM für beide Mannschaften mit einem neuen Trainer auf beiden Seiten doch wirklich auch für hohe Aufmerksamkeit hier auch in den Niederlanden sorgen wird.
1: Anpfiff in Amsterdam ist heute Abend um 20.45 Uhr und bei mir im Studio ist jetzt Thomas Becker. Wie wird denn das Wetter dazu?
8: Ja, also es bietet keine Ausreden für irgendwas, für keine Mannschaft, würde ich mal sagen, denn es wird ruhiges Wetter geben heute Abend in Amsterdam. Einige Wolken, aber keinen Regen und temperaturmäßig auch okay zum Fußballspielen, so 13, 14 Grad etwa.
1: Aber schauen wir auf das Wetter bei uns. Ja. Wie sind da die Aussichten?
8: Ja, die sind auch ruhig heute bei uns. Der Nachmittag ist trocken und es gibt noch einige Wolken, aber die Sonne ist auch oft ganz gut dabei. Und von der Temperatur her kommen wir ganz oben im Sauerland und in der Eifel so auf 11 bis 14 Grad und ganz unten unten im Tiefland sind so um die 20 Grad drin.
1: Und dann verrat doch mal, wie das Wochenende wird.
8: Ja, das wird auch ganz nett, zumindest für alle Sonnenfreunde unter uns. Fängt morgen schon richtig sonnig an. Da gibt es kaum Wolken, wenn überhaupt ganz dünne Exemplare. Dementsprechend ist auch kein Regen in Sicht. Leider muss man da in dem Fall sagen, auch am Wochenende ist es immer noch meistens trocken. Dann können auch mal so ein paar Wolken zwischendurch auftauchen. Und es wird wärmer, morgen 24 Grad, am Wochenende vielleicht nochmal 25.
1: Danke, Thomas Becker. Und das war der Tag um 12 mit Anne Basak.
5: 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A1 Köln Richtung Dortmund zwischen Volmarstein und Hagen Nord. Unfall etwa 15 Minuten plus 6 Kilometer stockender Verkehr. A30 Osnabrück Richtung Bad Oeynhausen zwischen Dehm und Kreuz Bad Oeynhausen 2 Kilometer Stau. Die A40 Essen Richtung Dortmund ist zwischen Dreieck Bochum West und Bochum Zentrum wegen Bauarbeiten bis morgen früh gesperrt. A44 Dortmund Richtung Kassel zwischen Kreuz Wünnenberg-Haaren und Lichtenau. 10 Minuten plus 5 Kilometer stockender Verkehr wegen Bauarbeiten. Bis etwa 15 Uhr ist nur eine Spur frei. Zuletzt A61 Mönchengladbach Richtung Koblenz zwischen Niederzissen und Mendig. 10 Minuten plus 4 Kilometer Stau.
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9: Guten Tag, ich bin Tobi Schäfer und im Prinzip auch einer von 83 Millionen. Genauso wie der Mann, für den es heute Abend so richtig losgeht. Jürgen Klopp steht heute Abend zum ersten Mal als Bundestrainer an der Seitenlinie. Die deutsche Fußballnationalmannschaft spielt in Amsterdam gegen die Niederlande. Und Jürgen Klopp versucht ja vor allem eins, Aufbruchstimmung zu erzeugen. Zum Beispiel eben mit seiner Kappe, die er seit letzter Woche trägt, da eben die Aufschrift einer von 83 Millionen und er wollte und will damit zum Ausdruck bringen, dass es auch gesellschaftlich wieder mehr Gemeinsamkeit geben muss. Er sprach da von einem positiven Patriotismus, den er sich wünscht und von einem neuen Wir-Gefühl.
10: Kann man stolz darauf sein, Deutsche zu sein und trotzdem offen und trotzdem vielfältig und trotzdem nett, freundlich? Kann man Mitgefühl haben? Kann man all diese Dinge haben? Ich bin 100%ig sicher, ja.
9: Und genau das ist unser Thema jetzt im WDR5-Tagesgespräch. Was macht das mit Ihnen, dass Jürgen Klopp da auch ein bisschen auf die gesamtgesellschaftliche Stimmung anspielt? Kann er und der Fußball dazu beitragen, dass Patriotismus wieder unbeschwerter wird? Brauchen wir einen neuen, positiven Patriotismus? Und was verstehen Sie darunter? Also wie könnte so ein Nationalstolz, auch ein schwieriges Wort, aber wie könnte das aussehen? Melden Sie sich gerne, wenn Sie eine Meinung dazu haben. 0800 5678. Dreimal die 5 oder Sie kontaktieren uns über die WDR 5 App. Jürgen Klopp und der Wunsch nach positivem Patriotismus ist unser Thema. 0800 5678 dreimal die 5.

0: WDR5 ist hier und selten wurde ein Fußball-Länderspiel mit so großer Spannung erwartet. Deutschland heute Abend in Amsterdam gegen die Niederlande. Es ist das Debüt des neuen Bundestrainers Jürgen Klopp, der geholt wurde für einen Neustart. Er hat ja auch sehr, sehr viele neue Spieler für die Nationalmannschaft nominiert und hat dabei Parallelen gezogen.
1: Und ich finde tatsächlich, dass wir ein wundervolles Land sind. Und ein bisschen die Kaderzusammenstellung ist so ein bisschen wie die generelle Situation in Deutschland. Nicht gucken, also ich habe nicht geguckt, was wir nicht haben, sondern ich habe geguckt, was wir haben. Von der anderen Seite. Ich möchte jetzt nicht sagen, dass die Probleme in Deutschland so gelöst werden können, aber ab und zu mal drauf zu gucken, was wir eigentlich Gutes haben, wäre vielleicht auch für manche Leute durchaus eine Herangehensweise.
0: Ja, positiver Patriotismus ist das Zauberwort bzw. der Ausdruck, den Klopp sich wünscht. Er möchte das und er möchte auch zum Beispiel die deutsche Fahne nicht den falschen Leuten überlassen, hat er gesagt. Er spricht von Nationalstolz, der nicht ausgrenzt. Wie sehen Sie das? Können Klopp und der Fußball da was bewegen? Trifft der Bundestrainer einen Nerv bei Ihnen? Ist seine kommunikative und konstruktive Art was Ihnen vielleicht sogar auch in der Politik manchmal fehlt? Brauchen wir positiven Patriotismus und wie kann man den ausleben? Wie lässt sich der gestalten? Das können wir gerne jetzt diskutieren. Bis 13 Uhr, das geht hier in der Sendung. Wenn Sie uns anrufen, 0800 5678, 3x5. Oder Sie schicken uns eine Nachricht oder Sprachnachricht über die WDR5-App. Und dann besprechen wir das alles hier mit unserem Experten für heute, dem Sozialpsychologen Professor Dr. Ulrich Wagner. Ich grüße Sie, Herr Wagner.
2: Ich grüße Sie auch.
0: Herr Wagner, wie ist das bei Ihnen heute Abend, wenn das Spiel läuft, wenn Sie es gucken? Wird da auch eine Deutschlandfahne gehisst? Oder
2: Deutschlandfahne nicht, aber ich bin natürlich auch einer von 83 Millionen und werde mir das Spiel natürlich auch mit großer Spannung anschauen.
0: Ja, Klopp spielt da ja auf was an, was wir doch eigentlich hier aber schon mal hatten. Ne? Wir erinnern uns sofort an 2006, an das Sommermärchen, an die Fußball-WM in Deutschland. Da war das ja dann auch irgendwie alles völlig normal. Warum ist das eigentlich wieder verloren gegangen? Lag es am Fußball oder lag es an der gesellschaftlichen Entwicklung?
2: Ich bin nicht ganz sicher, ob wir die Situation, die aktuelle Situation tatsächlich mit der von 2006 vergleichen können. Ich kann mich sehr gut an die Debatte damals erinnern und an das Sommermärchen. Aber damals gab es auch kritische Stimmen, wenn dort der Patriotismus und die Fahnen aufgerufen wurden. Jetzt hat Herr Klopp allerdings noch mal ein anderes Thema. Er bezieht ja das Besinnen auf das Positive, was wir in unserem Land haben, tatsächlich darauf, auf die Entwicklung im eigenen Land. Da müssen wir auf die positiven Seiten sehen und wir müssen uns fortentwickeln. Mhm. Und das ist eigentlich ein Merkmal, was ursprünglich auch in der Wissenschaft mit dem Begriff Patriotismus verbunden wird. Also nicht darauf zu schauen, wie viel sind wir besser als die anderen. Das verbindet man üblicherweise mit dem Wort Nationalismus. Und das kann gefährliche Konsequenzen haben, sondern darauf zu gucken, wie können wir tatsächlich unser Land, wir alle zusammen, auch nochmal wichtig, wir alle zusammen unser Land weiterentwickeln. Und das ist eben etwas, was mit dem Begriff Patriotismus, auch manchmal Verfassungspatriotismus, ein Begriff, den Jürgen Habermas einmal in die Diskussion gebracht hat, was wir damit verbinden. Und diesen Aspekt, den jetzt Klopp hier hineinbringt, hat der Bundespräsident vor einiger Zeit auch aufgeworfen, als er zum Ehrentag zum Geburtstag des Grundgesetzes aufgerufen hat. Am 23. Mai war das. Das war so eine ähnliche Idee. Nun ist natürlich ein Bundestrainer einflussreicher als der Bundespräsident. Und insofern finde ich das eine sehr erstaunliche und bemerkenswerte Entwicklung, die auch aus wissenschaftlicher Sicht tatsächlich zu einer positiven Veränderung beitragen könnte.
0: Und Sie sprechen an, es muss diese Gemeinsamkeit entstehen. Wir haben dazu eine App bekommen von Joachim Dreetz aus Köln. Der schreibt, ich habe in den letzten Jahren immer mehr das Gefühl bekommen, dass wir kein gesellschaftliches Miteinander mehr schaffen. Anstatt sich an dieser wunderbaren Demokratie zu beteiligen, wird im schlimmsten Falle AfD gewählt, schreibt er. Es ist, als würden wir einen Vernichtungsfeldzug gegen uns selbst führen. Es braucht viele Jürgen Klopps, das wäre toll. Das schreibt Joachim Dreetz aus Köln. Und wir wollen mit Ihnen über all das sprechen. Rufen Sie doch gerne hier an bei uns in der Sendung, wenn Sie darüber diskutieren wollen, über den neuen positiven Patriotismus, den Jürgen Klopp sich wünscht. 0800 5678, 3x5 ist die Telefonnummer. Und gewählt hat sie als erstes Klaus Klöser aus Bad Sassendorf. Herr Klöser, ich grüße Sie.
3: Schönen guten Tag.
0: Wie finden Sie den neuen Bundestrainer und seine Aufbruchstimmung?
3: Nun ja, Jürgen Klopp ist in Dortmund bis heute verehrt, weil er es geschafft hat, die Menschen emotional zu erreichen und das Gefühl zu vermitteln, ich bin einer von euch und ihr seid wie ich. Und erstaunlich bei Fußball ist ja, dass es niemandem anscheinend auffällt, dass da viele Spieler bejubelt werden, die Migrationshintergrund haben und dass wir wahrscheinlich ohne Migranten in wievielter Generation noch immer gar keine Nationalmannschaft dieser Qualität hätten. Das heißt, ich glaube schon, dass er ein sehr guter Botschafter ist und ich freue mich sehr, dass er diesen Begriff positiven Patriotismus in die Waagschale wirft und uns jetzt allen erlaubt, diesen Begriff mit Werten zu füllen, weil das ist ja die entscheidende Frage. Was ist denn das? Also für was stehen wir und was soll der Patriotismus denn beinhalten? Und ich finde, wir haben eine hervorragende Verfassung, wir haben ein hervorragendes Grundgesetz, das auf sehr bitteren Erfahrungen aufgebaut ist und wir müssten zwei Dinge schaffen. Wir müssten uns wieder auf gemeinsame Werte einigen können und vor allen Dingen müssten wir uns darauf einigen können, dass jeder von uns auch Teil des Problems ist. Man hat so eine Tendenz, immer die Schuld und das Richtige und bei allen anderen zu suchen und denen vorzuschreiben, wie sie es denn alles besser machen müssten, teilweise nur mit plakativer Propaganda, teilweise mit Dingen wie, ihr dürft kein Fleisch mehr essen, ihr sollt kein Diesel mehr verbrennen, ihr dürft noch Elektroautos fahren oder was auch immer. Aber es sind immer alle anderen, die sich ändern müssen und das muss weg. Und wenn wir uns einigen können und über Dinge hinwegsehen können, so wie man bei einer Nationalmannschaft darüber hinweg sieht, dass es eigentlich die Migranten sind, dass da auf einmal eine Truppe ist, die für uns alle da etwas bewegt, dann wäre man einen großen Schritt weiter. Also das gemeinsame Ziel, die gemeinsame Ethik, das wäre das, was ich gerne in einen positiven Patriotismus packen würde, dass wir stolz sind auf die Werte, die wir erreichen. Mhm. Weil deutsch zu sein oder Engländer oder Franzose, was auch immer im Pass steht, ist alleine keine Leistung. Also damit kann ich mich nicht abheben und das auch nicht darauf, dass man stolz sein kann.
0: Wie viel Patriotismus ist denn bei Ihnen vorhanden grundsätzlich?
3: Naja, ich bin froh, dass ich in Deutschland lebe, weil ich hier meine Meinung sagen darf, weil ich mich hier entfalten kann, weil ich nicht verhaftet werde, weil mich mein Nachbar nicht bespitzelt, weil ich auf der guten Seite des Lebens stehe. Gleichzeitig habe ich aber durchaus ein schlechtes Gewissen, weil wir einen viel größeren Fußabdruck auf der Welt hinterlassen, als es gut tut. Das heißt, das, was an Elend da ist, das haben wir teilweise mit verursacht und wir im Privaten, wir tun, was wir können. Wir haben auch viel Idealismus, viel investiert in erneuerbare Energien, leben mit unserem Haus mittlerweile energieautark. Also wir tun, was wir können, aber wir wissen, dass wir nicht perfekt sind. Also ich habe die Arroganz der Jugend abgelegt, dass ich wüsste, wie es denn richtig ist. Und ich bemühe mich, ein Vorbild zu sein, weil viel mehr kann ich nicht tun. Und das ist das, was wir leben. Meine Frau ist ehrenamtlich aktiv und trägt bei. Also wir bemühen uns beizutragen, da wo wir können, auf jeder Ebene unseres Lebens.
0: Jürgen Klopp nimmt ja auch das Bild der Deutschlandfahne, die er sich zurückholen möchte, weil er sie nicht den falschen Leuten überlassen möchte. Wie gehen Sie mit dieser Symbolik um oder was bedeutet diese Deutschlandfahne für Sie? Haben Sie für sich in den letzten Jahrzehnten auch so gedacht, ja, irgendwie schwierig ist das schon, sich so eine Fahne in den Garten zu hängen? Weil es historisch natürlich auch sehr beladen ist.
3: Ich wüsste nicht, warum ich mir so eine Fahne überhaupt irgendwo hinhängen sollte. Ich meine, ich habe eine an meinem Boot, weil ich halt eine dran sein muss. Aber ansonsten zeigt sie nur, dass ich hier lebe. Aber das ist halt der Zufall, dass ich hier geboren bin. Also ich bin nicht durch diese Fahne, aber ich bin jemand, der diesen Staat durchaus mitträgt und prägt und der als ganz kleines Rädchen im Gesamtgetriebe auch die Möglichkeit hat, diesen Staat und diese Gesellschaft mitzugestalten. Das ist für mich viel wichtiger, als da irgendeine Fahne vor mir herzutragen.
0: Wir fragen mal unseren Experten hier bei uns heute im Tagesgespräch. Das ist der Sozialpsychologe Professor Dr. Ulrich Wagner. Herr Wagner, diese Fahne, die ja dann heute Abend auch zu sehen sein wird im Stadion, ist eben dieses Symbol, was Klopp sich wieder unbeschwerter wünscht. Wie ist für Sie der Umgang gewesen mit der Fahne in den letzten Jahren oder Jahrzehnten? Also tun sich manche schon wirklich auch mit schwer und zu Recht ja auch, oder?
2: Ja. Weil wir in der Vergangenheit immer eine Debatte gehabt haben darum, dass die Fahne uns abgrenzt gegen diejenigen, die andere Fahnen haben. Ne? Also diese nationalistische Perspektive. Und es gibt wissenschaftliche Untersuchungen dazu, dass wenn man solche Symboliken ins Spiel bringt, dass das tatsächlich die Gefahr beinhaltet, dass man sich selber besser fühlt und die anderen anfängt abzuwerten. Aber der Klopp macht ja hier mit seinen Ausführungen einen äußerst interessanten Dreh. Und Herr Klöser hat auch darauf hingewiesen. Er versucht ja zu verändern, die Vorstellung zu verändern, wer eigentlich hinter dieser Fahne steht. Der sagt ja, ich habe das Glück, wenn man das Glück hat, in diesem Land geboren zu sein, aufgewachsen zu sein oder zugezogen zu sein, dann hat man und in Deutschland lebt und sich dann daran beteiligt. Und dann kann man sich hinter dieser Fahne versammeln. Also was Klopp macht, er bricht diese Verbindung von Fahne und Nationalismus und Deutschtum und deutsche Gene zu haben, diesen Zusammenhang bricht er auf und sagt, hinter dieser Fahne können sich eigentlich alle versammeln, die gerade in Deutschland leben und sich an diesem Projekt Deutschland beteiligen wollen, sich hinter das Grundgesetz stellen und auch das Land voranbringen wollen. Das ist ein neuer Dreh, den wir bislang in dieser Diskussion nicht gehabt haben. Bislang stand Fahne immer für Nationalismus, also Abgrenzung von Deutschland gegen den Rest der Welt. Und das macht Klopp einfach anders. Und das ist ein wirklich interessanter Dreh in der Diskussion. Und ich würde mich freuen, wenn das auch über die Fußballdiskussion hinausgehen würde.
0: Und er möchte eben diesen positiven Patriotismus, über den wir heute bei uns im WDR-5-Tagesgespräch reden wollen. Rufen Sie doch gerne weiter an. 0800 5678 3x5. Wir bedanken uns bei Herrn Klöse aus Bad Sassendorf und gehen nach Mönchengladbach zu Nico Höfer oder Höfer. Ich grüße Sie. Herzlich willkommen im Tagesgespräch.
4: Ja, auch Höfer, aber das spielt ja eigentlich, ist ja nur sekundär. Welche Meinung habe ich dazu? Ich habe es im Vorgespräch schon gesagt. Wie definieren wir Patriotismus? Was umschließt Patriotismus? Wenn ich von mir selber ausgehe, dann kann ich einfach nur sagen, die Fahne ist mir schon einiges wert, weil sie zeigt für mich ein Symbol für das Land. Da gehören aber auch Menschen dazu, wie eben schon gesagt, die hier geboren sind, ja, die sich, wie eben auch moderiert wurde, dass die sich hinter die Fahne stellen. Die Leistungen, also die Fahne steht für mich für Deutschland, für ein Land der Freiheit, der Liberalität, ja, und all diese Dinge. Leider ist es aber so in der letzten Zeit, wenn ich auch in privaten Gesprächen das Thema Fahne anspreche und sage, ich würde mir schon eine aufhängen, ja, aber ne, bist du rechts? Ja, oder kannst du mal nicht machen? Ja, ich finde einfach, wir müssen wieder mehr Mut haben, uns dazu zu bekennen. Und ich habe auch eben im Vorgespräch gesagt, jeder muss Patriotismus im Grunde genommen für sich, ja, selber wählen, welche Art und Form. Es darf nicht überproportional sein, also ich möchte keine Nationalitätenwettkämpfe haben, aber ein bisschen stolz bin ich schon auf unsere Fahne, weil für mich steckt eine Leistung der vergangenen Jahrzehnte dahinter, ja, eine Liberalität, eine Demokratie und all diese Dinge, die wir ja noch haben, die es leider in anderen Ländern oder in vielen anderen Ländern eben nicht geht, ja. So, aber ich überbewerte das Thema jetzt nicht. Aber ich kann den Jürgen Klopp verstehen, dass er hingeht und sagt, Mensch, wir wollen eine Gemeinsamkeit erzeugen. Wie auch eben schon gesagt mit den Spielern, die mit Migrantenhintergrund sind, ja, die für unser Land dann auftreten. Ich bin also d'accord mit Jürgen Klopp. Man muss sich die Fahne zurückholen, aber immer bitte moderat. Nicht mit irgendwelchen Gedanken der absoluten Nationalität, sondern einfach, damit wir ein Symbol haben, wo wir uns mit identifizieren können und sagen können, okay, dafür stehen wir, das wollen wir und da sind wir stolz drauf.
0: Wie erklären Sie sich denn, dass dieser Gemeinschaftsgedanke eben aktuell nicht vorhanden ist, dass man nicht schafft, gemeinsam ja stolz zu sein auf das, was Deutschland ausmacht, auf die Werte, auf das Erreichte, sondern dass man eher ja gegeneinander arbeitet und spaltet?
4: Ja, also die Spaltung, ich bin zwar politisch nicht aktiv, aber jetzt gehen wir wieder in den Bereich der Politik, ja? Weil ich finde schon, man kann das auch trennen von der allgemeinen Tagespolitik. Ich beobachte halt auch in meinem Beruf, ich spreche mit vielen Menschen, ich komme viel rum jeden Tag. Die Menschen sind der aktuellen Situation, wie sie ist, überdrüssig. Jetzt könnte ich was über den Bundeskanzler sagen. Also es ist nicht opportun, heute zu sagen, ich bin stolz auf Deutschland, das höre ich immer wieder, weil dann wirst du ja direkt in die rechte Ecke geschoben. Ja, ich kann Dinge Ihnen berichten, wo man mich als Nazi beschimpft hat, nur weil ich an einen Stand gegangen bin und mir ein Prospekt von der AfD, von der CDU, aber derjenige hat dann halt gesehen, dass ich da eine Minute bei der AfD gestanden habe, da bin ich zu den anderen Parteien gegangen, ich also möchte eure Programme haben, ja, Und dann kriegte ich eine Woche später auf der Straße von irgendjemandem, der mich da gesehen hatte und der in meiner Nachbarschaft wohnt, gesagt, na du Nazi. Also dann ist man vorsichtig, dann ist man, ja, dann spricht man solche Dinge wie Nationalität oder Nationalstolz oder halt auch, ja, ich bin stolz auf die Fahne oder auf unser Land. Man wird einfach vorsichtig, um das jetzt einfach auszudrücken, ja. Mhm. Und ich höre die Spaltung auch jeden Tag im Beruf, ja, dass Menschen über Themen, wo wir früher nie drüber gesprochen haben, wo wir auch versucht haben, diese Themen rauszuhalten, wie Religion, Politik und noch ein drittes Thema, ja, wir haben es vermieden. Sie kommen einfach nicht mehr drum rum. Und die Menschen sind zutiefst verunsichert, was die Zukunft anbelangt. Ja, die Migration spielt eine ganz große Rolle. Jetzt auch der neue Skandal, der sich aus Niedersachsen da anbahnen wird. Ja, mit der Nichtabschiebung von bereits Menschen, die abgelehnt sind. Ja, es ist
0: multikomplex.
4: Ja, es ist multikomplex, ja.
0: Es kommen viele Dinge zusammen, die dann eben dazu führen, zu der Temperatur, die wir in der Gesellschaft dann gerade eben haben. Und dann muss eben erst der Fußball-Bundestrainer herkommen und quasi sowas wie ja wachrütteln oder darauf aufmerksam machen. Professor Dr. Ulrich Wagner, unser Sozialpsychologe und Experte heute in der Sendung. Was wäre eigentlich gewesen, wenn ein Politiker das gesagt hätte, was Jürgen Klopp gesagt hätte? Beispielsweise der Kanzler.
2: Beim Kanzler würden wir wahrscheinlich jetzt alle erstmal erstaunt sein. Aber ich verweise darauf hin, ich habe das vorhin schon gesagt, der Bundespräsident hat das getan. Das ist nicht so rübergekommen. Ne? Also mit seiner Idee, den Ehrentag, Geburtstag des Grundgesetzes als Feiertag, einen Sonntag besonders einzuführen, das war eigentlich dieselbe Idee. Sich darauf zu besinnen, wie gut wir es haben in diesem Land und dass wir uns darauf konzentrieren müssen, es ist gut, aber wir können noch besser werden. Nicht im Vergleich zu anderen. Wir müssen nicht besser werden als die anderen, sondern wir müssen das Negative ein wenig ablegen. Und das ist ja auch das, was der Klopp sagt. Und uns darauf konzentrieren, wo können wir besser werden? Für uns. Nicht um besser zu sein als die anderen, sondern gemeinsam unser gemeinsames Leben besser zu machen. Mhm. Ich meine, wir haben natürlich auch Probleme. Es ist ja nicht so, als wenn wir nur nörgelig durch die Lande laufen würden. Die Schere zwischen Arm und Reich geht immer weiter auseinander und Menschen am unteren Ende der Einkommensskala haben große Probleme, ihren alltäglichen Lebensunterhalt zu sichern, Wohnungen zu finden und dergleichen. Aber Klopps Idee und auch die des Bundespräsidenten ist doch, lass es uns anpacken und nicht nur drüber nörgeln.
0: Und dann fragen wir nochmal Herrn Höfer aus Mönchengladbach. Also Sie sagen, Jürgen Klopp stößt da durchaus was an. Was ist es bei Ihnen ganz persönlich? Also wie sehr hinterfragen Sie sich jetzt ganz persönlich und oder würden vielleicht sogar auch was ändern in Ihrer Betrachtungsweise oder in Ihrem, ich sage jetzt mal, patriotischem Verhalten?
4: Also ich vermisse ganz klar eine öffentliche Konsequenz in unserem Handeln, auch in Bezug auf, ich nenne es jetzt mal beim Punkt, Migranten sind straffällig, wir haben die Möglichkeit abzuschieben, es wird immer wieder verhindert aus irgendeiner Ecke, ja, was man immer so hört. Ich möchte in allem Handeln, nicht nur in diesem Bereich, mehr Konsequenz vorgelebt bekommen von der Regierung, von unseren Politikern. Ich möchte nicht, dass das ständig nur diskutiert, lamentiert wird. Das ist mein Problem. Und ich glaube einfach, wir müssen das auch trennen, das Sportliche hier mit Jürgen Klopp. Ja, und wenn wir über Patriotismus reden oder Nationalstolz oder Stolz auf die Fahne, nennen wir es mal so, ja, dann müssen wir das wirklich trennen. Ich glaube nicht, dass wir über den Fußball in ein Einheitsdenken oder ein Einheitsgefühl reinkommen. So, jetzt packen wir die Dinge an, jetzt reden wir nicht mehr alles schlecht. Ich glaube, der Fußball, das ist so eine emotionale Geschichte, ja. Wir haben 80 Millionen Bundestrainer. Jeder würde eine Mannschaft anders aufstellen. Ich glaube einfach, ich wünsche mir viel mehr von der Politik, eine konsequentere Vorgehensweise, nicht immer diese schwankenden Kurven, die dann gemacht werden. Heute sage ich etwas und 3 Stunden später, nee, das habe ich ja nicht so gemeint. Ja, ich glaube, wir würden alle gut daran tun, einfach an uns zu arbeiten, in dem Wirkungskreis, wo wir es können. Ja, ich kann die Welt nicht verändern. Sie wissen, ja, ich kann nur meine Nächsten beeinflussen und versuchen, die auf diesem Wege mitzunehmen und dafür zu werben, dass wir wieder zusammenwachsen. Ja, aber dieses Zusammenwachsen sehe ich im Moment nicht. Ich sehe eine tiefe Spaltung in der Gesellschaft. Ich höre aus meiner Nachbarschaft Stimmen, die sagen, lass die AfD mal machen in Sachsen-Anhalt, dann müssen sie beweisen, dass sie es können. Und wenn sie es nicht können, dann brauchen wir nie wieder drüber reden in einem Jahr.
0: Aber diese
4: Spaltung, ja, die wird immer stärker, immer mehr ins Extrem rein, links und rechts.
0: Ja, das ist die Wahrnehmung also von Nico Höfer aus Mönchengladbach. Vielen Dank für Ihren Anruf bei uns im WDR5-Tagesgespräch. Wir sprechen heute über den positiven Patriotismus, den der neue Fußball-Bundestrainer Jürgen Klopp einfordert. Heute Abend hat er ja sein Debüt als Bundestrainer und er erhofft sich das Ganze auch als Startpunkt oder als Neuanfang für ein neues Wir-Gefühl. Alexandra Naumann aus Köln hat über die WDR5-App geschrieben, wir haben in diesem Land im Moment sicherlich viele Probleme mit ungerechter Verteilung von Ressourcen. Dadurch und generell haben wir aber vor allem ein emotionales Problem von Isolation und Unverbundenheit. Ich finde es großartig, dass Jürgen Klopp die Chance des emotionalen und allgegenwärtigen Mediums Fußball nutzt, um wieder mehr menschliche Bewusstheit oder Bewusstsein für unsere Verbundenheit zu bewirken. Von mir aus auch unter dem Symbol der deutschen Fahne. Das schreibt Alexandra Naumann. Sie können gerne bei uns anrufen, wenn Sie eine Meinung dazu haben. 0800 5678 dreimal die 5. Und Martin Siegmund aus Hannover ist der nächste Anrufer. Hallo Herr Siegmund.
5: Hallo, schönen guten Tag. Schön, dass ich dabei sein darf. Ja, ich habe meinen Vorrednern sehr aufmerksam zugehört und es ist ja auch schon vieles gesagt worden. Eigentlich ist schon fast alles gesagt worden. Aber zwei Sachen. Der erste Gast hatte gesagt, wir sind alle Teil des Problems und ich würde es ganz gerne erweitern, indem wir sind auch alle Teil der Lösung. Mhm. Und denke mal, dass eben Fußball doch im Gegensatz zu was der Herr im Telefon nur eben gesagt hat, doch dazu beitragen kann. Und zwar eben, weil es emotional ist. Und ich würde es ganz gerne mal wieder auf das Thema Fußball und Herr Klopp zurückführen. Ich finde es einen großartigen und einer Verantwortung gerecht werdenden Schritt, den er da gemacht hat. Weil er als Bundestrainer hat man eine große Verantwortung, nicht nur den sportlichen Leistungen der Mannschaft und dem DFB gegenüber, sondern auch der Gesellschaft. Und dass wir die Fahne als Symbol nicht den Falschen überlassen dürfen. Natürlich ist es unbenommen. Jeder Politiker darf sie sich gern nehmen oder sie für sich beanspruchen, so wie jeder Deutsche das darf. Aber wie man es konnotiert, ist halt die Frage. Und da bin ich sehr, sehr froh, dass dieser Schritt von Herrn Klopp gemacht worden ist. Denn eben weil es Emotionen sind und weil im Stadion Emotion manchmal vor Sachlichkeit geht, ist es wichtig, dass man ohne schlechtes Gefühl Schwarz-Rot-Gold schwenken darf und sich einfach freuen darf. Und ich unterstelle den allerwenigsten im Fußballstadion, ich habe viel mit Fußball zu tun, im beruflichen Umfeld, unterstelle ich den allerwenigsten, dass sie, gerade wenn man die Nationalfahne weht, die niederländische Fahne missachtet, den Niederländer jetzt heute Abend oder wen auch immer geringer schätzt, sondern dass man einfach nur als Ausdruck seiner Freude über das Geschehen, dass man dem der Freude Ausdruck verleiht, dass man für seine Mannschaft, für die deutsche Nationalmannschaft im Übrigen, und auch das wurde schon gesagt, mit sehr vielen herausragenden Spielerpersönlichkeiten, die eben Migrationsgeschichte haben, dass man dem Ausdruck verleiht und dass man das darf, ohne gleich an Politik oder an falschen Nationalstolz zu denken. Mhm. Man darf sich freuen, man muss sich sogar freuen und man darf da einfach mal schwenken, ohne sich selbst zu überhöhen.
0: Ja, aber Klopp spricht da ja auch Leute an oder ja, klagt mehr oder weniger Leute an, die auch ins Fußballstadion gehen. So ein Fußballstadion ist eben die komplette Gesellschaft. Ja. Wie groß ist das Risiko, dass er da möglicherweise doch auch wieder ein bisschen spaltet?
5: Nein, ein Risiko wird es ja immer geben, aber ich glaube, das müssen diese, und ich möchte, ohne dass ich es jetzt belegen könnte, diese Minderheit, die da mit falschen Vorstellungen rein, die sich da privilegierter sieht, als sie tatsächlich sind oder sich da erhöhen und andere schlechter stellen wollen, das ist die Minderheit und das muss man aushalten, das werden wir auch aushalten. Wir als Mehrheit, getreute Mutter, wir sind mehr, glaube ich, kann man das Risiko tragen, weil für mich ist das ein schlauer erster Schritt in die richtige Richtung, dass man sagt, über den Fußball, das hatte die Frau, die die Mail geschrieben hatte, ja vollkommen in meiner Welt richtig dargestellt, dass man über diesen Schritt wieder zu einem Verfassungspatriotismus oder zu einem Glücklichsein, hier sein zu dürfen und im Fußballstadion über diese 90 Minuten plus vor und danach einfach mal glücklich sein kann und seine Mannschaft unterstützen darf. Mhm. Und wenn da jetzt eine gewisse Minderheit drunter ist, die sagt, wir bewerten das anders, dann werden wir das so hinnehmen müssen.
0: Naja, also Minderheit, jetzt müssen wir natürlich mal gucken. Also Jürgen Klopp sagte, er will die Fahne nicht den falschen Leuten überlassen. Mhm. Da muss man erstmal klären, wer sind denn jetzt eigentlich die falschen Leute? Wir fragen vielleicht auch mal unseren Experten, den Sozialpsychologen Professor Ulrich Wagner. Also Neonazis sind ganz sicher falsche Leute, aber es gibt auch welche, die sagen, damit spricht er jeden AfD-Wähler an. Und das sind aktuell nicht wenige. Also wie groß ist das Risiko, dass Klopp da vielleicht auch Leuten auf den Fuß tritt?
2: Ja, das Risiko besteht, dass Leute darüber verärgert sind. Aber diese Bemerkung und eben die Bemerkung von einem hoch angesehenen Bundestrainer kann möglicherweise auch Menschen dazu bringen, darüber nachzudenken, was sie damit tun, wenn sie vielleicht ein wenig unüberlegt ihre Wahlentscheidung und ihr Wahlkreuz an der falschen Stelle machen. Also insofern, das ist ein gewisses Risiko, glaube ich auch, da auf die Art und Weise Leute auszugrenzen. Aber es regt auch an eben zum Nachdenken. Und insofern ist es auch eben mutig von Klopp, das muss man einfach sagen. Es gehört nicht zur Arbeitsplatzbeschreibung eines Bundestrainers, sich so weit in politische Überlegungen und grundsätzliche Überlegungen zur Entwicklung unseres Landes einzumischen. Ich persönlich finde das sehr bewundernswert, was er gemacht hat, und er regt ja uns auch jetzt an. Deswegen sitzen wir hier gemeinsam, über Dinge nachzudenken. Aber es enthält auch Konfliktpotenzial. Auf der anderen Seite müssen wir über viele Dinge reden. Also vorhin wurde darauf hingewiesen, dass vielleicht Zuwanderung ein Problem ist. Und das sind alles Dinge, über die wir reden müssen. Und die Äußerung von Klopp und der Versuch, dass wir uns darauf konzentrieren, auf die Weiterentwicklung unseres Landes zu schauen und nicht darauf zu schauen, wie viel wir besser sind als andere Länder, regt uns ja auch an, miteinander darüber zu reden, über die sogenannte Spaltung zu reden. Und Politik und das gemeinsame Zusammenleben funktioniert eben auch darüber, dass man auch kontrovers diskutiert. Mhm. Und dazu hat Klopp einen wesentlichen Beitrag gemacht.
0: Und er regt an, dass wir auch über den Begriff Patriotismus diskutieren. Jörg Obergefell hatte eine Mail geschrieben an uns, und der schreibt, die Bezeichnung Patriot und daraus abgeleitet Patriotismus ist für mich ein Relikt aus kaiserlicher oder nationalsozialistischer Vergangenheit. Das Bemühen von Herrn Klopp zur Entschärfung des falsch verstandenen Nationalstolzes ist löblich. Jedoch im Zeitalter der Globalisierung ist der Begriff Patriotismus eigentlich überflüssig. Und ich möchte gerne nochmal unseren Hörer Martin Siegmund aus Hannover fragen. Wie gehen Sie mit dem Begriff Patriotismus um? Ist das für Sie unbeschwert oder sind Sie damit vorsichtig?
5: Teils, teils. Also ambivalent. Ich bin unbeschwert damit, weil ich für mich reklamieren kann, zu dieser Verfassung zu stehen, glücklich zu sein, das hatte der erste Redner auch gesagt, und jetzt in diesem Land leben zu dürfen, ne? Das ist, Geburt ist kein Verdienst. Zum anderen muss man natürlich mit der Wortwahl Patriotismus ein bisschen vorsichtig sein oder es vernünftig in ein Argument oder in Argumente einbetten, dass man eben nicht im gesellschaftlichen Austausch falsch eingeschätzt wird. Also sag ich mal, wenn ich mit vertrauten Menschen rede, dann wissen die, können die mich einschätzen. Mit fremden Menschen wäre ich grundsätzlich vorsichtig oder müsste gleich erklären, was ich unter Patriotismus verstehe. Also, ich kann sagen, ich finde es gut. Man darf das Wort Patriotismus benutzen, man darf es für sich reklamieren, wenn man gleichzeitig in der Lage ist zu erklären, warum es denn so ist. Und dass ich nicht darauf stolz bin, nur Deutsch zu sein oder Deutscher zu sein, weil es eben so ist und weil ich damit verbinde, dass ich besser bin. Denn ich habe zwar meinen klitzekleinen Teil geleistet im Berufsleben und im Alltag und in der Erziehung meiner Kinder weltoffen zu sein und allem aufgeschlossen gegenüber. Das darf ich für mich reklamieren. Und ich darf auch reklamieren, dass ich nicht nur vom Berufswegen alles dafür tue, dass das eben auch so bleibt, dass ich mich schützend nach meinen Möglichkeiten vor unsere Verfassung stelle und für all die Werte, die sie darstellt.
0: Ja, aber es ist ja auch eine interessante Frage, auf was darf man denn dann stolz sein? Axel Winkelströter hat per Mail geschrieben, wie kann ich stolz auf etwas sein, zu dem ich eigentlich nichts beigetragen habe? Es gibt nämlich keinen größeren Zufall als die Tatsache, in welches Land ich hineingeboren wurde. Herr Wagner, unser Sozialpsychologe, er sagt, da habe ich nichts zu beigetragen, aber im Grunde genommen ja schon auch ein bisschen, denn man ist ja Teil der Gesellschaft, die etwas entwickelt hat.
2: Ja, und wenn man genau hinschaut,

0: sich um ein altes Wort handelt, das auch missbraucht worden ist. Und Habermas, also der Philosoph aus Frankfurt, auf den ich hingewiesen habe, der den Begriff Verfassungspatriotismus aufgebracht hat und in die Diskussion gebracht hat, der redet ja auch nicht nur von Patriotismus, sondern Verfassungspatriotismus bedeutet jetzt, Sprache Klopp angewendet, man kann froh und glücklich darüber sein, dass man in einem Land lebt, das eine solche Verfassung, ein solches Grundgesetz hat. Mhm. Ich glaube, so ist es gemeint. Und da kriegt es eben eine andere Bedeutung als die missbräuchliche Bedeutung, die es dann eben im Zusammenhang mit Nationalismus und Abwertung der anderen hat.
1: Mhm. Herr Siegmund, letzte Frage noch an Sie. Wenn heute Abend das Spiel läuft oder bevor es losgeht und die Nationalhymne läuft, singen Sie damit? Ist das eine Form von Patriotismus bei Ihnen?
2: Nein, das mache ich tatsächlich nicht mehr. Also mein Vater, ist auch schon älter, hat es mir noch beigebracht, ne, dass man das macht und aufsteht. Ne, und wenn die Nationalhymne gespielt wird, das mache ich vorm Fernseher tatsächlich nicht. Wenn ich im Stadion wäre, dann würde ich tatsächlich auch aufstehen und ich würde auch mitsingen.
1: Mhm. Herr Wagner, das kann man auch ohne schlechtes Gewissen machen. Ne? Nationalhymne singen ist erlaubt.
0: Also wenn Sie mich jetzt sehen könnten, würden Sie meine krause Stirn sehen. Da bin ich jetzt nicht ganz so, also ich selber würde nicht mitsingen, das würde die Stimmung verderben. Aber ich bin nicht ganz so sicher, ob man solche Symbole, die dann eben auch eine lange nationalistischen Bezug haben, ob man die dann unbedingt braucht. Aber ich bin tatsächlich unsicher.
1: Aber Nationalhymne abschaffen ist jetzt auch keine Option.
0: Nee, eben, deswegen. Sie überraschen mich mit dieser Frage.
1: Wir haben ja noch ein bisschen Zeit, da weiter drüber nachzudenken, möglicherweise auch mit unseren Hörerinnen und Hörern hier im WDR-5-Tagesgespräch. Wir sprechen über positiven Patriotismus. Der neue Bundestrainer Jürgen Klopp hat davon gesprochen, möchte ein neues Wir-Gefühl erzeugen, möchte natürlich selber mit dem Fußball dazu beitragen. Und wir fragen Sie heute, wie könnte denn so ein positiver Patriotismus aussehen? Rufen Sie gerne bei uns an, wenn Sie mitdiskutieren wollen. 0800 56 678. 3x5 ist unsere Telefonnummer und die WDR5-App, die ist natürlich auch geöffnet, da erreichen Sie uns auch. Wir gehen weiter nach Osnabrück jetzt zu Sudesh Dreyer. Ich grüße Sie, herzlich willkommen im Tagesgespräch.
3: Ich grüße Sie, hallo.
1: Hallo.
3: Genau, Dreyer ist mein Name, Sudesh. Und ich muss mal kurz was sagen, ich bin ein Weltbürger, dann bin ich Europäer, dann bin ich Deutscher und ursprünglich komme ich aus Sri Lanka.
1: Mhm.
3: Okay.
1: In der Reihenfolge.
3: Genau, in der Reihenfolge, bitte. Und ich bin sehr stolz auf dieses Land. Und zwar, weil wir hier Bürger sind. Wir sind keine Untertanen, sondern wir sind Bürger.
1: Und Moment Bürger mal, auf welches Land jetzt? Sri Lanka oder Deutschland?
3: Auf Deutschland.
1: Okay.
3: Unsere Verfassung. Genau, ich lebe in Deutschland und ich bin stolz, Deutsche zu sein. Also, weil einfach wir hier Bürger sind und keine Untertanen. So, und das, was die Faschisten auf der Welt wollen, Untertanen. Ja, und die wollen halt Europa zerbrechen, weil sie dadurch quasi Grenzen verschieben können. Europa ist das einzige Konstrukt, was eine Vereinigung geschafft hat ohne Krieg. Und dafür bin ich wirklich sehr stolz und unsere Verfassung ist die beste, die wir je haben, um den Bürger zu schützen. Und da sollten wir uns fragen, wollen wir Untertanen sein, dann machen Sie bitte das Kreuz an der blauen Stelle. Wollen Sie Bürger sein und selber ihr Glück in die Hand nehmen, dann machen Sie das bitte, das Kreuz auf der anderen Seite.
1: Aber
3: und ich finde, das sollten auch die Politiker so sagen. Weil wenn wir Europa verlassen und mit 83 Millionen allein dastehen und da kommt so ein Herr Trump und sagt, wir wollen die kleine Insel aus Deutschland quasi für unsere nationale Sicherheit, nehmen Sie jetzt irgendeine deutsche Insel, ist mir jetzt egal, was können wir dann machen? Wir können gar nichts machen, Endeffekt.
1: Mhm.
3: Aber Europa als dieses Konstrukt und diese ist halt nicht wirklich angreifbar, weil wir sind eine keine Weltmacht, aber Wirtschaftsmacht.
1: Mhm, aber warum, Sie haben jetzt die Wahl angesprochen, warum machen denn dann so viele ihr Kreuz auf der, wie Sie sagen, blauen Seite, also bei der AfD? Ich kann mir nicht vorstellen, dass die alle Untertanen sein wollen.
3: Nee, die wollen keine Untertanen sein, aber das, was da gesagt wird, ist, glaube ich, also das kann man, also ich verstehe nicht, warum man das Kreuz an der blauen Stelle machen kann. Wenn man darüber nachdenkt, was sie wollen quasi, also Deutschland den Euro abschaffen, aus der EU rauszugehen, das wäre Katastrophe für uns, also für die Deutschen selber, nicht nur für Deutschland, sondern das wäre eine Katastrophe für die ganze Welt, für die ganze freie Welt.

0: Weil das, was wir haben, sind ja quasi faschistische Bewegungen. Nehmen wir mal China an, die verschieben ihre Grenzen mit Taiwan oder auch mit Hongkong. Nehmen wir USA an, wird Venezuela, das ist eine Kolonie schon geworden. Also wir bewegen uns gerade in der Neokoloniezeit, wo Russland, Ukraine, Trump mit Grönland, mit Venezuela, und wenn Europa nicht die Grenzen bewahren, das heißt, wir Bürger stolz sind, das, was wir haben, unsere Verfassung, die den Menschen schützt, egal was der Mensch das ist oder welche Einstellungen er hat. Wenn wir dies aufgeben, dann haben wir mittelfristig, sind wir die verloren. Hm. Und noch eine kurze Sache, wenn man blaue Augen, blonde Haare hat und man denkt, man macht das Kreuz an der blauen Seite, nur weil man die arische Rasse sein will, ist es halt ganz schön falsch, weil die Aren, also die Herrenrasse, sind ja die Eroberer. Das heißt, Deutschland ist nicht in der Stande, mit seinen 83 Millionen Menschen irgendwas zu erobern und irgendwie die Herren zu sein, sondern wir werden die Untertanen werden dann.
1: Und aber nun ist es ja wirklich so, dass wir tatsächlich da auch über eine Spaltung reden, dass es halt unterschiedliche Gedanken eben gibt und nicht diese Gemeinsamkeit, die der Bundestrainer ja auch einfordert. Inwiefern haben Sie das Gefühl, kann das ein Weckruf sein, dass das von einem Bundestrainer, den viele hören, der natürlich auch eine sehr kommunikative Art hat, eine andere Art hat als Vorgänger. Man kann das ja auch nicht immer von jedem Trainer verlangen, weil es ganz viel mit der Persönlichkeit zu tun hat. Jürgen Klopp hat eben die Fähigkeiten, ja, Menschenfänger zu sein, wird immer gesagt. Also was glauben Sie, könnte davon ausgehen, Herr Dreyer?
0: Das, was Jürgen Klopp gemacht hat, ist eigentlich sehr, sehr positiv. Das sollten viel mehr Menschen machen, die in der Öffentlichkeit stehen, einfach sagen, wie sie unsere politische Lage sehen. Weil wir können alle was dazu tragen. Beispiel, ich kann mit meinen Freunden, mit meinen Kollegen mich darüber unterhalten. Ich habe nur eine ganz kleine Reichweite. Aber Herr Klopp, der hat eine riesen Reichweite. Und wenn er so eine Aussage macht, dann ist die viel, viel prägnanter, also kommt viel besser bei den Menschen an, als wenn es ein Politiker macht. Wenn ein Politiker da stehen würde, Steinmeier, und sagt, Patriotismus ist was Gutes, also das positive Patriotismus, dann kommt es nicht wirklich bei den Menschen an. Aber weil der Zugang von Politiker zum Bürger ist leider ist verschmutzt oder ist halt nicht mehr rein. Mhm. Leider hat es auch die Politik selber dazu geführt. Wenn wir mal überlegen, wie Merz über Habeck schlecht geredet hat, dann wissen wir ja, woher das herkommt.
1: Mhm. Also ja, ein Bundestrainer hat natürlich von Grund auf eher dann auch eine andere Wahrnehmung oder ein anderes Image als grundsätzlich wahrscheinlich jeder Politiker. Herr Dreyer, vielen Dank für Ihren Anruf, für Ihre Meinung hier bei uns bei WDR 5. Jürgen Herbel ist der Nächste in der Leitung. Hallo, Herr Herbel.
2: Ja, guten Morgen. Schön, guten Tag. dass ich aus Sendung bin. Ich wollte sagen, wir leben doch in einem relativ guten Land, ja, mit trotz aller Probleme, die wir haben, und wir können durchaus stolz sein. Wir können wählen, wen wir wollen. Wir können lieben, wen wir wollen. Das sind doch alles Vorzüge, um die man kämpfen muss. Deshalb finde ich, gehört da auch ein bisschen Optimismus zu, nicht alles schlecht zu reden. Es ist durchaus, sagen wir mal, vieles gut.
1: Genau, Jürgen Klopp hat ja auch genau das gesagt. Er hat geguckt, was wir haben und nicht, was wir nicht haben. Wie ist es denn bei Ihnen persönlich? Wie schwer fällt Ihnen denn persönlich aber auch der Blick auf das Gute und nicht immer nur auf die Probleme?
2: Ja, natürlich, man meckert selber. Man wird natürlich auch so ein bisschen belagert durch die ganze Sache. Die Medien, die nehmen natürlich auch sehr viel diese schlechten Themen, das stimmt nicht, jenes stimmt nicht, das nicht. Und vergessen, so finde ich das manchmal so, dass das Gute, ne, sagen wir mal, irgendwie zu sagen, das läuft in diesem Land gut, ja. Und das, glaube ich, drückt auf die Stimmung vieler Menschen.
1: Mhm. Da fragen wir mal unseren Sozialpsychologen, Professor Wagner. Da sagt Herr Herbel, das ist ja so ein bisschen ansteckend. Wenn andere lamentieren, dann fange ich auch damit an. Also ist das quasi so eine Verselbstständigung, die da stattfindet?
3: Ja, ja. Ja, ja. Wir haben uns schon in die Miesepetrigkeit diskutiert und uns gegenseitig davon überzeugt, wie schlecht es uns geht. Mir drängt sich die ganze Zeit auch vor dem Hintergrund des Gesprächs mit Herrn Dreyer und jetzt mit Herrn Herbel die Vorstellung auf, wie wäre das eigentlich, wenn jemand aus der Politik, prominente Person aus der Politik, vielleicht sogar aus der AfD, Bundestrainer wäre. Meine Prognose wäre, ein Länderspiel, dann würde dieser Bundestrainer abgelöst. Der würde ja einsteigen jetzt vor dem ersten Länderspiel gegen die Niederlande nur mit schlechten Reden. Der würde wahrscheinlich die Abwehr völlig auflösen, überhaupt keine vernünftige Strategie einbringen. Und das würde tatsächlich ins Chaos hineinführen. Hm. Was ja Klopp macht, ist, er verbindet eine bestimmte Haltung, er versucht eine bestimmte Mentalität zu erzeugen, und er muss es aber verbinden mit bestimmten Inhalten auch. Er muss eine bestimmte Aufstellung machen, das werden wir sehen, ob es funktioniert. Und das gilt ja auch, wenn wir das, was wir jetzt im Fußball beobachten, übertragen auf die Politik. Wir neigen auch auf der politischen Ebene, in der Politik darüber zu reden, wie schlecht alles ist. Wir hören Talkshows ohne Ende, in denen sich alle Politikerinnen abgrenzen gegen die AfD, ohne positiv zu sagen, wo sie eigentlich hinwollen. Und das scheint mir auch eine wesentliche Botschaft zu sein, die Klopp hier setzt, dass er nämlich sagt, wir müssen eine positive Haltung einnehmen und mal auf das Gute schauen. Das haben ja auch die letzten Beiträge gerade noch gesagt. Aber wir müssen das auch mit Inhalt füllen. Mhm. Wir müssen auch eine Strategie haben, die Spiele zu gewinnen, beziehungsweise dieses Land in eine bessere Situation zu führen.
1: Mhm. Da haben Sie jetzt gerade sehr hypothetisch darüber nachgedacht, wie wäre es, wenn ein Politiker Bundestrainer wäre. Herr Herbel, vielleicht denken wir mal andersrum. Es gibt ja auch wirklich Menschen, die sagen, also Jürgen Klopp, der muss Bundespräsident werden. Beziehungsweise vielleicht sollten sich einfach nur andere Politiker ein bisschen was von ihm abgucken. Warum tun sich Politiker so schwer, Dinge so zu benennen, wie Jürgen Klopp das getan hat? Was glauben Sie?
2: Ja, ich glaube, da spielt immer die Angst mit, irgendwann nicht gewählt zu werden. Man gehört, da gehört auch einfach ein bisschen Rückgrat zu sagen, ich bin hier gewählt, um das Land besser zu machen, und ich fange jetzt an zu arbeiten, und ich nehme mir die Zeit, und das ist mein Ding, und das setze ich komplett durch. Mhm. Das fehlt ja allen, aber das fehlt ja nicht nur jetzt den Politikern, das fehlt denen ja schon seit 30, 40 Jahren. Mhm.
1: Jürgen Klopp möchte die Fahne zurückholen, beziehungsweise nicht den falschen Leuten überlassen. Und dazu passt dann vielleicht hier zum Schluss auch nochmal eine Mail, die uns erreicht hat, von Rupert Kraft. Der schreibt, Flaggen können die bunte Vielfalt befördern und Lebensfreude beim Sport auch befördern. Ich sammle Nationalflaggen aus der ganzen Welt. Ich mag die positiven Effekte des Sports, das Verbindende, und sehe mich als Europäer. Und so ähnlich wünsche ich das ja auch Jürgen Klopp. Das Tagesgespräch neigt sich leider schon dem Ende entgegen. Der Schiedsrichter hat die Pfeife schon im Mund sozusagen. Und heute Abend um 20.45 Uhr ist dann Anpfiff. Deutschland gegen die Niederlande. Das Debüt von Bundestrainer Jürgen Klopp, der so gerne eine Aufbruchsstimmung erzeugen möchte. Vielen Dank für alle Ihre Anrufe, Nachrichten und Meinungen. Und vielen Dank natürlich auch an unseren Experten, an Professor Dr. Ulrich Wagner. Herr Wagner, wie geht's aus heute Abend? Ein Tipp noch?
3: 3-2 für die deutsche Nationalmannschaft.
1: Würden wir, glaube ich, alle nehmen. Hier bei uns bei WDR 5 geht es jetzt weiter mit dem Mittagsecho. Und mein Name ist Tobi Schäfer. Ich wünsche Ihnen einen schönen Donnerstag. Auf bald. Bis zum nächsten Mal.

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1: Caro Köhler hier, einen schönen Donnerstagmittag und den verbringen wir heute zum großen Teil im Bundestag. Da geht es nämlich um wichtige Reformen bei der Frage, was unsere Geheimdienste dürfen, beim Thema Organspende und bei den Kosten für einen Führerschein.
2: Wir haben schon eine spürbare Zurückhaltung der Bewerber um eine Fahrerlaubnis. Und die Fahrschulen haben wirklich massive Probleme.
3: Der Verfassungsschutz soll dürfen, was sonst nur die Polizei darf. Wer so etwas plant, der will eine neue deutsche Geheimpolizei.
4: Im Moment wartet man in Deutschland über 8 Jahre auf eine Niere. Der Vergleich in anderen europäischen Ländern zeigt halt, dass es dort schneller geht, 1,5 bis 3 Jahre. Und das erhoffe ich mir von der Widerspruchslösung in Deutschland auch.
1: Die Frau, die wir ja gerade gehört haben, hat eine schwere Nierenerkrankung und sie hofft auf ein Spenderorgan, genauso wie mehr als 8000 weitere Betroffene in Deutschland. Und gleichzeitig ist ja die Frage, ob man nach seinem Tod ein Organ spenden möchte, eine sehr persönliche Entscheidung. Im Bundestag gab es nochmal einen neuen Anlauf dafür, in Deutschland die sogenannte Widerspruchslösung einzuführen. Heute erste Lesung des Gesetzentwurfs. Birte Sennigsen hat die Debatte darüber verfolgt. Sie ist live für uns im Hauptstadtstudio in Berlin. Was steht denn drin in diesem Gesetzentwurf?
5: Ja, im Prinzip gibt es ja 2 Gesetzentwürfe von unterschiedlichen Gruppen und beide wollen die Zahl der Organspender erhöhen, haben aber ganz unterschiedliche Vorstellungen, wie das gelingen kann. Da gibt es erstmal die eine Gruppe, die sagt, wir möchten das bisherige Prinzip beibehalten, nämlich Organspender wird nur, wer zu Lebzeiten auch ausdrücklich sagt, ja, ich möchte Organspender sein. Die Abgeordneten sagen, das muss auch im Prinzip so bleiben. Sie wollen da mehr auf Aufklärung zum Thema Organspende setzen, Abläufe in Krankenhäusern verbessern und so weiter, um so zu mehr Organspenden zu kommen. Und dann gibt es da eben die andere Gruppe von Abgeordneten, die sagt, nee, das geht so nicht weiter, die will das Prinzip umdrehen. Sie wollen die sogenannte Widerspruchsregelung, das heißt, Erwachsene sollen in Zukunft automatisch als Organspender gelten, es sei denn, sie widersprechen zu Lebzeiten aktiv. Die Abgeordneten sagen, eine Mehrheit der Deutschen, die ist doch eigentlich bereit, ihre Organe zu spenden, das zeigen Umfragen immer wieder, aber nur die wenigsten halten diesen Wunsch schriftlich fest oder reden mit Angehörigen darüber.
1: Jetzt wird dieses Thema teilweise ja auch sehr emotional diskutiert. Wie ist denn die Debatte gelaufen?
5: Das ist eine sehr sachliche Debatte gewesen. Viele haben bewegende Beispiele auch gebracht von Organspendern, die sie kennen oder von Leuten, die auf ein Organ gewartet haben. Das sind ja auch besondere Debatten, weil der Fraktionszwang bei solchen ethischen oder moralischen Fragen aufgehoben ist. Das heißt, Abgeordnete aus unterschiedlichen Parteien schließen sich eben in diese Gruppen zusammen und da weiß man eben vorher nicht, wer wird jetzt was sagen, sondern guckt auch immer noch mal hin, ach, das ist jetzt ein CDU-Abgeordneter, der für die Widerspruchslösung ist. Im Anschluss redet ein CDU-Abgeordneter, der ist dagegen. Also das sind schon Debatten, da hören viele auch ganz genau hin.
1: Gucken wir noch ganz kurz drauf, wie es jetzt weitergeht, weil das ist ja nicht der erste Anlauf für eine Widerspruchslösung.
5: Nee, vor 6 Jahren hat der Bundestag schon mal über die Widerspruchsregelung abgestimmt. Damals gab es keine Mehrheit. Seitdem haben sich ein paar Dinge um die Organspende geändert, aber die Zahl der Spender nicht wirklich erhöht. Also von daher sagen jetzt auch ein paar Abgeordnete, na, wir haben doch eigentlich alles jetzt versucht. Ich war damals vor 6 Jahren noch dagegen, jetzt bin ich für die Widerspruchsregelung. Gibt auch ein paar, die das genau andersrum sehen. Also es sind schon eine Menge, 254 haben sich inzwischen für die Widerspruchsregelung ausgesprochen. Das würde aber noch nicht reichen zu einer Mehrheit. Bis dann der Bundestag darüber abstimmt, müssten sich noch mehrere Abgeordnete dafür entscheiden, auch für eine Widerspruchsregelung zu sein, sollte die denn so kommen.
1: Birte Sennigsen live aus Berlin. Vielen Dank. Und wir bleiben im Bundestag thematisch. Da ging es nämlich heute Morgen auch darum, was unsere Geheimdienste dürfen. Vor dem Hintergrund von Bedrohungen aus Russland will die Bundesregierung die Befugnisse der Geheimdienste nämlich ausweiten. Und diese Debatte hat Berlin-Korrespondentin Eva Huber für uns verfolgt.
6: Die Sicherheitslage in Deutschland hat sich deutlich verändert, sagt Bundesinnenminister Alexander Dobrindt.
7: Spionage, Sabotage, Cyberangriffe und hybride Anschläge sind die neue ständige Gefahrensrealität. Dagegen müssen wir uns rüsten.
6: Er argumentiert, deshalb müssten der Bundesnachrichtendienst im Ausland und der Verfassungsschutz im Inland in Zukunft bei Bedrohungen aktiv eingreifen können, statt nur Informationen zu sammeln. In bestimmten Fällen sollen sie zum Beispiel bei einem Hackerangriff sozusagen zurückhacken und die IT der Angreifer zerstören dürfen. Außerdem sollen sie unter engen Voraussetzungen Wohnungen heimlich betreten dürfen und Spähsoftware auf Computer und Handys installieren können. Kritik kommt vom AfD-Bundestagsabgeordneten Gottfried Curio.
0: Sie träufeln das Gift des Spitzelstaats nicht in die Gesellschaft. Sie schütten gleich das ganze Bad über das Kind aus.
6: Clara Bünger von der Linken fürchtet:
3: Der Verfassungsschutz soll mit künstlicher Intelligenz seine Daten nach verdächtigen Mustern untersuchen. Algorithmen werden euer Verhalten aus. Die KI erstellt Persönlichkeitsprofile.
6: Die Grünen finden mehr Befugnisse für den Auslandsnachrichtendienst prinzipiell gut, haben aber Bedenken beim Verfassungsschutz im Inland. Und sie wollen, dass die Dienste deutlich stärker kontrolliert werden, als es der Gesetzentwurf jetzt vorsieht.
1: Und vom Inland gucken wir ins Ausland, und zwar in die USA. Da treffen heute zwei Großmächte aufeinander, und zwar in Person von US-Präsident Trump und Chinas Staatspräsident Xi. Es liegen einige Konfliktthemen auf dem Tisch, und mit US-Korrespondent Ralf Borchert gucken wir drauf, wie der Staatsbesuch gestartet ist.
8: Zwei Dinge waren ungewöhnlich zum Auftakt dieses Staatsbesuchs. Erstens hat Donald Trump Xi Jinping persönlich auf dem Rollfeld des Militärflughafens Joint Base Andrews bei Washington begrüßt. Normalerweise begrüßt der US-Präsident Staatsgäste erst, wenn sie am Weißen Haus ankommen. Ein Zeichen dafür, wie wichtig Trump diesen Xi-Besuch nimmt. Zweitens, es gab von dieser Ankunft Xis kaum Fernsehbilder hier in den USA. Warum? Trump hat CNN und zwei andere Medien aus dem Weißen Haus verbannt, und seitdem boykottieren 5 große US-Fernsehsender die Bildberichterstattung über den US-Präsidenten großenteils. Berichtet wird über das Treffen Trump-Xi aber trotzdem. Konfliktthemen gibt es viele. Künstliche Intelligenz, Iran-Krieg, Taiwan-Frage, um nur einige zu nennen. Ein Ergebnis wurde schon zu Beginn bekannt. Der aktuell bis 10. November geltende Zollfrieden, der besagt, dass vorerst keine Seite neue Zölle erhebt, soll verlängert werden. Allerdings nur um 2 Monate bis 10. Januar. Das ist eine Enttäuschung für die chinesische Seite. Sie hatte offenbar auf 2 Jahre Verlängerung gehofft. Ein Anzeichen, wie schwierig eine Annäherung bei all den Konfliktthemen bei diesem Gipfel bleibt.
1: Ja, und wir haben es eben gehört, es gab kaum Fernsehbilder von Xis Ankunft in den USA, Stichwort Medienboykott. Trump hatte ja einige US-Medien aus dem Weißen Haus ausgesperrt, und die Sache ist vors Bundesgericht gegangen. Da gab es jetzt eine Entscheidung. Mehr dazu in den Kurznachrichten. Detlef Dickmann ist im Studio.
9: Die US-Regierung muss ausgesperrte Journalisten vorerst wieder ins Weiße Haus lassen. Ein Bundesrichter hat den Ausschluss für unrechtmäßig erklärt. US-Präsident Trump hat ihn angeordnet. Seitdem durften die Reporter nicht mehr ins Weiße Haus. Trump sagte, die Medien verbreiteten Falschmeldungen. Die Journalisten sprachen von einem Angriff auf die Pressefreiheit in den USA. Mit der deutschen Wirtschaft geht es wieder aufwärts. Führende Forschungsinstitute haben ihre Herbstprognose zum Wachstum für das laufende Jahr erhöht auf 1,3%. Das ist mehr als doppelt so viel wie im Frühjahr. Der KI-Entwickler OpenAI will der Ukraine helfen, Cyberattacken aus Russland besser abzuwehren. Dabei sollen KI-Modelle Sicherheitslücken in ukrainischen Systemen aufspüren und schließen. Laut OpenAI geht es zum Beispiel um Krankenhäuser und Versorgungszentren. Die sind wie in anderen Ländern auch immer wieder von Hackerangriffen betroffen. Mögliche Schrottimmobilien stehen gerade wieder im Fokus von Ermittlern in Nordrhein-Westfalen. Unter anderem in Hagen, Krefeld, Essen und Gelsenkirchen laufen Großeinsätze. Zum ersten Mal waren auch Datenanalyse-Experten der Bundesagentur für Arbeit beteiligt. Sie haben verdächtige Zahlungsströme und Leistungsbezüge gemeldet. NRW kämpft seit Jahren gegen kriminelle Geschäfte mit maroden Wohnungen. Die deutsche Fußballnationalmannschaft spielt am Abend gegen die Niederlande. Es ist die Premiere für Jürgen Klopp als Bundestrainer.
1: Die Kurzmeldungen im Mittagsecho. 13.09 Uhr ist es gleich.
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1: Beim Führerschein gibt es in Deutschland in jeder Hinsicht Spitzenwerte. Rekord bei der Zahl der Führerscheinprüfungen, aber auch Rekorde bei den Durchfallquoten und Rekorde bei den Kosten. 3.400 Euro kostet es im Schnitt, einen Führerschein zu machen bei uns in Deutschland. Und wenn Sie Kinder oder Enkel haben, bei denen das ansteht, dann mussten Sie bei der Zahl vermutlich tief durchatmen, weil das kann sich einfach auch nicht jeder leisten. Die Bundesregierung will deswegen die Führerscheinausbildung jetzt günstiger und flexibler machen. Der Gesetzentwurf dazu geht nachher in die erste Lesung im Bundestag. Und wir wollen in diesem Blickwechsel darauf schauen, was da geplant ist, was eine Reform bringen kann und was aber auch mögliche Risiken einer solchen Reform sind. Erstmal klären wir aber mit Maurice Mommer aus unserer WDR-Wirtschaftsredaktion, warum der Führerschein überhaupt so teuer ist.
11: Der größte Kostentreiber ist ganz klar die Praxis. Rund 3/4 der Fahrschulkosten gehen für Fahrstunden drauf. Und die sind teuer. Fahrschulen zahlen heute deutlich höhere Löhne. Autos und Ersatzteile sind teurer geworden. Sprit kostet so viel wie noch nie in Deutschland. Seit 2020 sind Fahrschule- und Führerscheingebühren insgesamt um knapp 43% gestiegen. Dass es in anderen EU-Ländern günstiger geht, liegt auch am Lehrsystem. In Österreich oder Frankreich dürfen Fahrschüler viel mehr privat üben. Bei uns läuft die Fahrpraxis bisher fast komplett über die Fahrschule. Genau da setzt auch die Reform an. Weniger feste Sonderfahrten, mehr digitale Theorie und teilweise privates Üben könnten Kosten drücken. Garantiert ist das aber nicht. Die Fahrschulen legen ihre Preise weiter selbst fest. Digitaler Theorieunterricht spart außerdem eher Betriebskosten. Der große Hebel bleiben die Praxiskosten. Wer sparen will, sollte deshalb die kompletten Preislisten der Schulen vergleichen. Zur Orientierung hat der ADAC Richtlinien herausgegeben. Zum Beispiel sollte eine Sonderfahrt nicht mehr als das 1,5-fache einer normalen Fahrstunde kosten. Und auch wenn es banal klingt, den Führerschein am besten nicht monatelang nebenher laufen lassen. Laut Deutscher Fahrlehrerakademie brauchen Fahrschüler heute oft länger, weil Schule, Studium, Job und Freizeit parallel laufen und zwischen den Fahrstunden größere Pausen entstehen. Dann sind schnell zusätzliche Stunden nötig und spätestens ein zweiter Prüfungsversuch kostet schnell mehrere hundert Euro extra. Kurz für den billigeren Führerschein ins Ausland fahren funktioniert übrigens nicht. In der EU muss der grundsätzlich dort gemacht werden, wo man lebt, studiert oder arbeitet. Und auf 2027 warten kann sich lohnen, aber darauf wetten würde ich nicht. Noch ist die Reform nicht endgültig beschlossen und niemand weiß, wie stark die Preise wirklich sinken.
1: Ja, damit wir aber schon mal wissen, wie diese Reform im Einzelnen aussieht, gucken wir uns jetzt mal den Gesetzentwurf an, über den der Bundestag heute Abend diskutieren will. Elske Beckmann, WDR Berlin, fasst zusammen, was da geplant ist.
12: Die Idee der Reform? Eine schnellere und einfachere Ausbildung, damit die Preise sinken. Konkret bedeutet das: In der theoretischen Ausbildung soll der Katalog von rund 1200 Fragen um ein Drittel gekürzt werden. Außerdem soll der Unterricht nicht mehr in Präsenz stattfinden müssen. Stattdessen können Fahrschülerinnen und Fahrschüler digital lernen, zum Beispiel per App. In der Praxis sind weniger Sonderfahrten geplant. Dazu gehören Fahrten bei Nacht, auf Autobahnen und Überlandfahrten. Momentan sind dafür 12 Fahrstunden vorgeschrieben, künftig soll es nur 3 geben. Neben dem verstärkten Einsatz von Fahrsimulatoren testet man auch die Laienausbildung nach österreichischem Modell. Damit dürften Fahrschülerinnen und Fahrschüler noch während der Ausbildung mit erfahrenen Verkehrsteilnehmern wie den eigenen Eltern fahren üben. Kritik an den Reformplänen kommt von Seiten der Fahrlehrerverbände und der Opposition im Bundestag. Ein günstiger Führerschein dürfe nicht auf Kosten der Ausbildungsqualität gehen.
1: Ja, aber diese Frage stellen sich natürlich jetzt einige, wenn wir die Theorie ins Digitale verlagern, die Zahl der Sonderfahrten reduzieren, ob das dann nicht automatisch zu weniger Qualität in der Ausbildung auch führen wird. Und deswegen habe ich mich mit Verkehrsexperte Michael Schreckenberg verabredet. Er war lange als Professor an der Universität Duisburg-Essen, hat sich sehr viel mit Verkehrspsychologie auch beschäftigt. Und von ihm wollte ich erstmal wissen, wie er diese Verlagerung ins Digitale bewertet.
13: Das ist doch sehr bedenklich, denn die Straßenverkehrsordnung ist in vielen Fällen nicht wirklich aussagekräftig. Da sind dann Gerichtsentscheide im Nachgang nötig, um wirklich das präzise zu formulieren. Aber in der Theorie lernt man eigentlich nur das, was dort steht. Und man kann dann in dem Sinne auch keine Rückfragen stellen. Wir kennen das von der Universität, dass also gerade die Präsenz und die Interaktion mit dem Lehrenden tiefere Einblicke gibt, die würden dann wegfallen. Ja, also man lernt nur noch wirklich nacktes Wissen und nach der Prüfung, das kennen wir auch, ist sofort das Wissen mehr oder weniger in großen Teilen gelöscht. Also hier muss man sehr vorsichtig sein. Es ist eben hier doch die Sicherheit ganz wesentlich betroffen. Und normale Prüfungen, da ist es nicht so. Da kann man dann auch sozusagen weiterleben, ohne das alles zu wissen. Aber im Verkehr ist es lebenswichtig. Und daher muss man da sehr vorsichtig sein, Dinge wegzunehmen, die am Ende dann Gefahrensituationen bedeuten würden.
1: Ist denn Ihre Sorge, dass durch die Reformen die Qualität des Führerscheins sinken könnte? Wir haben ja jetzt schon sehr hohe Durchfallquoten.
13: Die Durchfallquoten sind sehr bedenklich, sind aber in den anderen Ländern ähnlich. Also da stehen wir nicht alleine da. 44% für den Autoführerschein Klasse B, das in der Theorie, das ist schon viel, zumal das dann immer wieder neue Gebühren kostet. Also da würde man dann selber dann immer weiter draufzahlen. zugute halten kann man dem Ganzen, man kann den Führerschein so häufig machen, wie man möchte. Ne? Aber man muss sich wirklich im Klaren darüber sein, auch dass man sich jederzeit selber dann anmelden kann zur Theorie und ohne jetzt wirklich tatsächlich eine Rückmeldung zu haben. Man muss dann 40 Fragen beantworten, aber die kann man einfach doch aus dem gesamten Konsens heraus lernen und ohne, wie gesagt, eine Beziehung dazu zu haben. Mhm. Das finde ich schon bedenklich.
1: Mhm. Gucken wir einmal ins Ausland rüber. Der Führerschein ist in anderen Ländern, Polen beispielsweise, deutlich günstiger als in Deutschland. Was machen die denn anders als wir, dass Fahranfänger da so viel günstiger an einen Führerschein kommen?
13: Die sparen dann noch mehr ein. Ja, also zum Beispiel ist es so, dass in Polen Sonderfahrten, das sind also Fahrten auf der Autobahn, über Land und bei Nacht, dass die überhaupt nicht vorgeschrieben sind. Bei uns ist es so, wir haben zurzeit 12 Sonderfahrten Pflicht und das soll reduziert werden auf je eine für diese drei Kategorien, Autobahn, über Land und Nacht. In Polen gibt es das überhaupt nicht. Das ist etwas, was natürlich auch ins Geld geht. Da ist auch eine Fahrstunde 60 Minuten, bei uns 45 Minuten und so weiter. Das sind also Kleinigkeiten. Ne? Natürlich sind in Polen die Lohnverhältnisse andere, die Lebenshaltungskosten sind anders. Mhm. Auch was die Spritpreise und überhaupt was die Fahrzeugpreise angeht, das muss man natürlich alles umrechnen. Aber trotzdem ist da schon ein gewisses Missverhältnis da und das ist aber auch mit den anderen Ländern, wenn man sich umschaut, Frankreich oder Luxemburg, genauso gegeben, dass es da doch einiges günstiger ist. Nun muss man da fair sein und muss wirklich die Dinge eins zu eins übersetzen. Die Frage ist natürlich auch, wenn ich das in Polen nicht muss, wird das auch jeder nicht machen, weil er Geld sparen will, ob das jetzt sicherheitsrelevant ist. Die Frage kann ich nicht beantworten, inwieweit aufgrund dieser Reduktion sich im Verkehr mehr Gefahrensituationen oder Unfälle ereignen.
1: Weil das gehört ja auch zu den Reformen, die bei uns geplant sind, dass es weniger dieser Sonderfahrten geben soll.
13: Das ist etwas, das muss man natürlich dann sehr genau anschauen. Auch in Deutschland, wenn man das reduziert, gibt es dann eine Auswirkung tatsächlich auf das Verkehrsgeschehen. Das ist schwierig zu analysieren, da wirklich die Ursachenforschung zu betreiben. Aber man sollte das zumindest versuchen und man muss natürlich auch jede Veränderung dort dann auch im Nachhinein rechtfertigen und dass das auch wirklich nicht sicherheitsrelevant ist. Und das wird ja von der Bundesregierung auch immer wieder betont, dass es die Sicherheit auf dem hohen Standard gehalten werden soll. Aber es geht ja jetzt nach der ersten Lesung erstmal in den Verkehrsausschuss und das sind dann eher Fachleute, die sich damit auseinandersetzen. Und da sehe ich dann eher, dass dann diese Diskussionen dort auf den Tisch kommen und man die Dinge nochmal wirklich hinterfragt und guckt, ob da die Sicherheit nicht doch betroffen ist.
1: Die Einschätzung von Verkehrsexperte Michael Schreckenberg. Und wir haben ja jetzt schon mehrfach gehört, dass es im Ausland teilweise ganz anders läuft mit der Ausbildung von Fahrschülern und den Kosten für einen Führerschein. Und deswegen wollen wir uns das jetzt mal näher angucken. Und wir starten erstmal mit dem Blick nach Tschechien. Dort ist für uns Marian Ahlweis.
6: In Tschechien ist einiges günstiger als in Deutschland. Nicht nur Diesel und Benzin, auch Führerscheine. Die Preise liegen aktuell umgerechnet zwischen 820 Euro und 1150 für einen Standardkurs. In Prag und anderen Großstädten kann das auf bis zu 1400 Euro steigen. Allerdings verdienen die Menschen hier deutlich weniger als in Deutschland. Und auch in Tschechien kostet der Führerschein mehr als noch im ersten Corona-Jahr 2020, manchmal sogar das Doppelte. Personal ist teurer geworden, Sprit ist teurer geworden, so dass sich nicht mehr alle Tschechinnen und Tschechen die Fahrschule leisten können. Manche Berufsschulen übernehmen inzwischen die Kosten. Fahrschulen bieten Rabatte für Schüler an oder Ratenzahlungen. Vorgeschrieben sind hier 34 Fahrstunden à 45 Minuten. Einige Fahrten sind im Simulator möglich, das ist natürlich günstiger. Vor einigen Jahren wurden immer wieder Deutsche erwischt, die sich hier ihre Fahrerlaubnis gekauft haben. Mit Dolmetschern, die Antworten vorsagen und gefälschte Aufenthaltsgenehmigungen. Es wird aber kontrolliert und hart bestraft. Außerdem werden die Führerscheine, die digitalisiert. Das macht es bei Anträgen leichter, beim Betrügen schwieriger.
1: Ja, und weiter geht es in die USA. Wie einfach und günstig der Führerschein dort zu bekommen ist, beantwortet Samuel Jakisch für uns.
14: In den USA ist man ohne Auto vollkommen aufgeschmissen und das ist der Grund, weshalb man Jugendlichen hierzulande schon sehr früh das Fahren erlaubt. Unter Aufsicht und mit Auflagen in manchen Bundesstaaten schon mit 16 oder sogar 14 Jahren, besonders auf dem Land, wo es ja immer geradeaus geht und man bei höchstens Tempo 90 auch nicht wirklich viel kaputt machen kann, außer vielleicht einer Kuh und einem Telefonmast. Fahren lernen darf man bei den Eltern oder bei Freunden. Das ist natürlich viel billiger als in Deutschland und weil hier praktisch alle Autos mit Automatik Getriebe fahren, ist es auch ein bisschen einfacher. In Maryland, wo ich meinen US-Führerschein gemacht habe, da führt die praktische Prüfung dann einmal um den Block und auch die Theorie ist weniger kompliziert als in Deutschland. Unter 21 Jahren muss man zwar ein bisschen mehr Theoriestunden nehmen, aber wenigstens muss hier niemand mit irgendwelchen Faustformeln im Kopf den Bremsweg mit Anhängerlast berechnen. Wer jetzt schon den Urlaub bucht, um sich günstig in den USA einen Führerschein zu besorgen, der wird allerdings enttäuscht, denn ein Wohnsitz in den USA ist fast überall Voraussetzung. Und nicht alle US-Führerscheine werden auch in Deutschland einfach so akzeptiert. Insgesamt ist es in Amerika aber ein Stück weit einfacher, deutlich billiger als in Deutschland, aber eben auch gesellschaftlich viel notwendiger, einen Führerschein zu machen.
1: Ja, und das trifft auch auf Norwegen zu. Wenn man jetzt da gerade nicht in den Ballungsräumen lebt, dann ist ein Auto auch wirklich eine echte Notwendigkeit. Und beim Führerschein, bei der Ausbildung und den Kosten ist die Situation gar nicht so anders als bei uns, sagt Korrespondent Mats Nicholson.
15: Norwegen ist als teures Land bekannt und das gilt auch für den Führerschein. Der kostet ungefähr so viel wie in Deutschland. Umgerechnet sind bis zu 4.500 Euro möglich. Verpflichtend ist ein Sicherheitskurs auf einem Übungsgelände. Dieser Kurs allein kostet schon knapp 800 Euro. Geübt werden zum Beispiel Gefahrenbremsungen auf nassem, rutschigen Untergrund. Besonders wichtig in einem Land, in dem es viel regnet und das teilweise nördlich des Polarkreises liegt. Der Preis für den Führerschein hängt aber stark von der Anzahl der Fahrstunden ab. Wer früh übt, kann sparen. Ab 16 Jahren dürfen Jugendliche mit Begleitung fahren. Auf dem Auto muss ein Aufkleber mit einem roten L deutlich sichtbar sein. Ab 18 ist dann das unbegleitete Fahren möglich, wie in Deutschland. Wer einen norwegischen Führerschein besitzt und älter als 75 ist, muss einen Gesundheitsattest dabei haben. Diese Regel gilt aber nicht für deutsche Touristen, die mit dem deutschen Führerschein unterwegs sind. Der gilt auf Norwegens Straßen, auch wenn das Land nicht in der EU ist.
1: Ja, so funktioniert es mit dem Führerschein in anderen Ländern und wie es bei uns bald laufen könnte und was das bedeuten würde, wenn eine Reform kommt. Das war Thema in unserem Blickwechsel im Mittagsecho heute. Können Sie wie immer auch nochmal nachhören in der ARD, bei ARD Sounds, so heißt es.
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1: Wenn die Olympischen Spiele wirklich zu uns nach NRW kommen würden, dann hätten wir Schwimmwettbewerbe in der Arena auf Schalke, wir hätten Handball und Basketball im Stadion von Fortuna Düsseldorf, in der Aachener Sörs würden die Reitwettbewerbe stattfinden. Aber das natürlich alles nur, wenn Köln-Rhein-Ruhr wirklich den Zuschlag bekommen sollte. Und bis dahin stehen noch viele Entscheidungen an. Am Samstag erstmal die des Olympischen Sportbundes. Der wird nämlich in einer außerordentlichen Mitgliederversammlung entscheiden, welcher Standort in Deutschland sich überhaupt als Ausrichter für Olympische Spiele bewerben soll. Im Rennen ist ja neben Köln-Rhein-Ruhr noch München. Berlin will seine Bewerbung ja jetzt zurückziehen nach der Senatswahl am Wochenende. So, und wir wollen jetzt nochmal auf diesen ganzen Olympia-Entscheidungsprozess schauen. Natürlich auch hinter die Kulissen und das machen wir zusammen mit Robert Kempe. Er ist einer von zwei WDR-Reportern, die den Olympia-Entscheidungsprozess intensiv begleiten und ich wollte erst mal von ihm wissen, mit welcher Frage sie in diese Recherche reingegangen sind.
16: Na, wir wollten eigentlich grundsätzlich erstmal Fakten erfragen und was man entdeckt hat, auch bei dieser Bewerbung von ja anfänglich vier Regionen, dass immer wieder dieselben Versprechen kommen. Es wird immer wieder versprochen, dass es gut für die Kinder sei, dass danach alle Sport treiben. Die Wirtschaft wird angekurbelt. Es sei gut für die Infrastruktur. Also Olympische Spiele werden immer so als der Brustlöser für alle Probleme angepriesen. Man weiß, dass sich Kommunen, Länder verschulden dafür, dass Vertragskonstrukte unterschrieben werden müssen, wo die Bundesrepublik letztlich für Verluste haftet, aber die Gewinne werden in dem Sinne abgeführt an die Sportverbände, in dem Fall das Internationale Olympische Komitee. Und das waren alles Dinge, die wollten wir fragen, auf was eigentlich diese Bewerbung, auf was das fußt und wie der DOSB diese Sachen eigentlich letztlich nebeneinander legen will. Weil man hat ja immer wieder versprochen, es sei ein transparentes, nachvollziehbares, faires Verfahren.
1: Ja, Stichwort Transparenz. Wie transparent hat sich der Deutsche Olympische Sportbund denn verhalten? Habt ihr Antworten auf eure Fragen bekommen?
16: Man hat uns dann mitgeteilt, als wir 59 Fragen dem Dachverband geschickt haben, dass man zum derzeitigen Zeitpunkt diese Fragen nicht beantwortet. Keine einzige. Das war zwei Wochen vor der Entscheidung. Mhm. mit Verweis, dass ja eine Evaluierungskommission noch diese Bewertungsergebnisse evaluiert. Davor hieß es immer, wenn es um Zahlen ging, da wenden Sie sich daran die Bewerber. Also an NRW, Berlin, ja. München, Hamburg. Die Bewerber antworten dann, also wenn es um diese Zahlen geht, wenden Sie lieber an den DOSB.
1: Okay, das heißt, man spielt Ping-Pong und bekommt eigentlich nirgendwo eine Antwort
16: mittendrin,
1: dann am Ende. Ne?
16: Ja.
1: Okay. Wenn man mehrere Bewerber hat für so etwas im gleichen Land, wie sieht das aus mit Konkurrenzkampf? Also wird das manchmal auch schmutzig dann zwischen diesen verschiedenen Städten?
16: Es geht um viel. Wir haben es mit einer Bewerbung zu tun, die seit gut 3 Jahren in den jeweiligen Bundesländern auf der höchsten politischen Ebene liegt. Mhm. Ministerpräsidenten, Bürgermeister, die gefühlt jede Chance ergreifen müssen, um sich nah am Sport zu zeigen. Hat man ja auch in NRW gesehen, wo ganze Verwaltungsapparate damit beschäftigt sind, Konzepte für Olympische Spiele zu entwerfen. Für nochmal, auch wenn es immer wie eine Binse klingt, aber ein Projekt, was Milliarden kosten wird.
1: Ja.
16: Wo man sich auch fragt, okay, man hat ja durchaus drängendere Probleme eigentlich. Also es hängt ganz oben und natürlich gibt es einen unfassbaren Konkurrenzkampf, wenn man das natürlich in dem Sinne nicht zugibt und jeder so an diesen Sportmythos oder die Binsen bemüht, dabei sein ist alles und letztlich geht es ums Land.
1: Mhm.
16: Aber natürlich weiß man, wenn man in dem Sinne am Wochenende nicht der Kandidat ist, dass natürlich einige Fragen kommen. Weil auch diese Bewerbungsphase kostet massives Geld.
1: Habt ihr das denn auch in der Recherche gespürt? Also, dass, wenn ihr mit München gesprochen habt, dass die vielleicht auch wissen wollten, was so in Köln-Rhein-Ruhr gerade passiert?
16: Das ist nicht der Verwaltungsapparat selbst, aber man muss sagen, natürlich, rund um diese Spiele oder rund um diese Bewerber gibt es natürlich ein Netzwerk. Das haben wir auch gemerkt, dass wir unsere Fragen geschickt haben an die Bewerber und so, und dass ich eines Tages haben sie eine Telefonnummer, kannte ich nicht. Ein ehemaliger Kollege, jetzt in Rente von einem anderen Medienhaus, der auf einmal anruft und sagt, sag mal, ich habe gerade einen Anruf bekommen von meinem ehemaligen Arbeitgeber. Die planen auch Berichterstattung über die Bewerber kurz vor der Entscheidung um Olympische Spiele. Die haben erzählt, du hast in Berlin einen umfangreichen Fragenkatalog abgeschickt. Sag mal, wenn die sich jetzt auch an die anderen Bewerber wenden würden, würden die das selber erfahren? Hast du die auch angefragt? Und was hast du dir denn gefragt? Und weißt du eigentlich, und das kommt immer so nebenbei, dass der DOSB, wenn es um Berlin geht, das und das und das gar nicht mit einbezogen hat? Und da spricht er eigentlich für Berlin. Mhm. Dafür haben sie aber in NRW und in München das und das mit einbezogen. Und das bekommt immer wieder. Du kriegst regelmäßig Anrufe von anderen Menschen, die sagen, sag mal, wie glaubst du, würde denn der und der abstimmen, die und dieser Verband?
1: In Köln würde man das Klüngel nennen. Ne? Ist ja auch schön, dass Köln im Rennen ist. Die können gut klüngeln. Ich vermute, in München kann man das wahrscheinlich auch ganz gut.
16: Das können alle. Das
1: ähnliche Kultur, genau. Mit Blick auf Samstag, glaubst du, es wird der bessere Standort gewinnen oder glaubst du, es wird der Standort gewinnen, der die Leute besser überzeugen kann?
16: Es geht bei Wahlen im Sport nicht um Evaluierungsberichte. Es geht um Überzeugung und es geht natürlich auch in Teilen um Versprechen. Es geht darum, was verspricht sich welcher Verband von dem Projekt Olympia. Nach dem Motto, gibt es eine neue Halle, gibt es neue Trainingsmöglichkeiten. Also da hängt viel, viel mehr dran als ein singuläres Event. Und jetzt ist die heiße Phase, wo geschachert wird, wo es für beide Bewerber letztlich nochmal um viel, viel geht.
1: Da laufen gerade viele Drähte heiß. Wie würdest du es denn persönlich bewerten nach dem, was du alles recherchiert hast? Fändest du es gut, wenn es nach Köln-Rhein-Ruhr kommt?
16: Das ist eine Diskussion, aus der lasse ich mich raus. Wenn man Olympische Spiele haben will, gibt es für beide Bewerber natürlich irgendwie, was das betrifft, Argumente. Fakt ist, NRW ist ein Regionkonzept. Das wird natürlich viel, viel, viel mehr Geld kosten. Das muss man auch sagen. Da muss man sagen, lohnt es sich? Ist es das wert? Nur das Problem ist eben, dass wir die genauen Zahlen ja nicht kennen. Ja, die hat man uns nicht gegeben. So, also es wird, natürlich hat es auch einen Mehrwert hier für die Region, wenn man das so gesehen machen möchte. Aber man begibt sich eben auch in sehr unsicheres Fahrwasser. Das muss auch jedem bewusst sein.
1: Sagt Robert Kempe zu seiner Recherche zur deutschen Olympiabewerbung. Und wir bleiben sportlich und sprechen noch kurz drüber, dass es beim Fußball manchmal auch ganz gesittet zugehen kann und trotzdem am Ende Sitze in den Tribünen fehlen. Denn normalerweise hört sich das ja so an, wenn Sitzschalen aus dem Stadion gerissen werden. Da fliegen dann auch mal ein paar Bengalos hinterher hin und her. Aber wenn die Sitze am Ende fehlen, dann müssen das gar nicht unbedingt Randale sein. Beim VfL Bochum läuft ja seit Juli der Umbau des Ruhrstadions und der Verein will die Dauerkarteninhaber für die Sperrungen beim Umbau entschädigen. Und deswegen dürfen die ab heute Nachmittag ihre Plastiksitzschale an der Nordtribüne abbauen und mit nach Hause nehmen. Ist ja irgendwie auch eine Methode, die Fans beim Umbau helfen zu lassen. Hier geht's jetzt weiter mit dem Wirtschaftsmagazin. Jessica Sturmberg spricht unter anderem über die Wirtschaftsprognose für den Herbst. Das war das WDR 5 Mittagsecho. Caro Köhler und Team sagen danke fürs Zuhören.

0: Es ist 13.30 Uhr. 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
1: Dickmann, guten Tag. Die führenden deutschen Wirtschaftsinstitute haben ihr gemeinsames Herbstgutachten vorgestellt und sind wieder zuversichtlicher für die deutsche Konjunktur. Ihre Prognose haben sie deutlich angehoben. Frank Wörner berichtet.
2: Das aktuelle Gutachten fällt deutlich besser aus als das letzte im Frühjahr. Die Forscher haben ihre Wachstumsprognose sogar verdoppelt auf 1,3%. Das ist nicht wahnsinnig viel, aber eben deutlich mehr als bisher erwartet. Das Wachstum kommt zum Beispiel dadurch, dass deutsche Firmen wieder mehr ins Ausland liefern, aber auch durch mehr Aufträge vom Staat, zum Beispiel für Infrastruktur und Verteidigung. Das hat allerdings einen Haken, denn dafür musste die Regierung ja weitere hohe Schulden machen. Die generellen Probleme der deutschen Wirtschaft sind nicht weg. Die Institute fordern die Bundesregierung deswegen zu weiteren Reformen auf.
1: Mehr dazu gleich im Wirtschaftsmagazin hier auf WDR 5. Die deutschen Nachrichtendienste sollen mehr Befugnisse bekommen. Darüber hat der Bundestag heute zum ersten Mal diskutiert. Die Bundesregierung will damit auf die steigende Zahl von hybriden Angriffen aus dem Ausland reagieren. Bianca Schwarz, WDR Berlin, nennt Beispiele.
3: Zum Beispiel der Angriff auf den Flughafen Leipzig-Halle vor ein paar Wochen mit einer mit Sprengstoff bepackten Drohne. Da war ja viel Glück im Spiel, dass da nicht mehr passiert ist. Bundesinnenminister Dobrindt von der CSU hat wörtlich gesagt, wir sind tägliches Ziel von Spionage, von Sabotage, von Cyberangriffen, von versteckten Aktionen fremder Mächte. Und deren Ziel sei es, Deutschland zu destabilisieren, meint der Innenminister. Und Dobrindt ist als solcher zuständig für die Nachrichtendienste. Er will diese Reform. Ebenfalls geäußert hat sich Nina Waken, die neue Kanzleramtschefin. Sie meinte, Deutschland habe sich in zu vielen sicherheitsrelevanten Bereichen auf internationale Partner verlassen.
1: Eine Entscheidung gab es im Bundestag noch nicht. Die Pläne gehen jetzt zur Abstimmung in Ausschüsse. US-Präsident Trump muss den Medien, die er aus dem Weißen Haus ausgesperrt hatte, wieder Zugang gewähren. Das hat ein Bundesgericht in Washington entschieden. Vorerst gilt das nur 14 Tage. Der Richter sagte aber, der Ausschluss der Journalisten verstoße vermutlich gegen die Verfassung. Ralf Borchardt, WDR Washington.
4: Trump hatte vergangenen Freitag überraschend angekündigt, die Fernsehsender CNN und MS Now und das Newsportal Politico aus dem Weißen Haus zu verbannen. Sein Vorwurf, sie würden Falschnachrichten verbreiten. 5 große US-Fernsehsender weigerten sich daraufhin, wie bisher üblich, den Präsidenten im täglichen Wechsel auf Schritt und Tritt zu begleiten. Auch der sonst stets Trump-freundliche Sender Fox News schloss sich dem Protest an. So wurde auch die Ankunft von Chinas Präsident Xi Jinping gestern Abend von keinem der großen US-Fernsehsender übertragen. Präsident Trump beschimpft Medien, die kritisch über ihn berichten, regelmäßig als Fake News. Die Pressefreiheit ist in den USA durch den ersten Zusatzartikel der Verfassung geschützt.
1: Weitere Meldungen jetzt im Überblick. Mögliche Schrottimmobilien stehen gerade wieder im Fokus von Ermittlern in NRW. Unter anderem in Hagen, Krefeld, Essen und Gelsenkirchen laufen Großeinsätze. Zum ersten Mal waren auch Datenanalyseexperten der Bundesagentur für Arbeit beteiligt. Sie haben verdächtige Zahlungsströme und Leistungsbezüge gemeldet. NRW kämpft seit Jahren gegen kriminelle Geschäfte mit maroden Wohnungen. Die Staatsanwaltschaft Dortmund ermittelt gegen einen 105 Jahre alten Mann, der Wachmann in einem NS-Lager gewesen sein soll. Ihm wird Beihilfe zum vielfachen Mord vorgeworfen. Der Mann soll im Kriegsgefangenenlager Senn in Ostwestfalen gearbeitet haben. Das Nazi-Regime hatte dort von 1941 bis 1945 Menschen als Zwangsarbeiter inhaftiert. Jede dritte Geburt in einem Krankenhaus in NRW war letztes Jahr ein Kaiserschnitt. Der Anteil stieg auf 34,4%. Das ist der höchste, seitdem das berechnet wird. Insgesamt haben fast 150.000 Frauen letztes Jahr entbunden, etwas mehr als 50.000 Mal per Kaiserschnitt. Am höchsten war die Quote im Regierungsbezirk Arnsberg, am niedrigsten im Bezirk Münster.
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1: In Detmold tauschen Beschäftigte heute ihren Arbeitsplatz. Menschen mit Behinderungen zeigen Mitarbeitern aus anderen Betrieben in Ostwestfalen ihre Werkstätten und umgekehrt. Möglich macht das die Lebenshilfe Detmold, sagt Vorstand Maximilian Seidel.
5: In dem Fall können eben Menschen mit Beeinträchtigungen ganz konkret zeigen, was sie auch können und auch gleichzeitig eben andere Betriebe und vor allem auch Tätigkeiten kennenlernen. Wir haben ein Hotel dabei, wir haben einen Kreis dabei, einen Malerbetrieb, einen Kiosk haben wir dabei und eine Tischlerei haben wir dabei. Also wirklich viel Handwerk, aber eben auch Gastronomie.
1: Die Lebenshilfe Detmold beteiligt sich mit der Jobtauschaktion am bundesweiten Aktionstag Schichtwechsel. Und das Wetter in Nordrhein-Westfalen. Heute Nachmittag gibt es einen trockenen Wechsel aus Sonne und Wolken. In Waldbröl 16 Grad, in Porta-Westfalica 18 und in Düsseldorf 19 Grad. Morgen beginnt der Tag neblig, danach scheint überall die Sonne, 16 bis 24 Grad. Das war WDR aktuell. WDR 5, die Verkehrslage. A1 Köln Richtung Dortmund zwischen Vollmerstadt und Hagen Nord etwa 10 Minuten plus 5 Kilometer stockender Verkehr. A2 Dortmund Richtung Hannover zwischen Veltheim und Bad Alzen 10 Minuten plus 6 Kilometer Stau. A4 Aachen Richtung Köln zwischen Frechen Nord und Köln-Klettenberg 20 Minuten plus 5 Kilometer Stau. Die A40 Essen Richtung Dortmund ist zwischen Dreieck-Bochum West und Bochum Zentrum wegen Bauarbeiten bis morgen früh gesperrt. Und zum Schluss A44 Dortmund Richtung Kassel. Zwischen Kreuz Wünnenberg-Haaren und Lichtenau 10 Minuten plus 4 Kilometer stockender Verkehr wegen Bauarbeiten. Bis etwa 15 Uhr ist nur eine Spur frei.
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6: Hallo, hier ist Jessica Sturmberg. Herzlich willkommen zu unserem Wirtschaftsmagazin. Wer gerne Sport live schaut, Fußball-Bundesliga, Champions League, Tennis, Boxen, braucht Abos von Streamingdiensten. Und da reicht nicht nur eins, man braucht einige, jedenfalls, wenn man alles sehen will.
7: Pass an die gegnerische blaue Linie, erste Chance und da ist der Treffer.
8: Bullseye. Oh, der ist Millimeter drüber.
9: Ja, sehr schön die rechte, das ist die, die er schön mitschlägt und den linken Haken.
6: Ja, Sport live schauen ist eine schöne Sache, allerdings ganz schön teuer geworden. Und viele haben DAZN ausgewählt, weil der Anbieter viele Rechte erworben hat. DAZN hat allerdings inzwischen seine Preise sehr stark angehoben und dagegen gibt es eine Sammelklage. Der kann man sich noch bis morgen anschließen. Mehr dazu in dieser Sendung. Zuerst fangen wir aber an mit der Frage, wie geht es dem Wirtschaftsstandort Deutschland? Wir hören ständig von Stellenabbau, vor allem in der Automobilindustrie, in einer Größenordnung, die ja schon Sorge macht. Aber wenn woanders stattdessen etwas Neues entsteht und Unternehmen ihr Geschäft ausbauen, dann bekommen wir das jetzt nicht unbedingt mit. Kann es sein, dass durch diese großen negativen Meldungen der Eindruck entsteht, dass die Lage schlechter scheint, als sie tatsächlich ist? Der Wirtschaftsweise Oliver Holt Möller vom Leibniz-Institut für Wirtschaftsforschung. Halle sagt es so.
10: Ich würde so weit gehen zu sagen, die Stimmung ist schlechter als die Lage. Es braucht einfach mehr Vertrauen, dass es einen vernünftigen Pfad gibt, auf den sich die deutsche Wirtschaft begibt.
6: Dann schauen wir doch mal genauer auf die aktuelle Lage und die Empfehlungen, die die 5 Wirtschaftsweisen heute vorgestellt haben. Annelene Bergentum aus der WDR Wirtschaftsredaktion. Was prognostizieren denn die Institute?
11: Ja, also die Botschaft ist erstmal schon ganz klar. Wir befinden uns wieder im Aufschwung. Und das ja wirklich nach Jahren, in denen es im Grunde kein Wirtschaftswachstum gab. Die Institute erhöhen die Wirtschaftsprognose für das Bruttoinlandsprodukt in diesem Jahr auf 1,3%. Das ist immerhin eine Verdopplung im Vergleich zur Frühjahrsprognose. Und der Grund ist, dass sich die deutsche Wirtschaft im ersten Halbjahr 2026 ja wirklich deutlich kräftiger entwickelt hat als erwartet. Und dafür gibt es vor allem zwei Gründe. Also zum einen kommt der weltweite KI-Boom auch hier bei uns an. Davon profitiert zum Beispiel die hiesige Elektroindustrie, die zum Beispiel ja so Hardware-Komponenten für KI-Unternehmen herstellt. Und zum anderen spielt hier auch die globale Lage eine Rolle, die ausgerechnet der Chemieindustrie in die Karten spielt, sagt Stefan Kotz vom Kiel-Institut für Weltwirtschaft.
12: Also so seltsam es klingt, aber mitten in der Krise rund um den Persischen Golf haben sich für die deutsche, insbesondere Petrochemie, plötzlich Absatzkanäle aufgetan, die vorher nicht beliefert werden konnten, einfach dadurch, dass die Konkurrenz am und um den Persischen Golf herum blockiert ist.
11: Ja, gerade hier in NRW gibt es ja auch viele Chemieunternehmen, die also erstmal von der Lage durchaus profitieren. Ist natürlich dann die Frage, wie lange das hält. Insgesamt sehen die Institute aber auch für 2027 noch ein Wachstum von 1,1%. Für 2028 sieht das aber dann schon wieder weniger gut aus. Da ist dem Gutachten zufolge nur noch mit einem Plus von 0,4% zu rechnen.
6: Das Gutachten der Wirtschaftsforschungsinstitute, ich muss mich nochmal korrigieren, ich habe vorhin von den Wirtschaftsweisen gesprochen, aber es sind die Wirtschaftsinstitute, trägt den Titel Aufschwung mit Strukturproblemen. Da höre ich raus, im Grunde ist es ja gar nicht so schlecht. Aber Und was ist das Aber?
11: Ja, es gibt ein Aber. Die Wirtschaftsforscher sehen wirklich drei große strukturelle Probleme hier bei uns. Fangen wir mal mit dem ersten an. Das ist die alternde Gesellschaft, die, und das weiß man ja auch schon länger, dazu führen wird, dass das Arbeitskräfteangebot einfach schrumpft. Oliver Holtemöller vom Leibniz-Institut für Wirtschaftsforschung hat nochmal betont, welche Auswirkungen das für die Konjunktur haben wird.
10: Das bedeutet, selbst wenn sich die Konjunktur erholt, kann die deutsche Wirtschaft auf Dauer nicht mehr so schnell wachsen wie in früheren Jahrzehnten.
11: Ja, gerade deshalb sei es wichtig, so die Forscher, dass Deutschland eben zum Beispiel attraktiv bleibt für Zuwanderer, um dem Fachkräftemangel eben auf lange Sicht auch entgegenzuwirken. Und Punkt Nummer zwei, die hohen Energiepreise in Deutschland, die bei vielen Firmen einfach zu einem hohen Kostenproblem führen und sie dann im internationalen Wettbewerb zurückwerfen. Und Punkt Nummer drei, die Unternehmensinvestitionen und auch der private Konsum sind einfach immer noch schwach.
6: Jetzt gibt es unter Ökonomen auch einige, die argumentieren, dass der Tankrabatt da helfen könnte, um den privaten Konsum wieder anzuschieben. Was sagen denn die Forschungsinstitute dazu?
11: Also die halten das, um es mal ganz kurz zu sagen, für keine gute Idee. Oliver Holtemöller hat dazu klar gesagt, dass es dafür A, gerade keinen finanziellen Spielraum gibt und dass es B, ökonomisch auch kontraproduktiv ist, weil man dadurch ja letztlich Kaufanreize setzt für Kraftstoffe und das in einer Zeit, in der Kraftstoffe eigentlich knapp sind. Die Wirtschaftsforscher warnen auch davor, jetzt, gerade nach den jüngsten Landtagswahlen, etwas an dem Reformkurs zu verändern. Stattdessen fordern die Forscher wirklich eine Umsetzung der angekündigten Reformpakete.
12: Und wenn jetzt angekündigte Reformpakete im Quartalsrhythmus angekündigt, aufgeschnürt und wieder verschoben werden, dann kann der Eindruck entstehen, die vier großen Widersacher der Reformpolitik seien Frühling, Sommer, Herbst und Winter.
11: Ja, so ein Hin und Her könnte dann auf Seiten der Investoren dazu führen, dass man sich erstmal zurückhält, weil man nicht genau weiß, was einen erwartet. Und gerade diese Investitionen von Unternehmen, die fehlen ja im Moment und die müsste es eigentlich mehr geben. Stattdessen, sagen die Forscher, sei es wirklich wichtig, jetzt Vertrauen zu schaffen. Also statt jetzt auf kurzfristige Hilfen wie den Tankrabatt zu setzen, den Menschen wirklich zu zeigen, hey, es geht bergauf und ihr könnt darauf vertrauen, dass es in diesem Land auch vernünftig weitergeht.
6: Die deutsche Wirtschaft könnte 2026 viel stärker wachsen als im Frühjahr angenommen. Führende Forschungsinstitute gehen in ihrer Herbstprognose von 1,3% aus. Und das sagt meine Kollegin Annelien Bergentum zu dieser Wirtschaftsforschungsinstituten-Prognose. Vielen Dank. Was dazu beiträgt, dass die Wahrnehmung der aktuellen und künftigen Wirtschaftslage pessimistischer ist als die Realität, das sind auch die großen Fragezeichen, die es gibt bei KI. Einerseits große Ersparnis durch hohe Effizienz, aber andererseits auch, braucht es mich morgen überhaupt noch oder macht die KI bald meinen Job? Und dann warnen jetzt auch noch die Chefs von OpenAI und Anthropic vor ihrer eigenen Technologie. Gestern haben beide OpenAI-Chef Sam Altman und Anthropic-Chef Dario Amodei im UN-Sicherheitsrat dazu gesprochen und eine Vorstellung davon gegeben, wie rasant die Entwicklung ist und was das bedeutet. Giselle Ucker hat da genau zugehört.
13: Um den Anwesenden im UN-Sicherheitsrat klarzumachen, wie schnell sich KI entwickelt, blickt OpenAI-Chef Sam Altman ziemlich genau 3 Jahre zurück. Damals sei künstliche Intelligenz ganz okay beim Lösen von Grundschulmatheaufgaben gewesen. Ein Jahr später konnte sie bereits mit Oberstufenschülern mithalten. Vergangenen Sommer erreichte die KI von OpenAI das Niveau einer Goldmedaille bei einem der renommiertesten Mathematikwettbewerbe. Heute sei sie sogar in der Lage, sogenannte Millennium-Probleme zu lösen.
14: The risk is that it moves so fast that people can no longer follow what's happening or intervene when needed. This would obviously be terrible.
13: Das Risiko, das Sam Altman sieht, KI könnte sich so schnell weiterentwickeln, dass kein Mensch mehr folgen oder eingreifen kann, wenn nötig. Außerdem sieht der CEO von OpenAI die Gefahr einer Machtkonzentration bei einigen wenigen Unternehmen oder Ländern.
14: A company or country that believes only it can be trusted with this technology can use that belief to justify almost anything else.
13: Auch Dario Amodei, Chef des KI-Unternehmens Anthropic, sieht diese Gefahren. Er warnt zusätzlich vor dem Missbrauch durch Terroristen, die mithilfe von KI biologische Waffen bauen könnten.
15: For example, misuse by bioterrorists to create biological weapons.
13: Bei unsachgemäßem Umgang könnte künstliche Intelligenz zum Risiko für die gesamte Menschheit werden, warnt Amodei weiter.
15: If managed poorly, I even believe that AI could be a risk to humanity as a whole.
13: Dass die großen KI-Unternehmen inzwischen selbst vor ihrer Technologie warnen, findet Silicon Valley-Experte Tom Ford begrüßenswert. Er vermutet allerdings, dass das nicht ganz uneigennützig geschieht.
16: Ich nehme das denen schon ab, dass die da ernsthafte Bedenken haben und dass es so ein paar überraschende Ergebnisse gab, die transparent an die Öffentlichkeit bringen wollen. Zum anderen wollen sie natürlich die Richtung vorgeben. Die wollen jetzt nicht irgendwie ertappt werden und dann letztlich mit rechtlichen Maßnahmen konfrontiert werden, sondern die wollen da natürlich mitmachen und mitgestalten.
13: Die Regulierungsvorschläge der KI-CEOs ähneln einander. Anthropic-Chef Amodei fordert beispielsweise das Erarbeiten internationaler Standards, mit denen die Gefahr des Kontrollverlusts und des Missbrauchs von KI-Modellen getestet werden soll.
15: We should establish common global standards for testing AI models for long-

0: möchte, für Falschmeldungen mit böser Absicht hält.
1: Wer das KI-Rennen gewinnt, der gewinnt insgesamt. Und wir führen gerade vor China, so soll das auch bleiben.
0: Bei den meisten UN-Mitgliedstaaten findet die Forderung nach globaler Regulierung von KI großen Anklang. Am Montag hatten sich bereits Regierungschefs von mehr als 20 Ländern für eine stärkere Regulierung ausgesprochen, darunter auch Deutschland, und für die Gründung einer internationalen Regulierungsbehörde unter der Schirmherrschaft der Vereinten Nationen.
2: Giselle Ucker aus New York, wo die Konzernchefs von OpenAI und Anthropic Sam Altman und Dario Amodei vor der rasanten KI-Entwicklung warnen und ihre Zusammenarbeit mit Regierungschefs anbieten, um internationale Standards zu erarbeiten. Diejenigen, an die der Appell ganz besonders geht, sind US-Präsident Donald Trump und Chinas Staatspräsident Xi Jinping. Trump sieht das momentan, wie gehört, als Wettrennen, das die USA gewinnen sollen. Und das jetzt bitteschön nicht gebremst wird. Wie ist die chinesische Sicht darauf? Das habe ich unseren Korrespondenten in Peking, Christoph Kober, gefragt.
3: Also die Gedanken, die sich Donald Trump da gemacht hat, zu einer KI-Force oder zu anderen, da gibt es noch keine direkte Reaktion von China drauf. Staats- und Parteichef Xi Jinping hatte aber zuvor auf internationalen Foren eine globale KI-Governance-Vereinbarung gefordert, also einen Rahmen, der internationale Kooperation statt nationaler Alleingänge betont. In China wird KI als sicher und kontrollierbar gefordert, und das steht dann eben im Kontrast zu Trumps wachstumsorientierten Ansatz, der ja auch nur wenig Regulierung einbezieht. Im Vorfeld dieses Treffens von Trump und Xi haben sich US-Finanzminister Scott Bessent und Chinas Vizepremier He Lifeng auf einen KI-Gesprächskanal geeinigt für Notfälle, also wenn da was aus dem Ruder laufen sollte. Mal sehen, ob Trump und Xi diesen Gesprächskanal absegnen.
2: Gibt es denn auch in China die Bedenken, dass sich die KI verselbstständigen könnte und da ein menschlicher Kontrollverlust droht?
3: Ja, auch in China gibt es da offizielle Bedenken, dass die KI außer Kontrolle geraten könnte. Aber die werden anders gerahmt als im Westen. Da geht es weniger um das Risiko der Auslöschung der Menschheit, sondern ein solcher KI-Kontrollverlust wird als Sicherheits- und als Machtverlustrisiko gesehen für den Staat. Und dieses Risiko soll eben technisch und regulatorisch beherrschbar sein. Xi Jinping hatte mehrfach betont, KI müsse stets unter menschlicher Kontrolle bleiben, so etwa im Juli diesen Jahres bei einer KI-Konferenz in Shanghai. Da pocht man auf menschliche Kontrolle, Notfallsysteme und inhaltliche Grenzen. China arbeitet an einem verbindlichen nationalen Standard für KI-Agentensicherheit. Der wäre weltweit der erste seiner Art. Gleichzeitig muss man sagen, dass man hier sagt, ja, also wenn man versucht, KI einzuhegen oder sonst irgendwie zu bremsen, zumindest von Seiten der USA, das will man hier nicht, weil das eben als weiterer Versuch gesehen wird, des Westens China klein zu halten.
2: In diesem Wettrennen um die KI-Entwicklung sieht Donald Trump seine eigene Industrie, die eigenen Tech-Unternehmen vor China. Wie ist denn die chinesische Sicht darauf?
3: Donald Trump will diesen Vorsprung, den die USA haben in Bezug auf KI vor China, den will er zementieren. Und Peking will das natürlich nicht. China will eine globale Führerschaft anstreben und erreichen, wenn es um künstliche Intelligenz geht. Sagt er ja auch, wir entwickeln hier ein Open-Source-Modell, was wir anderen Ländern auch zur Verfügung stellen, um daran mitzuarbeiten. Aber prinzipiell hat künstliche Intelligenz einen ganz hohen strategischen Wert für China, weil sie eben sehen, das ist ein Wachstumsmarkt, das ist ein technologischer Bereich, in dem sie führend sein sollen, der eben auch Kontrolle ermöglicht. Und ein Indiz dafür, wie wichtig diese KI für China ist, ist, dass Reiseregeln zuletzt verschärft wurden. Und zwar heißt es, ist auch so Gesetz, dass Menschen, die wissenschaftliche, technologische oder die nationale Sicherheit des Landes bedrohen könnten, dadurch, dass sie entsprechende Geheimnisse oder Informationen weitergeben könnten, mit einem theoretisch lebenslangen Ausreiseverbot belegt werden können. Und da hat man natürlich KI-Entwickler hauptsächlich im Blick.
2: In dieser KI-Debatte geht fast ein bisschen unter, dass die beiden Großmächte ja auch noch in puncto Zollpolitik gegeneinander arbeiten. Hat sich denn da die Situation bei den Zöllen inzwischen etwas beruhigt?
3: Naja, man hat ja diesen Burgfrieden geschlossen vergangenes Jahr. Dieser Burgfrieden ist jetzt verlängert.

0: Eigentlich wäre eine Regelung Anfang November ausgelaufen, nach der sich beide Seiten erstmal nicht weiter mit hohen Zöllen für Hightech-Produkte oder seltene Erden überziehen. Und diese Regelung haben die USA und China um 2 Monate verlängert bis Anfang Januar. Das verschafft beiden Seiten Luft. Für Donald Trump ist das sicher auch wichtig für die Zwischenwahlen Anfang November. Auch für China ist es interessant, denn China vollzieht ja gleichzeitig mit der Europäischen Union Diskussionen über deren Handelsbeziehungen zueinander. Es gibt tatsächlich offenbar auch Bewegungen in den Verhandlungen zwischen den USA und China. Der US-Finanzminister und Chinas Vizepremier haben ja am Wochenbeginn beraten. Und laut Scott Bessent aus den USA, dem Finanzminister, gibt es Bewegungen in der Frage, welchen Zoll man auf sogenannte nicht essentielle Güter erhebt. Also immerhin da Fortschritt, aber die großen Fragen, ob die USA jetzt die High-End-Chips für KI nach China liefern oder ob Peking seine Exportbeschränkungen für seltene Erden aufhebt, da steht eine Lösung weiter aus.
1: Die chinesische Sicht auf das KI-Rennen und die Handelsbeziehungen zwischen den Wirtschaftsgroßmächten USA und China, erklärt von Christoph Kober, unserem Korrespondenten in Peking.

0: Wer gerne Fußball, Bundesliga, Champions League, Tennis, Grand Slam Turniere oder Handball, Basketball schaut, braucht inzwischen schon sehr viele Abos von Streaming-Anbietern, um alles sehen zu können. DAZN, Sky, Amazon Prime, Dine. Und wer sich gerne das im Fernsehen anschaut, der hat einfach das Problem, das ist so teuer, dass man sich irgendwann vielleicht doch auf einen Streaming-Anbieter beschränkt. DAZN ist da oft derjenige, der da gewinnt, weil eben DAZN so viele Rechte inzwischen hat. Aber DAZN hat seine Abos vor einigen Jahren massiv verteuert, zum Teil von 150 auf 300 Euro. Dagegen hat der Verbraucherzentrale Bundesverband eine Sammelklage eingereicht. Bei der Verhandlung wurde deutlich, dass die Chancen für Kundinnen und Kunden möglicherweise gut stehen. Betroffene können sich noch bis morgen ins Klageregister eintragen. Die Frage an Philipp Rayon: Was könnte es denn DAZN-Kundinnen und Kunden bringen, wenn sie sich der Klage anschließen?
1: Wenn Verbraucher sich ins Klageregister eintragen, machen sie bei der Sammelklage mit und das ist kostenlos. Richtige Nachteile hat das erstmal nicht. Im Gegenteil, das geht sogar sehr einfach. Dafür müssen Betroffene auf die Seite des Bundesamtes für Justiz gehen und sich da ins Klageregister eintragen. Das ist kostenlos und sie müssen nur einige Daten angeben, zum Beispiel, ja, was der Grund für den Anspruch ist. Der Verbraucherzentrale Bundesverband hat dafür Textbausteine vorbereitet. Die finden Verbraucher im sogenannten Klagecheck auf der Website des Bundesverbandes. Dort können sie auch testen, ob der Fall wirklich zur Klage passt und sie von einem Urteil profitieren können.
0: Was passiert nach einem Urteil im Fall der DAZN-Preiserhöhung?
1: Ja, das Oberlandesgericht Hamm wird das Urteil im Verfahren gegen DAZN Mitte November verkünden. Die Verbraucherzentrale sagt, nach der Verhandlung stehen die Chancen gut, dass sie und damit auch die Verbraucher Recht bekommt. Das Gericht hat sehr deutlich gemacht, dass es die Vertragsklauseln von DAZN für intransparent und unangemessen hält. Es spricht daher einiges dafür, dass die unzulässig und die Preiserhöhungen rechtswidrig sind. Das Urteil wird wohl das erste in einer neuen Klageart sein, einer sogenannten Abhilfeklage. Wenn die Verbraucherzentrale gewinnt, würden Verbraucher am Ende direkt Geld bekommen. Unklar ist aber noch, welche Nachweise sie dafür im Einzelnen vorlegen müssen. Also quasi als Beleg, dass sie wirklich Kunden waren oder auch sind bei DAZN. Das muss das Oberlandesgericht Hamm erst noch festlegen. Und profitieren kann am Ende nur, wer sich rechtzeitig ins Klageregister einträgt. Das geht, wie gesagt, nur noch bis Freitag.
0: Philipp Rayon zur DAZN-Sammelklage. Und wer gegen Preisanpassungen bei Fernwärmeverträgen erfolgreich vorgegangen ist in der Vergangenheit, hat bisher sein Geld nur für maximal 3 Jahre zurückgehalten. Jetzt hat der Europäische Gerichtshof diese 3-Jahres-Regel gekippt. Alena Lagmüller.
2: Wer einen Energieversorger hat, der bleibt ihm oft sehr lange treu. Wegen solcher langen Laufzeiten dürfen Fernwärmeanbieter die Preise auch mal erhöhen. Wie das geschehen darf, das muss im Vertrag in sogenannten Preisanpassungsklauseln geregelt sein. Die können allerdings auch mal unwirksam sein. Dann sind auch alle Preiserhöhungen aufgrund dieser Klausel unwirksam. Das kann bedeuten, dass die Verbraucher jahrelang zu viel gezahlt haben und deshalb im Zweifel ziemlich viel Geld zurückbekommen. Für die Fernwärmeanbieter ist das ein sehr hohes finanzielles Risiko. Um das abzufedern, hat der Bundesgerichtshof in Karlsruhe das so gelöst. Geld zurück gibt es nur für 3 Jahre, bevor der Verbraucher gegen die unwirksamen Preiserhöhungen vorgegangen ist. Nun hat der Europäische Gerichtshof diese 3-Jahres-Regel gekippt. Sie verstößt gegen Unionsrecht. Die Folge? Wer eine unwirksame Preiserhöhungsklausel in seinem Fernwärmevertrag hat, der kann für viele Jahre Geld zurückbekommen.
0: Der Europäische Gerichtshof hat die 3-Jahres-Regel gekippt und Alina Lagmüller hat uns das erklärt. Musikbands gehen immer weniger auf Welttourneen. Warum ist das so? Das klärt gleich die Westart mit Sebastian Wellendorf auf. Das war WDR5, das Wirtschaftsmagazin mit Jessica Sturmberg. Ich wünsche noch einen schönen Nachmittag.

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2: Es ist 14 Uhr. 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
3: Die Nachrichten mit Sabine Büttner. Guten Tag. Der Bundestag hat heute über neue Regeln für Organspenden diskutiert. Dafür haben sich Abgeordnete aus verschiedenen Parteien zusammengetan und gemeinsam ein neues Gesetz vorgeschlagen, die sogenannte Widerspruchsregelung. Das heißt, jeder Erwachsene soll automatisch als Organspender gelten, außer er widerspricht. SPD-Politikerin Sabine Dittmar ist dafür, das Gesetz entsprechend zu ändern.
4: Wir schaffen keinen Zwang zur Organspende. Die Organspende ist und bleibt freiwillig. Wir verändern die Ausgangslage.
3: Der Grünen-Abgeordnete Sven Lehmann ist gegen die Änderung und will an der bisherigen Regelung festhalten.
5: Eine so sensible Entscheidung wie die Spende eines Organs auch nach dem eigenen Tod sollte weiterhin eine Entscheidung bleiben, die ein Mensch aktiv bejahen muss.
3: Die Abgeordneten debattieren jetzt in Ausschüssen weiter, bevor der Bundestag dann schließlich über die Organspenderegeln abstimmt. Die Hitze diesen Sommer hat sich deutlich auf die Wirtschaft ausgewirkt. Zu dieser Einschätzung kommt die Allianzversicherung mit Blick auf ganz Europa. Weil zum Beispiel weniger gearbeitet wurde, habe sich die Wirtschaftsleistung um 113 Milliarden Euro reduziert. Mehr von Jenny Bayen.
6: Für diese erste Analyse ihrer Art hat die Allianz zusammen mit Volkswirten und Fachleuten auf die wirtschaftlichen Auswirkungen des Sommers 2026 geschaut. Denn das Problem bei anhaltender extremer Hitze ist, die Menschen sind weniger produktiv und machen längere Pausen. Auch die Fehlzeiten nehmen zu. Allein in Deutschland ging die Wirtschaftsleistung dadurch laut Analyse um 25 Milliarden Euro zurück. Platz 2 im europäischen Vergleich. Nur in Italien sank die Leistung noch mehr. Frankreich lag mit 20 Milliarden Euro Verlust auf Platz 3. Ein weiteres Problem sind laut Autoren die tatsächlichen Schäden durch Unwetter, Überschwemmungen und andere Naturereignisse.
3: In NRW stehen mögliche Schrottimmobilien heute im Fokus verschiedener Behörden. Ermittler durchsuchen Gebäude zum Beispiel in Hagen, Krefeld und Essen. Sie suchen Hinweise auf Sozialbetrug. Kriminelle vermieten heruntergekommene Wohnungen an Zuwanderer und kassieren über deren Sozialleistungen überteuerte Mieten. Um Fälle aufzudecken, fordert NRW-Bauministerin Scharrenbach eine enge Zusammenarbeit von Behörden beim Datenaustausch und dass die Gesetzgebung das hergibt.
7: Wichtig ist es, dass auf der Bundesebene eben einmal klargezogen wird, dass es im öffentlichen Interesse liegt, beim Thema Daten Sozialleistungsmissbrauch schlicht zu verhindern. Dann werden wir auch schneller als Rechtsstaat, denn der Rechtsstaat ist sehr langsam in der Umsetzung seiner Mittel. Er hat Mittel, aber er ist eben sehr langsam.
3: Im Vorfeld der Aktion heute in NRW waren zum ersten Mal Datenanalyse-Experten der Bundesagentur für Arbeit beteiligt. Sie haben verdächtige Zahlungsströme und Leistungsbezüge gemeldet. Weitere Meldungen im Überblick. Die führenden deutschen Wirtschaftsinstitute sagen, dass es mit der Konjunktur hier aufwärts geht. Sie haben ihr Herbstgutachten vorgestellt. Das sieht ein Wachstum von 1,3%, deutlich mehr als bislang erwartet. Ein Hintergrund ist, dass deutsche Firmen wieder mehr ins Ausland liefern und sie kriegen mehr Aufträge vom Staat, etwa für Infrastruktur und Verteidigung. Der KI-Entwickler OpenAI will der Ukraine helfen, Cyberattacken aus Russland besser abzuwehren. Dabei sollen KI-Modelle Sicherheitslücken in ukrainischen Systemen aufspüren und schließen. Laut OpenAI geht es zum Beispiel um Krankenhäuser und Versorgungszentren. Die sind, wie in anderen Ländern auch, immer wieder von Hackerangriffen betroffen. In Köln können die Verkehrsbetriebe viele Straßenbahnen nicht einsetzen. Rund jede vierte Bahn ist aktuell in der Werkstatt und das wohl auch für länger. Gleichzeitig werden bestellte neue Bahnen deutlich später geliefert als geplant. Für Fahrgäste heißt das, dass auf einigen Linien Fahrpläne ausgedünnt werden. Vor allem die 1 und 18 fahren erstmal nicht mehr im 5-Minuten-Takt.
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3: Aachen hat eine neue Partnerstadt, Chernihiw in der Ukraine. Die beiden Städte begleiten sich schon seit ein paar Jahren. Jetzt wurde eine offizielle Partnerschaft daraus. Für Aachens Oberbürgermeister Simons ist sie etwas Besonderes.
8: Wir können sie im Moment nicht so leben wie andere, mit Schüleraustausch, mit Begegnungstreffen zwischen Vereinen, Gruppen, Institutionen. Aber wir können trotzdem uns gegenseitig den Rücken stärken, voneinander lernen und auch die Solidarität mit den Menschen in der Ukraine zeigen, denn sie kämpfen für Frieden und Freiheit in einer Wertegemeinschaft, die wir alle teilen.
3: Wegen des Krieges in der Ukraine konnte die Partnerschaft zwischen Aachen und Tschernihiw nicht persönlich besiegelt werden. Die Stadtoberhäupter haben in einer gemeinsamen Videokonferenz die Urkunden unterschrieben. Das Wetter in Nordrhein-Westfalen bleibt trocken, mal mehr Sonne, mal mehr Wolken und dazu in Herford 17 Grad, in Iserlohn 18 Grad und in Mülheim an der Ruhr 19 Grad. Morgen erstmal etwas Nebel, dann viel Sonne und Höchstwerte um 24 Grad. Das war WDR aktuell. 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A2 Dortmund Richtung Hannover, zwischen Feldheim und Bad Alsen, etwa 15 Minuten plus 6 Kilometer stockender Verkehr. A3 Köln Richtung Oberhausen, zwischen dem Kreuz Breitscheid und Oberhausen-Lierich, etwa 15 Minuten mehr einplanen, 6 Kilometer stockender Verkehr. A4 Aachen Richtung Köln, zwischen Frechen-Nord und Köln-Klettenberg, 6 Kilometer Stau, das dauert etwa 20 Minuten länger. Die A40 Essen Richtung Dortmund ist zwischen dem Dreieck Bochum-West und Bochum-Zentrum wegen Bauarbeiten bis morgen früh gesperrt. Und A448, die Südumfahrung Bochum, ist zwischen dem Dreieck Bochum-West und Bochum-Wiemelhausen etwa, da gibt es 15 Minuten mehr Verkehr, 6 Kilometer stockender Verkehr.
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9: Mit Sebastian Wellendorf. Herzlich willkommen. Wenn auf Partys NSYNC oder diese Jungs laufen, ja, die Backstreet Boys, sprich 90er Jahre Boyband Pop, dann schwelgen nicht nur 50-Jährige in Erinnerungen, sondern auch Gen Z und TikTok-Freunde singen mit. Sehr viele Kurzvideos helfen den alten Hits derzeit zu Comebacks. Gepaart mit einem 90er-Jahre-Retro-Kult reiten diese Boy- und auch Girlbands auf einer unverhofften Zweiterfolgswelle derzeit. In Düsseldorf liegen gerade die Backstreet Boys auf den Physiobänken, um für ihre Konzerte warm geknetet zu werden. Wieso sie jetzt nicht mehr touren, sondern alle ihre 10 Europakonzerte in Düsseldorf absolvieren? Damit befassen wir uns gleich. Nein, mit dem Alter der Bandmitglieder hat das nichts zu tun. Und wir gehen auch dahin, wo große Theaterproduktionen nur selten hinkommen, nämlich aufs Land. Kann man an diesem kulturellen Stadt-Land-Gefälle eigentlich was ändern? Das Landesbüro Freie Darstellende Künste hatte eine Idee und die nehmen wir gleich auch unter die Lupe. Also, wir haben viel vor hier in Westart im WDR.

0: Den gab es auch schon in den 90ern, den britischen Soul-Sänger Omar. Dieses Stück ist allerdings nicht aus den 90ern, das hat er 2017 aufgenommen, zusammen mit der kapverdischen Sängerin Mayra Andrade. Déjà vu, das Stück, was wir gehört haben, hier in Westart im WDR. Das Licht während der Aufnahme und vor allem die Foto-Nachbearbeitungen können sich sehr vorteilhaft auswirken für Stars, die gern etwas frischer aussehen wollen. Am besten so frisch wie damals, als die Welt verrückt war nach ihnen. Bei den Backstreet Boys hat es offenbar funktioniert. Mit teilweise weit über 50 sehen sie auf den Plakaten genauso frisch aus wie in den 90ern. Und dieses Zeit-Zurückdreh-Momentum zahlt sich offenbar auch aus. 10 Europakonzerte gibt die Band bei ihrem Comeback ab morgen, und zwar alle 10 in Düsseldorf. Mit sogenannten Residencies knüpfen die Jungs an einen Pop-Trend an, den Adele und Lady Gaga schon zur Perfektion gebracht haben, mit eigens für die Show gebauten Stadien. Ist damit das klassische Konzept der Welttournee vom Tisch und alle Fans müssen jetzt eben nach Düsseldorf kommen? Theresa Fröhlich hat recherchiert.
1: Was geht?
2: So haben die Backstreet Boys ihr Comeback angekündigt. Jetzt sind sie da und bleiben gleich 10 Abende. Ab morgen steht die amerikanische Boyband in der Düsseldorfer Arena auf der Bühne für ihre einzigen Europakonzerte in diesem Jahr. Mit 450.000 Tickets sind die Shows nahezu ausverkauft. Die Konzertreihe heißt Into the Millennium – Homecoming. Aus gutem Grund.
3: Es fühlte sich richtig an, das in Deutschland zu machen. Wir haben uns schließlich unsere erste Chance gegeben, die Backstreet Boys zu werden.
2: Mitte der 90er Jahre feierten die Backstreet Boys ihre ersten großen Erfolge in Deutschland. Jetzt feiern sie ihre Rückkehr mit ihrer ersten deutschen Residency. Was für deutsche Fans praktisch ist, bedeutet für andere weite Anreisen, oft verbunden mit hohen Kosten.
4: Für das teuerste Ticket habe ich 499 Euro gezahlt. Das ist doppelt so viel wie der monatliche Mindestlohn hier in Brasilien. Das ist sehr teuer, aber das nehme ich für die Backstreet Boys gerne in Kauf.
2: Maisa Pimenta reist gleich für 3 Konzerte aus Brasilien an. Mit der Leidenschaft ist sie nicht allein. Laut Arena-Betreiber werden Fans aus 50 Nationen erwartet. Auch bei Harry Styles zeigt sich die Dimension. Er spielt 2026 gleich 30 Abende im Madison Square Garden.
5: Es ist aufwendig, die bis zu 100 Trucks einer Produktion aus- und einzuladen. Das ist ja mit einem enormen Aufwand verbunden, was wir heute bei den großen Stadionshows erleben. Und da ist es natürlich ein gewaltiger Vorteil, wenn man 10 Veranstaltungen an einem Block über einen Zeitraum von 2 Wochen an einem Standort machen kann.
2: Michael Brill ist Geschäftsführer von D-Live, dem Betreiber der Düsseldorfer Arena, in der sich Nick Carter und Co. gerade mitten in den Proben befinden.
5: Und es ist dann natürlich für einen Standort und eine Stadt ein gewaltiger Unterschied, ob solche Künstler als Resident in Town sind und damit eben das ganze kulturelle und öffentliche Leben auch ein Stück weit mit beflügeln und beleuchten.
2: Also ein Vorteil für Band, Veranstalter und den Tourismus in der Konzertstadt.
6: Die starke internationale Nachfrage spiegelt sich aktuell tatsächlich in den Hotelbuchungen wider. Wir liegen so knapp an den Haupttagen, vor allen Dingen an den Wochenenden schon knapp bei 95%. Also es zeigt sich, dass die Residency schon über ein überdurchschnittliches Niveau in Düsseldorf hinausgeht.
2: Sagt Jens Isen, Geschäftsführer von Visit Düsseldorf. Die Tourismusorganisation hat rund um die Konzerte mehr als 80 Angebote geplant, darunter Stadtführungen und 90er-Jahre-Events. So soll die Residency für Fans zum Stadterlebnis werden. Manche Künstlerinnen gehen dafür noch einen Schritt weiter. Adele spielte 2024 10 Konzerte in München, in einer eigens dafür errichteten Arena. Und auch Shakira lässt für ihre 12 Konzerte diesen September ihr eigenes Stadion in Madrid errichten, mit Platz für mehr als 50.000 Fans.
7: Bei einer Tournee haben wir so 3 große Hebel, die emissionsverursachend sind. Das sind Mobilität, Energie und Ernährung.
2: Sarah Lüngen ist Gründerin von The Changency und untersucht die Klimabilanz von Live-Konzerten, unter anderem für Seed, Die Ärzte und Annen-Mai Kantereit.
7: 60-90% der Emissionen einer Tournee entstehen durch die Anreise der Fans und natürlich entsprechend bei einer Residency sind diese Emissionen sehr viel höher.
2: Auch für die Backstreet Boys stellt sich damit die Frage, wie die Anreise des Publikums in die Klimabilanz eingeht.
7: Wie man es noch vielleicht einbetten könnte, ist, dass die Leute im besten Fall es mit einem Deutschlandurlaub oder Las Vegas Urlaub verbinden. Ich glaube, dann wäre es auf jeden Fall auch nochmal irgendwie ein bisschen aushaltbarer oder ein bisschen akzeptabler.
2: Für große Acts kann das Modell wirtschaftlich interessant sein. Aber was passiert mit kleineren Bands, die keine Stadien füllen?
8: Wenn die Ticketpreise immer weiter steigen für solche Spezialevents, die natürlich dementsprechend teuer sind, aber auch toll, fehlt natürlich dann auch das Budget, um eventuell kleinere Clubgigs oder normale Konzerte zu besuchen.
2: Beobachtet Michael Herberger, Geschäftsführer der Popakademie Baden-Württemberg. Wird die Residency also irgendwann die klassische Tournee ablösen?
7: Wenn du mich jetzt als Nachhaltigkeitsmanagerin fragst, dann finde ich, eigentlich braucht kein Act eine Residency. Können wir uns das überhaupt in der aktuellen Klimakrisensituation, in der wir leben, können wir uns das überhaupt leisten, in diesen Superlativen zu denken?
8: Also ich glaube schon, dass sich der Markt differenziert, dass wir auf der einen Seite Residencies auch in Zukunft noch häufiger sehen werden. Auf der anderen Seite glaube ich nicht, dass wir keine Welttourneen mehr sehen werden, weil es sich nicht alle Personen leisten können, immer durch die Gegend zu fliegen. Ich glaube, wir werden in Zukunft beides haben.
2: Für die Backstreet Boys heißt es jetzt erstmal 10 Abende in Düsseldorf und ganz viel Zeit mit ihren Fans. 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
0: it that way. Ja, also lieber ein eigenes Stadion als mit 100 Trucks durch die Gegend fahren, sollen die Fans einen Deutschlandurlaub am besten dranhängen. Fragt sich, wer hier profitiert am Ende. Theresa Fröhlich hat Pro- und Contra-Argumente gesammelt in Sachen Residencies der Stars. Für Westart hier im WDR.

0: 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Vielleicht kennen Sie die Videos, in denen Chatbots steif und fest behaupten, der Monat September würde mit 4 I's geschrieben. Da kann man nur mit den Schultern zucken. Zu den Gefahren der KI, vor denen derzeit die Tech-Bosse im UN-Sicherheitsrat warnen, scheint das nicht so richtig zu passen. Aber für die Kulturszene ist das Thema KI natürlich längst wenig Segen und viel Fluch. Stichwort Urheberschutz beim Data Mining oder KI-generierte Musik. In Frankreich steht derzeit ein sehr renommierter Schriftsteller im Verdacht, sein neues Buch mit Hilfe von KI geschrieben zu haben. Und dieser Verdacht hat nicht nur für ihn schlimme Folgen. Julia Borutta berichtet.
1: Zeitungen, Radiostationen und TV-Sender berichten über die Enthüllung, die längst nicht bewiesen ist. Doch der Vorwurf steht im Raum. Der 38-jährige Haitianer Télisson Aurélien, der auf Französisch veröffentlicht, soll seinen Erfolgsroman «C'était ça ou mourir» mit KI geschrieben haben. Herausgefunden haben will das eine Gruppe von Unbekannten, die ihren Vorwurf auf der Plattform X in ihrem Konto Balance ton Claude erhoben haben. TV-Kulturjournalist Laurent Sénéchal in der Sendung C'est à vous berichtet:
2: Dieses Konto auf X behauptet, das Buch wäre zu 100% mit KI geschrieben. Sie haben die KI-Detektor-App Pangram benutzt, Textstellen des Romans eingespielt und das Ergebnis war zu 100% mit KI geschrieben.
1: Autor Télisson Aurélien zeigt sich fassungslos und wütend. Sein Debütroman ist in seiner Wahlheimat Kanada zum Phänomen des Literaturjahres erklärt worden, zu einem wahren Ereignis. Der Schriftsteller hatte just am Montag dieser Woche den Preis der französischen Buchhandlung Fnac gewonnen und gute Chancen auf den renommierten Prix Goncourt. Nun aber sieht er sich dem schlimmsten aller Vorwürfe ausgesetzt. Im Interview mit der Zeitung Libération erklärt er:
3: Ich habe das kreative Schaffen und das Schreiben schon immer geliebt. Ich sehe keinen Grund, warum ich dafür eine Maschine nutzen sollte.
1: Auch der Verlag Grasset verteidigt seinen Autoren. Die Anschuldigungen seien auf grausame Weise verletzend. Man habe absolutes Vertrauen in Télisson Aurélien und bewundere sein poetisches Schaffen. Man verwahre sich gegen Maschinen oder versuche, Texte zu vermessen oder zum Schweigen zu bringen. Texte, die für immer frei sein. Den französischen Literaturbetrieb stellen die Anschuldigungen vor enorme Herausforderungen. Der Präsident des Prix Goncourt, Philippe Claudel, sagte auf France Info, man müsse sehr vorsichtig sein.
2: Der Vorwurf kommt von einem anonymen Konto. Wir wissen überhaupt nicht, wer dahinter steckt. Diese KI-Detektoren sind mehr oder weniger verlässlich und meistens mit englischen Texten trainiert. Das ist alles nicht wissenschaftlich.
1: Doch Pangram gilt als die verlässlichste Detektor-App auf dem Markt. Philippe Claudel stellt indes eine politische Frage.
2: Warum kommt diese Information jetzt ans Licht? Es handelt sich hier um einen kanadisch-haitianischen Autor, der auf Französisch schreibt, der schwarz ist, ein Ausländer, der über Migranten schreibt. Lauter Themen, die in einer sehr entflammbaren Atmosphäre stören können.
1: Télisson Aurélien verweist darauf, dass es womöglich seine haitianische Tradition in Schleifen und Bildern zu schreiben sei, die zu dem Ergebnis der KI-Detektor-App geführt habe. Doch die Urheber des Vorwurfes legen nach. Man habe seine aktuellen Texte mit früheren Texten verglichen. Das Ergebnis? Für seine früheren Texte finde Pangram keinerlei Hinweise auf künstliche Intelligenz. Zurzeit stellt Aurélien ein Dossier zusammen, das seine Unschuld beweisen soll.
0: Der Schriftsteller Télisson Aurélien soll sein neues Buch mithilfe von KI geschrieben haben. Bewiesen ist das nicht, aber für ihn hat das jetzt schon schlimme Folgen. Julia Borutta war das aus Paris für Westart hier im WDR. Das ist Musik des Singer-Songwriters John Robert. Come Pick Me Up.

0: Der Amerikaner Daniel Mason ist Bestsellerautor. Viele Bücher hat er schon geschrieben. Er ist Pulitzer-Preis-Finalist und nebenberuflich ist er auch Psychiater im General Hospital in Stanford. Mit der menschlichen Psyche, also mit unseren Ängsten und Sehnsüchten, kennt er sich ziemlich gut aus und diese Themen prägen auch seine Bücher. Auch seinen neuen Roman, er heißt Landleute und Wolfgang Schneider hat ihn gelesen.
1: Das kalifornische Literaturwissenschaftler-Ehepaar Gschelewski-Petrosia zieht für ein akademisches Jahr in die ländliche Provinz von Vermont. Während Kate dort auf dem Campus eine Gastprofessur als bewunderte Milton-Expertin antritt, übernimmt ihr Gatte Miles die Rolle des Hausmanns. Er soll sich um die beiden Kinder und den Hund Giuseppe kümmern. Und ein guter Kümmerer ist er zweifellos. Er steht seiner MS-kranken Frau zur Seite und wird von Sohn Wesley und Tochter Olive als inspirierter Erzähler surrealer Gute-Nacht-Geschichten geliebt. Vor allem aber soll Miles in der Abgeschiedenheit von Vermont endlich seine überfällige Doktorarbeit abschließen, an der er schon seit 14 Jahren schnirgelt. Scherzend meint Kate:
2: Diese Gelegenheit sei doch ein echter Glücksfall. Denn wie soll Miles über das Bauerntum in russischen Volksmärchen schreiben, wenn er sein ganzes Leben lang in der Stadt gelebt hat?
1: Doch statt der erhofften Ruhe im idyllischen Neuengland warten auf Miles viele neue Prokrastinationsgelegenheiten im Sog einer Dorfgemeinschaft, die statt aus urigen Bauern zu nicht geringem Teil aus anderen Zivilisationsflüchtlingen, Sinnsuchern und Landlustbloggern besteht. So stolpert Miles von einer Ablenkung in die nächste, versucht sich winters im Skilanglauf und sommers in der meditativen Kunst des Sensenschwingens.
2: Man durfte nicht hacken, sondern musste die Klinge die Arbeit erledigen lassen, so dass sie sanft durch die Halme glitt, die dann ebenso sanft zu Boden fielen. Als er den Bogen schließlich raus hatte, liebte er alles daran. Die Bewegung, das Gewicht der Klinge, das Geräusch, das sie machte, die unvergleichlichen Gerüche, die Luft, die so süß war, dass man sie trinken wollte.
1: Und dann gibt es da eine schrullige Geheimgesellschaft, die sich einer historischen Lokallegende namens Jeremiah Wilkes verschrieben hat, einem Vertreter der Hohlwelttheorie aus dem 19. Jahrhundert. Demnach liege tief verborgen unter der Erde ein wunderbares Königreich, zu dem sich der Zugang irgendwo in einer Höhle der Umgebung finden müsse. Miles und seine neuen Freunde aus dem Wilkesianer-Zirkel verlieren den Rest gesunder Skepsis, als ausgerechnet Hund Giuseppe und die kleine Tochter Olive den Pfad ins unterirdische Utopia gefunden zu haben scheinen. Die Theorie der Hohlwelt ist bei Daniel Mason, der hauptberuflich als Psychiater in Stanford arbeitet, mehr als effektheischender Budenzauber. Sie steht für eine Sehnsucht nach sinngebender Ordnung in Zeiten brüchiger Gewissheiten. Miles anfänglicher Spott über die Sektierer schlägt bald um in Faszination. In der mythischen Hohlweltzeit gelten andere Gesetze als im akademischen Jahrzehnt des verbummelten Doktoranden. Für Kate aber, die ihr Leben auf Logik gebaut hat, ist die regressive Drift ihres Mannes eine Kränkung. Noch mehr Dynamik kommt in die Ehe, als Miles einen weiteren Abgrund zu entdecken meint. Hat Kate etwa eine Affäre mit dem norwegischen Skilehrer Björn, einem Mannsbild sondergleichen? Schon manches Vermonter Frauenherz hat er zum Schmelzen gebracht. Wie diesen Björn gibt es viele skurrile, mit liebevoller Gründlichkeit gezeichnete Nebenfiguren. Vom Kammerjäger, der wie Carter Garfield aussieht, über einen Schneeflockenfotografen bis hin zu einem exzentrischen Radiomoderator, der als Kampfplauderer auf dem lokalen Sender unterwegs ist, den Miles auf seinen Wegen und Abwegen hört. Für Stadtflüchtige, die in der Landwirtschaft dilettieren, hat der Mann am Mikrofon immer guten Rat parat.
2: Es ist Sommer. Sie hoffen, dass alles wächst und gedeiht. Aber in ihrem Sellerie sind die Schnecken. Die essbaren Körner an ihren Maiskolben können sie mit einer Hand abzählen. Und um eine einzige rote Beete zu ernten, haben sie alles in allem $357 hingeblättert. Trotzdem, kein Grund, sich Glyphosat in den Gin Tonic zu kippen.
1: Landleute ist ganz andere Literatur als der beflissene soziale Realismus, mit dem etwa Juli C. den Gegensatz von urbanen Milieus und abgehängter Provinz darstellt. Das Vermont, in das es die Familie Gschelewski-Petrosia verschlägt, ist ein Land der Wunder und der Wunderlichkeiten, wo jeder Tag neue Überraschungen bereithält. Der Erzählton ist entsprechend aufgekratzt. Wie Hund Giuseppe verläuft sich die eigentliche Handlung gerne im erzählerischen Unterholz. Auch wenn man vom Plot also nicht zu viel Stringenz erwarten sollte, Daniel Mason erzählt so amüsant und einfallsreich, dass man sich von diesem Roman gut unterhalten fühlt.
0: Also Empfehlung von Wolfgang Schneider, das neue Buch von Daniel Mason. Es heißt Landleute, übersetzt von Cornelius Hartz und im C.H. Beck Verlag erschienen. Das hier ist Musik des Ensembles Schneeweiß und Rosenrot, Turntable Love.

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1: Mit Regina Münch. In Köln wird heute Abend die Wiedereröffnung von Oper und Schauspielhaus gefeiert. Die Gebäude wurden seit 2012 saniert. Ursprünglich war die Wiedereröffnung für 2015 geplant. Während die Bauarbeiten liefen, mussten Oper und Schauspiel auf andere Spielstätten ausweichen. Die reinen Baukosten summierten sich am Ende auf rund 800 Millionen Euro. Beim Festakt im Opernhaus sprechen heute Abend NRW-Kulturministerin Ina Brandes von der CDU, der Kölner Oberbürgermeister Thorsten Burmeester, SPD und Opernintendant Hein Mülders. Die Schauspielerin Iris Berben wird heute in Berlin mit dem Deutschen Kulturpolitikpreis ausgezeichnet. Wie der Deutsche Kulturrat mitteilte, wird die 76-Jährige damit für ihren jahrzehntelangen Einsatz gegen Antisemitismus, Rassismus und Rechtsextremismus geehrt. Berben verbinde ihre künstlerische Arbeit mit einer klaren gesellschaftlichen Haltung, heißt es in der Begründung. So erinnere Berben mit Lesungen, Schulbesuchen und in öffentlichen Auftritten an die Verbrechen des Nationalsozialismus. Der Deutsche Kulturpolitikpreis wird seit 2021 für besondere kulturpolitische Verdienste vergeben. Die Shortlist für den Booker Prize steht fest. 6 Bücher stehen auf der Liste, darunter auch ein Titel der Pulitzer-Preisträgerin Elizabeth Strout. Die beiden Schriftsteller Marlon James und Douglas Stewart haben es zum zweiten Mal auf die Shortlist geschafft. Der Booker Prize ist der wichtigste britische Literaturpreis. Er wird jedes Jahr für einen neuen, auf Englisch geschriebenen Roman vergeben und ist mit 50.000 Pfund dotiert. Er wird am 9. November in London vergeben. An der Universität Münster wird heute Abend die erste islamisch-theologische Fakultät Deutschlands eröffnet. Damit erhält die islamische Theologie dort den gleichen Status wie die katholische und evangelische Fakultät der Hochschule. Die Aufwertung gilt als Meilenstein für die Etablierung islamischer Theologie an deutschen Universitäten. Das 2012 in Münster gegründete Zentrum für islamische Theologie unter der Leitung des Islamwissenschaftlers Muhannad Khorshid zählt zu den 6 Standorten islamischer Theologie in Deutschland. Gemeinsam mit der katholischen und evangelischen Fakultät soll in Münster nun ein Campus der Religionen entstehen.

0: ganz schöne Version dieses Stücks von Bob Dylan, finde ich. It's All Over Now, Baby Blue. Und zwar in der Fassung von Temu Bakit, Komponist, DJ, Produzent und auch Tänzer. Haben wir gehört, hier in Westerhard im WDR. Künstlerinnen und Künstler leben oft da, wo es Arbeit gibt, in großen Städten nämlich, dort, wo es eben Theater, eine Oper und vor allem auch Publikum gibt. Entsprechend richten sich oft auch die Programme an den Lebenswirklichkeiten der Städte aus. Und an dieser Stelle können wir gut ins Politische abdriften mit der Frage, ja, welche Themen reflektiert eigentlich die Kultur? Gibt es da eine Bubble und für wen sollte Kultur sein? Die ländlichen Räume jedenfalls, die Menschen dort und ihre Themen, die kommen oft zu kurz. Das Landesbüro Freie Darstellende Künstler hat versucht, daran was zu ändern. Diese Woche hat es Theaterleute aus Köln, aus Bochum und anderen NRW-Städten auf eine Landpartie eingeladen, um ländliche Räume und großstädtische Theaterleute zusammenzubringen. Dorothea Markus hat die Kulturlandpartie begleitet.
1: Schönen guten Morgen alle zusammen. Wir freuen uns sehr, dass ihr den Weg hier nach Köln gefunden habt, damit wir gemeinsam aus Köln raus aufs Land fahren können.
2: Rund 20 Künstler aus ganz NRW wurden mit Apfel- und Erdnussriegel versorgt und haben im Reisebus Platz genommen. Pünktlich um 9.30 Uhr geht es los, nähe Hauptbahnhof Köln. Auf dem Weg darf sich jeder schon mal überlegen, welche Klischees er oder sie vom Landleben hat. Und die Künstlerin Jelena Quadfaslem aus Bielefeld singt zur Einstimmung ein serbisches Lied. Allerdings erst, nachdem sie den Mitfahrern von ihren Erfahrungen mit Auftritten auf dem Land berichtet hat.
3: Diese Suche war am schwierigsten, weil ich habe zum Beispiel 20 E-Mails geschrieben und nur so 3, 4 hat überhaupt geantwortet.
2: Um auf dem Land zu spielen, muss man erst einmal wissen, wo es da überhaupt Kulturorte gibt, um dann ein Gefühl für die Bedürfnisse der Menschen zu bekommen. Ziemlich viele Hürden für Großstädter, die sich anhand von vorbereiteten Fragebögen ihre Gedanken machen.
4: Hi, ich bin Tobias vom VR Dance Club und ich habe hier die Frage auf dem Zettel, welches Klischee über ländliche Räume überhaupt nicht stimmt. Und da frage ich jetzt ein bisschen rum, aber selber würde ich denken, dass ein Klischee, was gar nicht stimmt, ist, dass Leute weniger kontaktfreudig sind.
2: Kontaktfreudig ist auf jeden Fall Susanne Bohle, eine von 60 Betreibern der alten Dorfschenke Merzbach bei Rheinbach.
5: Wir betreiben die Kneipe hier genossenschaftlich als Begegnungs- und Kulturort und sind seit 2 Jahren Teil der Dritte Orte-Projektfamilie. Das heißt, wir haben sehr viel Geld, um kulturelle Angebote auszuprobieren.
2: Frisch und dennoch mit altem Charme renoviert ist die Dorfschenke, die 3-mal in der Woche geöffnet hat als Kneipe oder Sonntagscafé mit selbstgebackenem Kuchen.
5: Parallel dazu haben wir jede Menge kulturelle Angebote. Und das reicht also von Yoga über Sitztanz bis hin zu einer offenen Tanzwerkstatt.
6: Das klingt sehr spannend.
5: Mit einer zertifizierten Sitztanz. Wir machen Lesungen, Konzerte.
2: Und da so viele Dorfbewohner im Helferteam mitarbeiten, jeder jeden kennt, trauen sich in diese Kneipen auch Alleinstehende rein. Ein Dorfzentrum gegen die Einsamkeit. Spontan kann sich Simon aus Bielefeld hier einen Clowns-Workshop vorstellen, ein anderer eine szenische Lesung. Zeit zum Verweilen bleibt nicht viel. 4 Stationen stehen auf dem Programm. Zum Beispiel ein Ziegenhof in der Nähe von Euskirchen.
7: Ich bin Katrin hier vom Hof Zickzack. Wir gehen am besten erstmal rüber und dann erzählen wir ein bisschen, wer wir sind. Ihr könnt eine Stärkung bekommen und die Ziegen kennenlernen und schön, dass ihr da seid.
2: Ein idyllischer Bauernhof mit Hofladen, Kaffee und Streuobstwiesen ist der Hof Zickzack. Das Besondere, neben der Scheune liegt ein großer, renovierter Raum für Kunst. Hier wohnen regelmäßig Künstler für ein paar Tage und haben schon historische Audiowalks über die Geschichte der Region kreiert. Aber auch Theaterstücke sind denkbar.
8: Sie hat den QR-Code gegessen. Ja.
9: Ich habe auch gemerkt, wie eng ich da scheinbar im Kopf bin, dass ich mir das nicht klar gemacht habe. Ich fahre dann vielleicht mal sonntags raus aufs Land und denke mir schön, ah, wo sind Pilze? Aber dass das hier auch Kulturorte sind mit ganz viel Engagement und Leidenschaft.
10: War es natürlich auch schön, dass man jetzt mal aufgezeigt bekommen hat, was für einen Bedarf die haben und auch was für Möglichkeiten da eigentlich cool sind, da zu machen.
2: Philine Fell Fellhagen aus Köln und Max Roland aus Paderborn sind begeistert. Und so wird manche Visitenkarte ausgetauscht bei diesem Ausflug. Organisiert ist er vom Landesbüro Freie Darstellende Künste. Dazu gehört Julian Pfahl.
6: Es gibt so viele Künstler in den großen Städten, die tolle Arbeit machen, aber sich da eben auch ein bisschen auf den Füßen treten. Und gleichzeitig haben wir super viele spannende Initiativen, Orte, die sich in kleineren Städten aufgebaut haben, die aber vielen einfach gar nicht bekannt sind. Und das versuchen wir heute so ein bisschen aufzubrechen.
2: Geradezu eine Win-Win-Situation. Warum ist eigentlich noch niemand früher auf den Gedanken gekommen, Großstadtkünstler zum Kennenlernen aufs Land zu fahren? Im Literaturhaus Nettersheim begrüßt der Bürgermeister die Künstler sogar höchstpersönlich.
11: Herzlich willkommen hier in unserer wunderschönen Eifelgemeinde Nettersheim. Und mein Name ist Norbert Krumm, bin seit fast 6 Jahren Bürgermeister hier in meiner Heimat. War auch hier in diesem Objekt Bauleiter, Bräumischer, die ich Ihnen auch so ein bisschen über Kultur hier erzählen zu dürfen.
2: Am Ende haben sich tatsächlich ganz neue Möglichkeiten aufgetan. Sehr wahrscheinlich, dass das Robotheater von Yvonne Dickett-Müller aus Bochum bald im Literaturhaus Nettersheim einen Auftritt hat.
12: Bin allerdings in der Eifel aufgewachsen und natürlich habe ich total Interesse auch vermehrt, wieder hier zu spielen. Eigentlich genau dahin zurückzukehren, wo ich selber meine Wurzeln habe und wo ich selber als Kind einfach kein Theater gucken konnte.
0: Die Ziege hat den QR-Code gegessen. Großstädtische Künstler auf Landpartie, gegenseitige Inspiration und durchaus wiederholenswert. Dorothea Markus hat teilgenommen für Westart.

0: Hier lassen Depeche Mode aus den 80ern grüßen. Never Let Me Down Again, deren Superhit interpretiert neu von Nouvelle Vague. Neue Single im Juli dieses Jahres rausgekommen und gehört hier in Westart. Die Schauspieler Matthew McConaughey und Woody Harrelson sind seit vielen Jahren enge Freunde. Sie stehen nicht nur gemeinsam vor der Kamera, zum Beispiel in der Serie True Detective. Sie treten auch immer wieder gemeinsam auf, und zwar auf roten Teppichen. Und in letzter Zeit haben sie immer mal wieder Gerüchte gestreut, dass sie auch Brüder sein könnten. Aber das waren dann doch eher schon geschickte Werbeschachzüge für ihre neue gemeinsame Serie. Die heißt nämlich Brothers, läuft bei Apple TV. Und Susanne Lurwig hat die sechsteilige Serie für uns gesehen, ist im Studio. Susanne, das heißt, in der Serie sollen Matthew McConaughey und Woody Harrelson tatsächlich Brüder sein? Sehr ähnlich sehen die sich ja nicht. Ist das ernst gemeint?
1: Das ist in der Tat ernst gemeint. Und die sehen sich zwar wirklich heutzutage gar nicht mehr ähnlich, aber die sahen sich mal ähnlich.
0: Ach so.
1: Der Vorspann, der legt nämlich so Kinder- und Jugendbilder übereinander. Und dann denkt man ganz kurz, ha, wer ist denn jetzt wer? Und tatsächlich, also da hat man schon den Eindruck, könnte nicht so ganz falsch liegen. Also es ist tatsächlich so eine Art, ja, eine Doku-Fiction. Also es gibt die realen Elemente, die realen Schauspieler, eben Woody Harrelson und Matthew McConaughey. Der Rest ist dargestellt, sage ich jetzt mal. Mhm. Die Family, das sind nicht die realen Personen. Und es wird so verwoben, reale Passagen mit fiktionalen, aber es ist schon tatsächlich, die beiden stammen beide aus Texas, die kennen sich irre lange und angeblich hat mal Matthew McConaugheys Mutter vor vielen Jahren angedeutet, du, den Vater von Woody Harrelson, den kannte ich ein bisschen besser. Das war eigentlich ein wilder Typ, der saß.
0: Ein bisschen besser, in Anführungsstrichen.
1: Ja, in Anführungsstrichen. Mhm. Und der Vater, das ist jetzt jemand gewesen, der hat jemanden umgebracht, saß deshalb auch im Knast, also nicht so ein richtig toller Typ. Mhm. Auf jeden Fall, diese Nummer kannte ich ein bisschen besser, in Anführungsstrichen, wird auch in dieser Serie behauptet. War das wirklich so? Keine Ahnung. Es ist auf jeden Fall so, Woody Harrelson fühlt sich schlecht, ihm geht's nicht gut in dieser Serie.

0: Und er denkt, er fährt mal seinen guten Kumpel Matthew McConaughey besuchen. Und dann kommt er da an mit seinem Bus, mit der gesamten Familie. Kommt unangemeldet und wenig ungünstig, aber der Empfang, der ist trotzdem sehr herzlich.
1: Oh, yeah, right here. Hey.
2: Oh. What the hell are you doing here, man? You drove all the way to Texas, what for?
3: I just needed time to decompress.
4: Hey, listen, you know your family, right? And all of my earthly possessions are yours to share.
3: It goes both ways, but except for the bus.
4: The thing is, today is not the ideal night to be showing up. I'm not going to be much fun for the next 24 hours. Let me tell you why.
3: Cool. Say no more, and you won't even know we're here.
5: Okay.
6: Das ist ja auch hochtexanisch.
0: Das ist hochtexanisch, aber das ist das, was ich als Kritikerin gucken konnte. Die Serie gibt es natürlich auf Deutsch, aber um das mal kurz zu paraphrasieren, was die beiden Herren da so ausgetauscht haben. Ja, also der fühlt sich sehr gestresst, der arme Woody, und dann sagt irgendwie Matthew McConaughey, warum denn bitteschön, aber egal, du bist herzlich willkommen, alles was hier ist, also deins ist meins, dann sagt Woody, ja meins genauso, nur den Bus, den darfst du nicht haben und außerdem, dass wir hier sind, das merkst du gar nicht, das ist ein bisschen gelogen.
6: Also das finde ich schon ganz spannend, dass die beiden quasi sich selber spielen in diesen Rollen, aber ist Matthew McConaughey überhaupt interessiert daran rauszufinden, ob Woody Harrelson sein Bruder ist?
0: Nee, am Anfang überhaupt nicht, muss man sagen, aber Woody, der ist da schwer dran interessiert und versucht eine DNA-Probe zu generieren, also sucht nach Haaren oder sonstigen Dingen von Matthew McConaughey. Der ist sehr reinlich. Ob das stimmt, weiß ich nicht. Aber da ist alles super sauber. Man findet quasi nichts. Mhm. Woody Harrelson fährt dann in irgendeine Kneipe und sagt, Mensch, hier mein Vater, war der mal da, kannte der da. Die Mutter von Matthew, die kommt hinterhergefahren, weil die findet das nämlich gar nicht so lustig, dass Woody da rumschnüffelt. Das ist eine ziemlich taffe Frau, ist glaube ich im wirklichen Leben auch so. Aber eigentlich, Woody ist gestresst von seiner Family, von der Tochter mit Liebeskummer und so weiter und so fort und kifft lieber den halben Tag, als statt sich mit den Problemen auseinanderzusetzen. Und nebenher wüsste er gerne, ob sein Best Buddy auch sein Bruder ist.
6: Ich gehe nochmal aufs Aussehen ein, denn ich habe die beiden die ganze Zeit vom inneren Auge. Du hattest eben schon gesagt, am Anfang werden so Kinderbilder gezeigt. Da denkt man durchaus, der eine könnte der andere sein. Aber dennoch, aus heutiger Perspektive, auch wenn man sie aus anderen Filmen und Serien kennt, ist die Übereinstimmung für finde ich nicht so, ist das nicht so ein bisschen absurd, dass man die ganze Zeit denken soll, die sollen Brüder sein?
0: Ja, also aus heutiger Sicht ist das völlig absurd, denn McConaughey, der ist ja so ein Bo, hat volles Haar, durchtrainiert, weiße Zähne. Harrelson, der hat kaum noch Haare und für einen US-amerikanischen Schauspieler hat er extrem schlechte Zähne, würde ich sagen, ist eher auch so ein Schluffi. Und ansonsten denkt man auch, die sind ja wirklich sehr unterschiedlich, auch in dieser Serie. Also McConaughey ist tatsächlich eher so ein Texas-Patriarch, schenkt seinem Sohn zum 16. Mal kurz ein Gewehr, damit sie mal jagen gehen können. Da fängt Woody Harrelson schon an zu weinen bei der Vorstellung, dass irgendwie ein Tier erschossen werden könnte. Aber auf kongeniale Weise ergänzen die sich und verstehen sich einfach wahnsinnig gut. Und dann muss man sagen, sind beide super Schauspieler.
6: Dennoch frage ich mich, ob das Thema Bruderschaft über 6 Folgen trägt. Geht es da die ganze Zeit um dieses Thema?
0: Nee, in der Tat geht es nicht die ganze Zeit um das Thema. Es geht wirklich auch viel um das Verhältnis der beiden zueinander, um ihre Familie, um die Kinder und so weiter und so fort. Und es geht sehr viel auch um Matthew McConaugheys Kandidatur als Gouverneur von Texas. Mhm. Das hat er wohl tatsächlich immer mal überlegt. In der Serie hier ist das real und nimmt auch so einen zentralen Punkt ein. Und man muss sagen, ansonsten dieses ganze Setting, also die anderen Familienmitglieder, keine Ahnung, die werden von guten Schauspielern und Schauspielerinnen dargestellt. Die bekannteste, würde ich sagen, ist die über 80-jährige Holland Taylor. Die spielt wirklich super grandios. Die Mutter von Matthew McConaughey, ziemlich raubeinig, viel Schminke, grelle Klamotten und ziemlich viel Lebensweisheit. Und dann spielt das auf der Ranch der McConaugheys. Wahrscheinlich ist das auch nicht die echte Ranch, könnte ich mir vorstellen.
6: Das heißt aber, ich höre aus deinen Ausführungen, dass das durchaus sehenswert ist, wenn man sich alle 6 Folgen ansehen möchte.
0: Ja, also ich wollte das. Es ist eine Serie, finde ich, die ist nicht nur für Fans von Matthew McConaughey und Woody Harrelson, für die natürlich ganz besonders, aber am Ende des Tages ist das eine Serie über Freundschaft, finde ich. Mhm. Also wie eng diese Freundschaft ist. Und als dann zum Beispiel das Ergebnis der DNA-Probe kommt, dann sagt Woody Harrelson, ich muss da gar nicht reingucken, ist mir egal. Vielleicht sind wir einfach nur Best Buddies. Ich lasse jetzt mal offen, ob da doch reingeguckt wird und wie das Ergebnis ist. Aber es ist auf jeden Fall eine Serie, die ist mit ganz viel Humor gemacht und die zeigt zwei Männer in Anführungsstrichen, die wirklich eine enge Freundschaft haben, die sich streiten, versöhnen und irgendwie am Ende des Tages einander doch wirklich auch brauchen. Wie viel davon wirklich stimmt, wie viel davon auch ein bisschen Geschäftssinn ist, also von wegen, stellen wir mal die Freundschaft in Serienform dar, sei mal dahingestellt. Aber es ist auf jeden Fall ein großer Spaß zum Angucken.
6: Susanne Lurwig über Matthew McConaughey und Woody Harrelson, die Brüder in Brothers, können Sie ab sofort auf Apple TV sehen. Wahrscheinlich auch dann in deutscher Übersetzung, nur im super breiten texanischen Englisch. Dankeschön.
0: Gern.
6: Musik ist allgegenwärtig in unserem Leben. Sie prägt uns, sie beeinflusst uns. Zum Beispiel, wenn wir schlecht drauf sind, dann kann sie uns trösten oder dafür sorgen, dass wir uns noch schlechter fühlen. Kann Musik aber unser Verhalten dauerhaft beeinflussen? Und warum spielt Musik in nahezu allen Kulturen der Welt eine so zentrale Rolle? Diesen Fragen gehen die Kolleginnen und Kollegen von WDR 5 Quarks gleich auf den Grund. Nach den Nachrichten um kurz nach drei. Hier in WDR 5. Das war's in Sachen Kultur. Sebastian Wellendorf ist mein Name. Machen Sie es gut.

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2: Die Nachrichten mit Sabine Büttner. Guten Tag. Der Bundestag hat heute darüber diskutiert, ob Verfassungsschutz und Bundesnachrichtendienst mehr Befugnisse bekommen. Union und SPD wollen, dass die Nachrichtendienste nicht nur überwachen, sondern auch aktiv eingreifen dürfen, um zum Beispiel Anschläge und Sabotage zu verhindern. Was das bedeutet, erklärt Eva Huber, WDR Berlin.
3: In bestimmten Fällen sollen sie zum Beispiel bei einem Hackerangriff sozusagen zurückhacken und die IT der Angreifer zerstören dürfen. Außerdem sollen sie unter engen Voraussetzungen Wohnungen heimlich betreten dürfen und Spähsoftware auf Computern und Handys installieren können. Heftige Kritik daran kommt von AfD und Linken. Die AfD sieht einen Spitzelstaat. Die Linke fürchtet, dass die Nachrichtendienste in Zukunft mit KI Daten auswerten und Persönlichkeitsprofile erstellen könnten.
2: Wer sich in Deutschland einer Sammelklage anschließen will, muss sich dafür im Verbandsklageregister eintragen lassen. Seit heute sind 1 Million Menschen darin registriert. Tobias Alschomer berichtet.
4: Sammelklagen bündeln die Ansprüche vieler Betroffener in einem Verfahren. Für Verbraucher ist es so einfacher und günstiger, ihre rechtlichen Ansprüche durch ein Gericht prüfen zu lassen, zum Beispiel bei unzulässigen Preiserhöhungen oder Datenschutzverstößen. Das Bundesamt für Justiz betont aber auch, dass durch Sammelklagen die Gerichte entlastet würden. Durch die Bündelung gleichgelagerter Ansprüche könne die Zahl einzelner Gerichtsverfahren deutlich reduziert werden, so die Behörde. Mehr als 85% der Anmeldungen im Register verteilen sich ja Verfahren gegen die Facebook-Gesellschaft Meta, Amazon und Vodafone.
2: In Köln müssen viele Pendler mehr Geduld haben, wenn sie mit der Straßenbahn unterwegs sind. Vor allem die Linien 1 und 18 fahren nicht wie sonst im 5-Minuten-Takt. Woran das liegt, erklärt Naila Doss.
5: Die Kölner Verkehrsbetriebe haben momentan zu wenig Bahnen, die funktionieren. Von 400 Bahnen sind gerade etwa ein Viertel nicht unterwegs, weil sie in der Werkstatt sind und das auch für länger. Eigentlich wären schon neue Straßenbahnen in Köln unterwegs, aber jetzt kommen die bestellten Bahnen 4 Jahre später als geplant. Zusätzlich zum ausgedünnten Fahrplan fallen auch immer wieder Fahrten aus, weil es eben nicht genügend Straßenbahnen gibt. Aber es gibt auch gute Nachrichten. Die KVB hat geplant, zum Ende der Herbstferien den 5-Minuten-Takt bei der Linie 1 und 18 im Berufsverkehr wieder einzuführen.
2: Weitere Meldungen im Überblick. Der Bundestag debattiert darüber, wie die Zahl der Organspender erhöht werden kann. Vorgeschlagen ist erneut, dass Erwachsene automatisch als Spender gelten, solange sie nicht ausdrücklich widersprechen. Gegner im Bundestag wollen dabei bleiben, dass man sich selbst zum Spender erklären muss. Es soll aber mehr Aufklärung geben. Die führenden deutschen Wirtschaftsinstitute sagen, dass es mit der Konjunktur hier aufwärts geht. Sie haben ihr Herbstgutachten vorgestellt. Das sieht ein Wachstum von 1,3%, deutlich mehr als bislang erwartet. Ein Hintergrund ist, dass deutsche Firmen wieder mehr ins Ausland liefern und sie kriegen mehr Aufträge vom Staat, etwa für Infrastruktur und Verteidigung. Die Preise für Häuser und Wohnungen in Deutschland steigen weiter, aber deutlich langsamer als bislang. Das Statistische Bundesamt hat die Zahlen fürs zweite Quartal dieses Jahres vorgestellt. Immobilien kosteten da im Schnitt 0,6% mehr als ein Jahr davor. Damit steigen die Preise zum 7. Mal in Folge. Allerdings schwächte sich der Anstieg weiter ab. Die Parlamentswahl in Marokko hat laut vorläufigen Ergebnissen eine Partei gewonnen, die dem König nahesteht. Auf die absolute Mehrheit kommen die Monarchisten aber nicht. Deshalb beginnen jetzt Koalitionsverhandlungen. Die Wahlbeteiligung in Marokko war so niedrig wie seit fast 20 Jahren nicht.
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2: An der Universität Münster wird heute Abend die erste islamisch-theologische Fakultät Deutschlands eröffnet. Mehr von Theresa Gunkel, WDR Kultur.
6: Gründungsdekan Professor Dr. Muhannad Khurshid sieht es als einen Auftrag der neuen Fakultät, ein weltoffenes Verständnis des Islams zu vermitteln. Das sagt er in einem Interview mit dem WDR. Islamische Theologie und auch islamische Religionslehre auf Lehramt zu studieren, ist bereits an mehreren Hochschulen möglich. Mit einer eigenständigen Fakultät erhält die islamische Theologie jetzt das erste Mal in Deutschland den gleichen Status wie die katholische und evangelische Theologie an einer Hochschule. Das gilt als Meilenstein für die Etablierung der Fachrichtung an deutschen Universitäten.
2: Das Wetter in Nordrhein-Westfalen ist freundlich, mit Sonne und Wolken im Wechsel, dazu in Rheine 18 Grad, in Castrop-Rauxel 19 und in Kleve 20 Grad. Morgen wieder viel Sonne und bis 24 Grad. Auch am Wochenende bleibt es trocken und oft freundlich und es wird noch mal ein wenig wärmer. Das war WDR aktuell. WDR 5, die Verkehrslage. A2 Dortmund Richtung Hannover zwischen Porta Westfalica und Bad Eilsen, Baustelle etwa 15 Minuten plus 7 Kilometer stockender Verkehr. A3 Köln Richtung Oberhausen zwischen dem Kreuz Breitscheid und Oberhausen-Lierich etwa 20 Minuten plus wegen Bauarbeiten 6 Kilometer Stau. A4 Aachen Richtung Köln zwischen Frechen Nord und Köln-Eifeltor etwa 15 Minuten mehr einplanen, 7 Kilometer stockender Verkehr. Die A40 Essen Richtung Dortmund ist zwischen dem Dreieck Bochum West und Bochum Zentrum wegen Bauarbeiten bis morgen früh gesperrt. Und A555 Bonn Richtung Köln zwischen Wesseling und Köln-Rodenkirchen etwa 15 Minuten plus hier 4 Kilometer Stau.
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7: Sebastian Sonntag hier. Tag zusammen. Eine meiner Lieblingsvorstellungen ist, dass mein Leben einen Soundtrack hätte. Der würde dann ja einfach immer so mitlaufen im Hintergrund, vielleicht eher unauffällig. So, wenn nichts passiert, plätschert so vor sich hin oder bei einer witzigen Situation ändert sich natürlich auch der Soundtrack ein bisschen witziger und naja, wenn es traurig wird, wird er halt auch traurig, ne? Oder intensiv. Und vielleicht gibt's dann auch mal so einen Moment, wo ich dann richtig was geschafft habe und ja, für ein paar Momente der Superheld in meinem eigenen Leben sein kann, brauchst natürlich auch den passenden Soundtrack für. Das ist natürlich alles nur Fantasie. Aber so ein bisschen machen wir das ja eigentlich auch schon selbst. So die passende Musik zum Fahrradfahren raussuchen, dann gibt's die Playlist fürs Joggen, Entspannungssongs zum Einschlafen. Nein, Musik macht was mit uns. Ne? Sie prägt uns, gerade Songs oder Alben, die wir als Teenager oder in den 20ern gehört haben, die hinterlassen starken Eindruck. Aber da kann man sich ja schon fragen, warum ist das so? Was passiert da in unserem Gehirn? Warum hat Musik die Fähigkeit, ja, es fühlt sich fast so an, wie ohne Umwege, wie auf Knopfdruck eine Emotion zu produzieren. Darüber wollen wir heute sprechen in Wissen im Gespräch. Gern auch mit Ihren Geschichten, mit Ihren Erfahrungen und ja, warum nicht auch mit Ihren Songs? Welche Lieder oder welche Musikrichtung verbinden Sie mit einer besonders wichtigen Zeit zum Beispiel? Gibt es einen Song, der Ihre Stimmung innerhalb von wenigen Sekunden tatsächlich verändern kann? Rufen Sie gern jetzt an. Sie erreichen uns kostenfrei unter folgender Telefonnummer. Das ist die 0800 56783 mal die 5. Oder schreiben Sie an quarks@wdr.de. Welche Musik hilft Ihnen, wenn Sie ja wirklich schlecht drauf sind oder wenn Sie vielleicht auch zur Ruhe kommen möchten? Wann hat Sie Musik vielleicht auch so stark berührt, dass Sie eine körperliche Reaktion hatten, dass Sie Gänsehaut bekommen haben? Vielleicht bei einem Konzert? Klassisch? Pop? Rock? Rufen Sie uns gerne an, sprechen Sie mit uns über Musik. Ich sage nochmal die Telefonnummer, das ist die 0800 56783 mal die 5 oder schreiben Sie an quarks@wdr.de. Wir sprechen gleich über Musik und was Musik eigentlich so anstellt in unserem Körper.
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7: Zuerst gibt's aber ja, Musik von Drama. Das ist ein Musikduo aus den USA, aus Chicago. Die verbinden ganz viele verschiedene Musikstile miteinander. R&B, Dance, elektronische Einflüsse, Pop, Hip-Hop, Jazz, Bossa Nova. Und wissen natürlich auch um die emotionale Wirkung von Musik. Und weil sie da gerne auch Emotionen zusammenführen, nennen sie ihre Musik gern Happy Sad Music. Sie können ja mal fühlen, was das jetzt mit ihnen macht. Long Night heißt der Song von Drama, den Sie jetzt hier hören in WDR 5.

0: 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Und wir sprechen heute über die Wirkung von Musik hier in Wissen im Gespräch. Warum schafft sie es, wie fast nichts anderes, Emotionen auszulösen in uns? Warum ist sie so mächtig, dass sie uns ja zum Beispiel auch zurück in die Zeit, in die Vergangenheit transportieren kann, uns ein Lächeln auf die Lippen zaubern kann, wenn wir eigentlich gerade traurig sind oder uns ärgern? Was passiert da in unserem Körper, in unserem Gehirn, wenn wir Musik hören? Das ist unser Thema heute und wir freuen uns über Ihre Geschichten, Ihre Erfahrungen, Ihre Songs. Zum Beispiel Ihren Song, der Sie innerhalb von Sekunden auf eine gute Ebene heben kann, gute Stimmung machen kann, wenn Sie vielleicht gerade mal nicht so gut unterwegs sind. Welcher Song ist das? Und ist das immer der gleiche Song geblieben? Hat sich Ihr Musikgeschmack im Laufe der Jahre Ihres Lebens stark verändert oder hören Sie tendenziell eher auch heute noch die Musik, die Sie früher schon geliebt haben? Rufen Sie uns gerne jetzt an unter 0800 567 83 mal die 5 oder schreiben Sie an quarks@wdr.de. Experte zum Thema ist Dr. Lutz Jänke. Er ist emeritierter Professor für Neuropsychologie an der Universität Zürich oder man könnte auch kurz sagen Hirnforscher und vor allem einer der Hirnforscher, die sich führend damit beschäftigen, wie Musik in unserem Körper wirkt. Und er hat auch zwei Bücher zum Thema geschrieben, beziehungsweise hat zwei in diesem Jahr rausgebracht, wie man auch immer zwei Bücher kurz hintereinander rausbringt. Wenn Töne salzig schmecken und von Synapsen und Symphonien heißen. Die Hallo, Herr Jänke.
1: Hallo, grüße Sie.
0: Mit welchem Soundtrack schafft man es, in einem Jahr zwei Bücher zu veröffentlichen?
1: Sehr gut. Diese beiden Bücher sind ein bisschen unterschiedlich. Das eine Buch beschreibt so eher, was im Gehirn so passiert, die physiologischen Grundlagen und was in der Musik so alles drinsteckt. Und das andere Buch mit dem Titel »Wenn Töne salzig schmecken«, das brannte mir eher auf der Seele. Da geht's eher um die 25 bis 30 Jahre Erfahrung, die ich mit tollen Musikern hatte. Die waren ja alle bei uns in den Laboren. Und da habe ich ja tolle Musiker kennengelernt und fantastische Geschichten mit denen erlebt. Ich habe auch herausragende Musiker kennengelernt, die Sachen können, die kein anderer Mensch kann. Und das habe ich in diesem Buch dann verarbeitet.
0: Sie müssen uns gleich noch so ein bisschen was von Ihrer Arbeit im Labor erzählen. Das klingt ja auf jeden Fall schon mal so, als hätten Sie nicht nur Stress gehabt. Aber lassen Sie uns vielleicht erstmal so bei den Basics bleiben. Warum kann Musik uns ja offensichtlich so stark berühren und das ja in jede Richtung? Vielleicht nehmen wir da schnell eine Mail rein von Frank Steffens, der an quarks@wdr.de geschrieben hat, der auch sagt, Musik kann im Gehirn enorme Erinnerungen und Emotionen freisetzen, keine Frage, meist positive und schöne, aber häufig passiert bei mir auch das Gegenteil. Musik kann auch unheimlich nervig sein, also es geht in alle Richtungen offensichtlich.
1: Genau, das ist auch ein interessanter Punkt. Früher glaubte man ja, dass Musik automatisch bei uns Menschen etwas auslösen würde, und zwar auch kulturunabhängig. Das stimmt überhaupt nicht. Musik hängt extrem stark davon ab, was wir gehört haben. Man könnte es auf den Punkt bringen. Wir mögen das, was wir häufig hören. Das ist der erste Aspekt. Und dann gehört auch noch dazu der Hintergrund, dass wir Musik mit Gedächtnisinhalten verbinden. Und auch unsere Interpretation. Also Sie müssen ja so vorstellen, Musik trifft auf unser Gehirn in Form zunächst von Physik und Schallwellen. Und wir interpretieren dann diese Schallwellen und daraus entstehen dann entsprechende Emotionen und Gefühle. Und die Interpretation der Musik ist eben sehr individuell. Und die kann von unterschiedlichen Aspekten abhängen. Also beispielsweise, ja, könnten Sie sagen, Klassik finde ich doof und dann höre ich keine Klassik, aber ich finde Mariah Carey super und dann finden Sie Mariah Carey Musik toll.
0: Aber ist es nicht so, dass es so gewisse Grundtöne in der Musik gibt, die eigentlich alle Menschen gleich verstehen? Also wenn es ruhig wird, wenn es traurig wird, wenn es lustig wird, wenn es, ne? Also es gibt so Richtungen. Also offensichtlich gibt es sowas wie ein universelles Musikverständnis?
1: Ja, man muss da sehr vorsichtig sein. Es gibt schon so etwas, das nennen wir biologische Vorbereitetheit. Beispielsweise konsonante Töne, die empfinden wir im Schnitt etwas angenehmer als dissonante Töne beispielsweise. Oder wenn Sie ruhige Musik hören, zum Beispiel verwoben im Plätschern des Wassers oder zwitschernde Vögel und dergleichen. Das ist so Musik, die wir als beruhigend zunächst einmal empfinden. Aber wenn wir den längere Zeit gehört haben, dann wird es ein bisschen langweilig. Und dann brauchen wir ab und zu auch mal einen dissonanten Zwischenton. Und da fängt die ganze Geschichte nämlich schon an, interessant zu werden. Denn Sie müssen immer bedenken, die Musik trifft auf ein besonders herausgebildetes Gehirn, das im Grunde genommen ein Interpretationsorgan ist. Mhm. Und das versucht dann das ganze Zeug, was da über die Töne und die Schallwellen in unser Gehirn gelangt, zu interpretieren. Und diese Interpretationen sind höchst subjektiv und von Erfahrung abhängig.
0: Aber man kann sie sehen. Also Sie als Hirnforscher können sich ein Gehirn angucken und sehen dann, dass da irgendwas passiert, wenn Musik auf unseren Körper trifft. Was denn?
1: Ja, natürlich. Also wir sehen da sehr viel. Das ist höchst interessant. Also wir können genau die Hirngebiete identifizieren, die beim Hören von Musik aktiviert sind. Das ist auch eben interessant, wenn Sie Musik hören, die Sie zum Beispiel mögen oder wo zum Beispiel Lust ausgelöst wird. Mhm. Dann sehen Sie, dass im Lustzentrum bei uns Aktivitäten zu finden sind. Da wird viel Dopamin ausgeschüttet. Natürlich ist beim Hören der Musik immer der sogenannte Hörkortex aktiv. Der ist selbst bei der Musik aktiv, die wir nicht mögen. Wenn wir Musik hören, die wir nicht mögen, sind auch noch Hirngebiete aktiv, tief im Inneren des Gehirns. Die nennen wir die Mandelkerne beispielsweise, die typischerweise mit unangenehmen Empfindungen assoziiert sind. Aber interessant wird es dann, wenn wir die Musik eben mit Gedächtnisinhalten verbinden und interpretieren, dann können durchaus großflächige Aktivierungen des Gehirns auftreten.
0: Und da wird es ja dann spannend, weil wir haben ja gerade schon darüber gesprochen oder zumindest angedeutet, dass Musik ja eben auch Emotionen, Gefühle, Erinnerungen hervorrufen kann. Jan Hüsken, so rum, hat uns geschrieben an quarks@wdr.de, er hört immer vor oder nach der Arbeit Musik, Musik kann Körper machen, schreibt da, tanzen und so weiter. Man kommt runter, stellt sich vor, in einer anderen Blase zu sein oder wenn man einen anderen Vibe haben möchte und man zum Beispiel traurig ist, geht es einem dadurch besser. Was passiert denn da im Gehirn, wenn eine Emotion ausgelöst wird, die auch vielleicht gar nicht der entspricht, in der man sich gerade befindet? Wie wird aus traurig glücklich?
1: Ja, das ist auch ein interessanter Punkt. Wir nennen das Emotionsmanagement. Das nutzen wir den ganzen Tag. Wenn wir traurig sind und nicht traurig sein wollen, dann wählen wir Musik aus, die uns aktiviert. Das ist ja meistens Musik, die auch besonders schnell ist, laut ist. So We Are the Champions oder gegebenenfalls Tote Hosen, Tage wie diese. Das sind so typische Beispiele.
0: Pathetisch. Das waren zwei pathetische Songs eigentlich, oder?
1: Ja, doch. Die haben ja auch bestimmte Eigenarten, diese beiden Musikstücke, wie andere auch. Aber die sind relativ typisch. Mhm. Weil sie mit sehr starken Spannungsbögen arbeiten und eben auch orchestral sehr interessant konstruiert sind. Und da passiert eine ganze Menge in unserem Gehirn. Und das Interessante ist, wir haben das mal bei uns im Labor da in Zürich untersucht, Tote Hosen. Ich bin großer Fan von Toten Hosen, muss ich da sagen. Ich bin ja ehemaliger Düsseldorfer.
0: Du musst ein bisschen aufpassen hier in Köln, aber wir sind ja NRW.
1: Ich wollte gerade die Geschichte erzählen, weil als alter Düsseldorfer kennt man ja die ständigen Konkurrenzkämpfe zwischen Köln und Düsseldorf. Und wir haben dann auch mal Kölner untersucht und Düsseldorfer, die dann in Tote Hosen Musik dann sich angehört haben. Und dann die Hirnaktivitäten gemessen. Und das Lustige war natürlich, unabhängig davon, aus welcher Stadt sie kamen, fanden sie natürlich die Musik hervorragend.
0: Und wäre das also bewiesen, so?
1: Ja, das, also insofern, obwohl dann natürlich dann immer die Spitzen kommen. Ja? Also der Kölner sagt ja immer, ja gut, das sind Düsseldorfer, aber die Musik ist einfach toll. Und das ist ein interessantes Phänomen. By the way, Sie sehen also, mit Musik kann man Grenzen überwinden und auch bestehende Aggressionen dann lindern.
0: Wir sprechen über die Wirkung von Musik, darüber, was in unserem Gehirn passiert, wenn wir Musik hören und wenn Sie mitreden möchten. Wenn Sie uns zum Beispiel Ihren Lieblingssong verraten möchten, der eigentlich immer funktioniert, also was auch immer er dann liefert Ihnen, da sind wir drauf gespannt. Rufen Sie uns gerne an unter 0800 567 83 mal die 5 oder schreiben Sie an quarks@wdr.de, auch wenn Sie vielleicht einen ganz besonderen Moment haben, den Sie mit Musik verbinden. Vielleicht auch einen Live-Moment in einem Konzert oder ähnliches. 0800 567 83 mal die 5 oder schreiben Sie an quarks@wdr.de. Wir sprechen gleich weiter hier in WDR 5.

0: Bin ja 5 hier. Sie hören Quarks, Wissenschaft und mehr. Und wir sprechen über die Wirkung von Musik hier in Wissen im Gespräch und überlegen, warum Musik so mächtig ist. Also warum sie es offensichtlich direkt in uns hinein schafft und Emotionen auslösen kann, Geschichten, Erinnerungen, wie fast nichts anderes. Und wenn Sie da eine Geschichte teilen möchten, wenn Sie Fragen haben zum Thema, wenn Sie vielleicht schon mal was Besonderes erlebt haben mit Musik, eine besondere Geschichte damit verbinden, dann erzählen Sie uns gerne davon. 0800 5678 3x5 wäre die passende Telefonnummer oder schreiben Sie an quarks@wdr.de. Experte zum Thema ist der Hirnforscher Lutz Jähnke, der sich schon lange mit dem Thema auseinandersetzt. Und wir haben eben schon darüber gesprochen, dass das mit dem Musikempfinden eine durchaus individuelle Sache ist. Aber Sie haben eben auch angedeutet, dass es sowas wie eine Basis gibt. Also wenn wir die jetzt mal angucken, wie viel von unserer Reaktion auf Musik ist dann diese Basis? Also ist, ja, kann man dann sagen, sowas wie angeboren und wie viel ist erlernt?
1: Viele werden das wahrscheinlich irritiert zur Kenntnis nehmen, wenn ich sage, dass ein sehr großer Teil, wenn nicht gar der größte Teil, erlernt ist. Mhm. Und das erkennt man beispielsweise auch, wenn man sich die kulturell geformten Musiken mal so anschauen, wenn sie in Tibet gehen beispielsweise und sich die Gutturalgesänge der tibetanischen Mönche mal anhören. Mhm. Das klingt für unsere Ohren außerordentlich ungewöhnlich und wir wissen gar nicht, warum die das toll finden. Während wir zum Beispiel in unserer Kultur so eine gewisse Neigung haben, eben diese Musik zu hören, die wir sehr, sehr häufig hören. Und man kann das auch trainieren. Und das ist ja eigentlich der interessante Teil. Sie können also durchaus sich hineinlernen in ein bestimmtes Musikgenre beispielsweise und dann anfangen, diese Musik toll zu finden. Also Stockhausen-Musik ist ein vielleicht sehr interessantes Beispiel hier in der westlichen Welt. Also es ist eine atonale Musik, ja, ohne Rhythmus. Und wenn man das zum ersten Mal hört, dann kriegt man eigentlich einen Schreck und denkt, wer hört sich denn sowas an? Aber wenn man sich damit beschäftigt, dann kann durchaus ein Mensch da gute Empfindungen haben, die bis hin zu Lustgefühlen gehen können.
0: Das heißt, man kann so ein bisschen den Musikgeschmack, sage ich jetzt mal, auch oder das Musikempfinden trainieren, aber kann man es auch wirklich umtrainieren? Wenn ich jetzt irgendwie denke, ich mag auf jeden Fall keine klassische Musik, ich habe nichts mit klassischer Musik zu tun gehabt, meine Eltern hatten nichts mit klassischer Musik zu tun, ich will es endlich verstehen, dann kann ich mich hinsetzen, auch wenn ich es blöd finde, und versuchen, mich umzukonditionieren.
1: Ja, natürlich, das geht. Und wir haben ja eben schon so ein Thema angesprochen, wir koppeln Musik oder Melodien mit unserem Gedächtnis. Und wenn wir zum Beispiel lernen, bestimmte klassische Musik mit Gedächtnisinhalten zu verbinden, dann kann dann eben diese Musik interessant werden. Also ein schönes Beispiel ist für mich Wagner-Musik. Mhm. Viele Menschen mögen Wagner nicht aufgrund der historischen Semantik, die damit verbunden ist oder weil es teilweise komplex ist und so weiter. Aber wenn man mal gelernt hat, dass in der Wagner-Musik sehr viele Motive verarbeitet sind, mit denen eben die Protagonisten dargestellt werden, und wenn man das dann irgendwie mal gelernt hat, dann ist das wie so eine Art Buchlesen. Also Sie hören die Musik und hören die Motive raus und dann beginnt unser Gehirn etwas zu tun, was es eigentlich sehr gerne macht. Es beginnt Vorhersagen zu machen. Es versucht vorherzusagen, was passiert jetzt, wer ist das, wer singt da, wer tritt da jetzt auf. Und dann wird das eben sehr komplex. Und das sieht man auch in den Hirnaktivierungen. So, wenn Sie dann begonnen haben, die Musik zu begreifen, dann haben Sie eine großflächige Aktivierung im Gehirn.
0: Aber mache ich dadurch nicht eigentlich was anderes als das, was Musik im eigentlichen Sinne macht, nämlich eine aus einer sehr sinnlichen Erfahrung etwas Intellektuelles?
1: Man muss dazu sagen, dass wir Musik unterschiedlich hören. Es gibt verschiedene Hörzugänge zur Musik. Der im Moment am häufigsten genutzte Hörzugang in unserer Welt ist das sogenannte diffuse Musikhören. Das ist genau das, was viele Menschen machen, wenn sie mit ihren iPhones durch die Gegend laufen und haben dann Kopfhörer auf. Und die hören dann Musik im Hintergrund und wissen im Moment gar nicht, was sie da genau hören. Das ist diffuses Hören. Das hat dramatisch zugenommen, gerade bei den jungen Leuten. Aber es gibt dann auch noch analytisches Hören. Also das ist eben ungefähr so das, was ich gerade so erwähnt habe. Man hört aus der Musik etwas heraus. Da gibt es auch synthetisches Hören. Man versucht etwas gewissermaßen zu konstruieren aus der Musik. Dann gibt es die Emotionsregulation. Die haben wir eben besprochen. Die nutzen wir bei beispielsweise, wenn wir müde sind, abends Auto fahren, dann hören sie erregende Musik und keine tief traurige Musik. Das sind so typische Aspekte. Oder eben auch sentimentales Hören. Dann nutzen sie dann eben Musik, um sich in ihre, sagen wir mal, Vergangenheit zurückzuversetzen, um beispielsweise Musik zu hören, die sie zum ersten Mal gehört haben, als sie verliebt waren oder der erste Urlaub und dergleichen. Das sind so verschiedene Zugänge. Und das Lustige ist ja eigentlich, dass wir je nach Situation unterschiedliche Zugänge wählen. Sie können der größte Klassik-Fan sein. Mhm. Und wenn Sie dann in die Disco gehen, dann hören Sie die Musik eher motorisch. Dann wollen Sie tanzen. Mhm. Dann wollen Sie nicht Wagner-Musik hören, sondern Sie hören Musik, wo Sie tanzen können. Dann ist dann Helene Fischer angesagt. Und ich finde dann, das ist eigentlich ein wichtiger Punkt. Und ich nehme mit solchen Äußerungen auch oft so noch ein bisschen, sagen wir mal so, den Schutzschirm der klassischen Musik weg und sage den Leuten oft, hört die Musik, die ihr gerade im Moment braucht. Mhm. Und wenn ihr tanzen wollt, dann hört ihr motorische Musik. Wenn ihr also euch emotional erregen wollt, hört genau diese Musik. Wenn ihr jetzt Gedächtnisinformationen aktivieren wollt aus eurer Kindheit, Jugend und so weiter, dann hört die Musik. Und hört die Musik nicht einfach auch aufgrund der Tatsache, dass ihr glaubt, zu einem bestimmten Bildungsbürgertum zu gehören, weil man dann eben diese und jene Musik hört und andere nicht. Na, wir müssen sie wie Werkzeuge verwenden.
0: Wie Werkzeuge verwenden, da würde ich gerne nochmal ein bisschen genauer drauf eingehen, auch wenn das natürlich ein spannender Moment ist, dass Musik eben auch Gruppierungen schaffen kann, da können wir vielleicht gleich nochmal ein bisschen genauer drauf eingehen. Aber Michael hat uns geschrieben an quarks@wdr.de, verweist auf eine Studie, die zeigt, dass Gewalt im öffentlichen Raum, besonders im Nahverkehr zugenommen hat. Und deswegen fragt er, ne, so von wegen Werkzeug, ist es nicht möglich, durch Musik im öffentlichen Raum und im öffentlichen Nahverkehr diesem Trend, also der Gewalt, entgegenzuwirken?
1: Ich glaube, es gibt schon solche Ansätze, aber wenn Sie das eben ernst genommen, was ich eben gesagt habe, dann wird das schwierig werden, denn Musik hat ja auch eine starke individuelle Komponente. Also wenn Sie beispielsweise in der Straßenbahn in Berlin-Kreuzberg Adagio von Albinoni spielen, eine sehr getragene, ruhige Musik, dann gibt es Leute, die sind da sicherlich sehr beruhigt durch, aber andere Leute finden die furchtbar. Da werden Sie also die Aggression nicht hemmen können. Mhm. Was man natürlich machen kann, ist, man kann Hintergrundmusik spielen, die so ein bisschen so Naturgeräusche haben, also zwitschernde Vögel. Aber auch hier gibt es Leute, die natürlich auf solche Sachen außerordentlich aggressiv reagieren, weil das löst ja auch teilweise Reaktanz aus. Manche Leute vermuten ja, da will mich jemand irgendwie kontrollieren, beeinflussen und so weiter. Also das ist auch schon versucht worden. Es wird ja auch Musik im Marketing-Kontext verwendet. Da gibt es auch sehr positive, also günstige, kaufsfördernde Effekte und so weiter. Ob man jetzt flächendeckend Musik zur Befriedung einsetzen kann, bin ich nicht ganz sicher. Schön wäre es.
0: Ich habe es tatsächlich mal erlebt in einem Regionalzug oder in Regionalzügen in Spanien. Da lief klassische Musik, aber Sie haben natürlich recht. Das kann natürlich auch Menschen dann nerven. Ich fand es ganz angenehm, aber das ist eine individuelle Sache. Ja.
1: Ja, natürlich. Aber Sie dürfen auch den kulturellen Aspekt nicht vergessen. Mhm. Also wenn Sie Menschen aus unterschiedlichen Kulturräumen haben, die haben ganz unterschiedliche Musikpräferenzen. Und da kann es durchaus sein, dass eben Musik, die typisch für eine bestimmte Kultur ist, dann eben Aggressionen auslöst. Und da muss man eben gucken, ne? Wo ist mein Klientel und welches will ich da erreichen? Mhm. Und das ist so ein bisschen schwierig.
0: Wir sprechen über die Wirkung von Musik und das, was in unserem Gehirn dabei passiert, wenn wir Musik hören und wenn Sie mitreden möchten. Ich sage nur mal, die Telefonnummer, unter der Sie gerne anrufen können, ist die 0800 567 83 mal die 5 oder schreiben Sie an quarks@wdr.de. Gleich geht's weiter, hier in WDR 5.

0: Perfect Day, in diesem Fall von Al Green zusammen mit Ray, haben Sie gehört hier in WDR 5. Sie sind bei Quarks, Wissenschaft und mehr. Und wir sprechen über die Wirkung von Musik hier in Wissen im Gespräch und wie sie wirken kann. Da haben wir eben schon das ein oder andere Beispiel zugehört, haben wir eben auch schon vieles zu besprochen. Und Mike Haupthilshofer aus Dorsten bringt es nochmal auf den Punkt und schreibt: Mich begleitet ein ganz bestimmtes Musikstück schon seit meiner Kindheit, Dearly Beloved aus der Videospielreihe Kingdom Hearts. Jedes Spiel der Reihe verwendet eine andere Version der gleichen Melodie und jedes Mal, wenn ein neues Spiel erscheint und diese Melodie gepostet wird, werde ich wieder in meine Kindheit versetzt, als ich das erste Mal in diese magische Welt eintauchte. Das kann sie eben. Musik kann uns in Zeiten versetzen, die schon längst vergangen sind, Gefühle wieder hochholen. Und wenn Sie ähnliche Erfahrungen gemacht haben oder was ganz anderes, wenn Sie Fragen zum Thema haben, rufen Sie gerne an unter 0800 567 83 mal die 5 oder schreiben Sie an quarks@wdr.de. Experte zum Thema ist der Hirnforscher Lutz Jähnke. Und das, was Sie gerade eben gehört haben, hier von Hörer Mike Haupthilshofer, das ist so der Klassiker, ne? Dass eben bestimmte Songs auch einfach Jahre, mitunter Jahrzehnte später, auch wenn Sie eben schon von Abnutzungseffekten gesprochen haben, dann doch noch diesen einen Moment, dieses eine Gefühl auslösen können.
1: Ja, genau. Und das ist ein faszinierendes Phänomen, dass er teilweise so stark ist, dass selbst schwer demente Menschen, die zum Beispiel vergessen haben, was sie vor einer halben Stunde zum Mittag gegessen haben, wenn sie dann Musik hören, die sie in ihrer Kindheit und Jugend bewegt hat, sind sie dann wieder bewegt. Es gibt sogar berühmte Beispiele von Tänzer und Tänzerinnen. Eine fällt mir jetzt gerade ein, die im Bolschoi-Ballett getanzt hat, den Schwanensee, also eine schwer demente Frau, die ist, glaube ich, mittlerweile gestorben. Wenn die den Schwanensee hört und genau den Part, den sie getanzt hat, dann ist sie völlig verzückt und so weiter und macht auch noch die Bewegung des Tanzes. Was da passiert, ist ein wunderschönes Phänomen. Wir koppeln Musik mit Gedächtnisinhalten. Und zwar müssen Sie sich das so vorstellen, wenn der Moment passiert, sagen wir mal die emotionalen Momente, die Kindheitsmomente, pubertäre, erste sexuelle Verzückungsphänomene, was auch immer, dann ist natürlich der Körper emotional sehr stark erregt. Da werden sehr viele Hormone ausgeschüttet, Transmitter im Gehirn und all das, was da so passiert in dieser Erregung, fördert die Synapsenbildung und dann wird eben diese Musik, die gerade in diesen Momenten gehört ist, besonders stark im Gedächtnis abgelegt. Das kann mitunter so stark werden, dass daraus Ohrwürmer werden.
0: Auch ein spannendes Phänomen, ja.
1: Ja, die dann auch dann teilweise sogar unangenehm werden können. Vielleicht können wir da gleich mal drüber reden. Aber diese Sentimentalität, das ist ein wirklich interessantes Phänomen, das auch mittlerweile im medizinischen Kontext immer wieder mehr eingesetzt wird. Und wir lernen auch daraus sehr viel über die Funktionsweise des menschlichen Gehirns, nämlich die Vernetzung vor allen Dingen, und wie unser Gedächtnis funktioniert.
0: Gottlieb Wagen hat uns angerufen. Hallo, ich grüße Sie.
2: Guten Tag, Wagenknecht. Guten Tag.
0: Wagenknecht, das Knecht hat man mir geklaut hier. Ich entschuldige mich in aller Form.
2: Ja, das macht ja auch nichts.
0: Herr Wagenknecht, warum haben Sie angerufen? Was möchten Sie teilen?
2: Ja, eine sehr gute Bekannte von mir während der Schwangerschaft hat also ihr Embryo mit Musik, mit klassischer Musik beschallt. Es wurde ein Junge, der Junge war absolut musikalisch, hat mehrere Klavierwettbewerbe gewonnen, ist heute Dirigent.
0: Okay.
2: Meine Frage ist, gibt es da tatsächlich einen Zusammenhang oder ist das mehr Zufall?
0: Herr Jähnke, ich reich's mal direkt an Sie weiter.
1: Ja, das ist eine sehr, sehr spannende Frage. Sie ist nicht sehr gut untersucht worden. Es gibt allerdings eine ganze Reihe, also einige Handvoll Untersuchungen, die zum Beispiel die Embryos ab dem 5., 6. Monat im Mutterleib beschallt haben mit Musik. Sie müssen und dann geguckt haben, was machen die Embryos, wie bewegen die sich und was passiert dann, wenn sie dann, sagen wir mal so 6 Monate, 9 Monate, 10 Monate alt sind. Und diese Untersuchungen haben gezeigt, dass diese Babys, wenn sie dann entsprechend 6 oder 9 Monate alt sind, die Tonfolgen beispielsweise besser, also effizienter verarbeiten und verstehen, wenn sie dann geboren sind. sind, wenn sie 6 oder 9 Jahre alt sind. Also das ist belegt. Und man kann auch zeigen, dass also rhythmische Musik, die auf, sagen wir mal, den Bauch der schwangeren Mutter appliziert wird, dass das eben dazu führt, dass die Babys dann sich entsprechend bewegen. Man kann auch mit bestimmten Methoden heutzutage auch die Hirnaktivität messen. Ich wäre jetzt allerdings ein bisschen vorsichtig, daraus abzuleiten, dass man jetzt durch diese Frühbeschallung klassische Musiker mit hohem Talent machen kann. Ich möchte das jetzt nicht abstreiten. Wenn also das, was ich gerade vorher gesagt habe, schon wissenschaftlich, sachlich nachvollziehbar ist, dann halte ich auch die Weiterentwicklung, also die weitere Beeinflussung eines Menschen durch frühe Beschallung mit klassischer Musik durchaus für sinnvoll und könnte mir auch vorstellen, dass man also das Gehirn dieser Kinder dann in bestimmte Bahnen lenkt. Ich habe ja eben schon gesagt, wir mögen das, was wir häufig hören. Das ist der erste Aspekt, der ist belegt. Und der zweite Aspekt, der hier auch noch hinzukommt, ist, dass unser Gehirn plastisch ist. Es ist formbar. Und man kann da gewissermaßen schon gewisse Präferenzen schon vorbahnen und möglicherweise auch schon angelegte Talente in Form von neuronalen Netzwerken schon bahnen und vorbereiten. Also ich halte das nicht für unplausibel.
0: Damit ist die Frage beantwortet. Vielen Dank. Wir können natürlich jetzt noch nachforschen, wie musikalisch die Mutter gewesen ist. Das könnte ja durchaus eine erbliche Komponente haben. Tatsächlich finde ich das eine sehr spannende Frage. Danke, dass Sie die mitgebracht haben. Herr Wagen, Knecht. Das Knecht soll sein. Danke. Alles Gute.
2: Weiterhin alles Gute.
0: Dankeschön. Tschüss. Anna Inkamova hat geschrieben, ist Berufsmusikerin, bedauert manchmal, dass Musik vor allem als etwas betrachtet hat, was mit Emotionen zu tun hat, wo wir ja gerade so viel auch über Emotionen gesprochen haben, weil für sie ist Musik so viel mehr. Sie transportiert komplexe Inhalte, vielfältige Strukturen. Für mich persönlich, schreibt sie, ist ein interessantes Musikstück wie ein gutes Buch, das mich zum Nachdenken anregt und mich im besten Fall weiterbringt. Sind wir da so ein bisschen kurzsichtig, wenn wir jetzt immer nur über die Emotionswirkung von Musik sprechen? Also Sie haben es ja eben mit Stockhausen schon so angedeutet, Musik ist mehr als das oder kann es zumindest sein.
1: Ja, ich habe es ja eben bereits schon erwähnt, der emotionale Reaktionsanteil ist eben ein Aspekt. Aber ich habe ja versucht, mit der Wagner-Musik und dem neuen Zugang, den man sich zum Beispiel erschaffen kann, bei Wagner-Musik versuchte ich ja schon zu erläutern, dass man völlig neue Welten erschließen kann, wenn man lernt, Musik zu hören. Und ich habe ja auch die Metapher bereits schon erwähnt, dass man durchaus Musik hören kann, so dass man das Gefühl hat, man liest ein Buch. Man kann das natürlich nur bei Musik machen, die auch entsprechende Sachen anbietet. Das heißt, die muss auch einen gewissen Komplexitätsgrad haben und auch Möglichkeiten anbieten, dass man da eintauchen kann. Also viele klassische Musikaspekte bieten sowas an, aber auch Rockmusik, beispielsweise Pink Floyd, ist so ein typisches Beispiel, so Wish You Were Here oder eigentlich alle Stücke von denen, die laden gewissermaßen ein, mitzudenken und gewissermaßen sich auch vorzustellen, was die Leute da eben transportieren wollten. Also ich finde jetzt, um auf Ihre Grundfrage zurückzukommen, ja klar, also Musik hat auch viel Bedeutung über die Emotionen hinaus. Und das finde ich ja persönlich als Hirnforscher eigentlich noch viel interessanter als die Emotionen.
0: Wir haben noch eine Frage bekommen, wo ich nochmal zurückkommen möchte zu dem, was Sie eben auch schon angedeutet haben, nämlich dem therapeutischen Nutzen von Musik. Und da geht es um das Thema Schmerzen. Kann Musik tatsächlich dabei helfen, Schmerzen weniger stark wahrzunehmen? Wo Sie ja eben auch schon gesagt haben, dass es eigentlich auch eine relativ individuelle Geschichte ist, wie wir Musik interpretieren.
1: Ja, aber genau der Punkt, das ist ein Bereich, der sehr gut untersucht ist. Musik wirkt gewissermaßen wie so eine Art Ablenkung. Und wenn Sie den Patienten oder den Menschen, die gerade während der Operation da irgendwelche Schmerzen zu erwarten haben, solche Musik anbieten,

0: auch, weiß ich nicht, Missbrauch durch Regimes, könnte man, fragt sie, Musik auch als Werkzeug einsetzen, zum Beispiel bei Hirnwäsche?
1: Ja, natürlich, es wird ja gemacht. Also wir sprechen über die positiven Aspekte, aber natürlich gibt es auch sehr viele negative. Es fängt ja bereits schon beim Marsch an. Mhm. Also der Marsch, die Marschmusik ist ja eigentlich eine Erfindung, um eine große Gruppe von Menschen gemäß der Musik zu synchronisieren, dass sie im gleichen Rhythmus Bewegungen durchführen, in diesem Fall marschieren. Und diese Marschmusik ist ja in vielen Armeen bereits schon in der Antike genutzt worden, um gewissermaßen die Soldaten abzulenken, ihre Ängste zu minimieren und sie emotional aufzuwühlen. Und vor allen Dingen, das war vor allen Dingen so im 17., 18. Jahrhundert der Fall, diese besonderen Linienkämpfe, wo dann eben die Armeen in Linien aufeinander zumarschiert sind. Da war es eben wichtig, dass eben diese Linien im Rhythmus marschierten. Und da diente eben die Marschmusik gewissermaßen als eine Art Synchronisationsmittel. Genauso wie sie eine positive Emotion hervorrufen können, können sie mit Musik die Menschen auch aggressiver machen. Das wird ja auch im Sport genutzt. Mhm. Und da wird zum Beispiel auch Musik genutzt teilweise, die auch positive Emotionen auslösen kann. Ich weiß beispielsweise, dass hier in der Schweiz in den Playoffs im Eishockey, da wird auch eben Musik genutzt wie We Are the Champions, ne? Um gewissermaßen, oder die Tote Hosen. Ne?
0: Wir, da sind sie wieder.
1: Die werden dann genutzt, damit die aufgewühlt sind und dann mit hohem emotionalen Elan aufs Eis gehen und dann entsprechend dann kämpfen.
0: Ich versuche noch schnell zwei, drei Fragen zu klären mit Blick auf die Uhr. Zum Beispiel die, wo liegt der Unterschied zwischen Musik hören und selbst musizieren?
1: Ja, also zunächst einmal musizieren bedeutet, Sie müssen also das, was Sie produzieren wollen, motorisch umsetzen. Das heißt, Sie müssen die ganzen zusätzlichen motorischen Areale aktivieren. Und wenn Sie das dann machen, müssen Sie eine Verbindung herstellen zwischen den ganzen Hörarealen und den Gedächtniszentren des Gehirns, die dann gewissermaßen die motorischen Areale informieren.
0: Klingt deutlich komplexer als nur hören.
1: Ja, deutlich komplexer.
0: Hm. Vielleicht noch zwei Worte zum Thema Ohrwürmer, weil Sie sie eben angesprochen haben. Wie passiert das, dass ein Song mir nicht mehr aus dem Kopf geht?
1: Da gibt es verschiedene Hintergründe. Der wichtigste ist, wir koppeln Musik, wie wir eben schon gesagt haben, mit Gedächtnisinhalten. Und man kann sich so vorstellen, dass diese Kopplungen hierarchisch geordnet sind. Da gibt es also Musikkopplungen mit Gedächtnisinhalten, die ganz weit unten sind in der Hierarchie und andere sind ganz weit oben. Je weiter oben sie in der Hierarchie sind, desto wahrscheinlicher ist es, dass sie uns aufgedrängt werden. Das kann manchmal so schlimm sein, dass man sie gar nicht mehr aus dem Gedächtnis bekommt.
0: Ich könnte noch 200 weitere Fragen stellen, allein die Uhr ist uns im Wege. Wir haben über die Wirkung von Musik gesprochen, darüber, was in unserem Gehirn passiert, wenn wir Musik hören. Vielen Dank für Ihre Rückmeldungen zum Thema und vielen Dank an unseren Experten, Dr. Lutz Jähnke, emeritierter Professor für Neuropsychologie an der Universität Zürich. Hirnforscher, hat sich lange eben mit diesem Thema beschäftigt, gerade in diesem Jahr 2 Bücher in ein bisschen verschiedene Richtungen rausgebracht, die aber auch in dem Themenbereich unterwegs sind. Wenn Töne salzig schmecken, heißt das andere von Synapsen und Sinfonien das andere. Vielen Dank für Ihre Zeit, schöne Grüße in die Schweiz.
1: Ja, danke, dass ich dabei sein durfte. Schöne Grüße nach Nordrhein-Westfalen.
0: Bestell ich. Danke. Tschüss.
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3: 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Wenn man in so einer Stadt unterwegs ist, dann ist man selten allein. Die Straßen sind voll mit Menschen, U-Bahn und Busse genauso und auch ja, in Straßencafés, in Restaurants sind eigentlich immer Tische besetzt. Und trotzdem sind gerade Städte auch Orte, wo sich Menschen einsam fühlen können. Klingt ja erstmal so ein bisschen absurd, weil gerade in Städten gibt es ja auch viele Möglichkeiten, Menschen kennenzulernen, aber Einsamkeit heißt auch nicht unbedingt, dass niemand da ist. Es kann auch bedeuten, dass die Verbindung zu anderen Menschen fehlt. Und genau das kann in Großstädten besonders spürbar werden. Man begegnet jeden Tag Hunderten von Menschen, kennt aber vielleicht kaum jemanden davon wirklich gut. Und selbst wenn man viele Bekannte hat, dann muss das ja nicht heißen, dass man nicht auch einsam sein kann, dass nicht auch tiefe Gespräche, enge Verbindungen fehlen. Der Psychiater und Stressforscher Professor Master Aldi, der beschäftigt sich seit Jahren mit dem Zusammenhang zwischen Stadtleben, Stress und Einsamkeit. Und er sagt, eine wichtige Rolle spielen die Orte, an denen Menschen sich so ganz ungezwungen begegnen können.
4: Wir brauchen öffentlichen Raum, der funktioniert. Wir brauchen dritte Orte, also öffentliche Gebäude, Institutionen, Bibliotheken, Kultureinrichtungen, Theater. All das, wo Menschen Zeit verbringen, wo informelle Kontakte entstehen, Begegnungen entstehen, wo das Gefühl von Verbundenheit entsteht. Das sind Orte, die einen Gesundheitsauftrag ausfüllen, ohne es unbedingt zu beabsichtigen.
3: Also Bibliotheken, Parks, Theater, vielleicht auch einfach der Platz vor der Haustür. Das sind alles Orte, an denen man ja nicht unbedingt mit jemandem verabredet sein muss, um Menschen zu begegnen. Orte, aus denen, wo ein kurzes Gespräch wirklich zu einer Begegnung werden kann und dann vielleicht auch Freundschaft entsteht, wenn diese Begegnung öfter stattfindet. Genau solche Orte, die drohen allerdings zu verschwinden. Wenn zum Beispiel öffentliche Mittel oder Kulturförderung gekürzt werden, dann werden Räume und Grundstücke vielleicht dann auch verschwinden, wo sowas stattfinden kann, auch wenn zum Beispiel Immobilien immer teurer werden. Wie kann man das verhindern? Was können wir auch selbst tun, um solche Räume zu schaffen, um Begegnungen möglich zu machen? Darüber wollen wir morgen sprechen hier in Wissen im Gespräch. Und Sie können uns gerne jetzt schon eine Nachricht zum Thema rüber schicken. Fühlen Sie sich manchmal alleine, obwohl Sie von Menschen umgeben sind? Wie gut kennen Sie Ihre Nachbarn? Und würden Sie sagen, dass sich Ihre Nachbarschaft zu sowas wie zu Hause geworden ist, dass sich das so anfühlt? Sie können eine Nachricht auf unseren WDR5-Anrufbeantworter schicken, indem Sie folgende kostenfreie Nummer anrufen, die 0800 567 8554 oder schreiben Sie an quarks@wdr.de. Was tun Sie, wenn Sie sich einsam fühlen? Gibt es Orte, wo Sie dann einfach hingehen können, wo Sie dann auf jeden Fall Menschen begegnen oder wo es dann vielleicht auch reicht, dass Sie mit anderen anonymen Menschen unterwegs sind, zum Beispiel in einem Café? Wir sprechen morgen über Einsamkeit in Städten. Sie können uns jetzt schon eine Nachricht rüber schicken. Ich sage nochmal die Nummer vom WDR5-Anrufbeantworter 0800 567 8554 oder schreiben Sie an quarks@wdr.de. Mehr zum Thema morgen kurz nach 15 Uhr hier in WDR 5.
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Wir sprechen gleich darüber, was unsere Sprache möglicherweise mit der Verkehrswende zu tun hat oder damit, dass es nicht so richtig weitergeht. Stehen wir da möglicherweise auf der Bremse? Es gibt viele Autometaphern in der deutschen Sprache. Müssten wir die loswerden, damit wir vielleicht ein bisschen schneller vorwärts kommen beim Thema Verkehrswende? Eine der Fragen, die wir versuchen zu beantworten, hier in Quarks Wissenschaft und mehr, Stunde 2, startet direkt nach WDR aktuell um 16 Uhr. Und das folgt jetzt im Anschluss. Würde mich freuen, wenn wir uns gleich wieder hören.

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1: Die Nachrichten mit Sabine Büttner. Guten Tag. Der Bundestag hat heute über neue Regeln für die Organspende debattiert. Es gibt zwei Vorschläge, für die haben sich jeweils Abgeordnete über Parteigrenzen hinweg zusammengetan. Birte Sönnigsen, WDR Berlin.
2: Beide Gruppen wollen die Zahl der Organspender erhöhen, haben aber ganz unterschiedliche Vorstellungen, wie das gelingen kann. Eine Gruppe möchte das bisherige Prinzip beibehalten, nämlich Organspender wird nur, wer zu Lebzeiten ausdrücklich zugestimmt hat. Eine andere Gruppe macht sich für die Widerspruchsregel stark. Sie will, dass Erwachsene in Zukunft als Organspender gelten, es sei denn, sie widersprechen zu Lebzeiten aktiv. Ob die Widerspruchsregelung diesmal eine Mehrheit bekommt, ist offen. 2020 hatte der Bundestag zuletzt darüber abgestimmt und sich gegen die Widerspruchsregelung entschieden.
1: Die deutsche Wirtschaft hat sich in den vergangenen Monaten besser entwickelt als erwartet. Die großen Wirtschaftsinstitute rechnen für dieses Jahr mit einem Wachstum um 1,3%. Das wäre doppelt so viel wie noch im Frühjahr vorhergesagt. Anja Dobrikowski, WDR Berlin.
3: Vor allem die Exporte sind gestiegen und auch die Industrieproduktion. Als Gründe nennen die Forschenden die robuste Weltkonjunktur und den Boom bei künstlicher Intelligenz. Nicht zuletzt gibt der deutsche Staat aktuell mehr Geld für Verteidigung aus. Der ganze Aufschwung steht auf wackeligen Füßen, denn sowohl Unternehmen als auch private Haushalte sind sehr zögerlich mit ihren Investitionen. Als Gründe dafür sehen die Forschenden zum einen die hohen Energiepreise, zum anderen aber auch ein Hin und Her bei der Wirtschaftspolitik. Das koste Vertrauen und verursache Unsicherheit. Die Staatsschulden nehmen immer weiter zu, deshalb sehen die Forschungsinstitute auch keinen Spielraum für Tankrabatt und Co.
1: Die amerikanische Einladung an Russlands Präsident Putin für den G20-Gipfel in Florida stößt in Europa auf Skepsis. US-Außenminister Rubio hatte Putin zu dem Treffen im Dezember eingeladen. Die Bundesregierung betont, es dürfe im Umgang mit Russland keine Normalität geben. Auch aus der EU-Kommission kommt Kritik an der Einladung. Andreas Meyer-Feist, WDR Brüssel.
4: Die EU werde solche Treffen weiterhin konsequent nutzen, um den russischen Angriffskrieg zu verurteilen, erklärte ein EU-Sprecher. Das bedeutet, Brüssel will, auch wenn Putin kommen sollte, trotzdem dabei sein in Miami und das Feld nicht Trump und Putin überlassen. Vor allem dann nicht, wenn es um die Zukunft der Ukraine geht. Ob man mit Putin am Ende im gleichen Raum sitzen wird, ist aber noch nicht geklärt. Italiens Regierungschefin Meloni erklärte, es sei an der Zeit, Zugeständnisse von Russland einzufordern, anstatt Putin diplomatisch aufzuwerten. Ähnlich äußerte sich die französische Regierung, es sei nicht der richtige Zeitpunkt, die Beziehungen zu Russland zu normalisieren.
1: Weitere Meldungen im Überblick. Durch Fälschung von Markenzigaretten ist in NRW ein geschätzter Steuerschaden von 28 Millionen Euro entstanden. Zollfahnder aus Essen hatten vorgestern bei einer großen Razzia 21 Menschen vorläufig festgenommen. Heute nannten die Ermittler weitere Details. Demnach wurden in einer Fabrik im Kreis Mettmann 11 Millionen Zigaretten gefunden. Wer sich in Deutschland einer Sammelklage anschließen will, muss sich dafür im Verbandsklageregister eintragen lassen. Seit heute sind 1 Million Menschen darin registriert. Sammelklagen bündeln die Ansprüche vieler Betroffener. Für Verbraucher ist es so einfacher, ihre rechtlichen Ansprüche vor Gericht prüfen zu lassen, zum Beispiel bei unerlaubter Telefonwerbung oder Preiserhöhungen. Die Staatsanwaltschaft Dortmund ermittelt gegen einen 105 Jahre alten Mann, der Wachmann in einem NS-Lager gewesen sein soll. Ihm wird Beihilfe zum vielfachen Mord vorgeworfen. Der Mann soll im Kriegsgefangenenlager Senne in Ostwestfalen gearbeitet haben. Das Nazi-Regime hatte dort von 1941 bis 1945 Menschen als Zwangsarbeiter inhaftiert. Sie war die erste Fußballtrainerin einer Männer-Profimannschaft in Deutschland, Sabrina Wittmann. Jetzt erging es ihr wie so vielen ihrer männlichen Kollegen vor ihr. Nach gut 2 Jahren wurde sie beim Drittligisten FC Ingolstadt entlassen. Der Verein war mit dem Saisonstart nicht zufrieden.
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1: Mehrere Rheinfähren haben wegen Niedrigwasser wieder den Betrieb eingestellt, wie schon im Sommer. Jetzt trifft es auch die Fähre zwischen Duisburg-Walsum und Rheinberg-Orsau. Betreiber Dirk Nowakowski erklärt, warum.
5: Ja, uns fehlen ungefähr 10 cm an Höhe oder Wasser, weil wir die Klappe nicht mehr höher machen können. Und dann können wir mit unserer Klappe und den Bolzen nicht mehr richtig anlegen und dann können die Autos nicht mehr runterfahren.
1: Nowakowski und seine Mitarbeiter verlängern jetzt die Betonrampe um einen guten Meter Richtung Wasser. Am Montag könnte der Fährbetrieb dann wieder laufen. Das Wetter in Nordrhein-Westfalen. Mal Sonne, mal Wolken, es bleibt trocken am Abend bei Werten zwischen 11 und 17 Grad. Auch in der Nacht, wenn dann nur dünne Wolken, es kühlt ziemlich ab auf 9 bis 2 Grad. Zum Morgen kann es neblig sein, tagsüber morgen dann überall viel Sonne und dazu in Detmold 19 Grad, in Coesfeld 21 Grad und in Oberhausen 22 Grad. Das war WDR aktuell. WDR 5, die Verkehrslage. A1 Euskirchen Richtung Dortmund zwischen Köln-Löwenich und dem Kreuz Leverkusen etwa 15 Minuten plus 8 Kilometer stockender Verkehr. A3 Frankfurt Richtung Oberhausen zwischen Königsforst und dem Kreuz Leverkusen 8 Kilometer stockender Verkehr etwa 20 Minuten plus. A4 Aachen Richtung Köln zwischen Frechen Nord und Köln-Klettenberg 6 Kilometer Stau, das dauert auch etwa 20 Minuten länger. Die A40 Essen Richtung Dortmund ist zwischen dem Dreieck Bochum West und Bochum Zentrum wegen Bauarbeiten bis morgen früh gesperrt. Und A52 Düsseldorf Richtung Essen zwischen Tiefenbruch und Essen-Kettwig etwa 20 Minuten plus, hier 5 Kilometer Stau.
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6: Sebastian Sonntag hier. Tag zusammen. Das ist schon eine ziemlich verrückte Geschichte. Haben Sie vielleicht mitbekommen. Mann läuft mit einem Metalldetektor über einen Acker in Wesseling, also hier bei uns in NRW, zwischen Bonn und Köln. Da piepst es plötzlich. Das Gerät hat was gefunden und tatsächlich stößt der Mann im Boden auf einige Silbermünzen. Als erfahrener Hobbyarchäologe sieht er sofort, dass das ein bedeutender Fund sein könnte und meldet den Fund der zuständigen Behörde, dem Amt für Bodendenkmalpflege im Rheinland beim Landschaftsverband Rheinland. Und daraufhin finden Archäologinnen und Archäologen tatsächlich an dieser Stelle über 900 Silbermünzen, ein Jahrhundertfund, wie Archäologe Erich Klaassen vom LVR auch bestätigt.
7: Es ist eben hier tatsächlich aus der Zeit des Kaisers Hadrians der erste und der größte Münzschatz Deutschlands. Das macht es natürlich besonders für die Sammlung. Das heißt, es ist eine wirkliche Bereicherung und es erzählt oder wird, wenn wir dann ausgewertet haben, viele neue Geschichten erzählen können.
6: Ja, diese Münzen wurden jetzt zum ersten Mal der Öffentlichkeit gezeigt. Bevor Sie jetzt aber losziehen in der Hoffnung, auch Münzen zu finden, damit Sie Ihr Haus abbezahlen können oder so. Es gibt so ein paar Dinge, die man beachten muss, wenn man mit einem Metalldetektor losziehen möchte. Mal abgesehen davon, dass der Boden hier bei uns in NRW jetzt nicht unbedingt voll ist mit Münzschätzen. Wir reden gleich darüber, wie Sie Hobbyarchäologin oder Archäologe werden können. Außerdem in den nächsten 55 Minuten Quarks, Wissenschaft und mehr. Was hat Sprache mit der Verkehrswende zu tun? Bremsen die ganzen Autometaphern die Verkehrswende möglicherweise aus. Und wir sprechen darüber, welche Herausforderungen es mit sich bringt, wenn eine Stadt oder auch eine Städteregion Olympische Spiele ausrichtet. Am Wochenende fällt nämlich die Entscheidung, mit welcher Stadt oder eben Region Deutschland sich bewerben möchte. Zuerst gibt es aber Musik und wo wir eben so viel über Musik und ihre Wirkung gesprochen haben, der Song, der jetzt kommt von der australischen Band Tame Impala, der liefert gefühlsmäßig genau das, was der Titel verspricht. Er heißt nämlich Dracula und ist nebenbei bemerkt einer meiner Lieblingssongs im letzten Jahr gewesen.

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2: 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Digitale Resilienz. Das ist das, was Deutschland braucht. Und das heißt eigentlich nichts anderes, als dass wir uns besser vorbereiten müssen auf Angriffe auf unsere digitale Infrastruktur, damit eben keine sensiblen Daten von Servern geklaut werden, wie vor gar nicht so langer Zeit in Berliner Behörden passiert ist und da auch nicht zum ersten Mal. Wie man digital resilient wird, darüber beraten gerade Fachleute beim Informatikfestival in Dresden. Das läuft seit Dienstag und noch bis morgen und Robert Rönsch aus der ARD-Wissenschaftsredaktion ist für uns mit dabei.
3: Juli 2021, Landkreis Anhalt-Bitterfeld. Erpresser verschlüsseln die Server der Kreisverwaltung. Der Landkreis ruft als erste Kommune Deutschlands wegen eines Cyberangriffs den Katastrophenfall aus. Monatelang gibt es zum Beispiel keine Sozialleistungen und keine Autozulassungen. 5 Jahre sind seitdem ins Land gegangen, in denen man es hätte besser machen können. Manuel Artug, Sprecher der AG Kritis, einer unabhängigen Gruppe von Fachleuten für kritische Infrastrukturen, zieht eine ernüchternde Bilanz.
4: Es ist nicht besser geworden. Wir hatten eine dreistellige Anzahl Kommunen, die seitdem Sicherheitsvorfälle hatten.
3: Erst vor kurzem der Fall in Berlin, wo letztlich persönliche Daten von Bürgerinnen und Bürgern im Darknet landeten. Solche Angriffe abzuwehren, aber auch auf Ausfälle vorbereitet zu sein, fasst man unter digitaler Resilienz zusammen. Etwas, das man erst so richtig bemerkt, wenn es fehlt, sagt Martin Wolf, Präsident der Gesellschaft für Informatik.
5: Digitale Resilienz ist so ein typischer Hygienefaktor. Wenn halt alles im Normalbetrieb ist, wird man nichts davon merken, ob man digital resilient ist. Sollte man aber angegriffen werden, sollten es aber zu Ausfällen kommen, dann merkt man es sehr, sehr, sehr stark, ob halt die Auswirkungen besonders groß oder halt weniger groß sind. Und da muss man vorbauen und vordenken. Und das ist eigentlich dann auch die große Kunst dabei.
3: Warum das Vorbauen so oft unterbleibt, hat viele Gründe. Der erste, die Technik ist gar nicht immer schlecht, sie wird nur oft falsch benutzt, sagt Ina Schieferdecker, Softwareforscherin und Vorstandsmitglied der Gesellschaft für Informatik.
6: Und dass ein Software-System, was zum Beispiel vom BSI den Stempel sicher hat, dass ich das immer noch falsch konfigurieren und nutzen kann und dann stehen doch alle Türen offen. Das ist wie, ich kann mir einen Hochsicherheitstresor kaufen, wenn ich dann den Standardcode verwende, der vom Hersteller eingestellt ist, dann ist das wie eine Pappwand und ich trete einfach durch. Und das passiert großflächig mit IT-Systemen.
3: Der zweite Grund, es fehlt oft an Zeit, Geld und Expertise. Manuel Artug berät seit Jahren öffentliche Institutionen auf allen Ebenen und hat viele Missstände gesehen.
4: Was aber meistens passiert ist, man gibt das mal an diesen Informationssicherheitsbeauftragten und der soll das im IT-Keller technisch so ein bisschen lösen mit zu wenig Geld. Die Architektur passt nicht, Fachverfahren werden veraltet und bleiben dann aber für immer so bestehen. Und dann hat man halt so eine Historie von ganz viel Elend und das wird dann halt kaputt weiterverwaltet.
3: Das gilt nicht nur für Behörden. Auch in der Wirtschaft fehlen die fachkundigen Leute, sagt Martin Wolf.
5: Hier ist gerade bei kleinen mittelständischen Unternehmen das Problem, dass die halt nicht die richtigen Mitarbeiter und Mitarbeiterinnen finden, die halt sichere, cybersichere Systeme installieren können und warten können und betreiben können.
3: Der dritte Grund liegt tiefer. Deutschland hat sich abhängig gemacht. Über 80% der Unternehmen fühlen sich auf Software- und KI-Plattformen von außerhalb Europas angewiesen, hat die Gesellschaft für Informatik in einem Positionspapier festgehalten. Ina Schieferdecker hat es mitgeschrieben.
6: Und das merken wir eben erst im Krisenfall, im Notfall, wie abhängig wir sind. IT ist eine Infrastruktur so wichtig wie die Stromversorgung und die Wasserversorgung.
3: Was also tun? Manuel Artug hat in seinen vielen Jahren als IT-Sicherheitsberater festgestellt, dass Behörden und Kommunen nach Angriffen viel lieber die Tätersuche diskutieren und Überwachungsmaßnahmen fordern, statt für Ausfallsicherheit zu sorgen. Was ein vernünftiger erster Schritt wäre, erklärt er ihnen dann oft gebetsmühlenartig.
4: Sie brauchen ein Backup, um es wiederherzustellen. Und wissen Sie was? Es ist immer noch egal, wer der Täter war oder was die Ursache war. Sie brauchen ein Backup, um es wiederherzustellen. Alle wollen Wiederherstellung, niemand will Backup, aber ohne das Backup bekommen sie die Wiederherstellung nicht.
3: Und für den Fall, dass trotzdem mal alles lahm liegt, schlägt ATUG ein Cyberhilfswerk vor, also ein CHW nach dem Vorbild des THW, das bei Katastrophen ausrückt. Denn im Digitalen sei die vorhandene Unterstützung des Bundes viel zu klein.
4: Das BSI betreibt ein MIRT, Mobile Incident Response Team, von ca. 30 Leuten, die bei kritischen Infrastrukturen ausrücken können, wenn ein Problem ist. Aber wir haben zwischen 1.000 und 2.000 kritische Infrastrukturen und wir haben 30 Leute brutto. Da merkt man, die Skalierung passt nicht.
3: Langfristig würde aber vor allem eines helfen, da sind sich alle drei Fachleute einig. Viel mehr Verständnis für Technik und Informatik in der Bevölkerung, und zwar von klein auf.
5: Zu viel geht nicht, weil meines Erachtens Informatik eine Grundkompetenz ist. Also wie früher Physik und Biologie und Chemie ja auch in der Schule eigentlich schon im Sachkundeunterricht gelehrt wurden, also auch schon in der Grundschule, gehört mittlerweile Informatik ein Stück weit dazu.
6: Und dann meine ich nicht damit PowerPointing, sondern ich meine wirklich algorithmisches Arbeiten, das Digitalisieren von Dingen und Prozessen und Systemen.
2: Damit wir und nachfolgende Generationen eben ein bisschen besser verstehen, welche Prozesse in der digitalen Welt so ablaufen und wie man sie besser schützen kann. Wie kann Deutschland digital resistenter werden, ist eine der Fragen, die gerade beim Informatikfestival in Dresden diskutiert werden. Und Robert Rönscher aus der ARD-Wissenschaftsredaktion ist für uns mit dabei gewesen.

0: 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Man braucht eben einfach nur so ein bisschen Glück und dann findet man, wenn man mit einem Metalldetektor auf einem Acker unterwegs ist, nicht nur alte Cola-Dosen, verrostete Nägel, Kronkorken oder verlorene Schlüssel. In Wesslingen hier bei uns in NRW hat jemand mit einem Metalldetektor uralte Münzen aus der Römerzeit gefunden. Erst nur ein paar. Er hat dann die Behörden informiert über seinen Fund und bei weiteren Ausgrabungen wurden dann insgesamt an dieser Stelle über 900 römische Silbermünzen gefunden. Gut 3 Kilo schwer ist das Ganze. Einer der größten Funde aus dieser Zeit überhaupt. Vorgestern sind diese Münzen das erste Mal der Öffentlichkeit gezeigt worden und sollen dann demnächst auch im Museum ausgestellt werden. Jetzt könnte diese Geschichte ja Menschen auf die Idee bringen, dass sie ja vielleicht auch mal losziehen können, dass es sich möglicherweise lohnen könnte, in Metalldetektor zu investieren. Und was man dabei beachten sollte, darüber habe ich mich mit Dr. Petra Tutlis unterhalten. Sie leitet die Außenstelle Niedecken des Amts für Bodendenkmalpflege in Rheinland und das Ganze beim Landschaftsverband Rheinland. Und ich habe sie erstmal gefragt, hier jetzt der Sondengänger bei Wesseling, der hat vermutlich alles richtig gemacht, nachdem er die Münzen gefunden hat, oder?
1: Also er hat wirklich alles richtig gemacht, aber er hat auch schon viel früher alles richtig gemacht. Denn er hat sich in dem Sinne eine Lizenz zum Metallsuchen bereits vorher geholt. Das kann man als Bürgerinnen und Bürger machen bei der zuständigen Gebietsstelle. Und wenn man diese Lizenz dann erhalten kann, dann darf man eben auch auf Ackerflächen seines Wunsches und der geprüften Fläche dann auch loslegen. Also das war das Erste, was er richtig gemacht hat. Mhm. Und das Zweite war, als er dann festgestellt hat, oh, das ist hier anders als normal, tatsächlich sich mit uns in Verbindung zu setzen.
2: Lassen Sie uns darauf gucken, warum es so wichtig ist für die Archäologie, dass jetzt auch in dem Fall der Finder nicht einfach weitergegraben hat, weil da könnte ja noch mehr sein. Warum könnte das was kaputt machen?
1: Ja, tatsächlich, der Fundzusammenhang ist für uns mindestens genauso wichtig wie tatsächlich der geborgene Fund. Und diesen Fundzusammenhang, den man auch nicht immer als Laie erkennen kann, aber doch sehr schnell zerstören kann, indem man dann mit der Truffel, wie man im Rheinland sagt, oder einem Klapsbaken, wie auch immer, dann da beherzt rumgräbt, das wäre der Fall, der zu vermeiden ist. Und deshalb ist es eben auch so wunderbar gewesen, dass er da tatsächlich seine Neugier gezügelt hat. Denn wir haben hinterher ja auch das Gefäß gefunden und die direkte Fundumgebung und haben dann auch die restlichen Funde im Block bergen können. Denn zwischen den Münzen waren tatsächlich auch Getreidestrohreste enthalten, die man nur dadurch gefunden hat, dass wir in einem Labor für Archäobotanik dann auch dieses Sediment untersucht haben. Und er hätte sie uns liebevoll alle freigearbeitet und uns in Säckchen gebracht. Und dann wäre diese Information spätestens auch verloren gewesen.
2: Also darum ist es wichtig, dass man frühzeitig Bescheid sagt, wenn man was Besonderes glaubt, gefunden zu haben. Jetzt haben Sie gerade eben von einer Genehmigung gesprochen. Wenn ich jetzt tatsächlich denke, hey, so mit einer Metallsonde loszuziehen, das könnte ja irgendwie Sinn ergeben oder ich habe Lust bekommen, Hobbyarchäologin, Hobbyarchäologe zu werden. Was muss ich dann tun, um eine solche Genehmigung zu bekommen, von der Sie gerade eben gesprochen haben?
1: Tatsächlich ist bei uns im Rheinland es notwendig, dass man an einer Infoveranstaltung teilnimmt, die einen einführt in alle Auflagen und die Art, wie man dann auch umzugehen hat mit dieser Erlaubnis. Was auch sonst notwendig ist, zum Beispiel, dass man die Erlaubnis des Eigentümers der Fläche einholen muss, gegebenenfalls naturschutzrechtliche Auflagen zu beachten. Natürlich einmal eine denkmalrechtliche Erlaubnis, dass ich das darf auf dieser Fläche oder ob sie aber besonders geschützt ist. Mhm. Also alles Dinge, die man denken muss.
2: Und das sind Dinge, die lernt man dann bei Ihnen auf der Infoveranstaltung?
1: Genau. Man könnte sich auch im Internet informieren, aber das Internet ist ja sehr bunt und manchmal gut, aber manchmal eben auch nicht gut in dem, was es da ausdrückt.
2: Dann habe ich bei Ihnen den Workshop gemacht. Ich habe die Genehmigung erhalten. Wie gehe ich denn dann weiter vor? Kann ich dann einfach überall hin und lossuchen?
1: Also noch bevor Sie die Genehmigung erhalten, reichen Sie uns Flächen an, aus dem Sie gerne arbeiten möchten. Wir prüfen, wo es möglich ist. Und dabei ist es dann auch nicht möglich zu sagen, alle Ackerflächen des Heidenlandkreises hätte ich gerne, sondern es muss schon erklärbar werden, wie viel man Zeit aufwenden möchte und kann. Und daran wird dann auch die Ackerfläche bemessen.
2: Wie häufig passiert eigentlich sowas, wie in Wesseling passiert? Also jetzt vielleicht nicht unbedingt in der Dimension, aber dass Privatleute tatsächlich interessante Funde liefern, die dann professionelle Archäologinnen und Archäologen beschäftigen?
1: Also ein solcher Fund wie jetzt in Wesseling gefunden, das ist ein Jahrhundertfund. Da sollte man gar nicht erst sich bemühen, auch da unter diesem Gedanken loszuziehen. Das wird wahrscheinlich nicht gelingen. Also tatsächlich sind es aber auch nicht nur solche Funde, die uns begeistern, sondern es sind insgesamt auch Funde, die sehr klein, sehr unscheinbar sein können, aber zum Beispiel handwerkliche Details aus längst vergangenen Zeiten erbringen, wie beispielsweise irgendwelche Fehlgüsse, wo einem Handwerker etwas misslungen ist, was er dann weggeworfen hat, oder auch kleinste Teile, die auf einmal an dieser Stelle, wo sie gefunden wurden, völlig unbekannt waren bis zu diesem Zeitpunkt. Also ich forsche derzeit zu einem kleinen Pferdefigürchen, was uns in auch Aufmerksamkeit versetzt hat, obwohl es nur 2 Zentimeter groß ist und ganz offensichtlich aber auch schon recht alt. Und insofern sind es nicht immer die spektakulären Sachen, sondern vielfach auch die Dinge, die erst auf den zweiten und dritten Blick dann an großer Bedeutung gewinnen.
0: Ja, und vielleicht sind ja auch genau das die spannenden Dinge, die man hofft zu finden, wenn man loszieht mit einem Metalldetektor, weil reich wird man damit eher nicht. Also klar, wenn man jetzt wie in Wesseling passiert so einen Riesenfund macht, dann bekommt man schon auch einen guten Finderlohn. Aber klar sollte auch sein, behalten darf man so einen wissenschaftlichen Fund am Ende meistens nicht, denn auch der, dem die Fläche gehört und teilweise eben dann auch die Allgemeinheit, wenn es sowas Bedeutendes ist, die haben da durchaus einen Anspruch drauf. Ich habe mit Dr. Petra Tutlis über Hobbyarchäologinnen und Archäologen gesprochen. Sie leitet die Außenstelle Niedeggen des Amts für Bodendenkmalpflege im Rheinland beim Landschaftsverband Rheinland. Danke fürs Gespräch.

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1: Wie läuft's eigentlich mit der Verkehrswende? Geht so, würde ich sagen. Okay, bei den Neuzulassungen spielen Elektroautos mittlerweile eine größere Rolle, aber in der Verkehrspolitik diskutieren wir eigentlich über die gleichen Dinge wie noch vor ein paar Jahren. Autofreie Innenstädte, Tempolimit auf Autobahnen, überall 30 in Ortschaften. Sollen wir lieber Geld in den Ausbau des ÖPNV oder von Radwegen stecken, als in den Ausbau von Straßen? Warum geht's da nicht so richtig vorwärts? Vielleicht sollten wir anders über Verkehr reden, meint die Forschung zum Beispiel, weil die Sprache prägt unser Denken und wenn wir bei Verkehr immer nur an Auto denken, dann wird das nichts mit der Verkehrswende. Birgit Amrehn aus dem Quarks-Team hat recherchiert, ob nicht vielleicht eine andere Sprache für die Verkehrswende wichtiger sein könnte als ein paar hundert Meter Radweg.
2: Wir planen ein Straßenfest. Wenn dafür die Automobile draußen bleiben müssen, sprechen wir davon, dass die Straße gesperrt ist. Doch für wen ist sie gesperrt? Nur für Autos. Für alle anderen ist sie jetzt so offen wie nie. Fußgänger können Würstchen essen und mit Nachbarn quatschen. Kinder spielen, Menschen machen Sport. Die Dominanz des Autos in unserer Sprache ist ein Fall für den Sprachwissenschaftler Dr. Hugo Caviola.
3: Die Diskurslinguistik, das ist diese Branche der Linguistik, mit der wir uns befassen, die geht von der Annahme aus, dass unser Sprechen und unser Denken und unser Handeln zusammenhängen. Also es kommt darauf an, wie wir über die Dinge der Welt reden und darin spiegelt sich auch unsere Haltung, unsere Einstellung gegenüber der Welt.
2: Caviola analysiert in dem Forschungsprogramm Sprachkompass an der Universität Bern, wie sehr unsere Autokultur unsere Sprache bestimmt. Er möchte wissen, welche sprachlichen Ausdrucksformen einen maßvollen Umgang mit Mobilität behindern und welche ihn fördern können. Ein Ergebnis seiner Forschung? Unsere Sprache macht uns zu Autofahrern, weil sie uns ständig ans Steuer setzt. Wir geben zum Beispiel Gas, wenn wir arbeiten. Wir treten auf die Bremse, wenn wir weniger Geld ausgeben. Wir schalten einen Gang runter in den Ferien oder wir tanken Energie im Urlaub.
3: Wenn wir Glück haben, kriegen wir die Kurve im Leben und ab und zu drücken wir aufs Tempo oder wir nehmen den Fuß vom Gas und so weiter. Es gibt Dutzende von Redewendungen, die uns sprachlich ans Steuer setzen und eigentlich das Autofahren zur Norm machen, zu einer Selbstverständlichkeit, die uns einflüstert, dass im Grunde Autofahren die natürliche und selbstverständliche Art der Fortbewegung ist.
2: Unsere Sprache macht uns nicht nur zu Autofahrern. Caviola entdeckte in seiner Sprachanalyse, dass wir auffallend viele Metaphern verwenden, die Autoverkehr mit einem Fluss, mit Fließen in Verbindung bringen. Es gibt den Verkehrsfluss, rote oder grüne Wellen an Ampeln, Verkehrsinseln, die von Autos umspült werden. Der Verkehr staut sich, schwillt an und wird kanalisiert. Man zieht Autos aus dem Verkehr wie Fische aus dem Wasser.
3: Nun ist es interessant, sich zu überlegen, welche Folgen hat das für unser Denken über uns selbst im Verkehr bis hin zur Verkehrspolitik. Wenn Verkehr ein Fluss ist, dann ist er ein Naturphänomen. Also wir heißen ihn grundsätzlich gut, denn Flüsse sind ja einfach Naturdinge, die wir akzeptieren und es auch gut finden, wenn Flüsse fließen. Entsprechend finden wir es gut, wenn der Verkehr fließt. Also die Metapher flüstert uns ein, dass wir eigentlich vor allem eins tun müssen, den Verkehr am Fließen zu halten.
2: Dass Verkehr fließen soll, ist im Grunde gut. Nur benutzen wir die Metapher ausschließlich für den Autoverkehr. Personen, die zu Fuß, mit dem Fahrrad oder den öffentlichen Verkehrsmitteln unterwegs sind, denken wir selten mit. Dabei würden wir uns sicher auch sehr über einen fließenden Bahnverkehr freuen oder eine grüne Welle beim Fahrradfahren. In Zusammenhang mit den Flussmetaphern sind Caviola noch Wortwendungen aufgefallen, die mit unserem Blutkreislauf in Verbindung gebracht werden. So gibt es zum Beispiel den Verkehrsinfarkt, den Verkehrskollaps und Verkehrsadern.
3: Also diese Bilder der Gesundheit, die spielen dann über das Fließen auch in den Verkehr hinein. Wir müssen unbedingt den Verkehrsinfarkt verhindern und versuchen, dass das Blut, dass der Verkehr nicht ins Stocken gerät.
2: Wenn wir der Diskurslinguistik und Caviola folgen, also dass unser Sprechen, Denken und Handeln zusammenhängen, dann haben wir ein Problem. Denn wenn uns die Sprache zu Autofahrern macht und verinnerlicht, dass Autoverkehr immer fließen muss, kann das eine Verkehrswende erschweren. Gibt es denn sprachliche Alternativen?
3: Jemand hat mal vorgeschlagen, wir bräuchten eine Verkehrsdiät, auch eine Gesundheitsmetapher. Also wenn man Glück hat, kann man eine solche Metapher in eine Richtung lenken, die auch verkehrskritisch ist. Aber meistens werden diese Metaphern dafür gebraucht, den Verkehr eben wie er heute ist, weiter zu befördern und uneingeschränkt weiter auszubauen.
2: Doch wie muss man reden, um eine Verkehrswende zu fördern? Eine Frage, die im Alltag von Martin Metz, verkehrspolitischer Sprecher der Grünen im NRW-Landtag, immer wieder auftaucht.
4: Also natürlich ist es so, als Politiker versucht man, wenn man Metaphern verwendet, natürlich dann auch Metaphern zu verwenden, die da reinpassen. Also Gas geben für mehr Fahrradverkehr wäre sicherlich etwas, was man so in einer Rede oder in einer Pressemitteilung nicht verwenden würde, sondern dann würde man eben zum Beispiel beim Sprachbild Rückenwind für den Fahrradverkehr bleiben. Also da achtet man schon drauf.
2: Doch sprachliche Alternativen gibt es nicht so viele. Es müssen neue Wörter her, die nicht das Auto in den Fokus setzen. Nicht immer ganz einfach.
4: Bei Radschnellwegen, als die eingeführt wurden als Begriff, hat man oftmals den Begriff Fahrradautobahn genannt. Und ich war selber hin und her gerissen, weil einerseits Fahrradautobahn ja etwas ist, wo man wieder sich am Auto orientiert und da so Bilder erzeugt. Auf der anderen Seite konnte mit Radschnellweg niemand etwas anfangen, was denn das ist. Und wenn man denen gesagt hat, das ist wie eine Autobahn für Fahrradfahrer, dann macht es bei den Leuten Klick und sie können sich darunter etwas vorstellen.
2: Das Dilemma mit den richtigen Ausdrücken für eine Verkehrswende kennt auch der verkehrspolitische Sprecher der CDU-Landtagsfraktion NRW, Oliver Kraus. Sein kreativer Vorschlag? Bereits vorhandene Begriffe auszuweiten. So könnte man zum Beispiel klimafreundliche Urlaube in der Region bewerben.
5: Reisen ist immer mit Fernreisen verbunden oder nur Reise abstrakt. Aber Nahreisen fände ich auch noch einen schönen Begriff.
2: Ein weiterer Vorschlag? Man übernimmt einen Begriff aus der Verkehrsstatistik in die Alltagssprache. Modal Split bezeichnet ursprünglich, wie Personen und Güter sich statistisch auf verschiedene Verkehrsmittel verteilen. Also zum Beispiel, wie viele Wege wurden mit Auto, Bahn, Fahrrad oder Zug zurückgelegt. In der Alltagssprache könnte Modal Split bezeichnen, wie man seine Reise plant.
5: Nehme ich das Fahrrad, nehme ich Carsharing, miete ich mir ein Fahrrad, gehe ich zu Fuß, nehme ich öffentliche Verkehrsmittel, wenn ja, welche öffentlichen Verkehrsmittel? Insofern beim Modal Split haben Sie den Punkt, wo Sie sagen, ja, ich überlege mir genau, was mache ich.
2: Kreativität in der Wortschöpfung stößt bei dem grünen Politiker Metz hingegen auf wenig Gegenliebe.
4: Ich halte da nicht so viel von, weil ich glaube auch, dass mit so Wortschöpfungen oder Ähnlichem man oftmals in die Gefahr sich begibt, Fachchinesisch zu reden. Und wir haben ja eh schon das Problem, dass viele Menschen Politikerinnen und Politiker nicht mehr so richtig verstehen. Und wir müssen eigentlich eine Sprache verwenden, die alltagstauglich ist.
1: Dass politische Debatten jedoch auch mit neuen Wörtern beflügelt werden können, zeigt das Wort Passivrauchen. Es entstand aus dem Unbehagen, auch als Nichtraucher den Zigarettenrauch einatmen zu müssen, mit allen gesundheitlichen Folgen. Das Wort Passivrauchen machte Karriere, denn es ermöglichte eine gesellschaftliche Diskussion über das Problem des Rauchens in der Öffentlichkeit, besonders drinnen.
6: Guten Tag, meine Damen und Herren, hier spricht der Kapitän. Begrüße Sie an Bord.
1: Im Bereich Verkehr ist ein anderes Wort auf dem Vormarsch, so der Sprachwissenschaftler Dr. Hugo Caviola. Es geht ums Fliegen.
3: Pflugscham wurde vor Jahren eingeführt in die deutsche Sprache. Man kann nun dafür sein oder dagegen, aber das Wort schafft eine neue Orientierung. Es schafft die Möglichkeit, über diese Frage, schäme ich mich zu fliegen oder nicht, zu diskutieren. Wenn es das Wort nicht gäbe, wäre diese Diskussion sehr viel schwerer bloß möglich.
7: Das Dilemma: Ein neues Wort muss auch benutzt werden, damit es seine Macht entfalten kann. Und während der Sprachwissenschaftler begeistert von dem Wort Flugscham schwärmt, lehnen die beiden Politiker es grundweg ab. Oliver Kraus von der CDU verweist auf diejenigen, die keine vernünftige Alternative zu Flugzeug oder Auto haben. Und für Martin Metz von den Grünen ergibt es mehr Sinn, alternative Verkehrsmittel attraktiver zu gestalten, als Verkehrsteilnehmende zu blamieren.
2: Caviolas Forschungsprojekt betrifft nicht die Politik. Es richtet sich an Polizistinnen und Polizisten und an Medienschaffende. Caviola analysiert, wie sie über Verkehrsunfälle berichten. Aber schon jetzt findet er Hinweise, dass die Meldungen oft parteiisch sind und die Schuld den Schwächeren im Verkehr und nicht den Kraftfahrzeugen zugewiesen wird. Ein Beispiel aus dem Alltag. Eine Fahrradfahrerin fährt auf dem Radweg neben einem LKW. Der LKW-Fahrer biegt rechts ab und übersieht dabei die Radfahrerin. Es kommt zur Kollision. Der Fahrer überfährt die Radlerin. Am nächsten Morgen steht in der Zeitung: Radfahrerin vom LKW überrollt. Ein Satz, den Caviola so nicht stehen lassen kann.
3: Man kann auch unter Lawinen geraten, man kann in ein Gewitter geraten. Also der Lastwagen erscheint dann so, als wäre er eine Art Naturgewalt. Ist er natürlich nicht. Ist ein menschliches Gerät, das mit sehr viel Kraft und Masse unterwegs ist.
2: Und eben von einem Menschen gesteuert wird. Doch der LKW-Fahrer bleibt anonym, wird in der Verkehrsmeldung gar nicht benannt, nur die Radfahrerin. Dieses Ungleichgewicht sorge dafür, dass die persönliche Schuld oder Mitschuld des Fahrers verschleiert wird. Was in den Meldungen ebenfalls häufig fehlt, ist das Drama, das der Unfall, das die Gewalt auf unseren Straßen auslöst. Warteten Kinder zu Hause auf ihre Mutter? Oder musste der LKW-Fahrer befürchten, seinen Führerschein und damit seinen Lebensunterhalt zu verlieren? Zuletzt starben jährlich 2700 bis 2800 Menschen im Straßenverkehr. Diese Gewalt auf unseren Straßen muss auch in den Verkehrsmeldungen spürbar sein. So Caviolas Empfehlung.
3: Und darauf zu achten, dass man nicht bestimmte Perspektiven einnimmt, sondern sich bewusst ist, welcher Perspektiven man einnimmt. Möglichst die Personen zu nennen und nicht die Geräte, das wären so einige Hinweise, die zumindest in den angelsächsischen Studien herauskommen als Empfehlungen. Wir sind nun dabei, das für den deutschen Sprachraum genauer zu erforschen und werden dann Empfehlungen für die Berichterstattung über Verkehrsunfälle erarbeiten und die dann auch mit Personen aus dem Polizeiwesen erproben und schauen, ob sie anwendbar sind.
7: Wenn es nach dem Schweizer Sprachwissenschaftler geht, brauchen wir also eine neue Sprache in der Verkehrsberichterstattung, aber auch in unserem Alltag. Denn das könnte uns helfen, die Macht des Autos zu brechen und den Blick für andere Verkehrsteilnehmer zu öffnen. Aber wie schwierig und tiefgreifend ein Eingriff in die Sprache ist, sehen wir an der hitzigen Diskussion um das Gendern. Hugo Caviola bleibt da ganz entspannt.
3: Der wichtigste Schritt scheint mir zu sein, dass man sich dieser Metaphern bewusst wird und sie dann vielleicht etwas zurückhaltender gebraucht oder andere sucht. Das soll man nicht als Befehl verstehen, das ist eine Anregung. Und ich vertraue eigentlich darauf, dass mit der Zeit auch eine neue Sprache entsteht, die dann ein anderes Verhalten anleitet.
1: Dann müssen wir vielleicht statt mehr Gas zu geben, ein bisschen kräftiger in die Pedale treten, damit das wirklich was wird mit der Verkehrswende. Birgit Amrehen aus dem Quarks-Team hat sich damit beschäftigt, wie tief das Auto mit unserer Sprache verflochten ist. 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
2: Genau, da sind Sie gerade bei WDR 5. Sie hören Quarks, Wissenschaft und mehr. Berlin ist raus, jetzt bleibt nur noch München und hier bei uns in NRW die Rhein-Ruhr-Region mit Köln als sogenannter Leading City, also Anführerstadt, könnte man sagen. Es geht um die Olympia-Bewerbung, weil klar ist, Deutschland möchte sich bewerben um die Olympischen Spiele 2036, 2040 oder 2044. Und mit welcher Stadt bzw. Region sich Deutschland bewirbt, das entscheidet übermorgen, also am Samstag, der Deutsche Olympische Sportbund eben unter diesen beiden verbliebenen Kandidaten. Ursprünglich ist ja auch mal Hamburg mit dabei gewesen, ist aber ausgestiegen nach einem negativen Bürgerentscheid. Und in Berlin sind es jetzt die Neuwahlen gewesen und der Wahlsieg der Linken, die mit dem Rückzug zu tun haben. Es ist offenbar keine einfache Entscheidung, ob man da mitmachen will oder nicht. Ist ja auch ziemlich viel diskutiert worden im Vorfeld. Und während die einen von großen, unvergesslichen Momenten des Spitzensports und der Völkerverständigung sprechen, haben die anderen Angst vor negativen Folgen wie unkalkulierbaren Kosten, Bauchaos, ökologische Auswirkungen. Was an diesen Bedenken wirklich dran ist, damit hat sich Magdalena Schmude aus dem Quarks-Team beschäftigt.
3: Die Olympischen Spiele in Paris sollten die ersten sein, die eine positive Auswirkung auf das Klima haben. Dieses Ziel hatte der damalige Präsident des Internationalen Olympischen Komitees, Thomas Bach, 3 Jahre zuvor formuliert.
4: Und das war so der Punkt, wo wir uns gedacht haben, okay, das klingt alles super interessant und spannend, aber das würde ja im Prinzip bedeuten, dass mehr Olympische Spiele besser für den Klimawandel sind.
3: Sagt Benja Fex von der NGO Carbon Market Watch. Für sie und ihre Kollegen ein

0: Athleten schliefen, waren aus Pappkarton und recycelbar. Nachhaltigkeit überall mitzudenken und Emissionen einzusparen, war wohl auch eine Folge davon,
1: dass sich die Pariser Spiele ein Budget gesetzt haben. Die haben gesagt, das ist unser Ziel. Das hat bis dato noch niemand gemacht. Zu sagen, so viel stoßen wir aus und alles, was darüber geht, ist quasi eine Failure.
0: Nach Angaben des Pariser Organisationskomitees wurde dieses Ziel eingehalten, auch wenn sich die Angaben nicht unabhängig überprüfen lassen, sagt Benja Fex.
1: Aber im Prinzip wurden 1,6 Millionen Tonnen ausgestoßen, laut des Reports. Das ist immer noch unglaublich viel, aber viel weniger als die früheren Editionen in London und Rio.
0: Eine wichtige Rolle für die Umweltfolgen spielt auch der Transport von Athleten und Zuschauern. Vor Ort lässt er sich durch kurze Wege zwischen den Wettkampfstätten verringern. Die Anreise der Teams und Fans aus aller Welt bleibt aber ein Problem, das für zukünftige Olympische Spiele wohl noch wichtiger werden wird.
1: Die Spiele werden immer größer und die Stadien werden größer und dementsprechend wird auch die Flugemission größer. Und das ist ein Trend, den kann man sehen. Und das ist schwierig. Ich glaube, da muss wirklich angepackt werden.
0: Diesen Trend beobachtet auch der Geograf Boris Braun von der Universität Köln, der Nachhaltigkeitsaspekte am Beispiel von 3 Olympia-Austragungsorten analysiert hat. Um Olympische Spiele grundsätzlich nachhaltiger zu machen, gäbe es noch eine andere Möglichkeit, sagt er. Dezentralität, also die Olympischen Spiele auf mehrere Austragungsorte zu verteilen, ähnlich wie das im Konzept der Olympiabewerbung der Region Rhein-Ruhr angelegt ist. Denn das helfe, die vorhandene Infrastruktur möglichst optimal zu nutzen.
2: Auch Hotelkapazitäten spielen auch eine große Rolle, wenn die schon vorhanden sind. Temporäre Bauten vorsehen, Rückbaubarkeit von Anfang an einzuplanen. Das sind, glaube ich, schon so wichtige Punkte. Ob die das ganze Problem lösen, ist eine andere Frage. Wahrscheinlich nicht. Aber ich glaube, man kann so zumindest die negativen Folgen abschwächen. Und man muss sich eben nur sozusagen verabschieden von der Idee, dass man sozusagen ein zentraler Ort ist, wo die Jugend der Welt zusammenkommt. Das löst sich natürlich dann ein bisschen auf.
0: In Brisbane wird es für die Olympischen Spiele 2032 deshalb auch kein zentrales olympisches Dorf mehr geben, um für die Aktiven die Wege zwischen den dezentralen Wettkampfstätten und ihrer Unterkunft zu verkürzen. Noch weiter geht der Vorschlag, den auch Benja Fex und ihre Kollegen schon formuliert haben. Die Olympischen Spiele zukünftig nicht mehr rund um die Welt wandern zu lassen, sondern zwischen einer Handvoll Orten zu rotieren, an denen die nötige Infrastruktur jeweils schon vorhanden ist. Für Boris Braun keine wirkliche Alternative.
2: Es gibt ja nicht nur Nachteile davon, natürlich temporär auf jeden Fall. Da wird gebaut, da wird Beton vergossen, da fahren viele Leute durch die Gegend. Das ist ja keine Frage. Aber es gibt halt auch immer die Chance, Infrastruktur neu aufzubauen, die zukunftsgerechter ist. Also ich würde das nicht ganz negativ sehen. Es gibt eben auch die Chance, positiv zukunftsgerecht was zu entwickeln, was eben auch Nachhaltigkeitsvorteile bietet. Also ich glaube, der Blick sozusagen nur auf die Schäden wäre auch ein bisschen zu gering.
0: Magdalena Schmude, ARD Wissenschaftsredaktion.
3: 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Also die sind ja gerade schon so ein bisschen angeklungen und stellt das am Ende alles gegenüber. 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

0: 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Es gibt ja Leute, die mit ihren Pflanzen reden, weil sie davon überzeugt sind, dass die dann besser wachsen. Aber stellen Sie sich mal vor, die würden dann noch antworten. Es gibt tatsächlich Tomaten, die können genau das. Also die antworten jetzt nicht auf jede beliebige Frage, aber die können sich melden, wenn sie durstig sind. Das machen sie natürlich nicht so ganz von alleine, sondern mit Hilfe von Sensoren. Und auf einer App sieht die Landwirtin oder der Landwirt dann, wo gegossen werden muss. Was das für Vorteile bringt, das hat sich Lisa Weiß aus der ARD-Wissenschaftsredaktion angeschaut.
1: Sie sehen aus wie ganz normale Tomaten. Manche noch gelb, andere schon knallrot. Die Tomatenpflanzen schön in langen Reihen auf diesem Feld in der Poebene in der Nähe von Parma. Aber diese Pflanzen sagen Bescheid, wie es ihnen so geht. Wie? Das will uns Simone Berotto gleich erklären. Er arbeitet für Mutti. Das Unternehmen verarbeitet Tomaten und experimentiert jetzt mit Technologien, die die Pflanzen sozusagen zum Sprechen bringen. Bevor er zu den Details kommt, nimmt Berotto eine Tomate in die Hand. Wir müssen schließlich das Wesen des roten Fruchtgemüses verstehen.
2: Ihr müsst euch vorstellen, dass die Tomate so ein bisschen wie ein Mensch ist, was die Temperaturen angeht. Wenn es im Sommer so 30, 32 Grad warm ist, dann mag sie das. Aber nachts möchte sie es frischer. Ideal wäre ein leichter Luftzug. Und natürlich, wenn wir bei 34, 35 Grad sind, dann hält sie das noch aus. Alles darüber wird schwierig. Ein heißer Sommer wie dieser, das war sicher ein Sommer, der den Landwirten viel abverlangt hat.
1: Und den Tomaten auch. Sie brauchen mehr Wasser. Gleichzeitig wird bei trockenen Sommern wie diesem Wassersparen immer wichtiger. Und dabei können diese sogenannten Biosensoren helfen, die Mutti und die Landwirte, die mit dem Unternehmen zusammenarbeiten, auf Versuchsfeldern ausgebracht haben. Denn dadurch kann die Tomate mit dem Landwirt kommunizieren und sagen, ob und wie viel Wasser sie braucht. Einfach mal auf Verdacht gießen und möglicherweise Wasser verschwenden, ist seitdem vorbei.
2: Wenn es heiß ist, folgern wir, dass die Pflanze mehr Wasser braucht. Ein Biosensor zieht keine Schlussfolgerungen, sondern fragt die Pflanze direkt. Denn ein Sensor am Stängel der Pflanze bringt den Landwirt und die Pflanze in Verbindung.
1: Sobald die Pflanze meldet, dass sie Durst hat, schaltet der Landwirt das Wasser an. Natürlich besitzt nicht jede einzelne Tomatenpflanze einen eigenen Sensor. Das wäre ganz schön aufwendig und teuer. Einige Sensoren pro Feld reichen aus, um zu wissen, wie es den Pflanzen ganz grundsätzlich geht. Die künstliche Intelligenz versteht, wie viel Wasser die Tomate noch zur Verfügung hat und schickt dem Landwirt eine Nachricht aufs Handy, wenn das Wasser knapp wird. Auf den Feldern mit den Sensoren habe man dieses Jahr etwa 20% an Wasser gespart. Bei gleichbleibender Qualität versichert Simone Berotto. Ganz neu ist diese Technologie nicht. Sie wurde schon mit Erfolg zum Beispiel bei Kiwis getestet. Für Leone Magliocchietti-Lombi, der sich bei der Welternährungsorganisation der Vereinten Nationen FAO um die Digitalisierung der Landwirtschaft kümmert, sind solche Sensoren Teil der Landwirtschaft der Zukunft.
3: Der Sensor ist ein weiterer Schritt in einem Prozess, der schon viel früher angefangen hat. Der Prozess der Produktionsoptimierung. Auch wir von der FAO versuchen, das einzuführen. Auch mit Lösungen, die wenig kosten. Denn es ist nicht wirklich die Technologie, die den Unterschied macht, sondern die Herangehensweise.
1: Leone Magliocchietti-Lombi erzählt von kostengünstigen Sensoren zum Selbstbauen für Landwirte im globalen Süden. Schwierig sei aber teilweise, die Stromversorgung der Sensoren sicherzustellen und mobiles Internet aufs Feld zu bekommen, damit Pflanzen und Landwirte kommunizieren können, sagt er. Er erzählt davon, dass in Zukunft auch Satellitenbilder den Bauern dabei helfen werden, zu entscheiden, was die Pflanzen auf den Feldern gerade brauchen. Eine der größten Herausforderungen aus seiner Sicht? Die Landwirte dazu zu bringen, den neuen Technologien zu vertrauen. Aber für ihn ist klar, die Landwirtschaft muss sich verändern, wegen der Klimakrise, die Unwetter und extreme Trockenheit häufiger macht.
0: Sprechende Tomaten. Mit denen hat sich Lisa Weiß aus der ARD-Wissenschaftsredaktion unterhalten und er erklärt, was eben Technik für Landwirtinnen und Landwirtinnen bedeuten kann. Gleich der Westblick, unser Landesmagazin mit Wolfgang Mayer. Und der beschäftigt sich unter anderem mit der Wirtschaft, die ja offenbar wieder wächst in Deutschland. Wie viel man davon auch hier bei uns in NRW merkt, hören Sie gleich nach WDR aktuell. Das wiederum folgt jetzt in Kürze hier um 17 Uhr in WDR 5. Wir wären dann morgen wieder in Ihrem Radio kurz nach 15 Uhr. Bis dahin finden Sie unsere Themen auch im Netz. Quarks.de hilft da gerne weiter. Ich bin Sebastian Sonntag, wünsche Ihnen einen schönen Donnerstag. Tschüss!

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1: Die Nachrichten mit Jessica Häusler. Guten Tag. Im Bundestag wurde darüber diskutiert, ob die Nachrichtendienste mehr Befugnisse bekommen sollen. Bundesinnenminister Dobrindt hält das für nötig, um auf hybride Angriffe aus dem Ausland zu reagieren.
2: Aus Nachrichtendiensten werden echte Geheimdienste. Aus Informationsbeschaffung über Bedrohungen wird echte Abwehr von Gefahren, Anschlägen und Terror.
1: In Zukunft sollen Verfassungsschutz und Bundesnachrichtendienst Angreifer bekämpfen können, statt sie nur zu beobachten. Kritiker warnen vor Massenüberwachung und fürchten, dass die Grenzen zwischen Polizei und Geheimdiensten verschwimmen könnten. So auch der grünen Bundestagsabgeordnete von Notz.
3: Einiges an diesem Paket ist mit diesen Grundpfeilern unserer Freiheit nicht vereinbar. Es ist überzogen.
1: Abgestimmt wurde im Bundestag über die Pläne heute noch nicht. Die führenden deutschen Wirtschaftsinstitute haben ihr gemeinsames Herbstgutachten vorgestellt und sind wieder zuversichtlicher für die deutsche Konjunktur. Ihre Prognose haben sie deutlich angehoben. Frank Wörner berichtet.
4: Das aktuelle Gutachten fällt deutlich besser aus als das letzte im Frühjahr. Die Forscher haben ihre Wachstumsprognose sogar verdoppelt auf 1,3%. Das ist nicht wahnsinnig viel, aber eben deutlich mehr als bisher erwartet. Das Wachstum kommt zum Beispiel dadurch, dass deutsche Firmen wieder mehr ins Ausland liefern, aber auch durch mehr Aufträge vom Staat, zum Beispiel für Infrastruktur und Verteidigung. Das hat allerdings einen Haken, denn dafür musste die Regierung ja weitere hohe Schulden machen. Die generellen Probleme der deutschen Wirtschaft sind nicht weg. Die Institute fordern die Bundesregierung deswegen zu weiteren Reformen auf.
1: In Äthiopien ist ein alter Konflikt wieder eskaliert. Im nordäthiopischen Tigray haben bewaffnete Kämpfer Regierungstruppen überwältigt und den Flughafen übernommen. Beide Seiten liefern sich heftige Gefechte. Beobachter haben Sorge vor einem Flächenbrand in der gesamten, ohnehin recht instabilen Region am Horn von Afrika. Mehr von Karin Bentsch.
5: Der Kern des Konflikts? Tigray will die Macht über die Region zurückgewinnen. Äthiopien will die Konfliktregion unter seiner Kontrolle behalten. Das Ende des letzten Krieges in Tigray ist erst 4 Jahre her. Damals waren mindestens 600.000 Menschen getötet worden. Ein Friedensabkommen beendete 2022 zwar die Kämpfe, zentrale Vereinbarungen wurden aber nicht umgesetzt. Politische Beobachter warnen, dass ein neuer Konflikt in Tigray schnell zu einem Krieg eskalieren könnte. Zudem bestehe die Gefahr, dass sich die Kämpfe ausweiten könnten in die Nachbarländer Eritrea und Sudan, die die Rebellengruppe aus Tigray unterstützen.
1: Und weitere Meldungen im Überblick. Der Bundestag hat heute darüber debattiert, wie die Zahl der Organspender erhöht werden kann. Vorgeschlagen ist erneut, dass Erwachsene automatisch als Spender gelten, solange sie nicht ausdrücklich widersprechen. Gegner im Bundestag wollen dabei bleiben, dass man sich selbst zum Spender erklären muss. Es soll aber mehr Aufklärung geben. Die Menschenrechtsorganisation Amnesty International hat die Auflösung der US-Einwanderungsbehörde ICE gefordert. Amnesty hat nach eigenen Angaben bei ICE-Einsätzen systematische Menschenrechtsverletzungen festgestellt. Sie spricht von willkürlichen Inhaftierungen, Einschüchterungen und erniedrigender Behandlung. Es gab auch mehrere Todesfälle. ICE geht rigoros gegen illegale Einwanderung vor. Ein Teil des Westfalenparks in Dortmund ist gerade gesperrt. Der Grund: dort werden 2 Blindgänger aus dem Zweiten Weltkrieg entschärft. In etwa einer halben Stunde wird auch die B1 dort in beiden Fahrtrichtungen gesperrt. Die Zünder müssen vor Ort gesprengt werden. Es wird also voraussichtlich 2-mal einen lauten Knall geben.
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1: Frankreichs Literaturszene wird von einem Skandal erschüttert. Der Anwärter auf den renommierten Literaturpreis Goncourt, Schriftsteller Télisson Aurélien, soll sein Buch mithilfe von künstlicher Intelligenz geschrieben haben. Julia Borutta, WDR Kultur.
6: Der gefeierte Debütroman von Télisson Aurélien, C'était ça ou mourir, sei zu 100% von einer KI geschrieben worden. Die Anschuldigungen fußen auf dem Abgleich, den eine anonyme Gruppe mithilfe der US-amerikanischen KI-Detektor-App Pangram vorgenommen hat. Aurélien reagierte fassungslos und wütend auf die Anschuldigungen. Der Präsident des renommierten Literaturpreises Goncourt mahnte angesichts dessen, dass nichts bewiesen sei, zur Vorsicht. Doch nun sind neue Vorwürfe aufgetaucht. Die kanadische Tageszeitung La Presse sowie der öffentlich-rechtliche kanadische Rundfunk behaupten, in einigen älteren Texten Aureliens Plagiate entdeckt zu haben.
1: Das Wetter in Nordrhein-Westfalen. Mal Sonne, mal Wolken. Es bleibt trocken am Abend bei Werten zwischen 11 und 17 Grad. Auch in der Nacht, wenn dann nur dünne Wolken, es kühlt ziemlich ab auf 9 bis 2 Grad. Zum Morgen kann es neblig sein, tagsüber morgen dann überall viel Sonne. Dazu in Attendorn 20, in Dorsten 22 und in Eschweiler 24 Grad. Und das war WDR aktuell. 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A1 Euskirchen Richtung Dortmund, zwischen Köln-Löwenich und Kreuz-Leverkusen-West etwa 20 Minuten plus, mehr als 10 Kilometer stockender Verkehr. A1 Dortmund Richtung Köln, zwischen Kamener Kreuz und Schwerte etwa 30 Minuten plus, 8 Kilometer Stau nach einem Lkw-Unfall. A3 Köln Richtung Oberhausen, zwischen Kreuz Breitscheid und Oberhausen-Lierich eine halbe Stunde plus, 9 Kilometer Stau. Die R40 Essen Richtung Dortmund ist zwischen Dreieck Bochum-West und Bochum-Zentrum wegen Bauarbeiten bis morgen früh gesperrt. Und wie eben gehört, in Dortmund wird die B1 voraussichtlich ab 17.30 Uhr zwischen Ruhrallee und Märkische Straße in beiden Richtungen gesperrt. Im Westfalenpark wird eine Fliegerbombe aus dem Zweiten Weltkrieg entschärft.
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7: Ist das vorstellbar, dass Ministeriumsfritzen da sitzen und neue Strategien ausarbeiten für den Artenschutz? Und mit am Tisch sitzt zum Beispiel eine 15-Jährige, die mitdiskutiert, weil es ja um ihre Zukunft geht? Ist nicht nur vorstellbar, es ist auch so. Und nachher ist die junge Frau hier bei uns. Was noch? Wir haben gute Nachrichten. Die Wirtschaft scheint mehr zu wachsen als angenommen. Auch hier bei uns in Nordrhein-Westfalen reden wir drüber. Und über Schrottimmobilien reden wir auch. Ich bin Wolfgang Mayer, schön, dass Sie da sind. Ich weiß gar nicht, wer das Wort zuerst gesagt hat und es damit irgendwie verankert hat im Sprachgebrauch. Wir benutzen es schon lange, wenn wir über Problemmietshäuser sprechen. Wir sagen dann Schrottimmobilien. Also, heute Morgen sind in Duisburg, Essen, Gelsenkirchen, Hagen, Krefeld und in Velbert insgesamt an die 100 Leute ausgerückt, um mögliche Problemimmobilien zu kontrollieren. Unter diesen 100 waren Mitarbeitende der Kommunen, des Landes und der Polizei. Wir kennen das schon, diese Kontrollen finden immer mal wieder statt. Dann unter der Federführung immer des NRW-Heimatministeriums. Aber heute gab es was ganz Neues. Zum ersten Mal sind Experten der Bundesagentur für Arbeit dabei gewesen. Meine Kollegin Susi Makarewitsch hat das beobachtet. Was war denn deren Aufgabe?
8: Die haben Daten analysiert und nach Hinweisen auf mögliche Problemimmobilien gesucht. Und diesen Hinweisen wurde dann konkret bei diesen Kontrollen nachgegangen. Das Prinzip sei Follow the Money, also folge dem Geld, sagte NRW-Heimatministerin Ina Scharrenbach von der CDU. NRW kämpft ja schon seit Jahren gegen dieses Geschäft mit Schrottimmobilien. Das Prinzip dahinter ist, Banden bringen Bürger aus ärmeren EU-Staaten hierher und manchmal beschäftigen sie sie dann für wenige Stunden. Dadurch können diese Menschen dann ihren geringen Lohn mit Sozialleistungen aufstocken. Außerdem vermieten die Banden dann auch noch heruntergekommene Wohnungen an diese Zuwanderer. Und dafür werden wiederum überteuerte Mieten fällig, die dann das Jobcenter bezahlt. Und so fließt das Geld dann wieder an Banden.
7: Und was genau sind das jetzt für Daten?
8: Zum Beispiel können das Meldedaten sein, Daten von Ausländern oder von Sozialbehörden. Die werden dann abgeglichen und es wird zum Beispiel darauf geachtet, ob es irgendwo besonders viele Menschen gibt, die gemeldet sind und Leistungen beziehen. Für dieses datenbasierte Ermitteln werden gerade vom Bund und vom Land neue Grundlagen geschaffen. Das Problem ist nämlich, dass es bisher wegen des Datenschutzes auch keinen automatischen Abgleich gab. Es gibt kein zentrales Melderegister in Deutschland und auch Melde- und Sozialbehörden, die tauschen eben ihre Daten nicht aus. Da müssen jetzt Hürden abgebaut werden, findet Heimatministerin Scharrenbach.
9: Dann, wenn wir das Gefühl haben als Staat, hier werden wir gerade veräppelt, dann muss eigentlich das öffentliche Interesse da sein, dass man alle Hürden, die da vermeintlich im Datenschutzrecht vorhanden sind, auch überwinden kann.
8: In Duisburg wurden heute auch mögliche Indizien für einen doppelten Leistungsbezug gefunden. Da gab es eine wirklich schlimm verwahrloste Wohnung. Das war ganz klar, da wohnt schon sehr lange niemand mehr. Gemeldet war dort aber eine achtköpfige Familie. Und jetzt steht eben der Verdacht im Raum, dass die vielleicht woanders wohnen könnte und dort auch Leistungen kassiert.
7: Apropos Bund, es gibt doch diesen Aktionsplan gegen Sozialmissbrauch der Bundesregierung. Wird der helfen?
8: Ja, er wird helfen. Er wurde heute auf jeden Fall begrüßt hier in Nordrhein-Westfalen, gerade weil dieser Plan ja auch einen besseren Datenaustausch vorsieht. Aber es gibt noch viel mehr Baustellen, findet Ina Scharrenbach. Da wäre zum Beispiel die Freizügigkeit in der EU. Eigentlich genießen nämlich nur Arbeitnehmer die Freizügigkeit. Der Bund hat aber bisher gar nicht definiert, ab wann jemand als Arbeitnehmer gilt und damit eben auch Anspruch auf die Sozialleistung hat.
9: Das heißt, Menschen, die gar nicht freizügigkeitsberechtigt sind, dürfen auch nicht ins Leistungssystem aufgenommen werden. Oder, wenn wir feststellen, wir werden als Staat veräppelt, um es nicht noch drastischer auszudrücken, dann müssen wir auch das Recht haben zu sagen, wir halten diese Sozialleistung zurück. Wir zahlen sie einfach nicht mehr, damit wir diesen Kreislauf durchbrechen. Denn am Ende muss man diese Strukturen beim Geld packen.
8: Ein Vorschlag kommt hier aus NRW. Man könnte ja die Arbeitsstunden zugrunde legen, um zu definieren, ab wann jemand ein Arbeitnehmer ist.
7: Also nochmal auf den Blick vom Bund auf Nordrhein-Westfalen. Was unternimmt denn die Politik hier in Nordrhein-Westfalen?
8: Im Landtag liegt das sogenannte Faire Wohnen-Gesetz zur Beratung. Die Landesregierung will damit den Kommunen mehr Werkzeuge geben, um gegen solche Praktiken vorzugehen. Da geht es um diesen Datenaustausch. Geplant sind Auflagen, ein Gütesiegel für faire Unterkünfte und als äußerste Möglichkeit auch eine Enteignung, damit ausbeuterische Vermieter eben nicht einfach weitermachen können. Außerdem gibt es seit Jahren auch Maßnahmen in einzelnen Städten. Duisburg zum Beispiel hat eine Taskforce Problemimmobilien. Die hat in den vergangenen 10 Jahren rund 230 Häuser kontrolliert. Einige wurden daraufhin dann abgerissen, andere saniert. In Gelsenkirchen kauft die Stadt Problemimmobilien auf oder neuerdings gibt es auch in Hagen den sogenannten Hagenpakt. Und da ist die Idee, das Land unterstützt die Kommunen im Kampf gegen Problemimmobilien mit Geld. Es geht dann dabei zum Beispiel darum, städtebauliche Kriminalprävention zu leisten. Da fließt dann Geld, damit Angsträume umgebaut werden können. Und das ganze Ziel ist natürlich, so eine Nachbarschaft aufzuwerten.
7: Meine Kollegin Susi Makarewitsch, über Schrott oder Problemimmobilien und über die heutige Kontrolle. Was dabei herausgekommen ist, erfahren wir morgen?
8: Genau, am Vormittag soll es da Ergebnisse geben.
7: Danke.

0: Die Wirtschaft in Deutschland, sie wächst wieder. Jo, das sind doch mal gute Nachrichten, oder? Die führenden Wirtschaftsforschungsinstitute haben sie verkündet, diese gute Nachricht. Sie gehen für das laufende Jahr jetzt von einem Wachstum von immerhin 1,3% aus. Und das ist doch schon mal was, nach all den Jahren, in denen es kein Wirtschaftswachstum gab. Meine Kollegin Annelene Bergentum hat das Prozentrechnen drauf. Sie ist aus der WDR-Wirtschaftsredaktion. Rechnen wir doch mal dieses Herbstgutachten der Wirtschaft. Das gilt für ganz Deutschland, auf Nordrhein-Westfalen oben. Was bedeutet diese Prognose hier für uns im Land?
1: Ja, die heißt letztlich, dass auch wir uns hier im Aufschwung befinden. Und zwar, weil sich auch bei uns das erste Halbjahr 2026 wirklich deutlich stärker entwickelt hat als gedacht. Das hat mir der Essener RWI-Konjunkturexperte Thorsten Schmidt nochmal bestätigt, der heute bei der Vorstellung des Herbstgutachtens auch dabei war. Dabei kam das Wachstum vor allem ja aus zwei Richtungen, und zwar zum einen aus der Industrieproduktion und zum anderen aus der Exportwirtschaft. Und was ich da ganz spannend finde, dass dieses Plus im Export wiederum auch durch zwei Dinge zustande kommt. Und zwar ist das der KI-Boom auf der einen Seite, der inzwischen auch bei uns ankommt. Also davon profitiert zum Beispiel die hiesige Elektroindustrie, die ja Hardware-Komponenten für KI-Unternehmen herstellt. Und zum anderen spielt hier aber auch die globale Lage eine Rolle, die ausgerechnet der Chemieindustrie in die Karten spielt, sagt Stefan Kroz vom Kiel-Institut für Weltwirtschaft.
2: Also so seltsam es klingt, aber mitten in der Krise rund um den Persischen Golf haben sich für die deutsche, insbesondere Petrochemie, plötzlich Absatzkanäle aufgetan, die vorher nicht beliefert werden konnten, einfach dadurch, dass die Konkurrenz am und um den Persischen Golf herum blockiert ist.
1: Ja, gerade hier bei uns in NRW gibt's ja auch viele Chemieunternehmen, die eigentlich eher so als Sorgenkinder gelten und unter den hohen Energiekosten oder auch den US-Zöllen wirklich leiden. Aber die scheinen jetzt zumindest erstmal von der Lage zu profitieren. Ist natürlich die Frage, wie lange das dann hält. Aber insgesamt sehen die Institute auch für 2027 noch ein Wachstum von 1,1%. Für 2028 sieht das dann schon wieder anders aus. Da gibt es dem Gutachten zufolge nur noch ein Plus von 0,4%.
0: Jetzt will ich ja ungern unken, aber das Herbstgutachten hat einen interessanten Titel: Aufschwung mit Strukturproblemen. Daraus lese ich jetzt erstmal, es ist tatsächlich nicht alles nur positiv. Wo ist das Aber?
1: Ja, also die Wirtschaftsforscher sehen auch wirklich verschiedene strukturelle Probleme. Ein Beispiel ist die alternde Gesellschaft, die, und das weiß man ja schon länger, die dazu führen wird, dass das Arbeitskräfteangebot schrumpft. Oliver Holtemöller vom Leibniz-Institut für Wirtschaftsforschung hat nochmal betont, welche Auswirkungen das für die Konjunktur hat.
3: Das bedeutet, selbst wenn sich die Konjunktur erholt, kann die deutsche Wirtschaft auf Dauer nicht mehr so schnell wachsen wie in früheren Jahrzehnten.
1: Ja, gerade deshalb sei es wichtig, so die Forscher, dass Deutschland attraktiv bleibt für Zuwanderer, um dem Fachkräftemangel auf lange Sicht was entgegenzuwirken. Ein weiterer Punkt, auf den auch die IHK NRW immer wieder hingewiesen hat, ist, dass die Energie- und Arbeitskosten hierzulande einfach vergleichsweise hoch sind. Und Punkt Nummer 3, die Unternehmen investieren einfach zu wenig und auch der private Konsum sind schwach.
0: Jetzt ist ja überall die Rede vom Tankrabatt. Der könnte doch helfen, den privaten Konsum wieder anzuschieben. Was sagen dazu die Forscher?
1: Ja, die halten das, um es mal ganz kurz zu sagen, für keine gute Idee. Also Oliver Holtemöller hat dazu klar gesagt, dass es dafür A, gerade keinen finanziellen Spielraum gibt und dass es B, ökonomisch auch kontraproduktiv ist, weil man dadurch letztlich Kaufanreize setzt für Kraftstoffe, die gerade aber knapp sind. Die Wirtschaftsforscher warnen auch davor, jetzt nach den jüngsten Landtagswahlen etwas am Reformkurs zu verändern. Stattdessen fordern die Forscher wirklich eine Umsetzung der angekündigten Reformpakete.
2: Und wenn jetzt angekündigte Reformpakete im Quartalsrhythmus angekündigt, aufgeschnürt und wieder verschoben werden, dann kann der Eindruck entstehen, die vier großen Widersacher der Reformpolitik seien Frühling, Sommer, Herbst und Winter.
1: Ja, dieses Hin und Her könnte dann auf Seiten der Investoren dazu führen, dass man sich erstmal zurückhält, weil man eben nicht genau weiß, wie es weitergeht. Stattdessen sagen die Forscher, ja, sei es jetzt wichtig, einfach Vertrauen zu schaffen. Also statt auf kurzfristige Hilfen wie den Tankrabatt zu setzen, den Menschen wirklich zu sagen, hey, es geht bergauf und ihr könnt darauf vertrauen, dass es in diesem Land vernünftig weitergeht.
0: Und das nehmen wir doch mal mit, die gute Nachricht. Die deutsche Wirtschaft könnte in diesem Jahr 2026 viel stärker wachsen als noch im Frühjahr angenommen. Führende Forschungsinstitute gehen in ihrer Herbstprognose von 1,3% aus. Meine Kollegin Annelene Bergentum hat uns das zusammengefasst und erklärt, was es für Nordrhein-Westfalen bedeutet. Danke.
1: Gerne.

0: Der Westblick hier, Landesmagazin auf WDR 5. Die Landesregierung, die hat beschlossen, wir müssen doch mal, wird jetzt auch Zeit nach 10 Jahren, wir müssen doch mal unsere Biodiversitätsstrategie aufpolieren. Also auf Deutsch den Plan, wie man den Verlust von Tier- und Pflanzenarten bremsen kann. So, und wenn Landesregierungen Strategien schreiben, dann klingt das so in meinen Ohren erstmal so nach ganz viel Papier, nach Akten, nach muffigen Räumen in Ministerien. Und es klingt so überhaupt nicht danach, dass da eine Sophie Richter aus Münster mit am Tisch sitzt. Aber so war es. Sophie Richter ist 15 Jahre alt. Sie engagiert sich für Natur- und Umweltschutz und ist auch bei der Grünen Jugend aktiv. Und sie hatte eine konkrete Idee: Jugendliche sollten nicht nur einmal gefragt werden, sondern dauerhaft mitreden können. Und daraus wird jetzt tatsächlich ein Jugendforum NRW, das im Januar die Arbeit aufnehmen soll. Sophie Richter, hallo.
1: Hallo, ich freue mich, hier zu sein.
0: Fangen wir mal nicht mit Politik an, sondern mit der Natur. Gibt es ein Tier, eine Pflanze oder vielleicht irgendeinen bestimmten Ort, bei dem Sie sagen, genau deshalb ist mir Artenvielfalt nicht egal?
1: Das könnte ich jetzt nicht sagen. Also ich würde sagen, dass mich eigentlich Natur und ihre ganze Vielfalt schon seit Ewigkeiten interessiert haben. Und auch gerade wenn man halt sich intensiv mit Tieren beschäftigt, merkt man aus erster Hand, wie unfassbar wertvoll, aber fragil halt diese Vielfalt ist. Und deswegen war es für mich halt ein logischer Schritt, nicht mehr zuzuschauen, sondern mich aktiv für den Schutz der Biodiversität einzusetzen.
0: Ja, und wir alle merken ja, da verschwindet tatsächlich was, Natur verändert sich, Arten werden weniger. Ist das was, das Sie traurig oder wütend macht oder eher sowas, bei dem Sie jetzt einfach sagen, okay, ich muss jetzt was tun?
1: Alles zugleich, würde ich sagen. Also traurig natürlich. Ich finde es einfach frustrierend zu sehen, wie wenig passiert und wie viel gleichzeitig verloren geht. Wütend auch, weil zum Beispiel die Politik weniger handelt, als sie eigentlich müsste. Aber gleichzeitig würde ich auch sagen, man darf sich davon nicht bremsen lassen. Und deswegen würde ich auch sagen, gleichzeitig auch das mit dem Handeln.
0: Und jetzt landen Sie ja sozusagen bei einem Verfahren plötzlich der NRW-Landesregierung und sollen an dieser Biodiversitätsstrategie mitarbeiten. Wie muss ich mir das vorstellen? Also sitzen da Jugendliche tatsächlich mit Ministeriumsleuten und Fachleuten an einem Tisch?
1: Tatsächlich ja. Also ich war einen Tag im Ministerium und habe da auch an Konferenzen teilgenommen, wo ich sogar wirklich mitreden durfte, was für mich eine sehr positive Erfahrung war, weil ich sonst häufig das Gefühl habe, als Jugendliche nicht ernst genommen zu werden. Aber da war das ganz anders.
0: Wäre meine Frage gewesen. Also Sie werden ernst genommen, ist Ihr Eindruck?
1: Ja, das hat mich wirklich so angefühlt. Das war eine sehr positive Erfahrung.
0: Wie haben Sie das eigentlich geschafft, dass also aus Ihrer Idee, wir wollen regelmäßig beteiligt werden, am Ende dann tatsächlich so ein Punkt in der Strategie wurde? Also mussten Sie da jemanden richtig überzeugen oder waren da die Türen schon offen?
1: Also ich würde sagen, viele unterschätzen die Macht von einfach mal eine E-Mail hinschreiben. Und dann kommt man vielleicht mal in den Kontakt. Und klar, da muss man auf jeden Fall dranbleiben, wenn man was erreichen will. Aber es hat funktioniert.
0: Woran werden Sie eines Tages, sagen wir mal in 2 Jahren, erkennen, ob dieses Forum wirklich Einfluss hat oder ob das nicht viel mehr als so eine hübsche Beteiligungssimulation ist?
1: Ich glaube, das wird man vor allem daran sehen, wie wir in der Kommunikation mit den echten Politikern und den echten Ministeriumsmitarbeitern sein werden und wie viel von dem, was wir uns vielleicht wünschen, auch wirklich angenommen wird und auch umgesetzt wird.
0: Ja, die Strategie, die enthält ziemlich große Ziele, mehr geschützte Biotope, weniger gefährdete Arten, Renaturierung von Mooren, Flüssen und Auen und so weiter. Und gleichzeitig, wenn ich das richtig sehe, ist bei vielen Maßnahmen überhaupt nicht klar, wie die finanziert werden sollen. Macht Sie das skeptisch?
1: Natürlich immer. Es ist ein bisschen schwierig, das mit dem Geld einzuplanen, gerade weil auch einfach ja, der Plan nicht unbedingt vorsieht, dass wir Unmassen an Geld für Naturschutz ausgeben. Das ist natürlich schwierig, aber ich finde es trotzdem wichtig, dass man die Ziele halt hochsteckt, weil das eben einfach ein ultra wichtiges Thema ist, wo wir alle zusammen anpacken müssen. Und deswegen hoffe ich, dass das auch umgesetzt wird und da vielleicht ein bisschen mehr Geld reinfließt, als wir das jetzt von vornherein vielleicht denken würden.
0: Stichwort, alle zusammen müssen anpacken. Sie engagieren sich bei der Grünen Jugend. Der zuständige Umweltminister Oliver Krischer ist ebenfalls ein Grüner. Deshalb mal ganz klar die Frage, wenn Sie bei diesem Beteiligungsprozess da sitzen, sind Sie auch kritisch gegenüber dem Ministerium?
1: Total. Also ich habe mich erst, nachdem ich die Idee für diese Biodiversitätsstrategie hatte, angefangen, bei der Grünen Jugend zu engagieren. Also das hat damit nicht super viel zu tun. Ich habe nur überlegt, dass Parteipolitik ein weiterer sinnvoller Schritt wäre, um mich für Umweltschutz einzusetzen bei den Grünen eben. Aber ich sehe trotzdem den Minister sehr kritisch und die Partei auch. Und ich finde, das ist auch sehr wichtig, wenn man sich politisch engagieren möchte, dass man sich selber auch immer wieder hinterfragt und überprüft, ob man mit seinen Werten wirklich übereinstimmt.
0: Apropos politisch engagiert, Sie werden ja gelabelt in Ihrer Generation. Das ist eine Generation, die ist politisch total desinteressiert, interessiert sich nur noch für TikTok und so weiter. Sie sind ja offenbar ein Gegenbeispiel. Wie sehr nervt dieses Bild von Ihrer Generation?
1: Total. Also das ist mir ein sehr großes Anliegen. Ich habe da auch mal selber was zu geschrieben, weil ich einfach finde, dass es ein ziemlich unfaires Stigma ist. Ich habe das Gefühl, dass sehr viele Leute vielleicht nur noch auf TikTok sind oder sich in ihren Zimmern einschließen, weil sie halt auch sehr viel Frust erleben und weil Politik für sie halt einfach ein großes Kopfschmerzthema ist, bei dem es nach wenig Hoffnung und viel Frustration aussieht. Aber wenn sie dann halt ausgelaugt an ihren Handys sitzen, finde ich nicht, dass man ihnen das vorwerfen kann, sondern vielleicht eher nochmal überlegen sollte, liegt es vielleicht an anderen Punkten, dass sich die Jugend eben aktuell noch nicht so gut beteiligen kann in der Politik oder dass sie vielleicht aktuell noch nicht so ernst genommen werden. Und genau deswegen finde ich, dass man sich da engagieren muss und da anpacken muss.
0: Da würde ich gerne mal bei diesem Kopfschmerzthema nochmal nachfragen. Verstehen Erwachsene aus Ihrer Sicht in der Politik manchmal einfach nicht, wenn sie über die Zukunft junger Menschen entscheiden? Verstehen sie nicht, was da eigentlich los ist und was da an Bedürfnissen vorhanden ist?
1: Häufig finde ich das tatsächlich nicht. Ich finde, dass Politiker sich oft nicht so sehr bewusst darüber sind, dass ihr Handeln auch direkt die jüngere Generation in Zukunft sehr betreffen wird. Also zum Beispiel, dass ihr heutiges Handeln die Zukunft betrifft und in der Zukunft werden wir das halt stellen müssen als Jugend. Und ich finde, dass wir oft nicht so wahrgenommen werden, wie wir eigentlich wahrgenommen werden sollten. Denn Engagement beginnt auch nicht erst ab 18 und Probleme beginnen auch nicht erst ab 18. Und deswegen finde ich, dass wir da häufig nicht so ernst genommen werden, wie wir es eigentlich sollten.
0: Wie werden Sie von anderen 15-Jährigen Ihrer Generation also wahrgenommen? Sind Sie so ein bisschen nerdy oder werden Sie bewundert für Ihr Engagement? Weil Sie stechen ja schon heraus, nach meiner Auffassung, aus Ihrer Generation, als so engagierte junge Frau.
1: Ich würde sagen, tatsächlich beides. Es kommt immer ein bisschen drauf an, wen man fragt. Manche würden vielleicht sagen, das ist total uncool, wenn man sich politisch engagiert oder wenn man politische Meinungen hat und dass man vielleicht irgendwie nerdy ist oder sowas. Andererseits bekommt man aber aus anderen Ecken das Feedback von, das ist total inspirierend und irgendwie hat mich das total begeistert zu sehen, was du so machst und dass man ja auch wirklich eine Wirkung haben kann, auch wenn man erst 15 ist. Und ich finde, es gibt da sehr gespaltene Meinungen. Also es gibt tatsächlich beides, aber ich finde, dass Leute zu inspirieren mir wichtig genug ist, auch mal als nerdy abgestempelt zu werden.
0: Engagement fängt nicht erst mit 18 an. Sophie Richter aus Münster, 15 Jahre alt. Sie beteiligt sich an der neuen Biodiversitätsstrategie des Landes Nordrhein-Westfalen. Danke und viel Glück.

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3: Wir starten oder besser stehen auf der A1 Münster Richtung Köln zwischen Kamener Kreuz und Schwerte. Eine Dreiviertelstunde plus 8 Kilometer Stau, da ist nach einem LKW-Unfall nur ein Fahrstreifen frei. A4, Aachen Richtung Köln zwischen Frechen-Nord und Köln-Eifeltor, 20 Minuten, 6 Kilometer Stau. Die A40, Essen Richtung Dortmund, ist zwischen Dreieck Bochum-West und Bochum-Zentrum wegen Bauarbeiten bis morgen früh gesperrt. A46, Düsseldorf Richtung Wuppertal zwischen Sonnenborner Kreuz und Wuppertal-Barmen, 20 Minuten plus 6 Kilometer Stau. Und die B1 Dortmund-Soest ist zwischen Ruhrallee und Märkische Straße in beiden Richtungen gesperrt. Im Westfalenpark wird eine Fliegerbombe aus dem Zweiten Weltkrieg entschärft.
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3: Morgen ist der große Tag, da geht es um die Ringe. Morgen wird sich entscheiden, welche deutsche Bewerbung und damit welche deutsche Stadt für die Olympischen und Paralympischen Spiele ins Rennen gehen wird. Berlin hat abgesagt. Es geht also um ein Die oder Wir. Die, das wären die Münchner. Wir, das wäre Köln-Rhein-Ruhr. Übrigens hat der Deutsche Olympische Sportbund schon gesagt, die Konzepte von Köln-Rhein-Ruhr und München liegen in der Bewertung so ungefähr gleich auf. Also es bleibt spannend. Klar, Nordrhein-Westfalen würde gern den Athletinnen und Athleten spektakuläre Spiele und ihnen die, Zitat, größte Bühne für den größten Moment ihrer Laufbahn bieten. Aber meine Kollegin Lena Wensch hat sich mal umgehört. Wie sieht eigentlich der Alltag derjenigen aus, die für Deutschland auf dieser Bühne um Medaillen kämpfen?
4: Das ist schon ein krasses Gefühl, wenn man das erste Mal so den Adler auf der Brust auf dieser großen Sportbühne vertreten darf, weil die Olympischen Spiele für Randsportarten einfach noch immer eine ganz andere Bühne sind. Und das ist etwas, was wir gar nicht kennen, dass so viel Aufmerksamkeit auf unseren Sport gerichtet ist. Und das macht einen natürlich auch total stolz, wenn man weiß, man hat das ja nicht geschenkt bekommen, sondern ich habe da unfassbar viel für investiert.
5: 2012 trat die Kölner Ruderin Katrin Marchand zum ersten Mal bei den Olympischen Sommerspielen an. 4 Jahre später qualifizierte sie sich auch für die Olympischen Spiele in Rio de Janeiro. Momente, für die sie ihren Alltag jahrelang dem Sport untergeordnet hat.
4: Wenn man Spitzensport macht, dann steht der Sport an Stelle Nummer 1. In Höchstzeiten haben wir locker 25 Stunden trainiert in der Woche. Dazu kommt natürlich Boot ins Wasser, Boot sauber machen, Physiotherapie. Man braucht mehr Zeit zum Schlafen, mehr Ausruhzeiten. Da ist man locker bei 40 Stunden in der Woche.
5: Neben dem Spitzensport studierte sie zusätzlich noch Medizin. Für Freunde und Familie blieb da nur wenig Zeit. Deshalb beendete sie 2016 ihre Karriere. Vorerst.
4: Ich habe dann 2016 nach meinen zweiten Spielen auch aufgehört, weil ich eben das Gefühl hatte, ich möchte jetzt auch mal dieses Studentenleben mitnehmen, also einfach mal feiern gehen und sonntags frei haben und ausschlafen und all diese Sachen, die habe ich ja nie gemacht.
5: Doch ein unerwarteter Schicksalsschlag stellte das Leben von Katrin Marchand vor 5 Jahren plötzlich auf den Kopf. Sie erlitt einen Schlaganfall. Der Sport half ihr in dieser Zeit, sich zurück ins Leben zu kämpfen. Als sie dann einen Bericht über die Paralympischen Winterspiele im Fernsehen sah, kam sie plötzlich auf eine Idee.
4: Und da habe ich so gedacht, okay, es war schon cool früher bei Olympia. Man vergisst ja dann so die schlechten Zeiten, alles, was man investiert. Und deswegen habe ich gesagt, ich versuch's.
5: Kurz darauf entdeckte sie eine neue Sportart für sich, Skilanglauf, und stieg parallel dazu auch wieder ins Ruderboot. Heute ist Katrin Marchand die erste Athletin weltweit, die sowohl bei den Olympischen als auch Paralympischen Sommer- und Winterspielen teilgenommen hat. Sportlich hat sie damit viel erreicht. Finanziell sieht das anders aus.
4: Finanziell ist das ein absolutes Minusgeschäft. Ich habe das mal ausgerechnet, ich komme bei 6-7 Euro in der Stunde raus. Also ich bin weit unter Mindestlohn. Im Endeffekt muss ich halt trotzdem arbeiten gehen und mein Geld verdienen, weil sonst könnte ich meine Miete auch nicht bezahlen.
5: Und damit ist Katrin Marchand keine Ausnahme, sagt Sportökonom Sebastian Uhrig.
6: Das würde ich eher als grundsätzliches Problem des Spitzensports sehen. Außerhalb von ein paar Sportarten, Fußball, ein paar Teamsportarten, ist es für alle Athletinnen und Athleten mindestens eine Herausforderung, sich finanziell über Wasser zu halten. Für viele, viele ist das wirklich mehr ein Durchwursteln und schauen, wie man finanziell überlebt.
5: Marchand bekommt aktuell nach eigenen Angaben rund 800 Euro monatlich von der Sporthilfe. Dazu kommen 250 Euro, die für ihre Altersvorsorge angelegt werden. Um ihren Lebensunterhalt zu finanzieren, arbeitet sie an einzelnen Tagen im Monat als Ärztin in einem Krankenhaus. Immer dann, wenn sie gerade in Köln und nicht in Trainingslagern oder auf Wettkämpfen ist.
4: Wenn ich gefragt werde, was brauchst du am meisten, dann ist es halt eigentlich Geld. Weil von Geld kann ich mir Freizeit kaufen, ich muss weniger arbeiten gehen, ich kann mehr in ein Trainingslager fahren. Wir mussten auch schon mal einen Weltcup absagen, weil einfach kein Geld da war. Und dann fehlt dir natürlich die Wettkampferfahrung, dann hast du eine schlechtere Platzierung. Durch eine schlechte Platzierung kriegst du keine Sponsoren, kriegst du weniger Aufmerksamkeit und dann ist das alles ein Teufelskreis.
5: Die Forderungen nach deutschen Medaillen sind laut. Die finanzielle Sportförderung hingegen zu niedrig, kritisiert sie. Auch Sebastian Uhrig sieht einen Zusammenhang zwischen der finanziellen Absicherung von Athletinnen und Athleten und deren Medaillenchancen.
6: Wenn es nur wenige Leute gibt, die sagen, ich tue mir das finanziell an, überhaupt Spitzensport zu machen, dann werden wir natürlich auch weniger Potenziale haben, dann Medaillen mal zu gewinnen.
5: Um bei künftigen Olympischen Spielen erfolgreich sein zu können, fordert Uhrig deshalb, Strukturen zu schaffen, die es jungen Athletinnen und Athleten ermöglichen, Spitzensport und Beruf besser zu vereinen.
6: Wenn das sehr, sehr schwierig möglich ist und im Prinzip die Leute in ein Risiko zwingt, ne, dass sie da vielleicht 10 Jahre ihres Lebens Sport treiben und dann am Ende vielleicht mittelmäßige Sportler geworden sind und Ausbildung vernachlässigt haben und so weiter, dann wird es wenige geben, die diesen Weg gehen.
5: Aufgeben ist für Katrin Marchand keine Option. Aktuell trainiert sie für die Paralympischen Spiele 2028. Doch nach all ihren sportlichen Erfolgen wünscht sie sich vor allem eins.
4: Finanziell gesehen wäre es schön, wenn ich zumindest für den Moment auch davon leben könnte, dass ich mir nicht, sobald ich über die Ziellinie gefahren bin, mich fragen muss, wie geht es jetzt weiter, wann muss ich wieder arbeiten, wie viel muss ich überhaupt arbeiten, dass ich mir das leisten kann. Weil wir vertreten halt am Ende Deutschland auf internationalen Wettkämpfen und wir repräsentieren unser Land und kriegen halt am Ende einen feuchten Händedruck dafür. Das ist halt schon ziemlich traurig, finde ich.

0: Home to Us im Westweg auf WDR 5. Na, haben Sie die beiden erkannt? Paul McCartney und Ringo Starr. Beide ziemlich toll, aber nur einer kann wirklich singen, oder? Naja, eingesperrt, fixiert, misshandelt, das ist ein Thema, was mich damals sehr beschäftigt hat. Wir haben damals viel darüber berichtet, Menschen mit Behinderungen sollen im Wittekindshof in Bad Oeynhausen über Jahre hinweg schwer misshandelt worden sein. Zwischen 2014 und, wenn ich mich recht entsinne, 2019. Heute haben ehemalige Führungskräfte der Diakonischen Stiftung vor Gericht gestanden, vor dem Landgericht Bielefeld, drei ehemalige Leiter und ein Arzt. Mein Kollege Oliver Köhler hat den Prozessauftakt verfolgt. Was ist der konkrete Vorwurf?
1: Freiheitsberaubung und gefährliche Körperverletzung. Also die Angeklagten sollen dafür verantwortlich sein, dass viele Bewohner ohne rechtliche Grundlage eingesperrt wurden oder über Stunden sogar fixiert wurden. Die Anklage umfasst rund 400 Seiten. Heute wechselten sich drei Staatsanwälte ab beim Verlesen. So umfangreich ist die Anklage. Sie benötigten 3 Stunden, um die Liste abzuarbeiten. Da ist dann minutiös aufgelistet, wer, wann, wo und wie lange misshandelt worden sein soll. Und das also der Part Freiheitsberaubung, und beim Vorwurf Körperverletzung, da geht es um den Einsatz von Reizgas. Das ist nämlich wohl auch im Spiel gewesen in vielen Fällen. Damit soll das Personal dann auf Anweisung auch gegen Bewohner mit Behinderungen vorgegangen sein.
0: Das ist ja so lange her, dass wir uns kaum erinnern. Was genau soll da konkret in dieser Einrichtung passiert sein?
1: Also in der Anklage, da fiel heute immer wieder das Wort Timeout-Raum, also das ist ein spezieller Raum wohl in der geschlossenen Abteilung des Wittekindshofs in Bad Oeynhausen. Und dort sollen Bewohner gewaltsam an einem Stuhl oder einer Matratze fixiert worden sein. Rechtsanwalt Martin Rother, der vertritt einen betroffenen Bewohner, und er beschreibt diesen Timeout-Raum wie folgt.
2: Vereinfacht gesagt muss man sich das so vorstellen wie eine Gummizelle, ne? Es ist ein kleiner Raum, der abgeschlossen und verriegelt wird. Es gibt einen Toilettenzugang, der aber auch verriegelt wird. Auch der muss erst erbeten werden, dass er eröffnet wird. Der ist leer, da gibt es gar nichts. Und wenn Fixierungsmaßnahmen getroffen werden, dann liegt da vielleicht eine Matte drin oder steht da ein Stuhl drin. Sonst ist er eigentlich relativ kahl.
1: Also die Betroffenen kamen da wohl rein, wenn sie gegen Regeln verstießen oder aggressiv waren. Das lief dann so ab, dass dann Mitarbeitende einen Notfallknopf gedrückt haben. Dann sind mehrere Pfleger wohl jeweils dann da hinzugeeilt und haben dann den Betroffenen in diesen Raum, in diesen Timeout-Raum gezerrt. Der Betroffene musste sich dann ausziehen, bekam ein Hemd, und dann wurden die Menschen da fixiert. Und später holten sich die Verantwortlichen dann wohl auch noch eine schriftliche Erklärung von dem jeweiligen Betroffenen, dass er oder sie dann freiwillig dort in diesen Raum gegangen sei. Dieser Timeout-Raum, den gibt es wohl nicht mehr, hat zumindest die aktuelle jetzige Leitung des Wittekindshof uns, dem WDR, auf Anfrage mitgeteilt. Aber nicht nur dort in diesen Raum wurden Bewohner damals wohl mutmaßlich eingesperrt, auch in ihren eigenen Zimmern, wie der Mandant von Martin Rother. Er beschreibt das so.
2: Es gab kaum noch Möglichkeiten, sich zu beschäftigen. Darf nicht aus dem Raum raus, darf am sozialen Leben nicht teilnehmen. Kann nicht mit anderen, ich sag mal, Mitbewohnern sprechen. Ja, muss darum bitten, aufs Klo zu dürfen oder mal eine Zigarette zu rauchen. Und ansonsten war der unter Dauereinschluss.
1: Unter Dauereinschluss, damit meint er, 1 Jahr lang war dieser junge Mann dort eingesperrt. Und so oder ähnlich soll es in dutzenden Fällen auch bei anderen Menschen gelaufen sein.
0: Und ja auch über wirklich dem tatsächlich in diesem Fall über 1 Jahr, aber über einen langen Zeitraum hinweg. Wie ist das eigentlich damals dann rausgekommen?
1: Das war die Schwester des Betroffenen hier, des Mandanten von Martin Rother. Die ist gesetzliche Betreuerin gewesen von ihrem Bruder, und bei einem Besuch hat sie wohl festgestellt, dass da irgendwas schief läuft, in Anführungsstrichen. Sie hat dann Anzeige erstattet und dann liefen die langen Ermittlungen an.
0: Wie haben sich denn heute die 4 Angeklagten dazu verhalten?
1: Also geäußert haben sie sich noch nicht, aber sie haben angekündigt, dass sie das tun werden. Und mein Eindruck war, als ich sie beobachtet habe da auf der Anklagebank, dass sie irgendwie nichts falsch gemacht haben. So, das vermittelten sie irgendwie so bei ihrer Ausstrahlung. Und einer der Verteidiger, Helmut Wöhler, das ist der Verteidiger des früheren Abteilungsleiters der geschlossenen Abteilung da im Wittekindshof, der sagt sogar, dass die Falschen auf der Anklagebank säßen.
3: es wussten alle Bescheid. Auch der Vorgesetzte meines Mandanten wusste ganz genau, was da abgeht. Und da hat keiner gesagt, lass das. Auch der Justiziar hat sich nie eingeschaltet und hat gesagt, für das und das braucht ihr aber gerichtliche Beschlüsse oder das und das.
1: Im Übrigen sei auch alles dokumentiert und überwacht worden, auch von externer Stelle. Also das wird jetzt noch eine spannende Frage, die im Prozess dann zu klären ist.
0: Das wäre meine Frage. Wie geht der Prozess jetzt weiter?
1: Also demnächst werden auch die Betroffenen selbst, es sind 25 Nebenkläger zugelassen, die sich anwaltlich vertreten lassen. Das sind also alles ehemalige Bewohner mit Behinderungen da. Die werden als Zeugen aussagen. Und maßgeblich, was die Dauer des Prozesses angeht, hängt es davon ab, wie die Angeklagten sich selber verhalten, ob sie möglicherweise Geständnisse ablegen oder auch das Ganze abstreiten. Heute war schon zu hören, dass man sich ja vielleicht irgendwie verständigen könne. Da hat der Vorsitzende Richter aber gesagt, nee, das würde ein Geständnis voraussetzen. Also man darf gespannt sein. Terminiert ist das Ganze auf jeden Fall bis Mitte kommenden Jahres.
0: Der Prozessauftakt gegen ehemalige Führungskräfte des Wittekindhofs in Bad Oeynhausen. Von 2014 bis 2019 sollen dort Menschen mit Behinderungen schwer misshandelt worden sein. Mein Kollege Oliver Köhler hat den Prozess verfolgt. Danke.
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0: Man könnte im Bild bleiben und sowas sagen wie: Die Motoren sind am Stottern. Automobilbauern geht es gerade nicht so gut, auch den Zulieferern nicht. Die einst so goldenen Zeiten sind offenbar endgültig vorbei. Wir haben es mitbekommen, gerade erst hat VW alle geschockt mit einem drastischen Sparprogramm. Deshalb hatte die IG Metall am Montag zu einem bundesweiten Aktionstag aufgerufen. Wenn die Großen Fieber haben, dann husten auch die Kleinen. Das gilt auch für die Automobilbranche, die Automobilzulieferer in Nordrhein-Westfalen und vor allem im Bergischen Land, die leiden unter der Krise. Mein Kollege Hakan Eckemann aus dem Studio Wuppertal ist dran. Wie ist denn da gerade die Lage?
5: Ja, das Bergische Land ist traditionell eine Hochburg von Automobilzulieferern. In Wuppertal, Remscheid, Solingen und den benachbarten Regionen liefern etwa 450 Betriebe den Autoherstellern zu. Und sie entwickeln zum Beispiel Schließsysteme und Lacke, bauen Metall- und Kunststoffteile. Und in dieser Branche sind zurzeit mehr als 100.000 Menschen im Bergischen beschäftigt. Und ja, die meisten sehen nicht so rosig in die Zukunft.
6: Man denkt drüber nach und denkt, was machen wir jetzt hier? Wird das hier auch geschlossen oder was? Man kriegt ein bisschen Angst, klar. Dann steht man da nachher, wenn keine Autos mehr gemacht werden.
7: Für meine Zukunft habe ich Angst.
8: Sucht man sich einen anderen Job? Bleibt man? Zieht man das Ganze durch? Also wir hängen alle in der Luft.
5: Ja, man hört, viele von den Beschäftigten haben einfach Angst um ihre Jobs.
0: Mhm. Angst ist das eine. Welche konkreten Folgen kann denn der Sparkurs von VW und anderen Autoherstellern für die Betriebe haben? Haben Sie da Beispiele?
5: Ja, die Gewerkschaft IG Metall geht davon aus, dass die Arbeit in den Betrieben entweder schon sehr zurückgegangen ist oder noch zurückgeht. Und bis zu 40% reichen da die Prognosen, was natürlich für ein Unternehmen eine Katastrophe ist. Konkret bedeutet das zum Beispiel für eine Firma wie Witte in Velbert, dass man auf hohen Kosten sitzen bleibt. Und Kersten Jannik, der Geschäftsführer, sagt dazu Folgendes.
9: Wir müssen damit leben, dass wir Volumenrückgänge haben. Die können wir teilweise dadurch wegatmen, sage ich mal, dass wir weniger Schichten fahren. Aber die hohen Fixkosten bleiben natürlich trotzdem bestehen.
5: Die Firma Witte in Velbert fertigt jegliche Art von Schließsystemen an. Und wenn weniger Autos gebaut werden, ist klar, wird auch in Velbert weniger produziert. Ob die Krise einen großen Stellenabbau im Bergischen nach sich zieht, kann man noch nicht sagen. Einige Insolvenzen gab es aber schon.
0: Jetzt ist ja die große Frage, welche Alternativen hat denn die Branche überhaupt? Der Trend geht klar hin zum E-Auto. Die hohen Spritpreise schieben den Trend auch gerade nochmal an. Manche Betriebe haben die Produktion schon jedenfalls zum Teil umgestellt. Also wer ist gut auf die Krise vorbereitet, wer nicht?

0: sie sich neue Märkte erschließen, zum Beispiel in der Medizintechnik, Raumfahrt und vor allem Defense, also in der Rüstungsindustrie. Und ganz aktuell läuft in Essen ja zum ersten Mal eine Spezialmesse, EUDEX heißt sie, die Euro Defense Expo. Da sind knapp 360 Aussteller aus 28 Ländern, darunter Maschinenbauer, metallverarbeitende Unternehmen, Kunststofftechnikbetriebe. Und ja, wechseln wir mal in eine andere Region in NRW nach Südwestfalen. Dort sitzen viele der hochspezialisierten Unternehmen. Die sind seit Jahrzehnten eng mit der Automobilindustrie verbunden. Und durch die Krise müssen viele nun neu denken. Aus dem Kammerbezirk der IHK Hagen sind zum Beispiel 7 Firmen bei der Messe, die bereits Produkte für den Rüstungsbereich entwickelt haben. Und sie wollen die Messe natürlich nutzen, um den Fuß noch mehr in diese neue Tür zu bekommen.
1: Also Kreativität ist gefragt für die Zukunft. In der Automobilzuliefererbranche vielleicht noch eine Zahl. In Nordrhein-Westfalen sind an die 200.000 Menschen beschäftigt. Da stehen jetzt Jahrzehnte alte geschäftliche Beziehungen auf dem Prüfstand, quasi auf der Hebebühne, wenn man so will. Und das alles, deswegen reden wir drüber, das alles ist heute Abend auch Thema des Lokalzeit-Stadtgesprächs in Remscheid mit meinem Kollegen Ralf Erdenberger und eben auch mit Hakan Eckemann. VW wankt, wer rettet die Autozulieferer im Bergischen Land? Das ist die Überschrift. Um 19.03 Uhr geht es los im Berufsbildungszentrum der Industrie in Remscheid. Alles richtig gesagt?
0: Alles richtig.
1: Hakan Eckemann, viel Spaß, viel Erfolg.
0: Vielen Dank.

0: 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Ohne Wind kein Strom, das wissen heute alle, die Windräder betreiben. Ohne Wind kein Brot, das wussten alle, die früher ihr Korn zur Windmühle, zum Windmüller gebracht haben. Windmühlen stehen heute nur noch so Schmuck in der Gegend rum und lassen sich von Touristen fotografieren. Einige wenige dieser Mühlen aber sind noch in Funktion. Sie drehen sich für Hobbymüller. Etwa für Lars Spickermann. Er hat gerade sein Müller-Diplom gemacht und betreibt die Mühle im niederrheinischen Walbeck. Mein Kollege Markus Warda hat da mal vorbeigeschaut.
1: Die Kette rasselt, als Lars Spickermann die Kurbel dreht. Langsam bewegt sich jene Konstruktion weiter, die sie hier nur Kühlbock nennen. Ein schwerer Fuß aus Holz, von dem aus drei Balken im Dreieck nach oben ragen. Draußen 20 Meter hoch bis zur Kappe der Stepprather Mühle. So drehen sie die Flügel in den Wind, die dort oben an der drehbaren Kappe befestigt sind. Lars Spickermann, der 18-Jährige aus Uedem, und Detlef Franz, der hier ehrenamtlicher Müller ist, an der Turmwindmühle in Walbeck, der ältesten in Deutschland, die noch in Betrieb ist. Seit ein paar Monaten fährt Lars Spickermann jeden Samstag zur Walbecker Mühle.
2: Da bin ich natürlich unfassbar stolz drauf, dass ich mit so einer Mühle arbeiten darf, wie da vor 100 Jahren schon Menschen mitgearbeitet haben. Und dass man

0: für sowas die Verantwortung hat, ist schon schön, finde ich.
1: Dann macht er das Segel los und klettert den Flügel hoch, wie auf einer Leiter, fast 14 Meter. Segel einhaken und wieder runter. Lars weiß noch genau, wie sie anfing, die Leidenschaft für Mühlen.
0: Das fing bei mir im Kindergarten an. Da saß ich schon immer bei meinen Großeltern in der Wirtschaft vom Ventilator. Und dann waren wir mit dem Kindergarten an der Krimmelmühle in Zanten. Und da darf man ja unfassbar viel mitmachen. Wir haben die Mühle als Gruppe in den Wind gedreht. Und dann war es eigentlich um mich geschehen. Und vor 3 Jahren habe ich mich dann dazu entschieden, eine Ausbildung zum Müller in den Niederlanden zu machen.
1: Dort bietet eine Müllergilde solch eine Ausbildung an. 2 Jahre lang brachten Eltern und Großeltern ihn jedes Wochenende zum Unterricht, bis er sein Müller-Diplom machen konnte. Auch der heute 60-jährige Detlef Franz hat diese Ausbildung gemacht. Seit 16 Jahren ist er der Müller hier an der Stepprater Mühle. Viele Ehrenamtler sorgen dafür, dass das Denkmal gepflegt und Brot und Kuchen im Mühlencafé angeboten werden. Für Detlef Franz war es ein Glückstag, als Lars Spickermann sich vorstellte und anbot, mitzumachen.
2: Ich sag mal, wir haben ein Juwel gefangen. Ne? Also das ist schon toll. Das ist auch, denk mal, sehr selten, dass man so einen jungen Burschen findet, der so mit Begeisterung dabei ist. Dann habe ich schon relativ schnell festgestellt, der Lars hat's drauf. Ja? Also den können wir schon blind die Mühle anvertrauen.
1: Solch eine Mühle sei kein Spielzeug, sagt er. In der Ausbildung müsse man viel lernen, von der Technik, aber auch vom Wetter.
2: Dann ist halt die Frage, welche Segelführung bei welchem Wind kann ich überhaupt drehen? Ist ein Gewitter im Anmarsch? Wie ist der Wind? Wenn der Wind zu stark ist, drehen die Flügel zu schnell? Und das muss er halt einschätzen können. Und das kann er.
1: Oben in der Mühle drehen sich die Zahnräder ganz leise. Mit Windkraft ziehen sie noch ein paar Getreidesäcke hoch. Nur mahlen können sie an diesem Tag nicht mehr. Der Wind hat nachgelassen. Zeit für Lars Spickermann, noch einen Abstecher nach Rees zu machen, zur Scholtenmühle. Hier ist alles anders. Hier gibt es Aluminiumflügel. Lars zieht an einer Kette und die Flügelklappen schließen sich. Gemeinsam mit einem Mühlenbauer will er die Technik ausbessern und die Mühlsteine erneuern. Dann soll auch sie wieder betrieben werden. Das wünscht sich auch der Besitzer. Michael Scholtens Opa war hier der letzte Müller. Lars könnte der nächste werden. Scholten ist auch im Vorstand des Rheinischen Mühlenverbandes. Er hofft, dass die Müller-Ausbildung bald auch im Rheinland möglich ist.
3: Es gibt Bemühungen, das aufzubauen. Man muss aber sagen, dass die Niederländer uns da ganz gewaltig voraus sind. Die haben viele aktive, funktionstüchtige Ausbildungsmühlen. Die haben die Müller, die auf den entsprechenden Mühlen ausbilden. Da sind wir ganz klar noch viele Schritte hinter den Niederländern hinterher.
1: Junge Nachwuchsmüller wie Lars Spickermann seien eine Seltenheit. Wie viel Zeit der 18-Jährige demnächst noch hat, ist aber offen. Bald kommt das Abi und dann am liebsten ein Architekturstudium.
0: Auf keinen Fall Neubauten. Ich bin ganz bei den alten Gebäuden. Ich möchte immer viel mit alten Bestandsgebäuden machen, auch vielleicht Mühlenplanung, Beratung. Es gibt ja auch schon mal öfters, dass so eine Mühle noch mal renoviert wird und an der Pläne für machen. Das kann ich mir gut vorstellen.
1: In den Semesterferien wird er aber ganz sicher den Krühbock bewegen und die Flügel in den Wind drehen. Mit jener Leidenschaft, die ihn schon im Kindergartenalter gepackt hat.

Für eine wirkliche Wehrhaftigkeit dieses Landes braucht es vor allem ein gesellschaftliches Umdenken bis hin zur Übernahme von mehr Verantwortung, sagt eine Bundeswehroffizierin. Sie hat darüber auch ein Buch geschrieben, Kämpfen können, um nicht kämpfen zu müssen. Wiebke Hönicke, gleich hier im Gespräch mit meinem Kollegen Philipp Anft in unserem Meinungspodcast Politikum. Ich darf wegtreten. Mit dem Westblick war es das für heute. Ich bin Wolfgang Mayer. Friedlichen Abend auch im Namen des Teams.

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4: Es ist 18 Uhr. 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
5: Die Nachrichten mit Detlef Dickmann. Guten Abend. Der Bundestag hat heute über neue Regeln für Organspenden diskutiert. Dafür haben sich Abgeordnete aus verschiedenen Parteien zusammengetan und gemeinsam ein neues Gesetz vorgeschlagen, die sogenannte Widerspruchsregelung. Das heißt, jeder Erwachsene soll automatisch als Organspender gelten, es sei denn, er widerspricht. SPD-Politikerin Sabine Dittmer ist dafür, das Gesetz entsprechend zu ändern.
6: Wir schaffen keinen Zwang zur Organspende. Die Organspende ist und bleibt freiwillig. Wir verändern die Ausgangslage.
5: Der Grünen-Abgeordnete Sven Lehmann ist gegen die Änderung und will an der bisherigen Regelung festhalten.
7: Eine so sensible Entscheidung wie die Spende eines Organs auch nach dem eigenen Tod sollte weiterhin eine Entscheidung bleiben, die ein Mensch aktiv bejahen muss.
5: Die Abgeordneten debattieren jetzt in Ausschüssen weiter, bevor der Bundestag dann schließlich über die Organspenderegeln abstimmt. Nach 14 Jahren Umbauzeit werden Oper und Schauspiel in Köln heute Abend mit einer großen Gala wiedereröffnet. Kurz vorher sind Technikprobleme bekannt geworden, die sollen die Eröffnung aber nicht gefährden. Matthias Trapp berichtet.
8: Also das Entscheidende, Oper und Schauspiel funktionieren, der Festakt mit Konzert nachher kann stattfinden, auch die Premieren im Theater und in der Oper seien nicht in Gefahr, haben die beiden Kölner Intendanten gesagt. Ja, es gäbe Kinderkrankheiten, das sei aber normal, wenn nach 14 Jahren Bauzeit zum ersten Mal wieder in solchen Gebäuden gespielt werde. Zum Beispiel funktioniere die Bühnentechnik, also das Bewegen der Bühnenbilder und Kulissen noch nicht so ganz. Das Kontrollpult, wo Licht, Ton und Video zusammenlaufen, das habe Macken und auch die Brandmeldeanlage müsse noch eingetunt werden. Wie die beiden Chefs von Oper und Schauspiel sagen. Aber alles sei von den Behörden geprüft, das Opernhaus sei sicher für diese Premieren ab morgen Abend.
5: Die deutsche Fußballnationalmannschaft spielt heute Abend ihr erstes Länderspiel unter dem neuen Bundestrainer Klopp. Wie der in die Nations League-Partie gegen die Niederlande geht, berichtet aus Amsterdam Michael Augustin.
9: Er versucht, Euphorie zu verbreiten. Er versucht, eine Aufbruchsstimmung zu verbreiten. Er will, dass die Spieler wieder mehr zeigen, alles zeigen, wenn sie sich das DFB-Trikot überstreifen. Wir wollen, dass die Spieler im Nationalteam wieder über sich hinauswachsen, hat er gesagt. Wir wollen sie zum Fliegen bringen. Also er ist der Klopp, den man aus seiner Zeit in Mainz, in Dortmund und zuletzt in England auf der großen Weltbühne in Liverpool auch kennt. Und genauso tritt er hier auf. Also er strotzt vor Energie, er sprüht vor Energie. Und ich glaube, es geht erstmal um die richtige Einstellung und weniger um die Ergebnisse und weniger um die Taktik, denn taktische Fragen hat er überhaupt keine beantwortet.
5: Weitere Meldungen jetzt im Überblick. Die führenden deutschen Wirtschaftsforschungsinstitute sagen, dass es mit der Konjunktur in Deutschland aufwärts geht. Sie haben ihr Herbstgutachten vorgestellt. Das sieht ein Wachstum von 1,3%, deutlich mehr als bislang erwartet. Ein Grund ist, dass deutsche Firmen wieder mehr ins Ausland liefern. Sie erhalten außerdem mehr Aufträge vom Staat, etwa für Infrastruktur und Verteidigung. Der Bundestag hat heute darüber diskutiert, ob Verfassungsschutz und Bundesnachrichtendienst mehr Befugnisse bekommen. Union und SPD wollen, dass die Nachrichtendienste nicht nur überwachen, sondern auch aktiv eingreifen dürfen, um zum Beispiel Anschläge und Sabotage zu verhindern. Kritiker befürchten unter anderem, dass Bürger umfassend ohne deren Wissen überwacht werden könnten. Das Weiße Haus gewährt bestimmten Medien weiter keinen Zugang. Und das, obwohl ein Bundesgericht das von Präsident Trump verhängte Hausverbot vorerst aufgehoben hat. Trump hatte den Medien wie CNN Falschinformationen vorgeworfen. Der Richter geht davon aus, dass das Entziehen der Zugangsberechtigung gegen die Verfassung verstößt.
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5: Am Landgericht Bielefeld hat ein Prozess um mutmaßliche Misshandlungen von Menschen mit Behinderungen begonnen. Angeklagt sind drei ehemalige Führungskräfte einer diakonischen Einrichtung aus Bad Oeynhausen und ein Arzt. Ihnen werden Freiheitsberaubung und Körperverletzung vorgeworfen. Aus Bielefeld Oliver Köhler.
10: Bewohner des Wittekindshofs Bad Oeynhausen sollen über Jahre systematisch misshandelt worden sein. In der Einrichtung leben Menschen mit geistigen und körperlichen Beeinträchtigungen. Wenn die Bewohner gegen Regeln verstießen oder sich aggressiv verhielten, sollen sie gewaltsam in einen speziellen Raum eingesperrt, an einem Stuhl oder einer Matratze fixiert worden sein. Teils über viele Stunden. Und das ohne rechtliche Grundlage. Das Personal soll auch Reizgas eingesetzt haben. Außerdem sollen Bewohner in ihren Zimmern eingesperrt worden sein, bis zu einem Jahr lang.
11: Das Wetter in Nordrhein-Westfalen: am Abend ist es locker bis gering bewölkt und trocken. Die Temperaturen liegen zwischen 11 und 17 Grad. Morgen geht es vereinzelt neblig los, später scheint dann überall die Sonne, es bleibt trocken. In Menden 20 Grad, in Ibbenbüren 21 und in Viersen 23 Grad. Das war WDR aktuell. WDR 5, die Verkehrslage: 1 Münster Richtung Köln zwischen Kamener Kreuz und Schwerte 30 Minuten plus 8 Kilometer Stau nach einem LKW-Unfall. A2 Hannover Richtung Dortmund zwischen Herford Ost und Ostwestfalen Lippe 20 Minuten plus 5 Kilometer Stau. Die A40 Essen Richtung Dortmund ist zwischen Dreieck Bochum West und Bochum Zentrum wegen Bauarbeiten bis morgen früh gesperrt. A448 Südumfahrung Bochum zwischen Dreieck Bochum West und Bochum Wiemelhausen 15 Minuten plus 4 Kilometer Stau. Und die B1 Dortmund-Soest ist zwischen Ruhrallee und Märkische Straße in beiden Richtungen gesperrt. Im Westfalenpark werden zwei Blindgänger aus dem Zweiten Weltkrieg entschärft.
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12: Viele junge Menschen in Deutschland fürchten ein Comeback der Wehrpflicht. Und meine Gesprächspartnerin in dieser Folge hat da Verständnis für, obwohl sie selbst Bundeswehroffizierin ist. Sie sagt aber auch, Deutschland muss sich verteidigen können und dafür müssen wir alle mehr Verantwortung übernehmen. Spannende Diskussion. Außerdem rede ich mit unserer Kommentatorin Ursula Weidenfeld über den Erfolg der Linken in Berlin. Der Mietfrust ist real, sagt sie, aber bei Enteignungen wird nichts Gutes rauskommen. Zuerst aber machen wir einen kleinen Workshop und lernen Optimismus-Toleranz.
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12: Mit Philipp Anft. Hallo zusammen. Bestimmt ging es Ihnen heute Morgen so wie mir und Sie haben so einen leichten Schwindel verspürt, ein Unwohlsein, als diese Worte hier Ihren Hörgang hinaufkamen.
13: Die zentrale Botschaft, die wir für Sie mitgebracht haben, ist: die deutsche Wirtschaft ist seit Ende des vergangenen Jahres im Aufschwung. Nach mehreren Jahren wirtschaftlicher Schwäche ist das erstmal eine gute Nachricht.
12: Moment mal, Herr Professor Holtemöller vom Leibniz-Institut für Wirtschaftsforschung. Die wirtschaftlichen Aussichten sind positiv? Diese neuronalen Signale hatten wir in Deutschland schon so lange nicht mehr. Da geht das Hirn erstmal in Panikmodus. Und wenn die Botschaft dann in die Amygdala eingesickert ist, gibt es in uns Deutschen einen serienmäßig verbauten Reflex. Erstmal Haare in der Suppe suchen.
13: Allerdings ist der Aufschwung nicht besonders kräftig. Und er wird zudem von Strukturproblemen überlagert.
12: Schon spannend, oder? Wir Deutschen sind einerseits enorm von unserem Anrecht auf Erfolg überzeugt und zeitgleich vollkommen sicher, dass es eigentlich nur noch bergab gehen kann. Dieser Widerspruch ist uns so tief in die DNA gedübelt, da kann sich niemand von frei machen. In Deutschland betreibt man sogar dämpfendes Erwartungsmanagement, wenn die Stellenbeschreibung amtierender Rasensport-Messias lautet und das eigene Selbstbewusstsein nur mühevoll von Hairline und Blendermee zurückgehalten wird.
14: Wenn jetzt irgendjemand so dämlich ist und zu glauben, dass mit anderthalb Trainingseinheiten mit dem Fußball Welt einmal auf den Kopf gestellt hätten, dann kann ich dem jetzt wirklich nicht helfen.
12: Ja, sogar Jürgen Klopp will keine hohen Erwartungen wecken, weil das in Deutschland einfach nicht gut ankommt. Da liegt vermutlich auch der Grund für die Unbeliebtheit des zweitmächtigsten Deutschen hinter dem Nationaltrainer. Den kann ja keiner leiden, weil er uns ständig erklären will, dass alles besser wird.
15: Raus aus diesem Missmut und diesem Misstrauen und hinein in eine neue Zuversicht.
12: Nee. Nicht mit uns. Wenn die deutsche Nationalelf heute Abend schmählich gegen die Niederlande verliert, dann ist die Welt wieder in Ordnung. Nur wenn sie gewinnt, dann müssen wir uns alle eine schmerzhafte Frage stellen. Hat Merz etwa recht?
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12: Mein Man kann gegen alles demonstrieren, sogar gegen etwas, was es noch gar nicht gibt. Zum Beispiel gegen eine Reaktivierung der Wehrpflicht. Dagegen gehen morgen am Freitag wieder Zehntausende, vor allem junge Menschen in Deutschland, auf die Straße beim Schulstreik gegen die Wehrpflicht.
17: Ich habe auf jeden Fall Angst, überhaupt daran zu lernen, mit einer Waffe umzugehen. Ich möchte es auf gar keinen Fall.
18: Wir wollen nicht in Kriege ziehen, für die wir nicht gestimmt haben.
19: Also man hat das Gefühl, dieser Staat interessiert sich gar nicht für uns, aber wir sollen eigentlich alles hergeben.
12: Es gibt also viele junge Menschen in Deutschland, die mit einer sicherheitspolitischen Wende relativ wenig anfangen können oder zumindest keine wollen, die sie persönlich einschränkt. Ich habe heute eine Frau zu Gast, die hat sich vor 14 Jahren bei der Bundeswehr verpflichtet und sagt, wenn Deutschland wirklich wehrhaft werden soll, dann brauche es ein gesellschaftliches Umdenken. Jede und jeder Einzelne müsse mehr Verantwortung für unser Gemeinwesen übernehmen. Wiebke Hönicke ist Bundeswehroffizierin, hat 2 Auslandseinsätze mitgemacht und nebenbei noch ein Buch geschrieben. Kämpfen können, um nicht kämpfen zu müssen, heißt das. Hallo Frau Hönicke.
20: Hallo.
12: Wenn man solche Aussagen wie die gerade hört von der Demo, dann wird es ein bisschen schwer mit dem gesellschaftlichen Umdenken, das Sie fordern, oder?
20: Das stimmt. Ich kann es aber trotzdem auch ein bisschen verstehen, weil junge Menschen erleben sich, glaube ich, heute gerade in dieser Debatte mehr als Objekt dieser Debatte und nicht als Beteiligte. Und dass das natürlich Abwehr statt Bereitschaft schafft, das kann ich gut nachvollziehen. Gleichwohl muss man natürlich auch sagen, dass das Sicherheitsgefühl, was die besonders junge Generation, obwohl auch meine eingeschlossen, ich zähle mich da auch dazu, natürlich davon geprägt ist, dass wir sehr, sehr lange in Frieden gelebt haben und Sicherheit, was ja auch eine Errungenschaft ist, als etwas Selbstverständliches nehmen können. Aber dafür, dass es selbstverständlich bleibt, muss man halt eben einfach auch leider was tun.
12: Und da sprechen Sie sich, wenn ich Sie richtig verstehe, ja auch schon für eine Wiedereinführung der Wehrpflicht aus. Auch auf die Gefahr hin, dass das die Gesellschaft da an dem Punkt noch mehr spaltet?
20: Also ich glaube, wir müssen weggehen von einer Debatte nur über eine Wehrpflicht. Viel besser wäre eine Debatte über Dienst an der Gesellschaft insgesamt, der dann auch eben einen Wehrdienst mit einbezieht, aber eben auch andere Verantwortung für das Gemeinwesen beinhaltet. Also wie zum Beispiel die Reserve, THW, Feuerwehr, persönliche Vorsorge ist auch ein ganz großes Thema. Also ich glaube, es geht nicht nur um Wehrdienst, um uns Wehrhaftigkeit in Deutschland quasi wiederzubringen. Aber es ist natürlich auch ein großer Faktor dabei.
12: Also nochmal für mich als alten Zivi. Sie sind jetzt nicht der Meinung, dass man ein Gewehr in die Hand nehmen müsste, um Deutschland verteidigungsfähiger zu machen?
20: Nee, auf keinen Fall. Also Verantwortung und Wehrhaftigkeit bedeutet für mich nicht jeder an die Waffe. Wenn wir uns zum Beispiel Bedrohungsszenarios anschauen, wie eben die hybriden Bedrohungen, dann sind wir auch in der Landes- und Bündnisverteidigung als geografisch gesehen Europa die Drehscheibe für die Bündnispartner. Und da müssen wir Logistik stellen, da muss das Gesundheitswesen stehen, da muss Infrastruktur passen. Also es ist viel mehr als nur Streitkräfte. Das ist auch so ein Fehler an der Debatte, dass wir die ganze Debatte um Wehrhaftigkeit immer nur als eine Haushalts- und Beschaffungsmaßnahme diskutieren, anstatt mal den Fokus auch auf unsere Resilienz als Gesellschaft zu legen.
12: Dennoch ist die Bundeswehr natürlich ein wichtiger Teil dann davon, resilienter zu werden. Und man muss ja sagen, an fehlenden Mitteln kann es eben nicht liegen. Ne? Also der Verteidigungsetat ist der größte Posten im Haushalt für 2027. Man hat versucht, die Arbeit des Soldaten attraktiver zu machen. Der Sold wurde erhöht. Es gibt sehr gute Aufstiegsmöglichkeiten. Also eigentlich kann man da der Politik ja keinen Vorwurf machen, oder?
20: Nee, da mache ich jetzt momentan zumindest der Politik keinen Vorwurf. Aber ich glaube, sie hat der Gesellschaft und gerade auch der jungen Generation zu wenig zugemutet, das Warum zu verstehen. Also das war nicht gut kommuniziert. Es wird oft alt gegen jung ausgespielt. Und auch in der Vermittlung, in der Kommunikation. Also Abschreckung wirkt nur, wenn sie glaubwürdig ist. Und glaubwürdig ist sie auch nur, wenn die ganze Gesellschaft sie trägt und eben nicht mehr die Truppe. Das bedeutet, es muss uns eigentlich gelingen, dass wir Sicherheit nicht als etwas verstehen, was wir als Gesellschaft an die Bundeswehr abdelegieren. Und die sind halt dafür zuständig wie eine Dienstleistung, sondern es ist wirklich ein Thema, was gesamtgesellschaftlich betrachtet werden muss und was wir alle gemeinsam auch als unsere Verantwortung sehen müssen. Und da sehe ich die Politik eben in der Pflicht, das noch besser zu kommunizieren und alle einzubinden.
0: Aber ist das wirklich so? Also man könnte ja auch sagen, für die Verteidigung des Landes ist es total gut, eine Armee zu haben aus freiwilligen, aber eben hochmotivierten Profis. Und das ist dann vielleicht besser, als so halbmotivierte Wehrpflichtler da zu haben.
20: Da haben Sie recht. Also ich bin nicht per se für eine Wehrpflicht. Also bitte gerne, wenn wir genug Freiwillige finden, ist das natürlich der Idealfall. Die aktuellen Zahlen, die geben das nicht her. Und deswegen bin ich schon der Meinung, dass wenn es nicht anders geht, dass für die Werte, die Freiheit und die Sicherheit, die wir in Deutschland hier haben, dafür eben es sich schon lohnt, als Gesellschaft einzustehen und auch eben mit einem Pflichtdienst, wenn es sein muss. Mir hat es zum Beispiel sehr, sehr gut getan, in die Bundeswehr einzutreten. Auch wenn ich es natürlich freiwillig gemacht habe, habe ich vielleicht eine andere Perspektive darauf gehabt. Mhm. Aber man lernt natürlich Menschen kennen, mit denen man vielleicht vorher auch keine Berührungspunkte hatte. Man nimmt die Herausforderung, Grundausbildung mit denen an. Man ist auf einmal vielleicht mit Leuten aus einem anderen Bildungsstand auf einer Stube und muss zusammen durchhalten. Und das ist vielleicht auch etwas, was die Gesellschaft wieder besser zusammenbringen kann. Wenn wir jetzt sogar sagen, okay, mal weg vom Bildungsstand. Ich meine, alleine schon in Schulen sehe ich, dass es da ja Grüppchenbildung gibt. Der eine will mit dem nichts zu tun haben und der andere mit dem halt nicht. Das war ja bei mir zur Schulzeit nicht anders. Und da wächst halt auch schon eine Diskrepanz in der Gesellschaft und im Verständnis füreinander. Und das wird da halt einfach auch aufgebrochen. Und vielleicht wird man da auch ein bisschen zu seinem Glück gezwungen. Aber ich kenne auch viele, die zum Beispiel, gerade von den älteren Kameraden, wenn ich mit denen rede und sage, ja, wieso bist denn du eigentlich Berufssoldat geworden? Dann erzählen die mir, dass die eigentlich gar nie zur Bundeswehr wollten, aber mussten ja wegen Wehrdienst damals noch. Und dann sind sie dabei geblieben, weil es ihm eben doch gut gefallen hat und weil das Bild, was sie von der Bundeswehr hatten, gar nicht das ist, was sie dann persönlich erlebt haben. Also ich glaube, es kann auch was Positives sein.
0: Das mag natürlich sein, dennoch ist es ein Job, in dem man im Zweifelsfall eben an die Front muss und eben auch sterben kann. Jetzt sagen viele von den Jüngeren, zumindest ist das ein Argument, was man häufiger hört, in diesem Land wird uns ein Haufen Probleme hinterlassen. Die Klimakrise ist da, wir haben ein marodes Rentensystem, die Wohnungen sind unbezahlbar und so weiter. Und jetzt will man eben, dass wir dafür kämpfen und unser Leben riskieren. Das ist ja schon ein Widerspruch, oder?
20: Ja und nein. Also ich verstehe das Gefühl, dass dieser Staat angeblich, und da muss ich auch sagen, ich verstehe immer nicht, wenn über diesen Staat geredet wird. Das ist für mich ja kein abstrakter Herrschaftsstaat, der jetzt mir Dinge auferlegt, sondern der Staat, das sind ja wir in einer Demokratie, wir Bürger. Und dazu gehört jeder Einzelne. Und ich kann verstehen, dass das Gefühl sich gerade entwickelt, auch durch die Medienlandschaft, die muss man da auch ganz klar mit ansprechen. Dieses Gefühl wird vermittelt, dass alles irgendwie immer schlechter wird. Aber auf der anderen Seite, wenn wir uns gerade mal die Weltkarte anschauen, global betrachtet, geht es uns in Deutschland sehr, sehr gut. Auch wenn wir das Empfinden vielleicht gerade nicht haben. Aber wir haben ein gutes Gesundheitssystem, auch wenn es natürlich Reformbedarf hat. Die Rente macht mir übrigens auch Angst. Das ist auch ein Problem, dem ich ja entgegenblicke. Und trotzdem, wenn ich mich international vergleiche, geht es uns doch als Gesellschaft sehr, sehr gut. Und ich glaube, es ist auch ein Fehler, diese ganzen Themen gegeneinander auszuspielen, weil Sicherheit, klar, alles, was wir für Sicherheit und Wehrhaftigkeit ausgeben, können wir nicht in Bildung oder in Gesundheit stecken. Aber man muss mal auch ehrlich sagen, wenn wir keine Sicherheit haben, dann sind die anderen Themen obsolet, weil die brauchen ja eine Basis, wo wir die überhaupt reformieren und ausleben können.
0: Ich finde das spannend. Sie haben dieses Buch ja bei einem 8-monatigen Auslandseinsatz zum Teil schon geschrieben oder zumindest durchdacht. Das war ein Einsatz gegen den IS unter Lebensgefahr. Gibt es da keine Situation, an die Sie denken, wo man vielleicht mal daran zweifelt, dass sich dieses Risiko lohnt für Deutschland, für den Staat, für die Werte?
20: Nee, eigentlich nicht, ehrlich gesagt. Eigentlich habe ich nie dran gezweifelt, muss ich doch jetzt zugeben. Ich wusste eigentlich immer, wofür ich das tue. Und gerade im Nordirak beispielsweise, dort gibt es die Peschmerga-Frauen. Das sind Streitkräfte, wo wirklich nur Frauenverbände sind. Und die haben vor allen Dingen gegen den IS gekämpft, weil sie natürlich wissen, wenn der IS dort übernimmt, dann haben sie keine Rechte mehr. Dann droht ihnen Versklavung, dann droht ihnen Gewalt. Und die haben sich halt dagegen gewehrt, weil sie gesagt haben, wir wollen uns nicht unterwerfen, wir wollen nicht so leben, wir wollen in Freiheit leben. Und ich finde, das ist so ein ganz plastisches Beispiel, als ich die kennengelernt habe, diese Kämpferinnen, ich fand das beeindruckend und auch traurig auf der anderen Seite, dass es nötig war. Aber die waren sehr stolz darauf, dass sie sich für ihre Werte eingesetzt haben. Und da muss ich wirklich sagen, Hochachtung, und das würde ich halt auch tun.
0: Frau Hönicke, danke Ihnen fürs Gespräch.
20: Dankeschön.
0: Wiebke Hönicke ist Bundeswehroffizierin und Autorin. Ihr Buch heißt Kämpfen können, um nicht kämpfen zu müssen. Und wir haben über ihre Thesen gesprochen im Politikum Meinungspodcast. 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Den Link dazu packen wir Ihnen in die Shownotes. In der letzten Folge von Politikum ging es um Datenschutz und unsere Freiheitsrechte. Der Rechtsanwalt Nico Herting hat seine Bedenken darüber geäußert, dass die deutschen Geheimdienste mit einer Reform neue Befugnisse bekommen sollen. Und das Gespräch hat einiges an Widerspruch ausgelöst in der Politikum-Community. Ralf Schnitzler zum Beispiel hat sich darüber geärgert, dass Herr Herting davor gewarnt hat, E-Mails könnten nach der Reform leichter ausgespäht werden.
2: Ich glaube, der gute Mann lebt in der Steinzeit. Wer E-Mails unverschlüsselt versendet, der ist natürlich auch selber schuld. Der kann natürlich auch Postkarten verschicken und sich wundern, dass der Postbote liest, was man da schreibt.
0: Also unverschlüsselte E-Mails, die seien eh nicht sicher, sagt Herr Schnitzler. Ein anderer Politikumhörer findet, Zitat, dank ausländischer Nachrichtendienste werden bei uns Anschläge verhindert und nun will man unseren eigenen Nachrichtendienst stärken und es wird nur über Datenschutz gesprochen. Zitat Ende. Auch um dieses Argument mit den ausländischen Diensten ging es im Gespräch in der letzten Folge. Hören Sie nochmal nach, falls Sie das Thema interessiert. Und melden Sie sich gerne bei uns mit Ihrer Meinung zu diesem oder zu anderen Themen. 0172 253 0042 ist unsere Nummer für Sprachnachrichten und unter politikum@wdr.de lesen wir Ihre Mails. Allerdings nur die unverschlüsselten.

0: Die Linke hat gesiegt bei den Wahlen zum Abgeordnetenhaus in Berlin und vor allem bei jungen Wählerinnen und Wählern gepunktet, weil sie gesagt hat, wir haben eine Lösung für die immer weiter steigenden Mieten in der Stadt.
1: Für mich ist ganz klar, dass in einer Regierung auch vergesellschaftet werden muss, weil es ein klares Votum, einen demokratischen Auftrag an alle Parteien dafür gegeben hat und weil es ein Mittel ist, um Spekulation vom Mietmarkt zu verdrängen.
0: Die linke Spitzenkandidatin Elif Eralp will durchziehen, was sie versprochen hat, nämlich Wohnungskonzerne zu enteignen. Politikum-Kommentatorin und Wirtschaftsjournalistin Ursula Weidenfeld kann nachvollziehen, warum viele Junge die Linke gewählt haben. Aber die Enteignungspläne hält sie für einen großen Fehler. Das diskutieren wir jetzt.
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0: Hallo Ursula.
3: Hallo Philipp.
0: Der Sieg der Linken in Berlin ist ja vor allem eine Niederlage von CDU und SPD. Warum schmieren die so ab, vor allem bei jüngeren Wählern?
3: Naja, ein Grund ist sicher, dass diese Parteien sich nicht so richtig mit den jungen Wählerinnen und Wählern beschäftigen wollen. Wenn ich einem TikTok-Team aus meiner Pressestelle widerwillig erlaube, ein paar Ausschnitte aus meinen Reden auf Social Media zu veröffentlichen, das Medium selbst aber weder mag noch ernst nehme, dann merken Nutzerinnen und Nutzer das. Die mögen nämlich Instagram, Snapchat und TikTok und die nehmen diese Plattformen auch ernst als Wege politischer Kommunikation. Und wenn ich das nicht verstehe, muss ich mich auch gar nicht wundern, dass ich in bestimmten Gruppen nicht mehr wahrgenommen werde. Linke und AfD machen das anders und die sind genau da erfolgreich.
0: Ist sicher was dran, aber wissen Mitte-Politiker natürlich auch schon längst und haben daraus gelernt. Markus Söder zum Beispiel, fast 800.000 Follower bei Insta. Cem Özdemir hat über 300.000.
3: Ja, du hast recht. Cem Özdemir hat es verstanden. Und Markus Söder beißt ja auch sehr erfolgreich in Dönerbrötchen. Das sind aber Ausnahmen. Und was fast noch wichtiger ist, Social Media ist ja nur der Kanal. Man muss aber auch Politik für Jüngere haben, die man da posten kann. Und da ist die Realität eben, dass die Regierungsparteien die Jungen benachteiligen. Und da muss man sich nur die geplanten Sozialreformen anschauen oder die Wohnungspolitik in den großen Städten. Es werden die Älteren geschont, die ein ordentliches Rentenniveau brauchen und gerne in mietpreisgedeckelten Wohnungen leben. Und das kann ich sogar verstehen. Die Älteren können ja nicht mehr viel für ihr späteres Leben ansparen. Und die profitieren besonders, wenn die Mieten nicht steigen dürfen. Und weil die in der Mehrheit sind, wird das eben gemacht.
0: Ja, also alles gut für die Älteren und die Jungen haben Pech gehabt.
3: Nee, für die ist es total ungerecht. Die Jungen haben nichts davon. Im Gegenteil, sie zahlen ja auch nach den geplanten Reformen immer noch den größten Teil der Rechnung und die kommen erst gar nicht in die Wohnungen, die schon da sind. Und dass die dann diese Parteien gar nicht mehr wählen wollen, das kann ich irgendwie ganz gut verstehen.
0: Jetzt kennen wir dich hier im Politikum als Verfechterin der freien Marktwirtschaft. Da kann ich mir schlecht vorstellen, dass du den Sieg der Linken und deren Enteignungspläne vor allem jetzt irgendwie gut findest.
3: Naja, dass junge Erwachsene lieber die Linke wählen als die SPD, das kann und muss ich nicht beurteilen. Mir wäre natürlich lieber, die würden nicht extrem wählen. Aber in der Demokratie darf halt eben jeder die Parteien aussuchen, die auf dem Wahlzettel stehen. Schlimm finde ich, dass sie unvernünftige Politik damit stark machen.
0: Naja, unvernünftig, diese überteuerten Wohnungen in Berlin sind halt das wichtigste Thema für die jungen Menschen, ne?
3: Ja, genau deshalb bin ich ja auch so kritisch. Das Problem kann nicht 30 Jahre warten, bis es gelöst ist. Es darf aber auch kein Geld aus dem Fenster geworfen werden. Und durch eine Enteignung privater Wohnungsbaugesellschaften und die Entschädigung dann, wird kein einziges Zimmer neu errichtet. Das kostet die Stadt Berlin erstmal nur sehr viel Geld und hilft bestenfalls denjenigen, die da jetzt schon mieten. Für junge Leute wäre es am besten, wenn viel und preiswert neu gebaut würde und das schnell.
0: Aber kann man das so pauschal sagen? Wien ist ja immer das große Beispiel, ne? Das ist eine Stadt, in der der Wohnungsmarkt sehr gut funktioniert, weil die Stadt selbst eben einen großen Teil der Wohnungen besitzt und verwaltet.
3: Naja, ich würde ja eher mal einen Blick in die DDR empfehlen. Da kann man nämlich betrachten, wohin die Kollektivierung eines großen Teils des Wohnungsbestands führt. Du wohnst zwar billig, aber die Substanz geht kaputt, weil immer Geld für Neubau und Erhaltung fehlt. Aber du hast schon recht, öffentlicher Wohnraum kann ein Korrektiv sein. Und Wien bildet und entwickelt seinen Wohnungsbestand seit über 100 Jahren. Berlin hat auch riesengroße landeseigene Flächenreserven. Für den Neubau auf diesen Grundstücken nimmt sich die Linke aber selbst die Luft, wenn sie das Geld, das sie übrigens gar nicht hat, in den Kauf schon bestehender Wohnungen stecken will.
0: Das heißt, enteignen, sagst du, ist keine gute Idee. Was wäre ein besserer Plan für die Linke?
3: Naja, du hast es ja schon gesagt. Nimm dir Zeit und mach's wie Wien. Oder, ich gebe zu, das ist nicht sehr populär in diesen Zeiten, mach's schnell und mach's wie Olaf Scholz. Der hat als erster Bürgermeister der Freien und Hansestadt Hamburg alles richtig gemacht. Der hat nämlich keine Enteignungsfantasien gepflegt, sondern 2011 ein Bündnis für Wohnen geschmiedet. Und in den letzten 15 Jahren wurden in Hamburg 110.000 neue Wohnungen öffentlich und privat gebaut. Das ist ein Rekord. Und davon ein Drittel als Sozialwohnungen. Daran kann man sich als Politiker orientieren und dann hat man auch den Jungen was zu sagen.
0: Vorbild Olaf Scholz. Spannende Idee, kommt von Ursula Weidenfeld, unsere Kommentatorin.
3: Ich gebe zu, es kommt mir kaum über die Lippen.
0: Heute zu Gast am Politikum Küchentisch. Ich danke dir, Ursula.
3: Danke dir, Philipp. Tschüss.
0: Einer der Konzerne, denen in Berlin Enteignung droht, ist Vonovia, Deutschlands größter Immobilienkonzern. Und der Wahlsieg der Linken sorgt da natürlich für eher gedrückte Stimmung, wie die NTV-Börsensendung berichtet.
2: Über der Vonovia-Aktie schwebt seit Jahren schon das Damoklesschwert der Enteignung. Pardon, das nennt man ja Vergesellschaftung.
0: Schon okay, das Ergebnis wäre ja ungefähr das gleiche. Auf jeden Fall hat die Vonovia eine interessante Strategie, um dem was entgegenzusetzen. Der Vorstandschef hat gerade verlauten lassen, man sei bereit, Soldatenwohnungen zu bauen für die Vergrößerung der Bundeswehr. Die Rede ist von seriellem Neubau in ausgewiesenen Wohngebieten. Das kann man jetzt interpretieren als Versuch, sich schon mal in staatliche Strukturen einzugliedern. Das wäre sehr vorausschauend. Aber natürlich bleibt auch eine gewisse Restwahrscheinlichkeit, dass das ein in Stahlbeton gegossener Mittelfinger sein könnte in Richtung der pazifistisch eingestellten Linken. Fast schon sowas wie eine Kriegserklärung. Das war Politikum, der Meinungspodcast. Ich bin Philipp Anft. Machen Sie es gut.
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1: Caro Köhler hier, einen schönen Donnerstagabend. Wir gucken auf die Diskussion um mehr Befugnisse für die Geheimdienste, außerdem auf die Premiere für Fußball-Bundestrainer Jürgen Klopp und auf ein Treffen sehr mächtiger Männer.
2: Wir verstehen uns gut. Mit China läuft es für uns sehr gut. Präsident Xi und ich haben ein gutes Verhältnis.
3: Es ist natürlich für beide Nationen ein ganz wichtiges Spiel. Deutschland zum ersten Mal mit dem neuen Bundestrainer Jürgen Klopp auf der Bank. Eine ähnliche Situation beim Team der Niederlande, denn da gibt es auch einen neuen Nationaltrainer.
4: Aus Nachrichtendiensten werden echte Geheimdienste. Aus Informationsbeschaffung über Bedrohungen wird echte Abwehr von Gefahren, Anschlägen und Terror.
1: Bundesinnenminister Dobrindt will, dass die Geheimdienste mehr Befugnisse bekommen, dass wir bisher den Begriff Nachrichtendienst benutzen. Das hat Gründe. Zum einen wollte Deutschland nach dem Krieg bewusst mit den Geheimdiensten der Nazizeit brechen. Zum anderen ist der Begriff zumindest bisher auch inhaltlich mehr auf den Punkt. Denn bisher ist die Hauptaufgabe des Bundesnachrichtendienstes tatsächlich vor allem Informationen zu sammeln. Jetzt hat sich die Weltlage aber verändert und deswegen gab es heute im Bundestag die erste Lesung des Gesetzentwurfs zur Nachrichtendienstreform. Philipp Eckstein, WDR Berlin, fasst die Debatte zusammen.
5: Das Wort Reform ist eigentlich zu klein für das, was die Bundesregierung plant. Mehr als 600 Seiten ist der Gesetzentwurf lang und faktisch umfasst er gleich zwei Großreformen. Reform 1, der Deutsche Auslandsnachrichtendienst, der BND, soll deutlich mehr Befugnisse erhalten.
6: Bislang, so ehrlich muss man, denke ich, sein,
5: erklärt dazu Kanzleramtschefin Nina Wagen.
6: Haben wir uns zu häufig darauf verlassen, dass unsere Sicherheit von unseren Partnern gewährleistet wird.
5: Also von Geheimdiensten befreundeter Staaten, die Informationen an deutsche Dienste weitergeben. Die CDU-Politikerin Wagen möchte diese Abhängigkeiten verringern.
6: Denn Deutschland und unsere Demokratie sind bedroht. Und zwar in einem Ausmaß, wie wir es uns bis vor kurzem überhaupt nicht vorstellen konnten. Unser Land ist zum ständigen Ziel hybrider Angriffe geworden. Das ist eine reale und eine akute Gefahr.
5: Der BND soll künftig mehr Daten speichern und auswerten dürfen und bei Gefahren auch aktiv eingreifen. Dabei geht es um das Eindringen in Computersysteme, aber auch darum, beispielsweise Waffen, die für Anschläge genutzt werden sollen, unbrauchbar zu machen. Für diesen Teil der Reform gibt es auch aus Teilen der Opposition Zustimmung. Der Grünen-Politiker Konstantin von Notz.
7: Russland greift uns jeden Tag an mit Spionage, Sabotage, Anschlagsversuchen und der Aushöhlung, Zerrüttung unserer Demokratie.
5: Sich dagegen besser zu rüsten, findet von Notz richtig. Neben dem Bundesnachrichtendienst BND soll aber auch das Bundesamt für Verfassungsschutz, also der Inlandsnachrichtendienst, deutlich mehr Befugnisse bekommen. Das ist Teil 2 der Reform. Zuständig dafür Bundesinnenminister Alexander Dobrindt von der CSU. Und dem ruft der Grüne von Notz zu.
7: Dass Sie, Herr Dobrindt, die dringende Notwendigkeit dieser Reform, der Stärkung des BNDs, versuchen zu nutzen, um ihren Inlandsnachrichtendienst Geheimdienstpläne durchzudrücken. Das ist nicht Law and Order. Das ist kurzsichtig und es ist ein schwerer Fehler.
5: Gerade dieser Teil der Reform, mehr Befugnisse für den Verfassungsschutz, darunter mehr Möglichkeiten zur Datenausspähung und zum heimlichen Betreten von Wohnungen, sorgt für Diskussionen. Gottfried Curio von der AfD sagt, der Verfassungsschutz werde
8: zur Stasi 2.0 umgebaut.
5: Und so sagt es Curio.
8: Mit Fleiß wird hier die klare Grenze zwischen verdeckter geheimdienstlicher Aufklärung und operativem polizeilichen Eingriff bei Gefahrenabwehr niedergerissen.
5: Auch Clara Bünger von der Linken sieht das Trennungsgebot von Polizei und Nachrichtendiensten in Gefahr.
9: Der Verfassungsschutz soll dürfen, was sonst nur die Polizei darf. Wer so etwas plant, der will eine neue deutsche Geheimpolizei. Und sowas ging noch nie gut, erst recht nicht in Deutschland.
5: Bundesinnenminister Dobrindt zeigt sich bei der Debatte von der Kritik unbeeindruckt. AfD und Linken ruft er zu.
10: Die gleichen falschen Antworten von links außen und von rechts außen. Wer führt Ihnen beiden eigentlich die Feder?
5: Gleich zwei große Reformen in einem Gesetzespaket. Nach der Debatte im Bundestag wird über die neuen Befugnisse für den Bundesnachrichtendienst und den Verfassungsschutz jetzt in den Bundestagsausschüssen weiter beraten und gestritten.
1: Ja, und wir lassen uns diese Reformpläne jetzt mal einschätzen von jemandem, der sich durch die vielen 100 Seiten dieses Gesetzentwurfs gearbeitet hat, und zwar Politikwissenschaftler Thorsten Wetzling. Er leitet beim Think Tank Interface in Berlin den Bereich digitale Rechte, Überwachung und Demokratie. Ich habe kurz vor der Sendung mit ihm gesprochen und wollte erstmal von ihm wissen, ob er auch denkt, dass eine gewachsene Gefahrenlagereform bei den Nachrichtendiensten nötig macht.
11: Ja, also zum Teil bin ich auf jeden Fall der gleichen Meinung, dass die Gefahren nicht von der Hand zu weisen sind und dass man Deutschland auch resilienter aufstellen muss bei der Abwendung von solchen Gefahren. Ja.
1: Was dürften die Nachrichtendienste denn dann, was sie jetzt im Moment nicht dürfen, wenn die Reform kommt?
11: Die letzten Reformen des Nachrichtendienstrechts haben eigentlich auch schon sehr viele weitreichende Befugnisse den Nachrichtendiensten gegeben. Was jetzt dazu kommt, sind halt operative Befugnisse bei sich konkretisierten Gefahren, dass man sie nicht nur Informationen erheben kann und die auswerten kann, sondern dass man die auch abwenden kann, indem man dann selber in informationstechnische Systeme eingreift, sie hackt und Datenströme umlenkt und dergleichen mehr.
1: Ist das, was da jetzt kommen soll, denn so umfassend, dass es jetzt problematisch wird?
11: Das kann man sehr schwer so pauschal sagen, aber ich kann Ihnen sagen, dass eine ganze Menge trotz allem an Beinfreiheit besteht für die Dienste, wo ich mir wünschen würde, da würde der Gesetzgeber nochmal nachjustieren. Das ist ein Beispiel sind Datenkäufe. Oder ganz allgemein das Zusammenwirken privater und öffentlicher Stellen im Kontext der staatlichen Überwachung. Da hat wirklich auch ein Paradigmenwechsel stattgefunden. Und vieles von dem, was der Staat macht, also dieses automatisierte Zusammentragen von öffentlich verfügbaren Daten durch eigene oder gekaufte Big-Data-Analyse-Touren, ist das eine. Aber wir alle nutzen auch Apps und werden im Rahmen unserer App-Nutzung auch Profildaten erstellen. Und man kann diese Daten wunderbar als personenbezogene Werbedatenbanken kaufen. Und der Staat bezieht häufig diese Datensätze von Datenhändlern oder erwirbt Lizenzen für solche Daten. Und das ist mit Grundrechtseingriffen verbunden, die in keiner Weise ausreichend in dem neuen Gesetz dargestellt werden. Ganz im Gegenteil, dort will die Bundesregierung praktisch den Zugang zu freien und öffentlichen verfügbaren Daten gleichstellen mit dem Datenkauf. Und das ist zum Beispiel so ein Riesenthema, wo ich denke, dass die Nachrichtendienstreform unbedingt nochmal nachjustiert werden sollte, weil nachrichtendienstliche Datenkäufe, da gab es auch ein Gutachten der Wissenschaftlichen Dienste des Bundestages, sind überhaupt nicht ausreichend adressiert.
1: Und Sie sagen ja auch, man braucht, wenn man diese Dinge ändert, eine starke, unabhängige Kontrollinstanz, die Arbeit der Nachrichtendienste eben überwacht. Da sagen Sie aber auch, das geht nicht weit genug in diesem Gesetzentwurf, diese Kontrolle.
11: Ja, es geht schon um einiges weiter als vorher. Und ich bin der Meinung, dass damals in 2020 mit dem Urteil zum BND-Gesetz in Karlsruhe schon mit dem Unabhängigen Kontrollrat eine wichtige Instanz geschaffen wurde, die man jetzt auch ausweitet auf den Verfassungsschutz und auf weitere Tätigkeiten des Bundesnachrichtendienstes. Und das ist dann auch konsequent. Aber es ist halt so, dass der Unabhängige Kontrollrat bis heute und nach der Gesetzvorlage noch keine wehrfähige Rechtsposition hat. Was heißt das?
1: Ja, genau.
11: Er kann Missstände aufzeigen und kann auch, kann auch anordnen, dass man dem Abhilfe schafft. Er kann das aber nicht durchsetzen. Und das ist in Niederlanden zum Beispiel so. Da kann das Kontrollgremium die Löschung von Daten anordnen und dann auch das durchsetzen. Und das hat es auch gegeben. Dann wurden diese Daten halt auch gelöscht.
1: Und das wäre bei uns nicht möglich, mit dem, was da jetzt...
11: Das ist mit dem Stand des unabhängigen Kontrollratgesetzes, so wie ich ihn kenne, noch nicht möglich.
1: Jetzt gucken wir abschließend nochmal auf die Sicherheitslage, die sich ja verändert hat. Es gibt andere Bedrohungen, als es die vielleicht vor 10 Jahren noch gab. Ist es denn überhaupt möglich, sich vor denen zu schützen, ohne dass man den Nachrichtendiensten mehr Befugnisse gibt, als man das eigentlich gerne möchte? Oder sagen Sie, ist es eigentlich nur ein Problem fehlender Kontrolle der Nachrichtendienste in diesem Gesetzentwurf?
11: Nein, also so weit würde ich auch nicht gehen, dass man sagt, es ist alles möglich, solange es nur kontrolliert bleibt. Also man muss schon auch Grenzen setzen. Und ich finde, bei aller Gefahr, die man zweifelsohne sieht, auch jetzt der Anschlag auf kritische Infrastrukturen und Flughäfen, Leipzig sei genannt, das ist wirklich eine Zunahme von Gefahren. Auf der anderen Seite sind wir ein Rechtsstaat und haben halt auch Grundrechte zu achten und müssen auch dafür Sorge tragen, dass wir nicht willkürlich und unverhältnismäßig in Grundrechte eingreifen.
1: Die Einschätzung von Politikwissenschaftler Thorsten Wetzling im WDR 5 Echo des Tages zum Gesetzentwurf zur Reform der Nachrichtendienste. China und die USA sind die beiden größten Volkswirtschaften der Welt. Das bedeutet viel Macht. Es bedeutet auch, dass die beiden Länder Rivalen sind. Und sie führen ja seit langem einen Handelsstreit miteinander. Jetzt ist Chinas Staatspräsident Xi gestern Abend in Washington eingetroffen zum Staatsbesuch. US-Präsident Trump hat ihn persönlich vom Flughafen abgeholt. Xi seinerseits hat angekündigt, den USA zwei Pandas auszuleihen. Die Tiere stehen ja für Freundschaft und Diplomatie. So viel zur Symbolik. Aber der Handelsstreit ist natürlich handfest. Es geht um Zölle, Importe, Technologie, Rohstoffe und natürlich am Ende eben auch um Macht. Und weil auch Europa in globale Lieferketten eingebunden ist, hat dieser Streit natürlich auch für uns Folgen. Und deswegen gucken wir nach Washington. Ich bin verbunden mit unserem Korrespondenten dort, Samuel Jakisch. Bei Ihnen ist es jetzt gerade Mittag. Was passiert denn da heute über die symbolischen Gesten hinaus?
12: Die symbolischen Gesten sind Kern und Zweck des Ganzen. Die USA fahren hier den großen Glanz und Gloria auf, also Begrüßung am Flughafen, roter Teppich, Militärflugzeuge im Flyover, also Donnern im Tiefflug über die Kapelle bei der Nationalhymne beim Land of the Free. Es gibt heute diverse Zeremonien und gab bereits im Weißen Haus auch wieder viele Militärformationen. Gastgeschenke wurden überreicht, ausgedehnte Gespräche, Fototermin, Teezeremonie. Ich könnte noch eine Weile so weitermachen und abends gibt's das große Staatsbankett. Mehr hat noch nie ein US-Präsident für einen chinesischen Besuch aufgefahren. Mehr geht eigentlich auch gar nicht. Und das allein ist natürlich für den Gast mindestens mal schon ein sehr großer Erfolg, aber auch für Donald Trump der Zweck des Ganzen, dass hier die große Geopolitik abgebildet werden soll. Die inhaltlichen Fragen als zweites oder drittes.
1: Das heißt, da geht es jetzt wirklich auch ein bisschen darum, sich gegenseitig zu zeigen, was man alles hat. Das Silicon Valley dürfte ja heute Abend sehr leer sein. Die gesamte Tech-Elite ist ja beim Abendessen mit Trump und Xi in Washington. Künstliche Intelligenz ist ja eins der großen Konkurrenzthema zwischen diesen beiden Ländern. Das heißt, geht es da jetzt eher weniger um mögliche Zusammenarbeit, sondern eher darum, Xi auch zu zeigen, guck mal, was wir da in den USA alles haben?
12: Wir haben bei diesem Thema KI ja eine der seltenen Einigkeiten zwischen Donald Trump und seinem Gast Xi Jinping, denn es geht beiden auf gar keinen Fall darum, dieses Wettrüsten, das da gerade zwischen beiden Staaten passiert in dieser Branche, irgendwie zu bremsen, obwohl seltsamerweise ja aus der Branche selbst genau dieser Ruf kommt. Und genau diese CEO-Chefs, also diese Tech-Vorsitzenden Elon Musk, Sam Altman und weitere, die heute Abend bei diesem Staatsbankett eingeladen sind, die rufen ja nach einer Verlangsamung dieses Wettrüstens untereinander. Aber da ist die Devise beider Präsidenten nichts da, immer Vollgas.
1: Ich vermute, die Frage ist überflüssig, aber kritische Themen wie Menschenrechte, Umgang mit Taiwan, sowas wird vermutlich gar nicht zur Sprache kommen.
12: Zur Sprache schon, aber nicht mehr. Bei solchen ausgedehnten Gesprächen ist es üblich, dass man einander die diplomatischen Positionen der eigenen Regierung geduldig vorträgt. Und da wird selbstverständlich China sagen, wir finden das nicht so gut, dass ihr Taiwan zum Beispiel mit Waffen beliefert, die wir ja als unser Staatsgebiet betrachten und kein bisschen unabhängig. Auf der anderen Seite wird Donald Trump vortragen, ja, und wir finden nicht gut, dass ihr in Teheran Öl einkauft. Ihr seid ein großer Abnehmer von iranischen Öls und das füllt die Kriegskasse in Teheran. Also solche Positionen werden einander vorgetragen, aber nach vorne raus, auch bei den Begrüßungsreden heute überspielt natürlich das große Symbol der Einigkeit, eine außergewöhnliche Freundschaft sei das und man könne doch friedlich koexistieren, so nach vorne raus. Sobald Xi wieder weg ist, da können wir sicher sein, wird Trump wieder vom großen Gegner und Rivalen aus Fernost sprechen.
1: Dann sprechen wir noch über einen anderen starken Mann, den Trump offenbar wieder zurück in die Weltgemeinschaft integrieren will. Der russische Präsident Putin ist wegen seines Angriffs auf die Ukraine ja gerade weitestgehend politisch isoliert vom Westen. Jetzt haben die USA ihn für Dezember zum G20-Gipfel nach Miami eingeladen. Was ist da der Hintergrund?
12: Na, der Hintergrund ist tatsächlich der ja geopolitisch oder international vollkommen andere Ansatz dieser gegenwärtigen US-Regierung als ihrer Vorgänger. Die Isolation Russlands war die Strategie der Vorgängerregierung unter Joe Biden. Aber jetzt sagt Donald Trump, nein, ich kann diesen Krieg beenden, aber dafür muss ich mit Biden reden und dafür muss ich alle dazu bringen, miteinander zu reden. Das ist auch eine Position, die ist vertretbarer geworden und seitdem ja auch Volodymyr Zelensky immer wieder danach ruft, ja, ich bin bereit für direkte Gespräche mit Wladimir Putin. Dazu wird es jetzt vermutlich in Miami noch nicht kommen. Aber auch wenn das die anderen 19, 18 Staaten möglicherweise brüskiert, die ihrerseits auf Isolation setzen, dass der Putin da eingeladen ist. Die Idee dahinter ist natürlich, man muss miteinander reden auf Augenhöhe. Und wir dürfen ja nicht vergessen, so ein Staatsbesuch mit Glanz und Gloria und Militärformation, das gab es hier zuletzt für Wladimir Putin, damals in Alaska.
1: Sagt Samuel Jakisch, WDR Washington. Vielen Dank.
12: Danke auch.
1: Also, Treffen der zwei mächtigsten Volkswirtschaften in den USA und Trump lädt Putin zum G20-Treffen ein. Und ja, Europa guckt vom Rand aus zu. Deutschlands Regierungssprecher Cornelius hat schon betont, ich zitiere, für die Bundesregierung gibt es angesichts des Kriegs in der Ukraine keine Normalität im Umgang mit Russland. Man stimme sich zu der Putin-Einladung mit den Partnern ab. Mehr EU-Reaktionen hat Andreas Meyer-Feist.
13: Falls Putin kommen sollte, will die EU nicht einfach wegbleiben. Die EU werde solche Treffen weiterhin nutzen, um den russischen Angriffskrieg zu verurteilen, wie sie das seit 2022 immer wieder getan habe, erklärte ein EU-Sprecher.
14: The EU has consistently used G20 meetings to condemn Russia's full-scale invasion and to call for it to end.
13: Ob man dann aber mit Putin am Ende wirklich im gleichen Raum sitzt, ist noch völlig offen. Italiens Regierungschefin Giorgia Meloni erklärte, es sei an der Zeit, Zugeständnisse von Russland einzufordern, anstatt Putin diplomatisch aufzuwerten. Sie kennen meine Position zur Einheit des Westens, auch wenn es in manchen Fällen einfacher und in manchen Fällen schwieriger sein mag. Trotzdem werde ich nicht Italiens historische Beziehungen zu den Vereinigten Staaten ernsthaft in Frage stellen. Ähnliches ist aus Paris zu hören, es sei nicht der richtige Zeitpunkt, die Beziehungen zu Russland zu normalisieren. Keine Entscheidung über die Ukraine ohne die Ukraine und Europa, warnte Frankreichs Präsident Emmanuel Macron. Als der russische Finanzminister schon bei einem G20-Vorbereitungstreffen dabei war, warnte Vizekanzler Lars Klingbeil, SPD, vor einer verfrühten Normalisierung der Beziehungen zu Moskau. Ob es so kommt, ist offen. Am Ende will man sich europäisch auf eine einheitliche Linie verständigen. Und bis Dezember kann noch viel passieren.
1: 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Es ist gleich 18.48 Uhr und wir kommen nochmal zurück zum Bundestag. Da ging es nämlich heute nicht nur um die Nachrichtendienste. Mehr in den Kurzmeldungen mit Katrin Baumhöfer.
15: Der Bundestag hat auch darüber debattiert, wie die Zahl der Organspender erhöht werden kann. Vorgeschlagen ist erneut, dass Erwachsene automatisch als Spender gelten, solange sie nicht ausdrücklich widersprechen. Gegner im Bundestag wollen dabei bleiben, dass man sich selbst zum Spender erklären muss. Es soll aber mehr Aufklärung geben. Später heute Abend ist im Parlament auch noch Thema, wie der Führerschein günstiger werden kann. Die deutsche Wirtschaft hat sich in den vergangenen Monaten besser entwickelt als erwartet. Die großen Wirtschaftsinstitute rechnen für dieses Jahr mit einem Wachstum von 1,3%. Das wäre doppelt so viel wie noch im Frühjahr vorhergesagt. Am Landgericht Bielefeld hat ein Prozess um mutmaßliche Misshandlungen von Menschen mit Behinderungen begonnen. Angeklagt sind drei ehemalige Führungskräfte einer diakonischen Einrichtung aus Bad Oeynhausen und ein Arzt. Ihnen werden Freiheitsberaubung und Körperverletzung vorgeworfen. Sie sollen Bewohner der Einrichtung teils über Stunden eingesperrt und fixiert haben. Bei der Fälschung von Markenzigaretten im Kreis Mettmann ist in NRW ein geschätzter Steuerschaden von etwa 28 Millionen Euro entstanden. Zollfahnder aus Essen hatten vorgestern bei einer großen Razzia 21 Menschen vorläufig festgenommen. Heute nannten die Ermittler weitere Details. Demnach wurden in der Fabrik im Kreis Mettmann 11 Millionen Zigaretten gefunden. 120 Millionen waren offenbar schon verkauft.
1: Die Kurznachrichten mit Katrin Baumhöfer. Vielen Dank. Deutschlands neuer Hoffnungsträger heißt Jürgen Klopp, also zumindest wenn Sie Fußballfans fragen. Und heute hat er sein Debüt als neuer Bundestrainer im Länderspiel gegen die Niederlande. Fast auf den Tag genau, 3 Monate nachdem Deutschland bei der WM im Elfmeterschießen rausgeflogen war. Ein tränenreicher Tag damals für viele Fußballfans.
16: 29. Juni, Boston, kurz vor Mitternacht. Die schwarze Stunde beginnt.
17: Jonathan Tah, FC Bayern München, orangefarbene

0: die für uns zusammengestellt. Also, Jürgen Klopp soll es als Bundestrainer richten. Gestern Nachmittag ist er mit dem DFB-Team nach Amsterdam geflogen. Zum Abschied hatte der Flughafen ein Banner an der Fluggasttreppe befestigt. Da stand drauf: In Klopp we trust. Klotzen statt Kleckern könnte man da auch sagen. Die Erwartungen sind jedenfalls groß, denn selten hat ein neuer Bundestrainer so viel Vorschussbegeisterung ausgelöst wie Klopp. Und ich wollte von WDR-Sportreporter Michael Augustin wissen, ob dadurch nicht auch der Druck immens hoch ist.
1: Ach, damit kann er umgehen, glaube ich. Also er ist einer der erfolgreichsten Vereinstrainer. 25 Jahre ist er ja aktiv gewesen in Mainz, in Dortmund, in Liverpool. Er hat die Champions League gewonnen, hat Meisterschaften in England und in Deutschland gewonnen und noch viele andere Pokale. Damit kann er umgehen. Und ich glaube, er ist der Richtige, der diesen Druck auf seinen Schultern mit sich herumtragen kann. Er sorgt auch dafür, dass man von dem Druck nicht so viel merkt, denn er versprüht hier doch sehr viel Energie, sehr viel gute Stimmung. Und das ist es ja auch, was die Nationalmannschaft in der aktuellen Phase braucht.
0: Ist das denn seine ganze Strategie, jetzt diese gute, positive Stimmung mitzubringen? Also nur Psychologie? Oder wird er auch neue sportliche Akzente setzen und setzen können auch?
1: Ja, überraschenderweise und leider hat er auf den Pressekonferenzen und Medienrunden in den vergangenen Tagen keine Fragen zur Taktik und keine Fragen zur Aufstellung beantwortet. Deswegen muss man ja so ein bisschen orakeln. Wie war Klopp in Mainz, in Dortmund, in Liverpool? Er hat da auf schnelles Umschaltspiel gesetzt, auf Pressing, auf Gegenpressing, auf viel Laufarbeit. Von Vollgasfußball war die Rede. Er hat es vor kurzem mal als organisiertes Chaos bezeichnet. Ich glaube, so will er die deutsche Nationalmannschaft perspektivisch auch sehen. Aber das klappt natürlich nicht gleich im ersten Spiel in den ersten 90 Minuten heute Abend in Amsterdam. Aber das ist dann der Weg und auch das Ziel.
0: Dieses organisierte Chaos, also seine neue Strategie, mit wem wird er das umsetzen heute Abend wahrscheinlich? Wird er da auch auf Neuzugänge setzen?
1: Ja, ich habe mir auch mal so eine vermeintlich erste und beste Elf aufgemalt. Da sehe ich nur einen Debütanten, und zwar Rechtsverteidiger Philipp Treu vom SC Freiburg. Ansonsten gehe ich davon aus, dass wir viele bekannte Namen sehen werden. Ter Stegen im Tor, das ist ja jetzt die neue Nummer 1. Tah und Schlotterbeck im Abwehrzentrum. Brown als Linksverteidiger. Kimmich im defensiven Mittelfeld. Das war ja unter Nagelsmann noch anders. Da hat der Kapitän auf der rechten Abwehrseite gespielt. Neben ihm könnte Metscher spielen. Musiala, Spielmacher. Klopp setzt auf schnelle Flügelspieler. Das könnten heute Adeyemi und Schade sein. Und Havertz dann die einzige Sturmspitze. Und dann wird es so oder so, egal ob das jetzt die richtige oder nicht die richtige Startelf gewesen ist, viele Wechsel geben im zweiten Durchgang.
0: Ja, Anstoß ist um 20.45 Uhr. Da sehen wir dann spätestens, wer auf dem Platz steht. Premiere für den neuen Fußball-Bundestrainer Jürgen Klopp. Länderspiel heute Abend gegen die Niederlande in Amsterdam.
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0: Und wir bleiben sportlich. Stichwort Olympische Spiele. Am Samstag soll sich entscheiden, welcher Austragungsort für Deutschland ins Rennen geht. Berlin will seine Bewerbung jetzt zurückziehen. Bleiben also die beiden Favoriten Köln-Rhein-Ruhr und München. Und wer es jetzt wird, das will der Deutsche Olympische Sportbund übermorgen in einer außerordentlichen Mitgliederversammlung beschließen. Wir wollen jetzt nochmal auf diesen ganzen Olympia-Entscheidungsprozess schauen. Und das machen wir zusammen mit Robert Kempe. Er ist einer von zwei WDR-Reportern, die den Olympia-Entscheidungsprozess intensiv begleiten. Und ich wollte erstmal von ihm wissen, mit welcher Frage Sie in diese Recherche gegangen sind.
3: Na, wir wollten eigentlich grundsätzlich erstmal Fakten erfragen. Und was man entdeckt hat, auch bei dieser Bewerbung von ja anfänglich 4 Regionen, dass immer wieder dieselben Versprechen kommen. Es wird immer wieder versprochen, dass es gut für die Kinder sei, dass danach alle Sport treiben. Die Wirtschaft wird angekurbelt. Es sei gut für die Infrastruktur. Also Olympische Spiele werden immer so als der Brustlöser für alle Probleme angepriesen. Man weiß, dass sich Kommunen, Länder verschulden dafür, dass Vertragskonstrukte unterschrieben werden müssen, wo die Bundesrepublik letztlich für Verluste haftet, aber die Gewinne werden in dem Sinne abgeführt an die Sportverbände, in dem Fall das Internationale Olympische Komitee. Und das waren alles Dinge, die wollten wir fragen, auf was eigentlich diese Bewerbung, auf was das fußt und wie der DOSB diese Sachen eigentlich letztlich nebeneinander legen will. Weil man hat ja immer wieder versprochen, es sei ein transparentes, nachvollziehbares, faires Verfahren.
0: Ja, Stichwort Transparenz. Wie transparent hat sich der Deutsche Olympische Sportbund denn verhalten? Habt ihr Antworten auf eure Fragen bekommen?
3: Man hat uns dann mitgeteilt, als wir 59 Fragen dem Dachverband geschickt haben, dass man zum derzeitigen Zeitpunkt diese Fragen nicht beantwortet. Keine einzige. Das war 2 Wochen vor der Entscheidung. Mit Verweis, dass ja eine Evaluierungskommission noch diese Bewertungsergebnisse evaluiert. Davor hieß es immer, wenn es um Zahlen ging, da wenden sie sich daran, die Bewerber, also an NRW, Berlin. Ja.

0: Die Bewerber antworten dann, also wenn es um diese Zahlen geht, wenden Sie sich lieber an den DOSB.
1: Okay, das heißt, man spielt Ping-Pong und bekommt eigentlich nirgendwo eine Antwort
0: mittendrin,
1: dann am Ende. Ne?
0: Ja,
1: okay. Wenn man mehrere Bewerber hat für so etwas im gleichen Land, wie sieht das aus mit Konkurrenzkampf? Also wird das manchmal auch schmutzig dann zwischen diesen verschiedenen Städten?
0: Es geht um viel. Wir haben es mit einer Bewerbung zu tun, die seit gut 3 Jahren in den jeweiligen Bundesländern auf der höchsten politischen Ebene liegt. Mhm. Ministerpräsidenten, Bürgermeister, die gefühlt jede Chance ergreifen müssen, um sich nah am Sport zu zeigen. Hat man ja auch in NRW gesehen, wo ganze Verwaltungsapparate damit beschäftigt sind, Konzepte für Olympische Spiele zu entwerfen. Führen nochmal, auch wenn es immer wie eine Binse klingt, aber ein Projekt, was Milliarden kosten wird.
1: Ja.
0: Wo man sich auch fragt, okay, man hat ja durchaus drängendere Probleme eigentlich. Also es hängt ganz oben und natürlich gibt es einen unfassbaren Konkurrenzkampf, wenn man das natürlich in dem Sinne nicht zugibt und jeder so an diesen Sportmythos oder die Binsen bemüht, dabei sein ist alles und letztlich geht es ums Land.
1: Mhm.
0: Aber natürlich weiß man, wenn man in dem Sinne am Wochenende nicht der Kandidat ist, dass natürlich einige Fragen kommen. Weil auch diese Bewerbungsphase kostet massives Geld.
1: Habt ihr das denn auch in der Recherche gespürt? Also, dass, wenn ihr mit München gesprochen habt, dass die vielleicht auch wissen wollten, was so in Köln-Rhein-Ruhr gerade passiert?
0: Das ist nicht der Verwaltungsapparat selbst, aber man muss sagen, natürlich, rund um diese Spiele oder rund um diese Bewerber gibt es natürlich ein Netzwerk. Du kriegst regelmäßig Anrufe von anderen Menschen, die sagen, sag mal, wie glaubst du, wird denn der und der abstimmen, die und dieser Verband.
1: In Köln würde man das Klüngel nennen. Ne? Ist ja auch schön, dass Köln im Rennen ist. Die können gut klüngeln. Ich vermute, in München kann man das wahrscheinlich auch ganz gut.
0: Das können alle. Das
1: ähnliche Kultur, genau. Mit Blick auf Samstag, glaubst du, es wird der bessere Standort gewinnen oder glaubst du, es wird der Standort gewinnen, der die Leute besser überzeugen kann?
0: Es geht bei Wahlen im Sport nicht um Evaluierungsberichte. Es geht um Überzeugung. Und es geht natürlich auch in Teilen um Versprechen. Es geht darum, was verspricht sich welcher Verband von dem Projekt Olympia. Nach dem Motto, gibt es eine neue Halle, gibt es neue Trainingsmöglichkeiten. Also da hängt viel, viel mehr dran als ein singuläres Event. Und jetzt ist die heiße Phase, wo geschachert wird, wo es für beide Bewerber letztlich nochmal um viel, viel geht.
1: Da laufen gerade viele Drähte heiß. Wie würdest du es denn persönlich bewerten nach dem, was du alles recherchiert hast? Fändest du es gut, wenn es nach Köln-Rhein-Ruhr kommt?
0: Das ist eine Diskussion, aus der lasse ich mich raus. Wenn man Olympische Spiele haben will, gibt es für beide Bewerber natürlich irgendwie, was das betrifft, Argumente. Fakt ist, NRW ist ein Regionkonzept. Das wird natürlich viel, viel, viel mehr Geld kosten. Das muss man auch sagen. Da muss man sagen, lohnt es sich? Ist es das wert? Nur das Problem ist eben, dass wir die genauen Zahlen ja nicht kennen. Ja, die hat man uns nicht gegeben. So, also es wird, natürlich hat es auch einen Mehrwert hier für die Region, wenn man das so gesehen machen möchte. Aber man begibt sich eben auch in sehr unsicheres Fahrwasser. Das muss auch jedem bewusst sein.
1: Robert Kempe mit seinen Recherchen vor der Olympia-Entscheidung. Und bevor wir endgültig in den Abend starten, sprechen wir noch kurz über einen neuen Rekord und zwar im Marathon. 4:19. Jetzt werden Sie kurz stutzen und sagen, aber der Rekord liegt doch bei unter 2 Stunden. Und natürlich haben Sie recht, aber diese Zeit ist von einem Menschen. Und der neue Rekord, der ist von einem Roboter. Der heißt Raibo, er ist eine Art 4-beiniger Roboterhund und er hat eine Akku-Bestleistung aufgestellt. Er ist nämlich laut seinem Entwicklungsteam aus Südkorea der erste Roboter, der einen Marathon mit nur einer Ladung geschafft hat. Und am Ende war wohl sogar noch Ladung für einen weiteren Halbmarathon übrig. Ich gehe jetzt mal den Duracell-Hasen trösten, weil der kann da mit seiner Batterieladung wirklich nicht mehr mithalten. Das war das Echo des Tages auf WDR 5. Ihnen noch einen schönen Abend. Caro Köhler und Team sagen danke fürs Zuhören.

0: Es ist 19 Uhr. 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
1: Die Nachrichten mit Jessica Häusler. Guten Abend. US-Präsident Trump hat Chinas Staatschef Xi zu einem Staatsbesuch in Washington empfangen. Beobachter rechnen nicht mit einem Durchbruch bei wichtigen Streitfragen. Der Staatsbesuch hat mehr symbolische Bedeutung. Samuel Jakisch, WDR Washington.
2: Trump begrüßte seinen Gast am Flughafen mit militärischen Ehren. Im Weißen Haus folgt eine ganze Reihe von Zeremonien, dazu ausgedehnte Gespräche. Am Abend ist ein Staatsbankett im Weißen Haus geplant. Dazu sind auch mehrere Unternehmenschefs aus der KI-Branche in den USA eingeladen. Mehrere von ihnen hatten zuletzt darum geworben, die technologische Entwicklung im Bereich künstlicher Intelligenz zu verlangsamen. Trump und Xi sind gegen eine staatliche Regulierung der Branche.
1: Die islamische Religionslehre ist in Deutschland deutlich aufgewertet worden. An der Universität Münster wurde die erste islamisch-theologische Fakultät eröffnet. Theresa Gunkel, WDR Kultur.
3: Gründungsdekan Professor Dr. Muhannad Khurshid sieht es als einen Auftrag der neuen Fakultät, ein weltoffenes Verständnis des Islams zu vermitteln. Islamische Theologie und auch islamische Religionslehre auf Lehramt zu studieren, ist bereits an mehreren Hochschulen möglich. Mit einer eigenständigen Fakultät erhält die islamische Theologie jetzt das erste Mal in Deutschland den gleichen Status wie die katholische und evangelische Theologie an einer Hochschule. Das gilt als Meilenstein für die Etablierung der Fachrichtung an deutschen Universitäten.
1: Und auch das ist Thema. Vizekanzler Klingbeil hat sich für ein AfD-Verbotsverfahren ausgesprochen. Es sei der richtige Zeitpunkt dafür. Vor kurzem sagte er noch, so ein Schritt müsse erst gründlich geprüft werden. Die Abgeordneten im Bundestag haben über die Organspende diskutiert. Es ging erneut um den Vorschlag, dass jeder automatisch Organspender wird, der nicht ausdrücklich widerspricht. Journalisten von CNN, MS Now und Politico haben wieder Zutritt zum Weißen Haus. Ein Bundesrichter hatte zuvor angeordnet, deren Aussperrung durch US-Präsident Trump zurückzunehmen. In Frankreich gehen manche ungewöhnliche Maßnahmen, um Wälder vor neuen Bränden zu schützen. In der Provence etwa sind Ziegen in Wäldern unterwegs. Sie befreien den Waldboden von Laub und Gestrüpp. Die Besitzerin der rund 100 Ziegen, Emily, freut sich über den Feuerwehrvergleich.
4: Vielleicht sollten sie kleine Helmchen tragen, um zu zeigen, dass sie Brandschützer im Wald sind.
1: Ziegen sind eigentlich im Wald in Frankreich nicht gern gesehen. Das Nationale Forstamt überwacht genau, wann die gefräßigen Tiere dort unterwegs sind. Und das war WDR aktuell. Das Wetter in Nordrhein-Westfalen, mal Sonne, mal Wolken. Es bleibt trocken am Abend bei Werten zwischen 11 und 17 Grad. Auch in der Nacht, wenn dann nur dünne Wolken, es kühlt ziemlich ab auf 9 bis 2 Grad. Zum Morgen kann es neblig sein, tagsüber morgen dann überall viel Sonne. Dazu in Minden 20 Grad, in Mahl 22 und in Aachen 24 Grad. Die Zeit 19.03 Uhr.
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5: Er läuft und läuft und läuft. Nicht mehr. Der Motor der deutschen Autoindustrie, Volkswagen, schwächelt und spart. Weltweit fallen 50.000 Jobs weg. 1 Million weniger Fahrzeuge sollen beim VW vom Band laufen. Und das wird Konsequenzen haben auf die Produktionsstandorte, für die Beschäftigten und auch auf die Automobilzulieferer, an denen wiederum viel dranhängt. VW wankt. Wer rettet die rund 450 Automobilzulieferer hier im Bergischen Land? Das ist die Frage in diesem Lokalzeit-Stadtgespräch. Live übrigens aus dem Berufsbildungszentrum der IHK hier in Remscheid. So, ich bin Ralf Erdenberger und mitten unter den jungen Leuten ist hier mein Kollege Hakan Eckemann im BZI.
6: Ja, schönen guten Abend auch von mir. Herzlich willkommen hier im Saal und auch zu Hause an dem Radio. Wir sind, wie erwähnt, hier im BZI, im Berufsbildungszentrum der Industrie in Remscheid. Hier lernen Auszubildende der Metall- und Elektrobranche gemeinsam an einem Ort. Und auch die jungen Leute sind natürlich von der Krise der Automobilindustrie betroffen, obwohl sie noch am Anfang ihrer Karriere oder Berufslebens sind oder stehen. Und ich habe schon einen jungen Mann kennengelernt, den Flas, der hier auch ausgebildet wird. Flas, Schön, dass du da bist erstmal.
7: Hallo zusammen. Ich freue mich, dass ich hier teilnehmen kann.
6: Was für eine Ausbildung machst du?
7: Ich mache eine Ausbildung als Zerspannungsmechaniker bei der Firma Flitsch.
6: Und macht ihr auch was für die Automobilindustrie?
7: Seit einiger Zeit produzieren wir auch die Waren für die Automobilindustrie. Unsere Spezifikation ist einfach Kabelkanäle und Kabelverschraubung und alles, was damit zu tun hat.
6: Das wird natürlich in einem Auto viel gebraucht. Kabel, Kabel, Kabel. Wie siehst du so die Situation? Verfolgst du das? Natürlich, ne?
7: Selbstverständlich finde ich das sehr, sehr traurig, was wir uns anschauen in Zeitungen können, wie Bosch, wie ZF, wie VW, wie BMW, wie alle kleiner werden, wie Leute seine oder ihre Arbeitsplätze verlieren. Das finde ich auch traurig. Ja, aber das ist unsere Realität. Leider ist es so.
6: Wie wird das bei euch im Betrieb diskutiert? Wie ist die Situation, Atmosphäre, die Stimmung?
7: Also Automobilindustrie seit einiger Zeit ist auch unser Kunde. Wir fertigen die Teile für den, aber nicht so viel, dass uns so gesagt unsere Kasse macht. Ne? Ich weiß nicht viel, ich arbeite nicht im Einkauf, im Verkauf. Ich bin ein Zerspannungsmechaniker, wie gesagt. Deswegen kann ich leider nicht so viel deswegen sagen. Aber ja, das ist auch traurig, wenn wir unsere Kunden verlieren.
6: Natürlich. Vielen Dank erstmal für die ersten Infos. Wir kommen bestimmt nachher noch zusammen. Ich möchte aber auch Alexander Lampe hier einmal kurz ansprechen. Das ist der Geschäftsführer des BZI. Herr Lampe, Sie haben bestimmt schon hunderte von Auszubildenden hier kennengelernt. Wie ist so die Stimmung unter den jungen Leuten?
8: Also ich glaube, dass die Stimmung hier sehr gut ist. Wir sind ja hier Dienstleister für die Industrie und die hier sind, die aktuell rund 130 Auszubildende, die neu gestartet haben im August, die haben ja einen sicheren Ausbildungsplatz und die haben ja auch Unternehmen, die in die Zukunft schauen, die positiv in die Zukunft schauen. Das heißt, die hier sind, ich glaube, denen kann man gratulieren. Die werden auch in Zukunft eher weniger Sorgen haben, Arbeitslosigkeit und Altersarmut zu erleiden. Wir müssen uns an die wenden, die eben nicht in eine Ausbildung gehen, die vielleicht als An- und Ungelernte in den Betrieben dann versuchen, erst ihr Geld zu verdienen. Und ich glaube, die Stimmung hier ist wie immer bei jungen Leuten, mal so, aber ich kann von hier berichten mit den vielen hundert Auszubildenden und den vielen tausend letzten Jahren, dass wir hier im BZI ist, mit Arbeitgeberverband, IHK als Gesellschafter, die haben gute Perspektiven, die Stimmung ist in der Regel wirklich sehr gut.
6: Also so von Abbrüchen und so, klar gibt es die immer wieder mal, aber so im Generellen haben sie hier nichts zu tun.
8: Ja, wir haben ja das Glück, dass wir hier für unsere Kunden, für die Industrie, unsere Auszubildenden ein halbes Jahr oder ein Jahr begleiten dürfen. Das ist ja fast ein Coaching, wie wir das hier im Grunde betreiben mit den 40 Beschäftigten, die wir hier haben. Und wir sind ja hier in der Lage, auch die kleineren Hürden, die didaktischen, die technischen, die ja auch so ein bisschen die Fähigkeitshürden zu überwinden, weil wir hier die Zeit haben und die Zeit nehmen, uns mit den jungen Leuten wirklich intensiv zu beschäftigen. Und das hilft, um Abbrüche zu vermeiden. Wir haben in Deutschland, da haben Sie recht, rund 30% Abbrüche in den Ausbildungsberufen, gerade am Anfang. Wir hier im Berufsbildungszentrum, auch alle anderen Bildungszentren, haben das wahrscheinlich nicht, weil wir uns sehr intensiv 1:1 manchmal um die jungen Menschen sehr gut und intensiv kümmern können.
6: Sie haben natürlich auch viele Kontakte zu den Betrieben, natürlich. Was sagen Sie so, wie ist die Stimmung in den Betrieben, gerade die Autozulieferer?
8: Also wir hatten ein bisschen Bedenken vor Start der Ausbildung jetzt hier im August. Wir sind davon ausgegangen, aufgrund der Zahlen, dass wir rund 15-20% weniger Ausbildungsplätze besetzt bekommen hier im BZI. Wir haben auch schon bessere Jahre erlebt, gerade so 2018, 2019 waren die Ausbildungszahlen viel, viel höher. Es verschiebt sich ein bisschen vom Metallbereich in den Elektrobereich. Früher war es so 2/3 Auszubildende im Bereich der Metalltechnik, Zerspannungsmechaniker, wie wir gerade gehört haben, Industriemechaniker. Mittlerweile haben wir einen ausgeglichenen Bereich Mechatroniker, elektrotechnische Berufe, Unmetallberufe. Und wir erleben sehr, sehr zu unserer Freude, dass es dieses Jahr nicht so schlimm gekommen ist aus unserer Sicht. Das kann vielleicht der Betrieb da noch andere etwas anders sehen, wie wir es befürchtet haben.
6: Also der Markt ändert sich, Strukturwandel ist da.
8: Jedes Jahr ist neu, also auch wir müssen uns nach vorne bewegen. Wir haben gerade ein neues Kompetenzzentrum in Betrieb genommen oder nehmen es in Betrieb. Wir müssen Automation, Robotik letztendlich hier mit anbieten, denn wir wissen, in Zukunft wird es weniger junge Menschen geben. Und wenn weniger junge Menschen da sind, müssen die weniger jungen Menschen auch für uns alle einfach eine höhere Produktivität erreichen können, damit auch wirklich Menschen in den Unternehmen noch arbeiten können. Das ist unser Ziel.
6: Vielen Dank erstmal für die Infos.
5: Man merkt, Sie haben die Zeichen der Zeit erkannt. Und es wäre ja auch fatal, wenn Sie für das Abstellgleis ausbilden. Aber Sie bilden diese jungen Leute für eine in der Transformation aus, in dem Strukturwandel. Also insofern müssen Sie Orientierung schaffen, obwohl gerade sich ganz viel ändert. Lassen Sie uns mal die Lage bespiegeln mit drei Gästen, die hier auf dem Podium mitgehört haben, drei Perspektiven auf das Thema. In der Mitte, und da fange ich jetzt mal an, Achim Wanselow, Bezirkssekretär IG Metall Nordrhein-Westfalen, beschäftigt mit Standort- und Strukturpolitik. Ganz konkret am vergangenen Montag war ein bundesweiter Aktionstag der IG Metall. Rund 175.000 Beschäftigte haben da protestiert gegen Stellenabbau und Werksschließungen der Autoindustrie. 280 Aktionen. Sie waren auch mit dabei.
9: Ja, ich durfte in Düsseldorf mit dabei sein. Dort ging die Veranstaltung vom Sprinterwerk von Mercedes in Derendorf aus.
5: Da es nicht nur ein VW-Problem ist, sondern auch bei Mercedes.
9: Es ist nicht nur ein VW-Problem. Nein, es betrifft die ganze Branche. Es betrifft auch nicht nur die Hersteller. Es betrifft mindestens genauso die Zulieferindustrie. Nordrhein-Westfalen ist Zuliefererland. Wir haben fast 200.000 Beschäftigte hier in der Branche. Das ist, und es betrifft eben gerade die Regionen, wo sich diese Unternehmen häufen. Es betrifft nicht alle gleich. Da werden wir später, glaube ich, auch nochmal drauf zu sprechen kommen.
5: Wie war denn die Stimmung am Montag?
9: Ja, die Leute sind stinksauer. Sie haben das Gefühl, sie müssen jetzt eine Suppe auslöffeln, die sie sich nicht selber eingebrockt haben. Das hat was mit Verfehlungen der Vergangenheit zu tun. Das hat was damit zu tun, dass die Leute sehen, dass in den letzten Jahren immer noch Riesendividenden ausgeschüttet wurden. Das hat was auch natürlich auf das individuelle Unternehmen betrachtet, damit zu tun, dass sie für Fehler verantwortlich gemacht werden, für die sie nicht verantwortlich sind. Denken Sie nur an den Dieselskandal bei VW. Das hat das Unternehmen 30 Milliarden Euro gekostet. 30 Milliarden Euro. Und heute hören die Leute, es gibt kein Geld und deswegen müsst ihr Zugeständnisse machen. Dass sie dann am Ende des Tages damit nicht einverstanden sind, das werden sie verstehen. Mhm. Und die zweite Komponente ist, wenn wir über die Zulieferindustrie in Nordrhein-Westfalen sprechen, dann reden wir über viele, viele kleine und mittelständische Unternehmen. Und anders als VW oder Mercedes werden sie diese Geschichten selten in der Tagesschau finden.
5: Ne, früher hat man gesagt, das betrifft jeden, ne?
9: Früher hat man gesagt, die Kleinen sterben leise.
5: Ja.
9: Und eine Anforderung der Kolleginnen und Kollegen an die IG Metall war ganz klar, wir müssen lauter werden, wir müssen sichtbar werden. Mhm. Die Leute müssen merken, was hier los ist.
5: So, und das ist ein Grund, warum wir dieses Lokalzeit-Stadtgespräch machen. Und wenn ich sage, es betrifft jeden Einzelnen hier im Bergischen Land, dann meine ich auch den Zusammenhang. Also es gibt in Nordrhein-Westfalen 200.000 Arbeitsplätze rund, die abhängig sind von dieser Industrie. 100.000 davon, also im Bergischen Land, ein ganz klares Gewicht hier, teilweise über Generationen gewachsen, mit ihnen auch natürlich Gewerbeeinnahmen, Abhängigkeiten der kommunalen Haushalte und, Kaufkraft. Da bricht also mehr weg als nur Arbeit. Und wenn wir jetzt die Lage bespiegeln mit Stefan Vogelskamp, der neben Ihnen sitzt, Geschäftsführer von Automotive Land Nordrhein-Westfalen, das ist ein Netzwerk der Autozulieferer, Sie haben sich da zusammengeschlossen, in Kontakt mit Politik und Sie begleiten Sie praktisch durch diese Transformation oder für die, die da rausfliegen, ist es ja eine Disruption. Wie würden Sie die Lage beschreiben? Sie versuchen ja eine Brücke zu bauen, eine Verbindung zu suchen, aber wie ist denn im Moment die Lage vieler, die sich da Sorgen machen?
10: Ja, die ist absolut dramatisch, man kann das nicht anders sagen. Und die ist wirklich hausgemacht, die Krise. Ne? Die kommt ja nicht durch unsere Zulieferbetriebe noch in Westfalen, sondern was wir jetzt erleben, ist eigentlich das Ergebnis von echt fehlgeschlagener strategischer Entwicklung bei den großen deutschen OEMs vor allen Dingen. Ne? Da nennen wir Wolfsburg, Volkswagen ganz primär, die meiner Ansicht nach wieder besseren Wissens Entscheidungen getroffen haben, die gegen jegliche Marktentwicklung waren.
5: OEM müssen wir mal eben
10: kurz OEM, erklären. Original Equipment Manufacturer, also der Originalhersteller, also Fahrzeughersteller. Man muss einfach mal überlegen, wir hatten so ein Auto wie den E-Up im Markt, also ein Kleinwagen, elektrifiziert, der eine hohe Akzeptanz hatte und die Produktion hat man eingestellt mit, wie ich finde, fadenscheinigen Gründen. Dann hat man jahrelang überhaupt keine Elektromobilität mehr verfolgt. Und dann kam man plötzlich, weil der Dieselskandal, ne, der Vorredner sagt es ja schon, Herr Wanselow, der Dieselskandal dem Konzern natürlich auch extrem um die Ohren geflogen ist, mit einer ID-Reihe, die nur mäßig erfolgreich war. Mhm. Und wir baden das aber jetzt sozusagen noch in Westfalen bei den Zulieferbetrieben. Wir sind ja ein Zulieferland, das muss man auch mal sagen. Wir sind nicht Baden-Württemberg oder Bayern, die große Hersteller haben, sondern wir haben ganz viele parzellierte Zulieferbetriebe.
5: Aber Sie haben Ford in Köln, obwohl die Woche gut, auch gesagt haben,
10: genau,
5: haben
10: da können wir vielleicht gleich nochmal
5: detaillierter sprechen. Nee, machen wir direkt. Wir beschreiben jetzt die Lage und
10: das
5: dazu gehört
10: das. Beste Beispiel. Ne? Also es gab ja früher den Geschäftsführer Hermann in Köln, der wirklich für den Standort gekämpft hat. Danach kamen, ich sag mal, amerikanisch getriebene Führungsstrukturen. Es kamen Modellreihen mit Capri und Mustang, die überhaupt nicht, wie soll ich sagen, das Zielbild europäischen Verbrauchers entsprechen. Ja, jetzt hat man Ford eben auch eine Krise.
5: Aber warum auch das eigentlich? War doch eine Ansage. Weil das mit dem E-Auto nimmt ja Fahrt auf. Und die haben sich ja in Köln auch ganz auf die Elektromobilität geworfen. Wieso haben
10: die absolut. Nein, die hatten auch eine vernünftige Strategie lange. Die sollten ja eine gemeinsame Plattform mit Volkswagen betreiben. Also den sogenannten Skateboard, den Unterbau des Fahrzeugs. Und hätten dann individualisiert Ford-Modelle da drauf gesetzt. So war der Plan. Die Kooperation mit Volkswagen ist aber nicht wirklich zum Tragen gekommen. Und das, was man jetzt sieht an Modellen, ist eben nicht marktgerecht. Wenn ich versuche, Dinge zu verkaufen, die keiner will, dann werde ich Probleme
5: haben. Oder sich nicht leisten können. Die Leute müssen sich ja auch die Modelle leisten können, die angeboten werden.
10: Ja, absolut. Das ist ja das, was ich sagte, was ich nicht verstehe, warum man den E-Up mal eingestampft hat. Das war ein Auto damals so um die 22.000 Euro Einstiegspreis. Das ist das, was man jetzt wieder versucht zu realisieren mit den neuen Fahrzeugen.
5: Da sind wir schon fast bei den Ursachen. Also von der Lage zu den Ursachen, das hängt natürlich zusammen. Managementfehler höre ich da raus. Würde gerne noch den dritten im Bunde hier mit reinnehmen, Martin Gawenda. Der weiß ich gar nicht, wie es ihm gerade geht, wenn er da zuhört. Er ist nämlich Geschäftsführer der Heißmann GmbH in Velbert. Sie produzieren unter anderem auch Teile, die in der Autoindustrie in Motoren und Getrieben verbaut werden. Aber ich glaube, Sie sind schon einen Schritt weiter.
11: Ja, also die Situation, ich sehe das genauso, ist natürlich dramatisch. Wir haben vor 6 Jahren, als ich die Geschäftsführung übernommen habe, intensiv investiert und geschaut, dass wir in andere Felder gehen als die Automobil- und insbesondere Verbrenner.
5: Weil Sie die Wolken schon gesehen haben am Horizont?
11: Ja, natürlich. Also vor 20 Jahren war schon die Elektromobilität ein Thema. Und es ist auch klar, dass es technisch irgendwann, es ist ja eine Preisfrage dann, ja, dass es dann irgendwann kippt. Ne, das ist immer bei neuen Technologien. Das war vorhersehbar. Das haben auch die großen Automobilkonzerne auch gesehen und ja auch investiert da rein.
5: Und was haben Sie verändert, sodass Sie sich jetzt nicht so große Sorgen machen müssen? So höre ich das jedenfalls raus.
11: Wir haben insbesondere geschaut, dass wir in andere Marktsegmente gehen. Wir sind halt Zulieferer, ja, das heißt, und wir machen Zeichnungsteile, das heißt, und wir sind sehr flexibel. Der Kunde gibt vor, was wir fertigen und haben einfach geschaut, dass wir andere Märkte finden.
5: Zum Beispiel, was habe ich mir vorzustellen? Was machen Sie?
11: Also wir haben Mobilhydraulik, das ist viel für Infrastruktur, Bagger, das ist ein großes Standbein bei uns. Eigentlich das Größte nach Automotive.
5: Damit der Bagger was kann? Aber was heißt das mit der Hydraulik?
11: Das ist im Endeffekt die Umsetzung von den elektronischen Steuersignalen zur mechanischen Bewegung, ja, sozusagen. Okay. Also, dass der Bagger, die Baggerschaufel sich hebt, ja, diese Umsetzung, da bauen wir Teile für.
5: Nicht unerheblich für den Bagger.
11: Absolut, ja, ja, genau. Landschaft, also in der Landwirtschaft ist das auch ein riesiges Thema. Global mit Sicherheit auch noch ein wachsender Markt. Sicherheitsverteidigungsindustrie, auch da sind wir aufgestellt. Und breit aufgestellt, unterschiedlichste Segmente.
5: Soweit die Lage von den dreien, die wir eingeladen haben hier vorne, um das gleich auch zu besprechen. Wir hören schon, dass natürlich Innovationen, andere Märkte erobert werden müssen. Das heißt aber auch Investitionen. Ich möchte aber gerne auch noch mal hören, Sorgen von Menschen, die hierher gekommen sind, die gerade in vielleicht einer prekären Lage stecken, hackern.
6: Ja, genau. Also es sind sehr viele Angehörige der EG Metall oder der EG Metall hier bei uns im Saal. Marco Röhrig ist auch dabei. Sie sind zuständig für Remscheid und Solingen, glaube ich.
12: Ja, Remscheid, Solingen, Hahn, Hilden, Erkrath, Hückeswagen und Wermelskirchen.
6: Also das ist schon ein ganz großes Gebiet.
12: Ein Großteil des Bergischen Landes, ja.
6: Was für eine Bedeutung hat denn jetzt diese Krise für unsere Region hier?
12: Wir sind eine der größten Automobilzuliefererregionen und wir spüren das im Moment in zahlreichen Betrieben. Thema Kurzarbeit spielt in vielen Betrieben eine Rolle. Beim Thema Ausbildung haben wir gerade was gehört. Wir betrachten das noch ein bisschen anders. Wir stellen fest, dass die Anzahl der angebotenen Ausbildungsplätze dramatisch zurückgegangen ist, insbesondere in der Industrie. Ja, und das sorgt uns auch, also nicht nur im Bereich Automobilzulieferer.
6: Gab es ähnliche Krisen auch früher schon mal? Haben Sie sowas mal erlebt?
12: Die Finanzkrise ist die letzte, die ich erlebt habe, die natürlich auf alle Bereiche Auswirkungen hatte. Aber dass es jetzt nochmal so konzentriert im Bereich Automobilzulieferer und den OEMs so ist, nein, das ist neu und reiht sich in einer Anzahl von Krisen der letzten Jahre rein, ja, die uns echt nicht gut tut.
6: Die Automobilzulieferer waren ja immer von den Herstellern abhängig. War das schon immer so eine große Abhängigkeit oder wie war das so, vielleicht wenn Sie mal so zurückblicken?
12: Also die Abhängigkeit war immer groß, wenn man hier mal ein paar Betriebsräte befragt. Wir haben viele Automobilzulieferer, die von Sanierungstarifvertrag zu Sanierungstarifvertrag gegangen sind, wo Kolleginnen und Kollegen quasi entweder länger gearbeitet haben, auf Entgelt verzichtet haben, Urlaubs-Weihnachtsgeld und jetzt kommt der nächste Drop, der oben drauf kommt, nämlich die Angst vorm Jobverlust.
6: Direkt neben Ihnen sitzt eine Betriebsrätin von Etcher, ne, der Firma Etcher. Was machen Sie genau bei Etcher?
13: Ich bin, wie gesagt, Betriebsratsvorsitzende und jetzt seit 39 Jahren im Unternehmen. Ich habe da gelernt und bin, wie gesagt, seit über 37 Jahren Interessenvertretung.
6: Sie haben also sehr viel schon miterlebt und haben Sie so eine Krise schon mal gehabt? Irgendwie in der Größenordnung wahrscheinlich nicht.
13: Schwierig. Also ich erinnere mich an Zeiten, also wir waren mal mit 1600 am Standort, heute noch 160 so knapp, dass wir schon mal in den Mitte der 90er Jahren auch abgebaut haben. Da hieß es auch in der Automobilindustrie, wahnsinnig Verluste. Das war mir weniger Gewinn als Verlust, aber da wurde das genutzt, um schon mal so die ersten Entlastungen durchzuführen. Aber in der, vor allen Dingen auch in der Konsequenz, hier auch Fehlentscheidungen zu treffen und auch in der Konsequenz tatsächlich so stark abzubauen, also das habe ich tatsächlich noch nicht erlebt.
6: Und Sie sind ja ein ganz großer Autozulieferer, ne? Also Ersatzer oder Teilezulieferer.
13: Ja, wir dürfen uns, glaube ich, immer noch Weltmarktführer für unsere Teile schimpfen, ja.
6: Was machen Sie genau?
13: Türversteller, Türscharniere, angetriebene Systeme, also auch so in der Form. Also alles, was eigentlich, ja eigentlich in jedem Auto, was es so gibt.
14: Also wenn meine Autotür nicht mehr richtig schließt, dann kommt Etcher ins Spiel?
13: Nein, dann waren es unsere Teile nicht.
14: Ach so, weil die würden ja dauerhaft funktionieren.
13: Genau.
14: Verstehe. Ist das der Betrieb, der hier ausgeschildert ist? Unweit. Wir sind ja in Remscheid mit dem Lokalzeitstadtgespräch und zwar hier beim Berufsbildungszentrum. Ja, 1870
13: in Remscheid gegründet und seit 156 Jahren jetzt am Markt. Ja.
14: Und was meinen Sie, wie lange noch?
13: Schwierig. Also unsere Befürchtung ist nicht mehr lange, ohne jetzt eine Zeitschiene zu nennen.
14: Okay, das klingt unmittelbar vor dem Abgrund, das ist jetzt meine Interpretation. Reiche das gerne mal hier aufs Podium, also was heißt gerne? Also so eine Lage, die reicht man nicht gerne rüber, aber vielleicht können wir was besprechen. Denn wir hören ja jetzt von einigen auch unserer Zuhörerinnen und Zuhörer hier, der Gäste hier vor Ort, dass das überall dramatisch ist. Und Herr Fanselow, wir haben ja eben schon so die Ursache angetippt. Möchten Sie mal als Gewerkschafter ansprechen, wenn man hört von, was war das, Krisentarifvertrag zu Krisentarifvertrag? Haben Sie sich als Gewerkschaft in den letzten Jahren und Jahrzehnten was vorzuwerfen? Also in Ihrer Rolle, das zu begleiten? Man möchte ja immer die Gewerkschaft als starken Partner sehen, die das Ruder auch noch mal rumreißt, wenn dein starker Arm es will. Aber wie ist das mit Ihrer Verantwortung an dieser Krise?
9: Also wenn wir was zu verantworten haben, dann vielleicht, dass wir an einigen Stellen zu nachgiebig waren. Es ist ja eben schon genannt worden, ja, man hangelt sich von Abweichungstarifvertrag zu Abweichungstarifvertrag. Nur zur Erklärung für die Hörer. Abweichungstarifvertrag heißt, dass wir einen begrenzten Zeitraum von dem Niveau des Flächentarifs nach unten abgewichen werden kann. Das macht man, um dem Betrieb Zeit einzuräumen, damit in dieser Zeit Zukunftskonzepte entwickelt werden können und nach dieser Zeit dann eben in einem besseren Zustand der Betrieb wieder wettbewerbsfähiger ist und wieder in den Flächentarif zurückkommt. So. Und was wir aber leider viel zu oft erlebt haben, das war, wenn man dann nach 2 Jahren kommt und fragt, so, wo ist denn jetzt hier das Zukunftskonzept? Und der Gesprächspartner sagt, ich will eigentlich nicht über das Zukunftskonzept reden, ich will mit dir über die neue Abweichung reden. Das ist nicht gut gelaufen.
14: Und da hätten Sie konsequenter sein müssen. Was würde das denn bedeuten? Was hätten Sie machen können?
9: Also ich bin jetzt nicht in der Situation, hier den Kolleginnen und Kollegen, die damals in der Verhandlungssituation zu sagen, Zeugnisnoten auszustellen. Das sind ja immer Verhandlungssituationen in ganz konkreten Situationen für die Zukunft von Beschäftigten. Ich habe ja zwei von den Bevollmächtigten, die hier vor mir sitzen, die würden mir was erzählen.
14: Ja.
9: Das kann nicht der Sinn der Sache sein. Aber wo wir tatsächlich jetzt viel größeren Nachdruck drauflegen müssen, und da müsste ich eine Aussage korrigieren, nämlich, dass es allen schlecht geht. Es geht nicht allen schlecht. Es haben sich einige sehr frühzeitig bewegt.
14: So wie Herr Gavenda zum Beispiel?
9: Ja, zum Beispiel. Die stehen heute deutlich besser da als die, die sich nicht bewegt haben. Richtig ist aber auch, und das macht ein Stück weit das Drama aus, durch die zögerliche Entwicklung beim Hochlauf der Elektromobilität leiden auch die, die sich eigentlich schon sehr früh auch mit guten Konzepten, zum Teil auch unterstützt von Betriebsrat, unterstützt von IG Metall, auf den Weg gemacht haben und haben sich Themen wie Digitalisierung, Vernetzung, Elektrifizierung zugewandt. Auch die leiden heute. So, das scheint sich im Moment, muss jetzt sehr vorsichtig formulieren, ein Stück weit zu bessern, weil die bei den Neuzulassungen jetzt erstmals die Elektrofahrzeuge vor den Verbrennern liegen. Aber wenn, Sie haben ja eingangs auf die Nachrichten Bezug genommen und die etwas verbesserte Situation der deutschen Industrie.
14: Habe ich, als wir uns hier aufgewärmt haben, habe ich gesagt, das muss man jetzt nachliefern für alle, die in Nordrhein-Westfalen zuhören, habe ich gesagt 1,3%. Ich glaube, das ist die neue Prognose, Wirtschaftsprognose.
9: Genau. Ja. Aber wenn Sie sich mal das Spektrum angucken, dann sind ganz oben die Unternehmen, die im Moment im Bereich Rüstung, Defense ganz oben auf der Welle schwimmen. Und ganz unten stehen leider die Unternehmen, über die wir heute reden, in der Autozulieferindustrie. Also die Situation ist immer noch nicht gut. Aber wogegen wir uns wenden, das ist sind diese allgemeinen Niedergangsszenarien. Ja? Alles ist schlecht. Industrie hat in Deutschland überhaupt keine Zukunft mehr. Alles geht hier den Bach runter. Wenn ich das verinnerliche, dann muss ich mich auch nicht mehr anstrengen, dann gibt es keine Perspektiven, dann gibt es überhaupt keine Frage mehr, was können denn Zukunftsprodukte sein? So, und das halten wir für einen zentralen Fehler und da müssen wir besser werden.
14: Über Zukunftsprodukte und dann eine Aufwärtsbewegung können wir gleich noch reden. Eine Sache kann ich Ihnen nicht ersparen, Herr Vansolo, weil es auch eine aktuelle Nachricht ist. In Vorbereitung der Tarifverhandlungen gibt es tatsächlich von der IG Metall eine erste Forderung jetzt von 5% mehr Lohn in dieser wirtschaftlichen Situation von vielen, da werden Sie mir recht geben, von vielen Unternehmen, die das vielleicht sich nicht leisten können?
9: Das wird Gegenstand der Verhandlung sein, in die wir jetzt eintreten.
14: Ist es deshalb vielleicht zu hoch?
9: Nein, zu hoch ist es nicht. Es ist ja der Beschluss unserer Tarifkommission.
14: Okay, ich sehe grinsende Gesichter und Hackern im Publikum.
6: Ja, Alexander Lampe, der Geschäftsführer hier des Berufsbildungszentrums in Remscheid, wo wir zu Gast sind, wollte auch was sagen. Und zwar, glaube ich, hier den Kollegen von der IG Metall.
8: Ja, ich möchte beipflichten. Also natürlich, Herr Röhrig, ist so, dass die Automobilzulieferbetriebe auch weniger Auszubildende haben. Wir sind ja hier als Dienstleister für die ganze Region darüber hinaus tätig. Und bei uns wachsen die Zahlen der Auszubildenden aus den Bereichen der anderen, ja, Businesses, der Branchen wie Rüstung oder auch teilweise die Chemieindustrie zu teilen oder auch andere Bereiche. Aber in der Tat, wir sind froh, dass wir einen so großen Stamm an Auszubildenden hier außen weiterbilden dürfen. Aber die haben sich verschoben, die Verhältnisse der Kunden. Und wir haben ein breites Kundenspektrum, aber der Bereich der Zulieferer, über die wir heute reden, der ist deutlich rückläufig und das müssen wir so anerkennen. Eine Ergänzung bitte noch, und das passt auch vielleicht zu Ihnen, Herr Vansolo. Wir müssen auch nicht nur über die Auszubildenden nachdenken, sondern auch über die An- und Ungelernten. Denn ich gehe davon aus, Sie kennen das viel besser aus Ihren Gesprächen, dass ein Großteil der Menschen, Arbeitnehmer und Arbeitnehmer, die Sorgen haben, berechtigte Sorgen haben, eher an- und ungelernt ist. Und wir müssen auch als Industrie, als Gesellschaft, als Bildungsdienstleister mehr dafür tun, Überzeugungsarbeit leisten, dass in den Betrieben die 3 Millionen An- und Ungelernten bis 25 Jahre eine Chance sehen, auch im Bereich Automotive, sich zu Fachkräften weiterbilden zu lassen. Mhm. Und da erleben wir in den letzten Jahren auch von Automobilzulieferbetrieben, dass die Idee da ist, aber dass es ein großer, großer gemeinsamer Kraftakt ist, hier mit auch den Arbeitnehmervertretungen, mit den Unternehmensvertretern, Personalleitung und den Beschäftigten dafür zu werben, sich doch nochmal am Wochenende, am Samstag gerne hier im BCD am Abend zu Fachkräften weiterbilden zu lassen. Denn ich bin überzeugt, in meinem Leben ist das eine Grundprämisse, wer sich weiterbildet, wer Facharbeiterin, Facharbeiter wird, hat weniger damit zu rechnen, in eine bedrohliche Lage zu kommen. Und das ist vielleicht etwas, was wir auch hier in die Runde reinwerfen müssen.
6: Aber ist das nicht ein Widerspruch? Die Automobilzulieferer oder die Automobilbranche ist in einer Krise und dann sollen sich junge Menschen entscheiden, eine Ausbildung in diesem Bereich zu machen?
8: Ja, Sie machen ja nicht nur für eine Branche. Also wenn ich Zerspannungsmechaniker werde, wie unser junger Kollege vom Anfang, macht er das ja in einem Betrieb der Automobilzulieferindustrie. Das heißt nicht, dass in 5 oder 10 oder 8 Jahren oder in 3 Jahren nach der Ausbildung nicht ein anderes Jobangebot viel attraktiver ist. Und da müssen wir offen sein. Also wir haben ja gelernt, dass die Biografien im Arbeitsleben nicht mehr so sind wie noch vor 15, 20, 30 Jahren. Man fängt in einem Betrieb an, geht dann da zur Rente. Das gibt es kaum noch. Ist ja auch manchmal ganz gut so. Ja, und wenn wir flexibel werden im Kopf, wenn wir flexibel werden auch in der Diskussion über Chancen, da bin ich vollkommen bei Ihnen, Herr Wanselow, dann haben wir auch eine Chance, mit den Unternehmen, auch in der Automobilzulieferindustrie wieder wettbewerbsfähig zu werden, mit jungen, tollen Fachkräften, die auch Bock haben, was zu gestalten.
14: So, da ist die optimistische Stimmung, das ist auch gut so. Diejenigen, die für die Zukunft ausbilden, müssen auch diesen Optimismus haben. Ich nehme jetzt mal das Wort von der Chance. Denn wenn dann die Ausbildung da ist, muss natürlich auch der Ausbildungsplatz da sein. Und Herr Gawender, Sie haben jetzt die Rolle natürlich übernommen hier auf dem Podium. Sie haben sich frühzeitig umgestellt, fit gemacht für die Zukunft. Insofern können Sie vielen jungen Leuten jetzt einen Ausbildungsplatz bieten. Wie ist das derzeit in Ihrem Unternehmen?
11: Ja, also wir haben tatsächlich Schwierigkeiten, Auszubildende zu bekommen, die wir haben wollen, zu finden. Ja, exakt, gerade für technische, für Zerspannungsmechaniker.
14: Dann vermitteln wir gleich am Ende der Sendung vielleicht also noch jemanden.
11: Okay, wir suchen aktuell noch.
14: Und, woran liegt dass Sie hier so Schwierigkeiten haben?
11: Es ist tatsächlich auch eine, ich glaube, dass auch tatsächlich das viel auch eine Diskussion ist, sozusagen, dass irgendwie alle studieren müssen oder dass da eben diese Ängste zu groß, also sehr große Ängste geschürt werden, ja, dass es nicht zukunftsfähig ist, etc. Ich bin da komplett anderer Meinung. Ich bin der Überzeugung, dass die Wertschöpfung, also Produktion in Deutschland, das Rückgrat ist. Ja, Automobil ist ein großes Rückgrat. Wir haben viel Automobil. Und eine Sache möchte ich auch noch kurz erwähnen, weil jetzt viel im Endeffekt gesagt wird, über die Verantwortung gesprochen wurde und über Chancen und über die Verantwortung immer nur das Management der OEM, also der großen Automobilhersteller. Ich finde das nicht förderlich. Ich glaube, natürlich ist es jetzt super beschissene Situation auf gut Deutsch und wir müssen jetzt, glaube ich, aber auch Zusammenhalt lernen. Wo es im Prinzip ums Eingemachte geht. Und ich möchte da einmal die große Linie aufzeigen. Ich habe vor 15 Jahren bei Audi, da haben wir jedes zweite Auto nach China geschickt. Dass irgendwann China auf die Idee kommt und auch in der Lage ist, die Autos selber zu bauen, ist nicht nur das Verschulden von Managern von VW, sondern das ist der Zahn der Zeit. Japan hat das gemacht, Korea hat das gemacht, jetzt sagt das China. China ist groß. Mhm. Ja, das ist natürlich eine große Herausforderung für uns. Aber dann nur zu sagen, das waren die Fehler im Endeffekt von den Managern der Automotive-Konzerne und jetzt so einen Grabenkampf aufzumachen, ich glaube, wir müssen wirklich gerade in der aktuellen schwierigen Situation wieder Zusammenhalt lernen.
14: Was heißt denn Zusammenhalt, ganz konkret, Kooperation?
11: Aus meiner Sicht müssen wir schauen, dass jeder seine Hausaufgaben macht. Wir brauchen Unternehmen und wir brauchen Unternehmer, die Bock haben, Unternehmer zu sein, die Risiko eingehen, finanzielles Risiko, die auch dann, wenn sie da erfolgreich sind, Geld verdienen dürfen, ja, und die auch, wo das auch anerkannt werden darf, ja, dass man dann mehr Geld verdient. Ja. Wir brauchen Mitarbeiter, die Lust haben, sich in die Tiefe reinzuarbeiten und die natürlich ein Bedürfnis haben, sichere Arbeitsplätze zu haben. Wir brauchen eine Politik, die gute Rahmenbedingungen schafft. Und die muss sich auch darauf konzentrieren. Die muss nicht uns Unternehmer belehren, ja, was wir machen müssen, aus meiner Sicht. Die sollte sich darauf konzentrieren. Wir brauchen unsere jahrzehntelange Erfolg, war auch, weil wir günstige Energiepreise haben. Wir haben keine günstigen Energiepreise mehr. Ja, zumindest mal Strom muss günstig sein, ja. Ja, günstiger. Wir brauchen und auch Lohnnebenkosten. Ja, das sind im Prinzip Themen, wo wir wo, glaube ich, jeder gucken muss, dass er seine Hausaufgaben macht und dass wir einen Zusammenhalt in Deutschland lernen. Weil ich bin ganz bei Ihnen, diese Niedergangsstimmung, die ist extremst problematisch. Und ich befürchte, wenn wir anfangen, Grabenkämpfe aufzubauen und zu sagen, und Verteilungskämpfe, jetzt quasi hier groß, dann wird es nicht besser, dann wird es schlimmer.
14: Stefan Vogelskamp, ich glaube, da sind jetzt viele Worte gefallen, auch in dieser Forderung nach Zusammenhalt, wo Sie sagen, da sind wir schon dran, vermute ich jetzt einfach mal. Nämlich, wenn Sie ein Netzwerk der Autozulieferer haben, das in Kontakt mit der Politik praktisch die Firmen durch die Transformation begleitet, dann ist das ja die Richtung. Ich würde es nur gerne genau verstehen, was Sie da tun, also wer auch da drin ist, vielleicht solche Unternehmer, wie hier gefordert werden, so mutige. Also was nehmen Sie wahr an Ihrem Arbeitsplatz?
10: Ja, vielleicht noch mal ganz kurz zum Thema Grabenkämpfe. Die wollen wir natürlich auch nicht anstacheln, darum geht es gar nicht. Und wir glauben auch absolut an den Industriestandort Deutschland und noch in Westfalen. Nur die Diskussion, die wir sehen, ist ja die Frage, wo gehen denn jetzt Hilfestellungen, Subventionen hin? Und da muss man sagen, da ist der Mittelstand einfach, der hat ganz früh Investitionen gemacht in Richtung Elektromobilität. Und diese Investitionen sind nicht von der Regierung gekontert worden durch entsprechende Rollout-Programme für Elektromobilität, für die Vergünstigung von Ladestrom, Ausbau von Ladekapazitäten und Ähnlichem. Ich finde, da muss man schon auch mal sagen, das sind Leute auch in der Pflicht, jetzt vielleicht anders zu handeln.
14: Aber das Handeln ist ja mein Thema und meine Frage. Wie handeln Sie, um zu verstehen, was Netzwerk heißt, was
10: genau,
14: mit der Politik zusammenhängt?
10: Genau, da wollte ich ja
14: gerade
10: drauf kommen. Genau. So, das eine ist, dass wir natürlich versuchen, die Position der Automobilzulieferer auch politisch deutlich zu machen, warum die jetzt auch Unterstützung brauchen.
14: Aber was heißt politisch und deutlich machen?
10: Ja, indem wir immer wieder die Position beziehen, dass die ganz früh angefangen haben, in den richtigen Bereich zu investieren und dann, ich will nicht sagen, alleingelassen wurden, aber entsprechend nicht gekontert wurden von zum Beispiel gesetzlichen Rahmenbedingungen.
14: Wie machen Sie das und deutlich? Also zum Beispiel der Wirtschaftsministerin? Oder?
10: Genau, in Diskussionen mit der Wirtschaftsministerin, Vorsprechen bei der Bundesregierung, Abend wie heute Abend, um einfach auch nochmal zu sehen, wir haben hier so viele tolle Unternehmerinnen und Unternehmer in der Branche Automobilzulieferung, die eigentlich auch daran glauben, dass sie da Präzision, Qualität produzieren können. Aber da muss man jetzt auch Obacht haben, dass wir die eben nicht verlieren. Ich finde, Etscher, die Kollegin des Betriebsrates, ist ein schönes Beispiel. Etscher hat ganz früh angefangen, die Elektrifizierung der Fahrzeuge und ihren Produkten umzusetzen. Also auf Gewicht zu achten, auf Steuerungselemente zu achten. Dass das jetzt nicht belohnt wird im Moment, hat ja auch damit zu tun, dass eben die großen Hersteller die versprochenen Mengen, die man Edscher mal versprochen hat abzurufen, eben nicht abgerufen haben. Also ich will nur verhindern, dass das Bild entsteht, als hätte der Mittelstand falsche Weichenstellungen. Okay. Was haben die nicht?
14: Nee, aber
10: so, wo leiten wir die jetzt?
14: Genau,
10: die Frage,
14: was machen
10: wo
14: Sie? Was
10: wir?
14: Können Sie tun?
10: Ist, dass wir jetzt mit den Unternehmen versuchen, deren individuelle Pfade zu finden. Wie kommen die in schwarze Zahlen oder bleiben in schwarzen Zahlen? Das heißt, das eine ist die Frage, wie kann die Modernisierung im Betrieb eigentlich vorangehen, Digitalisierung, Fragen wie Robotik, die jetzt ein großes Thema spielen werden. Aber eben auch ganz individuell die Frage, wie müssen Beschäftigte sich noch qualifizieren, damit sie sozusagen in den neuen Berufsfeldern auch wieder eine Chance haben. Da haben wir auch Gemeinschaftsprojekte auch mit der IG Metall, also mit den Unternehmerverbänden, um das gemeinschaftlich eben auch auf den Weg zu bringen.
14: Mhm. Bevor wir hier so ein gemeinschaftliches
10: Gavenda.
14: Podium kriegen,
10: wir brauchen Aufbruchstimmung,
14: ja, genau.
10: Wir brauchen Gemeinsamkeit. Aber wir dürfen auch nicht die Augen verschließen vor Themen, die wir einfach auch adressieren müssen.
14: Jetzt wird es ja schon sehr konstruktiv hier gemeinsam, das ist gut. Und eine Sache möchte ich aber nicht liegen lassen. Ich habe ja eben gesagt, wo sprechen Sie dann vor? Bei der Wirtschaftsministerin hier in Nordrhein-Westfalen. Sind Sie da auf dem Schirm? Werden Sie da unterstützt? Und zwar jetzt nicht nur mit Worten, mit warmen, sondern auch tatsächlich
10: absolut.
14: Mit
10: Programmen? Absolut. Also das muss man sagen, die Landesregierung in Nordrhein-Westfalen hat ganz früh erkannt, wir haben ja 2019 Automotive Land NRW gegründet, eben auch mit Unterstützung des Wirtschaftsministeriums und der Landesregierung. Wir kriegen ja auch finanzielle Zuwendungen des Landes eben für unsere Branchentätigkeit, die wir machen. Nein, also da gibt es auch keinen Disput. Auch da hat man auch erkannt, dass über 200.000 Jobs in der Automobilzulieferindustrie, ich sag mal, auch demokratiestabilisierend sind, wenn sie stabil bleiben und gefährdend sind, wenn sie wegbrechen.
14: Ja, gut, das sind jetzt leider gerade. Das sind jetzt Gelder, die fließen zu Ihnen, damit Sie tätig werden. Wie wäre es denn mit direkten Subventionen in solch einer Lage, wie zum Beispiel wir gerade bei Edscher gehört haben oder so? Also gezielt Weltmarktführer zu retten jetzt in solchen Situationen. Sehen Sie da Anzeichen von der Landesregierung?
10: Ich glaube, dass einfach das Thema sind faire Rahmenbedingungen. Ne? Das erstens, wie geht man auch mit dem asiatischen Markt eigentlich um? Ne, ganze Thema
14: das löst man nicht in Nordrhein-Westfalen.
10: Nein, das sind aber natürlich Regierungsthemen und natürlich eben die Frage, und da kann NRW selbst auch viel machen, Infrastrukturausbau. Also wie kann ich die Akzeptanz für Elektromobilität erhöhen, indem ich auch Leuten im Mehrgeschossbau die Möglichkeit gebe, wohnungsnah zu laden zum Beispiel. Man kann also schon Dinge tun, die dann auch wieder den Markt für die richtigen Fahrzeuge eben auch attrahieren.
14: Dankeschön. Hier ist das Lokalzeit Stadtgespräch auf WDR 5 gesendet und wir sind in Remscheid und zwar im BZI, im Berufsbildungszentrum und reden über die Frage, wie denn die Autozulieferer, und das sind über 450 hier im Bergischen Land, gerettet werden können. Hakan im Publikum.
6: Ja, wir haben ja gerade schon von der Betriebsrätin der Firma Etcher hier in Remscheid gehört, dass es gar nicht so gut steht hier um den Standort. Und ich möchte einmal mit Stefan Ries sprechen, einem Rechtsanwalt, der hier auch bei uns im Publikum ist. Sie haben schon sehr lange Erfahrung mit Insolvenzen. Haben Sie in der jüngsten Zeit mit Insolvenzen zu tun gehabt?
15: Ja, jetzt neuerdings mehr auf der Beratungsseite, weil ich nicht mehr als Insolvenzverwalter so aktiv bin, aber beobachte natürlich nach wie vor, dass die Machtverhältnisse auch sehr unausgeglichen sind, weil die OEMs natürlich die Rahmenbedingungen sehr deutlich bestimmen. Ja, da sind teilweise Zahlungsziele von 60 Tagen und länger, 90 Tagen, die natürlich jetzt für die Familienunternehmen überwiegend bedeuten, dass sie davor finanzieren müssen. Und dann ist es so, dass es sehr strenge Konsignationslagerbedingungen gibt. Das heißt, die müssen im Grunde genommen den OEMs die Lager voll machen, kriegen es aber nicht bezahlt, solange es nicht abgenommen wird. Wenn jetzt die Stückzahlen aber in der Produktion massiv zurückgehen, ja, dann haben die auch da vorfinanziert ganz erhebliche Gelder. Gleichzeitig geht die Technik natürlich immer weiter und es muss innovativ investiert werden. Da haben wir wiederum das Problem, dass jetzt einige Familienunternehmer sich altersbedingt so langsam zurückziehen. Dann kommen Fonds, chinesische Eigentümer, wer auch immer, als neue Anteilseigner in die Unternehmen. Die wollen aber gar nicht investieren, sondern eigentlich da nur Profit rausziehen, sodass man sagen muss, gerade so für die Zulieferbranche wird so aus allen Richtungen, ja, die werden regelrecht geknebelt, ja, unheimlich viel Druck im Moment erzeugt. Und wir sind nun mal ein Land, wo ganz viel über die Menge geht. Und wenn die Menge dann am Ende nicht mehr da ist, dann werden die Probleme größer.
6: OEMs, will ich noch mal sagen, das sind die Autohersteller. Haben Sie Beispiele vielleicht mal so hier aus dem Bergischen Land für das, was Sie gerade gesagt haben? Also die Abhängigkeit ist echt groß, ne?
15: Ja, ich habe eins meiner ersten Beispiele ging damals so, dass Mercedes bei einem neuen T-Modell die Dachreling falsch bestellt hatte. Also die hatten viel zu viele Stückzahlen. Und dann hat man dem Zulieferer gesagt, wenn du für uns aber bei dem nächsten Modell weiterarbeiten willst, dann musst du die anderen Dachrelings, die schon geliefert sind, unbezahlt wieder zurücknehmen. Und er war dann auch eben in der Entscheidung, wenn ich mit meinem Unternehmen überleben will, weitermachen will, ja, dann muss ich mich halt darauf einlassen. Ansonsten werde ich von der Liste der Lieferanten gestrichen und bin irgendwann nicht mehr dabei.
6: Das sind natürlich enorme Kosten dann für die mittelständischen Unternehmen, die wir ja hier so haben. Was kann man dagegen tun? Also das sind ja Knebelverträge.
15: Ja, ich glaube, dass man eben nicht nur mit Politik sprechen muss, sondern auch den OEMs klar machen muss, dass sie irgendwann am eigenen Stuhlbein sägen und dass man im Grunde genommen die Konditionen einfach wieder zwischen Zulieferern und Herstellern ausgewogener gestalten muss. Vielleicht müssen sich auch mehr Zulieferbetriebe ja zusammenschließen. Ja, wir haben ja bei den Händlern zum Beispiel schon die Situation, dass sich da eben Zusammenschlüsse gebildet haben, die wiederum auf die Hersteller jetzt auch in Preisverhandlungen Einfluss nehmen können. Dass man also versucht, eben auch durch so Vereinigungen, wie Stefan Vogelskamp sie repräsentiert, eben Stärke zu entwickeln, ja, gemeinsamen Auftritt.
6: Also im gemeinsamen Verbund sozusagen stärker werden.
14: Ja, da sind wir beim Zusammenhalt, bei der Kooperation. Vielleicht aber kommt der ein oder andere auch auf Innovation. Und weil ich das schon als Begriff zweimal hier in Nebensätzen gehört habe, würde ich gerne mal die Spezialmesse Eudex ansprechen, die Euro Defence Expo. Klingt nach Rüstung, nicht wahr? Knapp 360 Aussteller aus 28 Ländern, gerade in Essen. Herr Gawenda, Sie als Geschäftsführer von Heismann, waren Sie schon da?
16: Gerade eben. Ich bin von der Eudex hier gekommen.
14: Ach so, das wusste ich gar nicht, aber das trifft sich sehr gut. Welchen Eindruck haben Sie mitgebracht? Und meine Vermutung, um jetzt so die letzte Viertelstunde zu eröffnen, ist, rettet die Rüstung die Automobilindustrie?
11: Nein, also ich glaube, wir können jetzt nicht auf eine Branche setzen und sagen, die rettet jetzt die Automobilindustrie. Ich glaube, wir müssen ganz viele Sachen angehen, ja, und natürlich eben auch andere Branchen und auch die Sicherheitsverteidigungsindustrie, Rüstungsindustrie ist eine wichtige Branche, die natürlich gerade zunimmt.
14: Ja, ja, eben, da gucken viele drauf, ja, und suchen vielleicht, auch wenn es zynisch klingt, da dann ihr Heil in der Flucht dahin. Sie auch in Essen. Wonach haben Sie geguckt, Herr Gawender?
11: Wir haben tatsächlich auch einen Stand da. Natürlich nach neuen Geschäftsmöglichkeiten. Aber nochmal, wir hoffen ja alle, dass wir nicht, dass das Aufbauen der Rüstung sozusagen nicht immer weiter hochgeht. Ja? Mhm. Aktuell ist es, denke ich, absolut notwendig. Mhm. Aber auch da, es gibt große Zyklen. Nun ist es halt eben gerade so, wir müssen akzeptieren, dass die Automobilbranche stark unter Druck steht. Ja, wir müssen, glaube ich, auch akzeptieren, dass wir bedroht werden und dass wir verteidigungsfähig sein müssen.
14: Und deshalb sind welche Geschäftsmöglichkeiten für Sie denkbar? Also wenn Sie da einen Stand haben und ganz konkret gucken, also was könnten Sie tun?
11: Alles im Endeffekt. Wir machen Präzisionsdrehteile. Der Kunde gibt vor, was wir fertigen können, ob das für
14: Panzer?
11: Teile für Panzer sind, für
14: Drohnen?
11: Für Drohnen, für Munition, für.
14: Da wären Sie überall dabei.
11: Ja.
14: Okay.
11: Natürlich. Also ich glaube auch, dass es nicht sinnvoll ist. Also gerade, ich muss sagen, ich bin stolz darauf, dass wir in Deutschland, in Europa, ja, ein Wertegerüst haben, eine gute Gewaltenteilung haben, dass wir Werte haben, die wir vertreten müssen. Und ich glaube, dass es super wichtig ist, dass wir verteidigungsfähig sind. Und ich glaube, wir müssen, also ich finde das nicht super, das ist gut, ne? Ganz im Gegenteil, ich habe Kinder, ja, ich will das nicht. Aber das ist wie im Sandkasten. Ja? Wenn mich einer haut mit der Schippe, dann kann ich dem nicht erklären, dass ich meine Regeln habe. Das interessiert den nämlich nicht.
14: Ne? So, und dann ist es legitim, wenn wir uns verteidigen müssen, auch damit Geld zu verdienen, kommt der Moderator nochmal mit dem provokativen Satz, rettet die Rüstung die Automobilindustrie. Also welchen Stellenwert hat das, Stefan Vogelskamp?
10: Also der ganze Rüstungsbereich rettet die Automobilindustrie natürlich nicht. Das ist eine Chance für Unternehmen, die sowieso stabil stehen, die innovativ sind, sich dort zu platzieren. Das sollten die auch tun. Gerade Herr Gawender hat es schön gezeigt, in diesen doch relativ stressigen, harten Zeiten, die es gibt. Aber wenn jetzt ein Unternehmen in der Krise ist, bis das einen Weg gefunden hat in die gesamte Zertifizierung und Anerkennung in der Rüstungsindustrie, ist die Krise schon über sie hergelaufen. Deswegen war nicht mehr davor zu glauben, das ist ein ganz schnell rettender Anker, sondern es ist wirklich was, wo man systematisch mit gesunden Unternehmen reingehen kann. Mhm. Und da macht das auch Sinn.
14: Welche Felder sind denn vielleicht mit Kreativität und Mut leichter zu erobern und führen vielleicht auch aus der Krise?
10: Also es gibt natürlich den ganzen Bereich so Aerospace, da ist die Zertifizierung auch nicht einfach, da geht es aber schneller.
14: Aerospace als heißt Luftfahrt.
10: Luftfahrt, ne? Luft- und Raumfahrt. Dann der ganze Bereich.
14: Wir haben ein
10: Bereich,
14: Raumfahrtministerium inzwischen.
10: Ja.
14: Ja, und wir haben auch eine Rakete gestartet und erfolgreich haben wir. Ja, insofern ist das ein Feld.
10: Das ist durchaus ein Feld. Der ganze Bereich der Medizintechnik wird interessant, weil unsere Unternehmen, die können Präzision und Qualität, ich sagte das schon. Und das wird natürlich gerade in diesen Bereichen auch gefordert. Ein weiterer Bereich, der sicherlich spannend ist, die gesamte Robotik. Wenn man sich anguckt, die Prognose für den Robotikmarkt weltweit ist 6 bis 8 Mal so groß wie der gesamte Automobilmarkt. Also es wird ein riesiges Feld und da sind unsere Unternehmen prädestiniert für. Da versuchen wir gerade auch wieder als Automotive NRW, wir kümmern uns vor allen Dingen um die Frage, wie sichere ich Beschäftigung und nicht wie sichere ich Fahrzeuge. Unsere Unternehmen dabei eben auch begleiten, diese neuen Felder wie Robotik eben auch für sich zu erschließen.
14: Mhm, dann geht man aber weg von der Mobilität. Also Sie haben jetzt Gesundheit gesagt, Robotik.
10: Ja, das sind andere Branchen, die machen auch Sinn. Die sind unter Umständen auch rentabel und sie sind wachsend. Also warum sollen unsere Unternehmen nicht sich da reinbewegen? Ich glaube, das sind auch die Kollegen der IG Metall, absolut auf unserer Seite.
14: Ja, das müssen wir gucken. Der Kollege von der IG Metall nickt die ganze Zeit.
10: Ja, das ist doch schon mal ein Aufbruchssignal.
14: Jetzt nimmt Achim Fanzelow das Mikrofon. Was geht im Kopf herum, was nicken lässt?
17: Ja, ich kann mich da anschließen. Ich meine, wir schauen natürlich auf die Beschäftigten. So, die Situation bei den Beschäftigten im Autozulieferbereich im Moment ist, viele haben Angst um ihren Job.
14: Genau, so haben wir es konstatiert.
17: Und wenn Sie jetzt fragen würden, was könnt ihr euch denn vorstellen stattdessen?
14: Genau das frage ich.
17: Dann würden Sie fast überall die Antwort kriegen, Rüstung, Rüstung, Rüstung. Wenn Sie vor 5 Jahren gefragt hätten, hätten Sie alle gesagt, Wasserstoff, Wasserstoff, Wasserstoff. So, die Chance, das Arbeitsplatzvolumen, über das wir im Autobereich reden, mit dem Bereich Defense
9: zu kompensieren, ist völlig illusorisch. Ist völlig illusorisch. Wenn Sie sich die Produktionsbedingungen angucken, das sind zum Teil Manufakturstrukturen im Rüstungsbereich. Das ist nicht die Massenfertigung, die wir heute bei den großen Herstellern sehen. Dort werden auch nicht die Mengen abgenommen aus dem Zulieferbereich. Aber wir sind ja auch in anderen Regionen mit regionalen Transformationsnetzwerken unterwegs, gefördert vom Bundeswirtschaftsministerium. Und alle Zulieferer haben bei ihren strategischen Überlegungen das Thema Diversifizierung mit in der Schublade. Da geht es aber nicht darum, von 100% Auto zu 100% Rüstung zu gehen, sondern es geht darum, die Abhängigkeit vom Automobil ein Stück weit zu reduzieren.
14: Auf solche Felder, wie wir sie eben gehört haben.
9: Defense ein Thema
14: Robotik,
9: sein.
14: Robotik, Gesundheit.
9: Kann alles ein Thema sein. So. Aber die erste Herausforderung ist immer, stellen Sie sich vor, Sie haben ein Unternehmen, Herr Gawender kennt das bestimmt, das ist in einem Bereich tätig, Sie haben Produkte, auf die sind Sie stolz, da steht zum Teil 100 Jahre, wir sind in Nordrhein-Westfalen, zum Teil 100 Jahre Industriegeschichte dahinter und die müssen sich von diesem Produkt lösen. Die müssen sich angucken, was haben wir für Hallen, was haben wir für Maschinen, was haben wir für Leute, was können die und wie viel Finanzierung haben wir und wo können wir mit diesem Setting, wir als Einzelunternehmen, gegebenen

0: jungen Menschen Auszubildenden an die Gewerkschaft, weil sie, glaube ich, eine feste Überzeugung davon haben, wer in stürmischen Zeiten zu ihnen steht, Punkt 1. Punkt 2 ist jetzt eine Erfahrung aus den letzten 2 Wochen. Ich war vor 2 Wochen im Rheinischen Revier, da wurde ein Projekt beendet, das hatte sich um das Thema KI in der Produktion gekümmert. Und da war ein Student von der RWTH Aachen, der hatte in dem Bereich studiert. Hätte ich jetzt gedacht, da leckten sich die Betriebe alle Finger nach. Ja? Die Leute haben Angst, dass sie irgendwo unterkommen. Wenn Sie sich mal angucken, die Entwicklung der Stellenanzeigen in den letzten Jahren, die sind im Bereich Automobil, bei IT, bei MINT-Berufen radikal nach unten gegangen. Woran liegt das? Dass irgendwann die Unternehmen gemerkt haben, wir reden ja nicht nur über Elektrifizierung, wir reden ja auch über Digitalisierung, ja, Smartphone on Wheels, irgendwann gemerkt haben, wir kommen mit der Eigenentwicklung nicht mehr weiter. Mercedes geht jetzt mit Google, VW geht mit XPeng und das schlägt sich natürlich auf der Entwicklungsseite nieder. Wir erleben in den letzten Jahren, das ist keine neue Entwicklung, die Auslandsproduktion nimmt zu, Verlagerung gibt es seit 10 Jahren, ist nichts Neues, keine Entwicklung der letzten Jahre.
1: Sind wir wieder im Auto, ne? Also da wollte ich mich eigentlich von lösen, über junge Leute, die bereit sind, die Diversifizierung, die in der Schublade liegt, mit umzusetzen.
0: Ja, aber der Punkt ist, wir verlieren die Kapazität für Forschung und Entwicklung, weil die jetzt auch nach draußen geht. Okay. Das heißt, für diese Leute, die jetzt von der Uni kommen, die sehen das andere Ufer nicht mehr. Und das ist natürlich eine dramatische Situation, wo wir ja eigentlich massiv in das Thema Innovation reingehen müssen, um den Abstand zu den Chinesen und den anderen Wettbewerbern zu verkürzen.
1: Zum Glück ist hier der Abstand ziemlich verkürzt zwischen dem Podium und auch diesem kleinen hörsaalartigen, ja, dieser Tribüne. Deshalb muss ich gar nicht bis an den Horizont blicken, um Hakan zu sehen im Publikum.
2: Ja, genau. Ich würde gerne die Meinung der Gewerkschafter auch mal einholen, nämlich zu den Alternativen, die hier genannt worden
1: ja,
2: sind.
1: Ja, wir sind nämlich so auf der Zielgeraden.
2: Ja, wir haben nur noch 5 Minuten Zeit. Ganz kurz. Was halten Sie so von einem Umstieg auf Rüstung oder Medizintechnik? Kann man das so schnell machen überhaupt im Betrieb?
3: Ich denke schon, dass das Know-how so weit vorhanden ist, dass schnelle neue Märkte oder neue Aufgabengebiete bekleidet werden können. Das haben die Jungs und Mädels alle Jahre gezeigt.
2: Und auch willig?
3: Definitiv. Es ist eine Perspektive. Es geht um Perspektive, Zukunftssicherheit und das bewegt die Menschen.
2: Was halten Sie so von diesen Ideen?
4: Ja, auch sehr viel, weil wir sind ja auch dazu verdammt, diese Entwicklungen mitzumachen. Und wir können uns halt nicht an den alten Traditionen festhalten, sondern wir müssen uns bewegen, um dann auch wieder erfolgreich zu sein.
2: Vielen Dank. Alexander Lampe, der Geschäftsführer hier des Berufsbildungszentrums. Sie hatten sich auch gemeldet zu diesem Thema, glaube ich.
5: Nicht direkt. Ich wollte nochmal Herrn Ries unterstützen, dass wir mit ungleichen Waffen kämpfen. Die Zulieferer sind halt im Mittelstand engagiert. Und wenn ich daran denke, dass bei VW der Staat Niedersachsen, das Land Niedersachsen beteiligt ist, ist das ein Ungleichgewicht, was die Zulieferer wahrscheinlich mit ihren Preisen, mit ihren Ideen gar nicht kompensieren können. Also was da entschieden wird und auch in der Lohnungerechtigkeit in meinen Augen, die in den Zulieferbetrieben bestimmt anders aussieht, ausgestaltet sein wird, die Lohngehaltssumme wie bei VW zum Beispiel, ist das ein Thema, was öffentlich gar nicht so diskutiert wird und wo Ängste nach meiner Meinung oftmals gegeneinander ausgespielt werden. Arbeitsplatzverlust bei VW gegen Arbeitsplatzverlust bei Zulieferbetrieben. Aber ein VW ist größer als 450 Zulieferbetriebe leider.
1: Früher haben wir zum Schluss immer gefragt, wie wird das in 10 Jahren sein als Schlussfrage. Ich finde, der Zeitraum ist zu groß. Um ganz konkret herauszufinden in dieser Schlussrunde im Podium, was passieren muss. Was haben wir in 5 Jahren geschafft, Herr Vogelskamp, damit diese Menschen, die hier ja in einer langen Tradition mit sehr viel Arbeit, mit sehr viel Ambition gearbeitet haben bei den Autozulieferern, damit die eine Zukunft haben und gerade die jungen Leute auch, die einen Ausbildungsplatz haben wollen.
6: Also ich glaube, wir sind ja hier in Remscheid an einem der interessantesten Industriestandorte in Nordrhein-Westfalen. Wir leben hier von der Industrie und wir merken ja auch, dass der Spirit von Innovation, der ist ja ungebrochen da. Wir merken das hier gerade auch in Remscheid, dass Unternehmerinnen, Kolleginnen und Kollegen in Betrieben, die freigesetzt werden, zum Beispiel bei der KNDS, KNDS ein großer Rüstungshersteller, der in Remscheid einen großen Standort hat, auch Beschäftigung finden. Ich glaube, dass jetzt aus dieser Erfahrung, dass man sich jetzt in neue Märkte bewegen muss, eben auch ganz viele Chancen erwachsen werden. Ich sage immer, wir sind auf einer Hängebrücke, wir stehen in der Mitte, der Wind ist rau, es regnet, es ist kalt, es ist usselig.
1: Und die Brücke ist kaputt.
6: Ja, aber wir sehen trotz aller Probleme, wir sehen das andere Ufer. Und auf dem Weg befinden wir uns.
1: Ja, die einen sagen, wir sehen das Ufer, sie sagen...

0: Sie sagen, wir sehen das Ufer, andere sagen, wir sehen das Ufer nicht oder es gerät aus dem Blick. Nochmal die Frage, und die anderen müssen auch noch zu Wort kommen, was brauchen wir, was muss passieren in den nächsten 5 Jahren, damit das gelingt?
1: Ja, ich glaube, wir brauchen so viel, ich sag mal, Investitionssicherheit wie möglich für die Unternehmen. Wir brauchen natürlich veränderte Rahmenbedingungen, was Energiepreis und sowas anbetrifft. Aber wir brauchen vor allen Dingen auch den gemeinschaftlichen Willen zu sagen, wir gehen über diese Brücke.
0: Okay.
1: Und das Gefühl habe ich schon.
0: Herr Gawenda, was machen Sie in 5 Jahren als Geschäftsführer von Heiskamp?
2: Ja, also ich sehe es auch so, wir brauchen den Willen zu kämpfen. Und zwar gemeinsam, ob Belegschaft, Geschäftsführung. Und ich glaube, dann können wir das schaffen. Aber es ist ein harter Kampf und es ist unbequem. Das ist, will ich auch ganz klar unterstreichen. Also auch wir haben die letzten 6 Jahre hart gekämpft.
0: Ja.
2: Und das
0: Herr Fanselow von der Gewerkschaft zum Schluss in aller Kürze.
3: Also es werden nicht alle Unternehmen schaffen, das wäre blauäugig. Aber zum jetzigen Zeitpunkt kann man sagen, Nordrhein-Westfalen hat immer noch alle Voraussetzungen, um das hinzukriegen. Dieses Thema Zusammenhalt, was heute schon ein paar Mal gefallen ist, das wird definitiv notwendig sein.
0: Und das werden wir beobachten.
3: Und die IG Metall wird dabei sein.
0: Das Schlusswort gehört dem jungen Mann, den wir am Anfang hatten, Hakan.
4: Ganz genau, dem jungen Auszubildenden Flas. Wie blickst du in deine Zukunft?
5: Ich bleibe mit meinem Unternehmen sicher. Also ich sehe mögliche Karrierechancen, aber die Welt verändert sich so schnell. Also es ist ja zwar schwierig, irgendwelche Pläne zu bauen, aber bei meinem Unternehmen bin ich vollkommen sicher.
0: Wir wünschen ganz viel Glück. Herzlichen Dank für Ihre Aufmerksamkeit. Hakan Eckemann und Ralf Ehrenberger bedanken sich auch bei diesem Podium und wünschen dieser Region natürlich alles Gute. Dass wir die Automobilzulieferer nicht haben retten können, war klar. Aber wir haben vielleicht einige Wege aufzeigen können in dieser schwierigen Lage. Herzlichen Dank.

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5: Die Nachrichten mit Jessica Häusler. Guten Abend. Die deutsche Fußballnationalmannschaft hat heute mit Trainer Jürgen Klopp ihr erstes Spiel. Gegner sind die Niederlande. Holger Dahl, WDR Sport, beschreibt die Stimmung in Amsterdam.
6: Bei der Fußball-Weltmeisterschaft hatte man oft den Eindruck, es ist irgendwie muffig, keine gute Atmosphäre. Und Jürgen Klopp im übertragenen Sinne hat quasi einmal das Fenster aufgerissen und hat wirklich mal ordentlich durchgepustet. Die Fans, die wir heute in der Stadt getroffen haben, 2500 werden gleich hier im Stadion sein aus Deutschland. Die erhoffen sich vor allen Dingen ja so eine neue Energie und um im Bild zu bleiben, halt auch wirklich die Frische auf dem Platz gegen richtig starken Gegner, dann ist wahrscheinlich das Ergebnis auch gar nicht so wichtig. Es soll endlich wieder so richtiges Engagement zu sehen sein.
5: In Köln wird gerade ein jahrelanges Kapitel beendet. Nach vielen Pannen bei der Sanierung werden nach 14 Jahren Bauzeit die Kölner Bühnen wieder eröffnet, also Oper und Schauspiel. Gerade findet dazu eine Gala statt. Am Wochenende werden die ersten Stücke aufgeführt. Aus Köln berichtet Jochen Hilgers.
7: Es ist ein historischer Tag für Köln. Das muss man sagen, weil dieses Gebäude hat sich 14 Jahre vor den Kölnerinnen und Kölnern versteckt. Und viele haben angenommen, es wahrscheinlich nie mehr zu Gesicht zu bekommen. Einige hatten ja schon darüber spekuliert, ob man das nicht ganz lassen soll mit der Restaurierung von Oper und Schauspiel. Einfach alles abreißen. Es ist nicht gemacht worden. Gott sei Dank, wenn man sich das heute hier anschaut und auf dem roten Teppich, da war die Stimmung zumindest unter den Kölnerinnen und Kölnern, die geladen waren, sehr, sehr gut.
5: Auch das ist gerade Thema. US-Präsident Trump hat Chinas Staatschef Xi zu einem dreitägigen Staatsbesuch empfangen. Es wird aber nicht erwartet, dass sie sich bei wichtigen Streitthemen wie der Handelspolitik einigen können. Die Abgeordneten im Bundestag haben über die Organspende diskutiert. Es ging erneut um den Vorschlag, dass jeder automatisch Organspender wird, der nicht ausdrücklich widerspricht. In Dortmund wurden zwei Blindgänger aus dem Zweiten Weltkrieg entschärft. Sie lagen im Westfalenpark. Die B1 war dafür eine Stunde gesperrt. Durch den Klimawandel boomt in Polen der Weinanbau. Selbst im Osten des Landes, wo es früher harte, lange Winter gab, lassen sich jetzt Rebsorten aus dem Rheintal, Frankreich und Österreich anbauen. Und laut Winzerin Bogumiła Rak schmeckt er auch.
8: Ein wunderschönes Aroma. Morellen, Pfirsich.
9: Morelle, Brzoskwinie.
5: Die Zahl der registrierten Weingüter in Polen ist von landesweit 21 im Jahr 2009 auf heute 730 gestiegen. Und das war WDR aktuell. Das Wetter in Nordrhein-Westfalen. Die Nacht wird klar, es bleibt trocken, es kühlt sich recht stark auf 8 bis 2 Grad ab. Morgen geht es vereinzelt neblig los, insgesamt aber überall viel Sonne und Regen ist nicht in Sicht. Die Temperatur erreichen in Höxter 20, in Meerbusch 22 und in Pulheim 23 Grad. Am Samstag kommt zur Sonne im Laufe des Tages auch ein paar Wolken. Die Zeit 20.03 Uhr.
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10: Mehr Windkraftanlagen bauen, mehr Solarpanels und dann klappt's schon mit der Energiewende. Oder etwa nicht? Eigentlich geht's doch schon voran. In Deutschland wird immer mehr erneuerbare Energie produziert, aus Wind und Sonne. Und immer mehr Unternehmen wollen weg von Kohle und Gas und stattdessen ran ans Stromnetz. Nur genau das ist das Problem. Der NDR-Journalist Nils Naber erzählt uns in dieser Folge vom Nadelöhr, das gerade alles bremst. Das völlig überlastete deutsche Stromnetz. Und das hat weitreichende Folgen für die Energiewende und für den Wirtschaftsstandort Deutschland. 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Ein Thema in aller Tiefe. Mein Name ist Elina Kuh. Hallo Nils.
11: Hallo Elina.
10: Für deine Recherche zum Stromnetz warst du ja an einem Ort, wo ich jetzt sagen würde, das verbinde ich jetzt nicht so sehr mit der Energiewende. Du warst ja bei einer Firma, die Eisen schmilzt, um Kaminöfen herzustellen. Was hast du da beobachtet?
11: Ja, das ist eine Gießerei Leder in Leer in Ostfriesland. Ich habe da Finn Willem Lohe getroffen, der ist der Geschäftsführer des Lederwerks in Leer.
12: Das hier ist einmal unsere Gießerei.
13: Laut hier.
12: Das ist quasi, ja, der gesamte Gießereibereich. Ja, heavy duty, ne? Also sehr laut.
11: Die haben einen großen Kupolofen, heißt der, also einen großen Ofen, in dem sie eben Eisen schmelzen, um ihn dann sozusagen in Gussformen zu gießen.
12: Oben kommt Kalk rein, Koks rein, Eisen rein, Schrotte rein. Und das alles verdichtet sich am Ende zu einer 1700 Grad heißen Masse.
11: Dieser Ofen wird betrieben mit Koks, also einem Brennstoff auf der Basis von Kohle. Aber im Zuge jetzt der Energiewende möchte der Geschäftsführer gerne den Ofen rauswerfen.
12: Das wollen wir nicht mehr ab. Das wollen wir abschaffen und da wollen wir einen elektrischen Ofen hinhaben. Ein Induktionsofen.
14: Und wie läuft das? Also kann er das jetzt einfach so umstellen?
11: Naja, er braucht dafür eben einen großen, so nenne ich es mal einfach ausgedrückt, einen großen Stromanschluss. Einen leistungsfähigen Stromanschluss.
12: Der Induktionsofen verbraucht natürlich sehr viel Strom. Für Koks brauche ich keinen Strom. Koks kaufe ich, zünde ich an. Und das ist meine eigene Energie.
11: Bezogen auf die Anschlussleistung kann man sagen, ist ungefähr vergleichbar mit 1200 Einfamilienhäusern. Und da hat er sich eben am Anfang gedacht, ja, das beantrage ich jetzt hier beim Netzbetreiber und dann kommt er auch in ein paar Monaten. Aber es stellte sich raus, es dauert viel länger.
12: Wir sind seit 2 Jahren sehr aktiv daran, einen Netzanschluss zu bekommen. Wir hatten viele sehr konstruktive Gespräche mit der EW Netz. Die EW Netz ist der zuständige Netzbetreiber hier in dieser Region, aber das Problem ist komplexer.
14: Und warum dauert das so lange bei der EWE Netz?
11: Die haben einfach gerade das Problem, dass sie einfach mit unglaublich vielen Anfragen konfrontiert sind für leistungsfähige Stromanschlüsse. Der Geschäftsführer von EWE Netz hat mir erzählt, dass sie ungefähr 15 Mal bis 20 Mal so viel Anschlussleistung angefragt bekommen haben, als das Netz überhaupt an Kapazität leisten kann, ne? Also es ist gigantomanisch viel, nur was diesen Netzbetreiber angeht. Ein Grund ist eben, dass einfach die Hochspannungsleitungen in der Region nicht schnell genug ausgebaut werden und es dementsprechend nicht genug Strom über größere Strecken transportiert werden kann, um den dann wiederum zu verteilen.
14: Okay, also die Nachfrage nach Strom und Anschlüssen wie von der Gießerei in Ostfriesland übersteigt also gerade krass das, was der Betreiber überhaupt bereitstellen kann. Was bedeutet das denn dann für die Energiewende?
11: Also bei dieser Gießerei ist es so, wenn die jetzt umstellen auf einen Induktionsofen, der mit Strom betrieben wird, ist ja im Grunde genau das, was man eigentlich braucht, um CO2 einzusparen, um hier die Klimaziele zu erreichen. Aber das ist natürlich ein bisschen absurd, dass genau solche Unternehmen jetzt Schwierigkeiten haben, hier einen Stromanschluss zu bekommen, weil es ist eben nicht nur ein Unternehmen hier betroffen, sondern sehr viele.
12: Es gibt Dutzende Gießereien in Deutschland, die das gleiche Problem haben. Das scheitert nicht am Geld, das scheitert nicht am Willen, sondern das scheitert letztendlich daran, dass kein Strom kommt. Und das ist nur die Gießereiindustrie. Die Aluminiumhütten haben das. Die haben teilweise Gas und brauchen jetzt auch Strom. Also alles, was Dekarbonisierung ist. Von Gas zu Strom, von Koks zu Strom. Das sind die Prozesse.
15: Wie finden Sie das, dass da kein Strom kommt in Deutschland in dieser heutigen Zeit?
12: Das ist hochgradig traurig. Also es ist traurig, dass wir es als Land der Ingenieure und ja eigentlich auch das Land der Verwaltung nicht schaffen, diese beiden Stärken, die wir mal hatten, sozusagen auf Platz 1 zu bringen.
14: Es ist also schwierig für Unternehmen, auf klimafreundliche Produktion mit Strom umzustellen. Das wundert mich ja schon ein bisschen, weil in Deutschland wird ja viel mehr zusätzlicher Strom aus erneuerbaren Energien erzeugt in den letzten Jahren. Wie geht das zusammen?
11: Momentan ist nicht das Problem, dass wir möglichst schnell mit der Erzeugung von erneuerbarem Strom vorankommen. Natürlich könnte das auch mal beim Wind zum Beispiel irgendwo schneller laufen. Aber das Problem ist eigentlich, dass das Netz der Engpass ist. Ja, das Netz, durch das der Strom quasi von den Windrädern, von den PV-Anlagen zu den Konsumenten, zu den Stromabnehmern transportiert wird, das muss das Ganze hergeben. Und da ist der Engpass. Und dieser Engpass muss gelöst werden. Und man sieht den Engpass jetzt aber auch ganz deutlich, weil eben ganz viele Unternehmen Netzanschlüsse benötigen und die eben nicht in der Zeit bekommen.
14: Warum gibt es jetzt gerade so einen krassen Run darauf? Ist das wegen der Energiewende?
11: Ja, das hängt auf jeden Fall mit der Energiewende zusammen. Aber der Run, der hält schon eine ganze Zeit lang an, also seit einem Jahr mindestens. Der wesentliche Grund dafür sind die Großbatteriespeicher. Also die sind ein ganz wesentlicher Grund dafür, dass wir diese Situation haben. Das heißt, Großbatteriespeicher, die kann man sich ja vorstellen wie ganz viele Schiffscontainer, die irgendwo aufgestellt werden. Die können eben Strom speichern und den auch wieder abgeben. Und diese Großbatteriespeicher sind einfach über die Jahre jetzt günstig geworden. Jetzt kann man die erwerben und kann damit sozusagen günstigen Strom einkaufen, zum Beispiel mitten am Tag, und ihn später wieder einspeisen und dadurch Geld verdienen.
14: Diese Großbatteriespeicher verstehe ich so, und bitte korrigiere mich, wenn ich das falsch verstehe. Also es wird erneuerbare Energie produziert, zum Beispiel von Windrädern oder, keine Ahnung, Solaranlagen. Und da wird mehr Strom am Tag wahrscheinlich, gerade Solarstrom oder so, produziert, ne?
11: Genau, also diese Großbatteriespeicher reagieren auf den Preis. Der Strompreis variiert ja über den Tag. Alle Viertelstunde gibt es quasi am Spotmarkt einen neuen Preis. Und wenn viel Strom zur Verfügung steht, ist der Preis niedrig, null, sogar vielleicht sogar negativ teilweise.
14: Mhm. Im Sommer, wenn die Sonne viel scheint.
11: Und am Abend aber, wenn sozusagen keine Sonne mehr scheint und ganz viel Strom verbraucht wird, dann ist der Preis x-mal höher. Und wenn man jetzt sozusagen mittags den Strom einspeichert, kauft man ihn quasi günstig oder quasi umsonst teilweise, und abends kann man ihn für ein Vielfaches wieder verkaufen, dann verdient man quasi hier Geld. Das treibt Leute dazu, hier für diese Großbatteriespeicher Netzanschlüsse zu beantragen, weil sie in dieses Business einsteigen wollen oder sich da vergrößern wollen. Und das treibt das Thema unglaublich.
14: Diese vielen Batteriespeicher und die große Nachfrage nach neuen Netzanschlüssen, was bedeutet das jetzt genau für die Stromnetze? Also, da stelle ich mir diese Hochspannungsoberleitung vor.
11: Also wenn man das historisch betrachtet, hatten wir früher große Kraftwerke, Atomkraftwerke, Kohlekraftwerke. Da wurde der Strom produziert, und dann wurde der quasi dahin gebracht, wo er über Leitungen dahin gebracht, wo er verbraucht wurde. Das hat sich über die Jahre jetzt alles verändert mit der Energiewende. Wir haben ja überall dezentrale Erzeugung, seit Windräder, Solaranlagen und so weiter. Das Netz hat völlig andere Herausforderungen mittlerweile vor sich. Wir haben eben keine Produktion mehr, die angeschaltet wird, wenn wir sie brauchen, an Stromproduktion über so ein Kraftwerk, sondern wir haben jetzt Strom wird dann produziert, wenn das Wetter es gerade sozusagen zulässt. Und im Netz muss man das Ganze handeln, sodass das funktioniert und das nicht zu einem Problem wird.
14: Was passiert denn, wenn der Strom, der da reinkommt, von einem Windrad zum Beispiel, nicht benutzt wird?
11: Im Strom, im System muss immer sozusagen Produktion und Abnahme im gleichen Verhältnis sein. Das muss man so regeln. Das heißt, es werden dann, wenn zu viel Strom produziert wird, werden Anlagen abgeschaltet. Wenn jetzt viele Batteriespeicher am Start sind, die den Strom abnehmen können, wenn quasi zu viel davon da ist, dann ist das natürlich super, weil man diesen Strom dann quasi später nutzen kann und ihn nicht neu produzieren muss. Na, heute ist es ja zum Beispiel so, wenn wir in Norddeutschland sehr viel Wind haben und den Strom gar nicht wegtransportieren können, weil die Leitungen das nicht zulassen, dann werden die Anlagen abgeschaltet, ne? Obwohl sie Strom produzieren könnten. Das Stromnetz ist quasi wie das Herz-Kreislauf-System von der Energiewende, ne? Also man kann ganz viele Windräder aufstellen und Solaranlagen irgendwo hinstellen, aber wenn das mit dem Netz nicht richtig zusammenläuft, dann macht das eigentlich alles keinen Sinn. Sondern das Netz muss zusammenpassen mit den Erzeugungsleistungen und auch mit dem Verbrauch. Das muss super zusammenpassen, dann macht das alles groß Sinn. Wenn es nicht zusammenpasst, ist es schwierig.
14: Und wenn ich jetzt nochmal an diese Gießerei denke, warum wartet die jetzt schon so lange auf den Anschluss? Weil es im Netz gerade nicht zusammenpasst?
11: Wenn ich ans Netz angeschlossen werden möchte, muss ich beim Netzbetreiber einen Antrag stellen, muss sagen, was will ich wo machen, wie viel Leistung will ich haben, und dann sagt der Netzbetreiber ja oder nein. Und da ist halt der Rand drauf, ne? Die Batteriespeicher stehen ja zum Großteil noch gar nicht, sondern die Anträge müssen erstmal gestellt werden. Und da stapelt sich das ganze Thema auf, sozusagen im wahrsten Sinne des Wortes. Und wenn man dann eben da reingerät mit so einer Gießerei, dann muss man sich da eben einreihen in diese ganze Verfahren.
14: Okay, also es ist eher ein bürokratisches Problem.
11: Es ist ein bürokratisches Problem und natürlich aber auch ein technisches Problem, weil man natürlich auch von Netzbetreiberseite diese Anschlussleistung, wenn man die dann genehmigt, muss man die ja auch bereitstellen.
14: Also es gibt diese sehr große Nachfrage nach Anschlüssen von der Industrie, wie zum Beispiel von dieser Gießerei aus Ostfriesland. Und es gibt diese ganzen Anfragen für Batteriespeicher. Und offenbar ist es ja ein bürokratisches Problem, aber auch der Ausbau von Netzanschlüssen kommt nicht richtig voran. Wer ist denn für diesen Ausbau des Netzes verantwortlich?
11: Es gibt Übertragungsnetzbetreiber, das heißt, die machen die Stromautobahnen. Mhm. Gibt es 4 Stück in Deutschland. Die haben auch viele Netzanschlussanfragen vorliegen. Und es gibt 850 sogenannte Verteilnetzbetreiber. Das sind quasi alle, um das mal einfach auszudrücken, alle Einfamilienhäuser angeschlossen und die Handwerksbetriebe, Industrie und so weiter. Also da ist am allermeisten angeschlossen. Und da haben wir eben 850 davon, ungefähr.
13: Also Deutschland leistet sich einen Flickenteppich aus über 850 Verteilnetzbetreibern.
11: Wir haben ja mit einem Experten gesprochen, hier Tim Meyer.
13: Man kann sich vorstellen, dass der Handel mit Waren und Dienstleistungen schwierig wäre mit einer Struktur wie im 18. Jahrhundert, wo überall andere Münzen und Währungen galten. Das Gleiche versuchen wir beim Stromnetz.
11: Der bemängelt einfach, dass zu viel Unterschiede noch besteht zwischen den Netzbetreibern, zu wenig gleiche Standards vorherrschen.
13: Wir versuchen, mit 850 verschiedenen technischen Standards, Geschäftsprozessen, Softwaresystemen und so weiter, das Zusammenspiel zu organisieren von über 50 Millionen Stromkunden und über 7 Millionen Einspeiseeinheiten. Das kann nicht funktionieren.
11: Das heißt, wenn die alle mit der gleichen Software zum Beispiel arbeiten würden, dann würde es vielleicht schon leichter gehen mit den Netzanschlüssen, weil natürlich auch die Unternehmen, die die Netzanschlüsse beantragen, immer auf neue Situationen einstellen müssen, weil jeder Netzbetreiber quasi so ein bisschen anders tickt.
14: Und welche Auswirkungen hat das konkret auf die Wirtschaft, also auf einzelne Unternehmen?
11: DAXA ist ja eine riesen Logistikkrise und da habe ich mit Christoph Hagenmeier gesprochen. Der ist ja quasi dafür die Elektromobilität zuständig.
16: Wie viele Ladesäulen sind denn hier eigentlich aufgestellt worden?
17: Wir haben jetzt insgesamt hier am Standort, ich muss gerade selber noch mal nachzählen. Ralf, wie viele Ladesäulen hast du jetzt hier stehen? 10 müssten es sein, oder?
11: Die treiben gerade die Elektromobilität hier von LKW voran und brauchen dafür sehr leistungsfähige Ladesäulen, weil die LKW kommen immer nachmittags rein oder spätabends und müssen dann ganz kurz aufgeladen werden, bis sie wieder auf die Straße können. Und da brauchen sie einfach sehr leistungsfähige Ladesäulen und dementsprechend halt auch leistungsfähige Netzanschlüsse. Und da haben sie 50 Standorte, wo sie für beantragt haben, Ladesäulen aufzustellen.
17: An etwa ein Drittel der Standorte konnten wir unsere angefragten Leistungen zwischen 3 und 5 Megawatt ohne große bauliche Bestrebungen oder bauliche Maßnahmen vom Netzbetreiber bekommen. An 30 Standorten sind wir derzeit in den Prüfungen zusammen mit dem Netzbetreiber, wie wir diese Netzanschlussleistungen, die wir für die Elektromobilität brauchen, bekommen. Und an etwa 5 Standorten wurde uns mitgeteilt, dass ein Ausbau in den nächsten Jahren nicht zu erwarten ist und wir diese Leistungen nicht beziehen können.
11: Und er hat ihm erzählt, dass es doch immer ein bisschen unterschiedlich ist, wie da verfahren wird von seiner Netzanbieter.
17: Nun, durch die große Anzahl von Netzbetreibern müssen wir uns bei jeder Standortprüfung individuell auf andere Prozesse einstellen und das erfordert Ressourcen, Zeit und auch Aufwand, um so eine Netzprüfung und dann auch Standortplanung durchzuführen.
11: Also die Art und Weise, wie der Anschluss beantragt wird, das ist ein weiterer Punkt, der ein Problem ist, weil der wird momentan halt nach dem sogenannten Windhund-Verfahren.
14: Was ist das?
11: Also Windhund heißt einfach, man im Englischen First Come, First Serve. Das heißt, der zuerst beantragt, kommt zuerst dran. Wenn eine Frage kann genehmigt werden, ja oder nein. Und so geht es dann weiter. Und da ist erstmal unwichtig, um was geht es eigentlich genau. Ne? Ist hier ein Krankenhaus, das eine Erweiterung hat und dafür einen großen Stromanschluss haben will? Oder ist es ein Batteriespeicher oder wer auch immer? Das heißt, da gibt es keine Kriterien, sondern es wird einfach der Reihe nach abgearbeitet. Und dieses Verfahren kommt jetzt eben auch, das sieht man ja auch offensichtlich, an Grenzen. Also auch die Bundesregierung hat mittlerweile festgestellt, dass dieses Windhundverfahren auf Dauer nicht funktioniert. Wirtschaftsministerin Reiche hat ja gesagt, sie will weg vom Windhundverfahren, was so viel bedeutet, wie erst wenn das Projekt möglichst weit ist in der Planung, soll es einen Netzanschluss bekommen.
18: So soll in Zukunft beim Netzanschluss nicht mehr gelten, first come, first serve, sondern first ready, first serve. Gleichzeitig ebnen wir den Weg für die Priorisierung von Netzanschlüssen.
11: Viele Netzbetreiber hoffen sich, dass da noch mehr Klarheit kommt von der Regierung, was sozusagen ihre Priorisierung angeht. Und da ist noch ein bisschen Unklarheit momentan.
14: Die Bundesregierung hat inzwischen ein Gesetzespaket auf den Weg gebracht, das sogenannte Netzanschlusspaket, um genau das zu erreichen. Und nun berät der Bundestag über die Reform aus dem Wirtschafts- und Energieministerium. Was bedeuten die Reformpläne denn konkret?
11: Also das Gesetz soll dazu beitragen, dass Unternehmen wie DAXA, die jetzt zum Beispiel an 50 Standorten Netzanschlussanfragen gestartet haben, dass die dann leichter vorankommen mit ihren Netzanschlussanfragen. Ob das am Schluss dann wirklich dann so kommt, das können wir natürlich erst sehen, wenn das Netzanschlusspaket auch durch ist und wenn es in Kraft ist und wenn wir gucken können, was wird denn daraus. Und wir haben bei der Gießerei die Situation, dass der Netzanbieter, der Netzbetreiber EWE-Netz ja jetzt gesagt hat, ab 2027 soll der Netzanschluss bereitstehen. Das heißt, gute Nachrichten für die Gießerei.
14: Wir haben jetzt sehr viel über Unternehmen gesprochen, also Stromabnehmer, die einen Stromanschluss brauchen, um zum Beispiel ihre E-Lkw zu betreiben oder im Fall der Gießerei ihren elektronischen Ofen. Aber wie ist denn die Situation auf der anderen Seite, also für zum Beispiel Windradbetreiber oder Solarenergiebetreiber? Die müssen ja auch irgendwie ihren Strom ins Netz bringen.
11: Ja, das ist das gleiche Problem, ne? Also dieses Netzanschlussproblem bezieht sich auch auf die Einspeiseseite, wie man sagt. Die brauchen auch Netzanschlüsse und auch da ist es eng und auch hier muss geguckt werden, wie man die anschließt.
19: Wir sehen doch, dass die Großzahl der Projekte nicht im ersten Stadium die Chance hat auf einen Netzanschluss.
11: Ich habe da einen Windparkbetreiber in Schleswig-Holstein besucht. Thorsten Levsen ist ja der Vorstand von Denk & Wulf. Der hat eben einen Windpark in der Nähe von Kiel.
19: Wir müssen häufig warten. Das ist einfach jetzt die Situation, die wir haben. Und da sind auf jeden Fall jetzt Gräbenkämpfe, um die letzten Plätze im Netz zu bekommen.
11: Der ist bei einem bestimmten Netzbetreiber angeschlossen. Und die weiteren Windkraftanlagen, die jetzt zugebaut worden sind, die können aber da nicht anschließen. Es gibt das Netz, oder gab es zumindest, als er es geplant hat, nicht her. Und jetzt muss er quasi von einem Umspannwerk ein Kabel zu einem anderen Netzbetreiber legen, um diese Windräder dort anzuschließen. Das ist einfach Aufwand. Das ist einfach zusätzliches Geld, was da ausgegeben werden muss. Und die Frage ist, kann man das alles nicht leichter, besser gestalten? Aber das ist natürlich eine Sache, da muss das eine zum anderen passen. Das heißt, das Netz muss schnell genug ausgebaut sein, damit die Sachen angeschlossen werden können. Das ist im Grunde das Ziel, was jetzt erreicht werden muss.
14: Das heißt also, es werden Windparks gebaut, Windräder gebaut, damit unser Strom grüner wird. Aber der erzeugte Strom kommt irgendwie nicht richtig ins Netz.
11: Ja, er kommt schon ins Netz. Aber man muss halt Aufwand betreiben, um den Strom da reinzukriegen. Und das manchmal auch, muss man auch warten, bis man einen Netzanschluss bekommt als Windparkbetreiber. Erst dann kann man die Anlagen anschließen oder später aufbauen. Das ist natürlich für die Betreiber dann immer ein bisschen misslich.
19: Also der Netzausbau ist der Schlüssel für den Erfolg der Energiewende. Wir sind in den letzten Jahren, was die Flächenausweisung, was die Genehmigungen, was die Akzeptanz, was den günstigen Strom aus Windkraft angeht, sehr gut vorangekommen. Und das Puzzlestück ist jetzt das Netz.
14: Was sagt denn die Wirtschaftsministerin dazu?
11: Die Wirtschaftsministerin sagt, wir müssen das ins richtige Gleichgewicht bringen. Wir müssen die Windräder dort aufstellen, wo es aus Netzsicht sinnvoll ist. Und wir müssen sie dort nicht aufstellen, wo das Netz überlastet ist. Also zumindest fasse ich das mal so zusammen. Das ist ihre Strategie. Also Wirtschaftsministerin Reiche hat auch darauf hingewiesen, dass das Netz natürlich auch schnell genug ausgebaut werden soll. Wie das jetzt alles genau funktionieren soll, das werden wir dann mal sehen.
20: Ziel ist dabei nicht, den Ausbau der erneuerbaren Energien zu hemmen, sondern ihn vielmehr dahin zu lokalisieren, wo das Netz heute schon Platz hat und gleichzeitig die Netzbetreiber zu verpflichten, in Engpässen das Netz deutlich schneller auszubauen.
11: Das ist sozusagen aus so einer Netzperspektive auch nachvollziehbar. Auf der anderen Seite bedeutet das eben auch, dass Windparkbetreiber, die zum Beispiel jetzt einen bestimmten Standort haben und ein Windrad hinstellen wollen und es in einem Netzengpassgebiet ist, ein Problem haben, weil sie zum Beispiel für dieses Windrad nicht mehr so gut kalkulieren können, was können sie denn damit verdienen? Und dann bauen sie es vielleicht erst gar nicht. Und das ist eine Kritik, die von der erneuerbaren Energienbranche immer wieder vorgetragen wird, weil es gibt natürlich viele Gebiete mittlerweile in Deutschland, wo es eng ist. Und hier hat man eben die Sorge, dass sozusagen der Ausbau dort nicht mehr so erfolgt, weil er wirtschaftlich nicht mehr so attraktiv ist oder schwer kalkulierbar ist. Und dann ist sozusagen ein Einbruch beim Zubau von Windrädern und PV-Anlagen die Folge ist.
14: Wie reagieren denn die Netzbetreiber auf all das? Wie wollen die den Ausbau jetzt vorantreiben?
11: Jetzt hat man von Seiten der Netzanbieter seit kurzem die Möglichkeit, auch Netzanschlüsse zu vergeben, die halt flexibel gehandhabt werden, sogenannte flexible Netzanschlussvereinbarungen. Man sagt dann quasi, du bekommst einen Netzanschluss, aber der kann eben zeitenweise nicht die volle Leistung bekommen. Ne? Zum Beispiel stellt man sich eine Autobahn vor und die Autobahn wird kurzzeitig mal auf eine Spur verengt, sage ich mal so. Und das ist eine Möglichkeit, um quasi mit den Kapazitäten des Netzes umzugehen. Da kann man mehr ans Netz anschließen. Aber durch dieses Verfahren ist zeitweise vielleicht der Netzanschluss nicht so leistungsfähig. Ein Thema, was dabei eine Rolle spielt, ist bestimmt die Digitalisierung des Netzes auch. Das heißt, viele Netzbetreiber müssen quasi dahin gehen, dass sie genau wissen, was in ihrem Netz eigentlich wie abläuft. Die Ortsnetztransformatoren müssen Informationen liefern, was ist genau im Netz los. An den Häusern müssen die sogenannten Smart Meter Daten liefern, was ist genau im Netz los. Und erst mit diesen Daten kann man das Netz eigentlich richtig gut auslasten. Und da sind wir aber noch auf dem Weg dahin bei vielen Netzanbietern. Wenn ich natürlich genau weiß, was im Netz wie abläuft, kann ich das Netz viel besser auslasten und möglicherweise auch da viel besser Netzanschlüsse genehmigen.
14: Es gibt also Ideen für den Übergang von Netzbetreibern, aber auch hier, die Digitalisierung ist einfach noch nicht weit genug. Und das Energienetz ist einfach das Nadelöhr der Energiewende, die zurzeit nicht richtig vorankommt. Es werden Maßnahmen diskutiert, an vielen kleinen Stellschrauben gedreht. Aber Nils, wird das reichen, um das Stromnetz der Zukunft zu bauen, das notwendig ist, damit am Ende auch die Wirtschaft vorankommt?
11: Da liegt noch viel vor uns. Es wird auch noch viel Geld kosten. Also da hängt einfach sehr viel dran an diesem Netz. Weil man muss sich ja vorstellen, diese ganze Energiewende bezogen auf die Stromabnahme ist ja quasi erst noch im Kommen. Ja, also wir haben sehr viel immer auf die Erzeugung geguckt. Wie kriegen wir möglichst viel Windräder aufgestellt oder Solaranlagen ans Netz? Aber jetzt geht's ja langsam erst los, dass die Industrie quasi umschwenkt auf Strom. Die Elektromobilität kommt langsam in Gange. Aber wenn man das beim Verkehr vergleicht, wie viele Verbrenner wir haben und wie viele E-Autos wir haben, ist natürlich noch ein großer Unterschied. Und wenn das alles in Gang kommt, dann da kommt ja noch einiges auf uns zu. Es kommt ja noch einiges. Einiges ist ja untertrieben von mir. Also es bleibt eine Riesenherausforderung. Wenn die ganzen Netzanschlüsse natürlich jetzt schneller kommen oder wenn die schneller kommen würden, dann hilft es natürlich auch am Schluss der Wirtschaft, weil natürlich hier Unternehmen darauf warten, wie es jetzt weitergeht mit der Energiewende und wie es weitergeht mit ihren eigenen Investitionen, die sie tätigen wollen. Und das hängt dann wiederum, wenn sie auf Strom gehen wollen, stark davon ab, wann kriegen sie ihren Netzanschluss.
14: Vielen, vielen Dank, Nils.
11: Danke dir.
14: Über das Nadelöhr Stromnetz und die weitreichenden Folgen hat der NDR-Journalist Nils Nabe auch einen Film gemacht für Panorama 3. Den findet ihr in der ARD-Mediathek und wir verlinken ihn euch natürlich auch. Autor dieser Folge ist Moritz Matzner. Mitgearbeitet hat Marc Hoffmann. Produktion: Dennis Filimonow, Regina Stärke, Viktor Völzner-Werisch und Hanna Brünjes. Redaktionsleitung: Yasemin Yüksel und Fumiko Lipp. 11KM ist eine Produktion von BR24 und NDR Info. Mein Name ist Elena Kuch und ich freue mich, wenn wir uns ganz bald schon wieder hören.

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1: Heute aus dem Studio von BR24 in München mit Oliver Fritzl. Einen schönen guten Abend. Die deutsche Wirtschaft zieht aus Sicht führender Forschungsinstitute deutlich an. In ihrer neuesten Prognose gehen sie davon aus, dass das Bruttoinlandsprodukt in diesem Jahr um 1,3% steigen wird. Das ist mehr als doppelt so viel wie noch im Frühjahr erwartet. Warum die Fachleute jetzt optimistischer sind und warum der Aufschwung gleichzeitig auf einem schmalen Fundament steht, erklärt Anja Dobrodinsky.
2: Vor allem die Exporte sind gestiegen und auch die Industrieproduktion. Als Gründe nennen die Forschenden die robuste Weltkonjunktur und den Boom bei künstlicher Intelligenz. Nicht zuletzt gibt der deutsche Staat aktuell mehr Geld für Verteidigung aus. Im dritten Quartal hat sich die Erholung allerdings verlangsamt. Schuld ist unter anderem das Niedrigwasser. Auf dem Arbeitsmarkt kommt die Erholung nur verzögert an, so das Gutachten. Die Arbeitslosigkeit wird wohl erst einmal weiter steigen und erst in den kommenden Jahren sinken. Der ganze Aufschwung steht auf wackeligen Füßen, denn sowohl Unternehmen als auch private Haushalte sind sehr zögerlich mit ihren Investitionen. Als Gründe dafür sehen die Forschenden zum einen die hohen Energiepreise, zum anderen aber auch ein Hin und Her bei der Wirtschaftspolitik. Das koste Vertrauen und verursache Unsicherheit. Die Staatsschulden nehmen immer weiter zu. Deshalb sehen die Forschungsinstitute auch keinen Spielraum für Tankrabatt und Co. Sie mahnen zudem Reformen bei der Sozialversicherung an. Für das nächste Jahr erwarten die Forschenden ein Plus beim Bruttoinlandsprodukt von 1,1%. Für 2028 dann nur noch 0,4%. Das liege vor allem am zunehmenden Fachkräftemangel.
1: Sprengstoffdrohnen an Flughäfen, Hackerangriffe auf Energieanlagen, Spionage oder Sabotage bei Rüstungsfirmen. Die Bedrohungslage in Deutschland hat sich aus Sicht der Bundesregierung in den letzten Jahren deutlich verschärft. Sie hat Mitte August beschlossen, die Nachrichtendienste deshalb grundlegend umzukrempeln. Der Bundestag hat jetzt zum ersten Mal über die Pläne debattiert. Was die Regierung genau mit den Nachrichtendiensten vorhat und welche Kritik es an den Plänen gibt, berichtet Philipp Eckstein.
3: Das Wort Reform ist eigentlich zu klein für das, was die Bundesregierung plant. Mehr als 600 Seiten ist der Gesetzentwurf lang und faktisch umfasst er gleich zwei Großreformen. Reform 1, der Deutsche Auslandsnachrichtendienst, der BND, soll deutlich mehr Befugnisse erhalten.
4: Bislang, so ehrlich muss man, denke ich, sein,
3: erklärt dazu Kanzleramtschefin Nina Wagen.
4: Haben wir uns zu häufig darauf verlassen, dass unsere Sicherheit von unseren Partnern gewährleistet wird.
3: Also von Geheimdiensten befreundeter Staaten, die Informationen an deutsche Dienste weitergeben. Die CDU-Politikerin Wagen möchte diese Abhängigkeiten verringern.
4: Denn Deutschland und unsere Demokratie sind bedroht.
3: Der BND soll künftig mehr Daten speichern und auswerten dürfen und bei Gefahren auch aktiv eingreifen. Dabei geht es um das Eindringen in Computersysteme, aber auch darum, beispielsweise Waffen, die für Anschläge genutzt werden sollen, unbrauchbar zu machen. Für diesen Teil der Reform gibt es auch aus Teilen der Opposition Zustimmung. Der Grünen-Politiker Konstantin von Notz.
5: Russland greift uns jeden Tag an mit Spionage, Sabotage, Anschlagsversuchen.
3: Sich dagegen besser zu rüsten, findet von Notz richtig. Neben dem Bundesnachrichtendienst BND soll aber auch das Bundesamt für Verfassungsschutz, also der Inlandsnachrichtendienst, deutlich mehr Befugnisse bekommen. Das ist Teil 2 der Reform. Zuständig dafür Bundesinnenminister Alexander Dobrindt von der CSU. Und dem ruft der Grüne von Notz zu.
5: Dass Sie, Herr Dobrindt, die dringende Notwendigkeit dieser Reform, der Stärkung des BNDs, versuchen zu nutzen, um Ihren Inlandsnachrichtendienst Geheimdienstpläne durchzudrücken, das ist nicht Law and Order, das ist kurzsichtig und es ist ein schwerer Fehler.
3: Gerade dieser Teil der Reform, mehr Befugnisse für den Verfassungsschutz, darunter mehr Möglichkeiten zur Datenausspähung und zum heimlichen Betreten von Wohnungen, sorgt für Diskussionen. Gottfried Curio von der AfD sagt, der Verfassungsschutz werde
6: zur Stasi 2.0 umgebaut.
3: Und Clara Bünger von der Linken sieht das Trennungsgebot von Polizei und Nachrichtendiensten in Gefahr.
7: Der Verfassungsschutz soll dürfen, was sonst nur die Polizei darf.
3: Bundesinnenminister Dobrindt zeigt sich bei der Debatte von der Kritik unbeeindruckt.
8: Die gleichen falschen Antworten von links außen und von rechts außen. Wer führt Ihnen beiden eigentlich die Feder?
3: Und der CSU-Politiker bekräftigt.
8: Ja, aus Nachrichtendiensten werden echte Geheimdienste. Aus Informationsbeschaffung über Bedrohungen wird echte Abwehr von Gefahren, Anschlägen und Terror.
3: Nach der Debatte im Plenum wird die Diskussion über die Reform der Nachrichtendienste jetzt in den Bundestagsausschüssen fortgesetzt.
1: Die Nachrichtendienste sollen deutlich mehr Befugnisse bekommen. Über die Debatte im Bundestag berichtete Philipp Eckstein. Zweites großes Thema dort ist die Organspende gewesen. Seit Jahren streitet die Politik darüber, wie man mehr Menschen dazu bewegen kann, nach dem Tod Organe zu spenden. Tausende schwerkranke Menschen warten auf ein Spenderorgan. Viele von ihnen ohne Erfolg. Jetzt hat es einen weiteren Anlauf für eine Neuregelung gegeben. Zwei fraktionsübergreifende Gruppen von Abgeordneten haben Vorschläge vorgelegt, über die heute debattiert worden ist. Birte Sönnigsen berichtet.
0: Beide Gruppen wollen die Zahl der Organspender erhöhen, haben aber ganz unterschiedliche Vorstellungen, wie das gelingen kann. Eine Gruppe möchte das bisherige Prinzip beibehalten, nämlich Organspender wird nur, wer zu Lebzeiten ausdrücklich zugestimmt hat. Die Abgeordneten wollen auch auf mehr Aufklärung zum Thema Organspende setzen und Abläufe in Krankenhäusern verbessern. Außerdem sollen alle nach ihrem 18. Geburtstag aufgefordert werden, eine Entscheidung zu treffen, ob sie Organspender sein wollen oder nicht. Allerdings unverbindlich. Eine andere Gruppe macht sich für die Widerspruchsregelung stark. Sie will, dass Erwachsene in Zukunft als Organspender gelten, es sei denn, sie widersprechen zu Lebzeiten aktiv. Die Abgeordneten sagen, dass eine Mehrheit der Deutschen eigentlich bereit ist, ihre Organe zu spenden. Aber nur die wenigsten halten diesen Wunsch auch schriftlich fest oder reden mit ihren Angehörigen darüber. Ob die Widerspruchsregelung diesmal eine Mehrheit bekommt, ist offen. 2020 hatte der Bundestag zuletzt darüber abgestimmt und sich gegen die Widerspruchsregelung entschieden.
1: Von finanziellen Fragen über Dünger bis zur Tierhaltungskennzeichnung. Es gibt viel zu besprechen für die Agrarminister von Bund und Ländern, die seit heute in Würzburg zusammensitzen. Zum Auftakt haben Landwirte auf ihre Probleme aufmerksam gemacht. Aus Würzburg, Pirmin Brenninek.
9: Zerschlagenes Porzellan liegt vor der Kundgebungsfläche des Bundesverbands Deutscher Milchviehhalter. Aus einem Scherbenhaufen wächst keine Zukunft, steht daneben auf einem Schild. Rund 500 Landwirte haben sich nach Polizeiangaben an Protesten anlässlich der Agrarministerkonferenz in Würzburg beteiligt. Der Bayerische Bauernverband kritisierte unter anderem die hohen Kraftstoffpreise. Diese würden es im internationalen Vergleich erschweren, konkurrenzfähig zu produzieren. Bayerns Landwirtschaftsministerin Michaela Kaniber von der CSU sprach auf einer Bühne zu den Protestierenden. Mit ihr kamen ihre Unionskollegen Marion Genkes aus Baden-Württemberg und Georg Ludwig von Breitenbuch aus Sachsen. Erleichterung für die Landwirte stellte Kaniber zum Beispiel beim Düngerecht in Aussicht. Bei ihrer zweitägigen Konferenz beraten die Agrarminister unter anderem darüber. Ergebnisse wollen sie am Freitagnachmittag bekannt geben.
1: Wenn ein mächtiger Politiker einen anderen besucht, dann geht es auch um Symbolik. Und so bietet US-Präsident Trump für den Besuch des chinesischen Staatschefs Xi einiges neben politischen Gesprächen. Eine Truppenparade zum Beispiel und ein feierliches Staatsbankett mit Tech-Bossen im Weißen Haus. Es ist Xis Gegenbesuch in Washington. Trump war im Mai in Peking. Thematisch geht es unter anderem um die wirtschaftlichen Beziehungen beider Länder. Aus Washington berichtet Samuel Jakisch.
10: In ihren Begrüßungsreden im Weißen Haus verwiesen beide Staatschefs auf ihre gute Beziehung zueinander. Eine wahrhaft große Freundschaft verbinde ihn mit Staatspräsident Xi, sagte US-Präsident Donald Trump. Sein Staatsgast aus China nannte als politisches Ziel eine friedliche Koexistenz und verstärkte Kommunikation zwischen China und den USA. Ein gesunder Wettbewerb zwischen beiden Nationen, so Xi weiter, müsse nicht in einem Ringkampf enden, den einer gewinnt und der andere verliert. Inhaltlich sind bei den ausgedehnten Gesprächen zwischen Donald Trump und Xi Jinping keine Durchbrüche zu erwarten. Zu groß sind die Konfliktlinien in der Industrie- und Handelspolitik, sowie bei geopolitischen Themen vom Krieg gegen Iran bis zur Unabhängigkeit von Taiwan. Umso wichtiger ist die symbolische Ebene dieses Staatsbesuches für die chinesische und die US-Regierung. Das diplomatische Protokoll beim Staatsbesuch in Washington ist so ausführlich wie bei noch keinem Besuch aus China jemals zuvor. Trump begrüßte seinen Gast am Flughafen mit militärischen Ehren. Im Weißen Haus folgt eine ganze Reihe von Zeremonien, dazu ausgedehnte Gespräche. Am Abend ist ein Staatsbankett im Weißen Haus geplant. Dazu sind auch mehrere Unternehmenschefs aus der KI-Branche in den USA eingeladen.
1: München gilt als Favorit für die deutsche Olympiabewerbung. Bevor am Samstag die Entscheidung fällt, hat sich Berlin jetzt offiziell aus dem Rennen zurückgezogen. Durchgesickert war das ja schon gestern. Mehr von Angela Ulrich.
11: Der regierende Bürgermeister Kai Wegner sprach von einem traurigen Tag für Berlin. Die Stadt habe die größte Strahlkraft in Deutschland für Olympia gehabt. Doch nach dem Wahlsieg der Linkspartei in Berlin sei der Rückhalt nicht mehr ausreichend gewesen. Man habe die Spiele auch als Signal für mehr Zusammenhalt der ostdeutschen Länder setzen wollen. Leider wurde uns der Stecker gezogen und diese Chance genommen, so Wegner. Die endgültige Entscheidung, mit welcher Stadt oder Region Deutschland ins Rennen um die Olympischen und Paralympischen Spiele für 2036, 40 oder 44 geht, fällt am Samstag in Baden-Baden.

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1: Und jetzt ist es gleich soweit. Die deutsche Fußballnationalmannschaft bestreitet ihr erstes Länderspiel unter dem neuen Bundestrainer Jürgen Klopp. In der Nations League geht's für die deutsche Elf in Amsterdam gegen die Niederlande. Wir sind dann gleich auch live dabei, die kompletten 90 Minuten. Es ist der erste Gegner in der Gruppenphase des UEFA-Wettbewerbs. Inhaltlich hat Klopp bisher wenig durchblicken lassen, was seine Taktik angeht. Wir schalten jetzt gleich zu den Reportern, aber einen kleinen Moment dauert's noch.

Deutschland gegen die Niederlande, das Fußball-Länderspiel. Wir haben momentan noch technische Probleme, versuchen gerade die Leitung zu unseren Reportern ins Stadion in Amsterdam aufzubauen. Deshalb bitten wir noch einen kleinen Moment um Geduld.

Kurz der Hinweis an dieser Stelle, Sie hören den ARD-Infoabend. Wir warten jetzt auf die Übertragung des Fußball-Länderspiels Deutschland gegen die Niederlande. Die Partie wurde soeben angepfiffen. Wir haben allerdings noch technische Probleme und versuchen gerade noch die zu lösen und zu unseren Reportern ins Stadion zu schalten.

0: Ja, liebe Hörerinnen und Hörer, es tut uns wahnsinnig leid. Wir haben weiterhin technische Probleme. Sie haben gewartet auf die Übertragung des Fußball-Länderspiels die Niederlande gegen Deutschland. Die Partie läuft jetzt seit 2 Minuten. Es steht noch 0:0. Unsere Techniker sind dran, versuchen mit Hochdruck ins Stadion zu unseren Reportern durchzukommen. Wir machen jetzt erstmal weiter mit einem anderen Thema, sind aber dann sofort in Amsterdam, wenn die Leitung steht. Wer in Deutschland eine Organspende braucht, muss darauf hoffen, dass sich ein freiwilliger, lebender Spender findet. Zum Beispiel ein Familienmitglied oder dass ein Mensch bewusst gesagt hat, meine Organe dürfen nach meinem Tod entnommen und gespendet werden. Immer wieder wird aber auch über die Widerspruchsregelung diskutiert. Die geht von der automatischen Zustimmung des Verstorbenen aus, es sei denn, er oder sie hat vor dem Tod widersprochen. Darüber ist heute auch im Bundestag diskutiert worden. Die Befürworter dieser Regelung erhoffen sich so, mehr Spender zu finden, denn es gibt viele Menschen, die darauf angewiesen sind. Aus Berlin, Dietrich Karl-Meurer.
1: Fast 7 Jahre wartete Toni Gleitzmann aus der Nähe von Frankfurt am Main auf eine Spenderleber. Zuletzt verschlechterte sich sein Zustand dramatisch.
2: Die letzten 2 Jahre vor der Transplantation waren wirklich körperlich wirklich, wirklich hart,
1: erzählt der 38-jährige Familienvater.
2: Gegen Ende war es wirklich so schlimm, dass ich nur noch auf der Couch liegen konnte.
1: Im Februar 2025 schließlich kam die Spenderleber. Heute kann Gleitzmann wieder eingeschränkt arbeiten und mit seiner Familie verreisen. Sein Fall steht für das Problem, mit dem sich der Bundestag nun beschäftigt hat. Es gibt viel weniger Spenderorgane, als gebraucht werden. Hunderte sterben jedes Jahr, bevor ein passendes Organ gefunden ist. Eine große Gruppe im Bundestag will das ändern. 254 Abgeordnete von Union, SPD, Grünen und Linken haben gemeinsam einen Gesetzentwurf für die Widerspruchsregelung vorgelegt. Danach käme als Spender in Frage, wer zu Lebzeiten zugestimmt oder nicht widersprochen hat. Zum Auftakt der Debatte wirbt die SPD

0: Eigene Entscheidung werden die Angehörigen nach seinem mutmaßlichen Willen gefragt. Der Grüne Sven Lehmann wirbt dafür.
1: Spenden sind freiwillig. Das ist auch keine Nebensache, das ist der Kern einer Spende. Ein Mensch sollte nur selbst über seinen Körper verfügen.
0: Die Debatte folgt nicht den üblichen Fraktionsgrenzen, denn es geht um eine Gewissensfrage. Die Abgeordneten sprechen für sich. Auch in der AfD unterscheiden sich die Positionen. Für grundgesetzwidrig hält Martin Sichert die Widerspruchsregelung. Er sagt,
2: Menschen sind keine Organlager für andere Menschen.
0: Dagegen befürwortet sein AfD-Kollege Alexis Giersch die Widerspruchsregelung.
3: Die Argumente für die Beibehaltung der Zustimmungslösung kann ich zwar nachvollziehen, aber nach intensiver Abwägung und intensivem Nachdenken sind die Argumente für die Einführung der Widerspruchslösung für mich überzeugender.
0: Kontrovers, aber besonnen und dem Thema angemessen verläuft die Debatte. Das lobt auch Bodo Ramelow von der Linken.
4: Ich stehe hier für, als Mitunterzeichner für die Widerspruchsregelung, aber ich habe mit großer Aufmerksamkeit auch den anderen Antrag gelesen und sehe darin denselben Charakter, nämlich den Charakter, mehr Spenden zu generieren.
5: Bodo Ramelow in der Bundestagsdebatte um eine Neuregelung der Organspende, Dietrich Kallmeurer berichtete. Extremwetter, das können Hitzesommer wie dieses Jahr sein, Hochwasser wie vor 2 Jahren oder auch verheerende Stürme. Dieses Wetter wirkt sich nicht nur auf unseren Alltag aus, sondern auch auf die Landwirtschaft und die Kriseninfrastruktur, wie zum Beispiel Krankenhäuser. Beim Extremwetterkongress in Hamburg haben Expertinnen und Experten darüber gesprochen, wie man am besten darauf vorbereitet sich. Jenny Witt berichtet.
6: Ernteausfälle, Schäden durch Sturzregen und Lieferengpässe wegen Niedrigwasser auf den großen Flüssen. All diese Dinge kosten Deutschland schon jetzt jährlich mindestens 11 Milliarden Euro, sagt Claudia Kempfert vom Deutschen Institut für Wirtschaftsforschung. Und Studien prognostizieren immense Kosten für die kommenden Jahre.
7: Eine davon zeigt uns, dass bis 2050 die kumulierten volkswirtschaftlichen Schäden in Deutschland von 280 bis 900 Milliarden Euro an Schäden summieren können. Hinter diesen Zahlen stehen zerstörte Infrastrukturen, Produktionsausfälle, Gesundheitskosten.
6: Aber die Forschung zeige auch, dass es sich lohne, in den Klimaschutz zu investieren. Für jeden ausgegebenen Euro würden sich knapp 2 bis 5 Euro an Nutzen ergeben, sagt die Wirtschaftsforscherin beim Kongress.
7: Jeder vermiedene Schaden ist ein ökonomischer Nutzen. Jede hitzeresiliente Stadt, jede besser geschützte Infrastruktur spart spätere Kosten.
6: Ihre Botschaft an die Politik? Zögern beim Klimaschutz kann sich Deutschland schon längst nicht mehr leisten. Gleichzeitig müssten Städte und Kommunen aber auch dringend den Bevölkerungsschutz verbessern, warnen die Experten beim Kongress. Denn wenn die Menschen bei Hitze oder Überschwemmung nicht mehr versorgt werden können, stünden Leben auf dem Spiel. In Krankenhäusern wären beispielsweise Stromausfälle durch Hitze oder Gebäudeschäden katastrophal. Viele bereiten sich jetzt vermehrt auf extremes Wetter vor. So auch das Universitätsklinikum Hamburg-Eppendorf, berichtet UKE-Klimamanager Frank Dzukowski.
8: Größter Knackpunkt übrigens Wasserversorgung. Wir haben sogar jetzt einen eigenen Notboom. Und ganz wichtig, wenn man da mal schaut, wir haben extrem Regenfälle. Wir kriegen mehr hier im Norden, insbesondere auch Orkan. Das heißt, unsere uralten Gebäude müssen orkanstabil gemacht werden.
6: Und die Berliner Charité hat kürzlich geübt, wie sie nach einer Woche extremer Hitze zurechtkäme. Da soll jetzt nachgebessert werden, weil es nicht genügend kühle Orte für Mitarbeiter oder Patienten gab oder auch weil nicht genügend Medikamente und Infusionslösung vorrätig waren. Gleichzeitig wurden beim Kongress viele konkrete Lösungen vorgestellt, darunter ein neuer Gebäudetyp aus Bayern, dessen Räume auch bei 40 Grad kühl und im Winter warm bleiben. Und das ganz ohne Heizung oder Klimaanlage, sagt Norbert Gebbeken, Präsident der Bayerischen Ingenieurekammer Bau.
9: Wir verschatten, das heißt, wir tragen keine solare Energie in das Gebäude ein. Das sind umlaufende Balkone, tiefliegende Fensterleibungen. Das heißt, wenn die Sonne hochsteht, dann geht die Sonneneinstrahlung nicht ins Gebäude. Im Winter, ja, können wir sie nutzen. Dann haben wir Wandaufbauten, die die warme Temperatur drinnen halten im Winter.
6: Viele einzelne Maßnahmen werden schon jetzt entwickelt und umgesetzt. Städte und Kommunen entwerfen außerdem detaillierte Pläne, um die Folgen des Klimawandels abzupuffern. Aber der wird vermehrt zu Krisen führen. Daher ist im November in 10 Bundesländern eine Übung für eine Extremwetterkrise geplant. Bei der Lükex-Übung herrschen, laut dem Szenario, Dürre und eine Hitzewelle mit Temperaturen bis zu 45 Grad. Rund 180 Organisationen wollen testen, wie

0: gut Schutzmaßnahmen und Kommunikation auch dann noch funktionieren. Und natürlich, wie die Versorgung der Menschen klappt, gerade wenn die Krankenhäuser überlastet sind und es Stromausfälle wegen der Hitze gibt.
1: Jenny Witt berichtete aus Hamburg, wo Experten überlegen, wie man mit den wirtschaftlichen Folgen von Extremwettern umgehen kann. Die deutsche Fußballnationalmannschaft bestreitet gerade ihr erstes Länderspiel unter dem neuen Bundestrainer Jürgen Klopp. In der Nations League geht es für die deutsche Elf in Amsterdam gegen die Niederlande. 10. Spielminute, es steht momentan noch 0:0. Wir versuchen weiter, die Leitung ins Stadion zu unseren Reportern aufzubauen. Das klappt momentan aber noch nicht. Aber sobald die Leitung steht, sind wir dann auch live beim Spiel dabei.

0: In der Fußball Nations League spielt Deutschland gegen die Niederlande. 13. Spielminute und soeben sind die Niederlande in Führung gegangen mit 1:0.
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0: Aus dem Studio von BR24 in München. Mein Name ist Oliver Fritzl. Einen schönen guten Abend. Die europäisch-russischen Beziehungen sind seit Jahren unterkühlt. Die EU versucht, Russland mit Wirtschaftssanktionen zu zermürben und den Angriffskrieg auf die Ukraine für Russland unfinanzierbar zu machen. Raum für Gespräche gab es da bisher wenig. Nun soll Russlands Präsident Putin aber zum G20-Gipfel im Dezember nach Miami kommen. Also da, wo sich EU-Regierungschefs mit anderen Industrienationen treffen, um gemeinsam Politik zu machen. Ja, und Russland kommt ausgerechnet auf Einladung der USA. Andreas Meyer-Feist hat die Reaktionen der Europäer zusammengefasst.
2: Falls Putin kommen sollte, will die EU nicht einfach wegbleiben. Die EU werde solche Treffen weiterhin nutzen, um den russischen Angriffskrieg zu verurteilen, wie sie das seit 2022 immer wieder getan habe, erklärte ein EU-Sprecher.
3: The EU has consistently used G20 meetings to condemn Russia's full-scale invasion and to call for it to end.
2: Ob man dann aber mit Putin am Ende wirklich im gleichen Raum sitzt, ist noch völlig offen. Italiens Regierungschefin Giorgia Meloni erklärte, es sei an der Zeit, Zugeständnisse von Russland einzufordern, anstatt Putin diplomatisch aufzuwerten. Sie kennen meine Position zur Einheit des Westens, auch wenn es in manchen Fällen einfacher und in manchen Fällen schwieriger sein mag. Trotzdem werde ich nicht Italiens historische Beziehungen zu den Vereinigten Staaten ernsthaft in Frage stellen. Ähnliches ist aus Paris zu hören, es sei nicht der richtige Zeitpunkt, die Beziehungen zu Russland zu normalisieren. Keine Entscheidung über die Ukraine ohne die Ukraine und Europa, warnte Frankreichs Präsident Emmanuel Macron. EU-Parlamentarierinnen und Parlamentarier aus den baltischen EU-Staaten fordern europäische Konsequenzen. Sie erinnern an Kriegsverbrechen und an die mehr als 20.000 von Russland verschleppten Kinder, von denen bisher nur 2.500 in die Ukraine zurückgekehrt seien. Gegen Putin liegt ein Haftbefehl beim Internationalen Strafgerichtshof vor. Ein Grund, warum der russische Präsident bei den letzten G20-Gipfeln wie in Brasilien nicht dabei war. In einem Schreiben an die EU-Kommission haben zahlreiche EU-Parlamentarier gefordert, den Einfluss Brüssels über die 210 Milliarden Euro an eingefrorenen russischen Zentralbankgeldern zu stärken. Die liegen größtenteils in Belgien. Trump sieht das Geld nicht, wie die Europäer, als Finanzhilfe für die Ukraine, sondern als eigene Verhandlungsmasse für ein Abkommen mit Putin. Die EU-Kommission sieht hier wegen grundsätzlicher rechtlicher Bedenken kaum Chancen. Unter anderem die Niederlande, Spanien und Polen drängen aber auf mehr Flexibilität. Als der russische Finanzminister schon bei einem G20-Vorbereitungstreffen dabei war, warnte Vizekanzler Lars Klingbeil, SPD, vor einer verfrühten Normalisierung der Beziehungen zu Moskau. Ob es so kommt, ist offen. Am Ende will man sich europäisch auf eine einheitliche Linie verständigen und bis Dezember kann noch viel passieren.
0: Putin soll auf Wunsch der USA im Dezember nach Miami zum G20-Gipfel kommen. Andreas Meyer-Feist berichtete über die Reaktionen aus den EU-Ländern. Bei den Landtagswahlen am vergangenen Wochenende in Mecklenburg-Vorpommern und Berlin waren sie die großen Gewinner, die AfD und die Linke. Sie liegen auch in der Gunst der jungen Stimmberechtigten ganz vorne. Kommen die anderen Parteien bei jungen Menschen nicht mehr an? Sprechen Sie Ihre Themen nicht mehr an und verlieren Sie die jungen Wähler deshalb? Diese Fragen hat Feline Elster aus dem ARD-Hauptstadtstudio jungen Abgeordneten gestellt.
4: Wahlergebnisse zeigen deutlich, junge Menschen wählen häufiger linke oder rechte Parteien. In Berlin war bei den unter 25-Jährigen die Linke Spitzenreiter, in Mecklenburg-Vorpommern war es die AfD, genau wie in Sachsen-Anhalt 2 Wochen vorher. Um es mit den Worten vom CDU-Bundestagsabgeordneten Johannes Winkel zu sagen:
5: Naja, für junge Wähler gibt es ja gerade nicht viele Gründe, CDU oder SPD zu wählen.
4: Johannes Winkel ist Vorsitzender der Jungen Union und ganz frisch auch einer der stellvertretenden Fraktionschefs. Selbst ist er 34 Jahre alt. Aber woran liegt das, dass weniger junge Menschen Union, SPD und Grüne wählen? Anna Eikens von der CDU ist 28 Jahre alt und damit eine der jüngeren Abgeordneten im Bundestag. Sie sagt, dass essentielle Fragen, die sich junge Menschen stellen, zu wenig Platz finden.
6: finde ich einen Ausbildungsplatz? Wo kann ich einen Ausbildungsplatz annehmen? Wie finanziere ich mir das? Kann ich noch einen Master machen oder einen Meister, eine Meisterprüfung mir selbst finanzieren? Das sind halt Themen, die bei uns gar nicht oder viel zu wenig vorkommen.
4: Dass eben genau diese Themen junge Menschen besonders beschäftigen, zeigen auch Studien wie Jugend in Deutschland 2026. Insbesondere Dauerkrisen, unsichere berufliche Zukunft, Geldsorgen und mentaler Stress zählen dort als zentrale Themen junger Menschen. Dass Antworten auf diese Themen Stimmen einbringen, sieht auch Jakob Blankenburg von der SPD. Er selbst ist 29 Jahre alt und bereits seit 2021 Abgeordneter der SPD im Deutschen Bundestag.
7: Wenn ich mir jetzt beispielsweise die Linke hier in Berlin anschaue, die die Frage Leistbarkeit und Gerechtigkeit in den Fokus gestellt hat, dann muss auch ich als junger Mensch erstmal sagen, das Thema ist eins, was wir deutlich mehr bespielen müssen.
4: In Berlin hat die Linke stark mit dem Thema bezahlbarer Wohnraum gepunktet. 37% der Wähler sahen darin eine besonders große Kompetenz der Partei. Ein gezieltes Thema nach außen kommunizieren. Müssen das andere Parteien mehr machen, um junge Wähler zurückzugewinnen? Timo Ginos von den Grünen gehört mit 30 Jahren auch noch zu den jüngeren Abgeordneten.
0: Da unterbrechen wir den Bericht von Feline Elster. Und zwar aus einem guten Grund, denn jetzt steht sie endlich die Leitung ins Stadion nach Amsterdam. Die Fußballnationalmannschaft, die Deutsche, bestreitet ihr Länderspiel gegen die Niederlande. Und damit zu unseren Reportern Holger Dahl und Michael Augustin. Wir blenden uns ein.
8: Wieder Gefahr am deutschen Strafraum. Rückpass zu Ter Stegen, direkt in die Füße eines niederländischen Angreifers. Das ist Cody Gakpo, der Mann aus Liverpool. Also das ist überhaupt nicht stabil hier in dieser Anfangsphase. Flankenball von der rechten Seite fliegt wieder rein in den 16-Meter-Laufraum. Michael, ich glaube, das hat sich der Bundestrainer ganz anders vorgestellt.
9: Ja, seine Mannschaft steht hier früh unter Druck. Wir werden auch gleich noch auf die deutsche Startelf eingehen, wenn der Ball mal ruht. Ganz kurz die Info, das Tor von Van Dijk per Kopf zielte nicht, weil Brobby dort vorher Ter Stegen geblockt hat und zwar zu sehr geblockt hat. Die Niederländer schon wieder im Strafraum. Gakpo auf der linken Seite, Flanke herein. Da wären zwei Optionen gewesen, Reinders und Brobby, aber die Deutschen können erstmal klären und über Treu schießen sie den Ball erstmal raus aus dem eigenen Strafraum, aber die Kugel landet bei Rein Gravenberg. Oranje hat alle 10 Feldspieler in der deutschen Hälfte platziert. Viel Ballkontrolle, 20 Minuten rum hier in der Johan Cruyff Arena in Amsterdam. 55.000 Zuschauer sind da und die sehen, wie sich Van Hecke und Van Dijk, die beiden niederländischen Innenverteidiger, kurz vor der Mittellinie den Ball hin und her spielen. Jetzt geht's über die linke Seite. Gakpo, den kennt Klopp natürlich auch vom FC Liverpool. Die beiden haben sich herzlich umarmt. Flanke kommt rein und dann ist da Schlotterbeck und köpft den Ball erstmal über die Grundlinie. Es gibt Ecke für die Gastgeber. Ansonsten wäre Brian Brobby da gewesen. Dieser wuchtige, kantige Stürmer, mit dem die deutschen Innenverteidiger große Probleme haben. Und nach einer Ecke von der linken Seite, reingebracht von Tijani Reinders, fiel das Tor von Van Dijk, das da nicht zählte. Der Videoassistent hatte sich eingeschaltet und jetzt gibt es wieder eine Ecke für Oranje.
8: Und zwar von der linken Seite wieder zwei Spieler vor der Nase von Marc-André Ter Stegen in seinem Stadion. In der Johan Cruyff Arena spielt er jetzt für Ajax Amsterdam. Rhythmischer Applaus im Stadion und Virgil van Dijk ist einer, der da direkt bei Ter Stegen steht. Jetzt Dialog mit dem spanischen Schiedsrichter, mit Alejandro Hernandez, der da nochmal sagt, hey, das geht so alles nicht, das kennen wir ja noch, hat Deutschland hier leidvoll erfahren bei der Weltmeisterschaft. Da war es Jonathan Tah, der angeblich den Torhüter gestört hat und jetzt sind es halt eben die Niederländer. Ecke kurz ausgeführt, hat auf den langen Pfosten Van Dijk, Kopfballverlängerung wieder zurück auf den kurzen Pfosten. Deutschland klärt raus aus der Gefahrenzone. Jetzt Rückpass hinten zum niederländischen Torhüter, das ist Bart Verbruggen. Und wichtigster Informationsteil zur Aufstellung, Michael, ist, dass eigentlich auf unserer Aufstellung unter den ersten Elf Jamal Musiala steht, aber der hat es gar nicht in die erste Elf geschafft.
9: Ja, der hat sich um kurz nach 20.30 Uhr beim Aufwärmen am Oberschenkel verletzt und wurde dann durch Nadim Amiri ersetzt. Jetzt gibt's die erste gelbe Karte für einen niederländischen Spieler. Ein Foul im Mittelfeld. Kai Havertz hält sich das Knie und da kam der Schlag auf sein Knie und er kam von Quinten Timber und das ist derjenige, der Mann von Crystal Palace, der vom spanischen Schiedsrichter die gelbe Karte gesehen hat. Alejandro José Hernández, das ist sein Name. 43 kommt von Lanzarote von der Sonneninsel. Jetzt fliegen wir mal kurz, weil Havertz immer noch behandelt wird über die deutsche Aufstellung. Marc-André Ter Stegen im Tor. Er ist unter Jürgen Klopp wieder die deutsche Nummer 1. Vierer Abwehrkette mit Brown auf der linken Seite. Mit Treu, Philipp Treu vom SC Freiburg, der einzige Debütant als Rechtsverteidiger. Zah und Schlotterbeck bilden das Abwehrzentrum. Vor ihnen Metscher und Kimmich, der Kapitän, zurück im defensiven Mittelfeld auf der 6. Schade mit viel Tempo über die linke Seite. Adeyemi mit viel Tempo über die rechte Seite. Und Amiri für den kurzfristig ausgefallenen Musiala. Havertz, einzige Sturmspitze, habe ich bereits erwähnt. Und die gute Nachricht, Holger, Havertz steht wieder und die Deutschen haben jetzt mal eine Ruhephase mit dem Ball in der eigenen Hälfte.
8: Schlotterbeck, der Mann mit der guten Spieleröffnung mit dem linken Fuß, hat Kai Havertz gesucht und den Ball so in die halbrechte offensive Position gespielt. Kai Havertz spielt jetzt quasi in der ganz vordersten Linie, den Regisseur orientiert da die Mitspieler zum Anlaufen. Adeyemi zum Beispiel auf rechts außen und dann ist auch auf dem rechten Flügel der neue Mann mit nach vorne geeilt. Philipp Treu, erstes Länderspiel, hat in Freiburg gezeigt, was er drauf hat und soll jetzt eben der Mann auf der Position sein, auf der Joshua Kimmich bei der WM ja vielleicht am Ende spielen musste. Er fühlt sich da wohler, wo er jetzt ist, im zentralen defensiven Mittelfeld und hat jetzt den Ball zurückgepasst zu Schlotterbeck. Schlotterbeck zu Ter Stegen in seinem gelben Torwarttrikot. Die Niederländer natürlich leuchtend orange, Deutschland in den neuen schwarzen Trikots mit Nadelstreifen über die linke Seite. Habe ich wieder ein Foulspiel gesehen und es gibt wieder die gelbe Karte. Die Niederländer können es kaum fassen, dass es das zweite Mal gelb gibt für Jan-Paul van Hecken von den Tottenham Hotspur, der für sein Einsteigen da auf der rechten Defensivseite gelb sieht. Nathaniel Brown hat er da erwischt. Kevin Schade ist es gewesen. Das war schon ordentliches Einsteigen. Aber Michael, ich kann mir gut vorstellen, dass viele hier im Stadion denken, der Schiedsrichter benachteiligt die Niederländer gerade ein bisschen. Tor zurückgenommen, jetzt zwei schnelle gelbe Karten. Aber insgesamt konnte man das, glaube ich, so geben.
9: Ja, das geht schon in Ordnung. Der Ball ist auf der rechten Abwehrseite der Deutschen. Philipp Treu, der Mann vom SC Freiburg, du hast ihn gerade angesprochen. Ein Spieler, der mit viel Tempo nach vorne geht. Tempo ist natürlich ganz wichtig im System von Jürgen Klopp. Wie lässt er spielen? Das ist ja auch die große Frage. Der neue Bundestrainer hat auf den Pressekonferenzen und in den Medienrunden nicht über Taktik gesprochen, hat auch nicht über das Personal gesprochen, aber seine Mannschaft hat momentan selten den Ball und das wird vielleicht auch so ein bisschen der Spielstil sein. So war es ja auch bei den Vereinen, die Klopp in den vergangenen 25 Jahren trainiert hat, ob es Mainz 05 war, Borussia Dortmund oder der FC Liverpool. Da war von Vollgas-Fußball die Rede, von Heavy-Metal-Fußball, Umschaltmomente, Pressing, Gegenpressing, hohe Ballgewinne. Das ist der Spielstil und ich glaube, den wird er auch nach und nach hier bei der deutschen Fußballnationalmannschaft einführen. Das Problem in den ersten 25 Minuten kann man davon nicht sehen. Was wir sehen, ist jetzt ein Einwurf. Denzel Dumfries, der rechte Außenverteidiger der Niederlande, muss sich da erstmal einen Ball organisieren. Einwurf wird am deutschen Strafraum ausgeführt. Dumfries schleudert den Ball in den 16-Meter-Raum. Da ist Van Dijk, der Kapitän, Kopfballverlängerung vorne von Hecke und dann erstmal der Befreiungsschlag. Felix Metscher war es, glaube ich. Und dann ein Foul an Adeyemi, aber Spiel läuft weiter. Kai Havertz hat Platz auf der rechten Seite. Adeyemi und auch Amiri wären Option am deutschen Strafraum. Er nimmt erstmal Philipp Treu mit. Hier ist auf Höhe des Strafraums, bringt den Ball herein, aber kommt dann nicht vorbei. Van Dijk verhindert, dass der Ball dann zu einem Mitspieler von Treu im Strafraum ankommt. Und dann ein Foul von Jonathan Tah an Brian Brobby. Das Ganze nicht weit vom Anstoßkreis entfernt. Es gibt also Freistoß für das Oranje-Team, das ja auch eine wirklich miese WM hinter sich hat. Aus im 16-Finale. Deutschland ist da gegen Paraguay rausgeflogen. Die Niederländer sind an Marokko gescheitert. Niederlage im Elfmeterschießen. Aber sie haben, wenn wir denn davon ausgehen, dass ja nach 120 Minuten das Spiel unentschieden stand, 16 WM-Spiele nicht verloren. Also ganz so viele WM-Blamagen wie bei den Deutschen in den vergangenen Jahren gab es beim Oranje-Team nicht. Aber auch da ist vieles neu. Vor allen Dingen der Trainer Xavi, der hat da jetzt das Sagen, die spanische Fußballlegende.
8: Ja gut, am Ende Marokko wahrscheinlich ein anderes Kaliber als das aus der deutschen Mannschaft gegen Paraguay. Aber es ändert natürlich beim Selbstverständnis der Niederländer nichts. Die wären auch gerne deutlich weitergekommen, haben andere Ansprüche. Xavi soll es jetzt also richten. Ich habe mir Jürgen Klopp jetzt noch mal ein bisschen länger angeguckt, draußen an der Außenlinie. Immer wenn sich Deutschland nach hinten orientiert, gerade zum Beispiel als Joshua Kimmich nach hinten gespielt hat, da hat es dann draußen so die ausgebreiteten Arme gesehen. Das will Klopp nicht sehen, er will direkt weiteres Spiel nach vorne. Und was er ja auch nicht sehen möchte, ist, dass sich hier der nächste Leistungsträger auf den Rasen gesetzt hat. Das ist Kai Havertz, der sitzt jetzt im Mittelkreis. Also Jamal Musiala konnte schon nicht mitmachen. Und das ist immer noch diese Aktion von der gelben Karte von Quinten Timber, der da von der Seite herangekommen ist und dann wirklich mit den Stollen aufs Knie von der Seite. Das hat ganz sicher wehgetan. Da wollen wir hoffen, dass da nichts strukturell passiert ist, sondern dass wir vielleicht am Ende nur irgendwie über einen heftigen Bluterguss oder so reden. Das gibt Jürgen Klopp natürlich die Möglichkeit, jetzt draußen mal die Mannschaft zu so einer Art Auszeit heranzuholen. Er ist nicht zufrieden. Wir haben gleich eine halbe Stunde absolviert. Es steht 0-0. Kai Havertz wird ausgewechselt werden müssen. Da hat es das Zeichen gerade gegeben. Von mir nochmal ganz schnell die Entschuldigung. Sorry für unsere technischen Probleme hier in der Amsterdam Arena. Wirklich massive Leitungsprobleme. Aber jetzt sind wir wieder bei Ihnen. Jetzt sind wir wieder bei euch und werden dieses Spielgeschehen weiter beschreiben. Und Michael, das, was wir da jetzt sehen mit Kai Havertz, das ist natürlich so eine Art wirklich ganz schlimmes Szenario. Also Musiala und Havertz raus aus dieser Mannschaft, das sind schon echte Eckpfeiler.
9: Ja, auf jeden Fall. Er hat da eine dicke Bandage bekommen, um den linken Oberschenkel gewickelt. Kai Havertz kann zumindest das Spielfeld auf den eigenen Beinen verlassen, muss sich da jetzt nicht bei den Physiotherapeuten und Mannschaftsärzten einhaken. Also er verlässt jetzt den Rasen und Jürgen Klopp muss erstmal überlegen, wer da jetzt kommt. Ebno Talib sehe ich da, Younes Ebno Talib, der Mann von Eintracht Frankfurt, der wurde jetzt mal zumindest da zum Trainerteam beordert. Havertz hat den Rasen verlassen, aber es ist eben noch kein neuer Spieler gekommen. Deutschland jetzt in der 29. Minute erstmal in Unterzahl und es steht 0-0 hier in der Johan Cruyff Arena in Amsterdam. Im ersten Länderspiel unter dem neuen Bundestrainer Jürgen Klopp, der trägt weiße Sneakers, eine dunkle Hose und ein graues langärmliches Oberteil, ein Pullover. Darunter kommt ein weißes T-Shirt zum Vorschein und eine schwarze Cap trägt er auch. Jetzt breitet er die Arme aus, weil er sieht, dass die Niederländer wie fast immer heute Abend den Ball haben und die Deutschen erstmal defensiv gefordert sind. Und tatsächlich ist es, ich habe ihn gerade angesprochen, Younes Ebno Talib, der gleich kommen wird. Also dann nach Philipp Treu, der zweite Debütant in der Bundestrainerzeit von Jürgen Klopp. Erstmal die Niederländer wieder am Strafraum. Da kommt dann der Pass ins Zentrum von Somerville. Kommt erstmal nicht an, aber der setzt sich dann weg vorne gegen zwei Deutsche durch. Spielt den Ball dann zu Brobbey und da ist die Schussmöglichkeit. Timber knallt den Ball aus 17 Metern, 2 Meter übers Tor. Und jetzt kann gewechselt werden. Jetzt erleben wir die nächste Premiere. Younes Ebno Talib von Eintracht Frankfurt. Jetzt ist auch er Nationalspieler.
8: Ja, verrückt. Also das hätte er sich vor 2-3 Wochen im Traum nicht ausgemalt. 23 Jahre alt, schon 4 Tore für Eintracht Frankfurt, hat nie U-Nationalmannschaften gespielt. Theoretisch wäre Younes Ebno Talib auch für Marokko einsatzfähig gewesen, aber hat sich dann für Deutschland entschieden. Und jetzt macht er hier also sein Nations League-Spiel, seine Premiere gegen die Niederlande, kommt rein für Kai Havertz. Das Ganze in der 30. Spielminute. Adeyemi hat den Ball in der halbrechten Position, geht ins 1 gegen 1, 1 gegen 2 sogar, wollte den Ball dann durchstecken in die Mitte auf Nadim Amiri. Aber die Männer in Oranje haben aufgepasst, den Ball über die Seitenauslinie gespielt und da gibt es jetzt den Einwurf. Philipp Treu, 20 Meter drin in der Hälfte der Niederländer, wirft den Ball zu Metscher. Metscher nach vorne in die Sturmspitze, die ersten Ballkontakte für Ebno Talib und jetzt, ja, Schlotterbeck, Ball am linken Fuß, könnte auch schießen, spielt ihn aber rein in den 16er. 2 Übersteiger, Schuss auf die kurze Ecke. Erste Chance für Deutschland, richtig gute Chance und gleich durch Younes Ebno Talib. Also der hat sich hier voll angemeldet im Spiel. Jürgen Klopp klatscht draußen in die Hände. Deutschland spielt hintenrum Joshua Kimmich. Und Michael, wenn wir irgendwann mal davon ausgegangen sind, dass das Ergebnis heute ja nicht die ganz große Rolle spielt, vor allen Dingen jetzt, nachdem kein Musiala mehr da ist, kein Havertz, das können wir jetzt nochmal doppelt unterstreichen. Es geht jetzt vor allen Dingen darum, sich mit viel Engagement zu verkaufen.
9: Ja, genau, das Wie ist entscheidend. Jürgen Klopp will sehen, dass die deutschen Nationalspieler über sich hinauswachsen. Er will sie zum Fliegen bringen. Das waren gestern am Tag vor dem Spiel hier in Amsterdam seine Worte. Also er hat versucht, mit guter Laune, auch mit dem einen oder anderen Spruch, Aufbruchsstimmung zu verbreiten. Er hat also in seinen Gute-Laune-Modus geschaltet, so wie wir ihn kennen aus Mainz, aus Dortmund oder aus Liverpool. Treu wird er bedient auf der rechten Seite im Strafraum der Niederländer. Und dann hat er noch einen vor sich, hat den Ball auf dem linken Fuß, will ihn dann ins Sturmzentrum bringen. dann wäre die Möglichkeit gewesen, wenn der Ball durchgekommen wäre. Kevin Schade war da, aber Balleroberung der Deutschen. Brown auf der halblinken Seite. Amiri bietet sich an, aber ein Niederländer liegt am Boden. Und jetzt stoppt Amiri, aber Kimmich spielt den Ball nicht im Seitenhaus. Pfiff des Publikums, Chippass auf Treu. Der ist im 16er, hat viel Pass. Treu legt ab, Adeyemi versucht es mit der Hacke. Dann das Tor! Metscher! Felix Metscher mit dem 1:0 für Deutschland. Der Ball ist frei. Metscher schaltet am schnellsten und schießt die Kugel ins Tor. Begleitet von Pfiffen der einheimischen Fans, weil noch immer ein niederländischer Spieler in der Nähe der Mittellinie liegt und sich das linke Bein hält und Virgil van Dijk schimpft mit dem Schiedsrichter und sagt, das Spiel muss doch unterbrochen werden. Brian Brobbey ist es, der da offenbar verletzt ist. Aber Treffer zählt. Metscher schießt das erste Tor unter dem neuen Bundestrainer Jürgen Klopp.
8: Also Brian Brobbey, wir haben jetzt gerade nochmal die Zeitlupe eingespielt bekommen. Der hat sich eine Oberschenkelzerrung zugezogen, würde ich jetzt mal als Dr. Dahl Ferndiagnose von hier oben sagen. Aber das war in der Zeitlupe ziemlich eindeutig zu erkennen. Dann sinkt er zu Boden am Mittelkreis. Der Ball ist ganz woanders. Deutschland nimmt das wahr. Also Joshua Kimmich hat extra nochmal den Kopf hochgenommen. Aber es gibt natürlich überhaupt keine Verpflichtung, den Ball ins Aus zu spielen. Kimmich kann das natürlich auch am Ende nicht deuten und nicht interpretieren, was da passiert ist. Also spielt er weiter, zum Schiedsrichter geguckt, der hat weiterlaufen lassen. Und Virgil van Dijk, der hat sich jetzt mehrfach schon beschwert beim Schiri, der Kapitän der Niederländer und der Chef hier im Trikot, der Abwehrchef. Und Deutschland hat es dann zu Ende gespielt. Ganz persönlich, Michael, ich habe bei so einem Tor ein Störgefühl. Klar, das ist alles in Ordnung. Deutschland kann das so spielen. Man weiß auch nie, ob da jemand irgendwie auf Zeit spielt. Aber irgendwie habe ich in so einer Partie ein Störgefühl, dass Deutschland das zu Ende spielt, auch wenn das Tor natürlich regelkonform zu Ende gespielt ist.
9: Ja, der Schiedsrichter hätte die Partie natürlich unterbrechen können. Die Deutschen, denen natürlich jetzt hier Unfairness vom Publikum vorgeworfen wird, haben die Situation zu Ende gespielt und das ist dann auch ihr gutes Recht. Übrigens bereiten auch die Niederländer einen Wechsel vor. Max Merdink sehe ich da. Möglicherweise wird er gleich in die Partie kommen. Also es ist dann, seitdem wir hier senden, eine Menge passiert. In den Minuten davor hatten wir ja das zurückgepfiffene Tor von Van Dijk nach einem vermeintlichen Stürmerfoul von Brobbey am deutschen Torhüter Ter Stegen. Mit seinem wuchtigen Körper hat er den deutschen Keeper geblockt. Auch darüber kann man sicherlich streiten und diskutieren. Und jetzt ist es Felix Metscher gewesen, der Mann von Borussia Dortmund, der gerade eben die deutsche Mannschaft in Führung gebracht hat. Chippass von Kimmich in den 16er. Adeyemi versucht sich den Ball zu erlaufen, verteilt ihn auf die rechte Seite. Da Treu viel Platz. Treu spielt dann zu Amiri auf die halbrechte Seite. Der wieder zu Adeyemi auf Strafraum höher auf der rechten Seite. Kurzer Pass zu Amiri. Amiri wieder zu Adeyemi, der ja gut reingekommen ist in die Saison in Spanien beim FC Barcelona. 7 Spiele, 7 Siege, auch Tore geschossen. Schlotterbeck zieht ab aus 18 Metern, jagt den Ball übers Tor. Deswegen höhnischer Applaus der niederländischen Fans. Und Karim Adeyemi, um das nochmal zu Ende zu führen, hat schon 2 Tore geschossen in der Liga, La Liga, und einen Treffer in der Champions League erzielt. Und bei Brobbey geht es ebenso wenig weiter wie bei Havertz. Der Stürmer des Oranje-Teams wird ausgewechselt. Max Merdink ist jetzt für ihn in der 35. Minute im Spiel.
8: Ja, der spielt bei AZ Alkmaar, ist 23 Jahre alt, kommt also rein in die Partie und will das doch mal vielleicht ein bisschen relativieren. Also ja, ich finde das nicht besonders fair. Ich finde, das kann man anders machen. Ich finde es auch in Ordnung, wenn es im Profifußball so gehandhabt wird. Alles okay, aber nochmal zum Tor. Also Deutschland hat das dann stark gespielt mit der Seitenverlagerung rechts raus auf Treu, Treu in die Mitte, Schuss aufs Tor gehalten und dann der Nachschuss rein von Metscher. Und Achtung, Deutschland muss jetzt wieder nach hinten sich orientieren, denn die Oranjes kommen über den rechten Flügel über Crescencio Summerwill und der scheitert mit seinem Flankenversuch an den Füßen des deutschen Linksverteidigers. Das ist Nathaniel Brown vom FC Bayern München. Also wenn es so eine Art WM-Gewinner gegeben hat, dann war das sehr wahrscheinlich Nathaniel Brown. Und bei den Bayern hat er ja gezeigt, nicht nur Linksverteidiger, auch auf der 10 ein richtig guter Mann. Und jetzt muss er sich nach hinten orientieren, denn der Eckball kommt für die Niederländer. Tijani Reinders von der rechten Seite. Diesmal steht nur einer vor Ter Stegen. Ball kommt auf den kurzen Pfosten, ist dann kurz abgewehrt. Nochmal so eine Art Rebound-Flanke in den Strafraum. Aber da ist keiner da im leuchtend orangefarbenen Trikot der Niederländer. Ja, Michael, also wirklich verrückt. 37. Spielminute. Deutschland führt mit 1:0 in Amsterdam, musste vor dem Anpfiff Musiala ersetzen. Kai Havertz ausgewechselt, hat ein Tor geschluckt, was nicht zählte. Dann gerade diese Verletzungsgeschichte. Also das reicht vom Inhalt eigentlich für 90 Minuten, aber wir sind noch am Anfang.
10: Ja, zum Glück sind wir noch in der ersten Hälfte. Es passiert hoffentlich noch viel Gutes. Jetzt spielen sich die Deutschen erstmal hinten raus. Pass an den, an die Mittellinie und dann geht Schade ab. Kevin Schade, der hat ein Tempo. 3 gegen 3. Schade wird dann 2 Meter vom Strafraum gebremst. Ebno Zalib setzt nach, aber faire Balleroberung in dem Fall von Rhein Grabenberg, glaube ich. Und das lässt der Schiedsrichter durchgehen. Aber das ging super schnell über Ebno Zalib und vor allen Dingen über Kevin Schade. Der läuft ja im deutschen Fußball so ein bisschen unterm Radar. Ist ja einer von vielen Freiburgern oder in dem Fall Ex-Freiburgern. Beim Sportclub ist er ja groß geworden. Spielt seit ein paar Jahren beim FC Brentford in der englischen Premier League. Ist da Stammspieler und hat ja auch schon ein paar Einsätze gehabt für das deutsche Team. Das ist hier und heute sein 6. Länderspiel. Und in der Premier League hat er über 100 Mal gespielt, 24 Tore geschossen. Jemand wie Jürgen Klopp, der da lange gearbeitet hat beim FC Liverpool, hat den Kevin Schade natürlich auf dem Schirm. Der Ball ist jetzt bei Schade. Und zwar auf der linken Seite in der eigenen Hälfte. Über Amiris Schippball geht's dann nach vorne. Brown, Laufduell gegen Van Dijk. Brown ist schneller. Brown ist im Strafraum. Legt quer. Adeyemi, Riesenchance! Er schießt den Ball übers Tor. Das gibt's doch nicht. Aus 5 Metern. Frei vom Tor. Jagt er die Kugel über den Querbalken. Karim Adeyemi vergibt die Riesenmöglichkeit, Deutschland hier mit 2:0 in Führung zu bringen. Und Jürgen Klopp sofort positive Körpersprache, hat applaudiert, will gar nicht, dass Adeyemi den Kopf hängen lässt. Er will, dass der so weitermacht. Aber besser wäre es, wenn er anders weitermacht, nämlich dass er den Ball im Tor unterbringt. Ja. Was für eine Chance.
8: Jürgen Klopp hat nicht nur draußen applaudiert, der hat auch ein Herzchen gemacht mit den Händen direkt nach diesem Abschluss. Also das hat ihm super gefallen. Das war genau der Fußball, den er sehen möchte. Ball gewinnen und dann blitzschnell nach vorne. Und so schnell, wie Kevin Schade gerade gewesen ist, habe ich mich gefragt, war der vielleicht nicht unterm Radar oder auf dem Radar? Vielleicht war der einfach auch zu schnell für den Radar und ist deswegen irgendwie bei Julian Nagelsmann nicht weiter in Erscheinung getreten. Aber das war richtig stark und Adeyemi gerade auch mit großem Tempo. Und nach dieser vergebenen Chance von Adeyemi jetzt gerade ziehe ich das auch wieder zurück. Denn bei diesem Lauf von Schade, da ist er ja alleine quasi in 3 Mann gelaufen oder mit 3 Mann gelaufen. Hätte er auch rechts rüberspielen können zu Adeyemi, der war nämlich frei, so wie er gerade auch frei war. Aber so wie er gerade vergeben hat, ist es vielleicht nachvollziehbar, dass der Pass da nicht rübergegangen ist. Also, das Spiel wird jetzt fortgesetzt mit einem Einwurf auf Höhe der Mittellinie. Dumfries passt ihn zurück. Schiedsrichter war nicht zufrieden mit der Ausführung dieses Freistoßes direkt an der Seitenauslinie. Jürgen Klopp sehr aktiv. Xavi, der neue Trainer der Niederländer, super aktiv. Beide Mannschaften auf dem Platz sowieso. Also so hat man sich das gewünscht. Es ist jede Menge Zug drin. Deutschland 1:0 vorne und Oranje in der deutschen Hälfte.
10: Ja, der Ball flippert durch die Luft, viele Kopfballberührungen und jetzt hat Kimmich den Ball mal runtergeholt auf das Spielfeld, aber verliert die Kugel da an Reinders, Mitte der deutschen Hälfte. Schade setzt nach, sehr engagiert und Tijani Reinders geht zu Boden, es gibt Freistoß für die Niederlande. Reinders ist für mehr als 60 Millionen Euro aus der Premier League von Manchester City nach Saudi-Arabien gewechselt und diesen Freistoß gibt es dann zu Recht schon ausgeführt und bei Van Dijk ist der Ball, der zu Jan-Paul van Hecke, sein Kompagnon in der Innenverteidigung. Dumfries hat ganz viel Platz auf der rechten Seite, ist an der Grundlinie, bringt den Ball als Flanke rein, Kopfball! Ter Stegen hat ihn! Diesen Kopfball von Crescencio Somerville, der steht da frei, aber köpft den Ball genau dahin, wo der deutsche Torhüter schon steht. Aber es ist natürlich wichtig, dass Ter Stegen den Ball hat, der hier auch so ein halbes Heimspiel absolviert. Er steht ja seit Saisonbeginn bei Ajax Amsterdam unter Vertrag und trägt seine Heimspiele hier in der Johan Cruyff Arena aus. Nachdem er ja in den vergangenen 2 Jahren fast nur verletzt gewesen ist. Gerade mal 3 Einsätze in der abgelaufenen Saison. In der Spielzeit davor waren es 9 Einsätze. Aber jetzt ist er fit, jetzt spielt er. Und jetzt ist er tatsächlich mit 34 Jahren die Nummer 1. Darauf hat sich Jürgen Klopp erstmal festgelegt.
8: Achtung, Spielaufbau für die Niederlande durchs Mittelfeld. Reinders läuft durch den Mittelkreis, spielt ihn dann raus auf den linken Flügel. Treu muss sich da orientieren. Steilpass rein in den 16er. Abschluss auf den kurzen Pfosten. Und da ist er wieder, Marc-André Ter Stegen, und zeigt den vielen Ajax-Fans, ist durchaus beklatscht worden hier im Stadion von vielen in der Arena, nicht nur von den deutschen Fans. Der hat da gezeigt, warum er genau der richtige Mann ist hier zwischen den Pfosten. Und da haben die Niederländer mal gezeigt, wie sie das anstellen wollen, mit eben auch schnellem Spiel nach vorne und dann auch mit den Abschlüssen. Aber war dann kein Problem, weil Ter Stegen ein richtig gutes Stellungsspiel hatte und am kurzen Pfosten den Ball abgewehrt hat. Ball ist jetzt auch wieder zurückgespielt worden von der deutschen Verteidigung zu Ter Stegen, der mit einem dicken Fehlpass, Schuss wieder Ter Stegen, bringt sich selbst in allergrößte Not bei diesem Schuss von Cody Gakpo, der Spieler aus Liverpool. Mann, war das ein schwerer Fehler im Spielaufbau. Ohne Bedrängnis spielt Marc-André Ter Stegen den Ball mit dem linken Fuß direkt in den Lauf des niederländischen Angreifers, aber bekommt jetzt auch von Jürgen Klopp nochmal ein paar aufmunternde Worte, ein paar Hinweise, wie er die Bälle besser hinten rausspielen kann. Philipp Treu hat den Ball auf Höhe der Mittellinie an der rechten Seite. Dann ist es Joshua Kimmich, schnell nach vorne geschickt, vielleicht jetzt mal wieder Zug reinbekommen in die Partie. Younes Ebnotalib auf dem rechten Flügel hat sich schon durchgesetzt und spielt den Ball auch ungenau in den 16er rein. Philipp Treu ist wieder dazwischen, dann ist Schade da, direkt am 16er. Die Niederländer mit der Klärung und dem Steilpass auf den linken Flügel.
10: Und jetzt hat die Restverteidigung ein Problem. 2-3, Gakpo treibt den Ball über die linke Seite nach vorne, dann zu Somerville, nicht genau, der steht da am 16er und muss hinterherrutschen und kriegt den Ball immer noch nicht. Aber Dumfries hat die Kugel bekommen auf der rechten Seite, dribbelt an, ist auf Höhe des Strafraums, aber jetzt sind die Deutschen nach hinten geeilt und haben wieder ihre Formation in der Abwehr eingenommen. Vierer Abwehrkette, das ist das System unter Klopp mit Metscher und Kimmich, zwei Defensive davor. Amiri, zentraler offensiver Mittelfeldspieler. Adeyemi kommt über rechts, Schade über links und Ebnotalib ist nach dem verletzungsbedingten Ausfall von Havertz die einzige Sturmspitze. Jetzt sind die Niederländer tief in der Hälfte der deutschen Mannschaft, spielen sich den Ball erstmal durch den Anstoßkreis. Virgil van Dijk, viele Ballkontakte von ihm auf Jan-Paul van Hecke, der war auch Stamm-Innenverteidiger bei der WM neben van Dijk, also die beiden sind eingespielt, so wie ja auch Ta und Schlotterbeck auf deutscher Seite auch schon das ein oder andere Mal zusammengespielt haben. Holland-Rufe hallen jetzt hier durch die Johan Cruyff Arena und jetzt kommen die Holländer durchs Zentrum. Pass in den Strafraum, Somerville, Schuss abgeblockt, Schlotterbeck steht vor ihm und so kommt der Ball nicht auf das Tor, aber Schlotterbeck, der BVB-Verteidiger, war dran. Die Kugel geht über die Grundlinie und deswegen geht es weiter mit Eckstoß für die Niederlande. Wir haben nur noch eine Minute regulär zu spielen und wir halten fest, Deutschland führt hier in Amsterdam mit 1-0. Torschütze Felix Metscher, 33. Minute, aber jetzt müssen die Deutschen in der Abwehr natürlich wieder aufpassen.
8: Mit Tijani Reinders, das ist der Mann, der den Eckball jetzt bringen wird, von der rechten Seite. Also die Niederländer, die am Anfang noch mit zwei Mann den deutschen Torhüter Marc-André Ter Stegen belauert haben, machen das jetzt nur noch mit einem, mit Max Meerdink. Der steht da direkt vor Ter Stegen. Eckball lang geschlagen auf den langen Pfosten, fliegt erstmal über alle drüber, kommt aber dann bei dem niederländischen Verteidiger wieder raus. Spielaufbau von hinten, Ryan Gravenberch aus der eigenen Hälfte raus auf den rechten Flügel. Deutschland weiter mit dem Rücken zum eigenen Tor. Langer Flankenschlag rein in den 16er. Weggeköpft von Metscher. Ebnotalib, der hätte das Tempo, sich da durchzusetzen. Spielt den Ball dann auch vorbei, aber der wird zurückerobert von Denzel Dumfries von Real Madrid, der 30-Jährige auf dem linken Flügel. Und von Schades Fuß, von Ebnotalibs Fuß geht der Ball ins Seitenhaus. Einwurf für die Niederlande. Reguläre Spielzeit jetzt in den nächsten Sekunden abgelaufen. Unten steht der vierte Offizielle und hält welche Zahl hoch, Michael?
10: Die 3. 3 Minuten extra. Wir müssen ja auch noch ein bisschen Zeit aufholen, weil wir die ersten Minuten nicht zu hören waren. Sorry nochmal dafür, aber die technischen Probleme haben wir offenbar in den Griff bekommen. Und die Deutschen haben auch die anfängliche Offensive der Niederländer in den Griff bekommen. Leichtes, kleines Foul von Adeyemi jetzt an Reinders. Gibt einen Freistoß auf der halblinken Seite. Diagonale zum Tor, 28 Meter, würde ich mal sagen. Kein Spieler der Gastgeber im deutschen Strafraum. Alle versammeln sich vor der 16er-Markierung. Und jetzt gehen doch einige rein. Micky van de Feen sehe ich da, der mal beim VfL Wolfsburg in der Bundesliga gespielt hat. So viele Bundesliga-Profis stehen jetzt auf der Gegenseite, nicht auf dem Rasen rein. Gravenberch kennen wir noch, der war auch mal den Bayern. Bei den Bayern ist jetzt bei Liverpool. Ball kommt kommt rein und dann müssen die Deutschen klären. Tun das ein bisschen umständlich. Schade, will Treu kurz anspielen. Hätte den Ball rausschießen müssen aus dem 16er. So bekommen die Niederländer die Chance, den Ball zurückzugewinnen. Und das schaffen sie auch, aber sie können ihn nicht kontrollieren. Die Deutschen kontern. Amiri sofort vertikal in die Spitze gespielt zu Adeyemi. Aber Somerville stellt den Körper gut rein und sorgt dafür, dass Adeyemi nicht durchkommt. Der bleibt auch liegen. Hat sich bei dieser Aktion offenbar auch wehgetan. Und Jürgen Klopp sieht natürlich, dass die Niederländer den Ball nicht ins Aus spielen. Aber jetzt ist der Ball doch im Aus gelandet, weil eine Flanke verhindert wurde. Und Adeyemi steht auch wieder. Also den hat es dann nicht so schlimm erwischt wie Brian Brobbey auf der anderen Seite vor wenigen Minuten.
8: Ja, Jürgen Klopp textet mit dem vierten Offiziellen draußen. Adeyemi steht wieder. Wir haben die Zeitlupe gesehen. Musste man nicht abpfeifen. War für mich ein handelsüblicher Zweikampf. Waren die oben die Arme mit dabei. So leicht am Kinn von Adeyemi. Aber der ist ja durchaus auch bekannt dafür, dass er eher leichtere Treffer einsteckt und dann auch schon mal auf dem Rasen liegt. Jetzt ist er wieder in der Verteidigung aktiv. Hat sich mit nach hinten orientiert. Adeyemi ist allerdings der weitest vorne platzierte Verteidiger, so will ich es mal formulieren, im Spiel der Deutschen, die jetzt nochmal am eigenen Strafraum zu Werke gehen. Und unter dem Applaus im Stadion gibt es nochmal den Eckball für die Niederländer, weil Nathaniel Brown sich da im Zweikampf gegen Denzel Dumfries gewehrt hat. Aber von seinem Schiebein geht der Ball dann halt eben über die Torauslinie. Und das dürfte jetzt fast die letzte Aktion in der ersten Halbzeit sein. 45 Sekunden noch zu spielen, wenn die dreiminütige angezeigte Nachspielzeit dann auch eingehalten wird. Eckball, Tijani, Reinders, du hast es gesagt, Saudi-Arabien spielt da und kann gefährliche Standards bringen. Auf den kurzen Pfosten, Kopfball! Oben drüber, übers Tor von Ter Stegen, Jan-Paul van Hecke, Tottenham Hotspur. Defensivspieler hat sich da hochgeschraubt, den Ball über das Tor von Ter Stegen gespielt. Also wenn Deutschland hier mit dem 1:0 in die Pause kommt, Michael Augustin, dann nenne ich das glücklich.
10: Ja, dann wäre es ein gutes Ergebnis, aber die Riesenchance auf ein zweites Tor da, vergeben von Karim Adeyemi. Das war 39 Minuten und jetzt ist die dreiminütige Nachspielzeit abgelaufen und das ist der Halbzeitpfiff von Alejandro José Hernández. Hernández, der Mann heißt wirklich so und Deutschland führt wirklich durch das Tor von Felix Metscher. Und zwar war das nach 33 Minuten. Wir hören uns zu Beginn der zweiten Halbzeit wieder und dann garantiert ruckelfrei. Bis dann.
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0: Heute aus dem Studio von BR24 in München. Mein Name ist Oliver Fritzl. Einen schönen guten Abend. Alles, was heute Abend wichtig ist, jetzt in den nächsten knapp 15 Minuten bei uns. Die deutsche Wirtschaft zieht aus Sicht führender Forschungsinstitute deutlich an. In ihrer neuesten Prognose gehen sie davon aus, dass das Bruttoinlandsprodukt in diesem Jahr um 1,3% steigen wird. Das ist mehr als doppelt so viel wie noch im Frühjahr erwartet. Warum die Fachleute jetzt optimistischer sind und warum der Aufschwung gleichzeitig auf einem schmalen Fundament steht, erklärt Anja Dobrodinsky.
11: Vor allem die Exporte sind gestiegen und auch die Industrieproduktion. Als Gründe nennen die Forschenden die robuste Weltkonjunktur und den Boom bei künstlicher Intelligenz. Nicht zuletzt gibt der deutsche Staat aktuell mehr Geld für Verteidigung aus. Im dritten Quartal hat sich die Erholung allerdings verlangsamt. Schuld ist unter anderem das Niedrigwasser. Auf dem Arbeitsmarkt kommt die Erholung nur verzögert an, so das Gutachten. Die Arbeitslosigkeit wird wohl erst einmal weiter steigen und erst in den kommenden Jahren sinken. Der ganze Aufschwung steht auf wackeligen Füßen, denn sowohl Unternehmen als auch private Haushalte sind sehr zögerlich mit ihren Investitionen. Als Gründe dafür sehen die Forschenden zum einen die hohen Energiepreise, zum anderen aber auch ein Hin und Her bei der Wirtschaftspolitik. Das koste Vertrauen und verursache Unsicherheit. Die Staatsschulden nehmen immer weiter zu, deshalb sehen die Forschungsinstitute auch keinen Spielraum für Tankrabatt und Co. Sie mahnen zudem Reformen bei der Sozialversicherung an. Für das nächste Jahr erwarten die Forschenden ein Plus beim Bruttoinlandsprodukt von 1,1%, für 2028 dann nur noch 0,4%. Das liege vor allem am zunehmenden Fachkräftemangel.
0: Die Nachrichtendienste in Deutschland sollen mehr Befugnisse bekommen. Über die Reformpläne der Regierung hat nun zum ersten Mal der Bundestag diskutiert. So soll zum Beispiel der Bundesnachrichtendienst Hackerangriffe nicht mehr nur abwehren, sondern auch zurückschlagen dürfen. Was die Regierung genau mit den Nachrichtendiensten vorhat und warum sie überhaupt Handlungsbedarf sieht, berichtet Eva Huber.
12: Die Sicherheitslage in Deutschland hat sich deutlich verändert, sagt Bundesinnenminister Alexander Dobrindt.
13: Spionage, Sabotage, Cyberangriffe und hybride Anschläge sind die neue ständige Gefahrensrealität. Dagegen müssen wir uns rüsten.
12: Er argumentiert, deshalb müssten der Bundesnachrichtendienst im Ausland und der Verfassungsschutz im Inland in Zukunft bei Bedrohungen aktiv eingreifen können, statt nur Informationen zu sammeln. In bestimmten Fällen sollen sie zum Beispiel bei einem Hackerangriff sozusagen zurückhacken und die IT der Angreifer zerstören dürfen. Außerdem sollen sie unter engen Voraussetzungen Wohnungen heimlich betreten dürfen und Spähsoftware auf Computer und Handys installieren können. Kritik kommt vom AfD-Bundestagsabgeordneten Gottfried Curio.
14: Sie träufeln das Gift des Spitzelstaats nicht in die Gesellschaft. Sie schütten gleich das ganze Bad über das Kind aus.
12: Clara Bünger von der Linken fürchtet:
15: Der Verfassungsschutz soll mit künstlicher Intelligenz seine Daten nach verdächtigen Mustern untersuchen. Algorithmen werden euer Verhalten aus. Die KI erstellt Persönlichkeitsprofile.
12: Die Grünen finden mehr Befugnisse für den Auslandsnachrichtendienst prinzipiell gut, haben aber Bedenken beim Verfassungsschutz im Inland. Und sie wollen, dass die Dienste deutlich stärker kontrolliert werden, als es der Gesetzentwurf jetzt vorsieht.
0: Und das zweite große Thema im Parlament heute ist die Organspende gewesen. Seit Jahren streitet die Politik darüber, wie man mehr Menschen dazu bewegen kann, nach dem Tod Organe zu spenden. Tausende schwerkranke Menschen warten auf ein Spenderorgan, viele von ihnen vergeblich. Jetzt hat es einen weiteren Anlauf für eine Neuregelung gegeben. Zwei fraktionsübergreifende Gruppen von Abgeordneten haben Vorschläge vorgelegt, über die heute debattiert worden ist. Bitte Sönnigsen berichtet.
4: Beide Gruppen wollen die Zahl der Organspender erhöhen, haben aber ganz unterschiedliche Vorstellungen, wie das gelingen kann. Eine Gruppe möchte das bisherige Prinzip beibehalten, nämlich Organspender wird nur, wer zu Lebzeiten ausdrücklich zugestimmt hat. Die Abgeordneten wollen auch auf mehr Aufklärung zum Thema Organspende setzen und Abläufe in Krankenhäusern verbessern. Außerdem sollen alle nach ihrem 18. Geburtstag aufgefordert werden, eine Entscheidung zu treffen, ob sie Organspender sein wollen oder nicht. Allerdings unverbindlich. Eine andere Gruppe macht sich für die Widerspruchsregelung stark. Sie will, dass Erwachsene in Zukunft als Organspender gelten, es sei denn, sie widersprechen zu Lebzeiten aktiv. Die Abgeordneten sagen, dass eine Mehrheit der Deutschen eigentlich bereit ist, ihre Organe zu spenden. Aber nur die wenigsten halten diesen Wunsch auch schriftlich fest oder reden mit ihren Angehörigen darüber. Ob die Widerspruchsregelung diesmal eine Mehrheit bekommt, ist offen. 2020 hatte der Bundestag zuletzt darüber abgestimmt und sich gegen die Widerspruchsregelung entschieden.
0: Es gibt viel zu besprechen für die Agrarminister von Bund und Ländern, die seit heute in Würzburg zusammensitzen. Von finanziellen Fragen über das Thema Dünger bis hin zur Tierhaltungskennzeichnung. Zum Auftakt der Agrarministerkonferenz haben Landwirte auf ihre Probleme aufmerksam gemacht und protestiert. Aus Würzburg, Pirmin Breninek.
16: Zerschlagenes Porzellan liegt vor der Kundgebungsfläche des Bundesverbands Deutscher Milchviehhalter. Aus einem Scherbenhaufen wächst keine Zukunft, steht daneben auf einem Schild. Rund 500 Landwirte haben sich nach Polizeiangaben an Protesten anlässlich der Agrarministerkonferenz in Würzburg beteiligt. Der Bayerische Bauernverband kritisierte unter anderem die hohen Kraftstoffpreise. Diese würden es im internationalen Vergleich erschweren, konkurrenzfähig zu produzieren. Bayerns Landwirtschaftsministerin Michaela Karniber von der CSU sprach auf einer Bühne zu den Protestierenden. Mit ihr kamen ihre Unionskollegen Marion Genkes aus Baden-Württemberg und Georg Ludwig von Breitenbuch aus Sachsen. Erleichterung für die Landwirte stellte Karniber zum Beispiel beim Düngerecht in Aussicht. Bei ihrer zweitägigen Konferenz beraten die Agrarminister unter anderem darüber. Ergebnisse wollen sie am Freitagnachmittag bekannt geben.
0: Wenn ein mächtiger Politiker einen anderen besucht, dann geht's auch um Symbolik. Und so bietet US-Präsident Trump für den Besuch des chinesischen Staatschefs Xi einiges neben politischen Gesprächen. Eine Truppenparade zum Beispiel und ein feierliches Staatsbankett mit Tech-Bossen im Weißen Haus. Es ist Xis Gegenbesuch in Washington. Trump war im Mai in Peking. Thematisch geht es diesmal unter anderem um die wirtschaftlichen Beziehungen beider Länder. Aus Washington berichtet Samuel Jakisch.
17: In ihren Begrüßungsreden im Weißen Haus verwiesen beide Staatschefs auf ihre gute Beziehung zueinander. Eine wahrhaft große Freundschaft verbinde ihn mit Staatspräsident Xi, sagte US-Präsident Donald Trump. Sein Staatsgast aus China nannte als politisches Ziel eine friedliche Koexistenz und verstärkte Kommunikation zwischen China und den USA. Ein gesunder Wettbewerb zwischen beiden Nationen, so Xi weiter, müsse nicht in einem Ringkampf enden, den einer gewinnt und der andere verliert. Inhaltlich sind bei den ausgedehnten Gesprächen zwischen Donald Trump und Xi Jinping keine Durchbrüche zu erwarten. Zu groß sind die Konfliktlinien in der Industrie- und Handelspolitik, sowie bei geopolitischen Themen vom Krieg gegen Iran bis zur Unabhängigkeit von Taiwan. Umso wichtiger ist die symbolische Ebene dieses Staatsbesuches für die chinesische und die US-Regierung. Das diplomatische Protokoll beim Staatsbesuch in Washington ist so ausführlich wie bei noch keinem Besuch aus China jemals zuvor. Trump begrüßte seinen Gast am Flughafen mit militärischen Ehren. Im Weißen Haus folgt eine ganze Reihe von Zeremonien, dazu ausgedehnte Gespräche. Am Abend ist ein Staatsbankett im Weißen Haus geplant. Dazu sind auch mehrere Unternehmenschefs aus der KI-Branche in den USA eingeladen.
0: München gilt als Favorit für die deutsche Olympiabewerbung. Und bevor am Samstag die Entscheidung fällt, hat sich Berlin jetzt offiziell aus dem Rennen zurückgezogen. Durchgesickert war das ja schon gestern, heute nun die offizielle Bestätigung. Angela Ulrich berichtet.
18: Der regierende Bürgermeister Kai Wegner sprach von einem traurigen Tag für Berlin. Die Stadt habe die größte Strahlkraft in Deutschland für Olympia gehabt. Doch nach dem Wahlsieg der Linkspartei in Berlin sei der Rückhalt nicht mehr ausreichend gewesen. Man habe die Spiele auch als Signal für mehr Zusammenhalt der ostdeutschen Länder setzen wollen. Leider wurde uns der Stecker gezogen und diese Chance genommen, so Wegner. Die endgültige Entscheidung, mit welcher Stadt oder Region Deutschland ins Rennen um die Olympischen und Paralympischen Spiele für 2036 40 oder 44 geht, fällt am Samstag in Baden-Baden.

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1: Die deutsche Fußballnationalmannschaft spielt gerade in der Nations League in Amsterdam gegen die Niederlande und sie führt zur Halbzeitpause mit 1:0. Das Tor geschossen hat Felix Metscher in der 32. Minute. Jetzt geht's in die zweite Halbzeit und die verspricht weiter viel Spannung mit unseren Reportern Holger Dahl und Michael Augustin.
2: So, störungsfreie Grüße aus der Johann Cruyff Arena von Amsterdam. Hier ist noch Pause angesagt. Der Stadionmoderator quizt mit den Zuschauern in der Arena. Deutschland führt mit 1:0. Das ist die gute Nachricht zur Halbzeit dieses Nations League Spiels. Und es war wirklich ultra turbulent, abgesehen davon, da an dieser Stelle noch ein letztes Mal die Entschuldigung für die technischen Aussetzer, die wir am Anfang hatten. Wir haben kein echtes Tor verpasst, Michael Augustin, aber ein unechtes. Und wenn das gefallen wäre, wer weiß, wie es weitergegangen wäre.
3: Ja, das ist nach 12 Minuten erstmal für die Niederlande gefallen, nach einer Ecke von der linken Seite. Van Dijk erwischte den Ball mit dem Rücken, der ging ins Tor. Ter Stegen kam nicht ran, sah auch nicht gut aus, aber ihm war der Weg versperrt von Brian Brobbey, dieser ehemalige Leipziger, der einen so wuchtigen, kräftigen, kantigen Körper hat. Er hat nach Ansicht des Videoassistenten den deutschen Torhüter geblockt und somit aktiv ins Spielgeschehen eingegriffen. Deswegen wurde das Tor von Van Dijk aberkannt. Ich sag mal so, sehr umstritten. Die Deutschen hätten sich jetzt auch nicht beschweren dürfen, wenn der Treffer des niederländischen Kapitäns gezählt hätte. Deutschland hat dann selbst getroffen. Nach 33 Minuten Felix Metscher ist der erste Torschütze mit Jürgen Klopp als Bundestrainer am Seitenrand. Adeyemi war vorher im 5-Meter-Raum, wurde aber nicht, kam nicht durch mit seinem Schuss und dann lag der Ball frei. Metscher kam aus dem Rückraum, schaltete am schnellsten und hat den Ball dann mit Wucht im Tor von Bad Verbrücken untergebracht. Die Deutschen hatten so ein paar knifflige Situationen. Marc-André Ter Stegen mit einem Fehler im Spielaufbau. Aber sie hatten eben auch Chancen. Ebno Talib und Adeyemi. Also ich glaube, ein Unentschieden wäre auch okay gewesen. Aber es gab durchaus auch mehr Möglichkeiten für die deutsche Elf. Mehr als nur für einen Treffer.
2: Ja. Aber auch bei den Niederländern haben wir ein paar Möglichkeiten gesehen. Wir haben vor allen Dingen einen Marc-André Ter Stegen im Tor gesehen, der zwar super gehalten hat, aber vor allen Dingen beim Spielaufbau mit dem Fuß die Niederländer ein paar Mal wirklich gefährlich ins Spiel gebracht hat. Und dann hat er anschließend selbst wieder pariert. So eine Art Arbeitsbeschaffungsmaßnahme der deutschen Nummer 1, der neuen deutschen Nummer 1. Und Michael, du hast gerade umstritten gesagt, das werden die Niederländer sicher auch beim Tor für Deutschland sagen, beim 1:0. Denn da hat es im Mittelkreis eine Verletzung gegeben vor dem Tor. Ja. Von Brian Brobbey. Und der ist zu Boden gesunken, hatte eine Oberschenkelverletzung. Deutschland hat halt einfach weitergespielt. Schiedsrichter hat nicht unterbrochen. Ich habe vorhin in der Live-Reportage schon gesagt, ich finde das immer so ein Stück weit unglücklich, weil du hast gesehen, dass die Deutschen sehr genau beobachtet haben, dass da jemand liegt. Sie haben den Ball nicht jetzt ausgespielt, sie sind dazu nicht verpflichtet. Der Schiedsrichter muss auch nicht unterbrechen. Aber dass das, wenn du Fan der Niederländer bist, dass du da einen faden Beigeschmack dabei hast, kann ich auch verstehen.
3: Ja, das ist ja auch neu ab dieser Saison. Damit soll das Zeitspiel, das vermeintliche Zeitspiel unterbrochen werden, setzt ja voraus, dass der niederländische Spieler in dem Fall nur eine Verletzung vorgetäuscht hätte. Brobbey war dann tatsächlich verletzt, musste dann auch anschließend aus dem Spiel genommen werden. Ist sicherlich ein fader Beigeschmack. Probleme auch mit Verletzungen bei den Deutschen. Kai Havertz nicht mehr dabei, wurde ausgewechselt. Für ihn ist dann der Frankfurter Ebno Talib gekommen, also nach Treu, der zweite Debütant unter dem neuen Bundestrainer. Und Jamal Musiala, kein Debütant, aber einer, der für die Startelf vorgesehen war, hat so 10, 15 Minuten vor dem Anpfiff das Aufwärmprogramm abgebrochen, ist mit Oberschenkelproblem runter und konnte auch nicht mitspielen. Für ihn wurde dann kurzfristig Nadim Amiri für die Startelf präpariert. Also mit Musiala und Havertz gibt es dann möglicherweise zwei Ausfälle. Und das sind, da müssen wir, glaube ich, gar nicht mal in die Glaskugel gucken, schon Spieler, auf die Jürgen Klopp setzt. Das sind Spieler, die sind natürlich in einer Stammelf gesetzt, klar.
2: Ja. Und zu Jürgen Klopp nochmal, der war natürlich sehr aktiv draußen an der Außenlinie, scherzt jetzt hier mit den Unparteiischen unten im Spielergang. Das bekommen wir jetzt gerade über unseren Monitor hier am Reporterplatz in der Cruyff Arena eingeblendet. Zu seinem Outfit hast du schon was gesagt. Er hat auch die Kappe auf. Also er hat die Kappe auf, die schwarz-rot-goldene, ja, mit einer von 83 Millionen drauf, die er ja auch angehabt hat bei seiner Auftaktpressekonferenz. Jetzt will ich nicht in seinen Kopf eintauchen, das ist ja auch ein bisschen schwierig, aber ich glaube, dass er mit dem Engagement der Mannschaft und vor allen Dingen mit diesen Umschaltmomenten, die wir ja gesehen haben, wo es wirklich blitzschnell nach vorne ging, mit dem wird er zufrieden sein.
3: Ja, und daraus ist ja auch eine mega Chance entstanden. Das war in der 39. Minute, da hat Brown den Ball nach vorne getrieben. Van Dijk kam nicht hinterher, blieb dann auch weg, weil er eben keine rote Karte riskieren wollte. Und Brown war dann am Strafraum der Niederländer und passte den Ball nach rechts auf den besser postierten Karim Adeyemi. Und er hat den Ball dann frei vom Tor, wirklich ganz frei vom Tor, über den Kasten gesetzt. Und das hätte natürlich das 2:0 für die DFB-Elf sein müssen. Die kommt jetzt übrigens zurück auf den Rasen. Die Deutschen tragen heute ihre neuen schwarzen Trikots. Und auch die Niederländer in klassisch leuchtend orange sind zurück auf dem Rasen. Nothing like Oranje ist hier auf den beiden großen Anzeigetafeln in der Johan Cruyff Arena zu sehen. Ein tolles Stadion, vor 30 Jahren eröffnet worden. Und seit 2018 trägt es seinen heutigen Namen, benannt nach der niederländischen Fußballlegende Johan Cruyff, die 2016 gestorben ist. Ich gucke mal durch die Reihen der Deutschen. Ich sehe keine weiteren Wechsel. Wird dann wahrscheinlich im Verlauf der zweiten Halbzeit einige geben, denn Jürgen Klopp hätte ja noch den ein oder anderen Neuling und will ja möglichst viele Spieler aus seinen beiden Kadern, also möglichst viele Spieler der 43 Nominierten auch in den vier Nations League Duellen ausprobieren. Und bei den Niederländern, Holger, bleibt, glaube ich, auch alles beim Alten.
2: Da hat es nur diesen einen Wechsel gegeben. Robbie ist ja raus und Max Meerding

0: Annahme von Crescencio Somerville. Mit dem Rücken zum Tor nimmt er den Ball mit der Hacke mit durch die eigenen Beine, dreht sich um 180 Grad, aber das war technisch so anspruchsvoll, weil der Pass auch sehr scharf gespielt war, dass ihm der zu weit weggesprungen ist. Ter Stegen ist da und Ebnu Talib hat vorne für Deutschland den Ball.
1: Ja, und rechts ist Adeyemi, der geht in die Tiefe, da kommt auch der Pass hin, aber Van de Feen, der linke Außenverteidiger, hat aufgepasst, hat den Ball zurückgespielt zu Torhüter Bart Verbrücken und er hat die Kugel sofort nach vorne befördert. Zunächst Merding, der ja nach der Verletzung von Brobby kam und jetzt auch sein Länderspieldebüt feiert, so wie ja auch Xavi, die spanische Fußballlegende. Die ist nämlich jetzt Trainer, der erste ausländische Bondscoach seit Ernst Happel. Und dann müssen wir bis in die 70er Jahre zurückgehen. Der stand 1978 mit den Niederländern im WM-Finale, der legendäre Ernst Happel, Österreicher. Und Xavi ist der erste ausländische Bondscoach seit Happel. Also auch da vieles neu. Der Umbruch bei ihm nicht ganz so heftig wie unter Jürgen Klopp. Er hat auch nicht zwei Kader, sondern nur ein Kader nominiert. Aber da sind natürlich auch ein paar neue Gesichter dabei. Max Merding, eines davon, habe ich erwähnt. Jetzt hat der Zimban den Ball im zentralen Mittelfeld. Fehlpass, die Deutschen gehen dazwischen und ruckzuck geht's nach vorne. So mag das der neue Bundestrainer. Ebnu Talib verschafft sich da Platz. Aber dann geht er mit dem Ball ein paar Meter zu weit. Hätte sich erst trennen müssen von der Kugel, hätte Schade anspielen sollen. Dann ist ihm der Ball versprungen, ist im Seitenaus gelandet. Und Denzel Dumfries, der rechte Außenverteidiger der Niederländer, hat den Einwurf inzwischen ausgeführt. Die ersten zwei Minuten im zweiten Durchgang sind rum. Immer noch 1:0 für Deutschland.
0: Jürgen Klopp hat einen Zettel in der Hand, wo er immer mal wieder drauf spickt. Nehmen wir mal an, dass er die Namen aller Spieler auf dem Rasen eigentlich auswendig kennt. Das wird irgendwas anderes sein. Wahrscheinlich taktische Grundformation und Gedankenspiele darüber, wie es weitergeht. Aber das nur mal so als Erklärungsansatz. Hat den Zettel in der linken Hand, dirigiert jetzt seine Mannschaft, schiebt sie ein Stück weit nach vorne, während der niederländische Kapitän Virgil van Dijk hinten den Ball hat. Aber Deutschland ist schön dazwischen. Mit Nathaniel Brown auf dem linken Flügel hätte man auch Foulspiel pfeifen können. Schiedsrichter lässt weiterlaufen. Denzel Dumfries hat da seinen Körper eingesetzt und hält sich jetzt das linke Sprunggelenk. Nicht schon wieder ein verletzter Spieler, werden Sie sich denken. Vor allen Dingen Xavi unten, der neue Bonds-Coach. Er war nicht unbedingt der absolute Fanliebling und allererste Wahl auf diese Position. Man hätte gerne Arne Slot gesehen. Dann wäre es hier zum Duell der Ex-Liverpool-Trainer gekommen. Denn das ist ja der Nachfolger von Jürgen Klopp gewesen. Aber Slot hat gesagt, nee, ich warte lieber auf einen prominenten Verein. Dann gab es mal Gerüchte über Pep Guardiola und am Ende ist es dann Xavi geworden. Und der niederländische Verband hat gesagt, naja, er ist unsere Nummer-3-Lösung. Ich glaube, das hört keiner gerne, Michael.
1: Nee, aber er hat gesagt, ist mir egal, auch wenn ich die 10. Lösung gewesen wäre. Er freut sich auf diesen Job und er freut sich, dass Somerville so ein auffälliges Spiel macht. Hat den Ball auf der rechten Seite in der deutschen Hälfte. Aber die Deutschen haben genügend Leute hinter den Ball gebracht. Deswegen erstmal der neue Spielaufbau über die beiden Innenverteidiger, über Van Hecke und Van Dijk, der zu Van de Feen. Der linke Außenverteidiger spielt den Ball vertikal nach vorne. Merding schiebt den Körper rein und wird dann auch gefoult, bekommt den Freistoß. Der Pfiff des spanischen Schiedsrichters war deutlich zu hören, weil es gerade mal nicht so laut ist in der Johan Cruyff Arena. Es sind übrigens auch 2600 deutsche Fans da. Zwischenzeitlich hat man sie auch mal gehört und jetzt werden die natürlich hoffen, dass es nach diesem Freistoß nicht gefährlich wird. Den haben die Niederländer schon ausgeführt. Der Ball ist bei Van de Feen. Van de Feen auf Reinders, der ist auf der halblinken Seite und Gakpo gegen Treu setzt sich durch. Reinders ist frei im Strafraum, geht bis zur Grundlinie und dann wird der Flankenversuch abgefälscht und die Deutschen kommen mit Ebnu Talib und mit Adeyemi wieder an die Kugel. Dann geht ein Niederländer dazwischen, der Ball ist im Seitenaus. Also das haben die Deutschen gut verteidigt. Die starke Seite der Niederländer ist die linke Seite über Cody Gakpo. Er und Van Dijk sind die bekanntesten Gesichter des Oranje-Teams. Bei ihnen gibt es ja auch keinen Weltstar, aber den sucht man auch bei den Deutschen vergeblich. Florian Würz könnte einer werden. Aber der ist ja im zweiten Kader für die Nations League-Spiele Nummer 3 und 4. Wo ist der Ball? Bei Ter Stegen. Der schießt ihn da vorne in die gegnerische Hälfte. Und da ist Van Dijk, super Stellungsspiel vor Ebnu Talib, an die Kugel gekommen.
0: Ja, Virgil van Dijk, immer noch eine richtige Bank mit seinen 35 Jahren, macht heute sein 97. Länderspiel und wird jetzt angelaufen von Ebnu Talib, aber hat natürlich alle Ruhe, den Ball zurückzuspielen zu Verbruggen, der jetzt von zwei Deutschen da angelaufen. Schöner Pass über beide drüber, schön den Druck gelöst, aber Deutschland bleibt vorne drauf. Die Niederländer müssen sich jetzt wirklich was überlegen, wie sie durchkommen und das haben sie gut gemacht. Sie haben sich gut durchgekombiniert mit Quinten Timber, der raus auf den linken Flügel, auf Cody Gakpo, hat den Ball auf dem linken Fuß reingespielt in die Mitte. Achtung, immer noch gefährlich. Metscher ist da, Ball abgeschlossen übers Tor, aber zuvor ein Offensiv-Foulspiel, habe ich genauso gesehen, von Tijani Reinders.

0: Das Ganze an deutschen Torschützen, an Felix Metscher. Es gibt den Freistoß für die deutsche Mannschaft. Jürgen Klopp hat sich zum ersten Mal hingesetzt unten auf einen der Sportsitze, die da direkt am Spielfeldrand platziert sind. Unterhält sich jetzt mit seinen Assistenten, nimmt mal einen Schluck aus der Wasserpulle. Und Marc-André Ter Stegen hat den Ball weitergespielt nach links auf Schlotterbeck. Bei der WM ja dann früh verletzt und früh vermisst. Wer weiß, wie es weitergegangen wäre, wenn Schlotterbeck hinten weiter die Abwehr organisiert hätte. Wer weiß, ob Jürgen Klopp heute Bundestrainer wäre. Aber Fußball ist kein Konjunktiv, haben schon ganz andere Leute gesagt. Und derweil gibt es einen Freistoß im Mittelfeld bei den Niederländern. Also jetzt in der jüngeren Vergangenheit, wo sind wir, Michael? In der 52. Spielminute. Erste Halbzeit ist ein bisschen temporeicher und spektakulärer losgegangen.
1: Ja, das ist so. Ein bisschen wilder. Jürgen Klopp hat übrigens seinen bequemen Sitzplatz verlassen und steht da jetzt wieder mit nach vorne verschränkten Armen am Rand seiner Coaching-Zone. Da ist ja so eine gestrichelte Linie, die markiert genau,
0: wo sich die Trainer aufhalten können. Das ist übrigens, glaube ich, die kleinste Coaching-Zone, die ich jemals gesehen habe.
1: Ja, die ist sehr eng, also kaum größer als ein Kaninchenstall. Jetzt gucken wir wieder aufs Spielfeld. Timber wird gefoult von Metscher. Das Ganze ungefähr 10 Meter vom deutschen Strafraum, gibt also Freistoß für die Niederländer. Rein, da steht er schon. Er ist der Mann für die Standards, ist für die Ecken und auch für die Freistöße beim Oranje-Team verantwortlich. Und auch Somerville will da noch so ein Wörtchen mitreden. Crescencio Somerville ist ja so ein bisschen die WM-Entdeckung der Niederländer gewesen, hat 2 Tore geschossen, aber hat eben auch den letzten Elfmeter nicht verwandelt in diesem 16-Finale gegen Marokko. Dann hieß es am Ende 2-3 und dann war auch in der ersten K.O.-Runde schon Schluss für das Oranje-Team. Somerville führt den Freistoß aus auf die linke Seite zu Gakpo. Der flankt den Ball in den 5-Meter-Raum und Schlotterbeck köpft ihn weg, bevor es da gefährlich hätte werden können. Da standen natürlich auch von Hecke und van Dijk die großen Innenverteidiger. Gibt jetzt also eine Ecke für die Niederländer und die führt natürlich Tijani Reinders aus. Wer sonst?
0: Ah, da muss Deutschland aufpassen, haben wir jetzt schon ein paar Mal gesehen. Jetzt steht Virgil van Dijk wieder bei diesem nicht gegebenen Tor direkt vor Ter Stegen und zeigt an, spiel den Ball zu mir, spiel ihn mit Schnitt direkt vors Tor. Mal gucken, ob die Anweisung jetzt draußen ankommt bei Reinders, der den Eckball reinbringt. Der Schiedsrichter guckt genau auf die Tormitte und dann die Kopfballmöglichkeit. Ball war nicht so, wie der Kapitän es wollte, auf die Tormitte gezogen, sondern auf den kurzen Pfosten. Und dann fliegt da von der Seite Denzel Dumfries ran und hat dann auch noch sich durchgesetzt gegen Nathaniel Brown. Der geht zu Boden, der hat da den Kopf, glaube ich, gegen seinen Kopf bekommen. Und da ist der Schiedsrichter natürlich gehalten, nochmal hinzugehen. Und jetzt hat er aber gesagt, das kann hier ohne Behandlung weiterlaufen. Es gibt gleich also den Abstoß vom deutschen Tor. Aber das war wieder ein gefährlicher Standard. Deutschland führt mit 1-0 in der 54. Spielminute. Und Marc-André Ter Stegen schickt alle Spieler nach vorne. Und deswegen verdichten sie jetzt auf der linken Seite auf Höhe der Mittellinie. Da ist jetzt das komplette Spielerensemble versammelt. Kopfballabwehr der Niederländer. Der Ball durch Schlotterbeck wieder nach vorne geköpft. Kopfballstaffette im Mittelfeld. Hey, das war ein Foulspiel. Das war ein klarer Zupfer. Hat der Schiedsrichter nicht gesehen. Der guckt nochmal raus gegen Kevin Schade. Also das holt jetzt niemand wieder zurück. Aber Schade hätte da in den freien Raum starten können. Jürgen Klopp beschwert sich auch draußen. Das war eine Unachtsamkeit des Schiedsrichters und Spielaufbau bei Oranje.
1: Ja, Jürgen Klopp in seinem ersten Spiel als Trainer nach 2 Jahren und 4 Monaten. Zuletzt war er am 19. Mai 2024 in der Coaching-Zone, damals noch für den FC Liverpool gegen die Wolverhampton Wanderers. Er hat wieder Lust. Er ist mit 59 ist er ein Energiebündel. Das hat der Mann gesagt, der jetzt gerade am Ball gewesen ist, Marc-André Ter Stegen, der deutsche Torhüter. Und er hat natürlich auch versucht, ganz viel positive Stimmung in diese Mannschaft zu bringen, weil natürlich eine gute Stimmung, ein guter Esprit, ein guter Teamspirit die Basis für Erfolg ist. Und erfolgreich sollen die Deutschen spätestens bei der EM 2028 mit dem Bundestrainer Jürgen Klopp werden. Jetzt gibt es einen Freistoß für die Deutschen in der eigenen Hälfte, von Treu ausgeführt. Und Schlotterbeck geht mit dem Ball nach vorn, aber läuft da an 2 Spieler rein, in Somerville und Reinders. Balleroberung der Gastgeber. Somerville, kleiner, technisch starker Spieler, niedriger Körperschwerpunkt, eher schwer vom Ball zu trennen. Aber jetzt hat er die Kugel abgegeben auf Van de Feen. Van de Feen nach links außen zu Gakpo mit einem Kontakt weiter zu Merding. Gakpo zieht nach innen, aber der Ball landet erstmal bei den Deutschen, aber nur für einen ganz kurzen Augenblick. Jetzt haben die Niederländer die Kugel wieder mit Gravenberg Grafenberg zu Van Hecke. Eine längere Ballbesitzphase. Der Gastgeber Van Dijk schaltet sich auch in den Spielaufbau mit ein, befindet sich auch in der deutschen Hälfte. Aber Raumgewinn ist das nicht, weil die Ordnung in der deutschen Abwehr stimmt. Auch Kimmich arbeitet gut gegen den Ball und dann fault der Timber. Der Pfiff kam ein bisschen spät, aber er ist korrekt. Das war ein Foul.
0: Ja, fandst du? Also lass uns noch mal abwarten. Meine Schiedsrichter hat gepfiffen, da kannst du jetzt eh nicht wieder zurückziehen.
1: Ja, zieht am Trikot, trifft auch den Ball.
0: Unten trifft dann bei, gut, aber das kann man auf jeden Fall so pfeifen. Also die Aufregung von Josa Kimmich ist verständlich, hat man natürlich immer einen subjektiven Blick drauf. Und die Niederländer haben den Freistoß schnell ausgeführt. Es kommt gleich ein Bekannter aus der Bundesliga, und zwar nicht in der deutschen Fußballnationalmannschaft, sondern bei den Niederländern. Joey Fährmann, der Mann von Borussia Dortmund, der da wirklich super in die Saison reingestartet ist. Den hat man fast schon heute in der Anfangsformation vermutet. Der macht sich jetzt unten bereit, bekommt nochmal letzte Anweisungen von den Assistenztrainern der Niederländer und kann jetzt gleich eingewechselt werden. Und weil das durchaus auch ein kopfballstarker Spieler ist, wird der jetzt schon zu dieser Standardsituation eingewechselt werden. Und Quinton Timber von Crystal Palace, der gerade ja auch durchaus kopfballgefährlich geworden ist, der ist jetzt der Mann, der das Spielfeld verletzt. Und Fährmann kommt und hat gerade hier Szenenapplaus gegeben, als der hier zur Bank gelaufen ist. Also offenbar bei den Niederländern populär, war eine Weile raus unter Ronald Koeman und ist jetzt also unter Xavi wieder zurückgekehrt. Und wir haben uns in der Bundesliga überzeugen können, dass das alles auch genauso richtig ist, weil Borussia Dortmund schon eine wichtige Stütze. Der Ball liegt bereit in Linksaußenposition, 5-6 Meter vom Strafraum entfernt, mit Schnitt auf den Elfmeterpunkt gezogen. Schlotterbeck köpft ihn raus aus dem 16er. Deutscher Spieler liegt da noch drin, rappelt sich jetzt wieder hoch. Deutschland mit Amiri mit dem Befreiungsschlag, aber ganz vorne ist keiner. Deutschland kommt nicht mehr so zu den Entlastungsangriffen.
1: Nee, deutliches Übergewicht der Niederländer. Langer Schlag nach vorne von Grafenberg auf die linke Seite. Treu köpft den Ball erstmal weg da von der rechten Verteidigerposition, bevor Gakpo da rankommen könnte. Der ist unfassbar schnell. Der ist gefühlt auch zwei Köpfe größer als der Freiburger Außenverteidiger. Aber ein ausgeglichenes Duell, mal mit Vorteilen für Gakpo, aber mal auch mit guten defensiven Leistungen von Philipp Treu, der ein ordentliches erstes Länderspiel zeigt. Und jetzt Fehlpass der Niederländer. Umschaltsituation der Deutschen, so wie es Klopp sehen will. Kevin Schade treibt den Ball nach vorne, aber er ist ganz alleine. Amiri ist noch bei ihm. Schade ist am Strafraum, legt ab. Metscher mit einem Kontakt weiter in Richtung Elfmeterpunkt, aber da kann sich Schade nicht durchsetzen. Adeyemi haut den Ball dann. Eieiei, aus 5 Metern, weit über den Kasten, aber die Fahne des Schiedsrichterassistenten ist oben gewesen, Abseitsstellung, aber es ging schnell nach vorne, da sind Schade und auch Adeyemi auf der anderen Seite natürlich Spielertypen, Spielerprofile, die prädestiniert sind für diesen Umschaltfußball, für den Jürgen Klopp ja auch steht aus seiner Zeit in Mainz, Dortmund und Liverpool. Und den wir hier in Ansätzen auch immer mal wieder sehen, heute Abend in Amsterdam. Aber jetzt sehen wir erstmal wieder die Niederländer. Die haben den Ball, 58 Minuten rum, nach wie vor 1-0 für Deutschland.
0: Mit dem Kapitän Virgil van Dijk, Pass raus auf den rechten Flügel. Somerville dribbelt an, spielt den Ball rein in den 16er. Achtung, Deutschland, Ballpass kommt auf den Elfmeterpunkt. Aber da war Joshua Kimmich, der nach wie vor Kapitän der deutschen Fußballnationalmannschaft, und konnte erst mal wieder klären, aber zu kurz geklärt. Die Niederländer dribbeln wieder Richtung deutschen Strafraum. Der Quarterback, so will ich ihn mal nennen, Virgil van Dijk, Pass an den 16er, Ablage mit der Hacke, Schuss aufs Tor und Ter Stegen ist da. Richtig stark gemacht von Marc-André Ter Stegen. Die Niederländer kombinieren sich wieder durch und wieder ist es Denzel Dumfries. Der hat die meisten Chancen für Oranje in der Cruyff-Arena. Und Xavi kann es nicht fassen, dass der Ball den Weg nicht ins Tor gefunden hat. 60 Minuten sind jetzt gleich vorbei. Deutschland führt mit 1-0. Und vielleicht noch ein Satz zu Adeyemi, der den Ball ja gerade, und da war noch nicht unterbrochen, quasi weit am Tor vorbeigeschossen hat. Achtung, den Satz, den ziehe ich gleich nach. Gibt nämlich einen Flankenball für die Niederländer auf den langen Pfosten. Treu ist da mit einer Kopfballkerze. Gibt einen Eckball für die Niederländer. Also schnell zu Adeyemi. Den habe ich ja vor allen Dingen noch von Borussia Dortmund im Kopf. So ein bisschen tritt er heute so auf. Er soll angeblich beim FC Barcelona plötzlich ein ganz anderer sein, aber das Gesicht hat er heute Abend noch nicht gezeigt.
1: Ja, er hat bei Barcelona Tore geschossen. 2 in der spanischen Liga, 1 in der Champions League unter Hansi Flick, oft Joker, aber hat natürlich auch super Mitspieler, fühlt sich da wohl, ist richtig gut angekommen. Und jetzt sehen wir eine Ecke von der linken Seite und die kommt mal nicht von Reinders. Das hatten wir heute Abend noch gar nicht. 60 Minuten rum, 0:1 in der Amsterdam Arena. Knappe deutsche Führung. Ball kommt rein in den 5-Meter-Raum. Kopfball van Dijk übers Tor. Immer wieder Virgil van Dijk, der seine dunklen Haare zu einem Dutt zusammengebunden hat. Dieser Modellathlet, ein kräftiger Spieler. Und offenbar war eben noch ein deutscher Verteidiger dran. Denn es gibt noch eine Ecke für die Deutschen. Und die führt dann Joey Fährmann, der Mann von Borussia Dortmund, aus. Wieder mit dem rechten Fuß von der linken Seite. Fährmann bringt den Ball jetzt in den deutschen Strafraum. Aber in die Ecke hinein, ein Pfiff des Schiedsrichters. Da gab es offenbar so ein kleines Techtelmechtel zwischen Treu und Merding. Die sind sich da offenbar zu nah gekommen. Merding, nee, es war nicht Merding, es war Van Hecke. Der Verteidiger, der schubst den Deutschen Philipp Treu weg. Auch er ist locker anderthalb Köpfe größer. Also das will der Schiedsrichter kein zweites Mal sehen. Auf die beiden passt er jetzt besonders gut auf. Wir gucken auf Fährmann, der führt die Ecke jetzt nochmal aus. Ball kommt rein in den 5-Meter-Raum. Ter Stegen ist dran mit einer Hand, aber kann den mal nicht abwehren. Und dann hält er den Nachschuss, dann war aber der Pfiff des Schiedsrichters. Und jetzt ist das Spiel unterbrochen. Der Ball ist im Tor, aber vorher war der Pfiff da. Er war längst da. Eine sehr, sehr unübersichtliche Situation. Und wieder eine, bei der Ter Stegen nicht sicher war.
0: Ja, also er hat dann wieder eine super Reaktion gezeigt, ne, beim Nachschuss. Da hat er den Ball Manuel Neuer Reaktionszeit quasi aus der Kiste geboxt. Aber naja, also wie er den Ball bei der Ecke dann nicht erreicht. Er ist wieder geblockt, ne? Wieder ist Virgil van Dijk da, aber das war für mich absolut regelkonform. Den anschließenden Schuss, den hält er wirklich super von Max Merding. Und danach hat der Schiedsrichter dann abgepfiffen, weil der Ball einfach nicht spielbar war. Das wird die Niederländer wieder ärgern. Deutschland wird gleich übrigens zweimal wechseln. Unten stehen Anton Stach, der Mann von Leeds United, und Chris Führig, VfB Stuttgart. Das heißt also, im Mittelfeld und vor allen Dingen auf den Außenpositionen wird sich jetzt in der deutschen Elf etwas verändern. Und es muss sich auch etwas verändern. In der 63. Spielminute war das jetzt zu häufig in der zweiten Halbzeit der Fall, dass der Ball irgendwie gefährlich durch den deutschen Strafraum flipperte. Deutschland wieder im Glück, dass der Schuss ins Tor zwar hineinging, aber wieder nicht zählte. Aber du hast gesagt, Michael, bestimmt 2 Sekunden vor dem Tor war das Ganze abgepfiffen, auch wenn es hier im Stadion akustisch ein bisschen untergegangen ist. Joshua Kimmich wird angespielt von Marc-André Ter Stegen. Pass geht raus auf Schlotterbeck, der macht einen guten Job da in der Innenverteidigung. Nach vorne auf Ednu Talib und dann schön nach vorne. Jetzt mit schnellen Schritten über die linke Seite. Die Chance für Kevin Schade, hat den Ball nicht optimal mitgenommen. Und dann ist auch die Fahne des Schiedsrichters, denn oben ist wohl eine Abseitsposition gewesen, ja. Kam wirklich spät und den hat er nicht optimal mitgenommen. Ne? Also jetzt sehen wir es hier nochmal eingeblendet, ob es wirklich abseits gewesen ist. Nee, war kein Abseits. Also wenn er am Ende ein Torball rausgesprungen wäre, hätte es gezählt. Aber dafür war der erste Kontakt nicht sauber genug.
1: So, Schade geht runter. Chris Führig kommt für ihn und auch Anton Stach kommt, und zwar für Felix Metscher. Das sind also positionstreue Wechsel. Da wird die linke offensive Außenbahn, der linke Flügel mit Führig neu besetzt. Und die Position im defensiven Mittelfeld mit Stach neu besetzt. Der kommt zu seinem 4. Länderspiel. Hat ja in der abgelaufenen Saison 5 Tore für Leeds United in der englischen Premier League erzielt. Darunter 3 direkt verwandelte Freistöße. Mal gucken, ob er auch als Freistoßschütze in Frage kommt. Werden wir beobachten, wenn es einen geben sollte für die deutsche Mannschaft. 64 Minuten rum. Nach wie vor 1:0. Metscher hat das Tor geschossen. Das war im ersten Durchgang. Viele Schulterklopfer. Also mit seiner Leistung sind sie zufrieden. Die Trainer und Assistenten von Jürgen Klopp und natürlich auch die Mitspieler. Sven Bender sehe ich da auch. Der war ja sein Lieblingsspieler. Wird ja Manni genannt von Jürgen Klopp bei Borussia Dortmund. Und der gehört jetzt auch zum Trainerteam des neuen Bundestrainers. Die Niederländer arbeiten sich mit Van de Ven nach vorne. Ist bereits auf der linken Seite in der deutschen Hälfte. Gakpo bietet sich an, aber Van de Ven hält den Ball und spielt ihn dann zu Fährmann, der Mann von Borussia Dortmund. Verlagerung ins Zentrum auf Van Hecke, auch der in der deutschen Hälfte. Kurzer Ballkontakt von Somerville und dann geht es wieder über Fährmann, der da auf der linken Achterposition sich anbietet, der viele Ballkontakte hat nach seiner Einwechslung, der immer gesucht wird. Jetzt spielt er einen Chippass auf Dumfries in den Strafraum, der leitet den Ball mit der Brust weiter. Die Kugel liegt frei, viele Deutsche vor dem Ball, aber sie kriegen den Ball nicht weg. Jetzt ist er erstmal weg, aber Van Hecke hat ihn, zieht ab aus 18 Metern, abgeblockt von einem deutschen Verteidiger, aber der Ball wieder bei Oranje, bei Van Dijk und bei Van Hecke. Jetzt auf der rechten Seite. Somerville spielt den Ball flach zu Dumfries. Der löst sich auf der rechten Seite, ist im Strafraum, Schuss auf Van Dijk. Und dann grätscht einer vorbei. Merdin grätscht vorbei. Er muss den Ball doch nur noch ins Tor grätschen. Aber Max Merdin grätscht den Ball links am Tor vorbei. Das war die Riesenausgleichschance für die Niederlande. Super gespielt. Über Dumfries, Merdin löst sich von Tah. Und das ist ja fast so eine Gelegenheit gewesen wie in der ersten Halbzeit für Adeyemi. Das muss ein Tor sein.
0: Ja, also 100%ige Torchance. Den muss er nur noch über die Linie drücken. Das weiß er auch. Knallt anschließend mit der flachen Hand gegen den Pfosten. Das musste das 1:1 für die Niederländer sein. Deutschland ist hier beim Debüt von Jürgen Klopp im Glück. Das weiß der natürlich auch. Der hat übrigens gerade bestimmt 5 Sekunden lang bei Felix Metscher den in so einer Art Schraubstockgriff genommen und hat ihn umarmt. Und hat ihm dann noch mal ein paar aufmunternde Worte ins Ohr geflüstert. Also das war tatsächlich so, wie du es gesagt hast. Mit dem ist er wohl sehr, sehr, sehr zufrieden gewesen. Und anschließend bei einer Grätsche von Philipp Treu gab es draußen auch nochmal die Säge von Jürgen Klopp. Also der ist 100% der Alte, wie wir ihn kennen, aus Mainz, von Borussia Dortmund und vom FC Liverpool. Foulspiel jetzt der Niederländer. So 2-3 Meter drin in der Hälfte der deutschen Mannschaft, gibt den Freistoß. Und Joshua Kimmich, der versucht jetzt die Partie ein kleines bisschen zu beruhigen, verzögert jetzt auch die Ausführung des Freistoßes, schiebt die Deutschen von links nach rechts und dann passt er einfach wieder zurück zu Schlotterbeck. Schlotterbeck könnte jetzt mal Treu suchen auf der linken Seite. Hat ihn gesucht, hat ihn gefunden. Treu mit einer schönen Ballannahme. Ich finde, der macht das gut. Der neue Rechtsverteidiger in der deutschen Mannschaft ist sehr aktiv auf dem Flügel unterwegs und kann jetzt mal seine Offensive Offensivstärke zeigen. Auf rechts weiter zu Adeyemi, das ist das Duo auf dem rechten Flügel, das hier noch weiter mitmachen darf, während wir auf links ja quasi gerade eine Renovierung gesehen haben in der deutschen Elf und Schlotterbeck auf Tah, das ist das Zentrum in der Verteidigung und auch wenn es da natürlich Alternativen gibt, das ist die erste Wahl für Jürgen Klopp. Adeyemi auf Kimmich, der lässt da den Chancenvergeber Merdink ins Leere laufen. Kimmich hat den Ball am rechten Fuß, jetzt zum ersten Mal so ein Festsetzen der deutschen Elf in Schwarz am Strafraum der Niederländer und Van Dijk pölt ihn weg aus der eigenen Hälfte.
1: Tah läuft zurück in die deutsche Hälfte und spielt den Ball zu Marc-André Ter Stegen. Der Torhüter nicht im Strafraum, sondern 7-8 Meter davor. Jetzt schießt er den Ball flach zu Brown. Der ist an der Mittellinie. Pass in die Tiefe. Ebno Talib kommt aber nicht vorbei an Dumfries. Auch der macht ein starkes Spiel und stolpert dann über einen Deutschen, über Amiri. Und dann will er auf Amiri losgehen. Und der Schiedsrichter wedelt mit der gelben Karte, sehe ich das richtig?
0: Ich glaube, für Ebno Talib gibt er die.
1: Ja, mag sein. Auf jeden Fall hat er jetzt erstmal den Kapitän zu sich geholt. Virgil van Dijk, der baut sich da vom Schiedsrichter auf und der ist auch ein Kopf größer als der spanische Unparteiische. Also Ebno Talib kann sich da nicht gegen Dumfries durchsetzen. Und dann kommt Amiri auf den Boden angerutscht und räumt Denzel Dumfries, den Mann von Real Madrid, ab. Das ist eine gelbe Karte. Und das müsste eigentlich auch für Dumfries eine geben, weil er danach dann Amiri umgeschubst hat. Eigentlich könnten beide gelb sehen. Bin mal gespannt, wie der Schiedsrichter die Situation löst. Eine gelbe Karte hat er in der Hand, aber steckt sie jetzt wieder in die linke Hosentasche? Nö, gibt keine gelbe Karte. Doch, Amiri. Amiri sieht sie tatsächlich. Also Nadim Amiri, gelb verwarnt. Es geht dann weiter. 69 Minuten rum, noch immer 1:0 für die deutsche Mannschaft. Freistoß für die Holländer im eigenen Strafraum. Ball wieder im Spiel bei Van de Ven und bei Reinders. Der wird erstmal angelaufen von Stach. Und auch Adeyemi geht ins Pressing, sodass es Van de Ven hinten über Torhüter Verbrücken versuchen muss. Der trägt ein grünes Trikot und passt den Ball auf Van Hecke. Der Innenverteidiger hat sich da fast an die Seitenaußenlinie bewegt, schießt den Ball dann nach vorne in die gegnerische Hälfte. Aber dann können seine Mitspieler die Kugel nicht festmachen. Sie landet im Seitenhaus, sodass Nathaniel Brown dort in der deutschen Hälfte einen Einwurf für die DFB-Elf ausführen kann. Der Ball ist am deutschen Strafraum bei Jonathan Tah und wieder Rückpass zu Marc-André Ter Stegen. Jetzt haben wir noch 20 Minuten. Das Spiel ist unfassbar spannend, aber die deutsche Führung ist mittlerweile glücklich, wie ich finde.
0: Ja, auf jeden Fall. Deutschland kommt kaum noch zu Entlastungsangriffen. Jetzt vielleicht mal Ebnu Talib auf Führich auf der linken Seite. Führich hat sich durchgesetzt. Jetzt könnte schnell gehen. Ebnu Talib ist in der Mitte. Führich ist drin im Strafraum, spielt den Ball auf die andere Seite. Da ist Adeyemi, nimmt den Ball einmal mit, hat ihn immer noch am linken Fuß. Treu mit dem linken Fuß. Der hätte ganz am Anfang in der Aktion schon mal schießen können. Aber jetzt hat er es getan und dann ist ein orangefarbenes Füßchen dazwischen. Eckball für die deutsche Mannschaft. Das war jetzt mal schnell umgeschaltet. Das war stark gemacht von Führich auf dem linken Flügel. Auch großes Lob unten von der Bank der deutschen Mannschaft. Das haben sie gerne gesehen, weil es jetzt wirklich auch nochmal Entlastung bringt in der 71. Spielminute. Und wir hören die deutschen Fans in der Johann Cruyff Arena. Und sie nehmen sich zusammen, sie konzentrieren sich für den Eckball von der linken Seite. Auch Deutschland hat gefährliche Kopfballspieler. Schlotterbeck, Tah vor dem Tor. Auch Ebnu Talib, der Ball kommt zu Schlotterbeck. Adeyemi aus der zweiten Reihe. Ja, der hat das Stadion heute vermessen in der Höhe.
1: Ja, also wie viele Meter waren das? 8 oder 9?
0: Ja, mindestens.
1: Eieiei. Also der hat eigentlich keine Argumente mehr, weiterspielen zu können. Bis auf sein Tempo. Das hat er natürlich, aber keinen guten Abschluss. Fehler der Niederländer im Spielaufbau. Führich schießt. Der Ball flippert in den 5-Meter-Raum. Verbrücken faustet ihn weg. Auch die Niederländer haben offenbar Probleme mit ihrem Nervenkostüm. Bringt die Deutschen zu einer Chance. Jetzt ist der Ball bei Gakpo an der Mittellinie. Und jetzt hat vorher einer den Ball mit der Hand gespielt. Und zwar war es Gakpo. Der hat den Ball an der Mittellinie mit der Hand mitgenommen. Deswegen gibt es dort Freistoß für die DFB-Elf. Joshua Kimmich, der deutsche Kapitän, wird den Freistoß gleich ausführen. Und Jürgen Klopp tigert da in der Coaching-Zone herum. Macht so eine abwertende Handbewegung mit der rechten Hand und kommentiert da jetzt irgendwas. Ich weiß nicht, ob seine Kommandos ankommen. Es ist zwar relativ leise hier im Stadion gerade, aber dann vielleicht doch zu laut, um seine Spieler zu erreichen. Jetzt wird der Ball lang auf die rechte Seite gespielt. Treu am Strafraum der Niederländer. Die Grätsche kommt von Van de Ven. Da gibt es viel Applaus für das Einsteigen. Er trifft den Ball und auch ein kleines bisschen den Gegner, aber hauptsächlich den Ball. Also den Treu, den hat er da richtig gut abgeräumt. Das mögen die Zuschauer. Und offenbar hat er sich den rechten Arm noch so ein bisschen wehgetan. Der Mann, der bei Tottenham in der Innenverteidigung spielt in England und bei den Spurs auch Kapitän ist. Also das war eine Grätsche mit Anlauf und mit Ansage. Jetzt müssen wir aufpassen, denn Gakpo hat den Ball und verlagert ihn auf Reinders.
0: Und Deutschland mit dem Rücklauf nach hinten und die Niederländer mit dem Schuss auf den kurzen Pfosten. Und da ist er wieder, Max Meerdink. Alle Chancen für Oranje durch den Mann aus Alkmaar. Da ist er jetzt mal reingesprintet in den Strafraum, hat den Ball am linken Fuß und drischt ihn mit Vollspann auf den kurzen Pfosten. Und Ter Stegen ist da mit der rechten Innenfläche der Hand, lenkt er den Ball gegen den Außenpfosten und anschließend bestätigt er diese Parade mit einer geballten Faust, wird abgefeiert von seiner Mannschaft. Eckball für die Niederländer. Rhythmischer Applaus. Jetzt muss es langsam was werden aus Sicht der Heimmannschaft, wenn hier ein Ausgleich fallen soll. Auf den kurzen Pfosten gezogen und wieder ein Offensivfoul und wieder ist Meerdink da in der Nähe gewesen. Also es ist jetzt ein Hauptdarsteller in diesem Spiel und Xavi unten, der kann das gar nicht wahrhaben, dass dabei diesen ruhenden Bällen der Unparteiische immer wieder unterbindet mit einem Freistoßpfiff und Deutschland mit keinem guten Ball hinten aus der eigenen Hälfte ist schon wieder weg. Die Niederländer bauen auf.
1: Somerville hat den Ball auf der halbrechten Seite auf Van Hecke, der Innenverteidiger als Rechtsaußen fast an der Grundlinie. Flanke kommt rein, rausgeköpft von Tah. Wo landet der zweite Ball? Nicht bei Ebnu Talib. Er landet bei Gravenberg. 18 Meter vom Tor, Mittelstürmerposition auf Dumfries. Dumfries auf Van Hecke. Und jetzt machen sie es über die rechte Achterposition, über Somerville und durchs Zentrum. Das ist Fährmann, der Dortmunder. Vertikaler Pass zu Meerdink, der ist am Strafraum. Tah ist bei ihm. Der Ball ist jetzt auf der linken Seite bei Gakpo. Gakpo gegen Treu. Treu geht nach unten und Treu hat den Ball, ballt die Faust und es gibt keine Ecke. Treu hat das so clever gemacht. Er schießt das Schienbein von Gakpo an. Der berührt die Kugel und er landet sie im Tor aus. Also richtig gut verteidigt vom Freiburger, von Philipp Treu. Das sind Duelle, die sehen ungleich aus, weil Gakpo, wie gesagt, zwei Köpfe größer ist und auch viel erfahrener, international viel erfahrener. Der macht hier heute sein 55. Länderspiel. Aber das sind tolle Duelle zwischen Philipp Treu und Cody Gakpo. Jetzt haben wir noch eine gute Viertelstunde. Deutschland schwärmt aus mit Stach und wieder mit Adeyemi.
0: Adeyemi hat das Tempo rausgenommen, weil er gemerkt hat, die Niederländer sind wieder mit vielen Spielern hinter dem Ball. Und Schlotterbeck bringt ihn zu Ebnu Talib. Direkt schöner Ball, langer Ball an die linke Strafraumkante. Amiri hat den Ball wieder zurückbekommen. Joshua Kimmich, halblinke Position im Mittelfeld, muss jetzt zurückdribbeln, weil er zurückgedrängt wird. Jonathan Tah, jetzt sind wir auf der halbrechten Seite. Adeyemi mit einem Antritt in den freien Raum, kommt dann aber entgegen, wird bedient. Auf der rechten Seite kaum Raumgewinn, stattdessen Raumverlust, weil Oranje sich nach vorne schiebend verteidigt und Führig, der hat das jetzt gut gemacht. Da schön gepasst auf Amiri und dann gibt es den Steilpass, weil Amiri den Ball nicht kontrollieren konnte für die Heimelf, aber in den freien Raum und da ist nur Marc-André Ter Stegen. Reagiert Deutschland nochmal, alle Ersatzspieler sind eigentlich unten, machen sich bereit. Serge Gnabry wäre ja so vielleicht so ein Fall, den man bringen könnte, auch für Adeyemi, der bislang unglücklich agiert hat, aber vielleicht will Jürgen Klopp auch der Mannschaft, die jetzt auf dem Platz steht, so ein bisschen Vertrauen schenken. Führig hat den Ball kontrolliert auf der linken Seite im Mittelfeld, aber dann ist er wieder weg gewesen und jetzt haben wir ein Foulspiel von Nathaniel Brown. Freistoß für die Niederländer. Uhr läuft runter, noch 14 Minuten zu spielen, regulär in der zweiten Halbzeit. Und das wäre natürlich ein Ding, egal ob es jetzt glücklich ist oder nicht, Michael, wenn Jürgen Klopp das Spiel hier gewinnt, seinen Auftakt in der Nations League, stünde er in einer Tradition von Bundestrainern.
1: Ja, aber es sind ja noch gut 15 Minuten, wahrscheinlich sogar noch ein paar mehr mit der Nachspielzeit. Joey Fährmann führt den Freistoß für das Oranje-Team aus. Halbrechte Seite, 28 Meter Torentfernung, und Ball kommt als Flanke. Oh, Führig köpft ihn erstmal weg, sonst wäre Van Dijk da gewesen. Und wie gut und gefährlich der köpfen kann, das haben wir heute Abend schon ein paar Mal gesehen. Der Ball geht dann kurz vor der Eckfahne ins Seiten aus. Und dann gibt es Einwurf für Oranje. Gakpo will ihn nicht ausführen. Van de Veen macht das. Micky Van de Veen und wirft den Ball dann zu Fährmann auf der linken Achterposition. Van de Veen hat die Kugel, passt sie wieder zu Fährmann. Und dann geht Adeyemi an Fährmann ran. Der geht aber vorbei, spielt den Ball Richtung Strafraum, wo er nicht ankommt, weil die Deutschen dazwischen gehen. Und jetzt haben sie so eine Umschaltsituation. Adeyemi auf die linke Seite zu Führig. Vorne ist beispielsweise Amiri, auch Ebnu Talib orientiert sich Richtung Strafraum. Aber die Flanke wird erstmal abgeblockt. Der Ball landet im Seitenaus. Das Tempo ist raus. Es gibt Einwurf für die deutsche Mannschaft. Und da müssen sich die Deutschen in Person von Nathaniel Brown erstmal einen Ball organisieren. Und Höhe der Mittellinie führt der Bayern-Spieler, ist ja im Sommer von Eintracht Frankfurt nach München gewechselt, den Einwurf aus, hat den Ball zu Kimmich geworfen, der baut sich da zwischen Tah und Schlotterbeck, zwischen den beiden Innenverteidigern, ungefähr 5-6 Meter vor dem deutschen Strafraum auf, Rückpass zu Ter Stegen, der wird angelaufen von Reinders, verteilt den Ball auf die linke Seite, Brown, der will ihn mit einem Kontakt weiterleiten, dann ist die Kugel wieder im Seitenaus berührt von einem niederländischen Spieler, ich glaube es war Rechtsverteidiger Dumfries, der nächste Einwurf von der linken Seite, jetzt Höhe des deutschen Strafraums Nathaniel Brown und er lässt sich schon ein bisschen Zeit. Ja, die Deutschen, die wollen natürlich jetzt so ein bisschen den Offensivschwung der Niederländer nehmen und sie wären natürlich hochzufrieden, wenn das hier mit einem 1:0 zu Ende ginge, aber soweit sind wir noch nicht, aber vielleicht wird es ja auch ein 2:0. Deutschland kontert.
0: Ja, und Serge Gnabry steht draußen, genauso Yannick Engelhardt, also es wird noch ein weiteres Debüt geben, während der andere Debütant, Philipp Treu, den Ball auf der rechten Seite mal reingedribbelt hat in die Mitte, dann hat er gemerkt, da ist der Weg zu und deswegen hat er wieder rausgepasst. Auf der rechten Seite war Anton Stach jetzt mal auf seine Position gelaufen. Schöner Seitenwechsel von Schlotterbeck. Er hätte ein bisschen mehr vielleicht in den Raum kommen können, hätte Treuen mitnehmen können. So musste er sich nach hinten orientieren. Da ist Ebnu Talib im Strafraum zu Adeyemi. Adeyemi versucht den Ball wieder zurückzuerobern. Das sind viele Flipper-Aktionen rund um die Strafräume. Das sind schon irgendwie keine kontrollierten Spielaufbausituationen. Aber Deutschland hat sich den Ball im Flipper quasi wieder zurück erspielt mit Chris Führig. Linkes Strafraumeck war der 16er wieder ziemlich voll besetzt mit den Niederländern. Und deswegen versucht Deutschland nochmal neu. Mit Adeyemi nimmt der Ball weit in der Spielfeldmitte vom Fuß gesprungen. Das hat Joshua Kimmich jetzt besser gemacht bei der Ballannahme. Schön reingespielt in den freien Raum. Ebnu Talib, für mich ist es eine Abseitsposition gewesen. Für den Schiedsrichterassistenten auch. Und es wäre eigentlich Zeit zum Wechseln gewesen, aber die Niederländer haben ja das Spiel jetzt schnell gemacht. Über ihren Torhüter, über Bart Verbruggen. Und der donnert den Ball ins Seiten aus. Und jetzt ist Deutschland wechselbereit.
1: Serge Gnabry, gut zu erkennen, trägt ein weißes Stirnband, mit dem er seine dunklen langen Haare bändigen will. Und der kommt dann auch jetzt ins Spiel. Serge Gnabry für Karim Adeyemi, also der rechte offensive Flügel wird neu besetzt. Serge Gnabry hat erst 13 Minuten Bundesliga gespielt gegen Union Berlin für die Bayern, ist ja Mitte April mit einer Adduktorenverletzung ausgefallen und hat deswegen auch die WM verpasst. Und auch Nadim Amiri wird den Platz verlassen, Yannick Engelhardt kommt hinein, Holger hat ihn schon erwähnt. Der Mann, der zuletzt für den SC Freiburg einen Doppelpack in der Bundesliga gegen Borussia Mönchengladbach erzielt hat. Erstes Länderspiel für den 25-Jährigen. Und er wird dann Amiri im zentralen Mittelfeld ersetzen. Ist eine ähnliche Position. Er ist nicht ganz so torgefährlich wie Amiri, trotz des Doppelpacks. Und jetzt haben wir nur noch 10 Minuten. Philipp Treu lässt sich nach Meinung des Publikums ein bisschen zu sehr Zeit beim Einwurf, führt den Einwurf jetzt aus. Der Ball fliegt in den Strafraum der Niederländer, aber die Deutschen kommen nicht ran. Merding ist dran, Balleroberung Kimmich, aber vorher ein Foul von Stach am Strafraum der Niederländer. Der Pfiff des Schiedsrichters war, glaube ich, selbst hier oben zu hören. Und es gibt Freistoß für die Niederländer. Virgil van Dijk wird ihn ausführen und wir sehen eine Laola-Welle. Ja, trotz des Rückstands versucht das Publikum hier eine gute Stimmung zu verbreiten in der Johan Cruyff Arena. 55.000 Zuschauerinnen und Zuschauer könnten es sein. Bad Verbrücken hat den Ball und er ist energisch, schimpft mit seinen Vorderleuten, die sollen sich mehr bewegen. Und dann kommt der Pass zu Van Hecke, der schießt ihn dann in die deutsche Hälfte, wo Merding kurz am Ball war. Gravenberg wird gefoult, hätte ich gedacht, aber es gibt keinen Freistoßpfiff. Stattdessen geht Chris Führig auf der linken Seite ab.
0: Im hohen Tempo, ist schon drin im 16er auf der Grundlinie, Pass rein in die Mitte und dann die Abwehr. Der Niederländer, Schuss raus, eigentlich so gedacht von Mickey van de Feen, aber der trifft dann Ebnu Talib an der Brust und von dessen Brust geht der Ball ins Tor aus. Die Niederländer werden gleich nochmal wechseln, werden Ruben van Bommel einwechseln und Guus Til nochmal bringen. Ruben van Bommel, ein klingender Name, er ist tatsächlich der Sohn von Marc van Bommel. Wir kennen ihn alle noch aus der Fußball-Bundesliga und er ist der Enkel von Bert van Marwijk. Also viel mehr Fußballblut kannst du eigentlich nicht in dir tragen. Der wird gleich eingewechselt. Und das Spiel war aber noch nicht lang genug unterbrochen. Deutschland mit Schlotterbeck mit seinem starken linken Fuß im Spielaufbau. Schön reingespielt zu Yannick Engelhardt. Der ist schon drin im Strafraum, aber es ist keiner mitgelaufen. Deswegen muss er kurz abbrechen und wieder zurückpassen. An der linken Seitenauslinie Chris Führig ins Mittelfeld hereingespielt zu Joshua Kimmich. Der hat kurz aufgedreht und gesehen, da ist erstmal keiner. Und jetzt haben wir einen Flitzer auf dem Platz. Und das ist offensichtlich ein Selfie-Jäger. Der rutscht jetzt aus. Das ist ein junger Mann, der ein Selfie machen möchte mit einem niederländischen Spieler, mit Tijani Reinders. Und jetzt kommen hier die Sicherheitskräfte auf den Platz. Das Selfie hat es gegeben. Der Junge weicht jetzt einmal aus unter dem Jubel im Stadion, will wieder zurück auf seinen Platz. Jetzt wird er mal zu Fall gebracht hinten mit einer gemeinen Grätsche, Michael. Also das war für mich eine gelbe Karte für die Sicherheitskräfte, aber der Junge ist jetzt
1: Das ist kein junger Mann, das ist ein Elfjähriger, würde ich sagen, oder maximal 13. Also der ist auf jeden Fall schneller als die Ordner und hat dafür gesorgt, dass das Spiel mal kurz unterbrochen wurde. Und wird jetzt sogar noch ein bisschen abgefeiert. Ruben van Bommel kommt auf den Rasen. Reinders, der gerade eben noch fotografiert worden ist, geht runter, wenn ich es richtig sehe. Und Guus Til, der bei PSV spielt, sein 9. Länderspiel in 8,5 Jahren. 9 Länderspiele ist auch keine so gute Quote. Der ist jetzt auch dabei. Offensiver Mittelfeldspieler. Ich habe jetzt auf die Schnelle nicht erkennen können, für wen er kommt. Doch, Somerville. Für Somerville. Ja. Für Somerville, okay. Da wird eine frische Offensivkraft gebracht und jetzt haben wir noch regulär 7 Minuten zu spielen und da ist immer noch in Weiß Metscher unter dem deutschen Wappen zu sehen. Er hat das einzige Tor heute Abend hier in der Johan Cruyff Arena erzielt, 32. Minute und deswegen führt die deutsche Mannschaft auch in der Schlussphase hier in Amsterdam noch mit 1:0.
0: Schlag an die Mittellinie, schön verteidigt von Schlotterbeck, aber die Niederländer haben sich durchgesetzt. Pass geht raus auf den rechten Flügel, da ist Cody Gakpo, nimmt kurz den Kopf hoch. Viele Niederländer sind jetzt mit ihm versammelt rund um den Strafraum. Pass kommt wieder zurück zu Gakpo, Gakpo von der Grundlinie vors Tor gezogen von Ter Stegen. Ter Stegen ist mit einer Hand dran, Kopfballklärung von Schlotterbeck, aber zuvor, vor dem Flankenball von Gakpo, ist der Ball schon über die Torauslinie drüber gewesen, sehen wir jetzt auch bestätigt in der Zeitlupe. Fahne des Schiedsrichterassistenten war oben. Uhr tickt runter, 84. Spielminute. Es sieht nach einem weiteren Sieg aus für einen Bundestrainer in seinem Startspiel. Erich Ribbeck war der letzte Bundestrainer, der sein Auftaktspiel verlor 1998 gegen die Türkei. Das ist jetzt nicht zwingend ein Qualitätsmerkmal. Franz Beckenbauer hat auch sein erstes Spiel verloren, aber Jürgen Klopp wird es natürlich freuen, wenn er hier heute mit einem Sieg vielleicht sogar die Johann Cruyff Arena verlässt. Vorne hat Treu versucht, sich durchzusetzen gegen Virgil van Dijk, aber der hat den Ball dann bekommen und ihn nach vorne weitergeleitet. Der ist nicht zu erlaufen gewesen für Max Meerdink. Stattdessen ist es wieder Marc-André ter Stegen, hat keine gute Quote bei seinen Spielen nach vorne und das ist jetzt ein Foulspiel gewesen vom deutschen Einwechselspieler Yannick Engelhardt. Freistoß für die Niederlande. 10 Meter, 15 Meter drin in der Hälfte Deutschlands auf der rechten Seite. Wird jetzt ausgeführt werden im Mittelfeld von Joey Fährmann. Borussia Dortmund haben wir alle im Kopf und die Niederländer versammeln sich an der Strafraumlinie. Deutschland versucht auf Abseits zu spielen. Fährmann mit dem Flankenball hinten an den Strafraum. Deutschland geht mit Joshua Kimmich auf Nummer sicher. Der klärt auf Kosten eines Eckballs und Fährmann ist jetzt der entscheidende Spieler für die ruhenden Bälle. Und es kann gefährlich werden. Das haben wir jetzt schon zwei, dreimal gesehen, Michael.
1: Ja, Reinders ist draußen und Fährmann hat nach seiner Einwechslung die Standards übernommen, hat übrigens auch ein Tor mal geschossen hier für das Oranje-Team. Und zwar gegen Deutschland. Sein einziges Länderspieltor im März 2024. Da gewann Deutschland gegen die Niederlande in Frankfurt mit 2:1. Der Torschütze von damals, Fährmann, serviert die Ecke. Jetzt, Ball schwebt rein auf den zweiten Pfosten. Kopfball erstmal abgeblockt, aber der Ball ist noch am Elfmeterpunkt. Bogenlampe, Kerze, Kopfball, Aufsetzer, Ter Stegen hat ihn. Jan-Paul van Hecke, der Abwehrspieler war es, der den Ball da geköpft hat. Und Gnabry wird da von Ter Stegen am linken Flügel angespielt, aber der kommt nicht mal bis zur Mittellinie, weil die Niederländer nach hinten gearbeitet haben. Aber in dem Fall wird auch dann vorher nochmal zurückgepfiffen. Der Ball ist im Seitenaus gewesen. Und da führen die Deutschen jetzt mit Brown in der eigenen Hälfte und zwar in der Nähe des eigenen Strafraums den Einwurf aus. Die Niederländer versuchen die Räume zuzustellen, gehen da jetzt in Manndeckung. 4 Minuten haben sie auch noch. 3 Minuten, 4 Minuten, vielleicht sogar Nachspielzeit wird es geben. Also in 8 Minuten ist hier wahrscheinlich Feierabend. Und noch heißt es 1:0 für Deutschland. Van Hecke, der Innenverteidiger, hat den Ball an der Mittellinie. Ebno Talib arbeitet gegen den Ball, sodass er erstmal Fährmann einsetzen muss. Der zentrale Mittelfeldspieler dreht sich auch einmal, muss Ebno Talib abschütteln. Aber ein schöner Pass von ihm auf Dumfries. Der ist auf der rechten Seite im deutschen Strafraum. Brown grätscht und tut sich dabei weh. Aber er verhindert mit diesem Einsatz die Flanke. Aber Nathaniel Brown bleibt liegen. Verletzungsunterbrechung. Und den hat es, glaube ich, da wirklich erwischt. Hält sich den Unterschenkel, da sind sie alle bei ihm, auch der Schiedsrichter. Aber es war ein toller Einsatz und das war wichtig, sonst wäre es nämlich gefährlich geworden.
0: Ja, und gut, dass ich ein Lippenlesen-Diplom gemacht habe. Jürgen Klopp unten mit den Worten, das kann doch wohl nicht wahr sein, nachdem sich da Nathaniel Brown das Bein hält. Der ist, glaube ich, im Rasen hängen geblieben mit den Schraubstollen, steht jetzt wieder. Das ist die gute Nachricht und humpelt so ein bisschen testend wieder zurück vor das Tor. Also er kann offensichtlich weiterspielen. Sah im ersten Moment wirklich nach einer schweren Verletzung aus, aber er ist weiter mit dabei. Eckball für die Niederlande von der rechten Seite. Da schlagen sie erstmal alle drüber und dann mit dem rechten Außenriss von der Strafraumkante abgezogen. Halblinke Position. Ruben van Bommel und der Ball streicht vorbei am deutschen Tor, weil da auch noch ein schwarzer Stutzen dran gewesen ist. Das heißt, wir haben die nächste Ecke für die Niederländer. Wieder Fährmann von der rechten Seite. Das Stadion versammelt sich jetzt nochmal hinter der eigenen Mannschaft. Die deutschen Fans zittern rechts oben in der Kurve hinterm deutschen Tor. Aber Schlotterbeck ist bei diesen Eckbällen immer wieder der Kopfballsieger. Jetzt schaufeln sie den Ball wieder rein in den Strafraum. Abwehr mit einer Faust von Marc-André ter Stegen. Van Bommel mit dem Schuss und ter Stegen fliegt ins rechte Eck vom Torschützen, vom Schützen aus. Es ist kein Tor, weil Marc-André ter Stegen sensationell hält. Der wäre genau rechts reingegangen, neben den langen Pfosten. Also für die Paraden kriegt er von mir heute eine richtig gute Zeugnisnote. Ich mache mal Abstriche für seinen Spielaufbau. Aber wenn Deutschland hier als Sieger das Stadion verlässt, dann liegt es auch an der deutschen Nummer 1, Marc-André ter Stegen.
1: Ja, der mittlerweile 34 Jahre alt ist, sein 45. Länderspiel macht und auch sieht, dass da oben gleich die 89 aufleuchtet. Also die 89. Minute. Beginn in wenigen Sekunden. Es gibt aber nochmal Freistoß für die Niederlande von der halbrechten Seite. Joey Fährmann, Diagonale zum Tor, locker 30 Meter. Alle versammeln sich vor dem deutschen Strafraum. Und da in den Pulk wird Fährmann den Ball auch gleich hinschießen. Beide Arme gehen hoch. Zweiter Pfosten, da kommt der Ball auch hin. Van Hecke verlängert ihn Richtung Elfmeterpunkt. Da steht Van Dijk. Die Deutschen kriegen den Ball wieder nicht weg. Jetzt aber Jonathan Tah haut den Ball auf die rechte Seite, aber über die Seitenaußenlinie. Der Ball geht ins Seitenaus und vorher gab es einen Pfiff, einen Freistoßpfiff, glaube ich. Ja, Ter Stegen kann den Freistoß ausführen und jetzt läuft die 90. Minute. Deutschland steht kurz davor, nach dieser peinlichen Blamage, nach dem Aus bei der WM im 16. Finale gegen Paraguay, das erste Spiel nach dieser großen Pause zu gewinnen. Gleichzeitig das erste Spiel des neuen Bundestrainers Jürgen Klopp. 20 Sekunden regulär noch auf der Uhr. Jürgen Klopp in der Coachingzone. Jetzt hat er die gestrichelte Linie verlassen. Er feuert die Mannschaft an. Jetzt steckt er beide Hände in die Taschen seiner dunklen Hose. Wirkt jetzt mal kurz in sich gekehrt. Guckt gerade gar nicht hin, was da passiert. Treu führt auf der rechten Seite am gegnerischen Strafraum einen Einwurf aus. Jetzt guckt Klopp wieder. Der Ball ist auch in den Strafraum geflogen. Nochmal rausgeköpft. Treu, 3 Minuten Nachspielzeit mit der Flanke. Van Dijk wehrt die Flanke ab. Gnabry setzt nach. Will der irgendwie eine Ecke oder einen Einwurf für die deutsche Elf rausholen? Dann ist der Ball auch im Seitenaus. Und es gibt den Einwurf für Serge Gnabry und die Deutschen.
0: Und Philipp Treu hat gerade unter Beweis gestellt, dass er den richtig weit reinschleudern kann in den Strafraum. Hat er bis jetzt immer nur für Freiburg getan und jetzt tut das im Trikot der Nationalmannschaft. Aber kurz die Variante gewählt zu Stach. Stach hat den Ball am rechten Fuß, spielt ihn wieder zurück zu Treu. Das ist jetzt sehr eng da rund um die rechte Eckfahne im Offensivspiel der deutschen Mannschaft. Treu verliert den Ball, Stach hier holt ihn wieder zurück und dann der Befreiungsschlag der Niederländer. Aber Schlotterbeck ist da, hat Jonathan Tah gesucht, Ball geht über die Außenlinie. Van Bommel hat es jetzt eilig, schiebt Jürgen Klopp zur Seite, Einwurf rein in die deutsche Hälfte, aber Deutschland ist da mit Serge Gnabry auf dem rechten Flügel, der bricht ab, weil er gesehen hat, nach vorne geht nichts. Achtung, Gnabry verliert den Ball, Konterangriff, Van Bommel am linken Strafraum, Ball in die Mitte, Tor! Tor für die Niederländer, sie schauen raus zum Schiri-Assistenten, aber der hat keine Einwände. Cody Gakpo in der Nachspielzeit mit dem 1:1 und die Johann Cruyff Arena wird zu Großraumdisco.
1: Es ist der Ausgleich nach dem Ballverlust von Gnabry an der Mittellinie. Van Bommel kommt an die Kugel und er ist frisch, treibt den Ball über die linke Seite nach vorne und mit dem rechten Außenriss macht er das super, spielt den Ball genau dahin, wo Gakpo hinläuft und er fliegt in diese Flanke hinein und trifft mit dem rechten Fuß und Xavi jubelt und wird umarmt von seinen Assistenten. Das war super von Van Bommel, das war gar nicht gut von Gnabry und das war super von Gakpo. Und jetzt steht es nicht mehr 1:0 für Deutschland, jetzt steht es 1:1, aber wir müssen so ehrlich sein, es steht leistungsgerecht 1:1. Es gab viele Torchancen für die Niederländer, die letzten Sekunden laufen, Ter Stegen knallt den Ball nochmal Richtung gegnerischen Strafraum, Van Hecke köpft ihn erstmal raus und dann kommt der Ball Richtung Anstoßkreis. Van Bommel, gute Aktion von ihm nach seiner Einwechslung. Ein starkes Debüt, Tor vorbereitet. Der Sohn, wie gesagt, des ehemaligen Bayern-Spielers, Marc Van Bommel. Die Niederländer sichern sich den Ball auf der rechten Seite. Gakpo, für mich ist das ein Offensivfoul. Und der Schiedsrichter, ja, pfeift genau das. Offensivfoul. 20 Sekunden der Nachspielzeit noch auf der Uhr. Das Stadion ist laut. Die Fans wollen mehr. Noch steht's 1:1.
0: 1:1 in dieser Nations League zum Auftakt. Deutschland Sonntag gegen Griechenland. Und in diesem langen Länderspielfenster haben wir dann noch Spiele gegen Serbien und sogar noch das Rückspiel gegen Griechenland. Und da gehen jetzt die deutschen Mediziner auf den Platz, weil es da jetzt nochmal diese Verletzungsunterbrechung gibt. Und es gibt noch jede Menge Diskussionen zwischen beiden Mannschaften. Und war das gerade stark gemacht von Ruben van Bommel? Also das Ding da mit dem rechten Außen Riss von der linken Seite reinzuflanken. Das war wirklich sensationell. Und dann natürlich auch noch die Vollendung. Das haben wir in der ersten Halbzeit so ähnlich mal von Serge Gnabry gesehen, aber er hat ihn dann nicht im Tor untergebracht. Aber Michael hat natürlich völlig recht. 1:1 als Gesamtspielstand, als Endergebnis in dieser Partie. Völlig okay. Also kannst du einen Haken dran machen. Das ist dann leistungsgerecht. Engelhardt geht raus. Der hat gerade einen Tritt auf die Wade bekommen. Und deswegen müsste es eigentlich, also Schiedsrichter hat auch Freistoß für Deutschland gegeben, oder? Also für mich. Aber es wird fortgesetzt mit Einwurf für die Niederlande. Ja. Finde ich schräg.
1: Ja, ist wirklich ein bisschen schräg. Wir sind jetzt 1 Minute drüber. Die fünfte Minute der Nachspielzeit bricht gleich an. Der Ball wird auf die linke Angriffsseite gespielt. Van Dijk köpft ihn dann Richtung Elfmeterpunkt. Erstmal geklärt von den Deutschen. Der Ball ist im Seitenaus. Und er ist bei Van Bommel beim Torvorbereiter. Der massiert den Ball in seinen Händen und führt da auf Höhe des deutschen Strafraums den Einwurf aus. Ball wieder im Spiel, Ball bei Fährmann. Der flankt den Ball mit dem rechten Fuß. Kopfball, Lebenstor! Kopfball, Lebenstor, die nächste Möglichkeit. Auch das war richtig gut von Röstil. Und er vergräbt sein Gesicht erstmal zwischen beiden Händen, weil er weiß, das hätte sein können. Das hätte das 2:1 Siegtor sein können. Köpft da völlig unbedrängt. Auch Xavi rauft sich seine dunklen, kurzen Haare. Der Ball geht am Tor vorbei. Und Marc-André ter Stegen, da jetzt hier auch gleich die fünfte Minute der Nachspielzeit abgelaufen ist, wird dann gleich den Abstoß ausführen. Ball liegt auf der Markierung des 5-Meter-Raumes. Ter Stegen befördert den Ball ins Seitenhaus. Und das war's! 1:1 zwischen der Niederlande und Deutschland. Jürgen Klopp, der ist gerade dabei, seine gegnerischen Kollegen abzuklatschen. Und jetzt nimmt er auch seinen Assistenten in den Arm. Er sieht zufrieden aus. Es ist ein leistungsgerechtes Unentschieden. 1:1. Es gibt natürlich noch vieles zu verbessern. Aber das war ja völlig klar. Klopp ist erst am Anfang. Und Deutschland holt einen Punkt in der Nations League hier in Amsterdam. Tschüss von hier. Holger Dahl und Michael Augustin verabschieden sich. Schönen Abend noch.
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3: Von NDR Info in Hamburg. Ich bin Simeon Laux. Schön, dass Sie mit dabei sind. An heißen Tagen können Straßen und Gleise Schaden nehmen, Starkregen setzt Häuser unter Wasser und bei Dürre fallen die Ernten kleiner aus als erhofft. Das alles haben wir ja in diesem Hitzesommer mehrfach erlebt. Die Folgen solcher Wetterextreme, die könnten Deutschland bis 2050 bis zu 900 Milliarden Euro kosten. Das schätzt das Deutsche Institut für Wirtschaftsforschung. Wie kann sich Deutschland also besser davor schützen? Darüber haben drei Tage lang rund 1000 Menschen beim Extremwetterkongress in Hamburg beraten. Menschen aus Klimaforschung, Wirtschaft und auch aus der Kommunalpolitik. Welche Antworten der Kongress geliefert hat, Jenny Witt zieht Bilanz.
4: Ernteausfälle, Schäden durch Sturzregen und Lieferengpässe wegen Niedrigwasser auf den großen Flüssen. All diese Dinge kosten Deutschland schon jetzt jährlich mindestens 11 Milliarden Euro, sagt Claudia Kempfert vom Deutschen Institut für Wirtschaftsforschung. Und Studien prognostizieren immense Kosten für die kommenden Jahre.
5: Eine davon zeigt uns, dass bis 2050 die kumulierten volkswirtschaftlichen Schäden in Deutschland von 280 bis 900 Milliarden Euro an Schäden summieren können. Hinter diesen Zahlen stehen zerstörte Infrastrukturen, Produktionsausfälle, Gesundheitskosten oder auch der Wiederaufbau, gerade wenn Schäden aufgetreten sind.
4: Aber die Forschung zeige auch, dass es sich lohne, in den Klimaschutz zu investieren. Für jeden ausgegebenen Euro würden sich knapp 2 bis 5 Euro an Nutzen ergeben, sagt die Wirtschaftsforscherin beim Kongress.
5: Jeder vermiedene Schaden ist ein ökonomischer Nutzen. Jede hitzeresiliente Stadt, jede besser geschützte Infrastruktur, jede Investition auch in Hochwasser- und Katastrophenschutz spart spätere Kosten. Klimaschutz und Klimaanpassung sind deshalb keine Belastung, sondern Investitionen in wirtschaftliche Stabilität, in Sicherheit und auch in Wettbewerbsfähigkeit.
4: Ihre Botschaft an die Politik: Zögern beim Klimaschutz kann sich Deutschland schon längst nicht mehr leisten. Gleichzeitig müssten Städte und Kommunen aber auch dringend den Bevölkerungsschutz verbessern, warnen die Experten beim Kongress. Denn wenn die Menschen bei Hitze oder Überschwemmung nicht mehr versorgt werden können, stünden Leben auf dem Spiel. In Krankenhäusern wären beispielsweise Stromausfälle durch Hitze oder Gebäudeschäden katastrophal. Viele bereiten sich jetzt vermehrt auf extremes Wetter vor. So auch das Universitätsklinikum Hamburg-Eppendorf, berichtet UKE-Klimamanager Frank Dzukowski.
6: Größter Knackpunkt übrigens: Wasserversorgung. Wir haben sogar jetzt einen eigenen Notbrunnen. Und ganz wichtig, wenn man da mal schaut, wir haben extrem Regenfälle. Auch da ist wieder die DIN mit den Regenfallrohren völlig überfordert. Das heißt, das Wasser kommt eben aufs Gelände. Wir müssen es wegkriegen. Wir kriegen mehr hier im Norden, insbesondere auch Orkan. Das heißt, unsere uralten Gebäude müssen orkanstabil gemacht werden. Wir haben Blitzeinschläge. Wir haben eine superkritische Infrastruktur, ganz viel Schwachstromtechnik. Brandmelding und so weiter. Wir sind also wirklich vulnerabel in den Gebäuden.
4: Und die Berliner Charité hat kürzlich geübt, wie sie nach einer Woche extremer Hitze zurechtkäme. Da soll jetzt nachgebessert werden, weil es nicht genügend kühle Orte für Mitarbeiter oder Patienten gab oder auch weil nicht genügend Medikamente und Infusionslösung vorrätig waren. Gleichzeitig wurden beim Kongress viele konkrete Lösungen vorgestellt, darunter ein neuer Gebäudetyp aus Bayern, dessen Räume auch bei 40 Grad kühl und im Winter warm bleiben und das ganz ohne Heizung oder Klimaanlage. Innen bleibe es immer zwischen 22 und 26 Grad warm, sagt Norbert Gebbeken, Präsident der Bayerischen Ingenieurekammer Bau.
7: Wir verschatten, das heißt, wir tragen keine solare Energie in das Gebäude ein. Das sind Balkone, umlaufende Balkone, tiefliegende Fensterleibungen. Das heißt, wenn die Sonne hochsteht, dann geht die Sonneneinstrahlung nicht ins Gebäude. Im Winter, ja, können wir sie nutzen. Dann haben wir Wandaufbauten, die warme Temperatur drinnen halten im Winter.
4: Viele einzelne Maßnahmen werden schon jetzt entwickelt und umgesetzt. Städte und Kommunen entwerfen außerdem detaillierte Pläne, um die Folgen des Klimawandels abzupuffern. Aber der wird vermehrt zu Krisen führen. Daher ist im November in 10 Bundesländern eine Übung für eine Extremwetterkrise geplant. Bei der Lükex-Übung herrschen, laut dem Szenario, Dürre und eine Hitzewelle mit Temperaturen bis zu 45 Grad. Rund 180 Organisationen wollen testen, wie gut Schutzmaßnahmen und Kommunikation auch dann noch funktionieren. Und natürlich, wie die Versorgung der Menschen klappt, gerade wenn die Krankenhäuser überlastet sind, das Trinkwasser vielleicht knapp wird und es Stromausfälle wegen der Hitze gibt. Unter den teilnehmenden Ländern sind Sachsen, Brandenburg, Hamburg, Hessen, Niedersachsen und Nordrhein-Westfalen. Laut dem Bundesamt für Bevölkerungsschutz und Katastrophenhilfe soll es die bislang größte nationale Krisenmanagement-Übung in Deutschland werden.
3: Jenny wird mit einem Bericht über den Extremwetterkongress in Hamburg. Ja, es ist sein erster Besuch im Weißen Haus in Washington seit mehr als einem Jahrzehnt. Chinas Präsident Xi Jinping ist zu einem dreitägigen Staatsbesuch in den USA. Und US-Präsident Donald Trump, der hat es sich nicht nehmen lassen, für seinen umstrittenen Gast ein umfangreiches Programm aufzufahren. Roter Teppich, Staatsbankett und natürlich bilaterale Gespräche. Und heute, da stand der Empfang Xis im Weißen Haus auf dem Programm. Samuel Jakisch in Washington. Konfliktthemen gibt es ja einige zwischen den beiden Ländern, der Handels- und Zollkonflikt, die Ukraine, Taiwan, künstliche Intelligenz, um nur ein paar davon zu nennen. Zunächst vielleicht mal ganz grundsätzlich, wie läuft das Gipfeltreffen bisher? Wie ist die Stimmung?
8: Zumindest bei den beiden wichtigsten Beteiligten, denn die USA haben ja hier ein großes Glanz und Gloria aufgefahren. Die Begrüßung am Flughafen, der rote Teppich, die Militärexerzierenden und dann noch die Flugzeuge im Tiefflug über die Kapelle gedonnert. Diverse Zeremonien im Weißen Haus, auch wieder Militärformationen, Fototermine, Gastgeschenke. Also mehr geht nicht und nachher steht ja noch ein großes Staatsbankett im Weißen Haus an. Und was man zwischendurch immer wieder so sieht von den beiden, ist breites Grinsen. Natürlich gefällt das dem chinesischen Staatschef, hier so hofiert zu werden, so sehr wie noch nie jemand aus China vorher in Washington. Und Donald Trump ist bei solchen Staatsbesuchen sowieso in seinem Element. Da hat er sich schon seit Wochen drauf gefreut. Also Stimmung ganz ausgezeichnet. Inhalt noch nicht so richtig viel.
3: Ja, du sagst es schon, Thema Inhalt, lass uns darüber sprechen und auf ein paar der kritischen Themen zwischen beiden Ländern schauen. Zunächst der Zoll- und Handelsstreit zwischen China und den USA. Beide Seiten sind da ja aufeinander zugegangen, wollen den Konflikt in den kommenden Monaten nicht weiter eskalieren, heißt es. Was wurde konkret beschlossen?
8: Konkret beschlossen wurde schon vorher auf der Arbeitsebene, dass der gegenwärtige, Waffenstillstand, der Nicht-Weiter-Verschärfungspakt, den die Chinesen und die US-Amerikaner getroffen haben, der wäre ausgelaufen jetzt im November. Der ist weiter ausgedehnt worden bis Januar, also 2 Monate. Die Chinesen hätten sich 2 Jahre gewünscht. Aber für die USA gilt, es gibt hier eine schöne Redensart im Englischen, jemand reitet 2 Pferde auf einmal. Das politische Interesse gibt es und das wirtschaftliche Interesse der USA und die gehen auseinander. Wirtschaftlich brauchen die USA China als Abnehmer von ihren landwirtschaftlichen Produkten, als Lieferant für so kritische Rohstoffe. Und gleichzeitig politisch wird Donald Trump nicht müde, die Chinesen als den großen Gegner, als den großen Wettbewerber, den großen Konkurrenten zu porträtieren. Und wir dürfen auch davon ausgehen, wenn Xi wieder abgereist sein wird morgen, dann wird Trump auch wieder zurückkehren zur alten Erzählung gegenüber seinen Wählern. China ist die Gefahr und deshalb brauchen wir Zölle und müssen aufrüsten und dürfen uns mit denen nicht einlassen auf Freihandelsabkommen. Von daher, es ist nicht davon auszugehen, dass da die große Entspannung bald eintritt, aber zumindest mal bis in den Januar sind die Rahmenbedingungen klar.
9: Du sagst es bis Januar. Heißt das, die beiden vertagen den eigentlichen Konflikt damit nur? Ist also eine langfristige Lösung derzeit gar nicht in Aussicht?
8: Naja, dieses Gleichgewicht besteht schon und das wird auch im Januar noch so sein. Man kommt damit jetzt erstmal übers Weihnachtsgeschäft, das ist so ein bisschen klar, denn China ist ja auch ein Hersteller von ganz viel Konsumprodukten, die hier gekauft werden, Smartphones, Kinderspielzeug und so weiter. Und darauf gibt es jetzt zumindest mal keine neuen Zölle von Seiten der USA auf die Einfuhr, zusätzlich zu denen, die schon besteht. Hätten die USA Entspannung gewollt, politisch, dann hätten sie das ganz einfach haben können, indem sie auf diese Einfuhrabgaben verzichten. Aber das ist momentan nicht in Sicht, weil es eben auch viele Dinge gibt, die die USA gerne von China wollen in dieser Frage.
9: Auffällig ist bei diesem Treffen ja auch das Thema KI. Das hat einen enormen Stellenwert offensichtlich. Ja. Beide Staaten liefern sich ja einen erbitterten Wettbewerb um die Entwicklung von künstlicher Intelligenz. Trump wollte dazu heute auch mit Xi sprechen, etwa zum Thema Sicherheit von KI. Das Thema hat ja auch uns in den vergangenen Wochen immer wieder beschäftigt. Was ist da konkret zu erwarten?
8: Naja, wir haben diese seltsame Ausgangsposition, dass ausgerechnet die Vertreter der Industrie hier in den USA selbst sagen, oh, es wäre besser, wenn wir etwas langsamer würden, etwas die Geschwindigkeit rausnehmen würden aus diesem Wettrennen mit den Chinesen, aber auch aus unserer eigenen technologischen Entwicklung. Sie rufen nach Regulierung, nach staatlicher. Das gibt es sonst ganz selten in der Industrie. Der US-Präsident findet, nee, das dürfen wir jetzt auf gar

0: tatsächlich echten Verabredungen bei diesem Thema kommt. Das ist aber auch nicht geplant gewesen. Dieser Staatsbesuch, der hat symbolische Funktion. Man spricht freundlich über Themen, aber beschlossen wird da wenig.
1: Du sagst es, das heißt auch beim Thema Taiwan, das ja auch ein großes Reizthema ist, geht es da heute Abend dann mutmaßlich auch nicht weiter voran. Bisher stehen ja noch eine Genehmigung Trumps für ein weiteres Waffenpaket für Taiwan aus, das China kritisiert. Gibt es da irgendwelche Zeichen heute Abend von Seiten der USA, wie Trump damit weiter umgehen will?
0: Also das Protokoll, sag ich mal, bei diesen sogenannten ausgedehnten Gesprächen, die es da heute Nachmittag schon gegeben hat, sieht vor, dass man keine Lösung in so einem Konflikt findet, sondern dass man einander gegenseitig die Positionen vorträgt. Und das in aller Höflichkeit. Das heißt, China wird sagen, wir finden das gar nicht gut, dass die USA weiter Waffen liefern an Taiwan, sondern wir möchten vielmehr, dass die USA sagen, Taiwan soll keinesfalls unabhängig werden, sollen sich der chinesischen Position annähern. Da wird Trump entgegnet haben, naja, und wir finden nicht gut, dass ihr mit unserem Kriegsgegner, dem Iran, so gute Geschäfte betreibt, so viel iranisches Öl abkauft, weil das füllt die Kriegskasse in Teheran auf. Und solche Sachen stellt man dann nebeneinander. Man kennt dann die Interessen des jeweils anderen, aber zu dem Schritt, dass man sagt, eine Hand wäscht die andere und vielleicht können wir auch noch über die chinesische Unterstützung für Russland im Ukraine-Krieg reden, das ist so nicht vorgesehen. Aber in der Tat, es zeigt einfach, wie weit die tatsächlichen inhaltlichen Interessen dieser beiden großen Weltmächte auseinanderliegen, auch geopolitisch. Umso wichtiger ist eben diese symbolische Ebene, sind die Bilder der Harmonie. Das ist das Ziel dieses Treffens.
1: Ja, du hast es vorhin schon ganz kurz erwähnt. Weiter geht's jetzt mit dem Staatsbankett, bei dem auch einige Wirtschafts- und Tech-Bosse mit dabei sein werden. Wir blicken also auch weiterhin auf das Thema, auch hier bei uns in der Infonacht. Einordnungen und Informationen waren das zunächst von unserem US-Korrespondenten Samuel Jakisch live aus Washington. Vielen Dank für das Gespräch.
0: Danke auch.
2: Kultur.
1: In Frankreich ist eine Kontroverse um den aus Haiti stammenden Schriftsteller Tellien Aurélie und seinen ersten Roman entbrannt. Laut verschiedenen Medien gibt es Vorwürfe, der Autor habe das Buch mit Hilfe von künstlicher Intelligenz verfasst. Sein Roman ist einer der großen Erfolge der diesjährigen Literatursaison und für mehrere Preise nominiert, darunter auch für den Prix Goncourt. Julia Borutta berichtet aus Paris.
3: Zeitungen, Radiostationen und TV-Sender berichten über die Enthüllung, die längst nicht bewiesen ist. Doch der Vorwurf steht im Raum. Der 38-jährige Haitianer Télisson Aurélien, der auf Französisch veröffentlicht, soll seinen Erfolgsroman C'était ça ou mourir mit KI geschrieben haben. Herausgefunden haben will das eine Gruppe von Unbekannten, die ihren Vorwurf auf der Plattform X in ihrem Konto Balance ton Claude erhoben haben. TV-Kulturjournalist Laurent Sénéchal in der Sendung C'est à vous berichtet.
4: Dieses Konto auf X behauptet, das Buch wäre zu 100% mit KI geschrieben. Sie haben die KI-Detektor-App Pangram benutzt, Textstellen des Romans eingespielt und das Ergebnis war zu 100% mit KI geschrieben.
3: Autor Télisson Aurélien zeigt sich fassungslos und wütend. Sein Debütroman ist in seiner Wahlheimat Kanada zum Phänomen des Literaturjahres erklärt worden, zu einem wahren Ereignis. Der Schriftsteller hatte just am Montag dieser Woche den Preis der französischen Buchhandlung Fnac gewonnen und gute Chancen auf den renommierten Prix Goncourt. Nun aber sieht er sich dem schlimmsten aller Vorwürfe ausgesetzt. Im Interview mit der Zeitung Libération erklärt er:
5: Ich habe das kreative Schaffen und das Schreiben schon immer geliebt. Ich sehe keinen Grund, warum ich dafür eine Maschine nutzen sollte.
3: Auch der Verlag Grasset verteidigt seinen Autoren. Die Anschuldigungen seien auf grausame Weise verletzend. Man habe absolutes Vertrauen in Télisson Aurélien und bewundere sein poetisches Schaffen. Man verwahre sich gegen Maschinen oder versuche, Texte zu vermessen oder zum Schweigen zu bringen. Texte, die für immer frei seien. Den französischen Literaturbetrieb stellen die Anschuldigungen vor enorme Herausforderungen. Der Präsident des Prix Goncourt, Philippe Claudel, sagte auf France Info, man müsse sehr vorsichtig sein.
4: Der Vorwurf kommt von einem anonymen Konto. Wir wissen überhaupt nicht, wer dahinter steckt. Diese KI-Detektoren sind mehr oder weniger verlässlich und meistens mit englischen Texten trainiert. Das ist alles nicht wissenschaftlich.
3: Philippe Claudel stellt indes eine politische Frage.
4: Warum kommt diese Information jetzt ans Licht? Es handelt sich hier um einen Kanal,

0: Haitianischen Autor, der auf Französisch schreibt, der schwarz ist, ein Ausländer, der über Migranten schreibt. Lauter Themen, die in einer sehr entflammbaren Atmosphäre stören können.
1: Télisson Aurélien verweist darauf, dass es womöglich seine haitianische Tradition in Schleifen und Bildern zu schreiben sei, die zu dem Ergebnis der KI-Detektor-App geführt habe. Doch die Urheber des Vorwurfes legen nach. Man habe seine aktuellen Texte mit früheren Texten verglichen. Das Ergebnis? Für seine früheren Texte finde Pangram keinerlei Hinweise auf künstliche Intelligenz. Zurzeit stellt Aurélien ein Dossier zusammen, das seine Unschuld beweisen soll.
2: Ein Bericht von Julia Borutta war das. "50 Jahre Hilfe für Menschen, die Opfer von Kriminalität geworden sind. Der Weiße Ring feiert Jubiläum. Wie sich seine Arbeit seit der Gründung verändert hat und welche Rolle Ehrenamtliche und Spenden dabei spielen, das ist unser Thema gleich hier

0: Es ist 23 Uhr. 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
1: Die Nachrichten mit Jessica Häusler. Guten Abend. Die DFB 11 hat ihr erstes Spiel unter Bundestrainer Jürgen Klopp unentschieden gespielt. Die Partie gegen die Niederlande endete 1:1. Aus Amsterdam, Thomas Kunze, WDR Sport.
2: Glück für die deutsche Elf nach 12 Minuten. Ein Kopfballtor von Van Dijk wurde nach einem Offensivfoul zurückgenommen. Und dann gingen die Deutschen tatsächlich in Führung. In der 33. Minute Felix Metscher, der erste Torschütze unter dem neuen Bundestrainer Jürgen Klopp. Ter Stegen war es dann, der auch viele niederländische Chancen vereitelte. Aber in der Nachspielzeit war er machtlos. Nach einem tollen Angriff war es Gakpo, der das 1:1 Ausgleichstor erzielte.
1: Bei der Generaldebatte der UNO-Vollversammlung in New York hat es einen Eklat gegeben. Zahlreiche Diplomaten haben unmittelbar vor Beginn einer Rede des israelischen Regierungschefs Netanyahu den Saal verlassen. Der verteidigte seine Politik. Details dazu von Martin Ganselmeier, WDR New York.
3: Die 40-minütige Rede glich in weiten Teilen einem Wahlkampfauftritt. Den von Palästinenserpräsident Abbas geäußerten Vorwurf, Israel führe einen Völkermordkrieg im Gazastreifen, nannte Netanyahu die größte Lüge des Jahrhunderts. Israel begehe keinen Völkermord, sondern habe Völkermord verhindert. Die Entscheidung, Iran anzugreifen, sei eine der leichtesten Entscheidungen für ihn gewesen, betonte Netanyahu. Iran dürfe niemals eine Atomwaffe bekommen.
1: Und das ist auch wichtig. Die führenden deutschen Wirtschaftsinstitute sagen, dass es mit der Konjunktur aufwärts geht. In ihrem Herbstgutachten gehen sie von einem Wachstum von 1,3% für dieses Jahr aus, deutlich mehr als bislang erwartet. Die Abgeordneten im Bundestag haben über die Organspende diskutiert. Es ging erneut um den Vorschlag, dass jeder automatisch Organspender wird, der nicht ausdrücklich widerspricht. In Köln sind die Oper und das Schauspielhaus wieder eröffnet worden, nach 14 Jahren Sanierung. Die ersten Stücke werden am Wochenende aufgeführt. Was haben Bananen mit Denkmalschutz zu tun? Nichts, findet die Denkmalschutzbehörde in Kamp-Lintfort. Die will deshalb, dass die Bananengraffitis des Rheinberger Künstlers Thomas Baumgärtel an Kunsthaus und Schirrhof wieder verschwinden. Sie sagt, die Freiheit der Kunst habe Grenzen, wenn Gebäude denkmalgeschützt sind. Baumgärtel hofft, dass die Stadt noch ihre Meinung ändert.
4: Das bitte ich doch noch mal zu überdenken und neu zu überlegen und mir wirklich Gründe zu sagen, warum gerade an diesem Ort die Banane entfernt werden soll, warum das da denkmaltechnisch nicht möglich ist.
1: Für Baumgärtel sind die Bananenauszeichnungen für besondere Kunstorte. Und das war WDR aktuell. Das Wetter in Nordrhein-Westfalen. Die Nacht wird klar bei 8 bis 2 Grad. Morgen überall viel Sonne. Regen ist nicht in Sicht. Dazu in Halle 20 Grad, in Aalen 21 und in Königswinter 23 Grad. Die Zeit 23.03 Uhr.
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6: Und los geht's mit der A1 Lübeck-Hamburg. Dort wird in Höhe Norderelbbrücke in beiden Richtungen wegen eines Schwertransports bis 5 Uhr mehrfach kurzfristig gesperrt. Die A4 Dresden-Görlitz ist zwischen Niederseifersdorf und Kodersdorf wegen Tunnelwartungsarbeiten bis 5 Uhr in beiden Richtungen gesperrt. Die Umleitung dort führt sie über die U4 und U5. Die A7 Kassel Richtung Hannover ist zwischen Göttingen und Göttingen-Nord nach einem Unfall gesperrt. Die Umleitung führt über die U5. Die A7 Kassel Richtung Hannover ist zwischen Dreieck Salzgitter und Derneburg Salzgitter wegen einer Nachtbaustelle bis Samstag jeweils zwischen 18 und 6 Uhr gesperrt. Die Umleitung dort führt über die U23. Die A7 Fulda Richtung Würzburg ist zwischen Bad Brückenau-Volkers und Bad Brückenau-Wildflecken wegen einer Baustelle bis ca. 1 Uhr gesperrt. Die Umleitung dort führt sie über die U54. Die A8 Stuttgart Richtung München ist zwischen Friedberg und Dasing wegen Reinigungsarbeiten gesperrt, dadurch 3 Kilometer Stau vor der Sperrung. Und 4 Meldungen noch, die A40 Duisburg-Essen ist zwischen Kreuz Duisburg und Kreuz Kaiserberg in beiden Richtungen wegen des Abrisses zweier Brücken bis zum 5. Oktober noch gesperrt. Die A40 Essen Richtung Dortmund ist zwischen Dreieck Bochum-West und Bochum-Zentrum wegen Bauarbeiten bis 5 Uhr gesperrt. Auf der A103 ist der Abzweig Zehlendorf stadteinwärts zwischen Vielander Straße und Kreuz Schöneberg wegen Wartungsarbeiten bis 5 Uhr gesperrt. Und zuletzt die A620 Saarlouis-Saarbrücken ist zwischen Saarbrücken-Klarental und Mahlstatter Brücke wegen Bauarbeiten in beiden Richtungen gesperrt. Dadurch staut es sich dort. Ihnen eine gute Fahrt, kommen Sie gut an Ihr Ziel.
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6: Von NDR Info in Hamburg. Wir bringen Sie hier mit den aktuellen Nachrichten, Analysen und Interviews gut informiert durch diese Nacht. Schön, dass Sie mit dabei sind. Ich bin Simeon Laux. Ja, Nachrichten aus der Wirtschaft, die waren in den vergangenen Monaten vor allem von vielen Sorgen geprägt. Aber jetzt gibt es Anlass aufzuatmen, zumindest etwas. Die Wirtschaft in Deutschland, die wächst wieder. Zu diesem Schluss kommen mehrere Forschungsinstitute in ihrer Gemeinschaftsdiagnose Herbst 2026 und sorgen so für einen Hoffnungsschimmer bei Unternehmen und auch in der Bundesregierung. Anja Dobrodinsky mit den Einzelheiten.
7: Das Bruttoinlandsprodukt wird in diesem Jahr wohl um 1,3% wachsen. Das ist doppelt so stark wie noch vor einem halben Jahr vorausgesagt. Die deutsche Wirtschaft hat sich robuster entwickelt als erwartet. Vor allem die Exporte sind gestiegen und auch die Industrieproduktion. Als Gründe nennen die Forschenden die robuste Weltkonjunktur und den Boom bei künstlicher Intelligenz. Nicht zuletzt gibt der deutsche Staat aktuell mehr Geld für Verteidigung aus. Im dritten Quartal hat sich die Erholung allerdings verlangsamt. Schuld ist unter anderem das Niedrigwasser. Auf dem Arbeitsmarkt kommt die Erholung nur verzögert an, so das Gutachten. Die Arbeitslosigkeit wird wohl erst einmal weiter steigen und erst in den kommenden Jahren sinken. Der ganze Aufschwung steht auf wackeligen Füßen, denn sowohl Unternehmen als auch private Haushalte sind sehr zögerlich mit ihren Investitionen. Als Gründe dafür sehen die Forschenden zum einen die hohen Energiepreise, zum anderen aber auch ein Hin und Her bei der Wirtschaftspolitik. Das koste Vertrauen und verursache Unsicherheit. Die Staatsschulden nehmen immer weiter zu, deshalb sehen die Forschungsinstitute auch keinen Spielraum für Tankrabatt und Co. Sie mahnen zudem Reformen bei der Sozialversicherung an. Für das nächste Jahr erwarten die Forschenden ein Plus beim Bruttoinlandsprodukt von 1,1%, für 2028 dann nur noch 0,4%. Das liege vor allem am zunehmenden Fachkräftemangel.
6: Ja, vertiefen wir das Ganze noch etwas und blicken ausführlicher auf die Gründe für diese positive Entwicklung. Darüber hat mein Kollege Dirk Wagner vom Hessischen Rundfunk mit Clemens Fuß gesprochen. Er ist Präsident des IFO-Instituts in München und das hat auch an diesem Herbstgutachten mitgearbeitet. Und die erste Frage an Helge Fuß war, wie er sich diesen Aufschwung erklärt.
8: Ja, zwei Gründe. Einmal ist die deutsche Wirtschaft doch resilienter, robuster als erwartet, was die Energiepreise angeht. Da war ursprünglich mit mehr Problemen gerechnet worden. Und dann zeigt sich auch, dass die Exporte doch ein bisschen besser laufen. Das war ja lange Zeit unser Sorgenkind. Exporte nach China gingen zurück. Die laufen immer noch nicht gut, aber Exporte insbesondere in andere europäische Länder laufen besser. Das heißt, die deutsche Wirtschaft hat ein bisschen Exportstärke wieder zurückgewonnen.
9: Jetzt lese ich aber trotzdem immer wieder Meldungen von Unternehmen, die pleite gehen, also die Insolvenz anmelden müssen. Oder von Firmen, gerade in der Automobilindustrie, die massiv Jobs abbauen. Wie passt das denn zu dieser Wirtschaftsprognose, die ja jetzt nach oben geht?
8: Ja, das ist eben eine heterogene Entwicklung. Es läuft unterschiedlich. In der Automobilbranche läuft es nach wie vor schlecht und es ist auch klar, dass es da Insolvenzen gibt. Aber es gibt andere Branchen, zum Beispiel die Elektrobranche, die profitiert vom Bau von Datenzentren, die profitiert, weil viele Unternehmen sich digitalisieren und die profitiert auch im Export. Das heißt, wir haben einfach einen Strukturwandel, sicherlich ein bisschen weg von Automobil, wo wir eben an Wettbewerbsfähigkeit verloren haben. Aber wir haben andere Bereiche, in denen läuft es besser. Für das Wachstum spielt natürlich auch eine große Rolle, dass der Staat Geld ausgibt. Der Anstieg der Staatsausgaben ist jetzt schuldenfinanziert. Und das wirft natürlich die Frage auf, wie nachhaltig ist das, ne? Und was machen wir mit den Zinsen, die wir da künftig zahlen müssen? Auch das treibt aber derzeit kurzfristig die Konjunktur.
9: Sie haben gleichzeitig mit diesem Herbstgutachten auch Ihren monatlichen IFO-Geschäftsklimaindex vorgelegt. Da geht es immer um das Stimmungsbild bei etwa 9000 Unternehmen in Deutschland. Das wird da abgefragt. Und auch da sieht es offenbar gut aus. Also es scheint tatsächlich so ein bisschen standfester zu sein, was sich da gerade positiv entwickelt.
8: Genau, das ist positiv. Wir müssen allerdings sehen, dass wir auch aus einem tiefen Tal kommen. Also es ist immer noch so, dass uns mehr Unternehmen sagen, es läuft schlecht, als es läuft gut.
9: Dann doch.
8: Aber es sind eben nicht mehr ganz so viele. Also 5-mal in Folge ist jetzt der IFO-Index angestiegen. Das ist schon ein klares Signal für eine Konjunkturbelebung. Aber das heißt natürlich noch nicht, dass dieser Aufschwung auch nachhaltig ist. Das heißt, im Moment erwarten wir ja, dass im Jahr 2028 das Wachstum wieder heruntergeht. Mhm. Das hat unter anderem damit zu tun, dass die Erwerbsbevölkerung schrumpft. Es gehen sehr viele Menschen in Rente und wachsen wenig Junge nach. Und das müssen wir eigentlich kompensieren durch mehr private Investitionen, durch mehr Innovation. Aber da passiert noch zu wenig, weil viele Unternehmen dem Ganzen noch nicht so richtig trauen. Sie sehen, die Politik zögert wieder mit Reformen und dann wird auch nicht investiert.
9: Also das wäre auch ein Appell an die Politik von Ihrer Seite, wenn ich Sie da richtig verstehe, bei diesen Reformen, wie immer sie auch konkret aussehen mögen, jetzt nicht nachzulassen.
8: Genau, es ist legitim, über die genaue Gestalt von Reformen zu reden, aber wir müssen die Probleme lösen in den sozialen Sicherungssystemen. Da haben wir nun mal die Demografie und die Politik muss ein klares Signal geben, die Reformen werden fortgesetzt. Diese Probleme werden angegangen, statt sie immer wieder auf die lange Bank zu schieben. Das wäre ganz wichtig, sonst wird das Vertrauen der Investoren nicht zurückkehren.
6: Einschätzungen von Professor Clemens Fuest, dem Präsidenten des IFO-Instituts in München. Wer eine Straftat erlebt hat, hat ein Recht darauf, gehört und ernst genommen zu werden. Unter diesem Motto arbeitet der Weiße Ring in Deutschland nun schon seit 50 Jahren. 1976 wurde die Organisation in Mainz gegründet, und zwar von Eduard Zimmermann. Der hat damals auch die ZDF-Sendung Aktenzeichen XY ungelöst moderiert. Seitdem konnte der Weiße Ring nach eigenen Angaben fast 700.000 Menschen helfen, die Opfer von Kriminalität geworden sind. Wie sich die Arbeit in den vergangenen 50 Jahren verändert hat und wie wichtig Ehrenamtliche und Spenden für den Weißen Ring sind, das weiß Corinna Lutz.
10: Vergewaltigung, häusliche Gewalt, Raub, Telefonbetrug, Hass und Hetze im Netz, das sind Themen, mit denen sich der Weiße Ring beschäftigt. Etwa 3000 Ehrenamtliche gibt es in ganz Deutschland. Sie beraten Menschen, die meist unverschuldet in eine solche Situation gekommen sind. Viele wirft die Tat zunächst mal aus der Bahn. Rainer Schleid ist Leiter der Außenstelle in Mainz. Er weiß, was solche Straftaten mit Menschen machen können.
11: Solche traumatischen Erlebnisse lassen einem unter Umständen das ganze Leben lang nicht mehr los. Manche Opfer haben auch materielle Einbußen natürlich durch die Tat. Auch dadurch, dass sie für längere Zeit nicht arbeiten konnten oder sogar womöglich ihre Wohnung verlieren oder gezwungen sind, umzuziehen, gerade bei häuslicher Gewalt. Also das sind alles Dinge, die Folgen einer Tat sind.
10: Der Fortschritt der Technik hat dazu geführt, dass sich die Arbeit der Ehrenamtlichen beim Weißen Ring verändert hat. Kriminalität im Netz spiele eine immer größere Rolle, sagt Joachim Bossek. Er war früher bei der Polizei, seit ein paar Jahren leitet er die Außenstelle des Weißen Rings in Ludwigshafen.
12: Im Internet kann Ihnen alles vorgegaukelt werden. Gerade Love-Scamming, wo Opfer reinfallen auf Versprechungen von männlichen oder weiblichen Tätern, wo Liebe vorgegaukelt wird, wo vorgegaukelt wird, ein gemeinsames Leben weiterzuführen. Man bräuchte halt nur in der Zwischenzeit finanzielle Unterstützung. Also gerade die Betrugstaten haben enorm zugenommen.
10: Menschen, die sich an den Weißen Ring wenden, werde zugehört und geglaubt, erzählt Fabian Meyer. Er arbeitet ehrenamtlich in Mainz.
13: Was, glaube ich, auch zu kurz kommt in so einer Gesellschaft, die laut von Social Media geprägt wird, dieses zuzuhören. Was hat mir die Person denn eigentlich zu sagen, ne? Und das ist, glaube ich, so der wichtigste Punkt überhaupt, den unsere Vereinsarbeit ausmacht. Alles andere kommt danach, die Hilfsmaßnahmen, das Gespräch als solches, aber erst einmal gilt es überhaupt erstmal zuzuhören.
10: Die Ehrenamtlichen vom Weißen Ring begleiten Menschen auch zu Terminen bei der Polizei oder zum Gericht und sie helfen beim Ausfüllen von Formularen, wenn es zum Beispiel um Entschädigungen geht. Außerdem gibt es eine kostenlose erste juristische Beratung, zum Beispiel bei der 29-jährigen Rechtsanwältin Carlotta Stahl in Mainz.
14: Häufig hatten Leute ja vorher noch nie mit der Polizei oder der Staatsanwaltschaft zu tun. Und ich erlebe das oft so, dass die Menschen nach dem Gespräch mit mir sehr gelöst sind, weil die zumindest wissen, okay, ich weiß jetzt, wenn mich jetzt die Polizei zum Beispiel nochmal kontaktiert, weil die nochmal eine Zeugenaussage von mir wollen, brauche ich keine Angst haben, das passiert. Oder dass sie zum Beispiel wissen, wie ist denn die Sitzordnung, wenn ich dann im Gericht meine Zeugenaussage mache, muss ich dann den Angeklagten nochmal sehen. Ich habe das Gefühl, dass das oft die Dinge sind, die den Leuten besonders helfen, dass sie einfach wissen, so wird es jetzt laufen. Das wird jetzt mit mir passieren.
6: Seit 50 Jahren berät und unterstützt der Weiße Ring Menschen, die Opfer von einer Straftat geworden sind. Wenn Ihnen das auch passiert ist oder wenn Sie jemandem helfen möchten, dem das widerfahren ist, dann können Sie auch beim Opfertelefon des Weißen Rings anrufen. Die Nummer lautet 116 006.

0: Und die Zeit, es ist jetzt 23.15 Uhr.
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0: Haben Sie für sich selbst schon entschieden, ob Sie Ihre Organe spenden würden? Vielleicht sogar einen Organspendeausweis im Geldbeutel? Genau um diese Entscheidung ringt der Bundestag. Erneut, muss man sagen. Eine Gruppe von Abgeordneten will mit der sogenannten Widerspruchsregelung mehr Spenderinnen und Spender gewinnen. Gegner hingegen setzen weiter auf freiwillige Zustimmung und eine bessere Registrierung. Heute Mittag hat der Bundestag in erster Lesung über die neuen Vorschläge beraten. Besonders aufmerksam verfolgten die Debatte Menschen, die auf ein Spenderorgan warten oder lange darauf warten mussten. Dietrich Karl Meurer.
2: Fast 7 Jahre wartete Toni Gleitzmann aus der Nähe von Frankfurt am Main auf eine Spenderleber. Zuletzt verschlechterte sich sein Zustand dramatisch.
3: Die letzten 2 Jahre vor der Transplantation waren wirklich körperlich wirklich, wirklich hart,
2: erzählt der 38-jährige Familienvater.
3: Gegen Ende war es wirklich so schlimm, dass ich nur noch auf der Couch liegen konnte.
2: Im Februar 2025 schließlich kam die Spenderleber. Heute kann Gleitzmann wieder eingeschränkt arbeiten und mit seiner Familie verreisen. Sein Fall steht für das Problem, mit dem sich der Bundestag nun beschäftigt hat. Es gibt viel weniger Spenderorgane, als gebraucht werden. Hunderte sterben jedes Jahr, bevor ein passendes Organ gefunden ist. Eine große Gruppe im Bundestag will das ändern. 254 Abgeordnete von Union, SPD, Grünen und Linken haben gemeinsam einen Gesetzentwurf für die Widerspruchsregelung vorgelegt. Danach käme als Spender in Frage, wer zu Lebzeiten zugestimmt oder nicht widersprochen hat. Zum Auftakt der Debatte wirbt die SPD-Abgeordnete Sabine Dittmar dafür.
4: Wir schaffen keinen Zwang zur Organspende. Die Organspende ist und bleibt freiwillig. Wir verändern die Ausgangslage.
2: Hans Theiß von der CSU unterstützt den Gesetzentwurf. Er sagt, die Regel müsse mit anderen Maßnahmen verbunden werden.
5: Im Zusammenspiel mit anderen Maßnahmen wie intensiver Aufklärung, Optimierung von Klinikstrukturen und einer guten Transplantationskoordination ist die Widerspruchsregelung effektiv.
2: 58 Abgeordnete von Union, SPD, Grünen und Linken sehen das anders. Sie haben einen ebenfalls fraktionsübergreifenden Gegenantrag eingebracht. Sie wollen die geltende Regelung beibehalten. Heute dürfen Organe entnommen werden, wenn der Verstorbene ausdrücklich zugestimmt hat. Fehlt eine eigene Entscheidung, werden die Angehörigen nach seinem mutmaßlichen Willen gefragt. Der Grüne Sven Lehmann wirbt dafür.
6: Spenden sind freiwillig. Das ist auch keine Nebensache. Das ist der Kern einer Spende. Ein Mensch sollte nur selbst über seinen Körper verfügen.
2: Die Debatte folgt nicht den üblichen Fraktionsgrenzen, denn es geht um eine Gewissensfrage. Die Abgeordneten sprechen für sich. Auch in der AfD unterscheiden sich die Positionen. Für grundgesetzwidrig hält Martin Sichert die Widerspruchsregelung. Er sagt,
7: Menschen sind keine Organlager für andere Menschen.
2: Dagegen befürwortet sein AfD-Kollege Alexis Giersch die Widerspruchsregelung.
8: Die Argumente für die Beibehaltung der Zustimmungslösung kann ich zwar nachvollziehen, aber nach intensiver Abwägung und intensivem Nachdenken sind die Argumente für die Einführung der Widerspruchslösung für mich überzeugender.
2: Kontrovers, aber besonnen und dem Thema angemessen verläuft die Debatte.
0: Die Wahlen in Mecklenburg-Vorpommern und Berlin haben jüngst gezeigt, viele junge Menschen werden nicht von Parteien der sogenannten Mitte abgeholt. Sie haben entweder AfD oder Linke gewählt. In Berlin hat fast jeder Zweite zwischen 25 und 34 seine Stimme der Linkspartei gegeben. 49% der Stimmen. In Mecklenburg-Vorpommern hingegen stimmte jeder Dritte unter 25 für die AfD. 33%. Was sagt das über die Bindung junger Menschen an Parteien? Und wie können Parteien der Mitte junge Wählerinnen und Wähler wieder besser erreichen? Das hat meine Kollegin Feline Elster in Berlin junge Abgeordnete gefragt.
9: Wahlergebnisse zeigen deutlich, junge Menschen wählen häufiger linke oder rechte Parteien. In Berlin war bei den unter 25-Jährigen die Linke Spitzenreiter, in Mecklenburg-Vorpommern war es die AfD, genau wie in Sachsen-Anhalt 2 Wochen vorher. Um es mit den Worten vom CDU-Bundestagsabgeordneten Johannes Winkel zu sagen.
10: Naja, für junge Wähler gibt es ja gerade nicht viele Gründe, CDU oder SPD zu wählen.
9: Johannes Winkel ist Vorsitzender der Jungen Union und, ganz frisch, auch einer der stellvertretenden Fraktionschefs. Selbst ist er 34 Jahre alt. Aber woran liegt das, dass weniger junge Menschen Union, SPD und Grüne wählen? Anna Eikens von der CDU ist 28 Jahre alt und damit eine der jüngeren Abgeordneten im Bundestag. Sie sagt, dass essentielle Fragen, die sich junge Menschen stellen, zu wenig Platz finden.
11: Finde ich einen Ausbildungsplatz? Wo kann ich einen Ausbildungsplatz annehmen? Wie finanziere ich mir das? Kann ich noch einen Master machen oder einen Meister, eine Meisterprüfung mir selbst finanzieren? Das sind halt Themen, die bei uns gar nicht oder viel zu wenig vorkommen.
9: Dass eben genau diese Themen junge Menschen besonders beschäftigen, zeigen auch Studien wie Jugend in Deutschland 2026. Insbesondere Dauerkrisen, unsichere berufliche Zukunft, Geldsorgen und mentaler Stress zählen dort als zentrale Themen junger Menschen. Dass Antworten auf diese Themen Stimmen einbringen, sieht auch Jakob Blankenburg von der SPD. Er selbst ist 29 Jahre alt und bereits seit 2021 Abgeordneter der SPD im Deutschen Bundestag.
12: Wenn ich mir jetzt beispielsweise die Linke hier in Berlin anschaue, die die Frage Leistbarkeit und Gerechtigkeit in den Fokus gestellt hat, dann muss auch ich als junger Mensch erstmal sagen, das Thema ist eins, was wir deutlich mehr bespielen müssen.
9: In Berlin hat die Linke stark mit dem Thema bezahlbarer Wohnraum gepunktet. 37% der Wähler sahen darin eine besonders große Kompetenz der Partei. Ein gezieltes Thema nach außen kommunizieren. Müssen das andere Parteien mehr machen, um junge Wähler zurückzugewinnen? Timo Ginos von den Grünen gehört mit 30 Jahren auch noch zu den jüngeren Abgeordneten.
13: Die Politik ist schlecht und die Kommunikation ist noch schlechter. Das muss insbesondere Friedrich Merz dringend überdenken. Ich glaube, das läuft bei uns Grünen manchmal besser, aber vielleicht aktuell nicht gut genug, um viele junge Menschen zu erreichen.
9: Er versteht den Frust vieler junger Menschen, die das Vertrauen in etablierte Parteien zunehmend verlieren oder von der politischen Situation enttäuscht sind. Das liegt laut ihm vor allem an der Kommunikation nach außen.
13: Man muss sich mal nur die letzten Debatten angucken. Da kommt eine Wehrpflicht dazu, da wurde die BAföG-Erhöhung ausgesetzt, die Mieten werden überhaupt nicht kontrolliert. Eine schlechte Politik in tollen TikTok-Videos verkauft, die wird nicht gut, sondern die Politik muss anders werden.
9: In diesem Punkt sind sich viele der jungen Abgeordneten einig. Es nur auf Social Media runterzubrechen, um bei jungen Menschen zu punkten, sei zu kurz gedacht. Für Jakob Blankenburg von der SPD sei vor allem Authentizität wichtig.
12: Wenn ich mir jetzt die politischen Debatten der letzten Monate anschaue, dann muss ich feststellen, dass das im politischen Diskurs insgesamt vielleicht nicht überall so wahrgenommen worden ist.
9: Politikanalysen gehen zudem davon aus, dass sich junge Wähler nicht mehr so sehr an eine Partei gebunden fühlen wie ältere. Eine Partei, die lange vorne bei jungen Menschen lag, sind die Grünen. Jeanne Dillschneider ist 30 Jahre alt, Abgeordnete der Grünen und seit vergangenem Jahr im Bundestag. Sie betont, dass Klimaschutz nach wie vor eine große Rolle spielt.
14: Sehr schade, dass wir junge Menschen nicht mehr erreichen. Social Media ist aus meiner Sicht ein wichtiges Instrument. Ich selbst bin ja auch immer auf Instagram unterwegs und ich glaube, wir haben das zu lange unterschätzt und vielleicht müssen wir auch ein Stückchen cooler und lässiger werden.
9: Inhalte besser auf Social Media verkaufen oder ganz andere Politik machen? Auch die jungen Abgeordneten im Bundestag haben noch nicht die universelle Lösung gefunden, um junge Wählerstimmen zurückzugewinnen. Viel Zeit haben die Parteien in jedem Fall nicht mehr. Nächstes Jahr stehen insgesamt 5 Landtagswahlen an.
0: Informationen sammeln, auswerten und weitergeben. Das ist bisher die wichtigste Aufgabe der deutschen Nachrichtendienste. Künftig sollen der Bundesnachrichtendienst und die Ämter für Verfassungsschutz in bestimmten Fällen auch selbst gegen Gefahren vorgehen dürfen. Sie sollen können, was, Zitat, andere Länder auf der Welt schon längst machen, so Bundeskanzler Friedrich Merz. In Deutschland rührt das an eine Grenze, die seit Jahrzehnten bewusst gezogen wird. Nachrichtendienste haben hier keine polizeilichen Befugnisse. Über die Reform hat der Bundestag heute debattiert. Aus Union und SPD kam viel Zuspruch, aus der Opposition hingegen deutliche Kritik. Wie weit dürfen die Dienste beim Eingreifen gehen? Philipp Eckstein berichtet aus dem ARD-Hauptstadtstudio.
15: Mehr als 600 Seiten ist der Gesetzentwurf lang und faktisch umfasst er gleich 2 Großreformen. Reform 1, der deutsche Auslandsnachrichtendienst, der BND, soll deutlich mehr Befugnisse erhalten. Dabei geht es um das Eindringen in Computersysteme, aber auch darum, beispielsweise Waffen, die für Anschläge genutzt werden sollen, unbrauchbar zu machen. Für diesen Teil der Reform gibt es auch aus Teilen der Opposition Zustimmung. Der Grünen-Politiker Konstantin von Notz.
16: Russland greift uns jeden Tag an. Mit Spionage, Sabotage, Anschlagsversuchen und der Aushöhlung, Zerrüttung unserer Demokratie.
15: Sich dagegen besser zu rüsten, findet von Notz richtig. Neben dem Bundesnachrichtendienst BND soll aber auch das Bundesamt für Verfassungsschutz, also der Inlandsnachrichtendienst, deutlich mehr Befugnisse bekommen. Das ist Teil 2 der Reform. Zuständig dafür Bundesinnenminister Alexander Dobrindt von der CSU. Und dem ruft der Grüne von Notz zu.
16: Dass Sie, Herr Dobrindt, die dringende Notwendigkeit dieser Reform, der Stärkung des BNDs, versuchen zu nutzen, um Ihren Inlandsnachrichtendienst Geheimdienstpläne durchzudrücken, das ist nicht Law and Order, das ist kurzsichtig und es ist ein schwerer Fehler.
15: Gerade dieser Teil der Reform, mehr Befugnisse für den Verfassungsschutz, darunter mehr Möglichkeiten zur Datenausspähung und zum heimlichen Betreten von Wohnungen, sorgt für Diskussionen. Gottfried Curio von der AfD sagt, der Verfassungsschutz werde
17: zur Stasi 2.0 umgebaut.
15: Und so sagt es Curio.
17: Mit Fleiß wird hier die klare Grenze zwischen verdeckter geheimdienstlicher Aufklärung und operativem polizeilichen Eingriff bei Gefahrenabwehr niedergerissen.
15: Auch Clara Bünger von der Linken sieht das Trennungsgebot von Polizei und Nachrichtendiensten in Gefahr.
18: Wer so etwas plant, der will eine neue deutsche Geheimpolizei. Und sowas ging noch nie gut, erst recht nicht in Deutschland.
15: Bundesinnenminister Dobrindt zeigt sich bei der Debatte von der Kritik unbeeindruckt. AfD und Linken ruft er zu.
19: Die gleichen falschen Antworten von links außen und von rechts außen. Wer führt Ihnen beiden eigentlich die Feder?
15: Und der CSU-Politiker bekräftigt.
19: Ja, aus Nachrichtendiensten werden echte Geheimdienste. Aus Informationsbeschaffung über Bedrohungen wird echte Abwehr von Gefahren, Anschlägen und Terror.
15: Nach der Debatte im Bundestag wird über die neuen Befugnisse für den Bundesnachrichtendienst und den Verfassungsschutz jetzt in den Bundestagsausschüssen weiter beraten und gestritten.
0: Philipp Eckstein mit einem Bericht über die Bundestagsdebatte zur Reform der Nachrichtendienste.
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20: Mit Jan Möller. Ja, unterhaltsam war schon mal das Debüt von Jürgen Klopp als Fußball-Bundestrainer. Und fast hätte es auch mit dem Sieg geklappt, aber nur fast. 1:1 gegen die Niederlande in Amsterdam. Das erste Tor haben die Niederländer erzielt, das zählte aber nicht. Und dann in der 32. Minute der erste Treffer fürs deutsche Team in der Ära Jürgen Klopp.
21: Balleroberung der Deutschen. Brown auf der halblinken Seite. Amiri bietet sich an, aber ein Niederländer liegt am Boden. Und jetzt stoppt Amiri, aber Kimmich spielt den Ball nicht im Seitenhaus. Pfiff des Publikums, Chippass auf Treu. Der ist im 16er, hat viel Pass. Treu legt ab. Adeyemi versucht es mit der Hacke. Dann das Tor! Metscher! Felix Metscher mit dem 1:0 für Deutschland.
20: Und das in einer Drangphase der Gastgeber, die dann auch in der zweiten Hälfte öfter am Drücker waren. Und in der Nachspielzeit war es dann auch soweit. 1:1 der Ausgleich, das war's. Deutschland überzeugt zumindest schon mal, was die Einstellung angeht, holt zum Auftakt einen Punkt mit dem neuen Coach Jürgen Klopp. Und ein Neuling stand auch in der Startelf, Philipp Treu, der die Vorlage zum Tor gegeben hat. Eingewechselt worden sind Younes Ebnu-Talib und Yannick Engelhardt. Für sie war es auch das Debüt im Nationalteam. Ebnu-Talib kam schon in der ersten Hälfte für den verletzten Kai Havertz und verletzt hat sich auch Jamal Musiala schon beim Aufwärmen. Der konnte also gar nicht erst auflaufen. Am Sonntag geht's weiter gegen Griechenland in Augsburg. Die Griechen haben ihr Auftaktspiel mit 2:1 in Serbien gewonnen. Von der Nations zur Euroleague, das ist die Königsklasse im Basketball und da ist der einzige deutsche Club, der FC Bayern, mit einem knappen Sieg gestartet. 86:84 gegen Hapoel Tel Aviv. Das Spiel hat in Bulgarien stattgefunden, in Sofia. Um ein Haar hätten die Münchner da einen 18-Punkte-Vorsprung verspielt, aber dank eines Dreiers von Johannes Vogtmann hat es am Ende gerade so gereicht. In der Basketball-Bundesliga hat der Titelverteidiger Alba Berlin auch sein zweites Spiel gewonnen, 94:83 gegen Frankfurt. Und auf dem Weg zum zweiten Sieg waren auch die Rostock Seawolves, aber die haben es dann nicht geschafft. In Ludwigsburg haben sie noch knapp verloren mit 78:81. Tobias Blank.
22: Von Beginn an waren die Seawolves in diesem Auswärtsspiel wach und treffsicher, erspielten sich schnell einen 10-Punkte-Vorsprung im ersten Viertel, der dann aber im Laufe des Spiels immer ein wenig kleiner wurde. Angepeitscht vom lautstarken Publikum steigerten sich die Ludwigsburger und nach vielen Fehlern der Rostocker im Schlussviertel konnten die Gastgeber 36 Sekunden vor dem Ende der Partie erstmals in Führung gehen. Mit dem letzten Wurf der Partie hätten die Rostocker noch einmal ausgleichen können, doch Copeland vergab den Distanzwurf.
20: Und so holt Ludwigsburg also den ersten Sieg und noch ein Spiel gab es am Abend, da ist dann auch Rasta Fechter in die BBL-Saison gestartet und gegen Bamberg haben die Niedersachsen eine richtige Klatsche kassiert. 67:108. Die Bamberger wiederum hatten ihr erstes Spiel noch haushoch beim FC Bayern verloren.
0: Der Sport war das mit Jan Möller. Russlands Angriffe auf die Ukraine sind auch im benachbarten Polen immer stärker zu spüren. Flughäfen werden dort zeitweise geschlossen. Der Bevölkerungsschutz sucht nach Schutzräumen. Wie groß ist dort also die Sorge, dass russische Drohnen oder Raketen auch polnisches Gebiet treffen könnten? Ein Thema hier gleich bei uns.

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1: Um 23.30 Uhr mit Ronald Lessig. Israels Ministerpräsident Netanyahu hat Vorwürfe des Völkermords in Gaza energisch zurückgewiesen. In einer Rede vor der UN-Vollversammlung rechnete Netanyahu mit Kritikern ab. Aus New York, Martin Ganselmeier.
2: Als Netanyahu ans Rednerpult trat, verließen die Delegierten vieler Staaten unter Protest den Saal. Netanyahu erwiderte kämpferisch, wenn noch weitere moralische Feiglinge im Saal sind, geht jetzt bitte raus. Die dann folgende 40-minütige Rede glich in weiten Teilen einem Wahlkampfauftritt. Den von Palästinenserpräsident Abbas geäußerten Vorwurf, Israel führe einen Völkermordkrieg im Gazastreifen, nannte Netanyahu die größte Lüge des Jahrhunderts. Israel begehe keinen Völkermord, sondern habe Völkermord verhindert.
1: Rheinland-Pfalz wird für ein weiteres Jahr den Vorsitz der Ministerpräsidentenkonferenz übernehmen. Eigentlich wäre der MPK-Vorsitz zum 1. Oktober nach Sachsen-Anhalt gegangen, doch dazu kommt es nun nicht. Aus Mainz, Matthias Zahn.
3: Der Ministerpräsident von Sachsen-Anhalt, Sven Schulze von der CDU, hatte nach der Landtagswahl Anfang des Monats faktisch den Verzicht darauf erklärt. Schulzes CDU hatte die Wahl verloren, die AfD dagegen klar gewonnen, aber nicht die absolute Mehrheit erreicht. Eine einwandfreie technische und inhaltliche Vorbereitung und Durchführung des MPK-Vorsitzes sei angesichts des Wahlausgangs und der ungewissen Regierungsbildung nicht gewährleistet, schrieb Schulze in einem Brief an den rheinland-pfälzischen Ministerpräsidenten Gordon Schnieder von der CDU.
1: Drogenhandel, Geldwäsche oder Betrug. Damit verdienen Kriminelle oft viel Geld. Für die Behörden soll es künftig einfacher sein, illegal erworbenes Vermögen zu beschlagnahmen. Der Bundestag hat beschlossen, eine entsprechende EU-Richtlinie umzusetzen. Ziel ist es, die grenzüberschreitende Zusammenarbeit zu verbessern, um Vermögen von Kriminellen leichter aufzuspüren und einzuziehen. Damit das Gesetz in Kraft treten kann, muss noch der Bundesrat zustimmen. Journalisten von CNN und MS Now haben offenbar wieder Zugang zum Weißen Haus in Washington. Nach Angaben der US-Medien sind ihre Reporter wieder aufs Gelände gelassen worden. Außerdem hieß es von der US-Regierung, dass auch Journalisten der Plattform Politico wieder Zutritt hätten. Zuvor waren die drei Medien ausgeschlossen worden. Trump hatte ihnen vorgeworfen, Falschinformationen zu verbreiten. Danach forderte ein Bundesrichter die Regierung dazu auf, die Reporter wieder ins Weiße Haus zu lassen. Das Wetter in Deutschland. In der Nacht im Nordosten und Osten Regen, an den Alpen Schauer bei 13 bis 0 Grad. Morgen oft sonnig, im Osten und Südosten etwas Regen, später Auflockerungen bei maximal 15 Grad in Ostsachsen und bis 24 Grad an Rhein und Mosel. Am Samstag wieder heiter, im Norden etwas Regen, 17 bis 29 Grad und am Sonntag wechselhaft 18 bis 30 Grad. Das waren die Nachrichten.
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4: Und los geht's mit der A1 Lübeck-Hamburg. Dort wird in Höhe Norderelbbrücke in beiden Richtungen wegen eines Schwertransports bis 5 Uhr mehrfach kurzfristig gesperrt. Die A4 Dresden-Görlitz ist zwischen Niederdorf-Seifersdorf und Kodersdorf wegen Tunnelwartungsarbeiten bis 5 Uhr in beiden Richtungen gesperrt. Die Umleitung dort führt sie über die U4 und U5. Die A7 Kassel Richtung Hannover ist zwischen Göttingen und Göttingen-Nord nach einem Unfall gesperrt. Die Umleitung führt über die U5. Die A7 Kassel Richtung Hannover ist zwischen Dreieck Salzgitter und Derneburg Salzgitter wegen einer Nachtbaustelle bis 23 Uhr jeweils zwischen 18 Uhr und 6 Uhr gesperrt. Die Umleitung dort über die U23. Die A7 Fulda Richtung Würzburg ist zwischen Bad Brückenau-Volkers und Bad Brückenau-Wildflecken wegen einer Baustelle bis ca. 1 Uhr gesperrt. Die Umleitung führt über die U54. Die A8 Stuttgart Richtung München ist zwischen Friedberg und Dasing wegen Reinigungsarbeiten gesperrt, dadurch 2 Kilometer stockender Verkehr vor der Sperrung. Die A29 Oldenburg Richtung Ahlhorner Heide ist zwischen Wadenburg und Großen Kneten wegen einer Nachtbaustelle bis morgen 5 Uhr gesperrt. Die A40 Essen Richtung Dortmund ist zwischen Dreieck Bochum West und Bochum Zentrum wegen Bauarbeiten noch bis 5 Uhr gesperrt. Und vorletzte Meldung, auf der A103 ist der Abzweig Zehlendorf stadteinwärts zwischen Philanderstraße und Kreuz Schöneberg wegen Wartungsarbeiten bis 5 Uhr gesperrt. Die A620 Saarlouis-Saarbrücken ist zwischen Saarbrücken-Klarental und Mahlstatter Brücke wegen Bauarbeiten in beiden Richtungen gesperrt. Dadurch staut es sich. Ihnen eine gute Fahrt, wo es geht. Kommen Sie gut an Ihr Ziel.
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4: Mit Simeon Laux am Mikrofon. Willkommen bei uns. Russlands Angriffe auf den Westen der Ukraine versetzen auch Polen in Alarmbereitschaft. Drohnen und Raketen schlagen dort teils nur wenige Kilometer von der polnischen Grenze entfernt ein und damit direkt neben NATO-Gebiet. Hier erleben die Menschen die Bedrohung also unmittelbar. Es gibt Luftalarm und zwar nicht nur als Probe. Zeitweise werden Flughäfen geschlossen und der Bevölkerungsschutz sucht nach Schutzräumen. Ministerpräsident Donald Tusk warnt inzwischen, dass russische Drohnen oder Raketen auch Polen treffen könnten. Paulina Milling berichtet aus Warschau.
5: Ein Gymnasium in Lublin, einer Stadt in Ostpolen. Die Grenze zur Ukraine ist rund 100 Kilometer entfernt. Bei einem russischen Angriff auf die Westukraine vergangene Woche gibt es hier auf einmal Alarm. Wir hatten an dem Tag Englisch. Plötzlich hörten wir draußen Sirenen. Wir dachten erst, es wäre eine Übung. Doch dann hörten wir, wie alle auf den Flur rennen. Beschreibt die Situation die 15-jährige Julka. Ihre Mitschülerin Suja sagt, ich war entsetzt, habe meine Freunde umarmt, ich war den Tränen nah. Kamil Dombrowski leitet das Gymnasium. Als die Sirene erklingt, ist auch er überrascht. Als erstes spürte ich, wie sich alles in meinem Inneren angespannt hat. Der Schulleiter beschließt zu evakuieren. Denn im schlimmsten Fall bei einer Explosion oder einem realen Angriff könnten Gesundheit oder Leben anderer von meiner Entscheidung abhängen. Es geht um knapp 550 Menschen, Schülerinnen und Schüler, Lehrkräfte, Mitarbeiter. Sie suchen im Keller oder in der Turnhalle Schutz. Nach diesem Vorfall gäbe es nun viel Ungewissheit, sagt Julka. Jeden Morgen, wenn ich aufwache, fühle ich mich unsicher und habe Angst, hierher zu gehen. Zwei ostpolnische Regionen grenzen an die Ukraine, die Region Lublin und das Karpatenvorland. Seit den massiven russischen Angriffen auf die Westukraine bekommen die Einwohner hier Warn-SMS, inzwischen fast täglich. Polen hat ab September die Flugabwehr verstärkt. Verteidigungsminister Władysław Kosiniak-Kamysz. Die russische Föderation verschärft den Konflikt nicht nur mit der Ukraine, sondern steigt auf der Leiter der Eskalation weiter hoch und eskaliert den Konflikt mit NATO-Staaten. Das geht aus den Geheimdienstberichten hervor. In den betroffenen Regionen versucht man, mit der wachsenden Bedrohung zurechtzukommen. Die Zeit rennt immer schneller, erklärt Wojciech Woch. Er ist für Bevölkerungsschutz und Infrastruktur in der Region Lublin zuständig. Für knapp 2 Millionen Einwohner gäbe es 3.500 Schutzräume. Dabei geht es um Zufluchtsorte, also die einfachsten Orte, in denen man sich schnell verstecken kann. Das sind verschiedene Arten von Tiefgaragen und Unterführungen. Es gäbe auch ausgebaute Schutzräume und man plane, weitere zu errichten. Außerdem soll bald eine neue App den nächsten Schutzraum anzeigen. Doch besonders auf dem Land ist es schwierig. Die Häuser haben oft keine Keller und der nächste Unterschlupf kann dutzende Kilometer entfernt sein. In solchen Gegenden sind viele Menschen besorgt. Etwa in Dorochusk, direkt an der Grenze zur Ukraine. Vor kurzem ist unweit dieses polnischen Dorfes auf ukrainischer Seite eine Drohne eingeschlagen. Der Knall war so laut und gewaltig, dass sogar die Fensterscheiben zitterten, erzählt eine Dorfbewohnerin anonym. Man spürt Angst, vor allem Angst. Und die Ungewissheit, was als nächstes passieren wird. Wir sind hier dieser Grenze so nah. Die Regierung geht davon aus, dass russische Drohnen und Raketen demnächst auch den polnischen Luftraum verletzen könnten. Premierminister Donald Tusk erklärte, laut Geheimdiensten würde Russland das als Zufall aussehen lassen. Zerstörungen seien nicht auszuschließen.
4: Wirtschaft. Es gibt vieles, was Deutschlands Landwirte umtreibt, von Düngeverordnung bis Tierhaltungskennzeichnung. Alles Punkte, die auch auf der Agenda der Agrarminister von Bund und Ländern steht, die sich dieser Tage in Würzburg treffen. Und wenn vor den Konferenztoren protestiert wird, dann gesellt sich auch mancher Minister unter die Demonstrierenden. Pirmin Breninek berichtet aus Würzburg.
6: Landwirtschaft ist systemrelevant, steht auf dem Schild, das Wolfgang Strobel in der Hand trägt. Aus dem unterfränkischen Weigolzhausen ist der Landwirt zu dem Protest anlässlich der Agrarministerkonferenz nach Würzburg gekommen.
7: Weil einfach die Erzeugerkosten zu den Entstehungskosten nicht passen. Das ist das grundsätzliche Problem.
6: Neben ihm läuft sein Bekannter, Landwirt Jürgen Markert, und pflichtet bei.
8: Wir sind im Moment bei einem Punkt angelandet, wo quasi die Wirtschaftlichkeit quasi nichts mehr gegeben ist für die Betriebe. Also zudem null Ertrag, Arbeit für null Ertrag im Moment.
6: Vor allem die hohen Kraftstoffpreise bereiten vielen hier Sorge. Zwar erhalten Landwirte eine Rückvergütung für Agrardiesel, doch die reiche nicht aus. Im internationalen Vergleich sei man nicht konkurrenzfähig. Bei der Demonstration mit rund 500 Teilnehmern fordern der Bayerische Bauernverband und weitere Branchenverbände Entlastungen. Beschlüsse dazu sind bei der Agrarministerkonferenz allerdings nicht zu erwarten. Dafür bei anderen Punkten. Es geht zum Beispiel darum, wie die Tierhaltung bei Fleisch gekennzeichnet werden sollte, oder ums Düngerecht. Dessen Ziel ist es, dass möglichst wenig Nitrat das Grundwasser belastet. Doch die langjährigen Vorgaben schießen über das Ziel hinaus, finden Wolfgang Strobel und Jürgen Markert.
8: Ich habe selber auch einen Bewässerungsbrunnen. Ich muss Wasserproben abgeben, ich bin weit unter meinen Nitratwerten. Also ich kann belegen, dass ich quasi mein Dünger, was ich ausbringen darf, was die Pflanze verarbeiten kann, bringe ich aus. Bei diesen Preisen kann man das gar nicht machen, dass man da mehr düngt.
6: Ein Thema, bei dem Bayerns Landwirtschaftsministerin Michaela Kaniba Veränderungen in Aussicht stellt. Auch die CSU-Politikerin kam zu dem Protest, gemeinsam mit ihren Unionskollegen Marion Genkes aus Baden-Württemberg und Georg Ludwig von Breitenbuch aus Sachsen. Über Lautsprecher sagte Kaniba:
9: Wir brauchen ein Düngerecht, das nicht nur die Verursachergerechtigkeit herstellt, sondern wir brauchen vor allem eins, dass wir sagen am Ende des Tages, die Entlastung haben wir so zurückgefahren, dass unsere Bäuerinnen und Bauern den Kopf frei haben für ihre alltägliche Arbeit.
6: Konkreter wird sie zunächst allerdings nicht. Landwirt Wolfgang Strobel hofft, dass seine Botschaft angekommen ist. Seit den großen Protesten vieler Landwirte im Winter 2024 habe sich in seiner Wahrnehmung etwas geändert.
7: Es werden doch ab und zu mehr Bauern oder Landwirte auch gehört, wie ihre Meinung ist und nicht nur die Politik über unsere Köpfe wegentschieden.
6: Ergebnisse ihrer Konferenz wollen die Minister am Freitagnachmittag bekannt geben.
10: Die Preise für Strom und Wärme kennen zurzeit nur eine Richtung. Nach oben. Die erneute Eskalation im Nahen Osten, die sorgt für Unsicherheit auf den Energiemärkten. Wirtschaft und Verbraucher ächzen unter den hohen Strom- und Heizkosten. Deutschland ist aber nun mal abhängig von Importen. Aber es gibt auch Regionen, in denen es anders läuft. Ländliche Gemeinden zum Beispiel, die ihre Energieversorgung in die eigenen Hände nehmen. Das kleine Dorf Feldheim im brandenburgischen Fläming. Das erzeugt seinen Strom und seine Wärme komplett selbst aus erneuerbaren Quellen vor Ort. Claudia Barodi hat Feldheim für ihre Deutschland-Reportage besucht.
11: Auf den ersten Blick ist Feldheim ein Dorf wie viele andere. Links und rechts der mit Linden gesäumten Hauptstraße, die kleine Dorfkirche, niedrige Backsteinhäuser. Und doch kommen Besucher aus aller Welt in das Energiewunder im Fläming. Wind, Mais und Getreide. Mehr brauchen die Einwohner nicht, um ihren eigenen Strom und ihre eigene Wärme zu produzieren. Auf dem Gelände der Agrargenossenschaft schlägt das Herz des Dorfes. Die Biogasanlage versorgt den Ort im Winter mit Wärme. Statt den angebauten Mais und das Getreide billig zu verkaufen, nutzen die Feldheimer beides als Brennstoff, erklärt der Vorsitzende der Agrargenossenschaft Sebastian Herbst.
12: Der Motor, ja, in seiner Lautstärke. Neben dem Motor ist der Abgaswärmetauscher. Dort wird die Hauptwärme aufgefangen und die Wärme geht dann hier rüber. Über eine Wärmeleitung und dann ab ins Feldheim-Energienetz für die Haushalte.
11: Das spart massenhaft Heizöl und hält die Kosten niedrig. Der Maisbunker sichert die Versorgung das ganze Jahr über ab, unabhängig von der Erntezeit. Er muss immer voll sein.
12: Hier sehen wir jetzt mal den Maisbunker. Hier sehen wir unsere schöne Maissilage, die wir produziert haben. Wichtig ist, dass man einen schönen Körneranteil dabei hat. Das ist dann die Stärke, die Energie. Sie können auch mal riechen.
13: Riecht vergoren.
12: Riecht nach Landwirtschaft.
11: Rund um den Ort stehen 52 Windräder. Schon eines davon reicht, um die 130 Einwohner mit Strom zu versorgen. Der Überschuss wird ins Netz eingespeist und versorgt tausende Haushalte außerhalb des Dorfes. Dass die Windräder manchmal laut sind, stört hier keinen, sagt Einwohner Siegfried Kappert.
13: Wir stehen alle gänzlich für die erneuerbaren Energien. Das ist unsere Zukunft und da lassen wir uns auch nicht abbringen. Und das haben wir gemeinsam auf den Weg gebracht. Bei uns gab es keine Protestierer. Wir wussten zwar vom Anfang nicht, wie weit wir gehen oder was wir hier erreichen, denn wir hatten kein Vorbild, wo wir hingehen konnten. Wir mussten selbstständig handeln und das haben wir geschafft.
11: Die Geschichte Feldheims beginnt nach der Wiedervereinigung, als LPGen und Betriebe reihenweise den Bach runtergehen. Der Bauingenieurstudent Michael Raschemann kommt damals nach Feldheim mit der Idee, auf dem windigen Hochplateau des Dorfes Windräder aufzustellen.
14: Diese moderne Art von Stromerzeugung, die war noch so weit weg, dass die Feldheimer gesagt haben, naja, ach, wo soll denn sein? Ach, da hinten. Ach, den soll man machen. Und ich glaube, das ist wahrscheinlich auch so eine Mischung aus, das wird wahrscheinlich eh nichts und dem Traum wird es nicht zu gewesen ist. Aber für mich hat es ja ausgereicht, dass die Gemeindevertretung gesagt hat, dann mach doch mal und probier.
11: 1995 gingen die ersten 4 Windräder ans Netz. Später kam die Biogasanlage, die erst die Tierställe und dann die Dorfbewohner mit Wärme versorgte. Keiner wusste, ob das Experiment glückt. Siegfried Kappert.
13: Ach klar, war manch einer auch ein bisschen komisch. Wir wussten ja nicht, was auf uns zukommt. Ich sage es ganz ehrlich, wohne am Dorfende, hatte ich auch Angst, kommt in Wärme da oben noch zum Schluss an. Ach, alles kein Problem. Und diese Zusammenarbeit zwischen Energiequelle, Agrarwirtschaft und der Bevölkerung, die ist in gewissem Sinne einmalig.
11: In das Gemeinschaftsprojekt wurde auch die Stadt Treuenbrietzen, zu der Feldheim gehört, eingebunden. Der damalige Bürgermeister Michael Knape.
15: Als ehemaliger Bürgermeister ging es mir gar nicht so sehr um die Stadtkasse, sondern mehr um die Dinge, die ringsherum so passieren. Arbeitsplätze. Das ist für mich viel wichtiger als vielleicht ein paar tausend Euro in der Stadtkasse, die dann, wie auch immer, eben ausgegeben werden müssen oder wollen. Wir haben also hier Vollbeschäftigung quasi in Feldheim. Hier sind Industriearbeitsplätze in der Metallverarbeitung entstanden seinerzeit. Wir haben die Arbeitsplätze in der Landwirtschaft halten können, die ja eben auch über die letzten 20 Jahre Höhen und Tiefen hatte. Und wir haben eine Stabilität reinbekommen.
11: Die niedrigen und stabilen Energiepreise bringen den Bewohnern wie auch der Agrargenossenschaft handfeste Vorteile. Niedrige Betriebskosten für Rinder- und Schweineställe. Während die Kunden deutschlandweit rund 37 Cent pro Kilowattstunde zahlen, ist es in Feldheim rund ein Drittel, sagt der Vorsitzende Sebastian Herbst.
16: 11,5 Cent so, das ist schon toll. Gerade wenn man so sieht in den letzten Jahren, ob das die eine oder andere Krise ist, durch die wir uns bewegt haben. Und wir haben diesen Strompreis stabil seit über 10 Jahren. Das ist schon fantastisch.
11: In Deutschland gibt es inzwischen rund 180 Bioenergiedörfer. Doch Feldheim ist das einzige mit komplett eigenem Strom- und Wärmenetz. Und das kam so. In den ersten Jahren mussten die Feldheimer ihre selbst erzeugte Energie noch vom überregionalen Energieversorger zurückkaufen, zu hohen Gebühren. Die von Michael Raschemann gegründete Firma Energiequelle versuchte deshalb, das Stromnetz zu kaufen. Doch die EDIS weigerte sich. Und in Feldheim entstand die Idee, sich ein eigenes Ortsnetz zu bauen. Gesagt, getan. Michael Raschemann erinnert sich.
14: Feldheim sah, das war im Herbst, alles aufgerissen. Im Dorf war es echt ganz schön dreckig, so von den Sand, also sehr viel geregnet. Und wir hatten keinen Stress mit Anwohnern, weil ja alle irgendwie Bauherr waren. Daher war das total easy, wenn es auch mal ein bisschen umständlicher war, auf den Hof wieder raufzufahren.
11: Vor 16 Jahren war das. Alle Haushalte zahlten rund 3.000 Euro ein, um Mitbesitzer des eigenen Netzes zu werden. Dem Strommonopol hat man so ein Schnippchen geschlagen.
14: Letztes Jahr, da hat mir der Chef von EDIS Therm gesagt, und wir haben Leute im Konzern, denen stört es heute immer noch, dass damals Feldheim von uns so toleriert wurde, dass wir als Konzern dann nicht mehr gegengehalten haben. Also der Stachel sitzt partiell noch tief. Da ist in Ihrem Königreich, wo Sie Netzbetreiber sind, jemand unterwegs und macht da so sein eigenes Süppchen warm. Bisschen wie die Gallier, ja. Aber es gab nie was Offizielles.
11: Um abzuschauen und zu lernen, kommen inzwischen internationale Delegationen, Schülergruppen oder interessierte Bürger nach Feldheim. Zur Führung mit Michael Raschemann gehört auch ein Abstecher in eine Windmühle.
17: So, kannst auch mit rein.
11: Alles, komm. Massive Starkstromkabel sind im Dämmerlicht zu sehen. Nach oben führen eine fest installierte Steigleiter und ein spezieller Servicelift. Und natürlich gehen alle Köpfe nach oben.
14: Wenn sich mal an die Leiter stellen, sieht man noch mal schön, wie hoch es eigentlich rausgeht und wie krumm der Turm scheinbar aussieht, weil er ja so eine Talierung hat. Der wird dann nach oben schmaler.
11: Die Besucher staunen, was die Dorfgemeinschaft gemeinsam auf die Beine gestellt hat.
18: Wir kommen beide aus Kleinmachnow. Und die Idee eines energieautarken Dorfes finde ich einfach toll.
19: Auch diese Autonomie. Mir gefällt dieses genossenschaftliche Denken sehr gut. Wir müssen ja langsam auch mal anders denken, lernen und wirtschaften. Und in Kleinmachnow gibt es im Moment so eine Gruppe, die kümmern sich darum, genossenschaftliche Solaranlagen auf die Gemeindedächer zu bringen.
13: Also wir kommen aus Bad Belzig und es hat mich einfach interessiert, wie man über eine Dorfgemeinschaft, die ja scheinbar unheimlich gut zusammenspielt und zusammenhält, sowas hochziehen kann ohne großartige Subventionen, dass man nicht viel rumlabert, sondern macht.
11: Doch neuerdings schaut man in Veltheim kritisch nach Berlin. Bundeswirtschaftsministerin Katharina Reiche will das Erneuerbare Energiengesetz ändern. Die Bundesregierung hat ihren Entwurf schon gebilligt. Der sieht Einschnitte bei Förderung für kleinere Solaranlagen und neue Regeln für die erneuerbaren Energien vor. Michael Raschemann, der das alles in Veltheim angestoßen hat, sieht das kritisch.
14: Als Unternehmer würde ich sagen, das Unternehmen, was Frau Reiche gerade führt, ist nicht für Wachstum und Entwicklung prädestiniert, sondern eher für Stillstand und vielleicht eher für einen Konkurs. Weil man nicht nach vorne, nicht mit der Zeit geht, nicht die richtigen Entscheidungen fällt. Das ist alles eher unternehmerisch, rückschrittlich und gefährlich.
11: Trotz politisch unsicherer Zukunft plant man in Veltheim weiter voraus. Ein neuer Hybridpark soll Photovoltaik- und Windkraftanlagen verknüpfen. So sollen Flächen gespart und noch effizienter Energie erzeugt werden. Dann könnte die nahegelegene Stadt Treuenbrietzen mit seinen rund 4000 Einwohnern an das Veltheimer Netz angeschlossen werden, sagt der Visionär Michael Raschemann.
14: Die Stadt ist ja Konzessionsgeber für die Energieversorger. Die Energieversorger dürfen ihre Stromleitung im Städtischen verlegen und bezahlen dafür jährlich Geld. Wenn dieser Konzessionsvertrag ausläuft, das müsste so in den nächsten 5-6 Jahren der Fall sein, wird der für gewöhnlich immer neu verhandelt. Wenn die Stadt sagt, ich gebe dir den jetzt nicht mehr, ich will das Netz selbst in Besitz nehmen, und die Stadt oder die Landwerke Fleming wären dann der Stromnetzbesitzer, da bräuchten wir nur noch ein Windpark-Feldheim-Kabel da anknüpfen und schon hätten wir Feldheim überall.
10: Aus Veltheim berichtete Claudia Baradoy. 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
0: Kultur.
10: Was Leonardo DiCaprio in The Revenant konnte, das kann Brad Pitt genauso. In Eiserne Wildnis, Heart of the Beast, schlägt er sich alleine durch die Wildnis Alaskas. An seiner Seite ein Hund. Nach dem Kriegsfilm Herz aus Stahl arbeiten Pitt und Regisseur David Ayer zum zweiten Mal zusammen. Diesmal geht es weniger um den Krieg selbst als um das, was davon übrig bleibt. Denn Mensch und Hund sind beide Veteranen und beide tragen ihre Verletzungen mit sich herum. Anna Wollner hat den Film schon angeschaut.
20: It's okay, komm, komm. Es war nur ein Albtraum. Wir sind nicht mehr dort.
21: Dort, das sind Irak und Afghanistan. Brad Pitt spielt James Belmont, einen Soldaten, der 30 Jahre im Dienst war, zuletzt bei den Special Forces. Dort immer an seiner Seite Odin, sein Aufklärungshund. Gemeinsam waren sie im Krieg, gemeinsam sind sie zurückgekommen. Odin mit drei Beinen, künstlichen Zähnen und Albträumen. James äußerlich zwar unversehrt, innerlich aber nicht.
22: Was machst du beruflich, James? Army Special Forces im Ruhestand.
23: Hey, habe ich das Silber im Maul deines Hundes gesehen?
22: Odin war ein Aufklärungshund. Der Feind hat ihm einen Ziegelstein ins Maul geschlagen.
23: Hat dasselbe Arschloch ihm das Bein gebrochen?
22: Ja.
23: Hoffe, du hast dem Kerl ordentlich die Meinung gegeigt.
22: Hab ihm in den Kopf geschossen.

0: verzichte fast vollständig auf diese beiden Körper in einer feindlichen Umgebung. Mittendrin ist Brad Pitt mit bemerkenswert wenig Text. James erklärt sich nicht. Pitt muss diesen Mann über seinen Körper erzählen, wie er läuft, friert, Schmerzen aushält, den Hund berührt. Das ist eine angenehm zurückgenommene Leistung. Allerdings stiehlt ihm der Hund sowieso mehrfach die Show.
1: Du schaffst das. Ich halte dich. Ganz ruhig, Kumpel.
0: Eiserne Wildnis ist im Kern weniger eine Heldengeschichte als eine Liebesgeschichte zwischen Mensch und Tier. Allerdings vertraut Regisseur Ayer nicht immer dieser Beziehung. In Rückblenden, teilweise in Zeitlupe, erzählt er von ihrer traumatischen Vergangenheit im Krieg mit ordentlich Kitsch und Pathos. Ein Bruch zur Handlung in der Gegenwart, die ausgereicht hätte.
1: Eine letzte Mission. Ich werde dich hier nicht sterben lassen. Ich bin bei dir.
0: Der Film will das Survival-Genre gar nicht neu erfinden. Ayer setzt auf große Bilder, spektakuläre Landschaften, unmittelbare Spannung und eine Beziehung, für die es kaum Worte braucht. Wenn Brad Pitt und Odin sich gemeinsam durch die Wildnis schleppen, funktioniert das. Mitunter sogar dann, wenn David Ayer ein bisschen zu sehr nachhilft.
2: Meint unsere Filmkritikerin Anna Wollner über den Film Eiserne Wildnis – Heart of the Beast, der jetzt in den Kinos zu sehen ist.
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2: Braucht eine Organspende die ausdrückliche Zustimmung des Spenders? Über diese Frage haben die Abgeordneten im Bundestag jetzt erneut diskutiert. Konkret geht es um die mögliche Einführung der sogenannten Widerspruchsregelung. Die sieht vor, dass Erwachsene automatisch als Organspender gelten, außer sie widersprechen dem aktiv. Unser Gastautor heute ist Christoph Schwennicke, Politikchef bei T-Online. Er meint, die Widerspruchsregelung sei angesichts der hohen Zahlen an Menschen, die ein Organ brauchen, dringend notwendig. Die aktuelle Regelung sei ethisch gut gemeint, produziere aber ein paradoxes Ergebnis.
4: Viele Menschen, das belegen Umfragen, sind grundsätzlich zur Organspende bereit, tragen diese Entscheidung aber niemals in ein Formular ein. Aus Bequemlichkeit, aus Gedankenlosigkeit, aus Nachlässigkeit. Ihr Schweigen wiegt damit am Ende schwerer als die ausdrückliche Hoffnung eines anderen Menschen auf ein Weiterleben. Es ist daher richtig, von dieser ausdrücklichen Zustimmung umzustellen auf eine allgemeine Organspende, der man aktiv widersprechen kann. Mit dieser Umkehr des Vorgehens bleibt die Souveränität über den eigenen Körper auch im Todesfall erhalten. Und mehr Menschen, die permanent an Maschinen hängen, würde gleichzeitig geholfen sein. Die allgemeine Organspende würde zudem Angehörige entlasten. Heute müssen diese in einer ohnehin furchtbaren Situation oft stellvertretend beantworten, was der Verstorbene vermutlich gewollt hätte. Klar ist, wer nicht spenden will, muss Nein sagen dürfen. Aber das dann eben auch tun. Denn warum soll das Schweigen eines Menschen schwerer wiegen als die letzte Hoffnung eines anderen?
2: Die Meinung von Christoph Schwennicke von T-Online. Ganz anders sieht es die Schwäbische Zeitung aus Ravensburg. Sie plädiert für aufgeklärte Selbstverantwortung und hält die Widerspruchsregelung für den falschen Weg.
5: Sie macht aus Schweigen Zustimmung. Doch freier Wille funktioniert nicht per Voreinstellung. Der bessere Weg ist unbequemer, aber ehrlicher. Der Staat sollte jeden regelmäßig zur Entscheidung auffordern und diese einfach dokumentieren. Auch die Kirchen sind hier gefragt. Organspende ist gelebte Solidarität und kann Leben retten. Freiheit heißt nicht, sich vor einer Entscheidung zu drücken. Freiheit heißt, Verantwortung zu übernehmen, für sich selbst und für andere.
2: Ein weiteres strittiges Thema hat für Debatten im Bundestag gesorgt. Die deutschen Nachrichtendienste sollen deutlich mehr Befugnisse bekommen. Sprich, aus Verfassungsschutz und BND sollen laut Innenminister Dobrindt von der CSU echte Geheimdienste werden. Von Union und SPD kam viel Zuspruch, aus der Opposition deutliche Kritik. Die Frankfurter Rundschau meint, es müsse genau hingeschaut werden, wenn Union und SPD eine nie dagewesene Erweiterung der Kompetenzen anstrebten.
5: Zumal die regierenden Parteien an der ehernen Grenze zwischen Geheimdienst und Polizeiarbeit rütteln, dem Trennungsgebot, das nach den bitteren Erfahrungen des Nationalsozialismus festgeschrieben worden war. Auch die Unverletzlichkeit der Wohnung und der Telekommunikation sowie das Berufsgeheimnis von Therapeutinnen und Therapeuten stehen auf dem Spiel. Die Demokratie muss sich als wehrhaft erweisen, aber nur so weit, wie das mit den Werten eines liberalen Staates zu vereinbaren ist, der seine Bürgerinnen und Bürger nicht einer beliebigen Überwachung ausliefert.
2: Für ARD-Berlin-Korrespondent Markus Sambale bringen Übertreibungen die Diskussion nicht weiter, auch wenn die Sicherheitslage in Deutschland ernst sei.
6: Dass der Kanzler von Augenhöhe mit der amerikanischen CIA oder dem israelischen Mossad spricht,

0: Nicht. Das ist absurd. Selbst mit den geplanten neuen Befugnissen bliebe es dabei. Deutsche Agenten werden keine fremden Staatschefs entführen und auch keine Killerkommandos bilden. Zum Glück. Einen James Bond werden deutsche Geheimdienste auch in Zukunft nicht anheuern.
1: Meint Marco Sambale aus Berlin. Das waren die Standpunkte heute zusammengefasst von Marei Sallag.
2: Es ist 0 Uhr. 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
3: Die Nachrichten mit Kira Preuß. Guten Abend.
4: Als Oberbürgermeister entschuldige ich mich für diese Fehler, die wir auch gemacht haben bei den Kölnerinnen und Kölnern.
3: Kölns Oberbürgermeister Burmeister hat die Kölner Bühnen wieder eröffnet, also Oper und Schauspielhaus, die wegen Pannen bei der Sanierung 14 Jahre lang geschlossen waren und 1,5 Milliarden Euro gekostet haben. Bei einer Gala am Abend ging es um den Blick nach vorn. Dabei legte Burmeister Wert auf das einzigartige Angebot in seiner Stadt.
4: Tief unter uns, 8 Meter unter uns, liegt die neue Kinderoper. Der einzige Bau dieser Art weltweit. Denn wer möchte, dass öffentliche Kultur auch in 20, 30 Jahren selbstverständlich zu dieser Stadt gehört, der muss Kindern heute die Möglichkeit geben, Kunst und Kultur kennenzulernen.
3: Die ersten offiziellen Stücke werden auf den Kölner Bühnen am Wochenende aufgeführt. Die DFB 11 hat ihr erstes Spiel unter Bundestrainer Jürgen Klopp unentschieden gespielt. Die Partie gegen die Niederlande endete 1:1. Aus Amsterdam Thomas Kunze, WDR Sport.
5: Nach 13 Minuten gingen die Gastgeber nach einer Ecke durch Van Dijks Kopfball in Führung. Der VAR aber kassierte den Treffer wenig später. Nach einer guten halben Stunde verletzte sich dann Brian Brobbey, der Niederländer, ohne Fremdeinwirkung im Anstoßkreis. Deutschland spielte trotzdem weiter und Felix Metscher erzielte das glückliche, umstrittene 1:0. In Halbzeit 2 spielte dann im Prinzip nur noch die Niederlande. In der zweiten Minute der Nachspielzeit verlor dann Serge Gnabry den Ball im Mittelfeld. Van Bommel flankte von der linken Seite und Cody Gakpo nahm den Ball sehenswert Volley zum 1:1 ab. Ein verdienter Ausgleich für die Niederlande beim Debüt von Jürgen Klopp als Bundestrainer.
3: Und das war auch Thema. Die führenden deutschen Wirtschaftsinstitute sagen, dass es mit der Konjunktur aufwärts geht. In ihrem Herbstgutachten gehen sie von einem Wachstum von 1,3% aus, deutlich mehr als bislang erwartet. Die Abgeordneten im Bundestag haben über die Organspende diskutiert. Es ging erneut um den Vorschlag, dass jeder automatisch Organspender wird, der nicht ausdrücklich widerspricht. Journalisten mehrerer US-Medien haben wieder Zugang zum Weißen Haus. Präsident Trump hatte ein Hausverbot verhängt. Ein Gericht hat das aufgehoben. In Frankreich gehen manche ungewöhnliche Wege, um Wälder vor neuen Bränden zu schützen. In der Provence etwa sind Ziegen in Wäldern unterwegs. Sie befreien den Waldboden von Laub und Gestrüpp. Die Besitzerin der rund 100 Ziegen, Emily, freut sich über den Feuerwehrvergleich.
6: Vielleicht sollten sie kleine Helmchen tragen, um zu zeigen, dass sie Brandschützer im Wald sind.
3: Die gefräßigen Tiere sind eigentlich im Wald in Frankreich nicht gern gesehen. Das war WDR aktuell. Das Wetter in Nordrhein-Westfalen. Heute Nacht gehen die Temperaturen runter auf 8 bis 2 Grad. Vereinzelt gibt's Nebel. Der Tag fängt dann örtlich auch neblig an, danach aber überwiegend klar und sonnig. Dazu in Höxter 20, in Meerbusch 22 und in Pulheim 23 Grad. Die Zeit, es ist 0.03 Uhr.
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1: Die A1 Lübeck-Hamburg wird in Höhe Norderelbbrücke in beiden Richtungen wegen eines Schwertransports bis 5 Uhr mehrfach kurzfristig gesperrt. Die A4 Erfurt Richtung Chemnitz ist zwischen Jena Zentrum und Stadtroda nach einem Unfall gesperrt. Die A4 Dresden-Görlitz ist zwischen Niederseifersdorf und Kodersdorf wegen Tunnelwartungsarbeiten bis 5 Uhr in beiden Richtungen gesperrt. Die Umleitung führt über die U4 und U5. Die A7 Kassel Richtung Hannover ist zwischen Göttingen und Göttingen-Nord nach einem Unfall gesperrt. Die Umleitung führt über die U5. Die A7 Kassel Richtung Hannover ist zwischen Dreieck Salzgitter und Derneburg Salzgitter wegen einer Nachtbaustelle bis Samstag jeweils zwischen 18 und 6 Uhr gesperrt. Die Umleitung dort führt sie über die U23. Die A7 Fulda Richtung Würzburg ist zwischen Bad Brückenau-Volkers und Bad Brückenau-Wildflecken wegen einer Baustelle bis ca. 1 Uhr gesperrt. Die Umleitung führt über die U54. Die A24 Berlin Richtung Hamburg ist zwischen Raststätte Linumer Bruch Nord und Fähr Berlin nach einem Unfall gesperrt. Die Umleitung führt über die U41. Die A29 Oldenburg Richtung Ahlhorner Heide ist zwischen Wadenburg und Großenkneten wegen einer Nachtbaustelle bis ca. 5 Uhr gesperrt. Die A40 Duisburg-Essen ist zwischen Kreuz Duisburg und Kreuz Kaiserberg in beiden Richtungen wegen des Abrisses zweier Brücken bis zum 5. Oktober gesperrt. Die A40 Essen Richtung Dortmund ist zwischen Dreieck Bochum-West und Bochum-Zentrum wegen Bauarbeiten bis 5 Uhr gesperrt. Zwei Meldungen noch. Auf der A103 ist der Abzweig Zehlendorf stadteinwärts zwischen Philanderstraße und Kreuz Schöneberg wegen Wartungsarbeiten bis 5 Uhr gesperrt. Die A620 Saar-Louis-Saarbrücken ist zwischen Saarbrücken-Klarental und Mahlstatter Brücke wegen Bauarbeiten in beiden Richtungen gesperrt. Ihnen, wo es geht, eine gute Fahrt. Kommen Sie gut an Ihr Ziel.
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1: Von NDR Info in Hamburg mit allem, was wichtig ist. Ich bin Simeon Laux. Schön, dass Sie mit dabei sind. Nächster Anlauf bei den umstrittenen Regeln zur Organspende. Der Bundestag hat gestern mit einer ersten Lesung begonnen, das Thema Organspende neu anzugehen. Und bei einem sind sich alle einig. Es gibt zu wenige Spenden in Deutschland. Die Diskussion über die Organspende, die begleitet uns hier in Deutschland ja schon seit vielen Jahren. Birte Sönnigsen hat die Debatte gestern für uns verfolgt und erklärt, welche beiden Lager sich in der Sache gegenüberstehen.
7: Beide Gruppen wollen die Zahl der Organspender erhöhen, haben aber ganz unterschiedliche Vorstellungen, wie das gelingen kann. Eine Gruppe möchte das bisherige Prinzip beibehalten, nämlich Organspender wird nur, wer zu Lebzeiten ausdrücklich zugestimmt hat. Die Abgeordneten wollen auch auf mehr Aufklärung zum Thema Organspende setzen und Abläufe in Krankenhäusern verbessern. Außerdem sollen alle nach ihrem 18. Geburtstag aufgefordert werden, eine Entscheidung zu treffen, ob sie Organspender sein wollen oder nicht. Allerdings unverbindlich. Eine andere Gruppe macht sich für die Widerspruchsregelung stark. Sie will, dass Erwachsene in Zukunft als Organspender gelten, es sei denn, sie widersprechen zu Lebzeiten aktiv. Die Abgeordneten sagen, dass eine Mehrheit der Deutschen eigentlich bereit ist, ihre Organe zu spenden. Aber nur die wenigsten halten diesen Wunsch auch schriftlich fest oder reden mit ihren Angehörigen darüber. Ob die Widerspruchsregelung diesmal eine Mehrheit bekommt, ist offen. 2020 hatte der Bundestag zuletzt darüber abgestimmt und sich gegen die Widerspruchsregelung entschieden.
1: Ja, wir haben es gerade gehört, eine parteiübergreifende Gruppe macht sich stark für die sogenannte Widerspruchslösung. Dabei ist jede und jeder von uns Organspender, es sei denn, man hat einmal klipp und klar widersprochen. Für diese Lösung plädiert seit Jahren auch der frühere Gesundheitsminister Karl Lauterbach, der für die SPD im Bundestag sitzt. Mein NDR-Kollege Andreas Sperling hat mit dem Gesundheitspolitiker gesprochen und wollte von ihm wissen, warum die bisherige Regelung nicht ausreicht.
8: Die jetzige Regelung funktioniert einfach nicht. Also wir wissen seit Jahren, dass mit dieser Regelung die Spenderzahlen nicht wirklich steigen und diese Lücke schließt sich einfach nicht. Die Lücke zwischen den vielen, die eigentlich bereit wären zu spenden, aber nie wirklich dann dazu kommen oder sich wirklich nie dazu überwinden, sich tatsächlich als Spender registrieren zu lassen.
9: Geht es Ihnen denn nur darum, die Zahl der Spender zu erhöhen oder geht es Ihnen auch um ein optimales, ethisch einwandfreies Verfahren?
8: Also das Zweite ist natürlich viel wichtiger. Es geht auch darum, die Zahlen zu erhöhen. Aber es ist natürlich auch, wenn man so will, ein Staatsversagen, wenn wir so viele Menschen haben, die eigentlich spenden wollten. Wir schaffen das aber nicht, das also zu ermöglichen. Und wir haben heute total sichere Möglichkeiten, sich also eintragen zu lassen, das Organspenderegister, was also jetzt elektronisch geführt wird. Dann habe ich als Gesundheitsminister noch mitgearbeitet, dass es kommt. Wenn jemand wirklich nicht spenden will, kann er sich dort zweifelsfrei eintragen lassen. Er kann es jederzeit machen. Das heißt, wir haben eine Möglichkeit, sicher diesen Willen umzusetzen. Das ist auch ethisch dann eine überlegene Wirkung. Nicht nur, dass wir dann mehr Spendezahlen haben, sondern das, was Menschen wirklich wollen, wird auch gelebt und die Angehörigen werden massiv entlastet im Übrigen.
9: Spekulieren Sie da nicht aber auch darauf, dass möglicherweise viele Menschen einfach zu bequem sind, sich mit dem Thema zu befassen oder vielleicht auch überfordert und dann automatisch Spender sind bzw. bleiben?
8: Also jetzt haben wir das Umgekehrte, ja. Jetzt sind Menschen oft überfordert oder also zu bequem und sind drum keine Spender, obwohl sie eigentlich gerne spenden würden. Somit ich habe immer das Problem, dass es auch eine kleine Gruppe gibt, die sich nicht aktiv so entscheidet. Und das ist auch okay. Der Mensch muss sich nicht unbedingt aktiv entscheiden. Aber dann sollte das, was also dann passiert, seinem tatsächlichen Willen entsprechen. Und wenn er sich nicht aktiv entscheidet, dann wäre er dann der Mehrzahl ein Mensch, der einfach damit einverstanden ist, dass gespendet wird. Jetzt haben wir die Situation, dass wir eine große Zahl derer haben, die sich nicht aktiv entscheiden, die aber lieber Spender gewesen wären.
9: Es gibt ja auch die Gegenseite im Bundestag. Die Vertreter dieser Zustimmungsregelung, die wollen diese Regelung beibehalten. Sie wollen aber aktive Anreize schaffen, damit Menschen zu Lebzeiten wirklich aktiv eine solche Zustimmung geben. Klingt doch vernünftig, oder?
8: Ja, nur dass es eben nirgendwo jemals geklappt hat. Also das ist nie wirklich erfolgreich gewesen. Das heißt, das würde passieren. Wir würden eine weitere Runde drehen. Irgendwann wird die Widerspruchslösung natürlich kommen, weil die Bevölkerung auch mehrheitlich mittlerweile nicht nur spenden will, sondern die Bevölkerung will mehrheitlich auch mittlerweile die Widerspruchslösung. Wir haben also eine Situation, wo wir also eine Politik machen, die die ethische Überzeugung der Bevölkerung in zweierlei Hinsicht also nicht umsetzt. Nämlich zum einen, wir machen die Widerspruchslösung nicht, obwohl die Mehrheit das wollte.
9: Sie sagen, die Mehrheit will das. Gibt es da Zahlen?
8: Ja, es gibt dazu Befragungen. Es gibt eine Befragung zum Beispiel, die von Ärzten gemacht worden ist oder für Ärzte gemacht worden ist, dass die Mehrheit der Befragten in dieser Studie, dass sie die Widerspruchslösung befürworten würde.
9: Sie hatten ja 2020 im Bundestag, da hat der Bundestag gegen die Widerspruchslösung gestimmt. Sie, Herr Lauterbach, sind aber nun zuversichtlich, dass die Abstimmung jetzt im Herbst anders ausgehen wird. Was hat sich denn seit 2020 geändert?
8: Also die Vernunft setzt sich ja in vielen Bereichen, ob das jetzt die Klimapolitik ist oder ob das also die Art und Weise ist, wie wir beispielsweise mit Frauen umgehen, Feminismus und so weiter. Die Vernunft setzt sich also mit großen Verzögerungen, setzt sich die Vernunft dann doch durch. Und so wird es auch hier sein, dass die Vernunft auf der Strecke sich durchsetzt. Und ich hoffe, dass jetzt einfach mehr Kolleginnen und Kollegen dieses Thema, wenn sie ethisch darüber nachdenken, ihrem Gewissen folgend entscheiden und nicht, wie das in der Vergangenheit oft gewesen ist, dass sie sich also versuchen, politisch damit zu profilieren.
9: Wenn wir uns diese beiden Modelle angucken, Widerspruchslösung oder Zustimmungsregelung, in beiden Fällen geht es ja um ein einmaliges Votum. Reicht das denn? Müsste nicht die Haltung der Menschen häufiger im Leben, also regelmäßig, abgefragt werden?
8: Nein, ich kann jederzeit mein Votum ändern. Also wenn ich jetzt beispielsweise als Spender registriert bin und lese eine Studie, wo ich denke, na, wir brauchen keine Spenderorgane mehr oder was auch immer, oder aus einer religiösen Überzeugung komme ich jetzt zum anderen, also Ergebnis kann ich das jederzeit widerrufen und das wird sofort geändert. Es zählt immer der Eintrag, den ich zuletzt also veranlasst habe.
9: In der Medizin wird ja noch eine ganz andere Frage diskutiert. Muss in jedem Fall immer der Hirntod von Patienten die Voraussetzung für eine Spende sein? Oder reicht es, wenn lediglich der Herz-Kreislauf-Stillstand festgestellt wird von zwei Ärzten unabhängig voneinander? Auch damit könnte doch die Zahl der Spenderorgane erhöht werden, oder?
8: Das stimmt, das ist aber aus meiner Sicht ethisch ein prekärer, ein also gefährlicher Weg, weil also der Hirntod ist ganz klar das sichere Todeskriterium. Also daher würde ich mich also auf den Herztod alleine nicht also verlassen wollen. Da also gehen wir dann in einen Weg hinein. Ich glaube, das wirft andere Fragen auf in dem Sinne. Also wenn das Gehirn abgestorben ist, das ist ganz klar, wenn das Gehirn tot ist, dann ist der Mensch also zumindest nicht mehr zu dem Leben in der Lage, was wir Leben nennen. Also was nützt Ihnen das Leben, das würden zumindest die meisten so sehen, wenn das Gehirn nicht mehr funktioniert.
0: Sagt der SPD-Politiker und ehemalige Gesundheitsminister Karl Lauterbach.
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0: Noch immer warten in Deutschland mehr als 8000 Menschen auf ein lebensrettendes Spenderorgan. Aber ist die Widerspruchslösung tatsächlich die Lösung für diese Situation? Ein Kommentar dazu von Daniela Remus aus der Redaktion ARD Gesund.
10: So viel vorneweg. Organspenden können Leben retten und es wäre erstrebenswert, dass für alle Kranken genügend Organe zur Verfügung stünden. Aber durch die Einführung der Widerspruchslösung wird sich an dieser Situation in Deutschland vermutlich wenig ändern. Zwei wissenschaftliche Untersuchungen aus dem Jahr 2024 konnten anhand der Daten aus mehreren Ländern zeigen, dass sich die Anzahl der verfügbaren Organe durch den Wechsel von der Zustimmungs- zur Widerspruchslösung nicht deutlich erhöht hat. Hinzu kommt, dass Länder wie zum Beispiel Spanien, die als Vorbild bei der Organspende gelten, nicht nur die Widerspruchslösung gilt, sondern auch ein anderes Todeskriterium, um einem Menschen Organe entnehmen zu dürfen. Deshalb stellt sich zwangsläufig die Frage, ob wir in Deutschland nicht auch darüber diskutieren sollten. Denn offenbar ist die Widerspruchslösung allein nicht das Instrument, was es zu sein verspricht. Und noch mehr Wasser in den Wein. Die Aufklärungs- und Informationsregelungen, die 2020 mit dem Gesetz zur Stärkung der geltenden Entscheidungsregelung beschlossen wurden, sind bis heute nicht umgesetzt worden, aus Kostengründen. So bleibt es fraglich, ob die Widerspruchslösung tatsächlich das geeignete Mittel ist, um ein derart existenzielles Thema angemessen zu behandeln.
1: Die Meinung von Daniela Remus.
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1: Es ist sein erster Besuch im Weißen Haus in Washington seit mehr als einem Jahrzehnt. Chinas Präsident Xi Jinping ist zu einem dreitägigen Staatsbesuch in den USA. Ja, und US-Präsident Donald Trump, der hat es sich nicht nehmen lassen, für seinen umstrittenen Gast ein umfangreiches Programm aufzufahren. Roter Teppich, Staatsbankett und natürlich auch bilaterale Gespräche. Und gestern stand der Empfang Xis im Weißen Haus auf dem Programm. Konfliktthemen gibt es ja einige zwischen den beiden Ländern. Der Handels- und Zollkonflikt, die Ukraine, Taiwan, künstliche Intelligenz, um nur ein paar der Themen zu nennen. Über das Treffen habe ich mit unserem Korrespondenten in Washington, mit Samuel Jakisch, gesprochen und zuerst mal ganz grundsätzlich gefragt, wie läuft das Gipfeltreffen bisher und wie ist die Stimmung?
11: Die USA haben hier ein großes Glanz und Gloria aufgefahren. Die Begrüßung am Flughafen, der rote Teppich, die Militärexerzierenden und dann noch die Flugzeuge im Tiefflug über die Kapelle gedonnert. Diverse Zeremonien im Weißen Haus, auch wieder Militärformationen, Fototermine, Gastgeschenke. Also mehr geht nicht. Und nachher steht ja noch ein großes Staatsbankett im Weißen Haus an. Und was man zwischendurch immer wieder so sieht von den beiden, ist breites Grinsen. Natürlich gefällt das dem chinesischen Staatschef hier so hofiert zu werden, so sehr wie noch nie jemand aus China vorher in Washington. Und Donald Trump ist bei solchen Staatsbesuchen sowieso in seinem Element. Da hat er sich schon seit Wochen drauf gefreut. Also Stimmung ganz ausgezeichnet. Inhalt, noch nicht so richtig viel.
1: Ja, du sagst es schon, Thema Inhalt, lass uns darüber sprechen und auf ein paar der kritischen Themen zwischen beiden Ländern schauen. Zunächst der Zoll- und Handelsstreit zwischen China und den USA. Beide Seiten sind da ja aufeinander zugegangen, wollen den Konflikt in den kommenden Monaten nicht weiter eskalieren, heißt es. Was wurde konkret beschlossen?
11: Konkret beschlossen wurde schon vorher auf der Arbeitsebene, dass der gegenwärtige, Waffenstillstand, der Nicht-Weiter-Verschärfungspakt, den die Chinesen und die US-Amerikaner getroffen haben, der wäre ausgelaufen jetzt im November. Der ist weiter ausgedehnt worden bis Januar, also 2 Monate. Die Chinesen hätten sich 2 Jahre gewünscht. Aber für die USA gilt, es gibt hier eine schöne Redensart im Englischen, jemand reitet 2 Pferde auf einmal. Das politische Interesse gibt es und das wirtschaftliche Interesse der USA, und die gehen auseinander. Wirtschaftlich brauchen die USA China als Abnehmer von ihren landwirtschaftlichen Produkten, als Lieferant für so kritische Rohstoffe. Und gleichzeitig politisch wird Donald Trump nicht müde, die Chinesen als den großen Gegner, als den großen Wettbewerber, den großen Konkurrenten zu porträtieren. Und wir dürfen auch davon ausgehen, wenn Xi wieder abgereist sein wird morgen, dann wird Trump auch wieder zurückkehren zur alten Erzählung gegenüber seinen Wählern. China ist die Gefahr und deshalb brauchen wir Zölle und müssen aufrüsten und dürfen uns mit denen nicht einlassen auf Freihandelsabkommen. Von daher, es ist nicht davon auszugehen, dass da die große Entspannung bald eintritt, aber zumindest mal bis in den Januar sind die Rahmenbedingungen klar.
1: Du sagst es bis Januar. Heißt das, die beiden vertagen den eigentlichen Konflikt damit nur? Ist also eine langfristige Lösung derzeit gar nicht in Aussicht?
11: Naja, dieses Gleichgewicht besteht schon und das wird auch im Januar noch so sein. Man kommt damit jetzt erstmal übers Weihnachtsgeschäft, das ist so ein bisschen klar, denn China ist ja auch ein Hersteller von ganz viel Konsumprodukten, die hier gekauft werden, Smartphones, Kinderspielzeug und so weiter. Und darauf gibt es jetzt zumindest mal keine neuen Zölle von Seiten der USA auf die Einfuhr, zusätzlich zu denen, die schon besteht. Hätten die USA Entspannung gewollt, politisch, dann hätten sie das ganz einfach haben können, indem sie auf diese Einfuhrabgaben verzichten. Aber das ist momentan nicht in Sicht, weil es eben auch viele Dinge von gibt, die die USA gerne von China wollen in dieser Frage.
12: Auffällig ist bei diesem Treffen ja auch das Thema KI. Das hat einen enormen Stellenwert offensichtlich. Ja. Beide Staaten liefern sich ja einen erbitterten Wettbewerb um die Entwicklung von künstlicher Intelligenz. Trump wollte dazu heute auch mit Xi sprechen, etwa zum Thema Sicherheit von KI. Das Thema hat ja auch uns in den vergangenen Wochen immer wieder beschäftigt. Was ist da konkret zu erwarten?
11: Naja, wir haben diese seltsame Ausgangsposition, dass ausgerechnet die Vertreter der Industrie hier in den USA selbst sagen, oh, es wäre besser, wenn wir etwas langsamer würden, etwas die Geschwindigkeit rausnehmen würden aus diesem Wettrennen mit den Chinesen, aber auch aus unserer eigenen technologischen Entwicklung. Sie rufen nach Regulierung, nach staatlicher. Das gibt es sonst ganz selten in der Industrie. Der US-Präsident findet, nee, das dürfen wir jetzt auf gar keinen Fall machen, sonst würden die Chinesen uns ja überholen und unseren Vorsprung, der würde dann mindestens kleiner. Xi ist da naturgemäß offener, der fände das ganz okay, wenn die USA ein bisschen Tempo rausnehmen. Politisch ist das aber unwahrscheinlich. Es sind tatsächlich die großen Firmenchefs aus der KI-Branche, die heute Abend mit dabei sind, beim Staatsbankett im Weißen Haus mit beiden Staatschefs, Sam Altman zum Beispiel, der Chef von OpenAI, der hat in diesen Tagen gerade noch bei der UN-Vollversammlung gewarnt vor den Risiken seines eigenen Produkts, das er selber weiterentwickelt, aber eben immer schneller. Ob er da das Ohr findet von Donald Trump heute Abend, vielleicht kurz vor oder nach dem Nachtisch beim Abendessen, das ist mal dahingestellt. Dass es bei diesem Treffen jetzt aber dazu tatsächlich echten Verabredungen bei diesem Thema kommt, das ist aber auch nicht geplant gewesen. Dieser Staatsbesuch, der hat symbolische Funktion. Man spricht freundlich über Themen, aber beschlossen wird da wenig.
12: Du sagst es, das heißt auch beim Thema Taiwan, das ja auch ein großes Reizthema ist, geht es da heute Abend dann mutmaßlich auch nicht weiter voran. Bisher stehen ja noch eine Genehmigung Trumps für ein weiteres Waffenpaket für Taiwan aus, das China kritisiert. Gibt es da irgendwelche Zeichen heute Abend von Seiten der USA, wie Trump damit weiter umgehen will?
11: Also das Protokoll, sag ich mal, bei diesen sogenannten ausgedehnten Gesprächen, die es da heute Nachmittag schon gegeben hat, sieht vor, dass man keine Lösung in so einem Konflikt findet, sondern dass man einander gegenseitig die Positionen vorträgt. Und das in aller Höflichkeit. Das heißt, China wird sagen, wir finden das gar nicht gut, dass die USA weiter Waffen liefern an Taiwan, sondern wir möchten vielmehr, dass die USA sagen, Taiwan soll keinesfalls unabhängig werden, sollen sich der chinesischen Position annähern. Da wird Trump entgegnet haben, naja, und wir finden nicht gut, dass ihr mit unserem Kriegsgegner, dem Iran, so gute Geschäfte betreibt, so viel iranisches Öl abkauft, weil das füllt die Kriegskasse in Teheran auf. Und solche Sachen stellt man dann nebeneinander. Man kennt dann die Interessen des jeweils anderen, aber zu dem Schritt, dass man sagt, eine Hand wäscht die andere und vielleicht können wir auch noch über die chinesische Unterstützung für Russland im Ukraine-Krieg reden, das ist so nicht vorgesehen. Aber in der Tat, es zeigt einfach, wie weit die tatsächlichen inhaltlichen Interessen dieser beiden großen Weltmächte auseinanderliegen, auch geopolitisch. Umso wichtiger ist eben diese symbolische Ebene, sind die Bilder der Harmonie. Das ist das Ziel dieses Treffens.
12: Soweit Einschätzungen zum Treffen von US-Präsident Trump und seinem chinesischen Amtskollegen Xi in Washington von unserem Korrespondenten Samuel Jakisch. Nach einem Krankenhausaufenthalt sind die meisten froh, wenn sie endlich nach Hause können. Wer gut zu Fuß ist, kann einfach von Angehörigen abgeholt werden oder sich ein Taxi nehmen. Wer dagegen im Rollstuhl oder liegend transportiert werden muss, braucht einen Spezialtransport. Den bekommen diese Patienten auch verschrieben und die Krankenkassen übernehmen die Kosten dafür. Aber über genau diese Kosten gibt es Streit. Der Verband der Kranken- und Behindertenfahrdienste NRW sagt, die Vergütungen reichen nicht, um zum Beispiel die gestiegenen Spritkosten abzudecken. Einige Fahrdienstanbieter übernehmen deshalb vorübergehend keine Entlassungsfahrten mehr. Auch das Rote Kreuz in Bielefeld beteiligt sich an diesem Streik. Tim Belke hat das Team besucht.
13: Ein kleines Büro in der Geschäftsstelle des Deutschen Roten Kreuz in Bielefeld. Drei Disponenten sitzen hier und ständig klingelt das Telefon.
14: Ja, das Deutsche Rote Kreuz. Messe, guten Tag. Ja, für wann denn?
15: Das ist wie Tetris spielen immer, ne? Aber wenn man das längere Zeit gemacht hat, dann findet man die Lücken.
13: Drei Monitore stehen auf Michel-André Fismas Schreibtisch. Ein Kalender zeigt den Tagesplan an. 25 Fahrzeuge koordinieren sie hier. Jedes hat eine eigene Zeile mit mehreren bunten Einträgen. Die verschiedenen Farben stehen für verschiedene Arten von Fahrten, etwa zur Dialyse oder aus dem Krankenhaus nach Hause. Im Rollstuhl, Tragestuhl oder liegend, je nach Verordnung des Arztes. Entlassungsfahrten aus dem Krankenhaus sind heute und morgen allerdings nicht geplant. Aus Protest und um ein Zeichen zu setzen, erklärt Marco Eltner, Vorstand und Geschäftsführer des DRK Bielefeld.
16: In den letzten Jahren sind die Kosten halt gestiegen. Die Personalkosten sind gestiegen und jetzt natürlich ganz aktuell die Spritpreise. Und wir sehen eben die Kostenträger, insbesondere die Krankenkassen, die eben die Vergütung nicht mitgehen. Das heißt, wir laufen in der Unterfinanzierung. Die Erhöhung der Spritkosten werden nicht ausgeglichen und dagegen wollen wir eben protestieren.
13: Die Krankenkassen zahlen den Anbietern von Krankenfahrten eine Pauschale und je nach Länge der Fahrt Kilometerzuschläge. Die Vergütungen sind Anfang dieses Jahres erhöht worden. Das reiche aber nicht, um bei den aktuellen Spritpreisen kostendeckend zu arbeiten, sagt Christian Sieg. Er leitet den Fahrdienst des DRK Bielefeld und rechnet vor.
17: Wir sind hier bei einer 5-Kilometer-Fahrt, das ist die niedrigste pauschale Vergütung, bei etwas über 60 Euro, die aktuell für ein Fahrzeug bezahlt wird, das auch mit 2 Personen besetzt ist.
13: Davon müssen nicht nur Diesel und Lohn bezahlt werden, sondern auch Fahrzeuge angeschafft, gewartet und versichert werden, Disposition und Fuhrparkmanagement, Abrechnung und Buchhaltung bezahlt werden.
16: Und das wird ebenso bei der Kalkulation der Pauschalen so gut wie gar nicht berücksichtigt.
13: Moniert Geschäftsführer Marco Eltner. Die gesetzlichen Krankenkassen sehen dagegen keinen Anpassungsbedarf. Preisschwankungen, etwa durch erhöhte Energiekosten, seien in den Vergütungsverhandlungen mit einkalkuliert und gehörten außerdem zum Unternehmerrisiko. Sie werfen den Fahrdienstunternehmen, die nicht kostendeckende Fahrten ablehnen, Vertragsbruch vor. Für die Verantwortlichen beim DRK Bielefeld geht es vor allem darum, auf ihre Situation aufmerksam zu machen. Fahrdienstleiter Christian Sieg geht davon aus, dass Patienten, die auf Rollstuhl- oder Liegentransporte angewiesen sind, heute trotzdem entlassen werden.
17: Wir haben auch vorab, um die Problematik gering zu halten, die Berufsfeuerwehr in Bielefeld informiert. Es ist Aufgabe der Kommune, die Versorgungssicherheit zu gewährleisten und dann dementsprechend auch diese Patienten zu befördern. Das passiert dann allerdings durch den kommunalen Rettungsdienst.
13: Und damit für die Krankenkassen deutlich teurer.
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18: Mit Finn Hornberg. 1:1 endete das Debüt von Fußball-Bundestrainer Jürgen Klopp. Lange war es zumindest vom Ergebnis her der erhoffte Traumstart für den neuen Bundestrainer und die deutsche Nationalmannschaft beim Auftakt in die Gruppenphase der Nations League gegen die Niederlande. Erst kurz vor Schluss in der Nachspielzeit kassierte Deutschland durch Cody Gakpo den Ausgleichstreffer. Felix Metscher hatte Deutschland in der ersten Halbzeit in Führung gebracht. Die DFB-Elf trat mit Enthusiasmus auf, leistete sich aber auch einige Fehler. Nur einen davon bestraften die Niederländer auch dank vieler guter Rettungstaten von DFB-Keeper Marc-André Ter Stegen. Das sah auch Jürgen Klopp nach dem Spiel so, er war aber dennoch mit seiner Mannschaft zufrieden.
19: Wir haben sehr gut angefangen, sind sehr gut ins Spiel gekommen, haben dann kurzen Faden verloren und sind dann so ein bisschen ins Hinterherlaufen gekommen. 15 Minuten, 20 Minuten war nicht mehr das Spiel von dem zu sehen, was wir eigentlich vorhaben. Die Jungs haben aber, und das ist jetzt die wichtigste Information, absolut alles rausgehauen. Es war super intensiv, tolle Einzelleistungen, ganz, ganz tolle. Aber der Mannschaft haben wir im Moment noch nicht, also wir haben nicht genug gespielt. Irgendwann waren wir froh, wenn Marc den Ball angeschlagen hat, haben aber gar keine Abläufe, zweite Bälle gehabt und so weiter. So wie es im Fußball halt ist. Aber was die ganze Zeit da war, volle Bereitschaft. Und das ist ja das, was wir sehen mussten.
18: Die weiteren Ergebnisse des ersten Nations League Spieltags. Norwegen gegen Dänemark 3:2, Portugal gegen Wales 1:0 und Serbien unterlag gegen Griechenland mit 1:2. Die Griechen sind in der Nations League auch der nächste Gegner für das deutsche Team am Sonntag. Mit welcher Stadt oder Region bewirbt sich Deutschland um olympische und paralympische Sommerspiele? Morgen trifft der Deutsche Olympische Sportbund in Baden-Baden die Entscheidung. Es geht um die Spiele 2036, 2040 oder 2044. Und eins ist klar, Berlin wird es nicht. Die Berliner Regierung hat die Bewerbung nun auch offiziell zurückgezogen. Im Rennen sind noch München und die Region Köln-Rhein-Main-Ruhr. Womit die bayerische Landeshauptstadt punkten will, weiß Frank Hollmann.
20: Münchens großer Trumpf ist der Olympiapark von 1972. Das Olympiastadion wird gerade saniert und neben der Olympiahalle gibt es seit einigen Jahren eine zweite große Arena, den SAP-Garden, Heimat der Münchner Eishockey- und Basketballprofis. Bei den European Championships vor 4 Jahren fanden viele Wettkämpfe auch in temporären Anlagen statt. Beachvolleyball und Klettern im Münchner Museumsviertel, Bahnradfahren in einer Messehalle. Die Begeisterung 2022 war olympiareif. Auch das ein Pluspunkt für die bayerische Bewerbung.
18: Und was für die Bewerbung der Region Köln-Rhein-Ruhr sprechen könnte, dazu jetzt Markus Tepper.
21: 15 Städte an Rhein und Ruhr mit Köln als Aushängeschild sowie als Standort für die Leichtathletik und das Olympische Dorf. Dazu kommen etwa Reiten in der Aachener Söhrs, Ballsportarten in Düsseldorf, Schwimmen in der Arena auf Schalke oder Fußball in Dortmund. Eine große Region mit vielen vorhandenen Sportstätten, für die man bei Olympia und den Paralympics 17,6 Millionen Tickets verkaufen will. Olympischer Rekord. Ein Bürgerentscheid brachte 66% Zustimmung in den beteiligten Kommunen. Kosten soll das alles rund 4,8 Milliarden Euro bei erwarteten Einnahmen von 5,2 Milliarden. Der DOSB gab der Bewerbung die Note sehr gut. Vor der Abstimmung in Baden-Baden liegt Köln-Rhein-Ruhr im Ranking nur knapp hinter München.
18: Morgen sind wir dann schlauer, welcher Standort den Zuschlag für das internationale Bewerberrennen erhält. Die Entscheidung können Sie übrigens auch live verfolgen ab 13.45 Uhr im Ersten. Und zum Schluss noch zum Basketball. In der Bundesliga setzte sich Alba Berlin am zweiten Spieltag mit 94-83 gegen die Frankfurter Skyliners durch. Die Rostock Seawolves unterlagen knapp mit 78-81 gegen Ludwigsburg und Bamberg gewann deutlich mit 108-67 gegen Rasta Vechta. Für Vechta war es das erste Spiel der neuen Saison. Die Niedersachsen verpassten den ersten Spieltag aufgrund der erfolgreichen Champions League Qualifikation.
12: Finn Hornberg hatte die Infos aus dem Sport.
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22: Um 0.30 Uhr mit Ronald Lessig. Israels Ministerpräsident Netanyahu hat Vorwürfe des Völkermords in Gaza energisch zurückgewiesen. In einer Rede vor der UN-Vollversammlung rechnete Netanyahu mit Kritikern ab. Aus New York Martin Ganselmeier.
23: Als Netanyahu ans Rednerpult trat, verließen die Delegierten vieler Staaten unter Protest den Saal. Netanyahu erwiderte kämpferisch, wenn noch weitere moralische Feiglinge im Saal sind, geht jetzt bitte raus. Die dann folgende 40-minütige Rede glich in weiten Teilen einem Wahlkampfauftritt. Den von Palästinenserpräsident Abbas geäußerten Vorwurf, Israel führe einen Völkermordkrieg im Gazastreifen, nannte Netanyahu die größte Lüge des Jahrhunderts. Israel begehe keinen Völkermord, sondern habe Völkermord verhindert.
22: Im Bundestag hat es einen neuen Anlauf für eine Reform bei der Organspende gegeben. Die Abgeordneten berieten in erster Lesung über den Gesetzentwurf einer parteiübergreifenden Gruppe, die sich für die sogenannte Widerspruchslösung einsetzt. Was das genau bedeutet, erklärt Hauptstadtkorrespondentin Birte Sönnigsen.
24: Sie wollen die bisherige Regel im Prinzip umdrehen. Das heißt, sie wollen, dass in Zukunft erwachsene Menschen grundsätzlich als Organspender oder Organspenderin gelten. Es sei denn, sie widersprechen zu Lebzeiten aktiv. Das kann man dann digital im Organspenderegister hinterlegen. Auch einfach einen Zettel im Portemonnaie haben und sagen, nein, ich möchte kein Organspender sein. Man kann auch mit Angehörigen darüber reden, weil die sollen bei der Widerspruchsregelung auch einbezogen werden und gefragt werden, hat der Verstorbene seinen Willen geäußert oder nicht und wenn ja, was hat er gesagt?
22: Drogenhandel, Geldwäsche oder Betrug. Damit verdienen Kriminelle oft viel Geld. Für die Behörden soll es künftig einfacher sein, illegal erworbenes Vermögen zu beschlagnahmen. Der Bundestag hat beschlossen, eine entsprechende EU-Richtlinie umzusetzen. Ziel ist es, die grenzüberschreitende Zusammenarbeit zu verbessern, um Vermögen von Kriminellen leichter aufzuspüren und einzuziehen. Dem Gesetz muss noch der Bundesrat zustimmen. Journalisten von CNN und MS Now haben offenbar wieder Zugang zum Weißen Haus in Washington. Nach Angaben der US-Medien sind ihre Reporter wieder aufs Gelände gelassen worden. Außerdem hieß es von der US-Regierung, dass auch Journalisten der Plattform Politico wieder Zutritt hätten. Zuvor waren die drei Medien ausgeschlossen worden. Ein Bundesrichter forderte die Regierung aber dazu auf, die Reporter wieder ins Weiße Haus zu lassen. Das Wetter in Deutschland. Im Nordosten und Osten Regen, an den Alpen Schauer bei 13 bis 0 Grad. Tagsüber oft sonnig, im Osten und Nordosten etwas Regen, später trocken mit Auflockerungen. bei maximal 15 Grad in Ostsachsen und 24 Grad an Rhein und Mosel. Am Samstag oft heiter, im Norden etwas Regen bis 29 Grad und am Sonntag wechselhaft bis 30 Grad. Das waren die Nachrichten.
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12: Und los geht's mit der A1 Lübeck-Hamburg. Dort wird in Höhe Norderelbbrücke in beiden Richtungen wegen eines Schwertransports bis 5 Uhr mehrfach kurzfristig gesperrt. Die A4 Erfurt Richtung Chemnitz ist zwischen Jena Zentrum und Stadtroda nach einem Unfall gesperrt. Die A4 Dresden-Görlitz ist zwischen Niederseifersdorf und Kodersdorf wegen Tunnelwartungsarbeiten bis 5 Uhr in beiden Richtungen gesperrt. Die Umleitung dort führt sie über die U4 und U5. Die A7 Kassel Richtung Hannover ist zwischen Dreieck Salzgitter und Derneburg Salzgitter wegen einer Nachtbaustelle bis Samstag jeweils zwischen 18 und 6 Uhr gesperrt. Die Umleitung führt über die U23. Die A7 Fulda Richtung Würzburg ist zwischen Bad Brückenau-Volkers und Bad Brückenau-Wildflecken wegen einer Baustelle bis ca. 1 Uhr gesperrt. Die Umleitung führt über die U54. Die A24 Berlin Richtung Hamburg ist zwischen Raststätte Linumerbruch Nord und Fähr Berlin nach einem Unfall gesperrt. Die Umleitung führt über die U41. Die A29 Oldenburg Richtung Ahlhorner Heide ist zwischen Wadenburg und Großen Kneten wegen einer Nachtbaustelle bis ca. 5 Uhr gesperrt. 4 Meldungen noch. Die A40 Duisburg-Essen ist zwischen Kreuz Duisburg und Kreuz Kaiserberg in beiden Richtungen wegen des Abrisses zweier Brücken bis zum 5. Oktober gesperrt. Die A40 Essen Richtung Dortmund ist zwischen Dreieck Bochum-West und Bochum-Zentrum wegen Bauarbeiten bis 5 Uhr gesperrt. Auf der A103 ist der Abzweig Zehlendorf stadteinwärts zwischen Philanderstraße und Kreuz Schöneberg wegen Wartungsarbeiten bis 5 Uhr gesperrt. Die A620 Saarluiser Brücken ist zwischen Saarbrücken-Klarental und Mahlstatter Brücke wegen Bauarbeiten in beiden Richtungen gesperrt. Ihnen, wo es geht, eine gute Fahrt, kommen Sie gut an Ihr Ziel.
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12: Mit Simeon Laux, hallo. In Tigray, im äußersten Norden Äthiopiens, droht der schwelende Konflikt zwischen Regierung und Rebellengruppen in einen Bürgerkrieg zu eskalieren. Rebellen der sogenannten Volksbefreiungsfront von Tigray haben den strategisch wichtigen Flughafen der Regionalhauptstadt Mekelle eingenommen. Es kam dort zu Kämpfen mit der äthiopischen Armee. Nun haben sich außerdem 7 Oppositionsmilizen gegen die äthiopische Regierung zusammengeschlossen. Und die Kämpfe, die könnten sich weiter ausbreiten und auch Nachbarländer erfassen, berichtet unsere Korrespondentin Karin Bensch aus Mekelle.
3: Soldaten mit geschulterten Gewehren patrouillieren in den Straßen von Mekelle, der Regionalhauptstadt von Tigray, ein Gebiet im äußersten Norden Äthiopiens. Die Streitkräfte aus Tigray haben die Kontrolle über den strategisch wichtigen Flughafen übernommen. Sie liefern sich an mehreren Orten heftige Kämpfe mit den äthiopischen Regierungstruppen. Viele Menschen in Tigray sind in großer Sorge, dass der brutale Bürgerkrieg, der erst vor 4 Jahren beendet wurde, nun wieder aufflammen könnte. Eine von ihnen ist Metin Yebra. Sie verkauft Hülsenfrüchte an ihrem Marktstand am Straßenrand. Ich habe Angst, dass sich die Situation von 2022 wiederholt. Wenn möglich, sollte der Konflikt friedlich gelöst werden. Im Krieg waren damals nach Schätzungen der Afrikanischen Union mindestens 600.000 Menschen getötet worden. Hintergrund war ein Kampf um die Macht in der Region. Soldaten der sogenannten Volksbefreiungsfront von Tigray kämpften gegen die äthiopische Armee. Dahinter stand auch ein politischer Kampf zwischen der Regionalregierung in Tigray und der äthiopischen Zentralregierung. Das Friedensabkommen von Pretoria beendete 2022 zwar die Kämpfe, zentrale Vereinbarungen wurden aber nicht umgesetzt, zum Beispiel die Entwaffnung der Streitkräfte von Tigray und die Rückkehr hunderttausender Vertriebener. Nach Kriegsende setzte die äthiopische Zentralregierung eine Übergangsverwaltung in Tigray ein. Doch vor wenigen Monaten erklärte die Volksbefreiungsfront von Tigray, sie wolle die Regierung der Region wieder selbst übernehmen. Die äthiopische Armee versuchte das zu verhindern mit Kämpfen und Drohnenangriffen. Hinzu kommt, dass sich vor einigen Tagen 7 bewaffnete Oppositionsgruppen landesweit zu einer Allianz zusammengeschlossen haben. Ihr Ziel? Sie wollen die Regierung des äthiopischen Ministerpräsidenten Abiy Ahmed stürzen. Mit dabei auch die Streitkräfte aus Tigray. Politische Beobachter warnen, dass ein neuer Konflikt in der Region Tigray schnell zu einem größeren Krieg eskalieren könnte. Zudem bestehe die Gefahr, dass sich die Kämpfe ausweiten könnten in die Nachbarländer Eritrea und Sudan, die die Rebellengruppe aus Tigray unterstützen. Damit könnte ein Flächenbrand entstehen in der ohnehin schon krisengeschüttelten Region am Horn von Afrika. Zurück in Mekelle, der Regionalhauptstadt von Tigray. Tserion Garshaw ist hier zu Hause. Er sorgt sich, dass ein neuer Krieg die Menschen hier stark treffen könnte. Doch der Mann unterstützt auch die Machtbestrebungen der Rebellen in Tigray. Untätig herumzusitzen und nichts gegen unsere Probleme zu tun, ändert nichts. Deshalb haben wir keine andere Wahl, als uns mit unserem Volk, unserer Regierung und unseren Streitkräften zusammenzuschließen und unsere Interessen zu verteidigen. Doch ein neuer Krieg wäre verheerend für Tigray und für Äthiopien.
12: Karin Bench berichtete über den Konflikt in der Tigray-Region.
2: Wirtschaft.
12: Die Zahlen der letzten Monate und auch die gestern von führenden Wirtschaftsforschungsinstituten vorgestellte Herbstprognose zeigen es. Mit der deutschen Wirtschaft geht es aktuell aufwärts. Ein bisschen zumindest. Auch der IFO-Index, der die Stimmung in den deutschen Chefetagen abbildet, ist gerade zum 5. Mal gestiegen. Wenn auch nur leicht, auf 89,9 Punkte. So hoch war er allerdings schon lange nicht mehr. Aber wie nachhaltig ist dieser Trend? Christine Bergmann ist dieser Frage nachgegangen.
4: Die Erholung der deutschen Wirtschaft setzt sich fort, sagt IFO-Präsident Clemens Fuß. Und verantwortlich dafür ist zum einen der Staat. Die Sonderprogramme für Verteidigung und Infrastruktur kommen jetzt in der Wirtschaft an.
5: Das sehen wir zum Beispiel in der Verteidigungsbranche, läuft es besser.
4: Aber, und das stimmt optimistisch, es sind eben nicht nur die Staatsausgaben, sagt Clemens Fuß.
5: Wir sehen auch eine gewisse Stabilisierung bei den Exporten, insbesondere nach Europa und in der Elektrobranche beispielsweise sehen wir, dass doch Geld ausgegeben wird für Elektrifizierung, für Digitalisierung. Da tut sich also ein bisschen was.
4: Allerdings sei die Erholung nicht in allen Branchen zu spüren, selbst innerhalb der Industrie nicht. Hier sei die Entwicklung zweigeteilt. In der Autoindustrie laufe es weiterhin schlecht. Fuß spricht deshalb von einem Aufschwung mit angezogener Handbremse in der Industrie. Und auch die Stimmung im Handel und in der Bauindustrie bleiben auf einem eher niedrigen Niveau.
12: Ja, durchwachsen also mit leichtem Aufwärtstrend. Aber was wäre, wenn plötzlich eine schwere Krise die deutsche Wirtschaft heftig und auf mehreren Ebenen gleichzeitig durchschüttelte? Das haben die Aufsichtsbehörden, die Bundesbank und BaFin erneut getestet. Über die Ergebnisse Ursula Mayer.
6: Die meisten deutschen Banken und Sparkassen haben sich beim diesjährigen Stresstest bewährt. Die Bundesbank und die Finanzaufsicht BaFin haben insgesamt rund 1.100 kleinere und mittlere Kreditinstitute getestet. Simuliert wurde eine jahrelange schwere Wirtschaftskrise, ausgelöst etwa durch einen Krieg, verbunden mit einem Energiepreisschock. Bundesbankvorstand Theurer sagte, insgesamt seien die Banken und Sparkassen widerstandsfähig genug, um so eine schwere Krise zu verkraften. BaFin-Exekutivdirektor Speer sagte, knapp 30 Geldhäuser seien bei dem Stresstest unter Druck geraten. Damit gäbe es halb so viele Ausreißer wie beim letzten Test vor 2 Jahren. Allerdings haben die Aufseher den Stresstest mittlerweile auch überarbeitet und verkleinert. Sie können Banken bei Problemen dazu auffordern, für künftige Krisen mehr Geld zur Seite zu legen und Mängel zu beseitigen.
12: An heißen Tagen können Straßen und Gleise Schaden nehmen, Starkregen setzt Häuser unter Wasser und bei Dürre fallen die Ernten kleiner aus als erhofft. Das alles haben wir in diesem Hitzesommer mehrfach erlebt. Die Folgen solcher Wetterextreme, die könnten Deutschland bis 2050 bis zu 900 Milliarden Euro kosten. Das schätzt das Deutsche Institut für Wirtschaftsforschung. Wie kann sich Deutschland also besser davor schützen? Darüber haben 3 Tage lang rund 1000 Menschen beim Extremwetterkongress in Hamburg beraten. Aus Klimaforschung, Wirtschaft und auch aus der Kommunalpolitik. Welche Antworten der Kongress geliefert hat, Jenny Witt zieht eine Bilanz.
7: Ernteausfälle, Schäden durch Sturzregen und Lieferengpässe wegen Niedrigwasser auf den großen Flüssen. All diese Dinge kosten Deutschland schon jetzt jährlich mindestens 11 Milliarden Euro, sagt Claudia Kempfert vom Deutschen Institut für Wirtschaftsforschung. Und Studien prognostizieren immense Kosten für die kommenden Jahre.
9: Eine davon zeigt uns, dass bis 2050 die kumulierten volkswirtschaftlichen Schäden in Deutschland von 280 bis 900 Milliarden Euro an Schäden summieren können. Hinter diesen Zahlen stehen zerstörte Infrastrukturen, Produktionsausfälle, Gesundheitskosten oder auch der Wiederaufbau, gerade wenn Schäden aufgetreten sind.
7: Aber die Forschung zeige auch, dass es sich lohne, in den Klimaschutz zu investieren. Für jeden ausgegebenen Euro würden sich knapp 2 bis 5 Euro an Nutzen ergeben, sagt die Wirtschaftsforscherin beim Kongress.
9: Jeder vermiedene Schaden ist ein ökonomischer Nutzen. Jede hitzeresiliente Stadt, jede besser geschützte Infrastruktur, jede Investition auch in Hochwasser- und Katastrophenschutz spart spätere Kosten. Klimaschutz und Klimaanpassung sind deshalb keine Belastung, sondern Investitionen in wirtschaftliche Stabilität, in Sicherheit und auch in Wettbewerbsfähigkeit.
7: Ihre Botschaft an die Politik: Zögern beim Klimaschutz kann sich Deutschland schon längst nicht mehr leisten. Gleichzeitig müssten Städte und Kommunen aber auch dringend den Bevölkerungsschutz verbessern, warnen die Experten beim Kongress. Denn wenn die Menschen bei Hitze oder Überschwemmung nicht mehr versorgt werden können, stünden Leben auf dem Spiel. In Krankenhäusern wären beispielsweise Stromausfälle durch Hitze oder Gebäudeschäden katastrophal. Viele bereiten sich jetzt vermehrt auf extremes Wetter vor. So auch das Universitätsklinikum Hamburg-Eppendorf, berichtet UKE-Klimamanager Frank Dzukowski.
0: Größter Knackpunkt übrigens: Wasserversorgung. Wir haben sogar jetzt einen eigenen Notboom. Und ganz wichtig, wenn man da mal schaut, wir haben extrem Regenfälle. Auch da ist wieder die DIN mit den Regenfallrohren völlig überfordert. Das heißt, das Wasser kommt eben aufs Gelände. Wir müssen es wegkriegen. Wir kriegen mehr hier im Norden, insbesondere auch Orkan. Das heißt, unsere uralten Gebäude müssen orkanstabil gemacht werden. Wir haben Blitzeinschläge. Wir haben eine superkritische Infrastruktur, ganz viel Schwachstromtechnik, Brandmelding und so weiter. Wir sind also wirklich vulnerabel in den Gebäuden.
7: Und die Berliner Charité hat kürzlich geübt, wie sie nach einer Woche extremer Hitze zurechtkäme. Da soll jetzt nachgebessert werden, weil es nicht genügend kühle Orte für Mitarbeiter oder Patienten gab oder auch weil nicht genügend Medikamente und Infusionslösung vorrätig waren. Gleichzeitig wurden beim Kongress viele konkrete Lösungen vorgestellt, darunter ein neuer Gebäudetyp aus Bayern, dessen Räume auch bei 40 Grad kühl und im Winter warm bleiben und das ganz ohne Heizung oder Klimaanlage. Innen bleibe es immer zwischen 22 und 26 Grad warm, sagt Norbert Gebeken, Präsident der Bayerischen Ingenieurekammer Bau.
1: Wir verschatten, das heißt, wir tragen keine solare Energie in das Gebäude ein. Das sind Balkone, umlaufende Balkone, tiefliegende Fensterleibungen. Das heißt, wenn die Sonne hochsteht, dann geht die Sonneneinstrahlung nicht ins Gebäude. Im Winter, ja, können wir sie nutzen. Dann haben wir Wandaufbauten, die die warme Temperatur drinnen halten im Winter.
7: Viele einzelne Maßnahmen werden schon jetzt entwickelt und umgesetzt. Städte und Kommunen entwerfen außerdem detaillierte Pläne, um die Folgen des Klimawandels abzupuffern. Aber der wird vermehrt zu Krisen führen. Daher ist im November in 10 Bundesländern eine Übung für eine Extremwetterkrise geplant. Bei der Lükex-Übung herrschen, laut dem Szenario, Dürre und eine Hitzewelle mit Temperaturen bis zu 45 Grad. Rund 180 Organisationen wollen testen, wie gut Schutzmaßnahmen und Kommunikation auch dann noch funktionieren. Und natürlich, wie die Versorgung der Menschen klappt, gerade wenn die Krankenhäuser überlastet sind, das Trinkwasser vielleicht knapp wird und es Stromausfälle wegen der Hitze gibt. Unter den teilnehmenden Ländern sind Sachsen, Brandenburg, Hamburg, Hessen, Niedersachsen und Nordrhein-Westfalen. Laut dem Bundesamt für Bevölkerungsschutz und Katastrophenhilfe soll es die bislang größte nationale Krisenmanagementübung in Deutschland werden.
12: Jenny Witt mit einem Bericht über den Extremwetterkongress in Hamburg.
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12: In Bayerns Seen breitet sich die invasive Quagga-Muschel rasant aus. Eigentlich kommt sie aus dem Schwarzen und dem Kaspischen Meer. Jetzt konkurriert sie hierzulande aber mit den Fischen um die Nahrung in unseren Gewässern. Helene Köck hat einen Fischer am Chiemsee getroffen, dem diese Entwicklung ziemlich zu schaffen macht.
8: Florian Lackerschmied ist Berufsfischer am Chiemsee. Wenn er Renken fängt, hängen immer mehr Muscheln an seinen Netzen.
10: Das erste Mal so im Sommer 24 habe ich da beobachtet, dass unheimlich viele Muscheln da waren. Und das war dann irgendwie komplett zugewachsen. Und dann habe ich mir schon immer gedacht, irgendwie, meine, wird das schon eine Auswirkung haben. Und jetzt reden wir aber vom ganzen See, also die ist jetzt überall.
8: Quaggermuscheln kommen aus der Gegend ums Schwarze Meer und sind in Bayern invasiv. In Franken, etwa im Main-Donau-Kanal oder dem Rotsee, sind sie schon seit mehreren Jahren zu finden. Vor kurzem wurden sie auch im oberbayerischen Ammersee, dem Starnberger See und 2024 im Chiemsee nachgewiesen. Das Problem? Quaggermuscheln haben hier kaum natürliche Feinde. Und wenn sie sich stark ausbreiten, können sie Nahrungsketten durcheinander bringen. Finden die Renken am Chiemsee deshalb schon weniger zu fressen? Lackerschmied ist besorgt.
10: Man sieht ja, die Fische haben jetzt, die sind spindeldürr, das ist alles ein Riesenscheiß.
8: Insgesamt kein gutes Jahr für den Fischer.
10: Ich glaube, dass die vielen Faktoren, was man im Wasser hat, unser Problem ist. Hitze, Niedrigwasserstand, dann die Muscheln noch dazu. Das Gewässer sind ja alle gestresst, Auxiliesgewässer. Das ist ja nicht nur so, der Klimawandel, der betrifft uns ja da alle.
8: Für Tier- und Pflanzenarten, die ohnehin schon bedroht sind, können extreme Jahre wie heuer besonders drastische Auswirkungen haben. Franziska Back vom Landesbund für Vogel- und Naturschutz in Bayern sagt,
11: wenn zum Beispiel Tümpel austrocknen, was wir vielerorts beobachtet haben, dann verlieren Amphibien ihre Laichgewässer. Und wenn Bäche und Flüsse sehr wenig Wasser führen, wie es heuer vielerorts der Fall war, über einen langen Zeitraum, dann gibt es dort einen Sauerstoffmangel in den Gewässern und dadurch geraten zum Beispiel auch die Fische unter Stress.
8: Dass sich invasive Arten wie die Quaggermuscheln ausbreiten, kann dann ein zusätzliches Problem sein. Professor Herwig Stiebor von der Ludwig-Maximilians-Universität hat im Sommer am Grund des Chiemsees an manchen Stellen 4000 Muscheln pro Quadratmeter gezählt. Der Forscher erwartet, dass sich dadurch im See einiges umschichten wird.
14: Der wird jetzt nicht umkippen und auch nicht sterben oder in irgendeiner Form schlechter sein, sondern er wird anders. Und wir wollen verstehen, wie wird er anders, in welche Richtung geht es.
8: Eine Aufgabe für die nächsten Jahre. Welchen Einfluss invasive Arten haben, lässt sich nämlich oft nur durch sehr genaue Beobachtung überhaupt beurteilen, um dann zu entscheiden, was zu tun ist, um bedrohte Tiere und Pflanzen zu schützen. In Bayern fordert der Landesbund für Vogel- und Naturschutz nach dem trockenen Sommer politische Unterstützung, um Moore, Auen, Feuchtwiesen und Gewässer zu erhalten und zu renaturieren.
12: Olympische Sommerspiele werden vorerst nicht in Berlin und Brandenburg stattfinden. Das hat Berlins regierender Bürgermeister Kai Wegner von der CDU gestern offiziell bestätigt. Nach der Abgeordnetenhauswahl gäbe es für die Berliner Olympiabewerbung keine realistische Chance mehr. Sowohl Linke als auch Grüne lehnen die Pläne als zu teuer ab. Wie der Rückzug Berlins von Sportlern und Politikern in Brandenburg aufgenommen wurde, fasst Thorsten Südow zusammen.
15: Die wettkampferprobte Ruderregatta-Strecke auf dem BC in Brandenburg an der Havel. Sie wird mit dem Rückzug der Olympiabewerbung von Berlin auf absehbare Zeit keine Olympia-Wettkampfstätte. Dieser Fakt sorge erstmal für Enttäuschung und auch etwas Traurigkeit, schildert Daniel Kaib, Oberbürgermeister von Brandenburg an der Havel.
16: Vor allem auch ganz viele junge Sportlerinnen und Sportler, die immer wieder auf unserer Regatta-Strecke erleben, die sagten, Mensch, Olympia in der eigenen Region, das wäre doch was. Und dieses Feuer, das hat man bei uns vor Ort gespürt, dass das in Berlin offensichtlich nicht funktioniert hat. Das ist bedauerlich und dass es jetzt so schnell nach der Wahl die Absage gab, das ist natürlich auch schade, insbesondere weil wir alle auf Samstag hingefiebert haben.
15: Am Sonnabend wird nun die Entscheidung über den deutschen Olympiabewerber nur noch zwischen Köln-Rhein-Ruhr und München fallen. Dass Berlin nun nicht mehr mit dabei ist, bedrückt den mehrfachen Kanu-Olympiasieger Jakob Schopf, der in Potsdam trainiert.
17: Das ist natürlich ein erschütterndes Gefühl für mich als Sportler, der ja, Sport lebt und natürlich auch viel mitbekommt, was Olympische Spiele in ein Land an positiver Energie mit sich ziehen kann.
15: Den Zusammenhang zwischen dem Bewerbungsrückzug Berlins und dem starken Wahlergebnis der Linken bei der Abgeordnetenhauswahl am Sonntag sowie der Aussage der Spitzenkandidatin Elif Eralp, wonach sich die Entscheidung erledigt habe, kommentiert Brandenburgs Sportminister Gordon Hoffmann von der CDU nicht. Er stellt fest,
25: ich bedauere es natürlich, dass wir damit nicht die Chance haben auf Olympia. Ich glaube, Berlin und Brandenburg wären gute Gastgeber gewesen und es wäre Rückenwind für den gesamten Sport in der Region gewesen. Aber wir müssen zur Kenntnis nehmen, dass die Bewerbung am Ende, obwohl ich sie für sehr gut halte nach wie vor, dass sie wahrscheinlich nicht erfolgreich gewesen wäre. Und insofern müssen wir damit umgehen.
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12: Es ist eine dieser Geschichten, bei der man kaum glauben kann, dass sie wirklich passiert ist. Sie spielt in der NS-Zeit in Hamburg in der Kunsthalle. Sogenannte entartete Kunst sollte aus dem Museum entfernt werden, aber dann wird ein Hausmeister zum Dieb. Die Hamburger Autorin und Illustratorin Andrea Offermann hat diese unglaubliche Geschichte nun als Graphic Novel herausgebracht. Larissa Dudek hat sie sich angeschaut.
13: Ein junges Mädchen mit ernstem Blick. Sie sitzt vor dichten grünen Palmen, in ihren Händen drei Zitronen. Das Bild heißt Teresina, gemalt hat es Anita Reh in den 20er Jahren. Direkt daneben hängt eines der vielen Selbstporträts der Künstlerin. Eindringlich, verletzlich blickt die 1885 in Hamburg geborene Anita Reh den Betrachter an. Diese beiden Bilder und fünf weitere der Künstlerin wären heute eigentlich nicht mehr da. Würden nicht mehr hier in der Hamburger Kunsthalle hängen, wenn die Nazis sie als entartete Kunst vernichtet hätten. Dass sie noch hier sind, haben sie einem Mann zu verdanken, dem Großvater von Cornelia Böhme-Immel.
18: Also es ist so gewesen, er hat ja selber nie was erzählt. Meine Großmutter war im Altenheim, es kam eine Dame, die über Hamburg Geschichte schreiben wollte. Und da hat meine Großmutter das erzählt. Da war ich ganz erstaunt, da habe ich gesagt, davon weiß ich nichts. Ja, sagt sie, das war so. Und er wollte eben nicht, dass es jemand weiß.
13: Cornelias Großvater war Wilhelm Werner, Hausmeister.

0: und sogar in sein Wohnzimmer kamen. All das hat die Autorin durch Zufall erfahren. Es begann vor vielen Jahren mit einem Bild von Anita Reh.
1: Das Bild hat mich so begeistert, dass ich dann angefangen habe, über sie zu lesen. Und dann bin ich auf die Geschichte von Herrn Werner gestoßen. Und das zu lesen, dass er ihr Werk da gerettet hat, das hat mich so berührt. Und die Geschichte wollte ich unheimlich gerne erzählen.
0: Nach dem Krieg hingen Anita Rehs Bilder auf einmal wieder an den Wänden der Kunsthalle. Wilhelm Werner holte sie unter seinem Bett hervor und hing sie ohne große Aufregung einfach wieder auf. Nach seiner Pensionierung im Jahr 1952 ging Wilhelm Werner noch regelmäßig zu seinen Bildern. Oft mit seiner Enkelin Cornelia Böhme-Immel. Und die weiß genau, wie er auf das Buch reagiert hätte.
2: Ja, einen gewissen Stolz schon, wobei er selber gesagt hat, meine Güte, was macht ihr für einen Aufwand um mich?
0: Theresina, die Selbstporträts und die anderen Bilder von Anita Reh haben ihren festen Platz in der Sammlung der Kunsthalle. Wie gut, dass Hausmeister Wilhelm Werner vor 90 Jahren zum Dieb wurde.
3: Larissa Dudek über den Comic Herr Werner wird zum Dieb, wie ein Hausmeister Kunst rettete, erschienen im Carlsen Verlag für 15 Euro.
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3: Braucht eine Organspende die ausdrückliche Zustimmung des Spenders? Über diese Frage haben die Abgeordneten im Bundestag jetzt erneut diskutiert. Konkret geht es um die mögliche Einführung der sogenannten Widerspruchsregelung. Die sieht vor, dass Erwachsene automatisch als Organspender gelten, außer sie widersprechen dem aktiv. Unser Gastautor heute ist Christoph Schwennecke, Politikchef bei T-Online. Er meint, die Widerspruchsregelung sei angesichts der hohen Zahl an Menschen, die ein Organ brauchen, dringend notwendig. Die aktuelle Regelung sei ethisch gut gemeint, produziere aber ein paradoxes Ergebnis.
5: Viele Menschen, das belegen Umfragen, sind grundsätzlich zur Organspende bereit, tragen diese Entscheidung aber niemals in ein Formular ein. Aus Bequemlichkeit, aus Gedankenlosigkeit, aus Nachlässigkeit. Ihr Schweigen wiegt damit am Ende schwerer als die ausdrückliche Hoffnung eines anderen Menschen auf ein Weiterleben. Es ist daher richtig, von dieser ausdrücklichen Zustimmung umzustellen auf eine allgemeine Organspende, der man aktiv widersprechen kann. Mit dieser Umkehr des Vorgehens bleibt die Souveränität über den eigenen Körper auch im Todesfall erhalten. Und mehr Menschen, die permanent an Maschinen hängen, würde gleichzeitig geholfen sein. Die allgemeine Organspende würde zudem Angehörige entlasten. Heute müssen diese in einer ohnehin furchtbaren Situation oft stellvertretend beantworten, was der Verstorbene vermutlich gewollt hätte. Klar ist, wer nicht spenden will, muss Nein sagen dürfen. Aber das dann eben auch tun. Denn warum soll das Schweigen eines Menschen schwerer wiegen als die letzte Hoffnung eines anderen?
3: Die Meinung von Christoph Schwennecke von T-Online. Ganz anders sieht es die Schwäbische Zeitung aus Ravensburg. Sie plädiert für aufgeklärte Selbstverantwortung und hält die Widerspruchsregelung für den falschen Weg.
6: Sie macht aus Schweigen Zustimmung. Doch freier Wille funktioniert nicht per Voreinstellung. Der bessere Weg ist unbequemer, aber ehrlicher. Der Staat sollte jeden regelmäßig zur Entscheidung auffordern und diese einfach dokumentieren. Auch die Kirchen sind hier gefragt. Organspende ist gelebte Solidarität und kann Leben retten. Freiheit heißt nicht, sich vor einer Entscheidung zu drücken. Freiheit heißt, Verantwortung zu übernehmen für sich selbst und für andere.
3: Die Augsburger Allgemeine hält die Debatte Widerspruchs gegen Zustimmungsregelung für zu verengt. Das Blatt meint, sollte der neue Anlauf wieder scheitern, sei es Zeit für einen Kompromiss.
6: Die Gegner der Widerspruchslösung treten in ihrem Antrag etwa dafür ein, dass man nach dem 18. Geburtstag aufgefordert wird, seine Entscheidung zu treffen. Die Idee ist richtig, aber zu unverbindlich. Besser wäre, der Staat fordert nicht nur dazu auf, sondern macht diese Entscheidung, Organspende ja oder nein, verpflichtend. Eine Zustimmungslösung also, aber mit Entscheidungspflicht. Es wäre zumindest ein Fortschritt gegenüber dem Status quo.
3: Das waren die Standpunkte. Zusammengestellt hat sie diesmal Marei Beermann. 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

0: Es ist 1 Uhr. 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
1: Die Nachrichten mit Kira Preuß. Guten Morgen. Bei der Generaldebatte der UNO-Vollversammlung in New York hat es einen Eklat gegeben.

0: Zahlreiche Diplomaten haben unmittelbar vor Beginn einer Rede des israelischen Regierungschefs Netanyahu den Saal verlassen. Der verteidigte seine Politik. Details von Martin Ganselmeier, WDR New York.
1: Die 40-minütige Rede glich in weiten Teilen einem Wahlkampfauftritt. Den von Palästinenserpräsident Abbas geäußerten Vorwurf, Israel führe einen Völkermordkrieg im Gazastreifen, nannte Netanyahu die größte Lüge des Jahrhunderts. Israel begehe keinen Völkermord, sondern habe Völkermord verhindert. Die Entscheidung, Iran anzugreifen, sei eine der leichtesten Entscheidungen für ihn gewesen, betonte Netanyahu. Iran dürfe niemals eine Atomwaffe bekommen.
0: Vizekanzler Klingbeil von der SPD ist dafür, ein Verbotsverfahren der AfD zu prüfen. Klingbeil sagte bei Phoenix, es sei die richtige Zeit dafür. Maximilian Ulrich, WDR Berlin.
2: Er wolle nicht, dass in der deutschen Geschichte zum zweiten Mal ein Fehler gemacht werde und man sich nicht rechtzeitig gegen die Feinde der Demokratie wehre. Für ihn sei nicht entscheidend, wie stark die AfD bei Wahlen abschneide, sondern dass der Staat die im Grundgesetz vorgesehenen Instrumente gegen Feinde der Demokratie nutze. Klingbeil forderte, die Prüfung in den zuständigen Ministerien dürfe jetzt nicht ewig weiterlaufen. Die Forderung, ein AfD-Verbot zu prüfen, sind nicht neu.
0: Und das war auch wichtig. Verteidigungsminister Pistorius hat das höchste und feierlichste Zeremoniell der Bundeswehr abgehalten. Anlass war der 70. Gründungstag der Luftwaffe. Im sächsischen Heidenau werden keine neuen Stolpersteine verlegt. Der Stadtrat stimmte für einen entsprechenden Antrag von AfD und CDU. Danach empfänden Bürger und Initiativen diese Form der Erinnerung nicht mehr als angemessen. In Köln sind die Oper und das Schauspielhaus wieder eröffnet worden, nach 14 Jahren Sanierung. Die ersten Stücke werden am Wochenende aufgeführt. Die deutsche DFB-Elf hat in ihrem ersten Spiel unter Bundestrainer Klopp unentschieden gespielt. Beim Nations-League-Spiel gegen die Niederlande stand es am Ende 1:1. Für Klopp ging es bei seinem Auftakt als Trainer vor allem darum, Erkenntnisse für die Zukunft zu bekommen.
3: Im Moment müssen wir so spielen, dass wir verstehen, wie das genau aussehen soll gegen unterschiedliche Gegner, was wir da machen, wie wir als Mannschaft zusammenfinden. Und da waren tolle erste Schritte dabei.
0: Nächster Gegner ist Griechenland am Sonntag. Das war WDR aktuell. Das Wetter in Nordrhein-Westfalen. Heute Nacht gehen die Temperaturen runter auf 8 bis 2 Grad. Vereinzelt kann sich Nebel bilden. Der Tag fängt dann auch örtlich neblig an. Es wird später dann aber überwiegend klar und sonnig. Dazu in Meinerzhagen 20, in Siegen 22 und in Königswinter bis 23 Grad. Die Zeit, es ist 1:03 Uhr.
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5: Zunächst die A1 Lübeck-Hamburg. Dort wird in Höhe Norderelbbrücke in beiden Richtungen wegen eines Schwertransports bis 5 Uhr mehrfach kurzfristig gesperrt. Die A4 Erfurt Richtung Chemnitz ist zwischen Jena Zentrum und Stadtroda nach einem Unfall gesperrt. Die A4 Dresden-Görlitz ist zwischen Niederseifersdorf und Kodersdorf wegen Tunnelwartungsarbeiten bis 5 Uhr in beiden Richtungen gesperrt. Die Umleitung dort führt sie über die U4 und U5. Die A7 Kassel Richtung Hannover ist zwischen Göttingen und Göttingen-Nord nach einem Unfall gesperrt. Die Umleitung führt über die U5. Die A7 Kassel Richtung Hannover ist zwischen Dreieck Salzgitter und Derneburg Salzgitter wegen einer Nachtbaustelle bis Samstag jeweils zwischen 18 und 6 Uhr gesperrt. Die Umleitung führt über die U23. Die A7 Fulda Richtung Würzburg ist zwischen Bad Brückenau-Volkers und Bad Brückenau-Wildflecken wegen einer Baustelle weiterhin gesperrt. Die Umleitung führt über die U54. Die A29 Oldenburg Richtung Ahlhorner Heide ist zwischen Wadenburg und Großen Kneten wegen einer Nachtbaustelle bis ca. 5 Uhr gesperrt. Die A40 Duisburg-Essen ist zwischen Kreuz Duisburg und Kreuz Kaiserberg in beiden Richtungen wegen des Abrisses zweier Brücken noch bis zum 5. Oktober gesperrt. Die A40 Essen Richtung Dortmund ist zwischen Dreieck Bochum West und Bochum Zentrum wegen Bauarbeiten bis 5 Uhr gesperrt. Zwei Meldungen noch. Auf der A103 ist zwischen Abzweig Zehlendorf statt einwärts zwischen Philanderstraße und Kreuz Schöneberg wegen Wartungsarbeiten bis 5 Uhr gesperrt. Und die A620 Saar-Luisa-Brücken ist zwischen Saarbrücken-Klarental und Mahlstatter Brücke wegen Bauarbeiten in beiden Richtungen gesperrt. Ihnen eine gute Fahrt, kommen Sie gut an Ihr Ziel.
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5: von NDR Info in Hamburg. Wir bringen Sie hier mit den aktuellen Nachrichten, Analysen und Interviews gut informiert durch die Nacht. Ich bin Simeon Laux, willkommen. Nachrichten aus der Wirtschaft waren in den vergangenen Monaten vor allem von vielen Sorgen geprägt. Aber jetzt gibt es Anlass zum Aufatmen, zumindest etwas. Die Wirtschaft in Deutschland wächst wieder. Zu diesem Schluss kommen mehrere Forschungsinstitute in ihrer Gemeinschaftsdiagnose Herbst 2026, wie das so schön heißt, und sorgen so für einen Hoffnungsschimmer bei Unternehmen und auch in der Bundesregierung. Anja Dobrodinsky mit den Einzelheiten.
6: Das Bruttoinlandsprodukt wird in diesem Jahr wohl um 1,3% wachsen. Das ist doppelt so stark wie noch vor einem halben Jahr vorausgesagt. Die deutsche Wirtschaft hat sich robuster entwickelt als erwartet. Vor allem die Exporte sind gestiegen und auch die Industrieproduktion. Als Gründe nennen die Forschenden die robuste Weltkonjunktur und den Boom bei künstlicher Intelligenz. Nicht zuletzt gibt der deutsche Staat aktuell mehr Geld für Verteidigung aus. Im dritten Quartal hat sich die Erholung allerdings verlangsamt. Schuld ist unter anderem das Niedrigwasser. Auf dem Arbeitsmarkt kommt die Erholung nur verzögert an, so das Gutachten. Die Arbeitslosigkeit wird wohl erst einmal weiter steigen und erst in den kommenden Jahren sinken. Der ganze Aufschwung steht auf wackeligen Füßen, denn sowohl Unternehmen als auch private Haushalte sind sehr zögerlich mit ihren Investitionen. Als Gründe dafür sehen die Forschenden zum einen die hohen Energiepreise, zum anderen aber auch ein Hin und Her bei der Wirtschaftspolitik. Das koste Vertrauen und verursache Unsicherheit. Die Staatsschulden nehmen immer weiter zu, deshalb sehen die Forschungsinstitute auch keinen Spielraum für Tankrabatt und Co. Sie mahnen zudem Reformen bei der Sozialversicherung an. Für das nächste Jahr erwarten die Forschenden ein Plus beim Bruttoinlandsprodukt von 1,1%, für 2028 dann nur noch 0,4%. Das liege vor allem am zunehmenden Fachkräftemangel.
5: Vertiefen wir das Ganze noch etwas und blicken ausführlicher auf die Gründe für diese positive Entwicklung. Darüber hat mein Kollege Dirk Wagner vom Hessischen Rundfunk mit Clemens Fuß gesprochen. Er ist Präsident des IFO-Instituts in München und das hat auch an diesem Herbstgutachten mitgearbeitet. Und die erste Frage an Fuß war, wie er sich diesen Aufschwung erklärt.
7: Ja, zwei Gründe. Einmal ist die deutsche Wirtschaft doch resilienter, robuster als erwartet, was die Energiepreise angeht. Da war ursprünglich mit mehr Problemen gerechnet worden. Und dann zeigt sich auch, dass die Exporte doch ein bisschen besser laufen. Das war ja lange Zeit unser Sorgenkind. Exporte nach China gingen zurück. Die laufen immer noch nicht gut, aber Exporte insbesondere in andere europäische Länder laufen besser. Das heißt, die deutsche Wirtschaft hat ein bisschen Exportstärke wieder zurückgewonnen.
8: Jetzt lese ich aber trotzdem immer wieder Meldungen von Unternehmen, die pleite gehen, also die Insolvenz anmelden müssen. Oder von Firmen, gerade in der Automobilindustrie, die massiv Jobs abbauen. Wie passt das denn zu dieser Wirtschaftsprognose, die ja jetzt nach oben geht?
7: Ja, das ist eben eine heterogene Entwicklung. Es läuft unterschiedlich. In der Automobilbranche läuft es nach wie vor schlecht und es ist auch klar, dass es da Insolvenzen gibt. Aber es gibt andere Branchen, zum Beispiel die Elektrobranche, die profitiert vom Bau von Datenzentren, die profitiert, weil viele Unternehmen sich digitalisieren und die profitiert auch im Export. Das heißt, wir haben einfach einen Strukturwandel, sicherlich ein bisschen weg von Automobil, wo wir eben an Wettbewerbsfähigkeit verloren haben. Aber wir haben andere Bereiche, in denen läuft es besser. Für das Wachstum spielt natürlich auch eine große Rolle, dass der Staat Geld ausgibt. Der Anstieg der Staatsausgaben ist jetzt schuldenfinanziert. Und das wirft natürlich die Frage auf, wie nachhaltig ist das, ne? Und was machen wir mit den Zinsen, die wir da künftig zahlen müssen? Auch das treibt aber derzeit kurzfristig die Konjunktur.
8: Ja, dann nehmen Sie meine nächste Frage fast schon vorweg. Im Moment wird ja viel investiert von Seiten des Staates. Bundesfinanzminister Lars Klingbeil freut sich deswegen auch über dieses Wirtschaftswachstum, spricht von staatlichen Investitionen als Wachstumstreiber. Aber Sie haben es angesprochen, die schuldenfinanzierten Ausgaben, die werden irgendwann nicht mehr möglich sein, weil das Geld schlicht weg ist. Und dann?
7: Also erstmal sind es gar nicht so sehr die staatlichen Investitionen, sondern es sind Verteidigungsausgaben. Das ist ein bisschen was anderes. Mhm. Bei der Infrastruktur haben wir ja das Problem, dass die zusätzlichen Schulden, wenn überhaupt, dann teilweise in Investitionen fließen und sonst eher ins Stopfen von Haushaltslöchern. Aber all das treibt natürlich kurzfristig trotzdem das Bruttoinlandsprodukt in die Höhe. Nur ist eben die Frage, wie geht's langfristig weiter? Und das verweist eben darauf, dass es sehr wichtig ist, dieses Geld auch gut auszugeben. Im Verteidigungsbereich wäre es zum Beispiel so, wenn wir da mehr in Forschung und Entwicklung und neue Produkte, Drohnen, Flugabwehr Entwicklung neuer Waffensysteme leiten würden, dann hätte das auch eine positive Ausstrahlung auf die sonstige Wirtschaft. Hingegen, wenn wir das Geld ausgeben für, ich sag mal, Produkte wie Panzer, die dann ja hoffentlich nur herumstehen, dann ist der Effekt eben kleiner. Und das gilt auch für die Infrastruktur. Die Schulden müssen wirklich in Infrastruktur laufen, sonst stehen wir hinterher mit höheren Zinsen, höheren Schulden, aber ohne sanierte Infrastruktur da. Hinzu kommt, dass wir eben das Ganze durch Strukturreformen ergänzen müssen. Wir brauchen wirtschaftspolitische Reformen in den Sozialsystemen, am Arbeitsmarkt. Sonst wird das alles nur ein Strohfeuer.
8: Die Diskussion erleben wir ja auch gerade in der Politik. Sie haben gleichzeitig mit diesem Herbstgutachten auch Ihren monatlichen IFO-Geschäftsklimaindex vorgelegt. Da geht es immer um das Stimmungsbild bei etwa 9000 Unternehmen in Deutschland. Das wird da abgefragt. Und auch da sieht es offenbar gut aus. Also es scheint tatsächlich so ein bisschen standfester zu sein, was sich da gerade positiv entwickelt.
7: Genau, das ist positiv. Wir müssen allerdings sehen, dass wir auch aus einem tiefen Tal kommen. Also es ist immer noch so, dass uns mehr Unternehmen sagen, es läuft schlecht, als es läuft gut.
8: Dann doch.
7: Aber
8: ja.
7: Aber es sind eben nicht mehr ganz so viele. Also 5-mal in Folge ist jetzt der IFO-Index angestiegen. Das ist schon ein klares Signal für eine Konjunkturbelebung. Aber das heißt natürlich noch nicht, dass dieser Aufschwung auch nachhaltig ist. Das heißt, im Moment erwarten wir ja, dass im Jahr 2028 das Wachstum wieder heruntergeht. Mhm. Das hat unter anderem damit zu tun, dass die Erwerbsbevölkerung schrumpft. Es gehen sehr viele Menschen in Rente und wachsen wenig Junge nach. Und das müssen wir eigentlich kompensieren durch mehr private Investitionen, durch mehr Innovation. Aber da passiert noch zu wenig, weil viele Unternehmen dem Ganzen noch nicht so richtig trauen. Sie sehen, die Politik zögert wieder mit Reformen und dann wird auch nicht investiert.
8: Also das wäre auch ein Appell an die Politik von Ihrer Seite, wenn ich Sie da richtig verstehe, bei diesen Reformen, wie immer sie auch konkret aussehen mögen, jetzt nicht nachzulassen.
7: Genau, es ist legitim, über die genaue Gestalt von Reformen zu reden, aber wir müssen die Probleme lösen in den sozialen Sicherungssystemen. Da haben wir nun mal die Demografie und die Politik muss ein klares Signal geben, die Reformen werden fortgesetzt. Diese Probleme werden angegangen, statt sie immer wieder auf die lange Bank zu schieben. Das wäre ganz wichtig, sonst wird das Vertrauen der Investoren nicht zurückkehren.
5: Einschätzungen von Professor Clemens Fußt, Präsident des IFO-Instituts in München.
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5: US-Präsident Donald Trump hat den chinesischen Präsidenten Xi Jinping im Weißen Haus zu einem Staatsbesuch empfangen. Künstliche Intelligenz, der andauernde Handels- und Zollstreit, die Ukraine, Iran und Taiwan. Die Liste der brisanten Themen zwischen den beiden Ländern, die ist ziemlich lang. Es gab also jede Menge Gesprächs- und Verhandlungsbedarf. Trump und Xi waren bei ihrem Aufeinandertreffen nun sehr bemüht, stabile Beziehungen und eine enge Freundschaft der beiden Länder zu demonstrieren. Und US-Präsident Trump hat dafür ganz schön aufgefahren, wie Samuel Jakisch aus Washington berichtet.
9: So viel Pomp und Gloria war noch nie für einen Staatsgast aus China in Washington. Begrüßung am Flughafen, roter Teppich, Nationalhymnen, Fanfaren und tieffliegende Kampfflugzeuge. Das Zeremonienprotokoll ist der Kern dieses Staatsbesuches. Auch in ihren Begrüßungsreden im Weißen Haus verweisen beide Staatschefs auf ihre glänzende Beziehung zueinander. Eine wahrhaft große Freundschaft verbinde ihn mit Chinas Staatschef Xi, sagt US-Präsident Trump. Und sein Gast aus Peking erwidert: Eine friedliche Koexistenz zwischen China und den USA sei das Ziel. Gesunder Wettbewerb zwischen beiden Nationen, so Xi, müsse nicht zwingend in einem Ringkampf enden, den einer gewinnt und der andere verliert. Man arbeite an einer ausgeglichenen Handelsbilanz, weiß Donald Trump zu berichten. Doch gerade im Handelsstreit zwischen den beiden weltgrößten Volkswirtschaften ist bei diesem Besuch kein Durchbruch zu erwarten. Immerhin bis Mitte Januar soll es keine neuen Zölle und Ausfuhrbeschränkungen zwischen China und den USA geben, wurde bereits vorher bekannt. Doch darüber hinaus liegt man weit auseinander bei Handels- und Zollfragen und bei geopolitischen Konflikten. Vom Krieg im Nahen Osten bis zu den Waffenlieferungen der USA nach Taiwan. Umso wichtiger ist die symbolische Ebene dieses Staatsbesuches für beide Regierungschefs. Militärischer Appell, ausgedehnte Führung durchs Weiße Haus. Für die First Ladies stehen ein Museumsbesuch und ein Schulkinderchor auf dem Programm. Ihre Ehemänner führen ausgedehnte Gespräche, während draußen vor dem Weißen Haus eine Handvoll chinesischer, tibetanischer, uigurischer und Hongkonger Dissidenten demonstrieren. Drinnen geht es derweil auch um Industriepolitik. Die USA und China sind führend auf dem Sektor der künstlichen Intelligenz. Aus der Branche waren in den USA zuletzt Warnungen zu hören, das KI-Wettrüsten solle verlangsamt werden, um Risiken auszuschließen. Trump ist gegen staatliche Regulierung. Xi hätte nichts dagegen, wenn die USA im Technologierennen um die KI-Vorherrschaft einen Gang zurückschalten. Beide Staaten, so Xi, seien verantwortlich dafür, dass KI unter menschlicher Kontrolle bleibt und der Menschheit zugutekommt. Mehrere Unternehmenschefs aus der KI-Branche sind auch zum Staatsbankett im Weißen Haus eingeladen, das am Abend geplant ist. Am Freitag wird der Staatsbesuch fortgesetzt mit Teezeremonie, einer Tour durchs Nationalarchiv und jeder Menge prunkvoller Inszenierung.
10: Ja, und wir kommen von den USA zurück nach Deutschland und richten den Blick nach Thüringen. Dort fehlt es an Hausärzten, heute schon, und in Zukunft dürfte es noch schlimmer sein, wenn sich die Prognosen bewahrheiten. Nun gibt es längst Ideen, was Städte und Landkreise dagegen tun können. Eine Idee etwa, sie vergeben Stipendien an Studierende. Jan Breuer hat sich das angesehen und gelernt, dass die Aufgabe mit Geld allein nicht erfüllt ist, sondern dass Städte und Landkreise dranbleiben müssen am begehrten Medizinernachwuchs.
11: Praxistag für Benjamin Berang in Triptis bei Gera.
12: Das sieht man schon gar nicht mehr. Ja. Fantastisch. Dann gucken wir noch mal am Oberarm. Da hat mir ein Pflaster drauf gemacht.
11: Benjamin studiert Medizin in Erfurt an einer privaten Hochschule. Seine Ausbildung finanziert er unter anderem mit einem Stipendium der Stadt Gera. 750 Euro im Monat, 5 Jahre lang. Im Gegenzug hat er sich verpflichtet, nach dem Studium mindestens 5 Jahre als Arzt in der Stadt zu arbeiten. Für Benjamin, der aus der Umgebung stammt, sind das erfüllbare Bedingungen.
13: Für diejenigen, die Freude daran haben, sich eher im Hausarztkontext niederzulassen und nicht zwingend in der Klinik arbeiten wollen, ist das eine super Idee und ein super Konzept, vor allem wenn sie wissen, wo sie hinwollen.
11: Mit dem Stipendium will Gera, 95.000 Einwohner, drittgrößte Stadt Thüringens, dem aufziehenden Ärztemangel entgegenwirken. Ein großer Teil der praktizierenden Mediziner ist über 60 und spätestens in 10 Jahren im Ruhestand. Oberbürgermeister Kurt Dannenberg.
14: In der Bevölkerungsentwicklung haben wir über die letzten 11, 12 Jahre keine Einwohner verloren. Insofern brauchen wir natürlich die Arztpraxen weiterhin.
11: Vor 2 Jahren hat die Stadt das Förderprogramm aufgelegt. Gera ist damit nicht allein. Auch der Kyffhäuser Kreis nördlich von Erfurt, knapp 72.000 Einwohner, hat ein ähnliches Programm. Angehende Medizinstudenten bekommen dabei 5 Jahre lang 500 Euro im Monat, wenn sie nach dem Studium zurückkehren. Das Landratsamt wirbt offensiv dafür, schreibt Gymnasiasten an und stößt auf ein wachsendes Interesse, sagt Landrätin Antje Hochwind-Schneider.
15: Vor 10, 12 Jahren, da habe ich noch viel mehr Jugendliche getroffen, die gesagt haben, wir möchten unbedingt weg. Jetzt hören wir ganz oft auch schon junge Leute, die sagen, ja, wir haben hier schon unsere Wurzeln, wir fühlen uns auch zu dieser Region verbunden. Und wenn beruflich es möglich ist, ich hier Perspektiven habe, kann ich mir vorstellen, auch hier zu bleiben. Das ist schon ein Trend.
11: 4 Studenten erhalten bislang das Stipendium. Ob sich die Zahl vergrößert zum anstehenden Wintersemester, ist noch offen. 3 Bewerbungen werden im Moment geprüft, unter anderem von Silvia von Forra, der Arztlotsin des Landkreises. Sie hält Kontakt zu Bewerbern und Studierenden.
16: Ja, wir haben natürlich einen Anforderungskatalog, also nicht nur, dass die Interessenten oder Bewerber ihren Lebenslauf hierher schicken sollen und auch ihre Zeugnisse, sondern wir möchten auch gerne ein Motivationsschreiben, in dem sie ausdrücken, warum sie das Stipendium gerne haben möchten und was sie motiviert, dann auch hier im Kyffhäuser Kreis zu arbeiten.
11: Im Kyffhäuser Kreis fehlen derzeit 6 Allgemeinmediziner und sind 37% der praktizierenden Ärzte über 60. Medizinischen Nachwuchs eigenständig zu werben sei daher unverzichtbar, sagt Silvia von Forra. Thüringens Gesundheitsministerin Katharina Schenk unterstützt die kommunalen Stipendien.
17: Sie zeigen mir, dass die kommunale Familie mit mir gemeinsam findet, dass Gesundheitsversorgung eine Priorität sein sollte.
11: Auch das Land versucht, medizinischen Nachwuchs zu gewinnen, unter anderem mit der Landarztquote. Das sind 17 Medizinstudienplätze in Jena für Bewerber, die sich verpflichten, nach ihrer Ausbildung 10 Jahre im Freistaat zu arbeiten. Hinzu kommt eine Niederlassungsförderung für Praxisgründungen in medizinisch unterversorgten ländlichen Regionen. Der Landeszuschuss kann dabei bis zu 40.000 Euro betragen.
18: Kartoffeln, Äpfel, Kürbisse, das alles wird zurzeit geerntet. In der Uckermark gibt es traditionell aber auch große Felder, auf denen Tabak angebaut wird. Den Anbau von Tabakpflanzen, den gibt es dort schon seit 300 Jahren. Er kam mit den Hugenotten in die Uckermark. Und die Ernte, die läuft gerade auf Hochtouren. Martina Reulke war mit dabei.
19: Hier wird er sortiert, der Tabak aus 4 Raden. Die Blätter der Virgin gehen in die Zigarettenindustrie und werden bei vielen Marken zugemischt. Schließlich stehen hier seit über 300 Jahren Tabakpflanzen auf den Feldern rund um Schwedt. Heute erntet sie Landwirt Ralf Malzahn.
20: Das sieht man am besten an der Farbe. Das Blatt sollte eine lindgrüne Farbe haben und die Hauptrippe sollte weiß sein. Daran sieht man, dass die Pflanze fertig ist für die Ernte.
19: Momentan ist der Landwirt mit dem Ernteergebnis zufrieden, auch wenn in diesem Sommer viel beregnet werden musste.
20: Sieht momentan sehr gut aus eigentlich für dieses Jahr und ja, wir sind hoffnungsvoll.
19: 1,2 Millionen Tabakpflanzen stehen hier in Reih und Glied und die haben meist nur noch oben hellgrüne Blätter.
20: Die Pflanze reift von unten nach oben ab und wir müssen ja die reifen Blätter ernten. Und deshalb fangen wir von unten an und hören dann oben auf.
19: Und wenn die letzten Blätter geerntet werden, geht es zum Trocknen, sagt der Landwirt.
20: So, wenn der Tabak vom Feld kommt, dann kommt er hier in diese Trockenöfen, wo er innerhalb von 7 Tagen dann getrocknet wird, bei einer Temperatur von 32 bis 70 Grad. Dann ist er richtig trocken und zerbröselt, dann wird er praktisch wieder befeuchtet, dass er jetzt wieder so geschmeidig ist, wie er jetzt ist. Und kann dann sortiert werden.
19: 2 Tonnen Tabak am Tag werden in 4 Raden bei Schwedt sortiert und gehen dann weiter in die Zigarettenindustrie.
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18: Heinrich George war einer der großen Schauspieler der Weimarer Republik und Vater des Schauspielers Götz George. Heute, vor 80 Jahren, starb er in sowjetischer Gefangenschaft.
21: Ihr seht zur Erde. Ihr weint. Ach, er ist tot. Ach, George ist tot.
22: Heinrich George als Götz von Berlichingen. Eine Rolle, in der unzählige Male auf der Bühne sterben musste. Der Figur des rebellischen Ritters fühlt er sich so verbunden, dass er den jüngeren seiner beiden Söhne genauso, nämlich Götz, nennt. Spielen, im Theater, im Film, das ist der Lebensinhalt des Mannes, der bullige Präsenz mit Zartheit verbinden kann und binnen weniger Jahre zu einem der bekanntesten Schauspieler der Weimarer Republik wird. George arbeitet mit Regisseuren wie Erwin Piscator und Bertolt Brecht. Er spielt in Fritz Langs Stummfilm Metropolis und 1931 den unglückseligen Franz Bieberkopf in Berlin Alexanderplatz.
23: Wohin ich gehe, das will der Mietze nicht sagen. Er hat mir geschmissen aus dem Wagen. Durch den ist mir der rechte Arm abgefahren. Ich werde es ihm aber nicht nachtragen.
24: George war ein Schauspieler, der alles unmittelbar aus sich heraus schleuderte, ohne den Umweg über den Kopf oder irgendeine Spekulation.
22: Erinnerte sich seine Frau, die Schauspielerin Bertha Drews.
24: Er war ein Naturereignis. In dem Moment, wo er den Bühnenboden unter seinen Füßen spürte, ging mit ihm etwas vor. Ja, da konnten wir ihm nicht mehr folgen. Da nahm er es aus der Luft. Fantasie nennen wir das, ne?
22: War Heinrich George zuvor Unterstützer der Kommunistischen Partei, wird er nach der Machtübernahme durch die Nationalsozialisten schnell Teil von deren Propagandamaschinerie. Er übernimmt Rollen in Machwerken wie Hitlerjunge Quecks oder Jud Süß, wird Staatsschauspieler. 1938 überträgt ihm Josef Goebbels die Leitung des Berliner Schillertheaters. Dort beschäftigt er auch Mitarbeiter, die aus politischen Gründen oder wegen ihrer jüdischen Herkunft auf der schwarzen Liste des Regimes stehen. George gilt als besonders wertvoll und genießt als gottbegnadeter Künstler besonderen Schutz. Nach dem Zusammenbruch der NS-Herrschaft wird er wegen profaschistischer Agitation denunziert, verhaftet und kommt schließlich ins sowjetische Speziallager Sachsenhausen. Wenn sie ihm verbieten zu spielen, werde er sterben, sagt er. Aber er darf spielen, mit anderen Häftlingen zusammen, auch vor sowjetischen Soldaten. Seinen Text lernt er dafür auf Russisch.
0: Er wurde für die große Mühe entschädigt durch leidenschaftlichen Applaus der Rotarmisten, die etwas spürten von der genialen darstellerischen Größe dieses Mannes.
22: Elmar Banz war Schauspieler und Sanitäter im Lager. Er kannte George, der sich einer Blinddarmoperation unterziehen musste und sich nicht mehr davon erholte.

0: Nach einem kurzen Zustand der Ermattung richtet er sich in seinem Strohsack noch einmal auf und mit der letzten Kraft, die er zu vergeben hatte, ruft er den Namen seines Sohnes Götz.
1: Kurz darauf stirbt Heinrich George am 25. September 1946, heute vor 80 Jahren.
2: Der Stichtag von Silke Hennig.
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4: Mit Jan Möller. Ja, unterhaltsam war schon mal das Debüt von Jürgen Klopp als Fußball-Bundestrainer. Und fast hätte es auch mit dem Sieg geklappt, aber nur fast. 1:1 gegen die Niederlande in Amsterdam. Das erste Tor haben die Niederländer erzielt, das zählte aber nicht. Und dann in der 32. Minute der erste Treffer fürs deutsche Team in der Ära Jürgen Klopp.
5: Balleroberung der Deutschen. Brown auf der halblinken Seite. Amiri bietet sich an, aber ein Niederländer liegt am Boden. Und jetzt stoppt Amiri, aber Kimmich spielt den Ball nicht im Seitenaus. Pfiff des Publikums, Chippass auf Treu, der ist im 16er, hat viel Pass. Treu legt ab, Adeyemi versucht es mit der Hacke, dann das Tor! Metscher! Felix Metscher mit dem 1:0 für Deutschland!
4: Und das in einer Drangphase der Gastgeber, die dann auch in der zweiten Hälfte öfter am Drücker waren. Und in der Nachspielzeit war es dann auch soweit, der Ausgleich 1:1, das ist schon in Ordnung, findet auch Klopp.
6: In der Zukunft müssen wir knappe Spiele gewinnen. Im Moment müssen wir so spielen, dass wir verstehen, wie das genau aussehen soll gegen unterschiedliche Gegner, was wir da machen, wie wir als Mannschaft zusammenfinden. Und da waren tolle erste Schritte dabei.
4: Ärgerlich allerdings, Jamal Musiala hat sich schon beim Aufwärmen verletzt, Kai Havertz dann gleich in der ersten Halbzeit. Beide werden wohl am Sonntag im zweiten Spiel gegen Griechenland fehlen. Die Griechen haben zum Auftakt 2:1 in Serbien gewonnen. Von der Nations zur Euroleague, das ist die Königsklasse im Basketball und da ist der einzige deutsche Club, der FC Bayern, mit einem knappen Sieg gestartet, 86:84 gegen Hapoel Tel Aviv. Das Spiel hat in Bulgarien stattgefunden, in Sofia. Um ein Haar hätten die Münchner da einen 18-Punkte-Vorsprung verspielt, aber dank eines Dreiers von Johannes Vogtmann hat es am Ende gerade so gereicht. In der Basketball-Bundesliga hat der Titelverteidiger Alba Berlin auch sein zweites Spiel gewonnen, 94:83 gegen Frankfurt. Und auf dem Weg zum zweiten Sieg waren auch die Rostock Seawolves, aber die haben es dann nicht geschafft. In Ludwigsburg haben sie noch knapp verloren mit 78:81. Tobias Blank.
7: Von Beginn an waren die Seawolves in diesem Auswärtsspiel wach und treffsicher. Erspielten sich schnell einen 10-Punkte-Vorsprung im ersten Viertel, der dann aber im Laufe des Spiels immer ein wenig kleiner wurde. Angepeitscht vom lautstarken Publikum steigerten sich die Ludwigsburger und nach vielen Fehlern der Rostocker im Schlussviertel konnten die Gastgeber 36 Sekunden vor dem Ende der Partie erstmals in Führung gehen. Mit dem letzten Wurf der Partie hätten die Rostocker noch einmal ausgleichen können, doch Copeland vergab den Distanzwurf.
4: Und so holt Ludwigsburg also den ersten Sieg und noch ein Spiel gab es am Abend, da ist dann auch Rasta Fechter in die BBL-Saison gestartet und gegen Bamberg haben die Niedersachsen eine richtige Klatsche kassiert. 67:108. Die Bamberger wiederum hatten ihr erstes Spiel noch haushoch beim FC Bayern verloren. Dann haben wir noch ein Ergebnis vom Handball. Da ist der HC Erlangen ins Achtelfinale des DHB-Pokals eingezogen durch einen 29:26 Erfolg beim TVB Stuttgart. Und zum Schluss noch zum Radsport. In Montreal in Kanada laufen in dieser Woche die Straßenweltmeisterschaften. Der Superstar Tadej Pogacar ist nicht dabei, aber der beste deutsche Profi Florian Lippo wird am Start sein am Sonntag im Straßenrennen der Männer, das auch ansonsten stark besetzt ist. Einen Tag vorher sind schon die Frauen dran und bis dahin steht der Nachwuchs im Blickpunkt. Holger Gerska ist für uns in Kanada und hat das U23-Rennen der Frauen verfolgt.
8: An einem kühlen, aber sonnigen Vormittag war dieses U23-Rennen ein hartes Ausscheidungsfahren. Nach 8 der 10 Runden konnten nur noch 17 der weit über 100 Starterinnen vorn dabei sein. Aus dem deutschen Quartett hielt sich Justina Czapla in der ersten Gruppe. Die dritte der deutschen Meisterschaften versuchte Kräfte zu sparen, vermied die Verwicklung in die vielen Stürze und konnte dann doch der entscheidenden Attacke nicht folgen. Eingangs der letzten Runde versuchte es die 22-Jährige nochmal allein der Spitzengruppe hinterher zu jagen, ohne Erfolg. So war es am Ende ein guter, aber nicht überragender 9. Platz für Justina Czapla. Gewonnen hat überraschend eine der Jüngsten im Feld, die erst 19-jährige Viktoria Chladonova aus der Slowakei im Zweiersprint gegen die favorisierte Isabella Holmgren. Die Kanadierin war immerhin in diesem Jahr 7. beim Giro d'Italia und 8. der Tour de France.
4: Ja, und Stichwort Tour de France. Am Sonntag dann, wie gesagt, das erste große Rennen von Florian Lipowitz. Der war ja bei der Tour im Sommer schwer gestürzt.
2: Jan Möller war das mit den Infos aus dem Sport.

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1: Um 1.30 Uhr mit Ronald Lessig. Israels Ministerpräsident Netanyahu hat Vorwürfe des Völkermords in Gaza energisch zurückgewiesen. In einer Rede vor der UN-Vollversammlung rechnete Netanyahu mit Kritikern ab. Aus New York Martin Ganselmeier.
2: Als Netanyahu ans Rednerpult trat, verließen die Delegierten vieler Staaten unter Protest den Saal. Netanyahu erwiderte kämpferisch, wenn noch weitere moralische Feiglinge im Saal sind, geht jetzt bitte raus. Die dann folgende 40-minütige Rede glich in weiten Teilen einem Wahlkampfauftritt. Den von Palästinenserpräsident Abbas geäußerten Vorwurf, Israel führe einen Völkermordkrieg im Gazastreifen, nannte Netanyahu die größte Lüge des Jahrhunderts. Israel begehe keinen Völkermord, sondern habe Völkermord verhindert.
1: Im Bundestag hat es einen neuen Anlauf für eine Reform bei der Organspende gegeben. Die Abgeordneten berieten in erster Lesung über den Gesetzentwurf einer parteiübergreifenden Gruppe, die sich für die sogenannte Widerspruchslösung einsetzt. Was das genau bedeutet, erklärt Hauptstadtkorrespondentin Birte Sönnigsen.
3: Sie wollen die bisherige Regel im Prinzip umdrehen. Das heißt, sie wollen, dass in Zukunft erwachsene Menschen grundsätzlich als Organspender oder Organspenderin gelten. Es sei denn, sie widersprechen zu Lebzeiten aktiv. Das kann man dann digital im Organspenderegister hinterlegen, auch einfach einen Zettel im Portemonnaie haben und sagen, nein, ich möchte kein Organspender sein. Man kann auch mit Angehörigen darüber reden, weil die sollen bei der Widerspruchsregelung auch einbezogen werden und gefragt werden, hat der Verstorbene seinen Willen geäußert oder nicht? Und wenn ja, was hat er gesagt?
1: Drogenhandel, Geldwäsche oder Betrug. Damit verdienen Kriminelle oft viel Geld. Für die Behörden soll es künftig einfacher sein, illegal erworbenes Vermögen zu beschlagnahmen. Der Bundestag hat beschlossen, eine entsprechende EU-Richtlinie umzusetzen. Ziel ist es, die grenzüberschreitende Zusammenarbeit zu verbessern, um Vermögen von Kriminellen leichter aufzuspüren und einzuziehen. Dem Gesetz muss noch der Bundesrat zustimmen. Journalisten von CNN und MS Now haben offenbar wieder Zugang zum Weißen Haus in Washington. Nach Angaben der US-Medien sind ihre Reporter wieder auf das Gelände gelassen worden. Außerdem hieß es von der US-Regierung, dass auch Journalisten der Plattform Politico wieder Zutritt hätten. Zuvor waren die drei Medien ausgeschlossen worden. Ein Bundesrichter forderte die Regierung aber dazu auf, die Reporter wieder ins Weiße Haus zu lassen. Das Wetter in Deutschland. Im Nordosten und Osten Regen, an den Alpen Schauer bei 13 bis 0 Grad. Am Tage oft sonnig, im Osten und Nordosten etwas Regen, später Auflockerungen bei bis zu 15 Grad in Ostsachsen und 24 Grad an Rhein und Mosel. Am Samstag oft heiter, im Norden etwas Regen bis 29 Grad, am Sonntag wechselhaft bis 30 Grad. Das waren die Nachrichten.
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4: Die A1 Lübeck-Hamburg wird in Höhe Norderelbbrücke in beiden Richtungen wegen eines Schwertransports bis 5 Uhr mehrfach kurzfristig gesperrt. Die A4 Erfurt Richtung Chemnitz ist zwischen Jena Zentrum und Stadtroda nach einem Unfall gesperrt. Die A4 Dresden-Görlitz ist zwischen Niederseifersdorf und Kodersdorf wegen Tunnelwartungsarbeiten bis 5 Uhr in beiden Richtungen gesperrt. Die Umleitung führt sie dort über die U4 und U5. Die A29 Oldenburg Richtung Ahlhorner Heide ist zwischen Wadenburg und Großen Kneten wegen einer Nachtbaustelle bis ca. 5 Uhr gesperrt. Die A40 Essen Richtung Dortmund ist zwischen Dreieck Bochum West und Bochum Zentrum wegen Bauarbeiten noch bis 5 Uhr gesperrt. Zwei Meldungen noch, die A103, dort ist auf der Abzweigung Zehlendorf stadteinwärts zwischen Philanderstraße und Kreuz Schöneberg ist es wegen Wartungsarbeiten bis 5 Uhr gesperrt. Und die A620 Saar-Louis-Saarbrücken ist zwischen Saarbrücken-Klarental und Mahlstädter Brücke wegen Bauarbeiten in beiden Richtungen gesperrt. Ihnen eine gute Fahrt, kommen Sie gut an Ihr Ziel.
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4: Mit Simeon Laux, hallo. Bei der UN-Generalversammlung zeigt sich die Welt im Kleinen. Auch der Streit, den es zwischen einzelnen Staaten gibt, wird hier im großen Saal im Hauptquartier der Vereinten Nationen in New York ausgetragen. Und so fand sich auch der Nahostkonflikt auf dieser Weltbühne am East River wieder. Denn dort haben jetzt Palästinenserpräsident Abbas und Israels Regierungschef Netanyahu ihre Reden gehalten. Was sie zu sagen hatten, fasst Ute Scheins zusammen.
5: Bereits vor Netanjahus Auftritt gab es Proteste vor der UN. Der New Yorker Bürgermeister Mamdani hatte im Sommer sogar prüfen lassen, ob er ihn bei der Einreise festnehmen kann. Doch eine rechtliche Prüfung habe ergeben, dass es für ihn nicht möglich sei, schrieb Mamdani damals auf X. In der Vollversammlung verließen Dutzende Diplomaten demonstrativ den Saal, als Netanjahu ans Rednerpult trat. Für sie hatte der israelische Staatschef nur Spott übrig.
6: Before I begin, just a quick announcement.
5: Bevor ich anfange, nur eine kurze Ankündigung. Wenn hier noch mehr moralische Feiglinge sind, können die jetzt auch gehen.
6: Thank you very much.
5: Israel sei von Feinden umgeben und hätte sich immer wieder verteidigen müssen. Netanjahu zählte frühere Kriege und Terroranschläge auf, auch den Hamas-Angriff im Oktober 2023. Den Vorwurf eines Genozids an der palästinensischen Bevölkerung im Gazastreifen wies er als größte Lüge des Jahrhunderts zurück. Israel habe keinen Genozid begangen, sondern verhindert. Den Angriff Israels auf den Iran rechtfertigte er mit der Bedrohung, die von dem Land ausgehe.
6: For me. It was one of the easiest decisions.
5: Für mich war das eine der leichtesten Entscheidungen als Premierminister. Wenn wir es nicht getan hätten, wären wir alle tot.
6: We'd all be dead.
5: Netanjahu betonte, Israel habe keine andere Wahl, als zu kämpfen und zu siegen. New Yorks Bürgermeister Mamdani griff er scharf an und warf ihm vor, antisemitische Stimmung zu verbreiten.
6: Mr. Mamdani,
5: Sie haben versucht, mich zum Schweigen zu bringen. Sie können die Wahrheit nicht zum Schweigen bringen.
6: You can't silence the truth.
5: Palästinenser Präsident Abbas dagegen konnte nur per Videobotschaft zur Vollversammlung sprechen. Die US-Regierung hatte ihm das Visum verweigert. Abbas warf Israel Völkermord und Vertreibung vor. Sein Volk werde durch die israelische Besatzung im Gazastreifen Tötung, Zerstörung und Hunger ausgesetzt. Es sei eine humanitäre Katastrophe. Zudem beschleunige sich im besetzten Westjordanland der Ausbau israelischer Siedlungen. Der Terror durch Siedler eskaliert unter dem Schutz der Besatzungsmacht, während der Landraub, die Zerstörung von Häusern, Kontrollen an Checkpoints und Razzien weitergehen. Abbas warnte, dass die Zersiedlung der Palästinensergebiete eine Zwei-Staaten-Lösung immer schwieriger mache. Dabei hatte sich die Mehrheit der Generalversammlung im vergangenen Jahr genau dazu bekannt. Abbas hält an seiner Vision des Friedens weiter fest. Ein palästinensischer Staat, der neben Israel besteht, und ein palästinensisch-israelischer Frieden, der den Weg bereitet für Zusammenarbeit, Wohlstand und Sicherheit für alle. Abbas zeigte sich enttäuscht, dass sich die Lage für die Palästinenser nicht verbessert habe. Er forderte, dass der Friedensplan weiter umgesetzt wird und warf Israel vor, sich nicht daran zu halten. Die Palästinenser hätten ihre Zusagen erfüllt und Reformen umgesetzt. So würden zum Beispiel zum ersten Mal seit 20 Jahren Parlamentswahlen in den palästinensischen Gebieten stattfinden.
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7: Kommende Woche Donnerstag soll der neue Tankrabatt in Kraft treten. Geschätzte 2,5 Milliarden Euro soll die umstrittene Subvention kosten. Damit will die Bundesregierung unter anderem Berufspendlerinnen und Pendler in Zeiten stark gestiegener Spritpreise entlasten. Millionen Menschen müssen regelmäßig weite Strecken zur Arbeit fahren, Sie ja vielleicht auch, und trotz aller Diskussionen um die Verkehrswende noch immer und vor allem mit dem Auto. Wer wie weit und mit welchem Verkehrsmittel unterwegs ist, das wissen Statistiker und Forschende. Sven Kästner aus der ARD-Wissenschaftsredaktion hat nachgefragt und dabei auch erfahren, welche Folgen die langen Wege für Gesundheit und Sozialleben haben.
8: Stop and go im morgendlichen Berufsverkehr, Alltag in Deutschland. Etwa 38 Millionen Menschen pendeln regelmäßig zur Arbeit. Jeder und jede Fünfte muss dafür weiter als 25 Kilometer fahren. Fast 2 Millionen Menschen arbeiten sogar 50 und mehr Kilometer vom Wohnort entfernt.
9: Wir wissen, dass hochqualifizierte Erwerbstätige tendenziell weiter pendeln. Wenn wir das nach Berufen fassen, dann haben wir vor allem Personen, die Führungskräfte sind oder in akademischen Berufen arbeiten, die weiter pendeln. Die kürzesten Wege sind Personen in Dienstleistungsberufen, Verkäufer, aber auch Personen in land- und forstwirtschaftlichen Berufen.
10: Christian Wingerter vom Statistischen Bundesamt hat die Zahlen aus der amtlichen Arbeitskräfteerhebung und dem Mikrozensus ermittelt. Knapp 30% der Pendelnden brauchen für den Arbeitsweg mehr als eine halbe Stunde, knapp 6% sogar mehr als eine Stunde. Trotz der Bemühungen um eine Verkehrswende hat sich bei der Wahl des Verkehrsmittels wenig geändert.
9: 65,2% aller Pendlerinnen und Pendler nutzten den PKW für den Weg zur Arbeit. 15% ungefähr nutzten Bus und Straßenbahn, S-Bahn oder Eisenbahn. Im Vergleich zu der Situation im Jahr 2012 gab es leichte Verschiebungen. Das heißt, der Anteil des PKW ist von 66,1 auf 65,2% zurückgegangen. Also ein weniger als 1 Prozentpunkt Veränderung.
10: Großstädter steigen nur für etwa ein Drittel ihrer Berufswege ins Auto. Menschen auf dem Land dagegen für 2 Drittel, weil Bus oder Bahn dort nur selten fahren. Die Daten gehen aus der jüngsten Ausgabe des Berichts Mobilität in Deutschland des Bundesverkehrsministeriums hervor. Etwas Wirkung zeigt das Deutschland-Ticket. Das hat Ilka Dubernet vom Institut für Verkehrsforschung am Deutschen Zentrum für Luft- und Raumfahrt in einer neuen Erhebung festgestellt.
11: Was wir zum Beispiel für das Deutschland-Ticket sehen können, ist, dass wir einen Zuwachs, wenn das Angebot da ist, auch in den Regionalzügen haben, dann Leute mit dem Deutschland-Ticket reinpendeln zum Arbeitsort.
10: Spätestens seit der Corona-Pandemie hat sich für manche Berufsgruppen auch die Arbeit zu Hause etabliert. Homeoffice-Regeln haben das Pendeln verändert.
11: Die Wahl des Verkehrsmittels bleibt in etwa die gleiche, aber es werden weniger Wege zurückgelegt und auch die gefahrenen Kilometer gehen zurück. Jedoch können wir auch sehen, dass die Leute, die viel im Homeoffice arbeiten, dafür längere Wege zur Arbeit haben.
10: Heißt, wer die Möglichkeit hat, von zu Hause zu arbeiten, fährt vielleicht nur ein- oder zweimal pro Woche ins Büro. Deshalb steigt die Bereitschaft, einen Job weiter weg vom Wohnort anzunehmen. Die gefahrenen Kilometer pro Woche bleiben dann gleich. Heiko Rüger beschäftigt sich am Bundesinstitut für Bevölkerungsforschung mit den Folgen des Pendelns. Studien zeigen Risiken für die Gesundheit.
12: Je länger der Pendelweg, desto tendenziell höher ist auch das Stressempfinden und desto häufiger sind dann auch gesundheitliche Beschwerden. Und man hat zum Beispiel gesehen, dass Aspekte wie Erschöpfung, Schlafstörungen, Müdigkeit, psychosomatische Beschwerden zunehmen.
10: Dazu kommt, wer lange Strecken pendelt, hat weniger Zeit für Freunde und Ehrenamt, kann vor allem aber Familie und Beruf schlechter vereinbaren. Noch immer sind es überwiegend Frauen, die nach der Geburt eines Kindes im Job zurückstecken und länger zu Hause bleiben als Männer. Steigen Sie dann wieder ins Berufsleben ein, entscheiden Sie sich oft für eine Beschäftigung näher am Wohnort als vorher.
12: Die neuen Arbeitsstellen werden jetzt nicht unbedingt danach ausgewählt, dass ein besonders guter Match zu meinen Qualifikationen da ist, sondern es ist eine pragmatische Entscheidung. Und das führt dann dazu, dass dann eben auch diese Mütter dann im Nachgang weniger verdienen.
10: Ob die gestiegenen Spritpreise mehr Pendelnde zum Umstieg auf Bus und Bahn bewegen, dazu liegen bisher keine Studien vor.
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7: Die Preise für Strom und Wärme kennen zurzeit nur eine Richtung: nach oben. Die erneute Eskalation im Nahen Osten, die sorgt für Unsicherheit auf den Energiemärkten. Wirtschaft und Verbraucher ächzen unter den hohen Strom- und Heizkosten. Deutschland ist abhängig, und zwar von Importen. Aber es gibt auch Regionen, in denen es anders läuft. Ländliche Gemeinden zum Beispiel, die ihre Energieversorgung in die eigene Hand nehmen. Ein Beispiel, das kleine Dorf Feldheim im brandenburgischen Fläming. Es erzeugt seinen Strom und seine Wärme komplett selbst, und zwar aus erneuerbaren Quellen vor Ort. Claudia Baradoy hat Feldheim für ihre Deutschland-Reportage besucht.
13: Auf den ersten Blick ist Feldheim ein Dorf wie viele andere. Links und rechts der mit Linden gesäumten Hauptstraße, die kleine Dorfkirche, niedrige Backsteinhäuser. Und doch kommen Besucher aus aller Welt in das Energiewunder im Fläming. Wind, Mais und Getreide. Mehr brauchen die Einwohner nicht, um ihren eigenen Strom und ihre eigene Wärme zu produzieren. Auf dem Gelände der Agrargenossenschaft schlägt das Herz des Dorfes. Die Biogasanlage versorgt den Ort im Winter mit Wärme. Statt den angebauten Mais und das Getreide billig zu verkaufen, nutzen die Feldheimer beides als Brennstoff, erklärt der Vorsitzende der Agrargenossenschaft Sebastian Herbst.
14: Der große Motor, ja, in seiner Lautstärke. Neben dem Motor ist der Abgaswärmetauscher. Dort wird die Hauptwärme aufgefangen und die Wärme geht dann hier rüber. über eine Wärmeleitung und dann ab ins Feldheim-Energienetz für die Haushalte.
13: Das spart massenhaft Heizöl und hält die Kosten niedrig. Der Maisbunker sichert die Versorgung das ganze Jahr über ab, unabhängig von der Erntezeit. Er muss immer voll sein.
14: Hier sehen wir jetzt mal den Maisbunker. Hier sehen wir unsere schöne Maissilage, die wir produziert haben. Wichtig ist, dass man einen schönen Körneranteil dabei hat. Das ist dann die Stärke, die Energie. Sie können auch mal riechen.
13: Riecht vergoren.
14: Riecht nach Landwirtschaft.
13: Rund um den Ort stehen 52 Windräder. Schon eines davon reicht, um die 130 Einwohner mit Strom zu versorgen. Der Überschuss wird ins Netz eingespeist und versorgt tausende Haushalte außerhalb des Dorfes. Dass die Windräder manchmal laut sind, stört hier keinen, sagt Einwohner Siegfried Kappert.
15: Wir stehen alle gänzlich für die erneuerbaren Energien. Das ist unsere Zukunft und da lassen wir uns auch nicht abbringen. Und das haben wir gemeinsam auf den Weg gebracht. Bei uns gab es keine Protestierer. Wir wussten zwar vom Anfang nicht, wie weit wir gehen oder was wir hier erreichen, denn wir hatten kein Vorbild, wo wir hingehen konnten. Wir mussten selbstständig handeln und das haben wir geschafft.
13: Die Geschichte Feldheims beginnt nach der Wiedervereinigung, als LPG und Betriebe reihenweise den Bach runtergehen. Der Bauingenieurstudent Michael Raschemann kommt damals nach Feldheim mit der Idee, auf dem windigen Hochplateau des Dorfes Windräder aufzustellen.
16: Diese moderne Art von Stromerzeugung, die war noch so weit weg, dass die Feldheimer gesagt haben, naja, ach, wo soll denn sein? Ach, da hinten. Ach, den sollen wir machen. Und ich glaube, das ist wahrscheinlich auch so eine Mischung aus, das wird wahrscheinlich eh nichts und dem trauen wir das nicht zu gewesen ist. Aber für mich hat es ja ausgereicht, dass die Gemeindevertretung gesagt hat, dann mach doch mal und probier.
13: 1995 gingen die ersten 4 Windräder ans Netz. Später kam die Biogasanlage, die erst die Tierstelle und dann die Dorfbewohner mit Wärme versorgte. Keiner wusste, ob das Experiment glückt. Siegfried Kappert.
15: Ach klar, war manch einer auch ein bisschen komisch. Wir wussten ja nicht, was auf uns zukommt. Ich sage es ganz ehrlich, wohne am Dorfende, hatte ich auch Angst, kommt in Wärme da oben noch zum Schluss an. Ach, alles, kein Problem. Und diese Zusammenarbeit zwischen Energiequelle, Agrarinnerschaft und der Bevölkerung, die ist in gewissem Sinne einmalig.
13: In das Gemeinschaftsprojekt wurde auch die Stadt Treuenbrietzen, zu der Feldheim gehört, eingebunden. Der damalige Bürgermeister Michael Knape.
17: Als ehemaliger Bürgermeister ging es mir gar nicht so sehr um die Stadtkasse, sondern mehr um die Dinge, die ringsherum so passieren. Arbeitsplätze. Das ist für mich viel wichtiger als vielleicht ein paar tausend Euro in der Stadtkasse, die dann wie auch immer gegeben ausgegeben werden müssen oder wollen. Wir haben also hier Vollbeschäftigung quasi in Feldheim. Hier sind Industriearbeitsplätze in der Metallverarbeitung entstanden seinerzeit. Wir haben die Arbeitsplätze in der Landwirtschaft halten können, die ja eben auch über die letzten 20 Jahre Höhen und Tiefen hatte. Und wir haben eine Stabilität reinbekommen.
13: Die niedrigen und stabilen Energiepreise bringen den Bewohnern wie auch der Agrargenossenschaft handfeste Vorteile. Niedrige Betriebskosten für Rinder- und Schweineställe. Während die Kunden deutschlandweit rund 37 Cent pro Kilowattstunde zahlen, ist es in Feldheim rund ein Drittel, sagt der Vorsitzende Sebastian Herbst.
14: 11,5 Cent so, das ist schon toll. Gerade wenn man so sieht in den letzten Jahren, ob das die eine oder andere Krise ist, durch die wir uns bewegt haben. Und wir haben diesen Strompreis stabil seit über 10 Jahren. Das ist schon fantastisch.
13: In Deutschland gibt es inzwischen rund 180 Bioenergiedörfer. Doch Feldheim ist das einzige mit komplett eigenem Strom- und Wärmenetz. Und das kam so. In den ersten Jahren mussten die Feldheimer ihre selbst erzeugte Energie noch vom überregionalen Energieversorger zurückkaufen, zu hohen Gebühren. Die von Michael Raschemann gegründete Firma Energiequelle versuchte deshalb, das Stromnetz zu kaufen. Doch die EDIS weigerte sich. Und in Feldheim entstand die Idee, sich ein eigenes Ortsnetz zu bauen. Gesagt, getan. Michael Raschemann erinnert sich.
16: Feldheim sah, das war im Herbst, alles aufgerissen. Im Dorf war es echt ganz schön dreckig, so von den Sand, also sehr viel geregnet. Und wir hatten keinen Stress mit Anwohnern, weil ja alle irgendwie Bauherr waren. Daher war das total easy, wenn es auch mal ein bisschen umständlicher war, auf dem Hof wieder raufzufahren.
13: Vor 16 Jahren war das. Alle Haushalte zahlten rund 3.000 Euro ein, um Mitbesitzer des eigenen Netzes zu werden. Dem Strommonopol hat man so ein Schnippchen geschlagen.
16: Letztes Jahr, da hat mir der Chef von Edis Therm gesagt, und wir haben Leute im Konzern, denen steht es heute immer noch, dass damals Feldheim von uns so toleriert wurde, dass wir als Konzern dann nicht mehr gegengehalten haben. Also der Stachel sitzt partiell noch tief. Da ist in Ihrem Königreich, wo Sie Netzbetreiber sind, jemand unterwegs und macht da so sein eigenes Süppchen warm. Bisschen wie die Gallier, ja. Aber es gab nie was Offizielles.
13: Um abzuschauen und zu lernen, kommen inzwischen internationale Delegationen, Schülergruppen oder interessierte Bürger nach Veltheim. Zur Führung mit Michael Raschemann gehört auch ein Abstecher in eine Windmühle.
16: So, kannst auch mit rein.
3: Na los, komm.
13: Massive Starkstromkabel sind im Dämmerlicht zu sehen. Nach oben führen eine fest installierte Steigleiter und ein spezieller Servicelift. Und natürlich gehen alle Köpfe nach oben.
16: Wenn Sie sich mal an die Leiter stellen, sieht man noch mal schön, wie hoch es eigentlich rausgeht und wie krumm der Turm scheinbar aussieht, weil er ja so eine Talierung hat. Der wird dann nach oben schmaler.
13: Die Besucher staunen, was die Dorfgemeinschaft gemeinsam auf die Beine gestellt hat.
18: Wir kommen beide aus Kleinmachnow. Und die Idee eines energieautarken Dorfes finde ich einfach toll.
19: Auch diese Autonomie. Mir gefällt dieses genossenschaftliche Denken sehr gut. Wir müssen ja langsam auch mal anders denken, lernen und wirtschaften. Und in Kleinmachnow gibt es im Moment so eine Gruppe, die kümmern sich darum, genossenschaftliche Solaranlagen auf die Gemeindedächer zu bringen.
15: Also wir kommen aus Bad Belzig und es hat mich einfach interessiert, wie man über eine Dorfgemeinschaft, die ja scheinbar unheimlich gut zusammenspielt und zusammenhält, sowas hochziehen kann ohne großartige Subventionen, dass man nicht viel rumlabert, sondern macht.
13: Doch neuerdings schaut man in Veltheim kritisch nach Berlin. Bundeswirtschaftsministerin Katharina Reiche will das Erneuerbare-Energien-Gesetz ändern. Die Bundesregierung hat ihren Entwurf schon gebilligt. Der sieht Einschnitte bei Förderung für kleinere Solaranlagen und neue Regeln für die erneuerbaren Energien vor. Michael Raschemann, der das alles in Veltheim angestoßen hat, sieht das kritisch.
16: Als Unternehmer würde ich sagen, das Unternehmen, was Frau Reiche gerade führt, ist nicht für Wachstum und Entwicklung prädestiniert, sondern eher für Stillstand und vielleicht eher für einen Konkurs. Weil man nicht nach vorne, nicht mit der Zeit geht, nicht die richtigen Entscheidungen fällt. Das ist alles eher unternehmerisch, rückschrittlich und gefährlich.
13: Trotz politisch unsicherer Zukunft plant man in Veltheim weiter voraus. Ein neuer Hybridpark soll Photovoltaik und Windkraftanlagen verknüpfen. So sollen Flächen gespart und noch effizienter Energie erzeugt werden. Dann könnte die nahegelegene Stadt Treuenbrietzen mit seinen rund 4000 Einwohnern an das Veltheimer Netz angeschlossen werden, sagt der Visionär Michael Raschemann.
16: Die Stadt ist ja Konzessionsgeber für die Energieversorger. Die Energieversorger dürfen ihre Stromleitung im Städtischen verlegen und bezahlen dafür jährlich Geld. Wenn dieser Konzessionsvertrag ausläuft, das müsste so in den nächsten 5-6 Jahren der Fall sein, wird der für gewöhnlich immer neu verhandelt. Wenn die Stadt sagt, ich gebe dir den jetzt nicht mehr, ich will das Netz selbst in Besitz nehmen, und die Stadt oder die Landwerke Fleming wären dann der Stromnetzbesitzer, da bräuchten wir nur noch ein Windpark-Veltheim-Kabel da anknüpfen und schon hätten wir Veltheim überall.
7: Aus Veltheim berichtete Claudia Baradoy. 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
7: Was Leonardo DiCaprio in The Revenant konnte, das kann Brad Pitt genauso. In Eiserne Wildnis, Heart of the Beast, schlägt er sich alleine durch die Wildnis Alaskas. An seiner Seite ein Hund. Nach dem Kriegsfilm Herz aus Stahl arbeiten Pitt und Regisseur David Ayer zum zweiten Mal zusammen. Diesmal geht es weniger um den Krieg selbst, als um das, was davon übrig bleibt. Denn Mensch und Hund sind beide Veteranen und beide tragen ihre Verletzungen mit sich herum. Anna Wollner hat den Film schon gesehen.
20: Ist okay, komm, komm. Es war nur ein Albtraum. Wir sind nicht mehr dort.
21: Dort, das sind Irak und Afghanistan. Brad Pitt spielt James Belmont, einen Soldaten, der 30 Jahre im Dienst war, zuletzt bei den Special Forces. Dort immer an seiner Seite Odin, sein Aufklärungshund. Gemeinsam waren sie im Krieg, gemeinsam sind sie zurückgekommen. Odin mit drei Beinen, künstlichen Zähnen und Albträumen. James äußerlich zwar unversehrt, innerlich aber nicht.
22: Was machst du beruflich, James? Army Special Forces im Ruhestand.
23: Hey, habe ich das Silber im Maul deines Hundes gesehen?
22: Odin war ein Aufklärungshund. Der Feind hat ihm Ziegelstein ins Maul geschlagen.
23: Hat dasselbe Arschloch ihm das Bein gebrochen?
22: Ja.
23: Hoffe, du hast dem Kerl ordentlich die Meinung gegeigt.
22: Hab ihm in den Kopf geschossen.
23: Verdammt.
21: Regisseur David Ayer macht aus diesen beiden Veteranen ein klassisches Survival-Duo. Bei einem Absturz ihres kleinen Propellerflugzeuges über Alaska sind die beiden plötzlich auf sich allein gestellt.
20: Gut gemacht, Kumpel. Ich bring dich nach Hause. Wir müssen es wohl auf die harte Tour machen.
21: Eiserne Wildnis ist ein erstaunlich schnörkelloses Abenteuerkino mit Militärkonnotation. Ein Mann, ein Hund, eine Wildnis. Keine Verschwörung, keine Bösewichte, kaum Dialog. Stattdessen eisige Kälte, reißende Bäche, Schluchten, Verletzungen und natürlich Bären und Wölfe als natürliche Gegner.
20: Wir schaffen das. Wir haben Schlimmeres durchgemacht.
21: Regisseur David Ayer, sonst eher zuständig für hartes Männerkino wie End of Watch oder Herze aus Stahl, reduziert seine Geschichte fast vollständig auf diese beiden Körper in einer feindlichen Umgebung. Mittendrin ist Brad Pitt mit bemerkenswert wenig Text. James erklärt sich nicht. Pitt

0: schafften unmittelbare Spannung und eine Beziehung, für die es kaum Worte braucht. Wenn Brad Pitt und Odin sich gemeinsam durch die Wildnis schleppen, funktioniert das. Mitunter sogar dann, wenn David Ayer ein bisschen zu sehr nachhilft.
1: Meint unsere Filmkritikerin Anna Wollner über den Film Eiserne Wildnis – Heart of the Beast, der jetzt in den Kinos zu sehen ist.
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1: Braucht eine Organspende die ausdrückliche Zustimmung des Spenders? Über diese Frage haben die Abgeordneten im Bundestag jetzt erneut diskutiert. Konkret geht es um die mögliche Einführung der sogenannten Widerspruchsregelung. Die sieht vor, dass Erwachsene automatisch als Organspender gelten, außer sie widersprechen dem aktiv. Unser Gastautor heute ist Christoph Schwennecke, Politikchef bei T-Online. Er meint, die Widerspruchsregelung sei angesichts der hohen Zahl an Menschen, die ein Organ brauchen, dringend notwendig. Die aktuelle Regelung sei ethisch gut gemeint, produziere aber ein paradoxes Ergebnis.
3: Viele Menschen, das belegen Umfragen, sind grundsätzlich zur Organspende bereit, tragen diese Entscheidung aber niemals in ein Formular ein. Aus Bequemlichkeit, aus Gedankenlosigkeit, aus Nachlässigkeit. Ihr Schweigen wiegt damit am Ende schwerer als die ausdrückliche Hoffnung eines anderen Menschen auf ein Weiterleben. Es ist daher richtig, von dieser ausdrücklichen Zustimmung umzustellen auf eine allgemeine Organspende, der man aktiv widersprechen kann. Mit dieser Umkehr des Vorgehens bleibt die Souveränität über den eigenen Körper auch im Todesfall erhalten. Und mehr Menschen, die permanent an Maschinen hängen, würde gleichzeitig geholfen sein. Die allgemeine Organspende würde zudem Angehörige entlasten. Heute müssen diese in einer ohnehin furchtbaren Situation oft stellvertretend beantworten, was der Verstorbene vermutlich gewollt hätte. Klar ist, wer nicht spenden will, muss Nein sagen dürfen. Aber das dann eben auch tun. Denn warum soll das Schweigen eines Menschen schwerer wiegen als die letzte Hoffnung eines anderen?
1: Die Meinung von Christoph Schwennecke von T-Online. Ganz anders sieht es die Schwäbische Zeitung aus Ravensburg. Sie plädiert für aufgeklärte Selbstverantwortung und hält die Widerspruchsregelung für den falschen Weg.
4: Sie macht aus Schweigen Zustimmung. Doch freier Wille funktioniert nicht per Voreinstellung. Der bessere Weg ist unbequemer, aber ehrlicher. Der Staat sollte jeden regelmäßig zur Entscheidung auffordern und diese einfach dokumentieren. Auch die Kirchen sind hier gefragt. Organspende ist gelebte Solidarität und kann Leben retten. Freiheit heißt nicht, sich vor einer Entscheidung zu drücken. Freiheit heißt, Verantwortung zu übernehmen für sich selbst und für andere.
1: Die Augsburger Allgemeine hält die Debatte Widerspruchs gegen Zustimmungsregelung für zu verengt. Das Blatt meint, sollte der neue Anlauf wieder scheitern, dann sei es Zeit für einen Kompromiss.
4: Die Gegner der Widerspruchslösung treten in ihrem Antrag etwa dafür ein, dass man nach dem 18. Geburtstag aufgefordert wird, seine Entscheidung zu treffen. Die Idee ist richtig, aber zu unverbindlich. Besser wäre, der Staat fordert nicht nur dazu auf, sondern macht diese Entscheidung, Organspende ja oder nein, verpflichtend. Eine Zustimmungslösung also, aber mit Entscheidungspflicht. Es wäre zumindest ein Fortschritt gegenüber dem Status quo.
1: Und das waren die Standpunkte, zusammengestellt von Marei Beermann. Die deutsche Wirtschaft erholt sich stärker als erwartet. Was steckt hinter diesem leichten Aufschwung? Das ist gleich Thema hier bei uns. Und dann geht's hier in der ARD-Infonacht weiter mit Maja Weber, die Sie noch bis 6 Uhr gut informiert durch diese Nacht bringt. Ich bin Simeon Laux und verabschiede mich. Machen Sie es gut.
2: Es ist 2 Uhr. 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
5: Die Nachrichten mit Kira Preuß. Guten Morgen.
6: Die Zeit des Wartens ist vorbei. 14 Jahre lang war dieser Ort unerreichbar.
5: Kölns Oberbürgermeister Burmeester hat die Kölner Oper und das Schauspielhaus wieder eröffnet. Wegen Pannen bei der Sanierung waren die 14 Jahre lang geschlossen. Bei einer Gala am Abend ging es um den Blick nach vorn. Ein Projekt hob Burmeester dabei ganz besonders hervor.
6: Tief unter uns, 8 Meter unter uns, liegt die neue Kinderoper. Der einzige Bau dieser Art weltweit. Denn wer möchte, dass öffentliche Kultur auch in 20, 30 Jahren selbstverständlich zu dieser Stadt gehört, der muss Kindern heute die Möglichkeit geben, Kunst und Kultur kennenzulernen.
5: Die ersten offiziellen Stücke werden auf den Kölner Bühnen am Wochenende aufgeführt. Das Debüt von Fußball-Bundestrainer Klopp ist am Abend mit einem Unentschieden zu Ende gegangen. Beim Nations-League-Spiel gegen die Niederlande stand es am Ende 1:1.